0: Meine Güte, Silvia, jetzt haben Sie sich so entspannt zurückgelehnt und dachten, okay, Finale, oh, Finale. Und jetzt haben Sie mit sehr guten 450 Punkten unsere Sympathie, unseren Applaus und das Hessen-Quiz-Buch. Alles Gute. Mit besten Grüßen nach Frankenberg, Schreufer. Und wir, liebe Zuschauer, sind in der Finalrunde des großen Hessen-Quiz heute Abend. Los geht's mit der dritten Fragerunde. Und einer Kandidatin aus Bad Homburg und einem Kandidaten aus Michelstadt, der Stimmen hört, der Lächeln fühlt, der auch ein bisschen Glück hat, aber auch eine ganze Menge Wissen. Jetzt sind wir gespannt. 650 Punkte hat die Susanne, 500 Punkte hatte Volker. Und wir fangen mit Stadt, Land, Fluss an. Das ist so ein Thema, das ist so eine Kategorie, da sagen viele Kandidaten, viele Zuschauer, das ist meistens sehr einfach. Bisschen schwieriger wird es, wenn man mit der Hand auf einer virtuellen Hessenkarte, hier sehen wir eine Örtlichkeit einzeichnen soll. Meine Frage an Sie beiden lautet jetzt: Wo in Hessen liegt die Stadt Alsfeld? Die Zeit läuft. Wer mit seinem Finger am nächsten dran ist, der wird 150 Pünktchen einsammeln. Die blaue Nadel hat der Volker. Die rote Nadel hat die Susanne. Jetzt gucken wir kurz Frankfurt-Kassel, nur mal zur Orientierung. Die haben wir hier. Und jetzt gucken wir mal, wo Alsfeld ist. Und da sehen wir, beide sind sehr dicht dran. Aber am nächsten dran ist der Volker mit 12,81 Luftlinienkilometern. Und nur 25,45 Kilometer entfernt ist die Susanne. Aber in diesem Falle weiter weg. 150 Punkte bei Ihnen, Volker, da hagelt es ja förmlich Punkte bei Ihnen. Volker, haben Sie so einen guten Orientierungssinn? Sagt man ja den Männern eher nach als den Frauen, ne?
1: Ach Gott, ich habe zu Hause viel durcheinander und finde trotzdem alles. Also in der Beziehung, ich kann ganz gut mitleben.
0: Das hilft im Einzelfall. 650 Punkte haben beide Kandidaten. Das freut mich und wir sind bei der Hessen-Zahl. Die Zahlen sind manchmal hoch, manchmal ganz gering und in jedem Falle sind sie informativ. In diesem Falle geht es um die Zahl 62,7. Es handelt sich, das muss ich natürlich vorneweg verraten, es handelt sich um eine Prozentzahl. Jetzt kommt die Frage. Hessen hatte 2016 mit 62,7% die höchste A, Wahlbeteiligung, B, Dichte in Affären, C, Verbrechenaufklärungsquote oder D, Verkehrsauslastung. Die Zeit läuft. Was fangen wir mit den 62,7% an? Wahlbeteiligung 2016. Wahlbeteiligung. Dichte an Affären. Ach, guck mal hier, der Michelstädter fragt das Publikum, das ist sein gutes Recht. Volker, Sie drücken auf Stopp, wenn Sie eine vertrauenswürdige Persönlichkeit entdeckt haben. Aber warten Sie nicht zu lange, innerhalb von 10 Sekunden sollte es passiert sein. Los geht's. Ja, hinter Ihnen, genau da hatten Sie hingeschaut. Volker.
1: Hallo, zunächst, mit wem spreche ich jetzt?
2: Ja, ich bin die Anja.
1: Und Sie kommen aus?
2: Dreieich.
1: Dreieich. Mhm. Telefonnummer und so weiter tauschen wir anschließend aus. Was sagen Sie zu 62,7%?
0: Also ich sage, ich inzwischen...
2: D. Also
1: D?
2: Ja, Verkehrsauslastung.
0: Inzwischen sprechen wir nicht mehr von Anja aus Dreieich, sondern von der Osttribüne.
1: Ah ja, gut. Die Verkehrsauslastung, die hat mich ganz und gar weggeschoben, weil mir das Wort gar nichts sagt. Ich habe die Wahlbeteiligung eingeloggt.
0: Anja, wir merken uns bei Ihnen die Verkehrsauslastung. Ne?
1: Und für mich A, trotz allem Wahlbeteiligung.
0: Volker folgt dem Joker nicht. Wir loggen A für Sie ein. Muss ich mir schon zwei Sachen merken. Und jetzt kommt die dritte dazu, denn die Susanne glaubt an C, die Verbrechenaufklärungsquote. C haben Sie gewählt und C, Susanne, ist richtig. Es geht um die höchste Verbrechenaufklärungsquote. Kompliziertes Wort. Mit 62,7% ist es tatsächlich die höchste Aufklärungsquote von Straftaten, die wir in Hessen bis dahin hatten. Vielen Dank an die hessische Polizei für die gute Arbeit. Komm, wir schicken mal einen richtig fetten Applaus an die Polizisten in Hessen. Aufklärungsquote 62,7%. Der Punktestand ist famos. 700 bei Ihnen, Susanne, 650 der Volker. Klatsch und Leute. Wer Action oder ganz besondere Erlebnisse sucht, wird bei diversen Anbietern im Internet fündig. Jochen Schweizer zum Beispiel, der hat ein Rüdesheimer Hotel im Angebot. Das Hotel Lindenwirt, wo man ein ganz ungewöhnliches Angebot nutzen kann. Jetzt wird's spannend. Die Frage lautet: Mit welcher besonderen Geschäftsidee lockt das Hotel Lindenwirt in Rüdesheim die Gäste an? Mit einer A. Übernachtung im Weinfass, B. Schlacht im Schlammbad, C. Souvenirschatzsuche oder D. Krautverkostung. Die Zeit läuft. 15 Sekunden. Das ist meine Geschäftsidee. Die Susanne glaubt an eine Übernachtung im Weinfass. Wie wollen Sie denn da reinpassen?
3: Es gibt ja auch größere Fässer. In Bad Dürkheim steht ja, das ist jetzt nicht Hessen, aber steht ja auch ein sehr großes Weinfass. Vielleicht haben die auch was, wo die Leute reinpassen. Ich dachte mir jetzt auch, es ist ein Hotel, da übernachtet man. Das war so primär Schlacht im Schlammbad. Na gut, ist jetzt nichts, wo ich für in ein Hotel gehen würde.
0: Übernachtung bizarr.
3: Ja, Souvenirschatzsuche klingt auch interessant. Da war ich auch am Schwanken. Und ja, Krautverkostung hatte ich auch in Erwägung gezogen. Aber das finde ich jetzt auch, dafür würde ich nicht in irgendein spezielles Hotel fahren. Da.
0: Der Michelstädter glaubt auch bei dem Besonderen an eine Übernachtung im Weinfass. Volker, haben Sie dem etwas hinzuzufügen?
1: Das war Intuition. Das war die Stimme aus dem All. Das irgendwie. Ich muss das A drücken.
0: Die Bewohner von Michelstadt hören hin und wieder mal Stimmen. In diesem Falle haben die Stimmen richtig entschieden, denn A ist richtig. Es geht um die Übernachtung im Weinfass. Der Lindenwirt in der Drosselgasse, der war in den 70er Jahren das erste Hotel hessenweit mit dieser doch sehr originellen Idee. Seitdem können Gäste in einem von 6 riesigen umgebauten Weinfässern nächtigen, inklusive Dusche, WC, alles mit dabei. Kann man sich richtig gemütlich machen. Gut, also allein würde ich jetzt nicht machen, zu zweit. Wollen wir jetzt gar nicht vertiefen. Susanne, kommen wir doch mal zu Ihnen und zu einem ganz anderen Thema. Im Moment führen Sie mit 750 Punkten. Das gibt mir Muße, Sie zu fragen. Sie reduzierten sich zum Sonderpreis. Gibt es da schwarze Punkte in Ihrer Vergangenheit, über die Sie sprechen können?
3: Nein, das ist durchaus positiv. Ich bin passionierte Schnäppchenjägerin in puncto Klamotten, aber auch andere Angebote nehme ich gerne mit, wenn sie Schnäppchen sind. Und so habe ich dann auch einmal ein Schnäppchen für Weight Watchers entdeckt, einen Gutschein für eine Gratis-Teilnahme, einen Gratis-Start. Ja, und da habe ich dann angefangen und habe jetzt seit März letzten Jahres 36 Kilo abgenommen.
0: 36 Kilo? Das ist ja unglaublich. Da muss man ja gucken, dass man nicht aus den Latschen kippt auf halber Strecke.
3: Ja, das ist ein ganz gutes System. Also passt bei mir perfekt. Ich will auch noch ein bisschen weitermachen. Und das hat natürlich den positiven Seiteneffekt oder Nebeneffekt, dass ich mir aufgrund der schrumpfenden Kleidergröße natürlich wieder neue Kleidung kaufen muss, die ich natürlich wieder als Schnäppchen mir zulege. Also das passt schon ganz gut.
0: Jetzt verstehe ich, wie Sie sich zu einem Sonderpreis reduzieren.
3: Mein Sohn erkennt mich schon gar nicht mehr auf Fotos.
0: Das Ergebnis ist ja klasse. Also insofern, Susanne, Glückwunsch. Sie reduzierten sich zu Sonderpreis. Ich habe es kapiert. Ja. 750 Punkte haben Sie. Und Sie können sich aber immer noch nicht zurücklehnen, Susanne, denn der Volker hat 700. Aha. Der ist auch ziemlich gut. Und wir sind beim Thema Vergissmeinnicht. Wer schon mal in Darmstadt war, und das waren die meisten von uns, der kennt bestimmt das Denkmal auf dem Luisenplatz mitten in der Innenstadt. Folgerichtig also meine Frage. Wie wird das Monument auf dem Luisenplatz in Darmstadt umgangssprachlich genannt? A. Lustig-Lilie. B. Der Darmstädter Datterich. C. Der lange Louis. Oder D. Gute Goethe. Die Zeit läuft.

0: Volker, Sie haben lange hin und her entschieden und am Schluss sind Sie bei C gelandet. Also wenn der Michelstädter nicht weiß, was in Darmstadt auf dem Marktplatz steht, dann können Sie sich jetzt nicht mehr zu Hause sehen lassen. Wie kommen Sie auf C?
1: Die Lili ist immer da auch so recht. Es tut mir immer ein bisschen weh, wenn die verlieren.
0: War aber nicht gefragt.
1: Der Dattel ist schon an. Ich sage, den wollte ich auch mal sehen, aber der lange Louis ist der lange Louis.
0: Wollen wir noch reden drüber?
1: Auf dem langen Louis.
0: Auf dem langen Louis. Ich werde mich hüten, um Gottes Willen, ist mir viel zu hoch. Susanne, Sie sagen auch C, langer Louis. Gründe?
2: Ja, vom Namen der Datterich ist, glaube ich, eine andere hessische Figur. Da habe ich schon mal was drüber gefunden.
0: Schon in Darmstadt.
2: So langer Louis, das passt zu solchen Statuen, so landläufig habe ich das dem automatisch zugeordnet.
0: Ihr liegt beide richtig. Natürlich ist es der lange Louis. Der lange Ludwig. Ludwig war nämlich der erste Großherzog von Hessen und bei Rhein. Und an bestimmten Terminen kann man von der Aussichtsplattform zu seinen Füßen bis zur Frankfurter Skyline oder bei ganz klarer Sicht bis zum Rhein schauen. Hier sehen wir den wunderschönen Marktplatz von Darmstadt und das auch noch bei gutem Wetter. Beide Kandidaten legen gut zu, um jeweils 50 Punkte. Und wir sind beim letzten und bei diesem Punktenstand entscheidenden Thema mit 150 Punkten im Köcher. Mundart. Die Mundart bringt uns in diesem Fall in die gefürchtete, in Sachen Mundart, gefürchtete Wetterau, genauer gesagt, zu Christian Döll aus Ulfa. Ulfa, das ist ein Stadtteil von Nidda. Und der berichtet uns Folgendes aus seiner Vergangenheit. Hört mal gut zu.
3: Wenn mein Vater mich ehren wollte, dann hat er mir immer damit gedroht, dass er mir meine Schisse wegnimmt.
0: Soweit dieses Statement und jetzt die Frage. Was wollte Christians Vater seinem Sohn wegnehmen? Seine A. Windeln, B. Lakritze, C. Murmeln oder D. Mäuse? Es geht um die entscheidenden 150 Punkte und die Zeit läuft ab jetzt. Und im Publikum haltet ihr gefälligst die Schnüsse. Wir haben nämlich auch ein paar aus Vera. Hab doch vorhin die FB-Kennzeichen vor der Tür gesehen. Susanne, Sie glauben an Murmeln. Was für ein Wort haben Sie verstanden?
2: Eigentlich Schisse, muss ich sagen. Hat ja jetzt damit überhaupt nichts zu tun. Wäre, würde jetzt eher für Windeln sprechen, aber ich sage jetzt mal, wenn der Vater zu dem Sohn sagt oder ihm damit droht, die Windeln wegzunehmen, ist das jetzt nicht so die Drohung, die wirklich
0: zieht.
2: Genau. Ja, ich dachte, muss ich ehrlich sagen, ein Spielgerät für Kinder vielleicht, Murmeln, vielleicht Klicker, Schisser, vielleicht ist da eine Ähnlichkeit. Also Spielgerät halte ich für sinnvoller für eine Drohung, wenn man dem Kind was droht wegzunehmen.
0: Susanne, wenn C, Murmeln, richtig ist, dann haben Sie die Sache hier klar gemacht. Volker, der glaubt, es geht um Mäuse. Wenn Mäuse kommen, dann hätten Sie die Sache klar gemacht. Wie kommen Sie denn auf Mäuse?
1: Ja, ich beziehe es aufs Geld, aufs Monetäre. Und dass er für 20 Pfennig Eis kaufen kann oder für 5 Pfennig ein Lolli oder irgendwie was.
0: Ja, ja. Was haben Sie auch, was haben Sie verstanden? Schießer?
1: Das habe ich wieder nicht gehört. Das,
0: ja.
1: Ich bin ein alter Mann.
0: Ja. Wem sagen Sie das? Wenn es D ist, Mäuse, dann sind Sie auf dem ersten Platz, Volker. Wenn es C, Murmeln sind, Susanne, haben Sie das Rennen gemacht. Gucken wir mal.
3: Wenn mein Vater mich ehren wollte, dann hat er mir immer damit gedroht, dass er mir meine Schisse wegnimmt.
0: Und Murmeln ist das, was ich hören musste, um eine Punktzahl zu bekommen, die eine Siegerin in diesem Falle führt. Und der Volker saust schon und gratuliert. Zwei tolle Finalisten haben wir heute Abend, liebe Zuschauer. Einen sehr, sehr guten Zweitplatzierten, der diese Eintrittskarten für einen der besten Klangkörper der Welt, das HR-Sinfonieorchester, gewonnen hat. Volker Trautmann aus Michelstadt mit exzellenten 750 Punkten. Und wir haben eine Siegerin beim Großen Hessen-Quiz. Die hat 950 Punkte. Sie kommt aus Bad Homburg und sie heißt Susanne Geider. Herzlichen Glückwunsch. Lassen Sie uns schauen, liebe Susanne, welchen Preis Sie heute Abend mitnehmen.
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0: Susanne Rogalder heißt sie, aus Bad Homburg kommt sie. Herzlichen Glückwunsch, das ist Ihr Pokal, Susanne. Allen vier Kandidaten danke ich sehr herzlich für Ihr Mitmachen. Ich hoffe, es hat Ihnen auch Spaß gemacht, liebe Zuschauer. Hier weiter gute Unterhaltung im HR-Fernsehen. Machen Sie doch selbst mal mit als Kandidatin, als Kandidat oder besuchen Sie uns als Gast im Studio. Ich würde mich freuen. In jedem Falle sage ich auf Wiedersehen, wenn das heißt, das große Hessenquiz. Schönen Abend noch. Servus.
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8: Leben lieber launisch.
9: Lache leise, keine Ahnung.
8: Nee, jetzt wird laut gelacht. Wir legen also, los, ja. Leute. Wir legen los. Wir legen los mit Straßenstars. Es geht darum, Menschen richtig einzuschätzen, Menschenkenntnis zu bewahren, mit Vorurteilen aufzuräumen. Und das werden heute Abend hier machen Eva Briegel, Bodo Bach und Hartnett Tesfay. Und unsere drei Straßenstars, um die es heute Abend geht, das sind Jörg, Janine und Seppel.
10: Ich bin Rentner. Ich habe im Steuerbüro gearbeitet, verheiratet. Und 2 Enkel habe ich. Wir haben ein Haus, wir haben die Garten, wo ich höchstens Rasenmäher.
8: Ja, aber kann Gemüse anbauen oder
10: nee,
8: so?
10: Nein, machen wir nicht. Gemüse kommt vom Eismann. Der Haupthobby ist Grillen. Bratwurst und Steaks. Weil Fisch mache ich nicht. Ich habe ja einen großen Grill, da gehen 100 Bratwurst drauf.
8: Schmeißt du auch Bier aufs Fleisch und
10: nein,
8: so?
10: Nein, Bier trinkt man. Wir haben eine Rentnergruppe gebildet, nur Männer. Ich bin eigentlich so ein lustiger Typ. Ich kriege auch mit keinem Krach. Und wenn ich mit einem Krach kriege, dann ist es auch schon ernst.
11: Ich bin Personalerin, Personalentwicklung. Ich bin verheiratet. Wir haben einen Garten, da bauen wir unser Gemüse an. Wandern, Skifahren. Bouldern. Ein Buch geschrieben, mein Mann und ich. Ein Kinderbuch. Ich habe es illustriert und er hat es geschrieben. Im Oman mit einem Jeep mit Dachzelt. Uganda, Albanien und in Panama. Ein bisschen ausgeflippt, pedantisch, lieblaut, launisch.
12: Ich arbeite im Vertrieb bei einem großen deutschen Konzern. Elektrogeräte, Hausgeräte für die Küche. Bin verheiratet. Ein Sohn. Lauf gerne, bin Kraftsport, fahr gern Ski. Lese aber auch meistens Thriller. Lieg gerne in der Sonne. Kommunikativ, aber ich höre auch gern zu. Grundsätzlich recht entspannt. Meine Frau wirft mir manchmal vor, ich wäre ein bisschen faul, wobei ich das überhaupt nicht nachvollziehen kann. Ich wasche nämlich bei uns zu Hause.
8: Das sind unsere drei Straßenstars heute. Echt? Eva, wenn ein Seil ist 15 Meter lang, mhm. Ich schneide jeden Tag 3 Meter ab. Wann ist der letzte Schnitt?
13: Warte mal, 15. Am ersten sind es noch 12, am zweiten sind es 9, am dritten sind es 6, am vierten... Ah, nach 4.
8: Hast ein 6 Meter Seil und schneidest es in 2, 3 Meter lange Teile. Genau. Am vierten Tag ist der letzte Schnitt. Aber so wie du kommt man erstmal, sagt man, 15 durch 3 ist natürlich 5. Wer ist nicht drauf reingefallen oder wer hat es nachgerechnet oder wie auch immer? Von den Reihen, was glaubt ihr? Also am vierten Tag ist der letzte Schnitt. Der Seppel, wegen Steuerbüro oder?
14: Ich hatte es auch schnell raus. Ganz ehrlich, ich habe sofort gewusst, dass es so geht.
8: Ja.
14: Aber ich glaube, der Seppel, der mit den 100 Bratwürsten, das hat er auch schon ausgemessen, die auf den Grill passen. Und dann weiß er auch, dass so ein Seil nach 4 Schnitten dann erledigt ist. Also der hat ein optisches Vorstellungsvermögen. Bier trinkt man. Und Bratwürst, 4 Schnitte.
8: Und er hat Steuerbüro vielleicht auch mit Zahlen zu tun gehabt. Vielleicht
14: geht das sowieso, einfach, natürlich. Genau. Brauchen wir gar nicht drüber reden. Ja.
15: Janine hat Gartenzaun bei sich zu Hause verlegt.
8: Aha.
15: Im Garten.
8: Aha.
15: Und da ist das, hat sie alle paar Meter so ein Dings gesetzt.
8: Aha.
15: Und den letzten musste sie nicht setzen, weil da war schon...
8: Der andere von der anderen Seite, von der anderen Ecke. Genau. Okay. Jörg weiß es warum, weil er gut zuhört oder weil er irgendwie sich die Zeit nimmt?
13: Ich glaube, das war bei mir jetzt Ausschluss. Die Janine ist ein bisschen aufgeregt und sagt dann, naja, 5 glaube ich. Ach, ich will auch nicht rechnen und so. Ich sage einfach mal 5. Seppel sagt, ist mir egal. Und der Jörg, glaube ich, behält so einen kühlen Kopf und sagt, es sind 5. Nee, warte mal, es sind 4.
8: Okay.
13: So, weil der ist cool.
8: Nach 4 Tagen ist der letzte Schnitt und der coole Jörg wird uns das beantworten. Ein Seil ist 15 Meter lang. Jeden Tag schneidest du 3 Meter ab. Wie viele Tage schneidest du?
12: Ja, 5.
8: Am 5. Tag ist der letzte Schnitt.
12: Ja.
8: Wie hast du ausgerechnet?
12: Ja, 15 durch 3.
8: Ist?
12: 5.
8: Fertig.
15: Wie er dich aber auch angeguckt hat. So, mal bist du so jung. So blöd, hör mal, als kleines Einmaleins, was muss mit dir?
8: Ich glaube, auf der Straße fällst du auch erstmal auf sowas rein. Ja, oder? Weil du hörst 15, sein. Du hörst 3, dann automatisch im Kopf bleibt 5.
15: Janine fällt nicht drauf rein, bin ich
8: ganz
15: sicher.
8: Und Seppel fällt angeblich auch nicht drauf rein, sagt Bodo.
14: Weiß
8: weil
14: genau, was 100 Bratwürste sind und das mit 4 Schnitte, ein 15-Meter-Seil.
8: Der fällt auch mal eine 100 Meter Bratwurst oder 20 Meter Bratwurst gehabt.
14: Film ab.
8: Ein Seil ist 15 Meter lang. Jeden Tag schneide ich 3 Meter ab. Wann mache ich den letzten Schnitt? An welchem Tag?
10: Am 4.
8: Wieso am 4.? 15 geteilt durch 3 ist doch 5.
10: Ja, am 4. schneide ich ab und dann am 5. kann ich nichts mehr abschneiden.
8: Und am ersten Tag habe ich 15 Meter. Ich schneide 3 Meter ab.
10: Am 2. da habe ich 12. 9, 6, 3. Dann kann ich zum Abschneiden.
8: 4 Tage.
10: 4 Tage.
14: Lass den Mann in Ruhe. Der hat ihm nichts getan. Er hat freiwillig gemeldet.
15: Ich liebe, wie er redet.
8: Ja, ist ja wunderbar.
15: Ich liebe, wie er redet.
14: Ich liebe, wie er antwortet. Weil es mir Punkte bringt.
8: Deine ersten 10 Punkte, die gibt es aber jetzt auch für Hartnett, weil Janine das ja genauso hinkriegt.
15: Ich hoffe.
8: Ein Seil ist 15 Meter lang. Jeden Tag schneide ich 3 Meter ab. Wann ist der letzte Schnitt?
11: 3, 6, 9, 12. Oh Gott, das ist jetzt echt peinlich, gell?
8: Könnte sowas eine Bewerbungsgespräch, Einstellungsfrage sein?
11: Also bei mir wurde es nicht gefragt, sonst wäre ich vielleicht nicht genommen worden. Also 3, 6, 9, 12, 15, 5 Tage.
8: Nein. Weil sie hat sogar noch, dass sie das so aufgeteilt hat, hätte sie eigentlich drauf kommen müssen, dass nach der 4 ist natürlich...
14: Sie hat aber jetzt andersrum gerechnet und rückwärts ist es leichter, wenn du merkst, dass du
8: 12, 9, 6, ja, stimmt,
15: ja,
8: genau.
15: Ja. Ja.
14: Mir kann es ja nur recht sein. Ich mag, wie sie antwortet.
8: Wer von den dreien hatten mehr als 100 Bücher?
14: Oh.
8: Gefragt, wie viele Bücher hast du?
14: 100 Bratwürst. Ich komme nicht weg davon. Die Vorstellung, dass der Seppel 100 Bratwürste
8: auf einen Grill haut.
15: Ha, das ist gar nicht so einfach.
8: Ja, aber ich finde das ja eine tolle Information, weil das heißt einfach, er hat auch 100 Leute, die ihn mögen. Also
14: natürlich.
8: Die kommen, ne? Also ich würde jetzt nicht hinkriegen, ich könnte mir einen Grill für 100 Leute kaufen.
14: Jetzt noch das jetzt mit meinen 80 Würsten.
8: Aber Janine hat 100 Bücher, mehr als 100.
15: Ja, ich bin noch nicht ganz sicher, weil Janine könnte natürlich auch Generation E-Reader sein. Ne? Mhm. Aber jetzt hat sie ja auch ein Buch geschrieben mit ihrem Mann zusammen. Mhm. Vielleicht haben die auch noch so Reiseführer und so zu Hause.
14: Oman und wo die Ballon gemacht sind, Reiseführer und so, das spricht alles für Janine.
8: Was übrigens auch noch ganz schön für Jörg spricht, ist, dass er gesagt hat, er liest gerne. Hat er noch erzählt? Im
15: Jörg Urlaub, hat eine
8: gerne
15: E-Reader.
8: Lesen.
15: Jörg hat, der hat so ein digitales Ding.
14: Ich glaube, das ist unser Mann. Der kauft sich, wenn er in Urlaub fährt, dann legt er sich da irgendwo schön in so einen Schirm und dann liest er. Das war der Tipp, den ich gesucht habe. Dankeschön.
8: Seppel ist der Buchleser, glaubst du?
9: Ich glaube, der Seppel ist ja schon ein bisschen im fortgeschritteneren Alter. Und da sammelt sich so einiges an Büchern. Ja. Ich glaube, dass die Janine auch ein bisschen Marie Kondo-mäßig viel aussortiert. Aber ich bin mir sicher, dass der Seppel 100
8: Gut, dann schauen wir uns zuerst den Jörg an. Den Tipp von, was, Bodo, bist du jetzt gerade unsicher oder was?
14: Ich lass es so. Im Sinne der Sendung. Ja, mir lass es so, damit es vorangeht.
8: Er hat mehr als 100 Bücher daheim.
14: Ja.
8: Wie viele Bücher besitzt du?
16: Es ist schon was zusammengekommen. Wir haben auch mal was weggeworfen. Einige hundert. Ich habe sie nie gezählt.
8: 300 kommt hin, würdest du sagen?
16: Nee, mehr so in die höhere 100er Richtung.
8: 700, 800, sowas?
16: Eher so in die Richtung. Getippt.
8: Also auf jeden Fall hat er mehr als 100 Bücher. Und
15: schon was weggebracht.
8: Bodo hat jetzt mehr als 10 Punkte, nämlich 20. Genau. Und genauso ist es natürlich auch bei Seppel. Auch der hat unheimlich viele Bücher, weil er ist auch schon der Älteste von allen. Bei dem konnte sich viel ansammeln über die Jahre. Wie viele Bücher besitzt du, Seppel?
10: Oh.
8: Bist du ein Bücherwurm?
10: Nein.
8: Oder?
10: Von 100 Büchern, die daheim stehen, gehören 99 meine Frau.
8: Was ist das eine Buch?
10: Ich habe von Weber Grill habe ich so Grillfibel. Oder ich ein Sportbuch. Für die Tageszeitung lese ich und so ein ganz Buch lese ich. Nach 3 Seiten laufe ich in.
8: Die Weber Grillfibel und ein Sportbuch. Seppel hat nur 2 Bücher. Janine hingegen hat einen Haufen Bücher und hoffentlich keine E-Books. Wie viele Bücher besitzt du?
11: Keine Ahnung, vielleicht 200. Wir tauschen die regelmäßig an den Bücherregalen.
8: Also Bücherschranke, wo man sie reinstellt, und andere rausnimmt.
11: Genau.
8: Und so.
11: Das heißt, also wenn ich Bücher gelesen habe und die finde ich richtig cool, dann behalte ich sie auch. Krimis oder so, die liest man ja nicht nochmal, die stelle ich dann ins Bücherregal.
8: Aber 200 würdest du sagen, ist so der Stock, der bei dir zu Hause ist?
11: Ja, wahrscheinlich.
14: Mhm. Okay. Oh.
15: Können wir das einfach mal ganz kurz Janine nahelegen, dass sie Wörter wie 200 einfach in einem durchgängig spricht, nicht 200.
8: Ich wollte von den Reihen wissen, ob es Ihnen schon mal passiert ist, dass Sie nicht mehr wussten, wie Sie nach Hause gekommen sind.
15: Oh.
14: Filmriss.
8: Ja.
14: Oh.
15: Oh.
14: Da gibt es nur einen hier, oder?
8: Nämlich? Ja. Ich glaube, nur weil er jetzt sagt, Bier trinkt mehr, ist ja alles.
14: Das wäre jetzt naheliegend.
8: Ja.
14: Aber die Generation hatte sich eigentlich immer im Griff. Die
8: ja, ne? Glaube ich nämlich auch.
15: Wollt ihr mir gerade wirklich sagen, dass ihr nicht glaubt, dass das Seppel noch nicht passiert ist?
8: Weiß ich nicht.
15: Hier in irgendeinem Verein.
14: Jörg hat es im Griff, oder?
8: Ah, okay. Ja. Du glaubst, Jörg ist das? Bei Jörg ist es mal passiert, dass er einfach irgendwie ein zu viel getrunken oder sonst irgendwas und dann irgendwie...
9: Ja, irgendwie hat man das Gefühl, dass der irgendwie gesellig ist und vielleicht ausgeht. Ja. Und vielleicht eben auch mal so mit so über den ganzen Abend mit Vorglühen, mit Weggehen, mit Location wechseln, dann nochmal zum Döner und nochmal Bier trinken und so. Und da passiert das dann auch schon mal.
14: Meine Geschichte ist ja, dass ich glaube, Janine trinkt überhaupt nie Alkohol und hat einmal dann bei so einem Junggesellenabschied oder irgendwas war, da hat sie dann mal irgendein Prosecco zu viel.
8: Ist es dir schon mal passiert, dass du nicht mehr wusstest, wie du nach Hause gekommen bist?
11: Ja.
8: Echt? Was war das für eine Gelegenheit?
11: In Schriesheim war Matheisenmarkt. Da habe ich erst einen 10-Kilometer-Lauf mitgemacht und habe dann gedacht, ich müsste nichts essen und habe gleich mit dem Wein angefangen. Und dann
8: noch ein Weinchen. Noch eins. Ja, komm, eins geht noch. Jetzt muss ich aber aufhören.
11: Ja. Ja, kann mal passieren.
8: Wow. Na, Badische Bergstraße, ja. Schriesheim.
14: Boy. Der Boy.
8: Ja, klar. Und dann, aber wie du gesagt hast, Sport, nichts gegessen. Also sie ist eher so da reingeschlittert. Ja. Und,
15: nach einem 10-Kilometer-Lauf.
8: Ja. Oh. Ja. So, das sind aber 10 Punkte für dich, das freut dich. Das freut und 10 Punkte gibt es vielleicht jetzt auch für Jörg, weil dem ist das ja auch schon passiert. Glaubt Eva. Ist dir schon mal passiert, dass du nicht mehr wusstest, wie du nach Hause gekommen bist? Weil du morgens aufwachen so,
17: Nee, tatsächlich nicht. Nee,
8: weil du so viel verträgst oder weil du dich so unter Kontrolle hast?
17: Nee, gar nicht mal. Also selbst wenn ich betrunken war, das kriege ich alles noch ganz gut hin, wie so der Abend verlief und wie ich nach Hause kam.
8: Und ob er neben dir liegt, kennst du auch noch. Und so.
17: Nee, da ist bisher noch keine Überraschung passiert.
14: Ja, das hatte ich auch so geschätzt.
8: Er ist halt auch eher der kontrolliertere Typ und passiert ihm nichts.
14: Jetzt haben wir eine schöne Geschichte.
9: Komm schon.
8: Ist dir schon mal passiert, dass du nicht mehr wusstest, wie du nach Hause gekommen bist?
10: Nee, nicht, dass ich wüsste.
8: Nee? Weißt du, dass mal irgendwie auf der Hochzeit war oder so? Nee. Dann hoch die Tassen.
10: Nee, ich bin meistens immer der Letzte. Ja? Weil wenn wir vorher heimgehen, dann schwätzt einem über einen.
8: Also, und dann schwätzt du über die anderen?
10: Ja.
8: Aber du weißt immer, wie du heimkommst?
10: Ja, ich hab's immer heimgefunden.
14: Nicht, dass ich wüsste.
8: Das ist eigentlich eine sehr schöne Antwort. Ich kann mir die kaum werten. Ich kann mich nicht erinnern.
9: Geil, aber gut.
8: Das hörte sich so an, wie dass er eher...
14: Oh, dann
9: Aufpasser.
14: War nur eine in der Runde.
8: Wer von den dreien hat schon mal eine Produktbeurteilung im Internet verfasst?
14: Ach, geschrieben.
9: Oh, so eine Rezension.
8: Also entweder über irgendeinen Shop oder über ein Hotel oder was man da... Man kann ja sagen, nee, war blöd oder war super.
15: Oh, ich will jetzt nicht sagen, dass Seppel schon mal einen Grill rezensiert hat, aber es wäre so naheliegend. Mir juckt es auch so in den Fingern, das zu tippen.
14: Ach, geh mir weg mit dem Internet, das mag er nicht so.
8: Ah, er hat es ausgerechnet, auf den 100er Grill passen nur 99 Wörter. Ja.
15: So, also irgendwas hat er gemacht. Also
14: liebe Webers.
8: Also du glaubst, Janine hat es schon gemacht, einfach altersmäßig, Eva?
9: Ja, so ein bisschen internetaffin ins Alter, ne? Und dann hat die vielleicht auch so ein bisschen... vielleicht hat sie mal einen Reiseführer rezensiert.
14: Janine ist natürlich irgendwie, die macht Sport, diese Hallen, die sind manchmal nicht richtig geheizt oder irgendwas ist. Und dann schreibt sie, das war gefährlich für Kinder, die waren mit. Und das, also ich glaube, ich gehe auf Janine. Die hat da sich...
8: Oh, ihr sagt, in Schriesheim, der Markt ist gefährlich. Ja,
14: ach, der Wein ist ja tödlich. Ja.
8: Nach 10 Kilo. Weil man nicht mehr ist.
14: Euer 98er Filmriss, der geht ja gar nicht.
8: So, du würdest unheimlich gerne den Seppel nehmen.
15: Aber ich finde es so platt, das zu machen. Aber ich glaube, ich muss dem jetzt einfach nachgeben und das machen, weil ich glaube, ihr denkt alle...
8: Was könnte der Seppel denn bewertet haben?
15: Ich weiß gar nicht. So, jetzt nicht.
14: Euer Fischstäbchen. Euer Fischstäbchen könnte er selber essen.
15: Nee, aber ich glaube, dass der tatsächlich... Also ich könnte mir wirklich vorstellen, dass er Grills rezensiert.
14: Ja.
15: Und der, also jetzt müsste... Also er ist erst 72. Also er weiß schon, wo man Computer anmacht.
8: Nein, ich habe auch nicht gesagt, dass er das nicht kann. Aber irgendwann sagst du auch, ach, bin ich interessiert. Interessiert mich nicht.
15: Kann ich mir vorstellen, dass er Erfahrungen gerne teilt.
8: Ich habe es verstanden.
15: Ja.
8: Du bleibst bei Jörg.
9: Ich bin gesprungen zu Jörg.
8: Ach, du bist,
9: weil ich habe vorher die Janine. Ich glaube, aber der Jörg, der rezensiert Restaurants.
14: Ich bin auch Janine gewechselt. Ja.
8: Aha.
9: Man kann ja, und zwar, wenn er sich geärgert hat.
8: Und nur wenn er sich geärgert hat. Er macht keine Tipps rein, sondern nur, geht nicht hin. Hm. Fleisch kalt oder zu
14: Restaurant.
9: Genau, zu teuer für das, was da auf dem Teller lag.
8: Ja.
9: Ja.
8: Wir schauen uns zuerst Jörg an. Er hat das offensichtlich schon gemacht. Das war der ursprüngliche Tipp von Bodo und ist jetzt der neue Tipp von Eva. Hast du schon mal eine Produktbeurteilung über das Internet verfasst?
17: Nee, mache ich gar nicht.
8: Nee, so bei Konkurrenten zum Beispiel. Ja, die Spülmaschine, die spült überhaupt nicht.
17: Nein. Wenn es was extrem schlecht oder extrem gut war, würde ich es vielleicht sogar machen, aber normal...
8: Ist noch nicht passiert.
17: Nee.
14: Gut, dass ich da gewechselt habe.
8: Ja. Ja, ne, Eva, gut.
9: Tatsächlich, ja. Schade.
8: Bei dir läuft es gerade noch nicht so richtig, ne?
9: Nee. Irgendwie.
15: Aber ich bin auch noch nicht im Spiel.
8: So, Janine, bei der ist es aber wiederum so, das war ja dein ursprünglicher Tipp, aber jetzt glaubst du, mit Janine schließt...
14: regelmäßig, ja.
8: Sie schreibt Beurteilungen.
18: Hast du schon mal eine Produktbeurteilung im Internet verfasst?
11: Also Restaurants.
18: Ja, zum
11: Beispiel. Hotel, ja.
18: Und Lob oder?
11: Beides.
18: Machst du es, weil du andere Leute warnen willst? Oder
11: ja, oder wenn ich was richtig cool finde und dann gebe ich ja auch eine super Bewertung zum Beispiel.
8: Macht sie. Geil. Viel gereist, Hotels.
15: Das ist auch Gold wert. Leute, die sich die Zeit nehmen, das zu machen, das ist so viel wert.
14: Mhm. Vier so, Fragen.
8: Alle die, Zeit nimmt sich der Seppel auch und schreibt mal, der Grill, der war aber nix.
15: Oder irgendwas, komm, ja, sag.
18: Hast du schon mal eine Produktbeurteilung fürs Internet verfasst?
10: Nee. Doch, habe ich schon mal gemacht, und zwar bei Personalshop in Garmisch. Habe ich die Schuhe gekauft, die Hose, da tue ich mir bewerte und das hat bis jetzt immer gut geklappt. Find war zufrieden, glaube ich, 9 Punkte von 10.
18: Warum nicht 10?
10: Beim nächsten Mal, wenn man bestellt, muss man ein bisschen Luft haben nach oben.
15: Aber es geht!
14: Ja. Sparsam um mit seiner Kritik. Ja.
15: Strenge Bewertung.
8: Da ist noch Motivation dahinter, genau. Also 9 von 10 Punkte und 10 Punkte wiederum für Hartnett. Was ist ein Metronom, habe ich die drei gefragt. Ein Metronom ist ein Taktgeber, genau. So ein Ding, Tick, Tick. In der Musik benutzt man das. Beim Klavierspielen musste ich das immer, lief immer oben das Metronom. Tack, tack, tack. Wer von den dreien weiß das? Was glaubt ihr?
13: Wer weiß das nicht?
8: Der Jörg ist technisch interessiert, aber ja, deswegen glaubst du?
15: Ich glaube, der Jörg ist so einer, der weiß viel, der liest viel. Mhm. Und so, ich kann mir vorstellen, dass das schon mal irgendwo zentral in einem Roman war, den er gelesen hat.
14: Der Seppel wird sagen, ja, ich interessiere mich sehr für Wetter.
8: Okay. Kann sein, ja. Ja.
14: Das ist ja nauheim wichtig, da gibt es ja Wetterwechsel.
8: Mhm. Ja. Du sagst ja nie, ein weißes, Eva?
13: Ja. Ich nehme mal an, dass die ein Instrument spielen gelernt hat.
8: Aha. Ja. Aber nicht jeder, der Instrument spielen lernt, muss unbedingt mit Metronom arbeiten.
13: Auch wenn man das ernsthaft betreibt, doch.
8: Ach so, es war gleich ernsthaft bei ihr.
13: Ja. So. Naja, so halt, ne, Unterricht in so einer Musikschule oder so. Und dann musst du schon aufs Metronom spielen, damit dir kein Quatsch
14: und genau den Musikunterricht hat der Seppel auch gehabt. Die haben mit Metronom da...
8: Also beim Seppel war es jetzt doch nichts mit Wetter.
14: Nein, der weiß es.
8: Okay, dann habt ihr euch entschieden, dann gucken wir uns zuerst die Janine an. Die weiß es auf jeden Fall, sagt Eva.
18: Was ist denn ein Metronom?
11: Ein Metronom? Also ich hätte gedacht, das hat was mit Wetter zu tun. Und das sind die Meteorologen. Mir fällt nichts anderes ein, außer das Wetter.
18: Also ein Wetterexperte?
11: Ja.
18: Der Metronom?
11: Ja.
15: Oh nein!
8: Na ja, gut, der Meteorologe, der Metronom ist
14: Ich bin schon viele Jahre bei der Sendung. Ich schreibe ja die Sache für die Straßenstraße.
15: Ich dachte, sie sagt es selber.
14: Ich bin ja Head-Autor.
8: Weißt du? Also, genau.
15: So, ich dachte, sie sagt irgendwas wie ein Zug oder sowas. Ja. Irgendjemand sagt bestimmt mal Metro.
13: Ach so. Ja.
15: Okay.
8: So, wir gucken uns an den Jörg. Der weiß es, er ist technisch interessiert. Und
15: der weiß
8: irgendwie,
15: viel.
8: Der weiß sehr viel.
14: Ja, der weiß das auch.
18: Was ist denn ein Metronom?
19: Ein Metronom zeigt den Takt an in der Musik, beispielsweise beim Gitarrespielen.
8: Wie zeigt das das an, mit so einem Lichtchen oder so? Blink,
19: nö,
8: blink.
19: Das wippt so sanft in einem gewissen Rhythmus vor und zurück.
8: Ach, du bist auch Musiker oder was?
19: Nein, um Gottes Willen. Ich kann kein Instrument spielen und ganz schlecht singen.
8: Woher weißt du das dann?
19: Allgemeinbildung, ich hab's irgendwo mal, ist mir mal begegnet.
8: Ja, genau wie du sagtest. Und das sind 10 Punkte für Hartnett. Weitere 10 Punkte auch. Für Bodo.
14: Sehr schön. Dann
8: sein Chip Seppel.
14: Alles richtig bisher.
18: Was ist denn ein Metronom?
10: Vielleicht ein kleiner Asteroid oder ob irgend sowas im Himmel rumfliegt.
8: Ist mal in deinem Garten gelandet oder warum kennst du damit aus?
10: Einfach mal so.
8: Also eher geraden.
10: Ja.
15: Garten?
14: Alles klar.
8: Meteorit.
15: Ich liebe den.
8: Ein bisschen durcheinander gemacht.
14: Oh, da kommt ein Metronom auf uns zu.
8: Der Seppel wurde übrigens vorgeschlagen von seinem Bruder Bernhard, von dem ich hoffe, dass er wiederum auch mal vorgeschlagen wird, um hier mitzuspielen. Dann wurde auch die Janine wurde von ihrem Mann Sebastian vorgeschlagen und auch Jörg wurde vorgeschlagen von seiner Frau Petra. Machen Sie es auch so, schlagen Sie uns einen Straßenstar vor. Kann jemand aus Ihrer Familie sein, vom Arbeitsplatz oder Nachbar oder was auch immer, ein Freund, Freundin, unter straßenstars.de können Sie das vorschlagen. Warum machst du jetzt Ja, kann man machen. Ne?
13: Machen Sie mal.
14: Aber man kann sich auch selbst bewerben.
8: Man kann selbstverständlich auch sagen, ich möchte selber mal ein Straßenstar sein. Eva, du darfst dir jetzt aber zuerst einen Straßenstar aussuchen, indem ich dir zwei Fragen stelle.
13: Ich nehme Seppel.
8: Du spielst mit Seppel. Hartnett, spielst du mit Jörg oder Janine?
15: Ich spiele mit...

0: den 14 Mack und das ist viel Geld. Du bist ja heute mit zwei Personen schnell bei 80 Euro.
1: Ja, natürlich.
0: Dann bist du dann bei 8 Euro, 10 Euro
1: ja. Geld. Aber okay, also ihr sagt beide, Hanne, du auch glaubst nicht, dass Seppel da sagt 80 Euro
2: auch,
1: oder sowas.
2: Ich glaube auch, dass es so ein Fünfer gibt bei, einer, so, bei der Summe.
1: Okay, wenn die beiden mit ihrem Veto recht haben, bedeutet das, dass du weiterhin keine Punkte hast? Eva, also kriegst du jetzt auch endlich mal deine ersten 20 Punkte. Seppel gibt laut Eva Trinkgeld und er sagt, ja, 80 kann man machen, wenn es 73, 60 kostet. Bitte. Du gehst ins Restaurant und die Rechnung kommt, 73,60 Euro. Wie viel Trinkgeld gibst du denn?
3: Also 73 Euro würde ich 80 aufrunden.
1: Echt, so viel?
3: Hat meine Tochter mir beigebracht. 10% soll man eigentlich Trinkgeld geben.
1: Ja, ja. Was würdest du machen?
3: Mit denen sie oft essen, aber wenn wir sie mal machen und denen gut essen, dann uns Essen war auch in Ordnung.
1: Ja, es war alles,
3: man,
1: alles gut.
3: Dann
1: ja.
3: kann man mal Trinkgeld geben.
1: Ja, absolut. Ja, ja. Also du würdest sagen 80 Euro?
3: Ja.
1: Ja. Seppel. Ja, Seppel macht Sehr. Das und gibt den vollen Betrag. Geil. Und da sind wir bei 20 Punkten jetzt dann auch für Eva und ihr habt beide jeweils 10 Punkte weniger bekommen.
2: Aber finde ich geil.
1: Ich habe den Jörg gefragt, was ein Ottomane ist.
0: Oh ja.
2: Oh, so eine Liegecouch, oder nicht?
1: Genau, ja, so ein Sitzmöbel, Liegemöbel ist das, genau. Kennt er das? Weiß er das? Ist das so ein Liegesofa, so eine Sonderform?
2: Ja.
1: Ne? Das ist so eine halbe Rückenlehne, halbe Armlehne, ne?
0: Ein Wort, so, so, was nicht so häufig vorkommt.
2: Ottomane,
4: aber in Thrillern vielleicht schon.
2: Ja, ja, in irgendeinem Krimi oder so.
1: Ja.
2: Also ich sag, er weiß es. Weil Jörg hat ja hier schon durchaus mit Wissen getrumpft, bis auf Mathe.
1: Ja, aber Sitzmöbel.
2: Nein, es geht ja so um sein Vokabular und seinen Wortschatz. Und ich glaube, der hat einen reichen Wortschatz.
1: Ja. Mhm. Und würde uns den Ottomanen erklären.
0: Traue mich auch kein Veto einzulegen.
2: Nee, würde ich auch nicht machen.
1: Was ist denn ein Ottomane?
5: Ottomane ist eine Figur aus dem Orient, würde ich sagen. Zu einer skurrilen Kopfbedeckung.
1: War Asterix jetzt wo? Asterix bei den Ottomanen?
5: Gibt's nicht Asterix bei den Ottomanen. Ich würde es als eine geschichtliche Figur aus dem Orient so spontan einordnen.
2: Ja!
1: Okay, da, also Ottomane ist dann nicht so seine Welt, ganz genau. Die Janine, benutzt die Weichspüler?
0: Das soll man ja nicht. Und sie ist auch nachhaltig.
1: Die Kläranlagen kosten einen Haufen Geld, stinkt alles, Handtücher werden komisch weich.
0: Ja, Handtücher werden gar nicht schön dabei.
1: Ja.
0: Es ist wirklich Chemie pur. Nein, sie benutzt keinen Weichspüler.
2: Kann auch sein, dass sie sagt, oh, ich weiß, man soll nicht und so.
0: Ja, das kann genau auch sein. Ja. Du kannst ja dagegen gehen.
2: Nee, nee, ich trau mich das nicht. Hör mal, ich habe 20 Punkte, ich kann es mir nicht leisten. Noch mal 10
1: also es gibt kein Veto dagegen von niemandem von euch beiden.
0: Wobei, warte mal, dieser Satz, ja, man soll nicht, aber ich gebe zu. Nee, ich bleib dabei, komm, ich hab mein erstes
1: Kein Weichspüler?
0: Nee.
1: Benutzt du Weichspüler?
4: Ja, ab und zu schon.
1: Echt, wozu?
4: Wir haben keinen Trockner.
1: Ja, der ist ja nicht trockener, wenn man weich spült.
4: Nee, aber ich habe schon das Gefühl, sonst wären die so ganz hart, die Handtücher.
1: Hallo, Camping in einem Auto oben auf dem Dach schlafen, aber dann... Oh, ich brauche mal ein Kuschelhandtuch dabei.
4: It's all about the balance.
1: Aber ihr seid doch hart, oder? Das ist doch gleichzeitig immer so ein Peeling. Wenn so ein...
4: Außerdem riecht es ganz gut.
0: So, da haben wir genau den Fall gehabt.
4: So hart.
1: Ja, ja, genau.
4: Ja, so hart. So
1: auch schön, ne? It's all about the balance. Das merke ich mir jetzt. Den Spruch habe ich ja schon oft gehört, aber da muss man sich einfach immer dabei haben. Ne?
0: Stimmt, nicht, dass ich wüsste.
1: Fahrkartenkontrolle habe ich keine. It's all about the balance.
2: Also letztes Mal hatte ich eine. Letztes Mal hatte ich eine heute. Um es auszubalancieren, habe ich keine.
1: It's the balance. Den Seppel, Eva, habe ich gefragt, welche drei Dinge er auf eine einsame Insel mitnehmen würde. Wer würde er, obwohl ich jetzt nach Dingen gefragt habe, würde er eine Person mitnehmen? Was gibt's da so nach dem Bodo?
0: Ja, ich habe wieder das Bild, wie der auf der Insel steht mit seinem Grill. Mit seiner Cup und sein Freund ist dabei, oder? Die
2: Mutti. Ah ja, einer muss ja die 100
1: Den Hunde, der Grill, kann ja nicht alleine essen. Ja.
0: Mit meiner Frau.
2: Warte,
0: aber
2: ja,
0: das musst du entscheiden.
2: Ja, warte. Der sagt...
4: das ist schwierig, weil das ist ja schon so ein bisschen aus dem Schema ausbrechen, ne?
1: Wenn ja, man dann, andererseits.
4: Weil dann sagt man nämlich eigentlich einen Topf, ein Messer oder bla bla bla.
1: Feuerzeug.
4: Oder man sagt mein Lieblingsbuch, mein Lieblings-CD und so weiter.
1: Ja.
4: Ist er das? Ja.
2: Der grillt
1: für Er
4: nimmt eine Person mit, der sonst ist ihm zu langweilig. Doch,
1: ja.
4: Er nimmt
1: seine Frau mit.
4: Oder seinen Freund.
2: Ich mach gar nichts.
1: Bodo zuckt zu machen.
0: Ja, guck mal, ich bin mit 30 vorne, ich könnte natürlich jetzt gleich. Komm, ich.
1: Aber warum du glaubst, er nimmt keine Person mit?
2: Die Hessen unter sich am Debattieren, ja?
4: Flaschbier?
0: Du warst doch bei den Dreharbeiten dabei. Was hat er gesagt? Na komm, ich mach mal. Damit
1: du sagst, er nimmt keine Person mit, er bleibt bei Dingen.
0: Drei Dinge.
4: Bring it on.
1: Es geht auf die einsame Insel. Drei Sachen darfst du mitnehmen. Welche sind's?
3: Meine Frau will ich nicht mitnehmen. Ich würde zwei Kasten Bier mitnehmen. Guter Freund, Dann noch ein Radio.
1: Ja, wenn du keinen Empfang hast.
3: Bluetooth-Box würde ich mitnehmen, die hat man überall, glaube ich.
1: Und damit dann Musik hören?
3: Kölner Lieder.
1: Die Höhner.
3: Höhner, ja, die Höhner.
1: Die magst du.
3: Die mag ich.
1: Dann nimmst zwei Kästen Bier mit.
3: Ja.
1: Ein Freund.
3: Freund und...

0: Radio mit Bluetooth-Anschluss.
1: Bluetooth. Bluetooth-Radio. Genau.
2: Meine Frau würde ich nicht mitnehmen.
3: Ja, können wir mal bitte. Das war das Erste, was er gesagt hat. Meine Frau nicht. Und wir alle noch so.
4: Er nimmt seine Frau mit.
3: Nein, meine Frau nehme ich nicht.
1: Aber wir wissen jetzt nicht genau, warum er seine Frau nicht.
5: Die Frau wieder weg, sein Freund.
1: Und Bluetooth-Radio.
5: Und Bluetooth.
1: Ja, genau.
6: Aber wozu eigentlich Bluetooth, wenn er doch kein Handy mitnehmen darf?
1: Ja, mit Bluetooth hat man aber immer Empfang, hat er doch gesagt. Also, so, haben wir geklärt. Jörg, hat er schon mal im Kino oder bei einem Film geheult?
2: Ach so, jetzt hast du
6: fertig. Das ist jetzt nur das Wunschdenken, das aus mir spricht. Ja.
1: Aber du glaubst es eigentlich nicht?
6: Nein, weiß ich nicht. Ich habe keine Ahnung. Ich weiß nicht, wer Jörg ist. Ich kann ihn nicht greifen. Nein, Spaß.
1: Ja,
6: ich mein Jörg, ich versuche dich zu greifen.
1: Ja.
6: Jörg ist so ein bisschen so eine Wildcard. Man weiß immer nicht, was der alles... Der weiß so viel Sachen, aber...
1: Aber gibt er es auch zu oder sagt er, ach komm, ich weiß... Auch,
6: kann man doch heutzutage.
1: Ja, kann man das?
6: Ja, natürlich. Also für mich, wenn jemand noch nie bei einem Film geheult hat, wäre sofort mein erster Gedanke, irgendwas stimmt nicht mit dir.
1: Okay. Bei Jörg stimmt also alles hoffentlich. Hoffentlich sagt Jörg jetzt ja, er hat schon mal. Hier ist Jörgs Antwort.
7: Hast du schon im Kino geheult?
8: Kino weiß ich nicht. Ich habe schon beim Fernseher geheult. Gibt da einen Film, da haben wir beide geheult, Rotz und Wasser.
7: Auch deine Frau und du?
8: Ja, ja.
7: Und deine Frau ist bei dir geblieben?
9: Was? Sag mal, das ist für ein Mann. Wenn der heult, der kann mich ja gar nicht aus dem Bein rausretten.
8: Man muss auch Gefühle zeugen als Mann, das ist doch völlig okay. Und der Film war wirklich sehr ergreifend.
7: Welcher war's?
8: Hachiko, eine wunderbare Freundschaft, das ist ein Hundefilm.
1: Oh ja, mit Richard Gere, genau. Und er hat schon, also hat er einen
5: gehabt. Aber ich finde, er hat ein Eyebrow-Game, also dieses...
2: Na, wenn er so Eyebrow Game.
5: Das ist
6: Kann man schon Gefühle zeigen.
1: Ja. Janine ist ja so ein bisschen ausgeflippt, ne? Ja, kann man ja sagen. Hat sie ja gesagt. So, ja. Ein bisschen, ja, findet sie sich aber auf jeden Fall.
2: Okay.
1: Sie ja von sich selber. Genau. So. Hatte sie schon mal ein Verhältnis mit einem Arbeitskollegen?
6: Spicy. Mhm.
5: Und? Sagst du? Ich will das wissen. Ich was ist hier los?
2: Ja, ich sag ja.
1: Echt? Warum?
2: Na, das ist echt so Intuition. Da kannst du jetzt sagen, na ja, warum nicht oder doch oder ja. Ich sag mal ja.
7: Hattest du schon mal ein Verhältnis mit einem Arbeitskollegen?
5: Nein.
7: Warum nicht?
5: Nein, das geht nicht. Nee.
7: Aber komm jetzt. War kein Hotter dabei oder?
5: Ja, vielleicht schon, aber ja. Dann muss man ja zusammen arbeiten und dann sieht man sich jeden Tag. Never fuck the company.
2: Never was?
6: Never fuck in the company.
2: Ach, so weit sind wir hier schon jetzt.
6: Ja.
2: Das ist nicht mein Wording. Das ist dann mein Eyebrow-Game, was ich davon halte.
1: Am Anfang lief es ja ganz gut bei Bodo.
2: Aber jetzt völlig verkackt.
1: Völlig verkackt. Nur noch 20 Punkte bei Bodo und es führen zusammen.
2: Oh Mann.
1: Hatnet und Eva mit jeweils 40 Punkten. Und
2: fucking
1: wir kommen zu unserer Entscheidungsrunde.
2: Show.
1: Ich habe den Rhein angeboten, dass sie von mir 10 Euro bekommen, wenn ich ihre Haare grün färben darf.
5: What?
6: Oh nein.
1: Ich habe das grüne Haarspray dabei und habe ihnen die Haare gefärbt, wenn sie möchten.
5: Ja. Zum Rauswaschen.
1: Zum Auswaschen, ja, genau.
5: Okay.
1: Wobei, das ist,
2: wir haben das schon gesehen, das ist ziemlich
1: nicht zum Rausbürsten, ja, das ist ziemlich heftig. Und das ist auch nicht beim ersten Mal waschen sofort draußen.
6: Oh, nein.
1: Also, das ist schon ein bisschen fies, das Zeug. Was glaubt ihr, hat euer Straßenstatus mit sich machen lassen, ja oder nein? Janine hat nein gesagt.
2: Die Haare, die Frisur, alles gemacht. Und das ist schon, wir haben das ein paar Mal schon gesehen, das ist ziemlich heftig.
1: Aber sie ist ausgeflippt, jetzt kann sie es nochmal so richtig zeigen.
2: Ach so, ja.
1: Hm? Bergstraße, Wein, lustig.
2: Nein, ich lag die letzten 4 Fragen falsch, möchte das nicht unterbrechen.
6: Oh, ich weiß es
1: Semmel nicht. Hat es gemacht, sagst du?
5: Ja, der macht das.
1: Der ist ein Lustiger einfach und sagt, komm, ja.
5: Ich weiß nicht, ob er das schon gesehen hat, wie er das macht, ob er so alle Sendungen schon durchgeguckt hat. Ich glaube, er weiß nicht so richtig, er weiß nicht um den Umfang dessen. Und er sagt auch so ein bisschen, der will den Spaß mitmachen, dann sagt er, hier, Lichergrün, ey klar, haut drauf.
1: Jörg hätte ich jetzt sehr ungern übrigens als mein
6: Straßenverkehr. Oh, ey, als du das gesagt hast, sag ich, alles, was man hätte essen müssen, reingreifen, dieses, jenes, hätte er alles gemacht. Mhm. Aber Haare färben, weiß ich nicht. Weil ich glaube, intuitiv würde er sagen, nee, komm, egal. Ich bin ihm aber auch nicht böse, wenn er es nicht macht. Ja, ja. I don't know, ich weiß es nicht.
1: Okay, Janine hat es nicht gemacht, sagt Dodo mit 20 Punkten. Und er hat bis jetzt immer falsch gelegen, will auch jetzt falsch liegen. Also eigentlich macht sie es doch, oder was?
2: Ich würde mich freuen, wenn sie es macht, aber ich bin jetzt nicht so traurig, wenn sie es nicht macht. Mir ist eigentlich
1: du hast egal. Eigentlich die
2: mir
1: Ausgabe von dieser Sendung
2: Hauptsache,
1: schon
2: Hauptsache, hier ist warm.
1: Ich hab dir die Haare grün, kriegst 10 Euro. Das war alles zu haben, ne?
5: Ja.
1: Scheiße. Ja, sie hat's gemacht. Ja, das waren viele Haare, viele, viele Haare. Du hast alle Punkte gesetzt. Oh. Keine Punkte mehr.
2: Bye. Sympathischer Straßenstar, hat alles mitgemacht. Ich hab's vergeigt. So ist es.
1: Und genauso ist es bei Jörg. Auch der hat alles mitgemacht. Auch er wird sich die Haare färben lassen. 10 Euro. Ich färbe deine Haare grün.
8: Krieg ich das wieder ab?
1: Nur zu Hause mit Waschen und so.
8: Darf ich mal die Dose sehen? Hat er eine Lesebrille dabei? Ja. Danke, nein.
1: Du hast, wie du sagst, er hat kurz gekämpft. Also eigentlich hätte er es gern gemacht, aber irgendwie dann doch.
6: Ach, scheiße.
1: Jetzt bin ich gespannt auf den Säbel. Hm?
6: Nein.
2: Ach, hat nicht, wir haben so viel gemeinsam.
1: Du hast von mir 10 Euro, wenn ich dir die Haare grün färben darf.
10: Schon schön machen, gell? Mhm. Kriegst du noch meinen Tag hier? Sieht gut aus.
11: Ja, wenn ich die Frau freue.
1: Wenn ich die Frau freue, genau. Alle Punkte gesetzt, 80 Punkte, unsere Gewinnerin. Eva Riegel mit 80 Punkten vor Hanne Tessai und Bodo Bach mit jeweils 0 Punkten. Dankeschön, Jörgen, Janine und Seppel fürs Mitspielen. Danke Ihnen fürs Zuschauen. Mehr Straßenstarts, wenn Sie möchten, sofort in der Mediathek oder nächste Woche gleicher Sender, gleicher Ort. Bis dann. Tschö, tschö.
2: Tschö, tschö.
1: Danke, Zeit. Eva, freue mich, dass du es bist.
2: Ja, alle.
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13: Wer weiß es oder wer weiß es nicht, das ist auch heute wieder die große Frage. Hallo und guten Abend. Ich freue mich, dass Sie wieder dabei sind. Bei Wer weiß es. Es warten auf Sie clevere Kandidaten, spannende Fragen und 3 Runden. Hier ist die erste. Begrüßen Sie mit mir herzlich Sarah, 33 Jahre aus Biebertal. Sie ist Bürokauffrau. Und hier haben wir Petra, 54 Jahre aus Mülheim, Lämmerspiel. Sie ist kaufmännische Angestellte. Hallo. Sie beide glauben an Schutzengel.
14: Ja.
13: Sarah, wieso?
14: Ich hatte einen Schutzengel, ich hatte einen Autounfall und der ist glimpflich ausgegangen.
13: Petra und Sie?
15: Hatten
13: Sie einen Schutzengel?
15: Ich wurde überfallen mit der Waffe am Kopf.
13: Nee.
15: Und hab's überlebt.
13: Puh, es warten auch noch spannende Geschichten auf uns. Aber ich würde sagen, wir machen uns erstmal ein bisschen warm und beginnen mit der ersten Kategorie. Hier ist sie. Und sie heißt Wer weiß es. Los geht es mit einer Stadt, einem bedeutenden Fremdenverkehrsort. Sie liegt am Fuße des Monte Pellegrino. Und sie hat einen Hafen mit Handels- und Passagierverkehr, Sarah.
14: Palermo.
13: Das stimmt. Weiter. Wie heißt dieses berühmte Museum? Es ist ein außergewöhnlicher Bau aus den 50er Jahren. Es sieht aus wie eine Betonschnecke. Das Museum zeigt moderne Kunst und befindet sich in New York,
15: Petra. Ist das das Guggenheim-Museum?
13: Das stimmt und passt, ja. Weiter geht es. Nun ist eine erfolgreiche frühere Sportlerin gesucht, die inzwischen 2 Söhne hat. Früher war sie eine der weltbesten Schwimmerinnen. Sarah?
14: Franziska von Almsick?
13: Das ist richtig. Und wie heißt dieses Körperteil, das die Funktion eines Puffers hat? Die Knorpelscheibe ist halbmondförmig. Petra?
15: Geht's um den Meniskus?
13: Das ist richtig, ja. Kann ich kaum aussprechen. Weiter mit dem Thema Geschichte und einem Zusammenschluss von Kaufleuten. Er wurde im Mittelalter gegründet. Ein Schwerpunkt war der Ostseeraum. Städte wie Lübeck, Petra?
15: Hanse?
13: Jawohl. Und nun gibt es etwas zu essen, nämlich eine Gemüsesorte. Man kann sie roh oder gekocht essen. Häufig ist sie Beilage zu deftigen Gerichten, Sarah.
14: Rotkohl.
13: Das stimmt. Essen Sie gerne Rotkohl?
14: Ja, doch.
13: Und gesucht ist nun eine chinesische Meditationsform mit Bewegungsübungen, Sarah.
14: Qigong?
13: Jawohl, das stimmt. Jetzt wird's kriminell mit einem Ausdruck, der zurückgeht auf die Plünderung Roms. Tatbestand ist Sachbeschädigung. Es geht um rohe Zerstörungswut, Sarah.
14: Vandalismus.
13: Auch das ist richtig.
15: Bist du schnell.
13: Und zum Schluss etwas weniger Kriminelles, denn gesucht ist eine Süßspeise. Sie besteht aus einem Rührteig und ist sehr feinporig und trocken. Sie wird auch, Sarah?
14: Sandkuchen.
13: Das ist der Sandkuchen. Jawohl. Sie lachen. Stimmt. Wir haben Punktestand Petra 30, Sarah 60. Sie sind noch beide im grünen Bereich. Und weiter geht es mit unserer nächsten Kategorie. Die da heißt Silbentausch. Sie wissen, wie es funktioniert?
14: Ja.
13: Silben werden getauscht. Sie machen ein Wort raus. Los geht's. Was haben wir hier? Sarah.
14: Sodbrennen.
13: Das stimmt und sitzt. Weiter geht es mit Petra.
15: Funkenflug.
13: Der Funkenflug. Auch das ist richtig. Und was haben wir hier? So sollte es sein. Petra?
15: Die Liebesheirat.
13: Die Liebesheirat, jawohl. Und Sarah?
14: Pendlerpauschale.
13: Auch das ist richtig.
15: Oh, war mir zu lang.
13: Weiter geht es mit Sarah?
14: Klassenarbeit.
13: Auch das stimmt und sitzt. Schon mal bei einer Klassenarbeit gespickt?
14: Nein.
13: Nein?
14: Nie. Nein. Ich war immer eine ehrliche Schülerin.
13: Petra, Sie?
15: Bestimmt.
13: Hand aufs Herz. Hm?
15: Schon ist ja schon lang genug her.
13: Schon mal erwischt worden beim Spicken?
15: Nein.
13: Nein. Das ist die Hauptsache. Ja. Weiter geht es. Was haben wir hier? Petra?
15: Seitenwechsel.
13: Der Seitenwechsel, das stimmt. Und das war auch schon unser letzter Silbentausch. Punktezahl, Petra 60, Sarah 90. Hier ist die nächste Kategorie. Und die heißt Buchstabenmix. Jetzt wird es schwieriger, aber Sie können 20 Punkte gewinnen für jede richtige Antwort. Los geht's. Was haben wir hier? Sarah?
14: Mann.
13: Mann ist richtig, jawohl. Und Petra?
15: Dolch.
13: Dolch, auch das stimmt. Petra, wir haben ja eben schon gesagt, Sie kamen in eine ganz schwierige, bei Dolch fällt es mir ein, Situation und sind einem Überfall glücklicherweise, den haben Sie gut überlebt, ja, gut entkommen. Ja. Erzählen Sie doch mal.
15: Ich arbeite bei einer Postagentur und ich wurde abgefangen vom Laden, vor der Ladenöffnungszeit von zwei Banditen, die aber in Postuniform gekleidet waren.
13: Ach, Sie dachten, das Erste sind Kollegen praktisch?
15: Ja.
13: Okay.
15: Und haben mich dann mit der Pistole gezwungen, den Tresor aufzuschließen und haben einen fünfstelligen Geldbetrag und etliche Briefmarken mitgenommen. Ja, und haben mich dann auch noch eingesperrt, gefesselt und eingesperrt.
13: Oh ja. Gott, das ist das, glaube ich, muss man erst mal verdauen richtig. Und ich weiß nicht, wie geht man mit sowas um?
15: Ja, am besten gleich wieder in die Arbeit stürzen und einfach weitermachen.
13: Hat man die dann irgendwann gefasst?
15: Ja.
13: Die Gott wurden sei
15: gefasst,
13: Dank.
15: Ja. Aber ich konnte leider kein Phantombild erstellen.
13: Naja,
15: weiß aber jetzt, dass man bei sowas immer auf die Schuhe achten sollte.
13: Aha.
15: Weil die Schuhe das Letzte sind, was ausgezogen wird.
13: Stimmt, wahrscheinlich reißen die Maske runter, Klamotten aus, irgendwo in eine Mülltonne rein, aber barfuß dann irgendwo rumlaufen.
15: Genau.
13: Guter Tipp. Wir machen weiter. Was haben wir hier? Was könnte das sein?
15: Oh.
13: Jetzt waren wir so gefesselt von Petras Geschichte. Ja. Keine Idee, dann löse ich für Sie. Es ist die Sonate.
15: Ah, okay.
13: Und unser nächstes. Sarah?
14: Der Bummel?
13: Bummel, jawohl. Schöner Schaufensterbummel, ne? Ist doch immer was Nettes.
14: Ja.
13: Weiter geht es. Davon sollte man nicht zu viele täglich zu sich nehmen. Petra.
15: Die Kalorien.
13: Die Kalorien, jawohl. Einen haben wir noch. Und? Was könnte das sein, Petra?
15: Oh, ich dachte, die Formel.
13: Es ist die Formel, ja, nur trauen. Punktestand, wir haben Petra 120 Punkte. Sie haben super aufgeholt. Sarah 130 Punkte.
15: Ey.
13: Ey. Und hier ist unsere nächste Kategorie. Die da heißt Songs und Co. Entnehme ich aus dem A, dass Sie Musikfans sind? Was hören Sie gerne, Sarah?
14: Ich höre eigentlich alles kreuz und quer, aber durch meine Tochter kommt das dann halt schon so, dass ich dann viele Songs schnell erkenne. Und
13: aha, wie alt ist Ihre Tochter?
14: 5,5.
13: 5,5. Ja, gut, aber die hört die schon so richtige, sag ich mal, Songs, die auch Erwachsene hören? Oder sind da nicht eher die Kinderlieder?
14: Nur, also angesagt? Kinderlieder brauche ich ihr gar nicht erst anmachen. Aha. Mag sie nicht.
13: Also
14: sie
13: so Benjamin Blümchen und sowas geht auch nicht?
14: Nein, eher die Helene Fischer und die Schürzenjäger. Sind okay. Eher so ihres.
13: Okay. Petra,
15: gibt's eher so die Schlager-Richtung. Naja. Und alles, was im HR läuft.
13: Das ist sehr löblich. Wir haben ja ein buntes Gemisch. Hören wir mal rein in unseren ersten Song. Hier ist er.
15: Ja, schon gehört.
14: Sarah? Whitney Houston?
13: Mit Titel Dance hätte ich somebody. Gerne auch.
15: Jo.
13: Dann hören wir mal rein, ob das stimmt. Der Titel ist richtig und Whitney Houston ist auch richtig. Das heißt 20 Punkte auf einen Schlag. Herzlichen Glückwunsch.
14: Danke.
13: Aber wir haben ja noch eine Titelmusik.
14: Oh.
13: Und die hören wir uns jetzt an. Was könnte das sein? Ich sehe es an Ihren Gesichtern. Sie haben es schon mal gehört, oder?
14: Es klingt nach was Altem.
13: Es klingt nach was Altem? Ja. Keine Idee?
14: Nein.
13: Gut, dann hören wir noch mal rein. Ich finde, man kann es ja nicht lang genug hören. Es soll Menschen geben, die sagen, da schläft man gut drauf.
14: Klingt ein bisschen nach Fahrstuhlmusik.
13: Hat was mit Katzen zu tun?
14: Und ja. Katze, Maus?
13: Nein. Petra, haben Sie noch eine Idee?
15: Ich hätte jetzt eher dieses HR-Bild mit diesen vielen Katzen.
13: Ja, Petra, das stimmt. Genau. Das stimmt, die HR-Katzenmusik. Punktestand. Petra 140, Sarah 150. Und bevor wir zur nächsten Kategorie kommen, hätte ich gerne auch von Ihnen gehört. Sie haben ja gesagt, auch Sie hatten einen Schutzengel. Und da spielte ein Autounfall eine Rolle.
14: Ja, ich bin im Winter an einer vielbefahrenen Straße lang gefahren. War wohl ein bisschen zu schnell. Die Straße war zwar geräumt, aber bin ins Schleudern geraten und über die Gegenfahrbahn an einen Hang und da war glücklicherweise ein riesen Schneehaufen, der das Ganze abgefangen hat. Sonst hätte ich mich mit dem Auto noch überschlagen und wäre geradewegs wieder auf die Fahrbahn gekommen und bin, ohne einen Kratzer abbekommen zu haben, aus dem Auto ausgestiegen. Mhm. Und selbst das Auto hat keinen Kratzer abbekommen.
13: Das heißt aufgrund wirklich des
14: riesen Schneehaufens.
13: Oder wirklich ein ganz, ganz, ganz toller Schutzengel. Ja. Mein Gott, bin ich froh, dass Sie heute hier sind. Wir kommen zu unserer nächsten Kategorie und das ist auch die letzte und die heißt Kreuzweise. Petra, 10 Punkte fehlen Ihnen zu Sarah. Sie dürfen deshalb beginnen und sagen mir, welches Kästchen ich für Sie öffne.
15: Die 3 senkrecht.
13: 3 senkrecht. Wie heißt Entertainer Lück mit Vornamen?
15: Ingolf.
13: Das stimmt.
15: Die 5 waagerecht?
13: Die 5 waagerecht. Eine gemütliche Cocktailbar ist?
15: Eine Lounge.
13: Auch das ist richtig.
15: Die 7
13: waagerecht. Welcher Schauspieler verkörperte den Rain Man? Dustin?
15: Hoffmann.
13: Treffer, jawohl.
15: Dann die 6.
13: 6 senkrecht. Der Komponist der Feuerwerksmusik und der Wassermusik, der
15: Heindl?
13: Heißt? Jawohl. Jetzt dampft Petra aber ab. Weiter geht's. 3 Stück haben wir noch. Nee, 4 sogar.
15: Die 1.
13: 1 senkrecht. Fossiles Brennmaterial.
15: Entschuldigung, ich habe.
13: Ein fossiles Brennmaterial ist gesucht.
15: Fossiles Brennmaterial. Sorry, das weiß
13: sorry,
15: ich nicht.
13: Sorry, kein Problem. Dann hat ja Sarah jetzt auch noch mal die Chance, weiterzumachen. Die freut sich.
14: Die Frage war?
13: Ein fossiles Brennmaterial ist gesucht. Was könnte das sein? Ja, ich weiß, benutzt man heute nicht mehr so oft, hat man früher aber oft benutzt.
14: Braunkohle?
13: Das stimmt.
15: Ah, okay.
13: Mit was machen wir weiter?
14: Mit der 8 waagerecht.
13: 8 waagerecht. Tirana ist die Hauptstadt von?
14: Tirana.
13: Keine Idee?
14: Nein.
13: Dann darf Petra weitermachen.
15: Algerien?
13: Das ist leider
15: auch falsch. Albanien.
11: Albanien hätte ich gerne gehört, genau. Und zwei Stück haben wir noch.
15: Bin ich noch dran?
11: Ja, Sie dürfen weitermachen.
15: Die zwei.
11: Waagerecht.
15: Ja.
11: Eine typische Hutform des 18. Jahrhunderts hätte ich gerne gehört.
15: Eine Hutform des 18. Jahrhunderts.
11: Was hat man da getragen im 18. Jahrhundert?
15: Ja.
11: Wir alle haben es erlebt oder doch nicht. Sarah, Sie haben wieder eine Chance?
14: Nein.
11: Dann löse ich es. Es ist der Dreispitz.
14: Dreispitz.
11: Okay. Und einen habe ich noch. Ein tropischer Wirbelsturm.
14: Ein tropischer Wirbelsturm.
11: Petra, sagen Sie es mir.
15: Du hast schon gesagt, glaube ich, Tsunami.
11: Nein.
15: Auch nicht, passt nicht.
11: Wir gucken uns die Lösung an, was ist richtig.
14: Zyklon.
11: Zyklon, okay. Hätte ich gerne gehört. Genau, Punktestand. Ja, ja, ja. 160 Punkte bei Sarah. Sie waren toll, es hat viel Spaß gemacht mit Ihnen.
14: Ja.
11: Danke, dass Sie da waren. Und Petra, 180 Punkte. Sie haben es geschafft, herzlichen Glückwunsch. Sie sind weiter. Und hier ist die zweite Runde. Ich freue mich auf Frank, 45 Jahre aus Kassel, Single, Ergotherapeut. Und Sergio, 24 Jahre aus Neu-Isenburg, Single, Sie sind Student. Und Sie sind beide Spanien-Fans. Frank, warum?
16: Ich war vor 20 Jahren das erste Mal in Barcelona. Ein bester Freund von mir ist dorthin gezogen und ich habe mich in diese Stadt verliebt.
11: Was hat diese Stadt?
16: Diese Stadt hat Urbanisation pur. Mhm. Das ist südländisches Flair. Immer blauer Himmel, Menschen, die einen die Augen schauen und das Essen.
11: Ich merke, Sie sind hin und weg. Sergio, Sie sind ja auch ein Spanien-Fan.
17: Ja, definitiv. Also ich habe jetzt gerade ein Semester dort verbracht und bin der Kultur sehr, sehr nahe gekommen. Sei es jetzt in Sachen Essen, Musik, die Leute, war wirklich eine sehr tolle Zeit.
11: Ich bin gespannt, was wir im Laufe der Sendung noch für Tipps von Ihnen bekommen. Fangen wir erstmal an mit der ersten Kategorie. Hier ist sie. Und wir quizzen ein bisschen. Wer weiß es, ist die Überschrift. Lassen Sie uns aufbrechen zu einer weltberühmten Burg, die auf einem Bergrücken liegt. Sie zählt zu den bedeutendsten.
16: Das ist die Alhambra.
11: Das stimmt.
16: Spanien.
11: Tja, natürlich. Ich habe Ihnen ja was Gutes getan. Ja. Ne? Gleich geht's mit der Spanien-Frage los. Weiter geht es mit einem Begriff aus der Computerwelt. Das Gesuchte dient der Sicherheit eines Systems, Frank.
16: Auch das Passwort.
11: Das Passwort. Kommt ja wie aus der Pistole geschossen. Und nun zur Geografie und zu einer Stadt in Polen. Sie liegt an der Oder.
17: Stettin.
11: Das stimmt. Meine Herren, sind Sie beide schnell. Wie heißt dieses Tier, das in tropischen und subtropischen Gewässern lebt? Der abgeplattete Körper ist breiter als lang. Es hat zwei löffelartige Kopfflossen. Und ein Kultauto wurde nach diesem Tier benannt. Uff. Immer die mit dem Fuchsschwanz, sage ich mal. Dieses Wort ist drin. Keine Idee, dann gucken wir mal, ist der Manta-Rochen.
16: Ja. Ah, okay.
11: Ach ja.
16: Ah, okay.
11: Und zum Straßenverkehr. Mit der Frage nach einem Knotenpunkt, wo mehrere Straßen zusammentreffen, fangen wir an. Es ist keine Kreuzung. Der Verkehr fließt durch ihn flüssig und es gibt weniger Unfälle. Dort sind fast nie Ampeln, Sergio.
17: Kreisverkehr.
11: Das ist der Kreisverkehr, richtig, genau. Jetzt noch zu einem Nadelbaum, der immer grün ist. Er ist pyramidenförmig gewachsen, Sergio.
17: Die Tanne.
11: Die Tanne, tun Sie mir einen Gefallen, lassen Sie beide die Buzzer ganz. Und weiter geht es mit einem Körperteil, das sich an der Hand befindet. Es ist eine Art Hornplatte. Es wächst ständig. Viele Frauen lackieren es, Frank.
16: Fingernägel.
11: Fingernägel. Das stimmt. Hinter diesen Kästchen verbirgt sich eine berühmte Sportlerin, die schon mal oder die schon als Kind erfolgreich war. Frank.
16: Das ist die Graf.
11: Das ist natürlich Steffi Graf. Und zum Schluss ein gebräuchliches Fremdwort. Es bezeichnet die Entweihung heiliger Orte oder Gegenstände. Frank.
16: Sakrileg.
11: Auch das stimmt. Meine Herren, was legen die Herren hier für ein Tempo vor? Ich komme ja kaum mit. Punktestand Sergio 30, Frank 50 Punkte. Ich merke, Sie sind locker, Sie sind warm, wir machen weiter. Hier ist die nächste Kategorie und die heißt Silbentausch. Sie haben in der ersten Runde gesehen, wie es funktioniert. Dann haben wir doch hier unseren ersten Tausch. Sagen Sie mir bitte ein Wort. Was sehen wir hier?
16: Frank? Jagdrevier.
11: Jagdrevier, das stimmt. Ich zucke jemals jedes Mal hier zusammen. Weiter geht's mit
17: Basilikum.
11: Basilikum. Sie sehen, auch wenn man da leicht drauf drückt, was ja. macht's?
17: Das stand jetzt drauf, wenn man zu spät dran.
11: Was macht denn? Ich finde ja gut, dass Sie so viel Energie haben. Ist es übrigens typisch spanisch?
16: Oh, nee, genau. Ja, natürlich.
11: Frank? Ja? Sergio? Auch? Ja. Sind die Spanier auch so?
17: Impulsiv, ja.
11: Impulsiv?
16: Mehr Gestik.
11: Na gut, da wir das Spanien-Thema haben, dürfen sie es auch sein. Weiter geht's. Sergio?
17: Ballgefühl.
11: Ballgefühl? Haben Sie ein gutes Ballgefühl? Spielen Sie irgendwie?
17: Ich denke schon. Ich bin Fußballtrainer. Mhm. Mittlerweile nicht mehr ganz so gut wie früher, aber ja.
11: Frank, sind Sie auch Fußballfan?
16: Passiv.
11: Passiv. Wenn Sie Fußball gucken, sag ich mal Europameisterschaft?
16: Dann schlägt mein Herz für Barca.
11: Okay. Bei Ihnen, Sergio?
17: Hierzulande die Frankfurter Eintracht und in Spanien Real Madrid.
11: Na gut, wie soll es auch anders sein? Weiter geht's. Was haben wir hier? Sergio?
17: Klassenlehrer.
11: Das stimmt. Und weiter geht es. Frank?
16: Ich vermute Erstklässler. Also, nein.
11: Erstklässler? Nee. Nein.
17: Lästerer.
11: Das stimmt und sitzt genau. Und eins haben wir noch. Sergio?
17: Perlenkette.
11: Die Perlenkette. Auch das passt und sitzt. Punktestand. 80 bei Sergio, 60 bei Frank. Sie liegen dicht beieinander. Sie geben sich nichts. Der Schlag ist der gleiche. Wir machen weiter mit unserer nächsten Kategorie. Und die heißt Buchstabenmix. Mhm. Sie wissen, jetzt wird es ein bisschen schwieriger. Wir haben die Buchstaben nach dem Alphabet angeordnet. Und ich bin gespannt, wie schnell Sie jetzt sind. Hier ist unser erster Mix. Vier Buchstaben, Sergio.
17: Loch.
11: Das ist das Loch, jawohl. Und was haben wir hier? Sergio?
17: Klima.
11: Das Klima, auch das ist richtig. Wo ist denn für Sie das Klima in Spanien am schönsten?
17: Definitiv Andalusien. Also Andalusien. Ganz im Süden, Wetter ganzjährig ziemlich warm, immer schön hinzugehen.
11: Also kann man auch im Winter hinfahren?
17: Definitiv, ja. Also nicht gerade zum Schwimmen, aber man kann definitiv also in einer leichten Jacke abends immer noch rumlaufen. Und
11: tagsüber hat man wie viel Grad?
17: Oh, gibt es auch kältere Tage, aber auch je nach Region anders. In Sevilla ist es eigentlich ganzjährig relativ warm, teils so bis zu 20 Grad auch noch im November. Granada wiederum kann auch sehr kühl sein. Da schneit es auch dann wegen der Höhenlage.
11: Frank, gibt es für Sie eine Region, wo Sie sagen, da ist das Klima optimal?
16: Die Kanarischen Inseln gehören natürlich auch zu Spanien. Deshalb ist natürlich, wenn man nach Tenerife, also Teneriffa auf Deutsch, oder generell auf die Kanaren, da ist ja ewiger Frühling.
11: Und eigentlich jetzt, ewiger Frühling, genau.
16: Also das, aber wenn ich jetzt an spanische Festland denke, ist um diese Jahreszeit natürlich Andalusien, Cadiz. Mhm. Das ist.
11: Und vor allem, es gibt wahrscheinlich nicht so viele Touristen dort zu dieser Jahreszeit. Ja. Weiter geht's. Was haben wir hier? Frank?
16: Ich würde sagen Schmerz.
11: Der Schmerz, jawohl, das stimmt. Und? Was könnte das sein? Ich denke mal, eher bei Frauen beliebt. Eine sportliche Betätigung, eine Sportart.
17: Aerobic.
11: Aerobic. Das war der Volltreffer. Ja, und weiter geht's. Sergio?
17: Ich wollte Pinguin sagen, aber nee.
11: Nee, Pinguin ist es nicht. Frank, haben Sie eine Idee?
16: Der Pudding.
11: Der Pudding, was heißt, den Pinguin gedacht. Was heißt Pudding auf Spanisch, interessiert mich.
16: Eigentlich Flan. Also der,
11: Flan?
16: Flan, genau. Das gibt es hier auch, aber die Spanier sagen Flan dazu.
11: Flan, okay. Spanisches Wort gelernt. Und wir schauen auf das Nächste. Was haben wir hier? Frank?
16: Trauen?
17: Nein.
11: Sergio.
17: Die Natur.
11: Vibriert schon die Natur. Das ist richtig. Und wir haben einen Punktestand. 160 bei Sergio und 100 bei Frank. Aber wir haben ja noch ein Spiel. Hier ist unsere nächste Kategorie. Die heißt Songs und Co. Sie hören wahrscheinlich auch gerne spanische Musik, oder?
16: Ole, ja.
11: Ole, ja. Gibt es da irgendeinen bestimmten Interpreten, den Sie
16: Ana
11: mögen?
16: Ana Belén finde ich sehr gut. Mhm. Also das ist sehr klassisch. Und dann gibt es eine Azúcar Morena. Mhm. Das sind natürlich jetzt sehr rockige Sachen.
13: Sagt mir jetzt nichts, genau. Aber muss ja nicht. Sergio, Sie?
17: Bei mir eher gerne? Interpreten aus Lateinamerika wie Daddy Yankee, Don Omar.
13: Ah, guck da. Dann schauen wir mal, ob für Sie was dabei ist. Hier ist unser erster Song. Nicht gerade spanisch, aber trotzdem sehr schön, wie ich finde.
16: Cliff Richard?
13: Das wäre, wenn, das stimmt, der Interpret, aber ich hätte gerne den Song gewusst.
16: Da muss ich passen.
13: Da müssen Sie passen, Sergio.
17: Keine Idee.
13: Keine Idee. Dann hören wir mal rein, wie der Song heißt. Another Day in Paradise wäre richtig. Jetzt haben Sie trotzdem noch die Chance, mir zu sagen, wer ist der Interpret?
16: Ah, genau. Ach so, jetzt habe ich jetzt Lionel Richie.
13: Nein, stimmt nicht. Oh. Sergio, haben Sie noch eine Idee?
17: Phil Collins?
13: Ja, 10 Punkte, gerade so auf dem letzten Drücker gut gemacht. Aber ich habe ja noch einen, nämlich eine Titelmusik. Und die hören wir uns jetzt an. Sergio,
17: das aktuelle Sportstudio CDF.
13: Wenn Sie das nicht gewusst hätten, ja, als Fußballfan. Hören wir noch mal rein? Das stimmt, jawohl. Schauen Sie das regelmäßig?
17: Ja.
13: Und was dann darf um Sie herum nichts passieren? Sind Sie da ganz streng, oder?
17: Beim Fußballteil schon, ja. Danach höre ich auch nur mit einem Ohr zu.
13: Punktestand jetzt 190 bei Sergio, 100 bei Frank und ein Spiel haben wir noch und das kommt jetzt. Kreuzweise heißt es, Frank, Sie dürfen beginnen und können natürlich jetzt noch mal richtig abziehen. Sie sagen mir, welches Kästchen ich für Sie öffnen darf.
16: Ich nehme 5 senkrecht.
13: 5 senkrecht. Ein nasser, torfbildender Lebensraum ist?
16: Das Moor.
13: Das stimmt. Sie dürfen weitermachen.
16: 6 waagerecht.
13: 6 waagerecht. Ein breitkrempiger Strohhut, den nennt man auch?
16: Sombrero.
13: Das stimmt.
16: Ja. Und dann mich 7.
13: Sie sind jetzt so lange dran, solange Sie die richtige Antwort kriegen.
16: Dann 7.
13: Senkrecht. Ein Reizgas.
16: Ozon.
13: Auch das passt.
16: Dann nehme ich 8 waagerecht.
13: Mhm. Welcher Schauspieler verkörperte den Rocky?
16: Sylvester Stallone.
13: Passt und sitzt, sehr gut. Tja, Sergio, jetzt macht er ganz viele Punkte gut.
17: Ja,
13: aber ich und lässt sie ändern. Nicht ran. Weiter geht's, Frank.
16: Dann nehme ich 3 senkrecht.
13: Wie heißt die größte Stadt der Niederlande?
16: Das ist Amsterdam.
13: Glückwunsch, auch das stimmt.
16: Dann nehme ich jetzt 4 waagerecht.
13: 4 waagerecht, eine amerikanische Beutelratte.
16: Bisam.
13: Nein. Da liegen Sie leider daneben. Und Sergio darf?
17: Opossum.
13: Das ist richtig.
17: Die 2 waagerecht.
13: 2 waagerecht. Wer schrieb die Erzählung, die Verwandlung, Franz?
17: Kafka.
13: Auch das passt. Und ein 8-armiger Meeresbewohner. Octopus. Auch das ist richtig. Super. Jetzt bin ich mal gespannt, wie viele Punkte der Computer auswirft. Wir haben sehr, sehr, sehr gute Punkte, nämlich 150 bei Frank. Vielen Dank, dass Sie da waren. Und tolle 220 Punkte bei Sergio. Herzlichen Glückwunsch.
17: Ja, gut gespielt.
16: Danke.
13: Wer kommt heute ins Finale? Das entscheidet sich jetzt in der dritten Runde. Ja, und ich habe hier Petra, ich habe Sergio. Bis hierhin haben Sie es schon mal geschafft. Aufgeregt?
5: Ja.
13: Ja?
17: Ja.
13: Ja, ja. Petra, Sie haben ja einen Schutzengel dabei.
5: Ja.
13: Dann drücke ich Ihnen beiden ganz, ganz fest die Daumen. Hier ist die erste Kategorie. Mit Wer weiß es starten wir. Der erste und letzte Buchstabe sind nicht mehr vorgegeben. Das heißt, es wird ein bisschen schwerer. Wir starten mit einer prominenten Politikerin. Die gelernte Arzthelferin wurde in Bremen geboren. Ihre politische Karriere machte sie in Frankfurt.
17: Petra Roth?
13: Das stimmt. Jawohl. Hier passt eine Stadt hinein, die 6 Meter über dem Meeresspiegel liegt. Sie ist kultureller Mittelpunkt der Flamen. Außerdem der wichtigste Diamantenhandelsplatz der Welt. Sergio?
17: Antwerpen?
13: Das stimmt. Und wir suchen ein Kleidungsstück. Ursprünglich war es eine Schutzbekleidung. Man trägt es heute zum Beispiel im Motorsport. Da sieht man die Jungs immer, die haben es an.
11: Yves Saint Laurent machte es 1975 zum Modeanzug. Sergio?
17: Overall?
11: Das stimmt. Ist alle im Overall rumgelaufen.
15: Ich habe keine Chance.
11: Sie erinnern sich, Petra, oder? War doch mal voll der Trend. Weiter mit einem Gegenstand aus dem Alltag, den wir täglich benutzen. Er besteht meist aus Baumwolle oder Leinen. Es gibt unterschiedliche Größen. Man trocknet sich damit ab. Sergio?
17: Handtuch.
11: Das Handtuch. Der ist aber auch schnell, der Sergio, ne? Und wie heißt der geniale britische Schauspieler, der aus einer multikulturellen Familie stammt? Er war ein Allround-Talent. Auch als Komiker hatte er Erfolg. Er ist zweifacher Oscar-Preisträger. Er heißt Sir Peter. Petra?
15: Ustinov?
11: Ja! Trauen Sie sich, richtig. Wie nennt man diese Weichtiere, von denen es rund 7500 Arten gibt? Ich wollte es nicht glauben, aber stimmt. Sie leben auf dem Boden der Meere und Flüsse. Man kann sie am Strand sammeln. Und mit Knoblauch, Petra?
15: Schnecken?
11: Nein. Sergio?
17: Grund der Meere, sagten Sie?
11: Ja, sie leben auf dem Boden der Meere und Flüsse.
17: Plankton?
11: Nein. Wir gucken mal, Muscheln. Auch die Schnecken schmecken gut mit Knoblauch. Haben Sie recht? Kochen Sie gerne, Petra?
15: Nein.
11: Nein. Sergio, Sie?
17: Ich schon, ja.
11: Ja, Spanisch?
17: Auch.
11: Was ist Ihr Lieblingsgericht? Ihr Spanisches wahrscheinlich, oder?
17: Im Grunde eigentlich alles mit Fisch.
11: Fisch, also, Hauptsache Fisch.
17: Genau.
11: Weiter geht es. Was haben wir hier? Es geht um Geografie. Und gesucht ist ein bestimmter Punkt der Erde. Am 21. März geht hier die Sonne auf. Petra?
15: Ich hoffe, es ist der Nordpol.
11: Es ist der Nordpol. Sie sehen, auch bei Ihnen geht die Sonne auf. Nun möchte ich gern den Namen einer bekannten Puppe hören. Sie ist die Hauptfigur eines Puppenspiels. Neben ihr gibt es zum Beispiel den König, die böse Hexe.
15: Der Kasper?
11: Das ist der Kasper, jawohl. Früher oft Kasperle-Theater gespielt?
15: Ja.
11: Hatten Sie auch eins?
15: Ja.
11: Und welche Puppe haben Sie am meisten geliebt?
15: Das Krokodil.
11: Das Krokodil. Sergio, haben Sie auch so ein Kasperltheater gehabt oder war das in Ihrer Generation die meisten?
17: Nur als Zuschauer mit den Großeltern. Hingenommen wurde als kleines Kind, ja.
11: Und von wem oder vor wem haben Sie sich am meisten gefürchtet?
17: Wahrscheinlich das Krokodil, aber ich habe es nicht mehr ganz im Kopf.
11: Ich sehe schon, das Krokodil macht hier das Rennen. Ja. Als letztes möchte ich gerne von Ihnen eine Sportart hören. Eine waffenlose Kampfkunst. Sie stammt aus Ostasien. Sergio?
17: Karate?
11: Das stimmt. Punktestand. Wir haben bei Sergio 50, bei Petra 30. Sie liegen doch gut. Hier ist unsere nächste Kategorie und die heißt Tipp für Tipp. Sie wissen, je mehr Tipps ich gebe, desto weniger Punkte können Sie ergattern. Über das erste habe ich mal Erdkunde drüber geschrieben. Gesucht ist nämlich eine Stadt. Sie liegt in Nordeuropa. Erbaut ist sie auf mehreren Inseln. Sergio?
17: Stockholm?
11: Das stimmt. Um Technik geht es jetzt. Es geht um ein technisches Gerät. Es dient der Reinigung. Manchmal ist eine Lambda-Sonde integriert. Autoabgase werden damit entgiftet. Petra?
15: Katalysator?
11: Das stimmt, jawohl. Und um ein Bauwerk geht es jetzt. Ein Kloster wird gesucht. Es wurde 764 gegründet. Sergio?
17: Franziskanerkloster?
11: Nein. Petra, ich kann Ihnen noch einen Tipp geben, das heißt aber gleich wieder weniger Punkte. Oder wollen Sie es wagen? Risiko oder nicht?
15: Nein, kein
11: Risiko. Nein, dann gebe ich Ihnen noch einen Tipp. Seit 1991 ist es UNESCO-Weltkulturerbe.
15: Das hilft mir leider auch nicht.
11: Na, jetzt sagt sie, hat ja inzwischen ist ja fast alles UNESCO-Weltkulturerbe. Ja. Dann löse ich es für Sie. Kloster Lorsch hätte ich gerne gehört. Und weiter geht es mit Musik. Es geht um eine Musikrichtung. Sie hat leicht eingängige Texte und Melodien. Ist meist deutschsprachig. Sergio?
17: Schlager?
11: Mhm, ist das, was Sie nicht mögen. Schlager, genau. Sie mögen es. Das stimmt. Und zum Schluss noch eine Person. Gesucht ist ein deutscher Komiker. Geboren wurde er in Emden. Petra?
15: Otto?
13: Ja! Wir erinnern uns an die 7 Zwerge und überhaupt an den Ottifanten. Punktestand. Wir haben bei Sergio 70, Petra 50 Punkte. Ja, wir machen weiter. Hier ist unsere nächste Kategorie. Und die heißt Schlüsselwort. Sie wissen beide, wie es funktioniert? Nein? Nein? Dann erkläre ich es nochmal.
15: Ja, gerne.
13: Dieses Schlüsselwort, das ist die unterste Zeile, die leeren Kästchen. Okay. Das gilt es zu erraten. Mhm. Je weniger Buchstaben da drin sind, desto schwieriger ist es natürlich, das zu erraten. Aber umso mehr Punkte können Sie ergattern. Das dürfen Sie immer, wenn Sie eine Frage richtig beantwortet haben.
17: Ja.
13: Alles klar?
15: Ja.
13: Wir reisen zunächst einfach mal um die halbe Welt. Und zwar in eine nordamerikanische Großstadt. Die liegt am Ontariosee. Sehr bekannt ist ihr 553 Meter hoher Fernsehturm. Es ist die größte Stadt Kanadas. Ja. Sergio?
17: Toronto.
13: Toronto, das war doch das Stichwort. Hinter diesen Kästchen verbirgt sich ein französischer Komponist, der 1875 geboren wurde. Viele seiner Kompositionen haben einen spanischen Einfluss. Sein berühmtestes Werk ist der Bolero. Tolles Werk. Mit Vornamen heißt er Maurice. Mit Nachnamen.
17: Homer?
13: Nein. Petra, jetzt haben Sie noch eine Chance. Wie wär's mit Ravel?
15: Ja.
13: Ja, einverstanden. Hauptsache, Sie sind beide einverstanden. Ja. Weiter geht es mit einem Alltagsbegriff und einem Ort, an dem man Dinge lagert. Früher waren es meist Kuben, heute sind es eher Halden. Dort kommt der Abfall hin. Es gibt diese Orte für Haus und für Sondermüll, Petra.
15: Deponie?
13: Das stimmt, jawohl. Jetzt beschreibe ich ein Tier, das aus Südamerika stammt. In den Anden werden die Herden oft halb wild gehalten. Es liefert besonders glänzende Wolle, Petra.
15: Oh. Ziegen?
13: Nein. Kann sein, dass die Wolle auch glänzt, weiß ich gar nicht. Sergio, Sie dürfen und ich darf Ihnen auch noch einen Tipp geben, wenn Sie ihn haben wollen. Es handelt sich um eine domestizierte Kamelart. Wenn Ihnen das weiterhilft.
17: Ja, schon. Ich würde sagen, es ist eine Lama-Art, aber ich kann mir schon den Namen im Kopf. Ist auf jeden Fall Lama.
13: Dann schauen wir mal. Alpaka hätte ich gerne.
17: Alpaka,
13: gehört.
17: Genau, ja. Das war's.
13: Genau, ja.
15: Hätte ich mal noch gewartet.
13: Und nun Geografie. Gesucht ist die Hauptstadt eines karibischen Inselstaates. Sie ist ein internationaler Finanzplatz sowie Konferenzort. Mehrere James-Bond-Filme spielten dort. Und ihr Name geht auf das niederländische Königshaus zurück. Fängt mit N an, hört mit U auf.
17: Nassau.
13: Erste Runde, Sergio. Nassau, das ist richtig. Sie hätten jetzt auch die Chance, wenn Sie möchten, zu lösen. Sie wissen, immer wenn eine richtige Antwort kommt, dürfen Sie. Keine Idee?
17: War nicht möglich.
13: Dann machen wir einfach weiter. Und zwar mit einer Figur aus einem Film, der 2003 von Disney Pixar produziert wurde. Darin kommt ein Fisch mit einer zu klein geratenen Flosse vor, Sergio.
17: Nemo.
13: Jawohl, das ist natürlich Nemo. Haben Sie im Chemieunterricht aufgepasst? Haben Sie Chemie gemocht, Petra?
15: Nein.
13: Nein, Sie, Sergio?
17: So schnell wie es ging, abgewählt.
13: Schnell das Ding abgewählt. Na gut, vielleicht wissen Sie es ja trotzdem. Denn wir suchen ein chemisches Element. Es ist ein Leichtmetall. Durch Walzen, Petra?
15: Aluminium?
13: Jawohl!
15: Ja, dann muss ich lösen.
13: Sie dürfen auch lösen.
15: Adventskranz.
13: Natürlich. Auch das stimmt. Und schwuppdiwupp haben Sie 50 Punkte extra gut gemacht. Dann bin ich mal gespannt auf den Punktestand. Da haben wir bei Sergio 100. Petra, Sie haben deutlich aufgeholt. 120 Punkte.
15: Schön.
13: Schön, aber noch ist nichts entschieden. Wir haben ja noch mehrere Spiele. Hier ist unsere nächste Kategorie und die heißt Hingucker. Mal gucken, Sergio kennt sich gut in Spanien aus. Wo kennen Sie sich gut aus? Gibt es auch so ein Lieblingsland, wo Sie gerne hinreisen?
15: Ich bin oft in Italien.
13: Also Italien. Na, mal gucken. Ich möchte gerne wissen, welches Naturschauspiel sehen wir hier? Sergio.
17: Ein Wasserfall.
13: Da gebe ich Ihnen schon mal recht, dass es ein Wasserfall ist. Aber ich hätte natürlich gerne gewusst, welcher.
17: Ach so, Niagara-Fälle.
13: Nein, das stimmt nicht.
15: Ich denke, der Rheinfall in Schaffhausen.
13: Da denken Sie aber ganz schön richtig, das stimmt. Und weiter geht es mit einer Flagge. Zu welchem Land gehört die?
17: Ecuador.
13: Das ist richtig. Kam das aber wieder schnell aus der Pistole. Das ist sein spanisches Temperament, was er hier hat. Jetzt haben wir noch zwei gezeichnete Bilder. Und Sie sagen mir, welches Wort sich da verschlüsselt. Sergio?
17: Baumhaus.
13: Das Baumhaus. Haben Sie früher als Junge eins gehabt?
17: Nee.
13: Nee? Aber wollten Sie eins?
17: Ja.
13: Warum?
17: Ja, ich denke, es ist ein schöner Ort für Kinder, um das zurückzuziehen, um Spielraum zu haben. Ja.
13: Eigenes Haus, doch toll, oder?
17: Ja, eben.
13: Weiter geht es. Was haben wir hier? Petra?
15: Bettpfanne.
13: Dieses Mal waren Sie schneller und Bettpfanne stimmt. Punktestand, da haben wir jetzt 120 bei Sergio, 140 bei Petra. Alles ist noch drin. Sollen wir gleich weitermachen?
17: Ja.
13: Dann machen wir die letzte Kategorie. Hier ist sie und die nennt sich Top 10. Ich hätte gerne von Ihnen die 10 beliebtesten Shampoo-Sorten der Deutschen. Da gehören also auch Packungen, Kuren, Spülungen, alles dazu. Vielleicht gehen Sie jetzt noch mal im Geiste so ein bisschen die Regale des Drogeriemarktes durch. Und dann würde ich sagen, legen wir los. Hier ist unsere Tabelle. Sergio darf, da Sie mit 20 Punkten zurückliegen, beginnen.
17: Nivea.
13: Nivea. Das ist Platz 2. Jawohl.
15: Petra. Vella.
13: Vella. Schauen wir mal, ob Vella dabei ist. Nein. Es ist auch mehr so der Friseur, vielleicht nicht okay. So das Massenprodukt. Sergio.
17: Schwarzkopf.
13: Schwarzkopf. Ist Schwarzkopf dabei? Ja, guck mal da, Platz 4. Der Mann kennt sich aus.
15: Schau mal.
13: Schau mal. Auf Platz 1.
17: Fahr.
13: Fahr. Nein, nicht dabei. Naja, ist ja vielleicht auch mehr Duschgel. Kann man vielleicht auch für die Haare benutzen? Weiß ich nicht. Aber ist auf jeden Fall
17: als
13: nicht
17: Mann
13: dabei. Er nimmt auf jeden Fall als Shampoo. Petra?
15: Pantene.
13: Pantene. Ist dabei. Guck da.
17: L'Oreal.
13: L'Oreal. Schauen wir mal. Oh, guck mal da.
15: Ghoul.
13: Ghoul, auch das gibt's, ja. Leider nicht. Sergio, haben Sie noch eine Idee?
17: Alpecin.
13: Alpecin, oh, das ist jetzt sehr speziell, aber mal schauen. Nein, leider nicht. Dann gucken wir uns die restlichen doch mal an. Und Sie können mir mal sagen, was kennen Sie davon noch? Gut, Aldi alles. Hat natürlich sehr viele. Alles, sagt sie. Head and Shoulders.
15: Ja.
13: Ja, DM hat ganz viele. Tja, dann schauen wir mal auf die Punkte. Sergio hat richtig tolle 150 Punkte. Es hat wahnsinnig viel Spaß gemacht, vor allem Ihr spanisches Temperament. Vielen Dank, dass Sie da waren.
17: Dankeschön.
13: Und Petra, herzlichen Glückwunsch. Sie kommen weiter. Der Schutzengel war bei ihr.
17: Glückwunsch.
15: Danke.
13: Ein Schutzengel hat ihr bei einem Überfall geholfen. Und auch durch diese Sendung hat er sie erfolgreich gebracht. Hier ist unsere Finalistin. Hier ist Petra. Ist ein toller Schutzengel, oder?
15: Ja.
13: Ja.
15: Wenn es so weitergeht.
13: Hätten Sie gedacht, dass Sie hier sitzen
15: nein,
13: werden?
15: Nein, nein,
13: nein. Ich weiß, Sie haben wahnsinnig viel Angst gehabt, aber es hat geklappt.
15: Ja.
13: Wollen wir Ihrem Schutzengel einen Namen geben?
15: Haben Sie einen Vorschlag?
13: Ist es ein Mann oder eine Frau?
15: Eher eine Frau.
13: Eher eine Frau.
15: Ja.
13: Dann...
15: Victoria.
13: Genau. Okay, also Victoria, ne? Ein strenges Wort. Der Hilf Petra mir. Jetzt bitte helfen. Aber Sie schaffen das. Sie wissen, um was es geht?
15: Ja.
13: Drei Buchstaben sind vorgegeben. Ja. Die schauen wir uns jetzt mal an. 50 Euro haben Sie auf jeden Fall in der Tasche. Was machen Sie, wenn Sie die 1.000 Euro mit nach Hause nehmen?
15: Das habe ich schon die ganze Zeit überlegt, aber ausgeben kann man sie immer.
13: Die ersten drei Buchstaben lauten R-A-U, also das Wort Rau. 45 Sekunden haben Sie Zeit. Los geht's. Ein F.
15: Frau?
13: Ja. Gut, dass wir eine Frau genommen haben, ne? Victoria. Nächster Buchstabe. Ein N.

0: könnte das sein?
1: Anruf.
0: Ja, ich wollte gerade sagen, Victoria, hilf ihr. Stimmt. Huf. Jetzt machen wir mal kurz ein- und ausatmen. Ja. Sie haben ja noch 15 Sekunden. Das ist gar nicht so schlecht.
1: Ja.
0: Drei Worte, geteilt durch drei, 5 Sekunden für jedes Wort. Weiter geht's mit
1: E. Raufen?
0: Jawohl.
1: Ja.
0: Tolle Victoria, ne? Ja. Und jetzt noch 12 Sekunden. Wir haben folgenden Buchstaben. Ein M. Na, immerhin 500 €. Jetzt gucken wir uns aber, bevor wir jubeln, wie das Wort ist.
1: Rufname.
0: Rufname. Ja, ist natürlich auch nicht einfach gewesen. Trotzdem, 500 € nehmen Sie mit nach Hause.
1: Super.
0: Vielen Dank, Petra.
1: Danke.
0: Vielen Dank, Victoria. Das war's schon wieder von Wer weiß es. Ich hoffe, Sie, liebe Zuschauer, hatten genauso viel Spaß wie wir. Ich sage Tschüss und auf Wiedersehen. Bis zum nächsten Mal. Bis dahin, bleiben Sie clever.
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7: Schönen guten Abend und schon wieder Dings vom Dach. Schön, dass Sie dabei sind. Hallo ins Studio. Hallo, hallo, hallo. So. Laune ist gut. Laune ist okay. Es geht wieder um Gegenstände, um Dings eingeschickt von Ihnen. Ihr sagt mir, was ist es für ein Dings? Was macht man damit? Ja. Wen schlägt man damit tot? Kriegt ihr es nicht raus? 100 € an den Absender. Und hier kommt gleich
8: der erste Totschläger.
7: Der erste Totschläger.
9: Oh, nee, das will ich nicht anfassen. Ja, ja, ja.
10: Was holst du denn da aus der Hose?
9: Eine Kriegsfahne.
10: Ja.
7: Eine Kriegsflagge.
9: Eine sehr schmutzige Friedensflagge.
7: Was macht man mit diesem Dings? Das erste Dings für heute. Bodo.
8: Das ist für Hausfrau gewesen, früheres Mittelalter, wo Einkaufe gegangen sind, sich nicht viel behalten konnte. Das ist nämlich aus Leder und mit einfacher Kreide, die du uns natürlich heute nicht mitgegeben hast, kann man hier notieren, 1 Pfund Butter, eine halbe Sau, ein Bison, was man halt so früher weggehauen hat. Einkaufszettel zusammengerollt, in die Felltasche gesteckt und dann ist man zum Supermarkt im Mittelalter. Uiuiuiui, ich habe mich verblabbert. Das passt nicht.
10: Was du von uns Hausfrauen hältst.
7: Bärbel.
10: Ich glaube, es ist das schönes ABC-Pflaster gewesen für so einen Unsinn, den du über uns Hausfrauen erzählst, oder? Die Ehemann-Maulsperre.
7: Ehemann-Maulsperre ist der Vorschlag von Bärbel. Ruth, was kommt von dir?
9: Ich glaube, das ist was zum Putzen. Also, dass man da einfach so das Fenster schön glatt gekriegt hat. Oder auch die Brillengläser zum Beispiel.
7: Ein Fensterleder, Fensterleder mit Halter. Aus.
9: Genau, und dann kann man sich es einfach ganz dezent irgendwo hinklemmen.
8: Hinter das Ohr.
7: Das passt ins Brillennetz wie mit rein. Armin. Schweigen.
9: Das steckt in seiner Hose.
7: Schweigen, riechen, fühlen.
10: Das hatte Balou in der Hosentasche.
8: Das ist ein Gerät, um Zigaretten zu drehen.
9: Oh Mann, du bist so klug.
8: Wisst ihr, das ist
1: nein.
8: Das.
7: Wieso? Doch, was, wie soll das denn bitte funktionieren?
8: Das ist doch ganz einfach. Du machst das auf. Legst hier das Zigarettenpapier rein.
1: Ja.
8: Dann machst du den Tabak da rein. Und dann rollst du das ganz einfach damit so zusammen. Bingo, bingo, bingo. Machst es wieder auf, holst die fertige Zigarette raus, steckst sie
10: in. Aber dann rollt sich das doch auch wieder auf, wenn
7: ich. Wir könnten uns den Film sparen, weil besser kann man es nicht erklären. Armin Maywald hat vollkommen recht. Zack, zack, zack, zack. Ich bin beeindruckt. Ich bin beeindruckt. Ich war mir sicher, dass er nicht draufkommt. Herzlichen Dank an Paul Lutz aus Keffenroth in der Wetterau. Von dem haben wir nämlich diesen Zigarettenentwickler bekommen. Ich habe es vorher vergessen zu sagen. Paul Lutz, herzlichen Dank. Leider keine 100 €. Wir zeigen das Filmchen aber trotzdem, wie man diesen Zigarettenentwickler benutzt. Zuerst wird die richtige Menge Tabak aufgelegt. Mit dem Lederlappen wird eine lockere Schlaufe darum geschlagen. Dann das Papier. Es muss unter das Holzstäbchen gelegt werden, damit es beim Wickeln nicht verrutscht. Beim Aufrollen muss man darauf achten, dass man nicht zu viel Druck auf die Zigarette gibt, sonst wird sie steinhart. Wenn man den Dreh einmal raus hat, dann lässt sich das Ergebnis auch sehen. Sauberer als die meisten gewickelten.

0: beziehungsweise nicht ganz einfach machen. So.
1: Schön.
0: Bodo.
2: Ja.
0: Nur gucke nicht anfassen. Nein, du darfst es anfassen natürlich. Was ist das für ein Dings?
2: Schön.
0: Was macht man damit? Ich bin gespannt.
3: Gib's dem Armin, der weiß es. Ich habe keine Ahnung. Sehr schön. Gezacktes Rad, geriffelt und gezackt. Und da kann ich mir sau wehtun mit, wenn ich hier was
0: einspanne. Da kann man sich ziemlich wehtun.
3: Ich kann damit Dachrinnenhalter kann ich damit formen. Ich nehme einen Metallstreifen. Ja, bei mir lachen sie, wenn der Armin das sagt. Oh, ja, da hat er recht. Wir werden guck mal. Wir werden es in dem Film gleich sehen, wo da läuft jetzt. Aber ich erkläre es noch mal ganz kurz.
0: Erklär es uns bitte, Bodo, ganz
3: genau. Ich nehme einen Blechstreifen,
0: ja.
3: Ein Zinkblech,
0: ja.
3: Das nicht rostet,
0: ja.
3: Schneide das hier auf das Maß, das führe ich hier rein. Und da, durch die Bewegung wird es jetzt, warte mal, andersrum.
2: Du hast doch keine so, Ahnung,
3: wird's
2: was
3: eingefädelt.
2: Du verletzt
3: kommt
2: dich nur.
3: Kommt hinten wieder raus und hat eine runde Form.
0: Ja.
2: Und ist gewellt.
3: Ein Loch durchgebohrt, ein Nagel an das Dachgebälk und dann kann ich die Dachrinne da reinlegen.
0: So weit kam Bodo beim letzten Mal gar nicht mit seinem Dachrinne, beim Annageln, weil er es vorher schon gescheitert hat. Sich verletzt, musste ins Krankenhaus, ist leider nicht richtig bärbel. Aber schön beschrieben, Bodo.
3: Dachrinne fallen.
2: Also ich glaube, wenn man so wie Bodo mal üben will, das ganz große Rad zu drehen, ja? Die ganz große Nummer zu fahren, dann übst du damit zu Hause.
3: Du meinst Lottomaschinen? So
2: ja, so weißt du, wenn du mal die richtig große Nummer machen willst. Ja, irgendwas kommt dazwischen und wird geriffelt. Was sieht denn so aus? Kaugummipapier, das Dach.
3: Dachrinnehalter.
1: Nudeln.
4: Gürtel.
3: Dachrinnehalter mache.
0: Leder. Armin, was meinst du denn?
2: Vielleicht, also hier ist der Abstand ja größer als auf dieser Seite. Ja.
1: Oh, ich glaube, das ist ein
2: kommt,
1: total geil. Ja,
2: es
1: ich glaube, das ist so eine Presse,
2: rein?
1: Wo man dicke Dinger zu einer
2: ach so.
1: Warum ja. So?
2: Jetzt,
1: nein, man macht da Holländer still. Man macht da sowas wie aus Watte oder sowas rein und dann drückt man das durch und dann kommen da ein total schmaler Streifen, schmaler,
0: lange
1: fester
0: Dinger.
1: Streifen aus Watte.
0: Aus dicken Dinger lange so. Dinger machen.
3: Das war der unterhaltsame Teil. Armin, sag uns schnell, was es ist.
0: Armin, der inzwischen Ruth heißt.
1: Ja. Ja. Möchtest du deinen Namen wieder zurückhaben?
4: Ach Gott, ich kann mit allem leben eigentlich. Also sicher richtig ist, dass hier was Dickeres reinkommt, dass man das hier mit durchdrücken kann. Und das
2: hast
4: du
2: ja
4: schon
2: gesagt.
4: War völlig richtig. Zigarre. Die Frage ist nur, was? Was ist am Anfang dick und was wird nachher dünner? Was wird hiermit gepresst?
2: Was ist am
3: Könnte ich
2: Anfang
3: dir Sache sagen, aber das gehört hier nicht.
2: Ja. Wir sind ja in der Familiensendung.
3: Ich habe jetzt überlegt, Fleisch...
2: Fleischwurst. Ja, aber hast du solche
4: Du meinst, ein flaches Schnitzel machen? Die
3: nee, Roulade. Du hängst so ein Stück Rindfleisch da rein, drehst durch, dann kommt es hin, flach geriffelt raus, kannst du Gock rein, du, bis die Senf dabei ist, die Roulade fertig. Ein Rouladendreher. Wer ist nächstes an?
0: Nein!
1: Aber es ist irgendwas... Ne?
0: Es ist irgendwas, was immer das ist. Aber
2: okay, dann sind
1: Leder.
2: Wir ja schon mal auf dem richtigen. Ist das aus dem Lederbereich?
0: Nein, es hat nichts mit dem Lederbereich zu tun. Ich sage, es hat was mit dem, auch wenn ihr jetzt lachen werdet, es hat was mit dem Gesundheitswesen zu tun.
3: Gesundheit bei Kühen.
4: Gesundheit.
2: In der Humanmedizin. Das kannst du jetzt nicht so sagen. Doch, ja.
0: Doch, da nick ich mal.
3: Ein Euterriffeler.
0: Ist nicht ganz einfach.
2: Also irgendwas ist zu lang oder zu...
4: Es ist zu dick und wird dann dünn gemacht. Denn hier kommt ein dünner Streifen raus.
0: Es ist zu dick und es wird dann dünn gemacht. Und ich gebe euch sogar noch einen Tipp, weil es wirklich schwer ist. Es kommt nicht hinten raus.
4: Hä? Na gut, dann bleibt es halt drin.
0: Jetzt ist Armin beleidigt.
2: Also wenn man zum Beispiel eine Ehefrau hat, die sehr viel spricht...
0: Dann stecke ich die da rein.
2: Dann steckt man zum Beispiel die Zunge da rein und sagt, jetzt ist endlich mal Ruhe zu Hause. Sowas, so eine Art Zungenklemme.
0: Was habt ihr noch zu Hause?
2: Naja,
3: Medizin war ja
1: also aus dem medizinischen Bereich.
3: Aber Tiermedizin oder Zahnmedizin?
4: Menschliche Medizin.
0: Nein, nein, Humanmedizin.
4: Humanmedizin.
2: Der Dickdarm wird zum Dünndarm. So.
1: Ja. Eine Verdauungshilfe, ja. Toll.
4: Ja, damit kann man Windeln zusammenpressen und die kann dann wieder trocken machen.
0: Es hat etwas damit zu tun, dass etwas passend gemacht wird.
3: Verbandmaterial kann ich passend machen.
1: Etwas von Weight Watchers?
2: So eine Art...
0: damit haben die angefangen.
4: Ja.
1: So ein Markenband.
0: Nein, nein. Ich sage euch, was es ist.
3: Das
0: es ist aus der Apotheke... Eine Korkenpresse.
2: Ah.
0: Ach so. Wir zeigen euch natürlich, super. Wie man so eine Korkenpresse
4: benutzt.

0: Hat. Damals wurden Arzneimittel vom Apotheker noch von Hand angerührt und in Flaschen aufbewahrt. Zur Konservierung musste die Buddel natürlich jetzt auch verschlossen werden. Dazu steckte der Apotheker einen Korkenrohling in die Presse. Durch die Drehbewegung wird der Korken vorgepresst, lässt sich jetzt leicht einsetzen, das sehen wir. So, und jetzt dehnt er sich ganz langsam wieder aus und das Medikament ist wirklich für lange Zeit absolut dicht verschlossen, darf er nicht rankommen. Ja? Aus dicken Dingern machen wir dünne Dinger und 100 Euro schicken wir an Hermann Borcherding nach Sinsheim-Eschelbach in Baden-Württemberg. Herzlichen Glückwunsch, 100 Euro.
1: So.
0: Wenn Sie mal hier bei uns im Studio sein wollen, mal vorbeischauen wollen, bei der Sendung mal dabei sein wollen, dann rufen Sie einfach hier an. Ich freue mich schon auf Sie. So, es kommt das nächste Dings.
2: Hier an.
0: Von Heinrich Krug. Aus Cuxhagen an der Fulda.
2: Ja, das kann ja was werden.
3: Cuxhagen liegt doch irgendwann da aus.
0: Cuxhagen.
3: Ach, Cuxhagen.
1: Cuxhagen an der Fulda.
4: Hier um die Ecke.
2: Aha.
4: Ui.
0: Es hat vielleicht was mit Schmerzen zu tun, deswegen passt auf und tut euch nicht weh.
2: Oh Gott.
0: Bodo, steht dir gut? Was ist das für ein Dings? Was macht man damit wohl?
2: Ich hoffe, wir heute nichts mehr.
1: Stell's mal in die Mitte, da sieht man es besser.
4: Stell dich doch mal hin. Man muss sich bestimmt.
1: Vorsicht, wie gesagt.
2: Okay. Ich glaube, es geht eher so.
4: Ich glaube, man kann es an die Wand. Guck mal, da sind ja zwei Löcher.
2: Ja.
1: Jetzt kann man endlich mal Dachrinnenhalter machen.
4: Ja. Du mit deinem Dachrinnenhalter.
1: Weil das hier ist ja.
4: Da kommt nicht mal rein. Komm, vertrau mir mal. Komm, jetzt sei mal nicht so schick.
1: Aber du kannst damit wunderbar Stahlrohr und Blech formen. Ja.
4: Irgendwas schneiden, rund. Guck mal, aber es ist.
1: Es nimmt eine Rundung an.
0: Bodo war halt vollkommen recht, damit formt man natürlich keine Dachrinnen.
2: Aber, also wenn ich jetzt hier durch das Loch Draht stecke,
0: ja,
2: dann zurückziehe, dann kann ich Draht quasi so machen, dass es dann da so unten ist.
0: Hä? Dann kann ich Draht so machen, dass es quasi dann da unten ist.
2: Also hier, ich stecke da was durch und kann das dann quasi so biegen.
4: Ein Rohr vielleicht.
0: So ein Rohrbieger.
4: Rohrbieger.
2: Ja, genau. Es geht dann viel einfacher.
4: Du hast gesagt, ein Dachrinnenbieger.
0: Du hast gesagt, Dachrinnenbieger. Es ist weder ein Dachrinnenbieger noch ein Rohrbieger. Armin.
3: Also ich würde es andersrum drehen.
0: Natürlich. Wie würdest du es rumdrehen? Was würdest du damit machen? Sag's uns bitte.
3: Ich würde es so aufhängen.
0: Und dann?
3: Und dann würde ich sagen, das ist irgendwas, womit man zum Beispiel Flachs brechen kann oder sowas. Ein Flachsbrecher.
0: Oder Arme.
3: Arme auch, ja.
2: Der Armin?
1: Ich kann damit etwas formen, in eine runde Form bringen oder ich kann Mehlsäcke damit versiegeln.
0: Es hat etwas mit einem sehr alten Handwerk zu tun.
1: Also macht der Böttcher damit diese Fassringe?
0: Nein.
1: Auch nicht.
4: Nein.
0: Ich weiß nicht, ob er es mal versucht hat. Es ist ein sehr altes Handwerk. Es hat was mit Material aus dem Wald zu tun.
2: Holz.
4: Ah, das Holz. Du trägst damit. Du,
1: der Forstarbeiter.
4: Du nimmst die Rinde ab.
1: Der Bütcher. Ein Rindenzieher.
0: Ein Rindenzieher oder was?
4: Ja. Hm.
0: Da reingesteckt, einmal durchgezogen, Rinde ist ab.
1: Ich kann damit stemmen.
0: Zahnstocher ist fertig.
1: Nein. Sehr gut fixieren. Hier, ich kann
4: kannst du den Baum
0: einklemmen. Da kann man etwas damit jetzt fixieren. Das ist genau richtig.
4: Genau. Und dann kannst du ihn sägen. Eine Säge, Baumstammsäge hier zum Festhalten.
2: Ja, man braucht quasi
4: wenn
2: zwei dafür.
1: Ja, an der Wand festgemacht, im Wald an der Baum.
4: Und dann kannst du schön den Baum.
1: Den Stamm da rein.
0: Im Wald an die Wand genagelt und dann da.
2: Ja, genau. Und da durchgesägt.
4: Ja, das ist richtig. Ne?
0: Super. Nein, ist vollkommen falsch.
4: Ein Sägehalter.
1: Aus dem abgeschnittenen
0: Holz. Es hat etwas mit Holz zu tun.
1: Aus dem abgeschnittenen Holz.
0: Mehr sage ich aber
2: nicht. Das macht im Wald Geräusche, sodass die
0: Damit hält man was fest und es hat was mit Holz zu tun.
1: Ja, der Einspanner für Altholz.
3: Da packt man den Stamm rein, damit man die Äste abpacken kann.
4: Nee, das haben wir.
2: Oder man bindet daran die Rehe fest, damit die nicht die Rinde
0: damit die nicht da reinrennen, wenn der Baum umfällt.
2: Genau.
0: Ja,
2: genau.
0: Auch schön. Ein Armbrecher.
1: Es ist jetzt ein Stück Ast. Ich gebe meinen Körper, meine empfindliche Körper dafür her, um das hier zu demonstrieren.
0: Ja, sehr gut.
1: Der Waldarbeiter hat es fest. Du lässt da die Finger weg, bitte.
4: Ja, ich.
1: Und jetzt kann er mit dem Baumstamm. Was kann er jetzt machen mit dem Baumstamm?
2: Alles, was er möchte.
3: Er kann die Rinde davor abschälen.
4: Ich weiß, was das ist. Damit der Baum
0: sagt uns jetzt als letzte Chance,
4: damit der Baum gerade wächst, ist das ein Baumstammfixierer. Weißt du, du willst ja nicht so Baumstämme haben, die dann Weihnachten.
0: Da schraube ich das im Wald an der Wand fest, damit der Baum da gerade hochwächst.
4: Ja.
0: Noch jemand so eine Idee? Nein, da kommt nichts mehr. Ich sag euch, was es ist. Dieses Dings hat Besenbinder benutzt. Der Besenbinder hat da drin das Material festgespannt und Besen draus gemacht. Wie er das gemacht hat, seht ihr hier.
4: Aus dem Knast ist das doch eher dann.
0: Dieser junge Mann hier ist ja ein Besenbinder. Er steckt das Besenreisig in das Gerät und fixiert es mit dem Hebel. Jetzt hat er die Hände frei und kann die Bündel dünner Zweige mit einem Draht festbinden. Je fester gespannt ist, so besser hält der Besen natürlich später. Fehlt gleich nur noch der Besenstiel. Erstmal wird es hier ordentlich zusammengezwirbelt. Muss er richtig fest natürlich zusammen machen, die Reisigzweige. Der Stiel ist meistens aus Fichte, Hasel oder Weide. Und den Besenstiel, den steckt er jetzt gleich noch da oben rein. Fertig ist der neue Besen und neue Besen kehren gut. Wunderbar. Bis in die 60er Jahre zogen die Besenbinder übers Land und haben ihre Besen verkauft. Bekannt waren sie auch dafür, dass sie gesoffen haben wie die Löcher. Deswegen heißt es auch immer, saufen wie ein Besenbinder. Kommt tatsächlich daher. Ja? Vielen Dank an das Freilichtmuseum Hessenbach. Dort haben wir den Film gedreht. Und natürlich 100 Euro. An Heinrich Krug aus Cuxhagen an der Fulda. Herzlichen Glückwunsch, Heinrich Krug. So, vielen Dank.
1: Das war gut.
0: Schön, ne?
1: Das war gut.
0: Das war gut.
3: Zwei
0: ich finde, er hätte darauf kommen können.
3: 2-1 für dich.
0: Armin zählt immer mit. So, wir kommen zu Ilse. Ilse hat zwei Geschichten für euch. Ihr sollt mir sagen, welche Geschichte ist richtig, welche Geschichte ist falsch. Und ganz wichtig, wie immer, ihr müsst euch einig sein, sonst akzeptiere ich das nicht. Das erste Dings kommt von Heinrich Krug, das ist das Falsche, das hatten wir gerade. Das erste Dings kommt natürlich von Klaus Lefert aus Hüttenberg im Lahn-Dill-Kreis. Und Ilse, du bist dran.
5: Diese Nasaldosiere wurde früher in Apotheken verkauft, bis in die 20er Jahre. Diente er zur Einnahme von Medikamentenpulver. Mit der Kappe konnte die gewünschte Menge des Pulvers dosiert werden. Der gebogene Teil des Nasaldosierers wurde in die Nase eingeführt. Durch das Loch wurde das Medikament dann in die Nase gezogen. Historisch belegt ist auch, dass mit dem Nasaldosierer früher Kokain konsumiert wurde. Allerdings war das damals nicht illegal, sondern als Schmerzmittel frei erhältlich.
0: Ein Nasaldosierer! Und rein damit! Bruno! Ja, da musst du nicht mehr so ein Sträßchen, da hast du das dabei, da kommt das rein.
1: Ja, ja.
2: Wie unauffällig.
0: Aber schön, das macht sich doch gut. Was für ein Accessoire.
2: Ja.
0: Wollt ihr mal sehen, was Ilse jetzt noch vorschlägt?
2: Ich bitte mehr unter der Nase, ne?
1: Ich bitte dringend um den zweiten Film.
0: Bodo bittet dringend um den zweiten Film und Ilse, ich freue mich schon sehr auf dich jetzt. Bitte, du bist dran.
2: Oh Gott.
5: Das ist ein Furzrohr. Wie der Name schon sagt, wurde dieser Gegenstand in den 20er und 30er Jahren von Menschen mit starken Blähungen verwendet. Nach einem deftigen und fetten Festmahl konnte man sich so schnell und geräuschlos seiner Darmwinde entledigen. Das Furzrohr wurde in den After eingeführt und erlaubt das tonlose Entweichen der Darmgase. Ganz schön praktisch.
0: Dankeschön, Ilse. Danke. So, und jetzt seid ihr dran. Vorne oder hinten?
2: Ich glaube ja, dass nicht, nach einem deftigen Essen, also
4: ein
2: so ein kleines Ding, da wirklich eine Chance hat.
0: Da ja, haut's ja mit raus, meinst du?
2: Oder? Aber oder so.
1: Ich finde das nicht. Ich zeig mal, meins ist halt weiß.
4: Ich meine, es sah ja so aus, als würde das am Tisch.
2: Ja. Ja. Da hat man sich vor dem Essen
6: ein Furzröhrchen vielleicht.
0: Ein Nasalrohr oder ein Furzrohr.
2: Anal oder Nasal.
0: Anal oder Nasal, genau richtig formuliert. Ja. Ihr müsst euch jetzt einig werden und mir sagen,
1: am Tisch noch sein? Noch ein Kaffee und ein Furzröhrchen oder was? Ich hätte gerne nur einen Kaffee und eine Fotzrohr. Ich muss noch fahren.
2: Auch ein tolles Geschenk für Weihnachten.
1: Ja, Papa, ich hab dir ein Fotzrohr. Ach, endlich schenkt mir jemand eine Fotzrohr.
2: Ich hab was steckt sich das in die Nase?
0: Das kann man endlos ausbauen. Ihr sollt mir aber sagen, was es ist.
1: Oh, das habe ich selber gebastelt.
2: Nein, aber ich meine, wir kennen ja alle diese Klistiere und so. Die sind ja wesentlich größer. Und
0: was ist größer?
2: Diese Klistierteile da.
0: Das ist ja kein Klistierteil, es dient dazu, die Darmwinde.
2: Ich glaube, das gehört in die Nase.
1: Genau, und das gab es auch mit Löchern, dann hat es Musik gemacht.
4: Und das legst du dann hinterher ganz einfach Hausmusik.
0: Ja, Hausmusik ist das schön.
1: Eine schöne Rosettenflöte.
0: Ja. Armin, was meinst du denn?
2: Der Begriff auch Arschgeige wahrscheinlich.
0: Arschgeige oder Furzrohr? Nein. Ja.
6: Ich finde das.
0: Armin.
4: Da geht es doch um den guten Ton zu Hause.
6: Finde ich klasse.
0: Yeah. Hier sollten wir sagen, ist das ein Furzrohr oder ein Nasaldosierer?
6: Ich glaube, erstens für die Nase.
2: Ich glaube auch.
1: Ja, ich denke auch.
0: Obwohl, wer
2: kommt denn auf sowas? Ne? Das ist so absurd.
0: Ich also meine, Armin und Bodo, die Männer haben sich...
2: Der seriöse hessische Rundfunk würde sich sowas doch nicht ausdenken.
4: Aber man hat früher sehr fett gegessen.
0: Das stimmt.
4: Du hattest vielleicht nicht immer so einen kurzen, klaren Schnaps zu Hause, ja? Manche Leute trinken ja
2: auch
4: nicht.
2: Ja, wohl selber nicht. Ich glaube, was die Leute früher konnten, war Schwarzbrennen.
4: Wer zum Beispiel noch fahren musste, ja.
0: Mit der Kutsche. Ist es für vorne oder für hinten? Ihr seid dran, sagt mir, was ist es?
4: Ich fahre jetzt.
0: Bodo und Armin haben sich schon für die Nase entschieden.
2: Ja, ich eigentlich auch.
0: Gut.
1: Nasaldosierer.
0: Ihr habt euch entschieden, Nasaldosierer. Ich sage euch, dieses Dings wurde tatsächlich als Furzrohr verkauft. Meine Gäste verlassen die Sendung, es tut mir leid.
4: Wie soll das weitergehen?
0: Ein Furzrohr.
1: Die Ilse, so eine anständige Landfrau. Und jetzt kommen Sie mit Furzrohr.
0: Ilse, das hätten Sie von dir nicht erwartet. Ich finde das so grandios. Es gab es tatsächlich damals in der Apotheke und wurde als Furzrohr verkauft. Damit gehen 100 Euro an Klaus Leffert aus Hüttenberg im Land Illkreis. Klasse, wirklich. Vielen Dank. Wir haben sehr gelacht hier. Spitze. Dankeschön.
6: Das glaubst du ja nicht.
1: Jetzt wissen wir, in welche
0: Ilse war gut drauf. Ilse war gut drauf. Wir erzählen uns noch weitere schöne Geschichten. Das nächste Dings kommt von Erwin Eberle aus Ammerbuch bei Tübingen. Und Ilse, du bist wieder dran, bitte.
4: Ja, Ilse.
5: Diese Spülkastenschwimme stammt aus der Zeit der Zugspülungen. Er befand sich im Wasserbehälter an der Decke über einer Toilette und sorgte dafür, dass dort immer die nötige Wassermenge bereitstand. Wenn man die Spülung betätigte und sich der Kasten leerte, gab der Schwimmer den Frischwasserzufluss zum Kasten frei. Auf dem einströmenden Wasser hob sich der Schwimmer und verschloss den Zufluss wieder, wenn der Kasten gefüllt war. Eine einfache, aber saubere Sache.
0: Danke, Ilse. Schöne Geschichte.
2: Es könnte aber auch ein
0: Schwimmer.
4: Es könnte ein natürlich Schwimmer. Auch wieder ein was
2: Nierenstein.
4: Aber
0: ihr habt alle genickt. Es könnte auch ein Nierensteinzerklopfer sein. Ja, absolut.
1: Zeig mal den Film über den Furzkolbe.
0: Ilse, Bodo freut sich schon auf deine nächste Geschichte,
4: Gott.
0: Bitte.
5: Das ist ein Ventil aus der Brauerei. Es wurde in den großen Kupferkesseln im Sudhaus eingesetzt. In den modernen Brauereien regeln die Computer die Wärmezufuhr und Sensoren überwachen alle Produktionsschritte. Früher jedoch musste die Maische ohne diese Hilfsmittel auf Temperatur gehalten werden. Das mit Edelgas gefüllte Brauventil regulierte die Wärme im Kessel durch Öffnen und Schließen der Zufuhr und hielt so die Temperatur in etwa auf 45 Grad. Bei höheren Temperaturen wären sonst wertvolle Enzyme zerstört worden.
0: Prost, danke Ilse. Wir sehen uns. So,
1: dreh das Ding mal um.
0: Schwimmer oder Brauventil?
2: Schwimmer. Ich glaube auch.
4: Also Ilse ist heute schon in so einem Bereich.
2: Ja, sie hat uns schon in die Gefilde eingeführt.
4: Die hält sich heute gerne auf Toiletten auf.
1: Also das Kupferlicht natürlich schon ein bisschen nah, das ist eine Brauerei, die Kupferkessel, das kennt man ja, hat so, aber ich neige auch mehr zu dem Toilette-Ding. Ich glaube sogar, ich habe sowas schon mal repariert. Ich überlege noch, ja.
0: Das Wasser läuft heute
4: aber
0: noch.
4: Aber war das nicht aus Plastik?
1: Nee, bei meiner Oma, die hat so in so einem alten Haus, die hatte das, aber war das nicht ein Kolben? Ich überlege jetzt gerade. Ja,
4: und ist das dann so rum, dann ist dieser Arm von unten dann dran, ne? Du hast die Spüle.
1: Also die zweite Erklärung war hochwissenschaftlich. Da hat uns die Ilse...
2: Ja, sie hatte man damals.
0: Soll ich euch das schon mal erklären, was Ilse gesagt hat?
1: Mit Enzymen und lauter so...
0: Nein, es ist ein Edelgas drin, das auf Wärme reagiert entsprechend. Und wenn aus dem Sodkessel zu viel Wärme rauskommt, wird das Edelgas auch leichter, macht auf, es kann Wärme entweichen. Und so wird die Temperatur reguliert innerhalb des Sodkessels, damit es immer bei den 45 Grad bleibt.
3: Könnte stimmen.
0: Das war die Geschichte von Ilse.
1: Ja.
4: Aber dass du die so genau weißt, das macht mich irgendwie schon skeptisch.
0: Ja, ich habe doch die Filme damit.
2: Er trinkt gerne Bier.
0: Seht ihr ja nicht zum ersten Mal, ne?
2: Edelgas ist ja ein sehr sensibles Gas.
3: Also,
2: deswegen ist es ja ein Edelgas.
3: Was ein bisschen das heißt, gegen den Schwimmer im Klo
2: spricht.
3: Es ist ziemlich groß.
2: Wieder bei der Verdauung, ja?
1: Und der Kasten, der kleine Spielkasten.
2: Ja, ja gut, aber damals war alles ein bisschen gröber.
4: Du musst ja mal so ein...
0: Das Furzrohr war recht klein. Ihr habt gedacht, es müsste größer sein.
2: Ja, aber hallo.
0: Also ich wollte nur mal darauf hinweisen.
2: Ja.
1: Wir müssen uns entscheiden.
0: Also, wir müssen uns entscheiden, richtig. Armin.
1: Wie sieht es mit weiblicher Intuition aus?
3: Ja.
1: Das
0: Armin. Armin, was sagt deine weibliche Intuition?
4: Deine, weiche Seite mal so.
3: Also von der Größe her würde ich mich dann doch eher für die Brauerei entscheiden.
1: Mit dem ganzen...
3: Enzyme, mit dem ganzen Quatsch und Edelgas und...
4: Aber in diesem riesigen...
2: Ja, jetzt mal ernsthaft, so ein bisschen Gas, wie viel in Gewicht so kann das sich denn... Also ich meine, Entschuldigung.
0: Du hast ja gerade richtig gesagt, Edelgas.
4: Vielleicht für den Heim...
3: Nee, das war schon ein richtiger Braukessel.
0: Das war ein richtiger Brauch. Das war eine moderne Brauerei. Ilse sagt ja auch
3: früher. Spülkasten?
2: Oh Mist, ja, ich wäre jetzt gerade fast fürs Bier gewesen. Ja,
3: ihr seid für den Spülkasten. Gut, ich schließe mich an.
0: Einigt euch.
4: Ich fälle jetzt meine Entscheidung ein und muss hier die Verantwortung übernehmen. Gut. Ich sag jetzt mal Spülkasten.
3: Gut, bin dabei.
4: Hopp oder Top, wir haben uns jetzt entschieden.
1: Ich möchte nicht in deiner Haut stehen.
0: Ihr habt euch entschieden.
4: Wenige, die diese Verantwortung tragen.
0: Ihr habt euch entschieden, ihr sagt Spülkasten, ein Schwimmer. Bärbel hat recht. Oh. Es stimmt. Bärbel, du hast es gerettet. Die Spülkästen waren in dieser Zeit tatsächlich ein bisschen größer, wie ihr das auch gesagt habt. Lieber Erwin Eberle aus Tübingen, ich habe es noch versucht, leider keine 100 Euro für Sie. Ich habe es versucht, noch rumzukippen. Hat nicht funktioniert, tut mir leid, aber ein sehr schönes Dings. Vielen Dank von mir dafür. So, ihr bekommt wieder was in die Finger. Und es kommt von Matthias Manlier aus Boxberg in meinen Taubergeist.
3: 4 zu 2 für ihn.
2: Der zieht doch falsch.
0: Es ist kein Furzrohr.
4: Nein!
0: Aber auch was sehr Schönes.
2: Ein Rülpsstab.
0: Ein Rülpsstab. Ja, ein Ohrenschmalzpuler. Nein.
2: Lecker.
3: Nicht anfassen, nur anschauen.
0: Nicht anfassen? Nein, nein, nein. So. Bodo, ich sag was dazu. Sehr scharf hier. Ja. Pass bitte auf, das Rädchen ist scharf. Was ist das für ein Dings? Was
4: und
0: macht man?
4: Das ist bestimmt kein Dosenöffner, oder?
1: Das glaube ich fast, aber es würde nicht funktionieren. Ich kann auf jeden Fall zwischen diesen Scharfen.
4: Oh, was denn?
1: Zwischen diese Scharfen. Zwischen dieses scharfe Rädchen und diesen Bügel kann ich etwas einspannen. Ich kann sogar hier mit meinem Daumen Druck ausüben. Den brauche ich wohl auch, weil das, was ich da einspanne, wehrt sich. Und dann drehe ich hier und schneide es. Und
0: das, was du da einspannst, wehrt sich. Was? Bärbel, was könnte sich wohl wehren?
4: Kennt Bodo sonst nur von seiner Frau.
0: Dass sie sich wehrt?
1: Fingernägel. Kann man damit Fingernägel schneiden? Probier mal.
2: Was ist da für ein Bild drauf?
4: Ja. Ein kleines Vögelchen.
1: Dose. Dose hat so eine Falz.
3: Ja.
4: Ich glaube, es kommt, wenn man Stoffe verarbeitet. Ja. Weißt du, dann schneidest du das so und dann kannst du so.
1: Ein, ein Saumschneider.
4: So ein Saumschneider. Oder manchmal hat man noch so Fäden, die hier so überhängen.
1: Die Jacke ist eh hässlich, wir probieren mal aus.
0: Vielleicht Armin, gut.
1: Es sieht sehr modern aus.
0: Gemeinsam.
4: Fürs Nasenhaar.
1: Das kommt aus der Jetztzeit.
2: Wie soll man das denn in die Nase kriegen?
4: So ein Rotor, Nasenhaar-Rotor.
2: Aber.
1: So ein Piercing-Apparat.
3: Ja, pass mal auf. Da kannst du dir was dazwischen, tun.
2: Ich glaube, man kennzeichnet nur etwas.
3: Ein Rohr oder was Viereckiges. Und das hat ja Zacken hier, das Ding. Das ist wie eine Säge. Also hier in der Kerbe könntest du es reintun. Ne? Dann könntest du es hier festhalten. Und könntest dann hier mit der Säge langsam...
2: Auffeilen.
0: Also es ist vollkommen richtig. Es wird damit etwas durchtrennt.
1: Glas.
0: Es wird damit etwas durchtrennt.
2: Metallglas, sowas
4: was
2: in der
4: härteres,
2: Richtung.
4: Was härteres,
0: ja.
4: Auf jeden Fall, weil Stoffen, ja, so
0: das ist halt. Das nichts Weiches wie Stoffe, ja. Ja, Papiertaschentücher, ja. Nein.
3: Metall, ja, so. Glas?
1: Glas. So Plätscher fürs Labor, so Unterlegscheiben fürs Mikroskop, dass man sich die... Nee.
0: Da gibt es so große Maschinen.
4: Vielleicht sind ja manchmal Rohre, sind ja manchmal unter Druck.
0: Ja.
4: Und dann ritzt du oben so einen kleinen Schlitz rein und dann kann oben irgendwie Dampf ab.
3: Weißt du kannst damit einrissen,
0: aber
3: kannst Glas abbrechen. Ne? Ja. Also das ist ja
1: Keramik, kleine Fliesen.
2: Man könnte Klorollen in kleine Ringe schneiden damit zum Beispiel.
0: Für die Reise?
4: Ja, für die Reise und
0: Klorollen. Nein, es hat was mit härteren Materialien definitiv zu tun. Es hat was mit der Medizin zu tun.
2: Auch schon wieder?
0: Im weitesten
4: so
0: Sinne.
4: So ein Kanülenschneider. Kanülen.
0: Ja. Also der Mediziner braucht es unter ganz bestimmten Umständen manchmal. Es ist wirklich nur...
4: Ah, wenn du operiert wurdest und dann nähst du hinterher die Naht
2: zu, den
4: Faden abschneiden.
0: Nein, den schneiden wir mit der Schere durch.
1: Was glaub, Hut hat's, oder?
0: Hut hat's.
4: Ein Gipsschneider?
0: Soll ich mal einfach aufmachen. Ja sagen?
2: Ja, genau, weil man kann nämlich damit total cool, drunter? Also wenn das jetzt ein Gips wäre,
0: ja, ich verstehe.
2: Dann pustest du
0: hier. Ihr wollt unbedingt Bärbels Jacke kaputt machen.
2: Ich mache das fest und kann dann damit den Gips aufmachen.
4: Ja, ein Gipsschneider.
0: Nein.
2: Oh, das klang gut.
1: Aber das war sehr gut.
0: Das war super erklärt, aber es hat damit nichts zu tun. Ich habe gesagt, es hat was mit härteren Materialien zu tun.
3: Metall.
0: Meist nach Unfällen.
1: Betonarm.
4: Knochen, oh mein Gott. Ein Knochenbrecher.
0: Ich habe gesagt, harte Materialien.
4: Ein Glasschneider.
2: Um jemand aus einem Auto herauszuschneiden.
4: Ein Glasschneider.
0: Nein, nicht aus dem Auto herauszuschneiden.
4: Nee. Aber aus einem...
0: Nach Unfällen, der Mediziner braucht es manchmal.
1: Um den Sicherheitsgurt.
0: Es wird etwas durchtrennt.
4: Kein Luftröhrenschnitt hier.
1: Sicherheitsgurt.
0: Kein Sicherheitsgurt, kein Luftröhrenschnitt.
2: Peinliche Unfälle beim Geschlechtsverkehr.
0: Wir können nicht ein bisschen, was du damit abschneiden willst, Armin.
1: Ah, Mann, komm, das schaffen wir.
4: Warte, nicht.
0: Letzte Chance, Armin, letzte Chance. Allerletzte Chance.
1: Unfall.
4: Armin,
1: etwas Hartes aufschneiden.
4: Etwas Hartes.
0: Ganz spontan.
1: Knochen.
4: Armin.
0: 5, 4, 3, 2,
1: aus Blech,
0: 1.
1: Aus irgendwas aus Blech.
0: Nein, nein, nein, nein.
2: Aber
0: so knapp war der dran. Ihr hättet euch an den Finger bewegen müssen.
4: Ein Ringschneider.
0: Der Mediziner braucht es ab und zu, um nach einem Unfall, wenn der Finger gebrochen ist, wenn er geschwollen ist, den Ring aufzuschneiden. Ja.
4: Mann.
0: Ihr wart nah dran. Ihr wart nah dran. Wie man das benutzt, seht ihr hier.
3: Ja, so da rein.
4: So voll
3: rein.
0: In der Unfallklinik ein gebrochener Finger. Oft sind die Finger stark geschwollen. Das Abziehen des Ringes ist dann nicht mehr möglich oder verursacht große Schmerzen. Mit dem Ringschneider wird in solchen Fällen das Mattmetall durchtrennt. Dabei braucht es etwas Geduld, bis das scharfe Rädchen den Ring durchtrennt hat. Dieses Dings kommt in der Unfallchirurgie immer noch zum Einsatz. Und so haben schon viele, viele Brillantringe ihre letzten Minuten erlebt. Vorsichtig abtrennen, damit es nicht weiter wehtut.
2: Au!
1: Deshalb heirate ich.
0: Ein Ringschneider und damit den 100 Euro an Matthias Mandelier. Ich hoffe, ich habe den Namen richtig gesagt. Nach Boxberg im Main-Tauber-Kreis. Herzlichen Glückwunsch und vielen Dank. Sehr schön. Wir bedanken uns an dieser Stelle auch beim Klinikum der Johann Wolfgang Goethe-Universität in Frankfurt. Dort durften wir im OP dieses Filmchen drehen. Sehr schön. Ihr wart nah dran.
1: Ja.
0: Ihr wart nah dran. Mit einiger Hilfe, aber trotzdem haben wir es nicht rausgekriegt. Wir kommen zum nächsten Dings. Es kommt von Klaus Weinrich aus Maintal bei Frankfurt. Oh, auch was Wunderschönes.
3: 5:2.
4: Sind wir ganz alleine
0: drauf? Da seid ihr ganz alleine drauf gekommen.
2: Ich schon wieder so eine Presse, so ein Nudelwalzer.
0: Schon wieder so ein Nudelwalzer. Ich glaube, ich spinne.
2: Nudelteig vorne rein, hinten Russ.
0: Russ, ne? Soße drüber, fertig.
2: Soße drüber, fertig.
0: Dafür benutzt man es nicht. Was macht man sonst wohl damit? Hühner was ist das entfernen. Für ein Dings?
1: Ich gebe Ruth recht, da kannst du schön so Lasagneplatte.
2: Ja, aber drin. Hallo.
0: Hast du schon mal geriffelte Lasagne gesehen?
1: Also, ich könnte mir vorstellen, aber dafür ist es eigentlich zu schön gearbeitet. Fensterleder im...
0: Ausringer. Ausringen. Du bist noch beim Ringen.
1: Und dann kommen die halt trocken am Ende raus. Aber dafür ist es zu schön gemacht.
0: No.
2: Und vor allem sah man etwas voll fett.
4: Sieht es fast aus wie so eine Nähmaschine, wie diese, mit diesen Verzierungen. Ne? Was kann man denn da feststellen?
1: Filigranste Arbeit.
0: Filigranste Arbeit, ja. Wir bringen euch hier nur die feinsten Dinge an.
1: Es ist in sich geschlossen, fertig, so wie es ist, kannst du es benutzen. Aber für
0: kann man es auf den Kamin stellen und
4: so, hier, guck mal, das kannst du festbinden und dann kannst du auch drehen. Hier kommt das Wollknäuel, dann wirkt irgendwas rein.
0: Und dann kommt der Pullover hinten raus.
4: Und dann kommt der Pullover hinten raus.
0: Gut.
4: Ja.
0: Du stimmst dem einfach mal zu, dann gehe ich mal gleich super. Weiter zu Armin. Was meinst du denn? Nee,
2: aber also man, hier, das, man kann das auch hier noch irgendwas festmachen.
4: Fixieren.
2: Also
4: ja, das wollte ich neu. Diese ja. Masse an Wolle.
2: Nee.
3: Also du könntest hier was, da, was festmachen.
2: Genau, hier zum dazwischen. Beispiel.
3: Irgendwas dazwischen. Da. Also wenn du dir vorstellst, du hast eine Rolle, auf der irgendwas aufgewickelt mhm. ist, ne? Von der du das abwickelst, ja. was eine du dann Schmerle. Da durchführst, das dann festklemmst und dann von diesem Ding hier das da durchdrehst.
1: Dann kommt am anderen Ende der Dachwinde raus. Jetzt ist meinst du auch die Maschine. Andersrum.
2: Vielleicht Locken gerade bringen. So, wenn man
4: ein Brenneisen.
0: Ja, ich habe das mal versucht.
2: Hat nicht funktioniert.
3: Du weißt ja, dass Klopapier in sich gefalzt ist. Es hält ja nur damit dadurch zusammen, dass man das also ineinander drückt.
0: Ich werde es beim nächsten Mal untersuchen.
3: Auch bei Kaffeefiltern am Rand. Das ist ja nur.
0: Stimmt, da ist so eine Falz aber.
3: Da ist ja? eine Falz drin. Und ich könnte mir vorstellen, dass da irgendwas durch zwei Dinge durchgeschoben werden. Und dadurch, dass sie aneinander gedrückt werden, werden die gefalzt und kommen dann hinterher als ein Stück
4: raus.
3: Aus
4: der Buchbindekunst vielleicht. Wenn man Seiten, Buchdeckel oder Seiten zusammenpresst, die wurden doch früher auch gefalzt.
0: Nicht Armin nur hat es wunderschön erklärt, aber leider nicht richtig. Ja. Bärbel hat auch was Schönes gesagt, stimmt leider auch nicht.
2: Schade.
0: Es muss erhitzt gut. werden dazu, dass es funktioniert.
4: Ach, das ist ja schön.
0: Das Dings muss dazu okay. erhitzt werden.
3: Aha, und dann bleibt das, was da durchgefaltet wird, bleibt dann dauerhaft gewählt.
0: Was hat man mit diesem Ding wohl in Form gebracht?
4: Wäsche. Also wie so eine Art Petteisen oder Bügeleisen.
2: Sind das dann lauter so Rillen
4: wie eine Mangel, weißt du, wie so eine Heißmangel.
2: Ja, aber da hast du doch dann...
0: Aber was damit zu machen dann?
4: Ja, um es auszubringen oder zu trocknen, zu dampfen, so eine Dampf...
3: So, das mal...
0: Dampfmaschine.
2: Das ist eine Heißmangel. Eine
4: Heißmangel.
1: So, wenn man verreist und kriegt die 5 Unterhose nicht in den Koffer, packt man die zusammen. Schieb die da durch, dann hast du so schön, wie der Achim beschrieben hat, gefalzte Unterhose. So ein paar Schlipper, die aneinander bappen und die schließt den Koffer und dann...
0: Schöne Idee.
1: Ein Wäschefalter.
0: Es hat etwas mit Wäsche zu tun, das ist das Letzte, was ich dazu sage, habt auch nicht mehr viel Zeit.
1: Aha.
0: Es hat etwas mit Wäsche zu tun.
4: Eine heiße Höschenpresse.
0: Es wird heute so nicht mehr benutzt.
4: Ach, für den Kragen.
0: Ah, zum Plissieren.
4: Zum Kragen.
0: Oder zum Plissieren von Stoff.
2: Von Stärken.
0: Wie geht das?
4: Biesen und
0: Blasieren, was ist das?
2: Ja, das ist dieses ganz,
3: die ganz
2: kleinen,
3: dünnen Falten, die also ganz kleine Falten, die nebeneinander sind.
2: Ja, genau. Plissierrock. Trägt total auf.
0: Den Plissierrock.
3: Und das wird, wenn es heiß gemacht wird, dann behält es seine Form.
2: Genau, weil dann ist die Dichte
0: ja größer.
3: Zum Plissieren von Bändern zum Beispiel, vom Kragen.
0: Ich sage ja, es ist genau richtig erklärt von Armin. Ich habe auch nichts verraten. Sie haben sich von ganz alleine dahin bewegt. Ich habe das nur so mal ganz vorsichtig bestätigt, ne? Nur, dass da keine Vorwürfe kommen. Wir zeigen natürlich noch, wie man dieses Dings benutzt. Edle Gewebe lassen sich am besten eben mit Hitze und Druck plisieren. Deshalb wird die Plisierrolle erstmal ordentlich heiß gemacht. Dann wird der Stoff in die Maschine eingelegt. Mit Druck wird er durch die geriffelten Rollen gedreht. Die gegenläufigen Walzen pressen Falzen in den Stoff hinein, sodass am Ende sauber und gleichmäßig verlaufende Plisierfalten entstehen. Ist heute ein bisschen aus der Mode, aber wir sehen ja, funktioniert einwandfrei.
2: Sensationell.
4: Schön.
0: Lieber Klaus Weinreich, herzlichen Dank von mir. Leider keine 100 Euro, aber sehr schönes Ding, Plisiermaschine. Vielen Dank. Sollten Sie zu Hause auch so was Schönes haben, dann machen Sie bitte ein Foto davon und schicken Sie es uns. Entweder per Post an den HR 60222 Frankfurt am Main. Sie können es auch übers Internet schicken. Und zwar an dings@hr-online.de. Vielleicht ist Ihr Dings dann in einer der nächsten Sendungen. Wäre doch schön. So, übrigens, im Internet können Sie auch all die Filme nochmal sehen. Wenn Sie irgendwas nicht verstanden haben, sich es nochmal angucken wollen, gibt es alles auf der Internetseite von HR. Dort auf Dings von Dach gehen, gibt es noch ein paar nette Bilder von mir. Und dort können Sie sich die ganzen Filmchen nochmal anschauen.
2: Jedes Mal.
0: Wir kommen zu unserem letzten Dings. Es kommt von Kerstin Liz Kafka aus Finnentrop im Sauerland.
1: Aus Holland?
4: Aus welchem?
0: Sauerland, nicht Holland.
2: Liz Kafka aus Tschechien.
0: So. Ach, du bist größer. Ich muss jetzt mal hier runter.
2: Boah, das ist ja total pervers.
0: Türchen machen wir auch wieder zu.
2: Hallo.
4: Sag mal.
2: Entschuldigung.
0: Ne? Zum Schluss, was richtig Feines, sagt mir, was toll. Ist das für
2: mach mal
0: ein
2: auf.
0: Dings?
3: Wir alle wieder mitspielen.
2: Mach also, doch mal auf.
3: Was geht denn alles Sack? Auf?
2: Kannst nein. du das noch hier abmachen? Geht
1: abmachen, öffnen.
2: Geht.
1: Warte.
4: Ja, jetzt springt was raus.
0: So.
2: Ah! Oh.
7: Ach Gott, ein Eiswürfelbehälter.
0: Juhu!
7: Ja.
8: Ja. Wasser?
7: Richtig, Wasser. Reinstecken,
0: Kühlschrank auf und feststellen, ja, dass es nicht in den Kühlschrank passt.
7: Oder ja. Eiswürfel.
0: Schön. Oder auch die Freude war vor allem schön, es hat aber nichts mit Eiswürfeln.
1: Also, wir probieren es mit anderen Flüssen. Schokolade.
7: Speckwürfel.
1: Ein Dominostein machen.
7: Zuckerwürfel.
1: Was gibt's noch für Eckiges? Was brauchen wir noch?
7: Bonbons.
1: Bonbons. Karamell.
7: Lecker.
0: Ihr könnt mal weitermachen. Vielleicht kommt da irgendwas drin raus. Ich weiß es nicht.
1: Oh, ist das schwer. Das muss ja einen Grund haben, dass es schwer ist. Damit es den Druck auch
7: hat. Genau, und
1: das kommt die Masse rein, die auch
7: genau, was Hartes kommt da rein. Und
1: dann muss es noch
7: das wird darauf gelegt und dann sinkt
1: dann
7: das langsam durch. Weißt
1: du,
7: genau. Und dann wird das so.
1: Weil das, was drin ist, arbeitet.
7: Ja.
3: Nee, aber das ist, glaube ich, irgendwie.
4: Zeig mal, wie das von unten aussieht.
1: Bitte.
7: So. Schmutzig.
4: Sagt uns auch nichts.
3: Riech mal dran.
4: Das könnte schon in so kleine...
0: Aber tu dir nicht weh, bitte.
4: Wofür braucht man denn dann solche kleinen Stücke?
1: Das riecht nach, es riecht ein bisschen nach Schwein oder so.
4: Speck. Speckwürfel.
3: Das ist dann also Fischstäbchen, die frühen Fischstäbchen als Schwein.
7: Schweinefischstäbchen. Man riecht es dann, wenn sie fertig sind.
0: Man riecht es dann, wenn sie fertig sind, genau.
7: Aber...
0: Ruth, hast du noch einen Vorschlag?
2: Ja, vielleicht sollten wir von dem Kulinarischen ein wenig weggehen und
0: was könnte man mit diesem
2: Ding machen? Was braucht man denn in so eine... Vielleicht ist das die Vorform von Brühwürfeln oder sowas, dass man hier rein irgendwie Gemüse und Salz und so ein Zeug gemacht hat und dann das drauf und dann hat man gewartet, bis es
0: getrocknet
2: ist.
0: 6 Wochen und dann kommen Brühwürfel.
2: Genau, dann hatte man viele Brühwürfel.
4: Oder Sülze.
0: Schöne Idee.
4: Also Sülze hat ja auch so eine Form. Oder so.
2: Echt?
4: Ja. Ich mag keine Sülze. Das hat doch, aber, was hat denn diese Form?
3: Also ich glaube, es hat,
7: Terrine.
3: Es hat was mit Fleisch zu tun.
4: Ja, zum Beispiel so eine...
7: Pökel. Vielleicht
1: riecht,
7: hat es auch irgendwas mit gepökeltem.
1: Und es muss, was sein, was wieder raus will, weil sonst muss das ja nicht
4: was
1: hier
4: wieder
1: so zumachen.
4: Raus will.
0: Aber
4: am Ende
0: wieder
4: wollen
0: raus
4: wir doch alle wieder
0: Fisch.
4: Raus.
1: Man hört doch kein lebendes Tier da rein.
0: Man steckt da kein lebendes Tier rein. Ich sage eben, ich gebe euch einen Tipp dazu.
4: Das ist so ein...
0: Es ist irgendwie Nahrung, das sagt er eh schon. Das ist ja schon... Es hat etwas mit... Mit Mengen zu tun.
1: Mengen?
4: Ja, so ein Party für Partys, dass du gleich schon die richtigen Stückchen
1: Teig
4: hast.
0: Für den Käseigel nachher.
4: Für den
2: ja.
0: Ich bin ein großer Freund des Käseigels.
3: Portionierer.
4: Ein Portionierer.
3: Ein
4: Eisportionierer. Es sind Eisportionen.
0: Was hast du noch gesagt, vorher was anderes gesagt? Habe ich sie
3: Portionierer.
4: Portionierer.
3: Zum Portionieren, dass man gleichmäßige Portionen macht.
0: Was könnte man damit portionieren?
3: Käse.
7: Speck.
4: Eis. Kuchen, Pudding. Pudding ist schlecht.
7: Pudding ist
0: ein Pudding-Portionierer.
7: Ja.
1: Kleines Ferkel für 2 Personen.
4: Es sieht aber aus, als wenn es gekühlt wird.
0: Könnte ich die Ferkelplatte für 2
7: irgendwas
0: haben?
7: Irgendwas total wertvoll.
3: Also,
7: Kaviar.
3: Ich kann mir
7: oder
3: vorstellen,
7: sowas.
3: Wenn du da.
0: Kaviar.
3: Mal,
7: ja, irgendwas Teures. Was
0: welchen
7: Kreis
0: bewegst du dich,
7: ist?
0: Wo es solche Kaviar-Portionen gibt?
3: Nee, ich glaube, wenn du Quark nimmst, also den richtig.
7: Ah, den Topfen meinst du?
3: Den Topfen, ja. Und packst den da rein und machst das da drauf und machst dann die Portion und nimmst den raus und lässt dann die einzelnen Käsestücke für sich dann jeweils reifen. Und dass das die Portionierung dafür ist.
0: Es hat nichts mit Käse zu tun.
3: Ein Streichholzschachtel.
4: Aber ist es eher süß oder ist es eher was Herzhaftes?
0: Ich kann ja gleich sagen, was es ist.
7: Nein.
0: Es wird ein Lebensmittel damit portioniert.
7: Ja, sagen wir doch schon die ganze Zeit.
0: Aber welches will ich wissen?
1: Hefe.
0: Was wird damit portioniert?
3: Also Käse ist es nicht, Fleisch ist es nicht, da kannst du noch Brot sein.
7: Hefeteig für Brötchen. Brötchenteig.
4: Brotteig. Ja,
0: wie heißt das dann? Brötchenteig?
3: Portionierer,
0: vollkommen richtig. Herzlichen Dank an Kerstin Lyskafka aus Finnentrop im Sauerland. Leider keine 100 Euro, aber einen herzlichen Dank von mir. So, ich zeige euch jetzt natürlich, wie man diese Brötchenpresse, diesen Portionierer benutzt.
4: Oh, das wollt ihr aber sehen.
0: Genau. Das wollt ihr sehen jetzt, ne?
4: Ja, wir wollen
0: ich mach das erstmal hier da drauf. So.
4: Druff.
0: Man macht das
3: natürlich. Das ist natürlich wieder der Rücken zu, ne?
4: Was du alles kannst.
0: Was ich alles kann. So, aber erstmal muss ich mich natürlich einkleiden.
3: Der Balu backt ganz klein. So.
0: Ich weiß nicht, was da zu lachen gibt.
3: Ach, jetzt kommt wieder.
0: Mein Schürzchen, ach, das ist nur so ein kleines.
2: Hm? Ach. Ja, reicht doch.
0: Ist das nicht hübsch, ist das nicht schön? So, erstmal. Ordnung schaffen in der Küche hier. Bioleck ist gerade fertig geworden. Er hat das nicht so sauber hinterlassen. Ich brauche natürlich ordentlich Mehl an den Finger. Da auch noch drüber. So. So, und rein hier in die Presse. So. Das Ding ist oben drauf. Und machen wir. Ja! Ah. Festgeschnallt. Oh, nicht, dass es hier Sauerei gibt, ne?
7: Und jetzt draufsetzen.
0: Und jetzt ordentlich runterdrücken.
4: Ah, ah, du schaffst das.
0: Ich schaff ja, das.
7: So, ja.
0: Arni ist mein Freund.
7: Ja. Ja.
0: So. So. Und so. Ah, ich mach's fein, ich muss ja umdrehen. So. Logisch, Mensch, Balu, denk doch mal nach. Hier haben wir jetzt die einzelnen Portionen. Ich habe es nicht ganz genommen, aber man sieht es wunderbar. Daraus forme ich jetzt die Brötchen, natürlich mit nassen Händen. Ich lege sie hinten, werden ein bisschen nass gemacht, nachher kommt ein Ritz drauf. Es werden die wunderschönsten Brötchen. Das war Dings vom Dach. Wir sehen uns nächsten Sonntag wieder. Bis dahin sind auch die Brötchen fertig. Tschüss, bis dann. Ja, es war mir eine Freude. Danke.
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0: Bei diesem Bauprojekt in Bella Italia.
1: Was nennt man wohl do it yourself?
2: Brauchen Sie Hilfe?
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0: Ui. Hilft nur eines.
2: Los für heute!
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0: Halt, halt! So geht das nicht.
1: Wieso? Anne, ich weiß, wie das gesungen wird.
0: Nein, nein, wir wollten eine weiße Bluse zu einer schwarzen Hose. Und deine Bluse geht eindeutig ins Cremefarbene. Was? Ja.
2: Frau Stadler.
0: Ja. Na,
2: Sie sind aber schon ein bisschen aufgeregt wegen der Hochzeit Ihrer Tochter, hm?
0: Nein, bin ich gar nicht. Es sollte nur alles perfekt sein.
2: Das wird's doch. Vertrauen Sie auf Gott. Ein bisschen auf mich.
0: Nichts gegen Sie beide, aber der Teufel steckt im Detail. Entschuldigung.
2: Frau Stadler, im Mittelpunkt einer Trauzeremonie stehen nicht die Äußerlichkeiten einer Feier, sondern... Ah, im Mittelpunkt steht das Versprechen der ewigen Liebe, das zwei Menschen vor Gott abgeben.
0: Ach so, ja, das natürlich auch. Aber es sollten unvergesslich romantische Tage für Daniel und Lisette sein. Lisette ist doch mein einziges Kind.
2: Ja.
0: Was gibt es Schöneres als eine Hochzeit hier bei uns in der Kirche?
1: Wollen wir nicht einfach durchbrennen? So ganz altmodisch.
3: Warum? Der Hochzeitstag ist doch der schönste Tag im Leben einer Frau.
1: Ja, und in diesem Falle ist die Frau meine Mutter.
3: Ich habe es mir auch immer so vorgestellt. Ein kleiner Ort im Schwarzwald, wo immer die Sonne scheint, wo jeder jeden kennt. Eine Bilderbuchfamilie, die dich mit offenen Armen aufnimmt. Du mit weißem Schleier.
1: Genau, wir bekommen eine Hochzeit wie in einem europäischen Königshaus. Nur größer. Ich habe das Gefühl, dass meine Mutter irgendwie ihre eigene Hochzeit nachfeiern möchte.
3: Das wusste ich gar nicht, dass deine Eltern nicht geheiratet haben.
1: Naja, nur standesamtlich. Die hatten kaum Geld. Ich war schon unterwegs und im 7. Monat sieht man im Brautkleid doch eher aus wie der weiße Wart. Entschuldigung, tut mir leid.
3: In einer Woche sind wir Einwohner von Seattle. Wer weiß, wann deine Mutter uns wieder sieht.
1: Gut, wir ziehen die Traumhochzeit durch.

0: Anton, wieso ist die Fichte vom Boss nicht noch da? Wo ist mein Mann? Wo, Chef?
1: Da oben.
0: Gerhard?
2: Ja, hoffentlich passt er da noch rein.
0: Gerhard, die Fichte für Vorsicht, die sollte doch schon längst...
3: Gerhard?
1: Ja?
2: Was machst du denn da?
1: Nichts. Ach, hallo.
4: Guten Tag, Frau Stadler.
1: Es ist nicht so wie...
0: Nein, nein. Nicht den Satz, den nicht.

0: Anne, ich...
1: Bei Borsig ist Baustopp, weil du nicht die Zeit hattest, die Fichte für den Dachstuhl zu liefern. Warum?
0: Ich bring das in Ordnung. Wir können noch heute den Langholztransport...
2: Nein, ich meine meine Uschi! Ausgerechnet Uschi, die Dorfmatratze!
0: Das mit Uschi war ein Ausrutscher. Ich schwöre es.
1: Wie lange geht dieser Ausrutscher schon?
0: Eine Woche. Oder drei. Unwichtig. Theoretisch ist das schon lange vorbei.
1: Praktisch offensichtlich nicht, wie ich mitbekommen durfte.
0: Es wird nie wieder vorkommen. Ehrenwort. Ich liebe doch nur dich.

0: Wie verbleiben? Ich meine, wie steht es denn jetzt zwischen uns?
1: Wie wir verbleiben? Jedenfalls nicht mit freundlichen Grüßen.
2: Und wir verbleiben mit freundlichen Grüßen. Pipapo. Und machen Sie als Anna noch das aktuelle Fondsmeeting.
3: Was machst du denn da?
2: Mein letzter Brief, ein wichtiger Devisenkunde. Oh, entschuldige. Ich möchte eigentlich keine Ehe führen, in der abends noch über den Job gequatscht wird.
3: Wieso? Es gehört doch zu jeder guten Ehe dazu, dass man dem anderen erzählt, was einen beschäftigt.
2: Ich möchte eine Ehe führen wie... so... na, wie deine Eltern. Ja, die beiden sind ein Team. Unschlagbar.
3: Gut, aber erwarte bloß nicht, dass du von mir genauso verwöhnt wirst wie Papa von Mama.
2: Obwohl... könntest du mir das Rezept von Annes Bizets besorgen? Als Mitgift vielleicht.
3: Klar. Nur kriege ich sie bestimmt nicht so perfekt hin wie meine Mutter. Dafür habe ich aber andere Qualitäten.
2: Ich weiß.
1: Das gefällt mir sehr gut, Anton. Vielen Dank. Und den Kranz bekomme ich aber auch noch zu sehen, ja? Richard, beim Polterabend, da brauche ich zwei Mann an den Ausgängen hier und hier und der Rest in normaler Bereitschaft. Ist das in Ordnung?
4: Keine Sorge, Frau Stadler. Sowas haben wir schon öfters gemacht.
5: Genau, keine Sorge. Wir sind ja jetzt schon durch die Hochzeit völlig abgebrannt. Kann ja kaum schlimmer kommen.
1: Vergessen Sie den Kasten Doppelbock für die Kollegen nicht.
4: Ja, danke schön nochmal. Adieu.
5: Adieu.
1: Fass mich nicht an.
5: Lass uns doch bitte sachlich bleiben.
1: Oh, ich bin ganz sachlich. Ich halte den Laden am Laufen, ich schmeiß den Haushalt, ich kümmere mich um die Familie und jetzt organisiere ich die Hochzeit für unsere Tochter.
5: Und ich mach wohl nichts hier.
1: Na, wenn du was machst, dann sieht man ja, wo es hinführt.
5: Natürlich nicht so perfekt wie du, aber du machst auch Fehler.
1: Fehler? Ach ja, welche denn?
5: Zum Beispiel?
1: Ja.
5: Damals?
1: Ja.
5: Ich bin halt nicht der Typ, der sich das ewig merkt. Aber eins kann ich dir sagen, mit der Anne von damals hätte ich sprechen können. Mit der habe ich verrückte Sachen gemacht. Die war spontan, mit der hat das Leben noch Spaß gemacht.
1: Ach so, und mit Uschi ist jetzt wieder lustig, ja? Ich lach mich tot.
5: Was machen wir denn jetzt? Am Samstag heiratet unsere Tochter.
1: Wir reißen uns zusammen und bereiten Lisette und Daniel ein wunderschönes Fest, wie geplant.
5: Absolut richtig.
1: Ja, wir müssen vernünftig mit der Situation umgehen.
5: Genau. Das heißt, wir spielen heile Familie.
1: Wir tun es für Lisette.
5: Wir tun das für Lisette. Und nach diesem Wochenende, Anna, da... Liebling, da...
1: Liebling? Nach der Hochzeit bin ich weg.
3: Wenn meine Eltern uns in meinem alten Kinderzimmer unterbringen, da können wir aber nicht so laut sein.
2: Ja, in einer Familie muss man eben Rücksicht nehmen.
3: Es tut mir so leid, dass du das nie erleben konntest.
2: Macht nichts. Ich habe mich inzwischen damit abgefunden, dass ich keine Familie mehr habe.
3: Wenn wir doch wenigstens eine Spur zu deinem Vater gefunden hätten.
2: Ja, leider nein. Er ist und bleibt in Südamerika verschollen.
4: Adios, Senorita. Es war wunderbar, mit Ihnen zu fliegen.
3: Auf Wiedersehen.
6: Senor Alfonso Mendoza?
4: Sie?
6: Oder soll ich lieber sagen, Herr Arno Freiwald?
4: Und wer sind Sie?
6: Hans Meyer, Fahndung und Strafsachen, Oberfinanzdirektion Karlsruhe. Sie stehen unter dringendem Tatverdacht des Betrugs und der Steuerhinterziehung.
4: Ach ja?
6: Der Haftbefehl.
4: Ach nein.
6: Der Durchsuchungsbeschluss.
4: Ach, immer dieser Papierkrieg. Typisch Deutschland.
6: Sie dachten wohl, Sie hätten es geschafft.
4: Herr Meyer, heute ist Ihr Glückstag. Ich hätte dann nämlich einen interessanten geschäftlichen Vorschlag zu machen.
6: Sie sind vorläufig festgenommen.
4: Interessant für Sie, meine ich.
7: Vater? Der alte Borsig hat mich wegen der Fichte angerufen. Verdammt nochmal. Du bist doch der Chef. Ich war's, Bub.
5: Ja, ich... ich hab die Lieferung verbaselt, weil mir irgendwie was dazwischen gekommen ist. Ich... ach, nicht so wichtig. Eigentlich bin ich gekommen, um dich daran zu erinnern, dass die Lisette am Samstag heiratet.
8: Mannst du, ich vergesse, wenn mein einziges Engel heiratet tut. Du Schaufsegel.
5: Sorg bitte dafür, dass dein Anzug sauber ist und geh zum Friseur.
8: Aha. Hätte ich deine Frau geschickt?
5: Ja, nein. Ich will auch nicht, dass dir die Reste der Weihnachtsgans aus dem Bart fallen. Vater, wo ist denn dein Schnurrbart?
8: Weg.
5: Wie weg? Ich hab was gefunden. Fürs Herz. Du wirst doch jetzt nicht noch in deinem Alter. Kaum ist Mutter 3 Jahre tot. Hast du schon mal was gehört von Treue über den Tod hinaus?
8: Treue. Manche schaffen das nicht einmal im Leben.

0: Danke, sehr schön. Aber denken Sie dran, auch wenn Sie sich die kleinste Big Band der Welt nennen, übermorgen beim Polterabend und beim Hochzeitsessen, da möchte ich Sie mindestens mit 3 Mann sehen, ja? Danke.
1: Oh, Muggele!
2: Du siehst aber abgespannt aus.
0: Du nicht? Neue Frisur?
1: Mhm.
0: Ja, wirklich, seit wir deinen Adi vor 2 Monaten beerdigt haben, da blühst du richtig auf. Ja,
1: inzwischen ist mir klar geworden, das Leben hört nie auf, solange man lebt. Ich will jetzt nichts Schlechtes über Adi sagen, aber in Wirklichkeit, da war der geizhalse Säufer und der Bruttel.
0: Und zumindest hat er dich nicht hintergangen.
2: Wie kommst du denn jetzt da drauf?
0: Nix, nur so.
1: Der Adi ist Vergangenheit und vielleicht kommt mal jemand Neues.
0: Naja, gerade dann, wenn man es nicht für möglich hält.
1: Ist aber nicht aktuell.
0: Wäre ja auch ein bisschen schnell, zumindest für die Leute hier. Weißt du, wie sie sind.
2: Hm? Wir leben ja nicht mehr im letzten Jahrhundert, oder?
0: Ja, nur dem Kalender nach. Übrigens, Ilse, ich hätte da eine Bitte. Meinst du, es wäre möglich für die Uschi beim Hochzeitsdinner einen Ersatz zu besorgen?
1: Die Uschi ist eine erstklassige Bedienung. Da sitzt jeder Handgriff.
0: Ich weiß.
3: Ach, machst du die Sitzordnung fürs Bankett? Tante Flora redet noch immer nicht mit ihrem Stiefsohn.
4: Außer vor Gericht. Getrenntewege.de
0: Lisette, ja, wann fahrt ihr morgen los? Ja, ich freue mich auch. Dein Vater freut sich auch. Ja, nee, läuft alles planmäßig. Klar. Ja, dann fahrt schön vorsichtig und liebe Grüße an Daniel. Ja, tschüss.
3: Anne.
0: Ich muss mich auf den Termin mit Dr. Unger vorbereiten.
3: Dr. Unger? Das ist mein Anwalt.
0: Unser Anwalt, aber wir können ihn gemeinsam in Anspruch nehmen beim Scheidungsverfahren.
3: Was denn für ein Scheidungsverfahren? Eigenes Konto eröffnen, Wohnung suchen, Trennungsrundmeldung. Anne, ich habe einen Fehler gemacht und dir alles erklärt.

0: schon was anderes als eine Gefängnispritsche. Riechen Sie das auch? Das Leder, echtes Leder. Bison.
1: Für einen kriminellen Steuerflüchtling hätte ein Bahnticket in der Holzklasse völlig ausgereicht. Dass sich der Staatsanwalt auf so einen Deal einlässt. Der hat wohl zu viele amerikanische Krimis gesehen.
0: Mein lieber Herr Meier, mit mir als Kronzeugen macht die Oberfinanzdirektion Baden-Württemberg die beste Investition in ihre Geschichte. Ich werde Namen nennen. Wenn ich sage, ich werde Namen nennen, dann meine ich Namen.
1: Welche denn?
0: Geduld. Nach der Hochzeit. So ist der Deal. Hier ist es. Halten Sie an. Wehe, Sie sagen ein Wort über meine besondere Situation. Dann können Sie meine Aussage vergessen. Kriegen Sie eigentlich Provision? Falls nicht, ich könnte Ihnen ein bisschen unter die Arme greifen.
1: Versuchen Sie nicht, mich zu bestechen. Wenn das Hochzeitsfoto im Kasten ist, sind wir hier weg. Und Sie haben die längste Zeit ungesiebte Luft geschnuppert. Und keine Tricks. Sie kommen nicht weit. Glauben Sie mir.
0: Steht Ihnen.
2: Rücken. Ich kann jeden Wirbel einzeln spüren.
3: Ach, so hart was?
2: Ja.
3: Härter als mit Uschi auf dem Boden im Schärfraum. Wer ist denn das? Dein fetter Harry?
2: Nee. Da fährt doch immer diese Amischlitten.
4: Na los! Und vergessen Sie die Mütze nicht.
0: Immer schön lächeln.
3: Und immer schön lächeln.
0: Anne, ich bin geblendet. Wenn deine Tochter nur halb so schön ist wie du, dann ist mein Sohn der glücklichste Mann auf diesem Kontinent.
3: Ach, Sie sind, du bist Daniels Vater.
2: Arno?
0: Perdone, ich bin so gebannt vom Anblick deiner Frau, dass ich darüber ganz unhöflich geworden bin. Ja, ich bin Arno.
2: Ich bin Gerd.
0: Buenos dias.
3: Wir hörten, du seist verschollen.
0: Verschollen?
3: Ja, im Amazonas in Venezuela oder so.
0: Ach so, ja, das ist eine lange Geschichte. Aber jetzt bin ich nicht mehr verschollen. Und ich habe keine Kosten und Mühen gescheut, um zur Hochzeit meines Sohnes kommen zu können.
3: Ja, dann herzlich willkommen, Arno. Ja. Die Kinder kommen gleich und dann stoßen wir an. Ja,
2: ja, dann zeige ich unserem Gast mal das Sägewerk. Ja.
5: Einfach immer wieder schön.
6: Stimmt. Ich glaube, in Amerika wird mir das aber alles auch irgendwie fehlen.
5: Siehst du? Eine Trauung in Las Vegas wäre nicht halb so romantisch gewesen.
6: Sag mal, hast du eigentlich die Ringe eingepackt?
5: Also bitte.
6: Aua! Na,
5: die Ringe vergessen? Das wäre ja so, als würde man die Hochzeit vergessen.
0: Ah, ich liebe den Geruch von frischem Holz. Erinnert mich an frische Banknoten.
2: Letztes Jahr nach dem Orkan kamen wir fast auf 2000 Festmeter.
0: 2000 Festmeter, das ist ja eine Menge Holz.
2: Du kennst dich aus in dem Metier, was?
0: Sieh, ich lebe schließlich mitten im tropischen Regenwald. Ich habe da ein paar tausend Hektar gewachsenes Teakholz. Natürlich zertifizierter, umweltfreundlicher Plantagenanbau.
2: Teakholz am Amazonas?
0: Sagte ich Teak? Naja, Holz eben. Da können wir ins Geschäft kommen, mein lieber Gerd. Hans ist immer ein bisschen überbesorgt um mich. Er sieht zwar nicht so aus, aber er ist tödlich. Naja, in Südamerika brauchst du als Geschäftsmann einen Bodyguard. Por desgracia.
2: Oh, caramba.
0: Wie?
2: Caramba.
0: Carajo. Ja. Ach, Gerd, ich bin so froh, dass mein Daniel in eine so bodenständige Familie einheiratet. Du hast einen stattlichen Besitz.
7: Du hast eine wunderschöne Frau. Was musst du für ein glücklicher Mann sein?
3: Hallo? Ah, ja, Dr. Unger, schön, dass Sie zurückrufen. Ich wollte nur wissen, was ich noch mitbringen soll. Ja, Gesellschaftervertrag habe ich. Aufstellung des Anfangsvermögens, das war's. Ja. Ja, sag ich auch immer. Leben hört nicht auf, solange man lebt. Ja, wiederhören.

0: Was passiert hier?
1: Tja, Arno, hier findet der Polterabend statt.
2: Ah, das ist ja toll. Holla.
3: Hallo, Gerd.
1: Uschi. Was machst du denn hier?
3: An diesem Ort habe ich dich auch schon freundlicher erlebt.
1: Bitte geh. Ich habe wichtige Gäste zu betreuen.
3: Meinst du etwa, du kannst mich einfach so observieren?
1: Was willst du denn von mir?
3: Ich will einfach mehr Anerkennung. Für das, was ich an dir, mit dir, für das, was wir getan haben, verdammt nochmal.
1: Du willst Geld.
3: Für was hältst du mich?
4: Autsch.
1: Arno, es ist nicht so, wie du denkst.
2: Ich kann doch ihre Finger auf deiner Backe sehen.
1: Du hast recht. Ich stecke in der Klemme. Sie hat mich in der Hand.
4: Was will sie?
1: Mich? Glaube ich, fürchte ich, wahrscheinlich.
4: Frau Deus, weiß eine davon?
1: Ja.
4: Ich helfe dir. Wir sind doch jetzt eine Familie.
1: Nicht mehr lange. In 3 Tagen ist Anne weg.
4: Unsinn! Es ist niemals zu spät. Gerd, du musst ihr Herz zurückerobern. Auf der ganzen Klaviatur der Gefühle musst du spielen.
1: Arno, ich kann doch noch nicht mal auf einem normalen Klavier spielen.
4: Hast du dich schon richtig bei ihr entschuldigt?
1: Ja, natürlich. Ich habe ihr versprochen, dass es nie wieder vorkommt.
4: Das ist natürlich ein bisschen dürftig. Pass auf.

0: Eike Linde! Anne, du wirst von Minute zu Minute schöner.
1: Danke, Arno.
0: Nicht wahr, Gerd?
2: Ja, ich finde auch das.
0: Ja, was brauchen wir denn Sonnenschein, wenn du strahlst?
2: Oh, das kann man wohl sagen.
0: Gerd hat mir sein Sägewerk gezeigt. Du kannst stolz auf ihn sein.
1: Sein Sägewerk?
2: Das haben wir ja alles gemeinsam aufgebaut.
0: Ja, ja, hinter einem erfolgreichen Mann steht natürlich immer eine starke Frau. Hat Gerd gesagt.
1: Hat er.
3: Mama.
1: Gut siehst du aus. Papa.
4: Hallo, mein Schatz. Ich hab dich so vermisst.
1: Ich dich auch. Na, Daniel. Wir haben eine Überraschung für euch. Arno, Daniels Vater.
0: Lisette.
1: Hallo.
0: Mein Daniel ist ein Glückspilz. Was für eine schöne Tochter, Mann. Encantado. Entschuldigt mich.
4: Wie lange haben die sich wohl nicht gesehen?
3: Keine Ahnung.
5: Liesele.
3: Opa.
5: Kommst du?
3: Komme.
0: Daniel, ich freue mich.
6: Was willst du hier?
0: Du heiratest übermorgen, oder nicht?
6: Das ist noch lang kein Grund, hier aufzutauchen.
0: Ich werde doch nicht die Hochzeit meines vermutlich einzigen Sohnes verpassen.
6: Du hast ein Dutzend meiner Geburtstage verpasst, meine Einschulung, mein Abitur und meine Examensfeier. Und als ich in der Schulaufführung den Romeo gegeben habe, warst du auch nicht da. Da kommt es auf die Hochzeit wirklich nicht mehr an.
0: Aber Daniel, wo ich doch schon mal hier bin.
6: Kannst du gleich wieder fahren?
4: Anne, wir müssen reden. Dringend. In 5 Minuten.
0: Jetzt hör mir mal bitte zu, abgesehen von der Hochzeit. Ich muss mit dir reden.
6: Oh nein. Muss ich dir etwa wieder aus der Patsche helfen? Bist du auf der Flucht?
0: So ziemlich das Gegenteil davon.
6: Weißt du was? Meine ganze Kindheit hast du mir mit deinen krummen Geschäften vermasselt. Aber meine Hochzeit werde ich mir von dir nicht kaputt machen lassen.
7: Und Liesle, liebst du Daniel genug, um ihn zu heiraten?
3: Mach dir keine Sorgen, Opa. Wir haben einen Ehevertrag.
7: Ehevertrag? Ist das jetzt modern?
3: Opa, er ist schon der Richtige.
7: Schon der Richtige? Das ist nicht genug. Was Besonderes muss der Mensch sein.
3: So wie die Omas war, hm?
7: Ja, die auch.
3: Auch? Wer noch?
7: Die Ilse.
3: Nein.
7: Vom Hotel zum Goldenen Hirsch.
3: Wirklich? Erzähl.
7: Das ist nicht so einfach. Die Leute würden sich's Maul zerreißen, sagte Ilse immer.
3: Die Leute.
7: Wir sind nicht in der Stadt, wo sogar Männer heiraten tun.
6: Da war ich 7, Arno. 7. Nein.
8: Alles in Ordnung bei Ihnen, Herr Freiwald?
6: Wer sind Sie denn?
0: Das ist Herr Meier, mein Chauffeur.
6: Du hast einen. Damit eins klar ist, ich bezahle Ihren Lohn jedenfalls nicht. Und jetzt muss ich meinen Schwiegereltern mitteilen, dass du leider ganz überraschend abreisen musstest.
8: Den Steuerzahler würde es freuen.
6: Psst.
2: Sehr schön aus, was du da angerichtet hast.
1: Was willst du?
2: Ich wollte dir etwas sagen.
1: Warst du etwa an meinen Rosen?
2: Wieso deine Rosen? Jetzt lass doch sag mal die Rosen. Oh, liebe Anne. Mir schmerzt das Herz.
1: Na wohl eher die Knie.
2: Nein, nein. Mir schmerzt das Herz, wenn Gefühle schweigen.
1: Hä?
2: Das war jetzt eine richtige Entschuldigung.
1: Aha, eine Entschuldigung, ja.
6: Störe ich?
1: Daniel, schön, dich zu sehen. Lass dich umarmen.
3: Was ist denn hier los?
2: Ja, schön, dass ihr endlich da seid. Bei uns ist die Romantik eingekehrt, seitdem wir eure Hochzeit. Hochzeit vorbereiten, nicht wahr?
1: Seit über 25 Jahren verheiratet und dein Vater schafft es immer noch, mich zu überraschen.
6: Meiner mich auch.
5: Ist das nicht toll, dass dein Vater gerade jetzt wieder aufgetaucht ist?
1: Ja.
6: Ah, ja, schlechte Nachrichten. Annos Sekretärin hat gerade angerufen. Er muss leider ganz überraschend wieder abreisen.
1: Och. Ja.
6: Wichtige Geschäfte.
1: Er ist doch gerade erst gekommen.
0: Badam, badam, badam, badam, badam, badam, badam. Daniel, mach dir keine Sorgen. Ich habe die Sekretärin entlassen. Die Geschäfte können warten. Ich bleibe einfach bei euch.
6: Na denn?
5: Was für Geschäfte machst du denn, Arno?
1: Ja, was für Geschäfte machst du?
6: Ein internationaler Unternehmer muss überall seine Eisen im Feuer haben.
0: Ja.
5: Und wie konntest du deine Geschäfte machen, als du verschollen warst?
0: Sie, verschollen.
6: Verschollen heißt nicht tot.
0: Richtig.
6: Lasst uns anstoßen.
1: Ja.
2: Ja, schön, dass du bei uns bleiben kannst.
6: Ja, Hanno. Schön.
2: Dann Prost.
5: Prost.
1: Ja, vergesst nicht den Ablaufplan für die nächsten Tage.
9: Morgen 10 Uhr Probetrauung Kirche, 11.30 Uhr Anrufe Brautkleid, 19 Uhr Polterabend. Samstag 11 Uhr Standesamt, 12 Uhr Kirche. Heute Abend Girls Night. Ah, mein Junggesellinnenabschied und für dich Männerabend. Ach, da kannst du ja mit deinem Vater eine stinkende Zigarre rauchen. Ich hatte mich so auf mein altes Kinderzimmer gefreut. Aber Mama muss uns ja unbedingt in Ilses Nobelhotel einquartieren.
6: Was hat's dir?
10: Hallo. Ich darf Sie, ich darf euch herzlich stellvertretend im Namen der Geschäftsleitung begrüßen.
11: Uschi, also ich habe ja immer gewusst, irgendwie wirst du Karriere machen.
0: Es geht doch nichts über eine gepflegte Schießerei unter Männern, nicht wahr?
12: Eine Doublette. Respekt. Wo hast du schießen gelernt?
0: In der Fremdenlegion.
12: Was? Du warst in der Fremdenlegion? Warum?
0: Ich war fremdgegangen. Lange Geschichte.
12: Für mich wäre das keine Lösung.
0: Wie war denn deine Entschuldigung bei Anne? Hast du sie gut rübergekriegt?
12: Hep! Ohne Rücksicht auf meine Knie. Hast du ja gesehen. Und einen schönen Rosenstrauß hatte ich auch dabei.
0: Por Dios. Du kannst doch an einen Elefanten dich mit einem Luftgewehr erlegen.
12: Hep!
0: Was ist denn heute Abend angesagt?
12: Junggesellinnenabschied für Lisette und Männerabend für die Jungs.
0: Das heißt, Anne ist allein? Vergiss den Männerabend und geh mit dir essen. Nur ihr zwei, ein romantisches Tête-à-Tête. Du musst sie mit Poesie überzeugen. Und einem teuren Klunker natürlich.
12: Poesie habe ich versucht, sie hört mir einfach nicht zu.
0: Ja, dann muss es eben der Klunker rausreißen.
12: Wo soll ich denn auf die Schnelle einen Klunker herbekommen?
0: Ich hab da was. Ein Einzelstück. Nicht ganz billig.
12: Gut, ist gekauft. Aber Anne wird niemals mit mir essen gehen.
0: Hey!
12: Danke.
5: Wenn ihr noch irgendetwas braucht, wir erfüllen jeden Wunsch.
6: Aha.
5: Aber ich bin mir sicher, dein Mann erfüllt dir auch jeden Wunsch. Siehst du die Fahne? Sie flattert immer, wenn das Brautpaar, selbst bei Windstille. Bis jetzt hat sie noch immer geflattert.
6: Aha. Im Umkreis von 20 Kilometern kann man sehen, wenn wir...
5: Jetzt entspann dich mal.
6: Wir sollten erst mal die Koffer auspacken.
5: Mhm.
6: Lisette, bitte.

0: Sag mal, wirst du krank?
1: Quatsch. Ich will mich nur nicht von einer Fahne unter Druck setzen lassen. Das ist alles.
2: Claro! Ich hab's. Ich lotse sie ins Restaurant und charmiere schon mal vor. Und wenn sie soweit ist, gebe ich dir ein Zeichen. Und dann kommst du. Und sie fällt in deine Hände wie ein reifer Pfirsich.
3: Pfirsich.
2: Reifer Pfirsich.
3: Reifer Pfirsich.
1: Entschuldige, störe ich?
0: Nein, ich muss nur ein paar Sachen kopieren.
1: Anne, meine Liebe, ich habe mir gedacht, vielleicht könnten wir mal zusammen ausgehen.
0: Ausgehen?
1: Heute Abend, was meinst du?
0: Oh, ich habe noch ganz viel zu tun.
1: Anne, das Leben besteht nicht nur aus Arbeit. Und ich würde mich so freuen.
2: Wir reiten an dem Wasserfall vorbei, kommen über den Pass, schauen ins Tal und die 2000 Rinder sind einfach weg.
4: Hast recht?
0: Ja, danke, sehr gut. Eigentlich vertrage ich gar keinen Alkohol. Ist ein bisschen schwierig in so einem Weinanbaugebiet wie Anno. Auf dich, Anno, und darauf, dass
2: nein, nein, Anne, wir trinken auf dich. Auf dich ganz allein.
0: Ich bin noch nie von einem richtigen Chauffeur kutschiert worden.
2: Ja, er freut sich. Anne, ich habe mich gefragt, was ist das für eine Frau, die meinen Daniel heiraten wird? Und wenn man wissen will, wie eine junge Frau einmal sein wird, sollte man ihre Mutter kennen. Ja, und die kenne ich ja jetzt. Anne, du bist eine sehr attraktive Frau.
0: Das ist sehr lieb von dir, Arno.
2: Ja, aber damit ein Kind wohl gerät, braucht es auch einen guten Vater. Und Gerd ist...
0: Wir wollen jetzt aber nicht über meinen Mann reden, oder?
2: Auch nicht. Gerd ist ein wunderbarer Mensch.
0: Ich will ehrlich zu dir sein, Arno. Unsere Ehe, die ist nicht mehr zu retten.
1: Das kann nicht sein.
0: Gerd hat da etwas gemacht, das kann man nicht mehr kitten.
2: Ich habe zwar keine Ahnung, was zwischen dir und Gerd vorgefallen ist, aber ich weiß eines. Gerd ist ein anständiger Kerl und es tut ihm bestimmt unheimlich leid. Ich wünschte, er wäre hier und könnte es dir sagen. Hier an meiner Stelle und zwar jetzt. Da juckt was.
0: Na ja, das sind die Schnaken, die kommen vom Rhein hoch. Gibt schönes Wetter. Gerd und ich, wir haben beschlossen, für Lisette und natürlich auch für Daniel, die paar Tage noch zusammen zu bleiben und ihnen eine schöne Feier zu bereiten. Und dann sagen wir es ihnen.
2: Ach, como lo siento. Ich hatte gehofft, mein Daniel heiratet in eine heile Familie hinein, wird sesshaft, bekommt ein Zuhause, alles, was ich ihm nicht bieten konnte. Anne, überleg es dir genau. Eine Scheidung kann so schmerzhaft sein.
0: Oh ja, ich weiß, du hast ja auch schon eine hinter dir.
2: Eine? Vier.
0: Vier?
2: Naja, die letzten drei waren nur der vergebliche Versuch, die erste gescheiterte Ehe zu vergessen. Daniels Mutter.
0: Das tut mir sehr leid.
2: Du bist eine warmherzige Frau.
0: Das hat so noch niemand zu mir gesagt.
2: Wenn die Menschen es dir nicht sagen, singt es dir die Nachtigall. Sagt man dort, wo ich lebe.
0: Findest du es unschicklich, wenn ich dir jetzt sage, dass ich das hier sehr genieße?
2: Ich habe zwei Menschen gesehen, die zusammengehören, nämlich du und Gerd.
0: Das muss aber eine große Schnake gewesen sein. Lass mich mal gucken.

0: Ich hab's immer gewusst, dass du zu mir zurückkommst.
1: Wie? Wie kommst du denn darauf? Du hast doch heute gar keine Schicht hier.
0: Doch. Unten in der Bar. Aber ich könnte auch gleich Schluss machen.
1: Anne, ich entschuldige mich mal ganz kurz, ja? Bist du blind? Ich hab dir längst das Zeichen gegeben. Du siehst doch, dass das jetzt nicht geht. Wie du meinst.
2: Bitte schön.
0: Danke.
2: Tja, dann. Guten Appetit.
1: Ich bin nicht wegen dir da, sondern wegen meiner Frau, die ich liebe, verdammt nochmal.
0: Meine Frau macht mit einem anderen rum. Und trotzdem habe ich keine Chance?
1: Meine Frau macht mit keinem anderen rum.
0: Das mach wohl nur ich. Kann ich mehr ausrechnen, was ich für dich war.
1: Bedauere.
0: Bedauere auch.

0: Eigentlich mag ich gar kein Lamm. Aber es war köstlich, oder?
1: Entschuldige mich noch mal. Gerd! Gerd!
0: Boah, ich platze bald.
2: Da ist was drin. Eine kleine Überraschung von dem... Herrn. Da draußen.
3: Jetzt wird's aber auch langsam Zeit, Herr Freiwald.
4: Wie? Ja, das kann man wohl sagen.

0: Was ist?
1: Anno, bist du wahnsinnig? Was hast du dir dabei gedacht?
0: Man sollte nicht so viel denken, sondern einfach tun. Die Rechnung bitte.
1: Aber ich kann es unmöglich annehmen.
0: Ich bitte dich, das ist doch ein Klacks.
1: Du musst es nicht so runterspielen.
0: Weißt du was? Reden wir nicht darüber.
2: Ein Diamant ist hart. So hart wie unsere Liebe. Liebe Anne, dieser Ring soll uns verbinden.

0: so schweigsam. Hat dir der Abend nicht gefallen?
1: Doch, sehr sogar. Danke. Ich gehe jetzt nach Hause, ich muss nachdenken.
2: Da sind Sie endlich, Herr Meier. Ab ins Hotel. Rapido.
3: Kapitän.

0: Ich rate Ihnen, überspannen Sie den Bogen nicht.
1: Wieso? Ich bin doch da.
2: Hola, Señorita.
3: Die Frau mit den schlagenden Argumenten.

0: Ah, guten Morgen.
1: Danke.
0: Moment, wolltest du mir nicht noch etwas sagen?
1: Nein, wieso?
0: Ich wollte etwas fragen. Weißt du eigentlich, dass ein Ring kein Rosenstrauß ist?
1: Interessant.
0: Ich meine, in diesem Raum hier ist ein Funkeln, weil du so strahlst.
1: Mir geht's auch gut, danke. 10 Uhr, Kirche, Probedurchgang, Trauung, wir sehen uns da.
0: Ja, aber,
1: Und bitte reiß dich zusammen, damit Lisette nichts merkt.
2: Ich habe den Grabstein für Adix jetzt. Schön, gell?
3: Ja.
2: Ist der für ihn?
3: Nein, für dich.
2: Danke. Wie lieb von dir. Ich weiß nicht, ob das richtig ist.

0: richtig ist, was wir machen. Mein Adi ist noch nicht mal kalt.
1: Meine Maria auch nicht.
0: Die ist immerhin 3 Jahre tot.
1: Wenn du jetzt auch noch 3 Jahre warten tust, dann sind wir ja noch älter.
0: Die Leute werden es nicht verstehen, Heinrich.
1: Die Leute, lass ich doch schwätzen.
0: Das kann ich nicht, Heinrich. Ich führe ein großes Hotel. Ich muss auf meinen Ruf achten.
2: Sag doch noch mal Senorita zu mir.
1: Senorita.
2: Amo, du schaffst mich.
1: Du musst mich jetzt leider verlassen, Senorita.
3: Warte. Mach die Augen zu. Augen zu.
1: Pforten zu deiner Seele. Mach die Augen auf. Er soll dich immer an diese wunderbare Nacht mit uns erinnern. Muchas gracias, mi amor.

0: Das kann doch mal passieren.
1: Es liegt nicht an dir. Wirklich nicht. Wir müssen uns beeilen. 10 Uhr, Kirche, Generalprobe. Kann ich ins Bad?
0: Klar. Übrigens, ich muss mich heute mal so richtig mit deinem Vater unterhalten. Sag mal, ist er wirklich über dem Amazonas abgestürzt?
1: Willst du ihn etwa verhören?
0: Nein. Will ihn nur besser kennenlernen. Und ich will alles wissen. Über ihn, über dich.
1: Wie alles?
0: Naja, warum bist du denn zum Beispiel so förmlich mit ihm? Oder warum nennst du ihn nicht Papa?
1: Weil ich keine kurzen Hosen mehr trage.
0: Daniel. Schau mich mal an. Ich vertraue dir, vertraust du mir?
1: Fängst du jetzt mit dem Feuer bei mir an?
0: Okay. Ich gehe da mal vor.
1: Ich werde pünktlich sein.
0: Mhm.

0: Arno, schön, dass du gekommen bist. Sie auch, Herr Meier, aber morgen bitte nicht da parken, weil wir machen vor dem Portal das Hochzeitsfoto, ja?
1: Und eine Nanosekunde später sind wir hier weg.
2: Ich weiß, Sie können es kaum erwarten.
1: Notfalls traue ich die beiden.
0: So. Ah ja, übrigens, die ganze Veranstaltung dauert morgen ungefähr 1,5 Stunden. Und wer vorher noch mal da um die Ecke ist Pfarrhaus, da kann man dann auf Toilette gehen. So, geben wir es an, ja? So, Heinrich und Ilse, ihr seid jetzt mal stellvertretend für die Gäste hier. Setzt euch da hin und macht ein bisschen auf Masse, ja?
3: Das ist besser so.
0: Und allgemein gilt Lächeln.
4: Ja, nehmt euch ein Beispiel am glücklichen Brautelternpaar, nicht wahr, Anne? Ich muss dich kurz sprechen, bitte.
0: Jetzt nicht, jetzt wird Hochzeit geprobt, verdammt noch mal. Nee, wo ist denn der Bräutigam?
5: Der kommt später. Oh. Das hoffe ich zumindest.
0: Bitte? Nichts?
5: Gar nichts.
0: Ja, gut.
4: Dieser Ring.
0: Der geht dich gar nichts an. So.
6: Entschuldigung, ich war ein bisschen verhindert. Er hat mich beim Rasieren geschnitten.
0: Ja, schön, dass der Bräutigam jetzt endlich auch da ist. Also, Punkt 1, die Begrüßung durch den Pfarrer vor dem Portal, die wäre jetzt gewesen.
5: Und wo ist der Pfarrer?
0: Der kann heute nicht, wir müssen improvisieren. Ach so, ja, wer macht denn den Pfarrer?
4: Bub.
0: Ja, das ist sehr schön, wenn ihr noch einen kleinen Verzögerer beim Schreiten einbauen könntet. Ach, Herr Meier, Sie gucken ja so, als wollten Sie jemanden in den Knast bringen. Hast du die Ringe parat?
4: Apropos Ring, ich wollte da mal was sagen.
6: Oh, die sind noch im Hoteltresor.
5: Wie, du hast die Ringe vergessen?
6: Probieren wir es ohne.
0: Nein, nein, nein, das geht überhaupt nicht. Ein Ring, das ist ja was ganz Besonderes. Das ist doch kein Blumenstrauß.
4: Der Ring ist von mir! Ja, ja, der Ring meiner Frau, der ist von mir.
5: Wie jetzt, welcher Ring?
0: Dein Vater hat mir diesen wunderbaren Ring geschenkt, glaube ich.
5: Sehr, sehr schön von dir, Papa, aber was hat es jetzt hier für eine Bewandtnis?
4: Ich wollte das nur mal gesagt haben.
6: Ich lasse sie aus dem Hotel bringen. Unsere Ringe.
0: 10 Minuten Pause.
7: Darf ich als Pfarrer mal was sagen? In der Kirche keine Handys.
5: Wie konntest du nur die Ringe vergessen?
6: Das kann doch mal passieren.
5: Die Ringe vergessen ist wie die Hochzeit vergessen. Das sind deine Worte. Daniel, wenn du nicht heiraten willst, dann sag's doch einfach. Ja, gut.
4: Ich dachte, das ist ganz originell. Mit dem Ring im Dessert. Ich habe mitbekommen, dass Arno dich eingeladen hat. Da ist ja auch nichts dabei. Du kannst machen, was du willst.
0: Ja, kann ich. Und glaub ja nicht, dass du mich damit kaufen kannst.
4: Das glaube ich auch nicht.
0: Das ist eine schöne Kiste. Und das ist auch ein sehr schöner Ring.
4: Den gibt's nur einmal auf der Welt. Hat mir der Händler gesagt. Ich dachte, das passt, weil dich gibt's auch nur einmal auf der Welt.
6: Glaub mir einfach, die Ringe waren im Badezimmer.
5: Wieso im Badezimmer? Wolltest du die Ringe das Klo runterspülen?
6: Was? Nein! Aber dann dachte ich mir, lieber an den Hoteltresor, weil Arno... sicher ist sicher.
5: Gut, dann sind Sie halt sicher.
6: Ja.
5: Was man von unserer Hochzeit ja nicht behaupten kann.
6: Was? Wie? Blödsinn!

0: Hättest du dich gestern Abend an den Plan gehalten, dann säßest du jetzt nicht.
1: Der Plan hätte auch so funktioniert, wenn du nicht mit Ringen um dich schmeißen würdest. Als hättest du sie aus dem Automaten gezogen.
0: Moment, das sind erstklassige Imitationen. Jetzt halt dich doch nicht mit solchen Kleinigkeiten auf.
1: Kleinigkeiten? 3000 Flocken? Da muss ich eine Menge Bäume zu Zahnstochern verarbeiten.
0: Okay, die 3000 stunde ich dir. Aber du musst jetzt deine Ehe retten. Darauf solltest du dich konzentrieren, claro?
1: Gut. Aber du stellst bei Anne klar, wie Uschi zu dem Ring gekommen ist. Wie ist Uschi überhaupt zu dem Ring gekommen? Und du wirst dich als Schmuckdealer outen. Dann kannst du mal deine Backe hinhalten.
0: Gut, ich mach das.
1: Und du lässt die Finger von ihr.
0: Von wem?
1: Von Anne. Du fasst sie nicht an.
0: Ehrenwort, Gerd.
1: Ich will, dass meine Frau zu mir zurückkommt.
0: Ja, ich auch. Ich meine das.

0: 11.30 Uhr, Anprobe, richtig? Anprobe, Brautkleid.
1: Ich sag da was, Bub. Wenn der große Uhrmacher den Zeiger anhält, dann zählt nur, dass du mal im Leben geliebt hast.
2: Was ist hier eigentlich los? Und was war denn das da vorne in der Kirche?
0: Das ist nur eine kleine Meinungsverschiedenheit zwischen deinem Vater und mir.
2: Ach, diese kleine Meinungsverschiedenheit, die heißt nicht zufällig Uschi?
0: Lisette, das betrifft nur deinen Vater und mich. Wie findest du die Blumen?
2: Also,
0: wir wollen euch nicht mit unseren Problemen belasten.
2: Aber ihr hättet mir doch sagen können, wie es zwischen euch steht.
0: Ja, aber wir wollen doch alle eine schöne Hochzeit für dich.
2: Für mich?
0: Ja.
2: Aber ich mach doch das hier alles nur für dich. Oh. Mir hätte doch eine Hochzeit im kleinen Kreis völlig gereicht.
0: Aber ich...
2: Ach, Mama. Wir müssen versuchen, ehrlicher miteinander zu sein.
0: Ja, das müssen wir. Und was ist mit Daniel und dir? Was ist da los?
2: Hm. Was soll mit Daniel und mir sein? Der freut sich riesig auf die Hochzeit.
1: Genug geschwätzt.

0: Das glaube ich nicht. Ich kenne euch doch.
1: Weißt du, vielleicht sind die Blumen hier doch nicht so schlecht. Schau mal, vielleicht so irgendwie, oder?
0: Was ist los?
1: Im Moment weiß ich einfach überhaupt nicht, woran ich bei Daniel bin. Er redet nicht mit mir, er vergisst die Ringe.
0: Vielleicht hat er einfach Torschlusspanik.
1: Ach, ich weiß nicht.
0: Du musst rauskriegen, was ihn bewegt. Schaff Klarheit vor der Hochzeit.
1: Ja. Ja, das mache ich. Und was ist mit dir?
0: Mit mir?
1: Ja. Mit dir. Was wird mit dir und Papa nach der Hochzeit?
0: Oh, nach der Hochzeit, Liebling, da...
1: Schaff Klarheit vor der Hochzeit.
2: Guten Tag, Herr Freiwald.
3: Hans, kommen Sie. Jeder muss sich mal die Beine vertreten.
4: Dann können Sie schon mal für den Hofgang üben.
5: Arno, hättest du ein bisschen Zeit für mich?
6: Anne, du kannst Gedanken lesen.
3: Tut mir leid, einer Dame kann man nichts abschlagen. Hasta pronto. In 2 Tagen bin ich schon wieder weg. Ich werde einiges vermissen. Diese schöne Landschaft hier.
5: Da, wo du hingehst, wartet da eine Frau auf dich?
3: Eher nicht.
5: Und kannst du dir eine Frau an deiner Seite vorstellen?
3: Wenn sie stark genug ist, mein Leben mitzuleben, dann schon. Ich habe kein richtiges Zuhause.
5: Ja, aber du hast doch zumindest eine Wohnung irgendwo.
3: No, ich logiere in Hotels, mal hier, mal da.
5: So.
3: Weißt du, meine Art Geschäfte sind, naja, es gibt schon einen Grund, warum Hans eine Beule im Jackett hat. Südamerika ist nicht der Breisgau.
5: Ja, aber das klingt so, dass, also, das kann auch sehr spannend sein.
3: Ah, ja.
5: Was denn jetzt? Benzin ist alle. Ist mir ja noch nie passiert.

0: Mit der Ilse, hm?
1: Ja, ich wollte schon. Aber irgendwie auch nicht.
0: Halt, warte. Tu mir einen Gefallen. Jetzt komm!
2: Ich muss mal gucken, ob ich genug von dem Schinken hab. Du willst Schnitzle, gell?
3: Ja, genau.
0: Entschuldige, Ilse, aber das ist mir vorhin gerade erst eingefallen.
3: Dein ist hauchdünn geschnitten. Da werden die Leute auf meinem Polterabend drüber herfallen. Und der Opa, der hilft dir bei der Arbeit, gell?
1: Wieso? Davon weiß ich gar nichts. Hm. Ah, Schnitzle!
3: Irgendwer muss ja an diesem Wochenende glücklich werden.
1: Ja, und was jetzt?
4: Hm? Naja, Hunger leidet tut man nicht.
5: Wir sollten nicht so viel trinken, sonst sind wir noch vor dem Polterabend beschwipst.
3: Arno, ich wollte mit dir reden.
5: Ich auch, Anne. Ich meine, das mit dir und Gerd, das ist doch nicht vorbei.
3: Doch, ein Soufflé kann man nicht mehr aufbacken.
5: Man kann ein neues backen, wenn man die richtigen Zutaten nimmt.
3: Die Zutat, Gerd, gibt's nicht mehr für mich.
5: Ich bin keine gute Ersatzzutat, Anne.
3: Ja, nein, natürlich nicht. Aber gestern, da habe ich doch gespürt, dass du was für mich empfindest.

0: Entschuldige, Arno.
1: Anne, bitte, warte.
0: Es tut mir leid, du bist ein faszinierender Mann und es tut auch wirklich gut, sich wieder als Frau zu fühlen, aber ich kann nicht, es geht nicht.
2: Anne, bitte, ich empfinde etwas für dich. Es ist eine tiefe Sympathie. Nur um ehrlich zu sein, ich habe noch keiner Frau Glück gebracht. Und du, du liebst doch deinen Mann.

0: Danke. Danke. Sie sind ein Wunderbar.
1: Das war unser Stargast Rocco Marino. Und nun bitte ich alle unsere Kunden zur feierlichen Eröffnung des neuen Beckenstudios in den zweiten Stock. Bitte schön.
2: Herr Marino, einen Moment bitte.
0: Gerne, selbstverständlich.
2: Ja, danke. Eigentlich wollte ich fragen, ob ich Sie engagieren kann. Heute Abend eine Privatveranstaltung.
0: Da müssten Sie mit meinem Management reden.
2: Es ist wirklich sehr wichtig. Ich bin extra 100 Kilometer gefahren.
0: Ich glaube, ich habe heute Abend schon eine Gala.
2: 500. Bar auf die Kralle.
0: Wann und wo?
3: Gerd findet einfach manchmal nicht die richtigen Worte.
4: Hat er nicht versucht, es wieder gut zu machen?
3: Ja, doch. Aber er hat Uschi den gleichen Ring geschenkt wie mir.
4: Ah. Ich muss dir etwas sagen, die Ringe sind von mir. Gerd wollte ein schönes Geschenk für dich haben. Es tut mir leid, dass das zu Missverständnissen geführt hat.
3: Uschis Ring?
4: Ja, den habe ich ihr geschenkt. Ich hatte zufällig zwei.
3: Wie? Du und Uschi?
4: Weißt du, ich wollte Gerd helfen. Er ist manchmal ein bisschen umständlich in dem, was er macht.
3: Ja, er ist manchmal ein bisschen umständlich. Aber er ist eigentlich auch ziemlich zuverlässig. Und ja, er hält es mit mir aus. Bin ja manchmal vielleicht ein bisschen anstrengend, glaube ich.
4: Glaube ich auch. Ja, dann kann der Polterabend ja steigen.
3: Ja, so habe ich mir das vorgestellt.
4: Was sieht man da eigentlich an?
3: Was? Ach so, doch, wie immer, ländlich leger. Hm.
1: Schatz! Mhm.
5: Wow. Das Kleid hast du mir verheimlicht.
6: Gefalle ich dir?
5: Gefallen ist untertrieben.
6: Daniel, versprich mir, wir werden immer ehrlich zueinander sein.
5: Immer.
6: Keine Lügen.
5: Keine Lügen.
6: Schön. Wo ist mein Lippenstift?
7: Sieh das nicht an. Basta.
8: Dann eben nicht. Ich will jedenfalls eine gute Figur machen auf dem Polterabend.
7: Sie wollen doch nur den Trubel nutzen und abhauen.
8: Hans, wenn ich gewollt hätte, wie ich schon gekonnt hätte, dann wäre in diesem Raum nur noch der Duft meines Rasierwassers. Jetzt amüsieren Sie sich doch mal heute Abend, bitte. Wissen Sie was? Ich gebe Ihnen heute Abend frei.
7: Davon träumen Sie wohl.

0: Ja.
1: Darf ich?
0: Ja.
1: Danke. Ach, das mit Borsig ist übrigens geklärt.
0: Aha. Kannst du mir mal helfen?
1: Ja, natürlich. Wo warst du denn heute Nachmittag? Entschuldige, das geht mich nichts an.
0: Stimmt. Ich habe mit Arno eine Spritztour gemacht.
1: Was? Ich habe dem Kerl ausdrücklich gesagt, er soll die Finger von dir lassen. Entschuldige, das geht mich auch nichts an.
0: Du bist ja eifersüchtig. Findest du mich noch schön?
1: Was ist denn das für eine Frage? Natürlich. Ich habe jetzt 2 Nächte lang nicht bei dir geschlafen. Das ist so viel wie in den letzten 20 Jahren zusammen. Gibst du mir noch eine Chance?
0: Wir geben uns noch eine Chance.
1: Da fällt mir ein ganzes Gebirge vom Herzen.
0: Ich sehe, dass du hast abgenommen.
1: Ich habe Arno Unrecht getan. Es ist zwar nicht so gelaufen wie geplant.
0: Geplant? Was war geplant?
1: Nichts.
0: Was war geplant?
1: Es war Arnos Idee. Anne!
2: Was ist das für ein abgekartetes Spiel zwischen dir und Arno? Hast du ihn auf mich angesehen? War das
3: jemand
2: so?
3: Da?
4: Lächerlich.
3: Ich bin's.
2: Weißt du, wie Dr. Unger das nennen würde? Seelische Grausamkeit.
3: Seit wann ist ein Abendessen seelische Grausamkeit?
2: Ja, wenn es aus Berechnung stattfindet, um mich weich zu kochen. Habt ihr vielleicht dabei gedacht, wo ist ihre Schwachstelle? Wo setzen wir an, oder? Und wann kommt taktisch der Diamantring ins Spiel? War das so?
3: Anne, du spinnst dir was zusammen.
2: Habt ihr dabei vielleicht einen kleinen Wein getrunken, über mich gelacht?
3: Nein, verdammt nochmal.
2: Ich Idiot, hab noch nicht mal irgendwas gemerkt.
3: Ich hab's ja versucht, aber man kann's dir nicht recht machen. Du bist so
2: was?
3: Selbstgerecht.
2: Ich bin selbstgerecht.
3: Da, schon wieder. Neben dir verhungert man ja.
2: Ja, dann bestell dir doch irgendeine Blöde aus dem Internet.
3: Danke, hast du eine Adresse für mich?
2: Das ist ganz niedriges Niveau, Gerd.
5: Ihr redet wieder miteinander.
6: Bravo.
2: Du kommst gerade richtig, Arno.
1: Anne.
2: Halt dich da raus!
3: Ich habe es.
7: Was ist denn in dein Vater gefahren?
5: Bitte, tranquilo. So eine wunderschöne Frau wie du.
2: Spar dir deinen abgestandenen Latino-Schmalz, Arno.
3: Schreien macht hässlich.
2: Ja, aber es befreit ungemein. So, ich hau ab, ich gehe. Ihr könnt die Hochzeit ohne mich feiern.
3: Na toll, du Frauenflüsterer.
5: Jetzt, yes. Ha!
7: Wir müssen da rein.
3: Set, halt, warte.
8: Ich muss dir was sagen. Beichten.
7: Oh, ich hab doch gewusst, dass da was ist. Da hast du dir ja den passenden Augenblick ausgesucht.
8: Doch. Es ist nicht leicht zuzugeben, dass der eigene Vater geistesgestört ist.
7: Oh.
8: Er hat eine multiple Persönlichkeit. Er denkt, er sei das. Und dann wieder was anderes. Deshalb war er ja auch
7: in einer Anstalt. Das ist alles? Das bedrückt dich so?
8: Ich konnte es dir nicht sagen.
7: Mein Baby.
3: Ihr beide seid auch nicht mal ganz klar im Kopf. Gut, Gerd hat Fehler gemacht. Und du, Anne, vielleicht auch. Und das könnt ihr euch natürlich vorwerfen.
7: Moment.
3: Das könnt ihr euch natürlich gegenseitig vorwerfen, bis ihr im Rollstuhl sitzt. Wenn ihr aber dann im Altersheim gegen die Raufasertapete guckt, dann werdet ihr euch fragen, war es das wert? Aber dann ist es zu spät.
1: Wenn ich mal...
3: Ruhe, jetzt rede ich. Ich will euch mal was verraten. Ihr zwei seid füreinander gemacht. Eigentlich müsste man euch aneinander ketten. Moment, ich bin gleich wieder da. Streitet weiter!
9: Grüß Gott!
2: Sieg?
8: In diesem Zustand steht ihm alles.
3: Wir brauchen verboten, Herr Meier.
8: Anne, Gerd, das ist mir wirklich sehr peinlich. Ich will versuchen, es euch zu erklären.
2: Er kommt zurück!
8: Ah! Anu, nein!
4: Grüß Gott.
0: Was soll das, Anu? Mach dich nicht lächerlich.
4: Gerd?
1: Ich bin kooperativ.
8: Kannst du mal sehen. Wenn ihr brav seid und euch wieder vertragt. Schönen Tag noch. Ich bring dich um.
4: Von mir aus.
8: Was bitte ist denn in dich gefahren?
4: Das geht dich nichts an.
8: Du plünderst ein Heimatmuseum. Du bandelst mit meiner Schwiegermutter an. Du legst die beiden in Ketten. Und das geht mich nichts an!
4: Ich will nur, dass alles rund läuft.
8: Oh nein. Das hast du auch gesagt, als du 20 Coco Girls zu meinem 12. Geburtstag eingeladen hast.
4: Meine Klassenkameraden waren begeistert.
8: Du hast ja wirklich nicht alle Tassen im Schrank.
4: Erzähl es nicht weiter.
7: Arno, gib mir bitte den Schlüssel für die Handschellen.
4: Den habe ich längst verschluckt.
8: Er hat ihn natürlich verschluckt. Mein Vater braucht jetzt Ruhe. Viel Ruhe, nicht wahr?
4: Ach so. Ihr meint, ich bin plemplem?
8: Mach dir keine Sorgen. Alles wird gut.
7: Brauchst du vielleicht irgendwelche Medikamente? Ich kann schnell zur Apotheke.
8: Nicht nötig. Ein warmer Kakao tut es auch.
7: Gut. Ein Kakao. Ilse wird dir einen machen. Oh Gott, Ilse. Ihr entschuldigt mich.
6: Keine Chance. Frau 2 Arstall.
0: Was?
6: Fleischwunde.

0: Alles gut?
1: Jetzt bin ich also unzurechnungsfähig, ja? Allgemeingefährlich. Kompliment, Daniel. Daraus lässt sich bestimmt etwas machen.

0: Ich musste noch schnell was erledigen.
1: Liebes Brautpaar, liebe Freunde, es ist mir eine große Freude, euch alle heute hier begrüßen zu dürfen, auch im Namen meiner lieben Anne, die wirklich, wirklich keine Mühe gescheut hat, diesen Polterabend zu einem unvergesslichen Ereignis zu machen. Ich für meinen Teil kann jetzt schon sagen, dass ich unendlich traurig sein werde, wenn dieses Wochenende vorbei ist. Wir verlieren eine Tochter, aber wir bekommen auch einen Sohn. Willkommen, lieber Daniel, in unserer Familie. Und jetzt möchte ich das Brautpaar zum Eröffnungswalzer bitten.

0: Schrei gleich.
1: Wenn ich ehrlich bin, mir gefällt's.
0: Du kannst es noch?
2: Ich will Fahrrad fahren.
0: So, Heinrich ist der Grund für die neue Frisur.
1: Na ja, ein bisschen hätte Vater ruhig warten können. Aus Pietätsgründen.
0: Ich find's schön.
2: Macht dir was aus, wenn's Leute sich das Maul zerreißen?
0: Ganz und gar nicht.
2: Gut, dann lernen wir mal denen was zu schwätzen.
3: Buonasera. Camarieri, einen Doppio.
0: Was machst du? Tanzst du oder schleppst du?
1: Wenn du nur ein klein bisschen wieder gut machen willst, dann schließt du mich jetzt auf. Eine Überraschung für Anne, die sitzt schon an der Bar. Bitte.
4: Na gut. Aber nur, wenn ich dich abklatschen darf.
1: Abklatschen? Hm. Ach, du meinst Tanz?
4: Ja.
1: Na klar. Ich meine, da musst du natürlich alle fragen. Hm.
4: Darf ich bitten?
0: Ja.
3: Du, ey.
1: Herr Marino, schön, dass Sie da sind.
3: Was ist los? Grüße.
1: Haben Sie etwa getrunken?
3: Ich? Nee.
1: Na, dann kommen Sie mal mit.
4: Wie läuft es denn jetzt zwischen dir und Gerd?
0: Großartig. Vor allem mit Handschellen.
4: Ich weiß, das war heftig, aber glaub mir, ich möchte doch nur, dass ihr wieder zusammenkommt.
5: Sie haben Dienst.
6: Macht gar nicht.
5: Ich hoffe, mein Vater bezahlt Sie wenigstens gut.
7: Nicht Ihr Vater. Vater Staat zahlt mein Gehalt.
5: Ach. Das müssen Sie mir erzählen.
6: Also.
1: Jetzt reißen Sie sich zusammen, Herr Marino. Nach dem Auftritt können Sie meinetwegen saufen, bis der Arzt kommt.
2: Ach, danke, Anton.
1: Hören Sie. Das hier ist extrem wichtig für mich. Lebenswichtig, verstehen Sie?
3: Ja, Chef. Meine Gitarre und ich. Wir brauchen jetzt nur ein kleines Zwiegespräch unter vier Augen und dann geht die Post ab. Olle!
1: Gut. Nicht vergessen, Elita ist Ammonia.
3: Ammonia.
1: Lass mich auf Sie.

0: weiß alles.
1: Was alles?
0: Dein Chauffeur hat mir alles erzählt.
1: Ah, dieses Personal heutzutage kann einfach nicht die Klappe halten.
2: Hör auf mit dem Theater!
0: Verdammt. Steuerfahndung. Ich kann mich da nicht raushauen.
1: Das sollst du auch nicht. Morgen gehe ich in den Bau. Das hat alles seine Ordnung.
0: Warum? Warum machst du das, Arno?
1: Warum? Weil ich dich einmal im Leben glücklich sehen wollte. Bei deiner Hochzeit. In einer Familie, wie ich sie dir nie bieten konnte. Dafür gehe ich gerne ein paar Jahre in den Knast.
3: Ich war dir kein guter Vater. Verzeihst du mir? Wenigstens du, deine Mutter kann ich nicht mehr fragen.

0: Es war ja nicht alles schlecht. Von den Go-Go-Girls träume ich manchmal heute noch.
1: Liebe Polterabendgäste, liebes Brautpaar, ich hätte da eine Bitte. Lieber Daniel, liebe Lisette, gestattet mir, dass ich auf diesem wunderschönen Fest nur für einen Augenblick jemand anderen in den Mittelpunkt stelle. Die Frau, die ich liebe. Und die ich immer wieder heiraten würde. Für dich.
2: Das ist Rocco und unser Lied. Wo hast du den denn ausgegraben?
1: Ich hab ihn von seiner Tournee weggenommen.

0: Bitte lass mich allein. Nur einen Moment. Ich komme gleich zurück und spiele den Leuten wieder den glücklichen Ehemann vor.
1: Ich möchte niemandem mehr was vormachen. Das war nicht richtig, dass ich dich gezwungen habe, heile Familie zu spielen.
0: Du musst dich nicht entschuldigen. Ich bin der Drecksack in dem Stück.
1: Ja, das stimmt. Du hast mir so wehgetan.
0: Ich weiß. Und das tut mir auch unendlich leid. Ich bin so ein Volltrottel. Aber ich bin auch bereit, die Konsequenzen zu tragen. Natürlich nehmen wir Dr. Unger gemeinsam als Anwalt. Ich will keinen Rosenkrieg.
1: Was? Nein, warte, Gerd, warte, warte. Ich habe ja auch Fehler gemacht. Ich muss immer alles kontrollieren und... Weil ich denke, wenn ich das nicht mache, dann macht es keiner. Aber das ist ja nicht gut, das ist ja auch ganz furchtbar für dich. Und ich kann auch nie fünfe gerade sein lassen und...
0: Aber ich liebe dich. Genauso wie du bist. Und ich will dich nicht verlieren.
2: Madre de Dios, dass ich das noch erleben darf. Fühlt sich diese Frau nicht wunderbar an?
0: Oh ja. Woher willst du das denn wissen?
1: Das interessiert doch keinen.
0: Moment mal, ich will wissen, was da gelaufen ist.
1: Gelaufen?
2: Gerd, du hältst jetzt besser den Mund und strapazierst nicht dein Glück.
0: Was war da?
1: Ich denk nicht dran, dir zu antworten.
2: Was immer auch gewesen ist, es geht dich nichts an.
0: Das reicht. Jetzt werde ich dir zeigen, Arno, wie der Kuckuck in die Uhr kommt.
2: Na dann komm. Moment, Moment. Gerd, eins muss dir klar sein. Egal, wie der Kampf ausgeht, Hans wird dich bis zur Unkenntlichkeit filetieren.
1: So, ich fühle mich sehr geschmeichelt, dass ihr euch wegen mir prügeln wollt. In eurem Alter.
2: Tut mir leid, Gerd, aber du musst zugeben, es wäre unfair, mich unter diesen Umständen mit dir zu prügeln.
3: Arno?
2: Ja?
3: Kommst du mal bitte?
2: Ja. Entschuldig mich.
0: Wir zwei sind noch nicht fertig miteinander. Ich darf also wirklich nicht fragen, was...
4: Ich sehe zwar nicht so aus, aber ich bin tödlich.
5: Und was ist mit Hans? Ich habe mit ihm gesprochen. Er setzt jetzt andere Prioritäten.
2: Du hast mit ihm gesprochen?
5: Mhm.
2: Und er setzt jetzt andere Prioritäten?
5: Mhm.
2: Das heißt,
5: er ist außer Gefecht?
6: Das heißt, morgen Vormittag kannst du schon in Spanien sein. Den Wagen vertickst du nach Nordafrika.
2: Moment, dafür brauchst du mir wirklich keine Tipps zu geben. Aber es stimmt, was du sagst. Ich habe dir mit meinen krummen Geschäften alles versaut.
6: Ach, Papa.
2: Ist dir klar, mein Junge, wenn das hier rauskommt, dann bist du dran.
6: Jetzt hau schon ab.
2: Wäre es sehr unverschämt, wenn... Gracias, amigo.

0: Ich hab dich angelogen.
1: Ich weiß.
0: Willst du mich trotzdem heiraten?
1: Ich dich heiraten? Jederzeit. Aber muss das unbedingt morgen sein?
2: Uschi, dich suche ich schon den ganzen Abend.
1: Ach nee.
2: Komm, steig ein. Wir machen uns eine schöne Zeit. Wo willst du hin? Tokio, Rio, Hawaii?
3: Ich träume immer von Mallorca.
4: Das ist alles?
3: Von einem Nagelstudio auf Mallorca.
2: Jetzt pass mal auf. Mit mir musst du größer denken.
3: Zwei Nagelstudios auf Mallorca?
2: Si, Señorita.

0: Das Morgen, das haben wir uns ausgedacht. Über gestern, da haben wir schon heute gelacht. Denn heute, da sind wir frei. Und das Gestern ist uns einerlei.
1: Darf ich dich was fragen?
2: Hm?
1: Meinst du, wir können noch mal von vorne anfangen?

0: Bist du traurig, dass wir nicht hier geheiratet haben? Mit allem drum und dran?
1: Nein. Auf nach Las Vegas.
0: Aber in dem Tempo sind wir doch erst in 3 Jahren da.
1: Na dann, lass uns die Zeit gut nutzen.
2: Und so frage ich dich, Gerd Stadler, bist du gewählt vor Gott und der Welt, mit der hier anwesenden Frau Anne Stadler in den heiligen Bund der Ehe zu treten?
3: Ja.
2: Und so frage ich dich, Anne Stadler.
4: Moment.
3: Ja, ja, ich weiß. Ich hätte eigentlich das weiße Hemd anziehen sollen.
4: Ich liebe dich so, wie du bist.
2: War das jetzt ein Ja?
4: Ja, das war ein Ja.

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3: Das Schloss von Graf Dracula. Ganz besondere Vulkane und die Tierwelt im Donaudelta. Auf unserer Reise kommen wir Bären ganz schön nah und manchmal läuft es irgendwie gar nicht rund.
4: Ich häng fest und die Moskito haben mich entdeckt. Das ist eine gute Kombination, würde ich sagen. Scheiße, Drecksviech.
3: Wir fahren über die berühmteste Straße des Landes und lernen in Siebenbürgen eine ganz besondere Paartherapie kennen. Wir statten dem Paris des Ostens einen Besuch ab und suchen den hier.
5: Und jetzt gehen wir ins Zimmer von Dracula.
4: Er ist doch ein echter Mensch. Ich glaube, der erschreckt mich.
3: Wir sind Nina und Jens unterwegs in Rumänien. Unsere Reise führt uns einmal quer durchs Land. Von Transsilvanien über die Walachei an die Schwarzmeerküste und endet in der Hauptstadt Bukarest. Wer in Transsilvanien unterwegs ist, kommt an Dracula nicht vorbei. Und damit nicht an Schloss Bran. An keinem Ort in Rumänien ist der Dracula-Mythos so zu Hause wie hier. So muss das Schloss ausgesehen haben, das Bram Stoker in seinem Schauerroman Dracula beschrieben hat.
6: Das Schloss steht dicht neben einem furchterregenden Abgrund. Ein Stein, den man aus dem Fenster würfe, viele tausend Fuß tief, ohne irgendwo anzustoßen.
3: Bram Stoker war übrigens nie hier. Und ob sich Vlad der Pfähler, das historische Vorbild von Dracula, hier aufhielt, ist umstritten. Dennoch ist Schloss Bran eine Kultstätte geworden. Wie Transsilvanien überhaupt zum ganzen Dracula-Hype kam, wollen wir in Schäßburg herausfinden. Die mittelalterliche Altstadt ist noch komplett erhalten und wirkt so harmonisch und lebendig, dass ich Dracula fast vergesse. Aber eben nur fast. Cosmina ist hier aufgewachsen und zeigt mir ihre Stadt. Einer Überlieferung nach soll Vlad der Pfähler, die grausame Romanvorlage von Graf Dracula, im 15. Jahrhundert in Schäßburg geboren worden sein. Angeblich in diesem Haus. Belegt ist das nicht, aber Geld wird trotzdem damit verdient.
5: Und jetzt gehen wir ins Zimmer von Dracula.
4: Ich liebe ja schon jetzt diesen Sound. Das ist so ein bisschen wie ein Freizeitpark schon jetzt.
3: Das historische Vorbild spielt im Dracula-Zimmer keine Rolle.
4: Er ist doch ein echter Mensch. Ich glaube, der erschreckt mich.
3: Vlad der Pfähler, Fürst der Walachei, war für seine grausame Praxis bekannt. Die war allerdings zu seinen Lebzeiten nicht unüblich.
1: In front of St. Jacob Chapel.
5: Vor der Jakobskapelle tötete er Sachsen und ließ sie auf Holzpfähle aufspießen. Gleichzeitig hat er gefrühstückt, direkt neben den aufgespießten Menschen.
6: Das war also seine Unterhaltung?
5: Ja, vielleicht diente es der Unterhaltung von Vlad dem Pfähler.
6: Die meisten Menschen hier in Rumänien müssen über die Dracula-Neugier der Touris schmunzeln. Früher wussten sie nicht einmal, wovon die ausländischen Gäste sprachen, wenn sie nach Graf Dracula fragten. Erst nach 1989 wurde Bram Stokers Roman in Rumänien überhaupt verlegt. Was würdest du sagen, was verbindet Vlad und Dracula?
5: Vielleicht die Grausamkeit. Er mochte Blut und Vampire mögen das auch. Das lateinische Wort für Drache ist Draco. Im Rumänischen heißt es Dracul. Vlad Dracul. Vlad der Pfähler war der Sohn von Vlad Dracul, der Sohn des Teufels.
6: Aber auch ohne die Horrorfaszination. Ein Besuch in Schäßburg lohnt sich. Es ist quasi der Jakobsweg Rumäniens, die Via Transilvanica, der erste Fernwanderweg Rumäniens. 1600 Kilometer lang. Rund 70 Tage werden für die ganze Via Transilvanica benötigt. Wir laufen eine Tagesetappe. Zusammen mit Aline, dem Vorsitzenden der NGO, die diesen Fernwanderweg ins Leben gerufen hat. Aline hat lange Zeit in Deutschland gelebt.
7: Die Via Transilvanica heißt auch in Rumänien der Weg, der uns zusammentut. Ja? Deswegen haben wir auch rundherum diese T, auch diesen Kreis, der uns zusammenhält. Weil in Rumänien müssen wir zusammenhalten. Wir müssen eine Kooperation haben. Wir müssen kooperieren. Und wir müssen auch Europa zeigen, wie schön Rumänien sein kann und wie wichtig ist es auch, diese Kulturlandschaft noch weiter zu erhalten.
6: Und apropos Kulturlandschaft?
7: Das rumänische Stadtsymbol. Jedes Mal, wenn du ein Bild mit Rumänien im Ausland siehst, dann siehst du ungefähr diese Landschaft, was wir hier haben, ja?
6: Die Via Transilvanica führt an wichtigen Sehenswürdigkeiten vorbei, soll aber vor allem den Tourismus im ländlichen Raum fördern. Aline und sein Team haben dafür jahrelang Überzeugungsarbeit geleistet, sodass heute viele Menschen aus den kleinen Dörfern am Wegesrand Herbergen oder Verpflegung für die Wandernden anbieten. Und genau zu so einer Familie nimmt Aline uns jetzt mit.
8: Wie ist das für dich, wenn du dann zu den Familien gehst und merkst, dass dein Projekt funktioniert?
7: Das Problem war, dass niemand hier mehr gewesen ist. Also dieser soziale Kreis, was sich gebildet hat, über 1600 Kilometer. Und da kommt in 400 solche Ortschaften, wo niemand mehr vorbeigegangen ist. Im Gegenteil, alle Leute sind sie weggegangen. Und die sind irgendwo in Westeuropa oder in gesamte Welt zum Arbeiten gegangen und die kommen einen Monat hier zum Urlaub sauber machen, einen Streit mit den Nachbarn zu regeln und dann wieder irgendwo zum Arbeit gegangen ist. Für uns war das sehr, sehr zu große Bedeutung, solche Leute hier zu fixieren. Zum Beispiel jede Familie, jedes Dorf kocht anders.

0: Okay, sehr gut.
1: Nach 3 Gängen sind wir zwar pappensatt, aber unsere Gastgeberin Aurelia versorgt uns noch mit frischen Erdbeeren.
2: Oh,
3: thank you so much.
4: Oh, die sind so gut.
3: Das ist doch mal eine Wegzehrung hier.
5: Ich kann nicht weiterdrehen, Nina. Ich habe die Hände voll.
1: Ja. Verlaufen kann man sich auf der Via Transsilvanica nicht. Dafür sorgen diese Kilometersteine. Jeder unterschiedlich gestaltet. Und auch Aline hat das Projekt auf einen neuen Weg gebracht.
4: Ich habe eine komplett andere Beziehung mit meinem Land, die ich ja früher gehasst habe. Irgendwie wollte ich auch auswandern. Ich bin auch nach Deutschland gegangen. Ich habe nicht mehr hinterher geguckt und ich habe gesagt, nie mehr komme ich hier. Aber mein Heimweh und dann mittlerweile Via Transsilvanica hat mir eine komplett neue Rumänien gezeigt. Und das möchte ich auch andere Leute zeigen.
1: Die Via Transsilvanica soll auch einen Beitrag zum Naturschutz leisten.
3: Du hast ja die Route für die Via Transsilvanica komplett selbst bestimmt. Und ihr habt ja Urwälder in Rumänien. Warum führt die nicht durch die richtig alten Wälder?
4: Also wir gehen fast 500 Kilometer durch Wald. Und Rumänien und Karpaten sind ja wegen dieses Wald sehr bekannt geworden. Auch weil wir auch teilweise sehr viele Skandale über Abholzung und zu viel Abholzung in Rumänien haben. Aber wenn wirklich was richtig als Schatz dieses Land hat, dann sind die Wälder. Wir wollen aber sie bewundern, wir wollen sie sehen, wir wollen ihre Schatten, aber wir wollen nicht kaputt das machen.
1: Ich will von Aline wissen, welche Etappe seine liebste ist.
4: Jeder Mensch bekommt auf so einem Fernwanderweg bekommt nochmal diese spezielle Treffen mit sich selber. Und das, glaube ich, ist so groß zu Bedeutung für jede persönlich. Und das kann nicht so schön wie hier sein, ja? Sondern es kann ganz banal irgendwo dazwischen sein. Und du hast aber dort genau eine große Erkenntnis über dich. Und das ist ja für dich dann der beste, der schönste Abschnitt.
1: Wer die Via Transsilvanica läuft, lernt Rumäniens Gastfreundschaft und die unterschiedlichen Landschaften kennen. Der Wanderweg verbindet Menschen und Kulturen. Wir wären zu gerne weitergelaufen, steigen aber aus Zeitmangel ins Auto um. Wer durch Rumänien reist, lässt sich diese Straße wahrscheinlich nicht entgehen. Einmal über die Karpaten auf der Transfăgărașan. In den 1970er Jahren wurde die Hochstraße gebaut, galt damals als eine der großen Errungenschaften des Sozialismus. In unzähligen Serpentinen geht es die Berge rauf. 150 Kilometer ist sie lang und nur zwischen Juli und Oktober geöffnet. Den Rest des Jahres liegt hier meterhoher Schnee. Wir sind an einem Wochenende in den rumänischen Sommerferien hier. Dementsprechend voll ist es. In den Wäldern Rumäniens lebt die größte Braunbärpopulation Europas außerhalb Russlands. Und leider kommen wir hier den wilden Tieren an der berühmten Transfăgărașan viel zu nah. Die sogenannten Bettelbären wirken harmlos, fast ein bisschen zum Knuddeln. Aber der Karpatenbraunbär kann bis zu 400 Kilo wiegen und aufgerichtet mehr als 2 Meter groß sein. Immer wieder kommt es an dieser Straße zu tödlichen Unfällen, weil Menschen die Bären füttern oder sogar versuchen, Selfies mit ihnen zu machen. Warum die Bären hier auf keinen Fall gefüttert werden dürfen, erfahre ich im größten Bärenreservat Europas. Hier kommen Bären unter, die früher in Käfigen gelebt haben, als Entertainment, in Restaurants oder Tankstellen. Paula ist mitverantwortlich für die 130 Bären, die hier leben. Einige stammen aus solchen Käfigen. Wie gut passen sich die Bären an die neue Umgebung an, nachdem sie in Käfigen gelebt haben?
6: Es kommt

0: Auf an. Jeder Bär ist anders. Ein Teil von ihnen hat sich schon nach 2 oder 3 Wochen, einem Monat hier eingelebt. Die haben keine Probleme. Aber andere bleiben in einem imaginären Käfig gefangen. Sie haben ein Trauma. Ich glaube, sie können nicht anders, nachdem sie so lange in einem Käfig gelebt haben. Wie zum Beispiel bei diesem Bär. Ihr Name ist Gretel. Sie war mit ihrem Bruder zusammen in Gefangenschaft. Hänsel und Gretel. Gretel lebt noch immer in einem imaginären Käfig. Ihr Bruder hat keine Probleme. Er läuft im Wald rum und ist ein großer Kerl. Aber sie ist traumatisiert und läuft hier immer am Zaun auf und ab. Siehst du?
1: Paula führt uns zu einem Bereich mit den Bärenjungen. Die wollen sich uns aber nicht zeigen. Einige von ihnen stammen von einer Bärin, die an der Straße einen Touristen getötet hat, der sich ihr näherte. Wohl um ihre Jungen zu schützen. Die Bärin wurde anschließend erschossen. Wie wütend macht es dich, wenn du siehst, dass Menschen Bären füttern?
0: Sehr wütend. Wir sagen allen Touristen, die hierher kommen, füttern sie keine Bären. Wenn man die Bären nicht füttert, kommen sie nicht in die Nähe der Straße. Der Bär ist ein sehr opportunistisches Tier, wie der Mensch. Wenn man einen Bären einmal füttert, wird er an denselben Ort zurückkehren, um sich von den Menschen Futter zu holen, weil es einfacher ist. Dabei finden sie im Wald mehr als genug Futter. Wir appellieren, füttern Sie die Bären nicht. Ein gefütterter Bär ist ein toter Bär.
1: Die Jungen hier werden nicht ausgewildert.
0: Leider werden die Jungtiere ihr ganzes Leben hier bleiben müssen. Denn laut den Behörden gibt es 3-mal mehr Bären, als der Lebensraum verkraften kann. Wir sind uns sicher, dass das nicht stimmt. Aber sie lassen uns die Tiere nicht wieder auswildern.
1: Eine Führung durchs Bärenreservat ist nur am Vormittag möglich, damit die Bären dann ihre Ruhe haben. 2 bis 2,5 Tonnen werden hier verfüttert, jeden Tag. Einige der Bären stammen aus Zoos aus der Ukraine. Immerhin haben sie rund 70 Hektar für sich. Das sind etwa 100 Fußballfelder.
2: Das macht mich schon irgendwie traurig, dass die jetzt für immer hier sein müssen und nicht mehr in die Freiheit zurück können. Aber besser hier als im Käfig. Es ist wirklich verrückt, was Menschen sich denken, was sie mit Tieren machen können.

0: Für die Bären hier im Reservat können Patenschaften übernommen werden. Denn das Reservat finanziert sich ausschließlich durch Spenden. Einen kurzen Stopp am wohl schönsten Schloss Rumäniens, dem Schloss Peles, lassen wir uns nicht entgehen. Grundsteinlegung war 1875. Das Schloss diente als Sommerresidenz und war das erste Schloss Europas, das voll elektrifiziert war. Wir fahren weiter in den kleinen Ort Biertan in Siebenbürgen. Bekannt für die von der UNESCO zum Weltkulturerbe erhobene Kirchburg, eine der prächtigsten von Siebenbürgen. Biertan wirkt etwas verschlafen. Nichts deutet darauf hin, dass sich hier Ehedramen abgespielt haben. Was die Kirchburg damit zu tun hat, zeigt mir Lukas. Er ist in der Jugendkirche aktiv und ein Siebenbürger Sachse, ein Nachfahre deutscher Siedler aus dem Mittelalter. In diesem unscheinbaren Gebäude wurden über 300 Jahre lang verzofte Ehepaare eingesperrt. Zwar war Scheidung unter besonderen Umständen, wie zum Beispiel Ehebruch, erlaubt, aber es wurde vom Bischof bevorzugt, dass die Paare ihre Ehe retten. Im Ehegefängnis sollten die Differenzen beigelegt werden.
1: Und die mussten teilen ein Bett, einen Teller, einen Stuhl, eine Gabel, einen Löffel. Und so zwischen 2 Wochen und 1 Monat mussten sie sich vertragen.
0: Für mich klingt das wie ein Albtraum. Aber Aufzeichnungen belegen, dass diese Form der Paartherapie wohl sehr effektiv war.
1: In den 300 Jahren war nur eine Scheidung.
2: Oh Gott.
1: Und das hat funktioniert.
2: Das hat funktioniert. Ich kann mir kaum vorstellen, dass sich nur ein Paar hat scheiden lassen.
1: Ja, also für mich einer würde sowas nicht helfen.
2: Kann man sich heute nicht mehr vorstellen,
1: nein,
2: oder?
1: Also ich würde mich noch mehr ärgern auf die Person, wenn ich alles teilen müsste.
2: Ja.
0: Das Ehegefängnis, ein Instrument, um die Gesellschaft in der alten christlichen Ordnung zu halten. Darauf waren aus wirtschaftlichen Gründen wohl insbesondere Frauen angewiesen. Ob Liebe hier zur Versöhnung geführt hat, wage ich mal zu bezweifeln. Die Siebenbürger Sachsen haben ihren Ursprung übrigens nicht in Sachsen, sondern kamen aus den Bistümern Trier und Köln und aus dem Gebiet des heutigen Belgiens.
2: Jetzt musst du mir aber noch eine kleine Sächsisch-Kostprobe geben. Das klingt ein bisschen anders als Deutsch, oder?
1: Ja. Na, ich komme aus dem Gemein. Und das ist ziemlich groß. Ich komme da nicht an der Schule. Mein Großeltern.
2: Großeltern, habe ich verstanden.
1: Ja.
2: Wie wichtig ist das für dich, diese sächsische Sprache auch aufrechtzuerhalten?
1: Also sehr wichtig, weil wir sind eine sehr alte Minderheit. Also 1100 hergewandelt, also ziemlich alt. Und ich finde es schon schade, dass das alles verloren geht und so mit der Zeit. Weil, naja, was alt ist, ist auch schön.
2: Könntest du dir denn vorstellen, woanders zu leben? Weil das ist ja jetzt, sind ja jetzt nicht mehr so viele Sachsen, die hier leben. Oder ist es für dich wichtig, das einfach zu bewahren, indem du auch hier bleibst?
1: Ja, ich will hier bleiben, weil... Also mein Dorf ist auch nicht das Schönste, aber ich fühle mich gebunden durch die Traditionen und durch die Geschichte und so an dem Dorf. Und wenn auch ich noch weggehe, dann geht ja alles verloren.
0: In den 1930er Jahren gab es hier noch rund 300.000 Siebenbürger Sachsen. Heute sind es nur noch etwa 15.000, eine sehr kleine Minderheit. Wir sind auf einer Alm in Florescht. In der Bergregion Siebenbürgens wird ein besonderes rumänisches Gericht gekocht, für das man jede Menge Käse braucht. Da sind wir an der Quelle. Ich bin mit Hirte Florin verabredet, mitten auf seiner Farm zwischen Perlhühnern und Gänsen. Balmosch ist ein Maisbrei mit viel Käse, der in Molke gekocht wird.
3: Ich habe viele Lieblingsgerichte. Das sieht man auch. Dieses Gericht haben schon meine Großeltern gekocht. Ein sehr altes Gericht. Man konnte es sehr einfach zubereiten. Wenn die Schäfer abends zur Hütte zurückkehrten, um die Schafe zu melken, war das ein Essen, das man schnell und einfach kochen konnte. Es schmeckte und war zugleich gesund.
0: Der Maisgrieß wird in der Molke aufgekocht.
4: Gut. Gut, gut.
0: Dazu kommt jetzt noch ein Gemisch aus drei Käsearten: Ziegen-, Kuh- und Schafskäse.
2: Es ist voll das Workout. Ein verantwortungsvolles Workout.
3: Bist du schon müde?
2: Nein. Wie mache ich das?
3: Ziemlich gut. Aber du musst ständig rühren. Der Balmosch muss immer in Bewegung sein.
2: Diese Schlagetechnik kriege ich hier noch nicht so gut hin. Aber es riecht schon so lecker nach Käse, so ein bisschen wie so ein Käsefondue.
0: Mit einem Stock Polenta rühren, damit nichts anbrennt, gar nicht so leicht.
3: Du hältst den Stock wie eine Schaufel. Man sieht, dass du noch nie Polenta gemacht hast.
0: Vielleicht kriegt Jens das ja besser hin.
3: Ich glaube, Nina hat die Hauptarbeit geleistet. Für ihn ist es viel leichter.
5: Das ist total easy.
2: Ja, weil ich schon so viel gearbeitet habe. Ja,
5: das sagen sie alle. Es kommt auf die Technik an. Weißt du?
2: Florin, bitte. Möchtest du meinen Balmosch probieren?
4: Ja.
2: Ja?
4: Ja.
2: So?
4: Danke schön. Ist genug momentan.
2: Pofta buna.
4: Mulțumesc, Nina. Pofta buna.
2: Pofta buna. Das schmeckt so ein bisschen wie so ein Käsegrießbrei. Wie so ein sehr, sehr käsiges Kartoffelpüree oder so. Lecker.
3: Ich nenne dieses Gericht ein Dessert von der Hirtenhütte. Obwohl es keinen Zucker enthält, ist es wie ein Dessert. Eine königliche Mahlzeit, die man nicht in vielen Orten Rumäniens bekommt.
2: Wie zufrieden bist du jetzt mit meinem Gericht, mit meinen Kochkünsten?
3: Ich muss sagen, normalerweise sage ich das niemandem. Aber ich habe es schon schlimmer erlebt. Es ist dir sehr gut gelungen.
0: Übrigens, der Fernwanderweg Via Transilvanica führt direkt bei Florin vorbei. Mit ein paar Kilometern in den Knochen schmeckt der Balmosch bestimmt noch besser. Das hier erinnert mich ein bisschen an Island. Die Schlammvulkane bei Buzău.
2: Sieht aus wie auf dem Mond. It looks like on the moon. Oh, Jens. So is it
0: ist
2: hot?
0: Das heiß?
6: No.
0: Nein.
6: No.
0: Kann ich es anfassen?
6: It's ja, es ist eine Mischung aus Salz, Erdöl, salt, Methangas und Ton.
7: Methangas and clay.
2: Es ist kalt. Irgendwie hatte ich erwartet, dass es...
0: Kalter Schlamm statt heißer Lava. Die kleinen Vulkane entstehen durch Gaseruptionen in einer Tiefe von bis zu 3000 Metern. So bilden sich an unterschiedlichsten Stellen immer wieder kleine neue Krater.
7: From time to time we can find,
6: manchmal findet man die Schlammvulkane sogar in den Gärten der Menschen, die hier in dieser Gegend wohnen. Das kommt selten vor, aber es kommt vor.
0: Happened. Hat jemals jemand versucht, da reinzugehen?
6: Soweit ich weiß, nein.
7: No.
0: Was würde passieren?
6: Das ist schwierig, denn der Schlamm kann sehr klebrig sein.
7: Could be stickier.
6: So, dass er einen festhält.
7: So sticky that grabs you. And we don't recommend.
6: Wir raten auf jeden Fall davon ab, da reinzugehen.
0: Der Schlamm der Vulkane bildet zum Teil mehrere Meter hohe Kegel. Das hier ist Irinas aktueller Favorit.
6: Jeder Vulkan hat seine Besonderheit. Dieser hier gefällt mir, denn es gibt dort so viele Schlammwellen.
7: Und
6: wenn man ganz still stehen bleibt, kann man die Vibration der Erde spüren.
7: You can feel the vibration of the earth.
0: Die Landschaft hier verändert sich ständig. Die Schlammvulkane sind ein Naturschauspiel, bei dem man stundenlang zuschauen kann. Wer ins Donaudelta reist, ist zum Sonnenaufgang idealerweise schon wach. Denn dann erwacht auch die Tierwelt. Iljuza ist mit uns unterwegs. Das Delta gehört zu den artenreichsten Regionen der Welt. Für uns geht es aber erstmal wieder an Land, denn hier warten ganz besondere Wildtiere auf uns.
8: Pferde.
0: Wie stehen die Chancen, dass wir heute Pferde sehen werden?
3: 100%. Ich weiß genau, wo sie weiden. Aber ich möchte dir auch die Pferde im Wald zeigen. Denn es ist einzigartig, wie sie sich an das Laufen zwischen Bäumen angepasst haben. Es ist kein übliches Verhalten von Pferden, zwischen Hindernissen zu laufen.
0: Über 2000 Wildpferde sollen hier leben.

Und auch einen Schakal bekommen wir vor die Linse. Ilyuza kommt regelmäßig her.

0: Seine Kamera hat er immer dabei. Kann ich verstehen, bei diesen Motiven. Warum gibt es hier im Delta so viele Pferde?
1: Die Menschen hier haben sie freigelassen. Vor dem Fall des Kommunismus durften die Menschen hier keine Traktoren oder Autos haben und nutzten die Pferde in der Landwirtschaft und für den Transport. Einfach für alles. Als sie dann Autos besitzen durften und gesehen haben, was es für landwirtschaftliche Maschinen gibt, haben sie die Pferde einfach in die Wildnis entlassen. Und sie vermehren sich jetzt hier. Alle Pferde, die du hier siehst, wurden in der Wildnis geboren. Auch wenn sie domestizierte Vorfahren haben, für mich sind sie wild.
2: They are still, for me they are wild.

0: vollkommen klar. Chaos, go away.
1: Wir möchten über Pferde sprechen. Sie versuchen, die Show zu stehlen.
2: Sie haben die Kamera gesehen, also wirklich.
1: Was magst du persönlich so gerne in den Wildpferden hier?
2: Ihre Schönheit. Ich mag alle Tiere, alle Vögel. Aber die Pferde sind hier die Verbindung zur Natur. Für mich würde das Delta ohne die Pferde nicht existieren. Sie sind hier das Schlüsselelement.
1: Das Donaudelta gehört zum UNESCO-Weltnaturerbe. In diesem einzigartigen Wasserlabyrinth des größten Süßwasserschutzgebietes in Europa gibt es so viel zu entdecken. Rund 360 verschiedene Vogelarten gibt es hier. Und wir haben richtig viel Glück und kriegen den hier vor die Linse. Einen Eisvogel. Aber meine absoluten Favoriten sind die hier, Pelikane. Hier gibt es die größte Pelikankolonie Europas. Aufgewachsen ist Iliuza in Bukarest. Die Faszination für das Donaudelta besteht aber schon seit seiner Kindheit.
2: Seit ich 11 Jahre alt bin, komme ich her. Damals mit meinem Vater zum Angeln. Seit meiner Schulzeit komme ich jedes Jahr hierher. Und jedes Mal, wenn es zurück nach Hause ging, habe ich die nächste Reise hierher organisiert und gemerkt, dass ich einfach zu viel Zeit durch den langen Weg verloren habe. Es war die beste Entscheidung meines Lebens, hierher zu ziehen. In der Natur zu leben, draußen zu leben, auf dem Boot zu sein. Nicht in einem Büro mit künstlichem Licht zu sitzen.
1: Eigentlich hast du einen anderen Beruf, oder?
2: Ja, ich war früher Jurist, aber es hat mir nicht gefallen. Ich habe es nur studiert. Es war eher der Ehrgeiz und der Wunsch meiner Eltern. Für sie habe ich das Diplom gemacht und dafür habe ich jetzt mein Leben, ein anderes Leben.

0: Iljuza kennt hier jeden Kanal. Und die kulinarischen Geheimnisse des Deltas.
1: Dinner?
2: Dinner. Appetizer, not really.
3: Das ist eher eine Vorspeise als ein Abendessen. Schau.
1: What is it?
0: Was ist das?
2: The water chestnuts.
3: Wasserkastanien.
2: It's this plant covering.
3: Diese Pflanzen bedecken hier den ganzen See. Sie sind ein Wunder der Natur, denn das Wasser darunter wird gefiltert. Es ist schattig und das Wasser darunter ist kälter als im Rest des Sees. Darunter leben viele Fische, viele Insektenlarven. Es wimmelt nur so vor Leben. Früher haben die Leute damit etwas Ähnliches gekocht, wie Kartoffelpüree aus dem Inneren dieser Pflanze.
2: They make it from the inside of this. And you eat only.
3: Man isst nur das Innere. Keine Sorge, du wirst es überleben. Willst du uns noch ein paar letzte Worte sagen?
0: Es war mir eine Freude, mit dir das Donaudelta zu erkunden.
1: Schmeckt ein bisschen nussig. Jetzt nicht so wie so eine leckere heiße Marone, sondern von der Konsistenz so ein bisschen wie Rettich. Also wenn ich jetzt in großer Not wäre, würde ich es essen. Man kann es essen, muss man aber nicht. Donauwelle ist besser.
0: Die Wasserkastanien werden hier auch Wasserteufel genannt. Der Tag im Donaudelta mit Iljuza war ein Erlebnis. Unsere Reise führt uns weiter Richtung Schwarzmeerküste. Es ist die östlichste Stadt Rumäniens und damit auch die östlichste Stadt der Europäischen Union. Einst eine Weltstadt. Die Blütezeit von Sulina ist längst vorbei. Aber genau das macht ihren Charme aus. Mitte des 19. Jahrhunderts wurde hier die Donaukommission gegründet. Eine internationale Organisation, die die Schifffahrt auf Europas zweitgrößtem Fluss und damit den Handel sicherstellen sollte. Etliche Konsulate siedelten sich hier an. Menschen unterschiedlichster Nationalitäten lebten hier. Rund 10.000 waren es zu Hochzeiten. Europa in Miniatur. Im kleinen Heimatmuseum finden wir noch Überbleibsel der prunkvollen Zeiten Sulinas, als hier die High Society Europas Geschäfte machte. Der Zweite Weltkrieg setzte der Donaukommission ein Ende und Sulina geriet in Vergessenheit. Wenn auf meinen Reisen ein Meer in der Nähe ist, dann müssen die Füße rein. Ins Schwarze Meer am Strand von Sulina, der von der Stadt aus fußläufig zu erreichen ist. Am kilometerlangen Sandstrand findet man auf jeden Fall ein ruhiges Plätzchen.
1: Okay, bye bye.
2: Bye bye.
3: Tschüss. Gut gemacht. Warte auf uns. Warte auf den Guide.
0: Ich möchte das Delta von einer anderen Seite kennenlernen. Wir wollen mit dem Kajak dorthin, wo die motorisierten Boote nicht hinkommen. Karlin begleitet uns. Seit 12 Jahren lebt er hier und bietet Kanutouren an.
1: Na Jensi, hast wieder den easy Job, ne? Lässt du dich paddeln?
4: Ja, aber war ja deine Idee.
0: Und so viel kann ich jetzt schon sagen. Ich werde diese Idee bereuen, zumindest zeitweise. Vorbei geht's am alten Leuchtturm von Sulina.
1: Es läuft doch schon ganz gut mit dem Paddeln, oder? Ich weiß zwar nicht, wie ich wieder zurückkommen soll gegen die Strömung, aber gut, denken wir nicht darüber nach.
0: Die Strömung wird mein geringstes Problem.
1: Nein, nein, nein! Scheiße!

0: Ich will ja immer ein Abenteuer, aber ich bin mir irgendwie noch nicht so sicher, ob das hier genau das Richtige für mich ist. Keine Ahnung, wie ich hier wieder rauskommen soll. Da muss ich jetzt irgendwie durch.
1: Soll ich den Notruf wählen?
0: No.
2: No.
1: Nein? Alles gut?
0: Okay. Wie komme ich aus dieser Situation jetzt wieder raus? Ich bin leider hängen geblieben, Jens. Du musst schon mal vorfahren. Das läuft so okay. Scheiße, ey. Mal gucken. Ich hänge fest. Ich hänge fest und die Moskito haben mich entdeckt. Das ist eine gute Kombination, würde ich sagen. Scheiße, Drecksviech. Okay, ich hänge wieder fest. Wo ist hier der Fluss, bitte? Irgendwie hatte ich mir das so ein bisschen beschaulicher vorgestellt. Ich meine, ich will ja immer ein Abenteuer, aber...
3: Wie hast du es geschafft, hier rauszukommen?
2: Doesn't give up.
1: Gib nicht auf. Ganz einfach.
2: Very simple.
1: Gut gemacht.
0: Yeah.
3: So du hast gesagt, wir würden Kajak fahren.
2: Yeah.
1: In der Wildnis. Du hast die Wildnis vergessen.
3: Stimmt.
1: Du hast das Wild vergessen.
0: Ich habe auf jeden Fall hier schon mal das halbe Donaudelta im Boot. Das muss man erstmal ein bisschen sauber machen hier.
3: So what do you Was hältst du von meinen Paddelkünsten?
2: Oh, you are alive.
1: Du lebst. Weißt du, die Ausrüstung, die ist wichtig. Touristen kommen ja immer wieder neue.
3: Endlich kann ich die Landschaft auch wirklich genießen. Für Kalin ist es wichtig, die Einzigartigkeit dieses Ortes zu erhalten.
2: This place.
1: Dieser Ort verändert sich. Er wird touristischer, kommerzieller, moderner. Die Menschen wollen ein leichteres Leben.
3: Du versuchst also mit deinen Touren die Natur zu schützen? Mit deinen Kajaktouren?
1: Natürlich. Kajakfahren ist zwar auch ein wenig invasiv, aber nicht so wie die großen Motorboote. Nicht so wie die großen touristischen Aktivitäten.
2: Not like big touristical activity.
1: Es ist intensiver und näher an der Natur und nicht so schädlich.
2: More intense, yeah, and more close to the nature and also not so much damage.
3: Man ist langsamer unterwegs. Das galt für mich ganz besonders. Ich muss zugeben, ich habe die Paddeltour etwas unterschätzt. Aber wir kamen der Natur ganz nah. Für uns geht's jetzt zur letzten Station dieser Reise. Das hier ist nicht Paris, sondern das Paris des Ostens. Wir sind in Rumäniens Hauptstadt Bukarest. Der französische Einfluss prägte Bukarest fast 100 Jahre lang. Erst nach dem Zweiten Weltkrieg änderte sich das Stadtbild. Eines der berühmtesten Bauwerke? Der Parlamentspalast. Diktator Ceausescu wollte damit den Palast des Volkes in Nordkorea übertreffen. 1000 Räume gibt es. Nach dem Pentagon das größte Verwaltungsgebäude der Welt. Bukarest ist eine Stadt der Kontraste. Die im Sommer, am frühen Abend, wenn die Temperaturen sinken, zum Leben erwacht.

Hier endet unsere Reise. Von Bergen bis Meer war alles dabei. Wir haben herzliche Menschen kennengelernt, die uns ihr Land mit Stolz gezeigt haben. Die Vielfalt Rumäniens macht das Land zu einem Bucketlist-Reiseziel für alle, die Natur lieben und sich auch gerne ein bisschen gruseln.

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Ja.

0: Hallo, ich bin Jens Pflüger. Ich bin gelernter Bankkaufmann und ausgebildeter Balletttänzer. Nur mit dem Tanzen, das geht ja nicht bis zum Lebensende. Und ich babbel gern. Und irgendwann hat das Fernsehen angerufen und gesagt, dich finden wir interessant, komm mal vorbei. Und es hat funktioniert. Mein Traum war es, immer Menschen zum Lachen zu bringen und zu unterhalten und besondere Momente zu schaffen. Und als Moderator, da erlebt man jeden Tag was Neues. Man lernt neue Menschen kennen, die ihre ganz persönliche Geschichte mit einem teilen, was ja auch mit Vertrauen zu tun hat. Und ich hoffe, dass ich das noch ganz, ganz lange machen darf. Wir sehen uns.
1: Da, den nächsten.
2: Wir kochen den Ali den Döner.
3: Und wir machen hier gerade das Brot.
2: Das machen wir gerade hier. Wir werden halt auch noch mal Gemüse schneiden.
3: Und dann machen wir gleich auch noch das Fleisch und zwei Soßen.
4: Wir mögen alle Döner.
5: Auf was wartest du?
4: Auf sie.
6: Der ist noch nicht ganz still.
5: Frau Kästner, das Messer schneidet nicht.
7: Sieht doch gut aus, oder?
6: Das Messer ist scharf.
7: Das ist da, ja.
5: Süß seid ihr schon. So, hier auch noch.
8: Da brauchen wir schon ein bisschen Muckis, ne? So ist es nicht.
4: Er ist einfach super nett.
5: Die sehen aber noch nicht so toll aus.
4: Ja.
5: Wow!
4: Eben alles.
5: Oh, aber ist das nicht ein bisschen scharf?
4: Nein.
5: Ah, das sieht super aus.

Freiherr vom Steinschule. Koch's anders macht heute Schule. Und wo in Eppstein? Zusammen mit Schülerinnen und Schülern vom Werkstatt Kochen, kochen wir gemeinsam. Ich bin gespannt, ob sie Spaß am Kochen haben. Ich bin gespannt, ob sie lecker kochen können. Ich bin gespannt. Ach, ich bin einfach auf alle gespannt. Ich freue mich einfach auf die Schüler und die Schülerinnen.

0: Es wird auf jeden Fall eine ganz besondere Kochs-Anders-Sendung werden. So, was gibt's denn für mich? Ich weiß es nicht. Ich habe gar keine Vorstellung, was die so alles kochen. Ich möchte ein leckeres Essen haben. Und meine Aufgabe ist, aus den gleichen Zutaten das Gericht anders zu kochen. Das Empfangskomitee wartet ja schon auf mich.
1: Ja.
0: Ich in der Schule, das letzte Mal war es vor ungefähr 35 Jahren. Ah, ich bin der Ali.
2: Ich bin Lotte.
0: Lotte.
2: Ich bin die Bassima.
0: Ladies zuerst, weißt du? Ja. Du bist der?
1: Exxon.
0: Exxon. Und ihr kocht?
1: Ja.
0: Oder wir kochen heute gemeinsam?
2: Ja.
0: Nee, heute ist es ja so, heute kocht ihr für mich.
1: Genau.
0: Wo kochen wir denn?
1: Wir kochen in unserer Küche, unserer Schulküche genau gesagt.
0: Ja. Aber was ist das denn für eine Kochtruppe? Erzählt mir mal ein bisschen was.
3: Hallo Frau Kessler.
4: Hallo. Wir sind Schüler und Schülerinnen aus dem 9. und 10. Jahrgang aus der Freie von Steinschule in Eppstein.
5: Ja, also wir sind aus 7 verschiedenen Klassen. Wir kommen halt alle immer montags dann zum Kochen zusammen.
4: Und wir kommen aus ganz unterschiedlichen Familien.
6: Was noch? Ich bin David. Ich bin in Äthiopien geboren und bin seit 13 Jahren hier in Deutschland.
7: Ich heiße Mariella und ich komme aus Kroatien und ich bin hier schon seit 4 Jahren.
8: Meine Mutter ist Türkin und ich bin hier in Deutschland geboren.
9: Also meine Eltern kommen aus Syrien. Ich bin auch in Syrien geboren.
10: Meine Eltern kommen aus Ghana. Ich bin in Italien geboren und lebe seit 10 Jahren in Deutschland.
11: Und wir
12: sind alle von hier.
5: Was uns auf jeden Fall verbindet, ist, dass wir montags immer 1,5 Stunden zusammen kochen. Unsere Lehrerin Frau Kessler, eine der besten Lehrerinnen. Es macht auch sehr viel Spaß immer.
6: Was ich an der Schule toll finde, ist, dass es verschiedene AGs gibt.
10: Ich mag besonders die Bücherei, weil man sehr viele Optionen hat mit Spielen. Man kann da Schach spielen, Uno, noch weitere Spiele und auch die Computer benutzen und sehr viel lesen.
13: Wir mögen am liebsten die Lerninseln.
14: Einfach weil man kann sich da halt in den Mittagspausen reinsetzen, dann schön auf die Sitzsäcke und dann kann man dann halt richtig entspannt lernen.
7: Also in der Schule mag ich, dass wir sehr oft mit iPads so Aufgaben machen und dass wir auch dann, macht es auch sehr Spaß.
6: Hier. Was ganz Besonderes an unserer Schule ist auch die Kafta.
15: Das machen halt Verwandte oder Bekannte von den Schülern. Die machen das ehrenamtlich. Kurz vor Pausenbeginn backen die dann alles und belegen die Brötchen. Und das wird halt dann in den beiden Pausen verkauft.
6: Ich bin in der Werkstatt kochen, weil ich es liebe zu kochen.
8: Ich habe mich da eingewählt, weil für mich ist halt einfach Kochen ein wichtiger Bestandteil des Lebens.
7: Also in der Schule ist es auch sehr, sehr schön, mit anderen zu kochen.
14: Man kann improvisieren und schauen, was einem schmeckt und halt auch einfach das machen, worauf man Lust hat.
16: Und dass man am Ende Spaß hat und dass es einfach lecker ist.
17: Ich finde diesen Unterricht ganz besonders und wie toll ist es, dass so viele Schüler, jeder mit seinem Päckchen, jeder mit seinem Hintergrund, sich montags zusammentreffen und zusammen kochen.
0: Wollen wir mal in die Küche gehen?
1: Ja, lieben gerne.
0: Ja? Ihr macht die Tür auf, ich folge euch einfach. Schulküche Frau Kessler. Jetzt bin ich mal auf die Frau Kessler gespannt. Hallo zusammen. Oh, das Empfangskomitee. Sie sind wahrscheinlich die Frau Kessler.
18: Therese, gerne.
0: Therese, ja. Ali.
18: Super.
0: Hallo, ich bin der Ali.
19: Hallo.
0: Geht's euch gut?
19: Ja.
0: Könnt ein bisschen locker sein, gell? Ganz entspannt. Und ihr kocht immer zusammen? Ist es immer dasselbe Team?
19: Ja.
0: Kommt, kommt her, kommt zu uns.
18: Ja, Montagnachmittags kochen wir zusammen.
0: Montagnachmittag wird immer gekocht.
19: Ja.
0: Und ihr habt noch ein bisschen was schon vorbereitet, gell? Was habt ihr denn gemacht? Erzähl mal, Paul.
2: Wir haben einmal salzige Muffins und Nussmuffins.
0: Sie sehen toll aus. Ihr wollt auch essen, oder? Ja. Wir essen zusammen. Auf geht's. Warte mal, die Jacke tue ich mal weg. Also wenn ich Hunger habe, ja, kann ich nichts Süßes essen.
18: Deswegen haben wir extra salzig.
0: Ich esse salzig gerne. Das ist jetzt Gemüse. Das ist auch Gemüse.
18: Schnittlauch. Paprika.
0: Paprika, ess ich mal hier. Komm, ich gebe eine Runde aus. Sie können gerne. Als ich gehört habe, dass ich heute mit 15 Schülerinnen und Schülern kochen werde, habe ich mich gefreut in erster Linie. Aber auf der anderen Seite war ich auch ein bisschen skeptisch, weil ich mich gefragt habe, wie soll ich das hinkriegen? Das ist schon eine Mammutaufgabe. Was kochen wir denn gemeinsam?
3: Döner.
0: Therese, warum Döner? Nur weil ich Ali heiße, musst du jetzt nicht Döner machen. Therese! Was willst du mir damit sagen, Therese?
11: Wir haben uns für den Döner entschieden, weil es etwas ist, das, glaube ich, wirklich jeder kennt.
12: Wir mögen alle Döner.
10: Weil es einfach lecker schmeckt.
0: Ja, als sie gesagt haben, dass sie Döner machen werden, habe ich erst mal geschmunzelt. Aber gegen einen guten Döner habe ich, sage ich, gar nichts. Und die machen sogar ihr Brot hier selber. Klar, warum nicht? So, womit fangen wir an? Oder ihr?
1: Wir fangen jetzt erstmal an mit dem Brot. Das machen wir selber. Wir haben einen Teig.
0: Brot selber machen, wow.
1: Wir haben einen Teig, den Hauptteig, den haben wir selber gemacht, der ist mit Hefe.
0: Also ich bin baff, ne? Okay, also ihr macht das Brot jetzt hier, dann drüben, ich komme mal zu euch, Ladies. Was macht ihr hier?
19: Wir machen die Soßen.
0: Die Soßen. Okay, also du hast hier die Kirschtomaten, dann hast du hier Paprika und du?
19: Knoblauchsoße.
0: Knoblauchsoße. Auf was wartest du?
19: Auf sie.
0: Du kannst mich duzen, ich duze dich auch. Ich bin der Ali. Mira, oder? Schau mal, ich kann es du kannst auch einfach nur so halbieren. Ne, mach mal. Warte, erstmal weg. Schau mal, warte mal ganz kurz. Darf ich mal ganz kurz mal zu dir kommen? Warte, schau her. Also, schau mal. Ein Arbeitsbrett, ne? Ja, der ist ja ein bisschen instabil. Schau mal, der rutscht, der wackelt, ne? Deswegen muss man da unten drunter, ja? Hast du so ein feuchtes Tuch da?
12: Das unter das Schneidebrett ein nasses Tuch gehört. Das habe ich mir auf jeden Fall mitgenommen. Ein sehr praktischer Tipp.
0: Weil es ist ja wichtig, weil wenn du schneidest, ne, wenn du schneiden willst, darf dein Arbeitsbrett ja nicht wegrutschen. Weil wenn es dann wegrutscht, kann ja sein, dass du dann in die Finger schneidest und dann macht das was? Aua, richtig. Ja, da kamen so ein bisschen auch so alte Erinnerungen hoch, weil ich in der 8. und 9. Klasse hatte ich Hauswirtschaftsunterricht und da haben wir auch immer jede Woche gekocht und ich habe mich immer damals wirklich drauf sehr gefreut, ja. Gebürtig komme ich aus der Türkei und bin erst mit 10 nach Deutschland bzw. nach München gekommen. Ich arbeite in meinem eigenen Restaurant, und zwar das Restaurant Pago. Wer ist der Ali? Ali ist ein leidenschaftlicher Koch, Gastronom, ein herzensguter Mensch, würde ich sagen, der stolz auf sein Restaurant Pago ist, auf sein Peramese ist und vor allem auf sein Baby, auf die Kochschule ist. Meine Ausbildung habe ich im Gasthaus am Rosengarten gemacht. Das war eine einfache, gute bayerische Wirtschaft, ja. Hier hat es alles vor 30 Jahren begonnen. Wahnsinn. Als ich damals mit 14 Jahren dort angefangen habe, da war ich so ein kleiner Knirps, haben sie immer mich genannt. Und jetzt bin ich ein gestandener Mann, bin zwar auch nicht viel größer, aber trotzdem habe ich auch ein bisschen was in meinem Leben erreicht. Frau Kester, das Messer schneidet nicht.
19: Kein Messer hier schneidet.
0: Also in der Küche arbeitet man immer mit scharfen Messern, ne?
12: Mhm.
0: Ja. Und nicht drücken, sondern schneiden. Weil wenn man das Gemüse drückt und nicht schneidet, dann setzt man, siehst du hier, viel Flüssigkeit frei. Und dann ist es auch schade. Und so oxidieren die Tomaten früher. Das heißt, die gehen auch schneller kaputt. So, wie sieht's aus bei dir? Wie geht's jetzt weiter?
12: Jetzt kommt bald noch, also jetzt muss ich gleich noch salzen.
0: Ja,
12: und
0: hier hast du Salz.
12: Und Zitrone kommt auch noch ein bisschen rein.
0: Zitrone auch. Und was noch? Knoblauch. Ah, warte. Schau, ich zeig dir, ne? Jetzt geht's, wenn du hergehst.
12: Ah, falls die Kerne rein.
0: Ja, komm her, komm her. So, mach deine Hand auf. So ein bisschen aufmachen hier vorne. Schau mal, wenn du so ein bisschen so. Siehst du? Und so hast du die Kerne. Kannst du essen oder wegschmeißen?
12: Nee, ich mag die nicht so gerne.
3: Ja, genau.
12: Mehr tun, mehr so Sachen machen. Es wäre schon schön, wenn das mehr so eingebracht wird in die Schule, anstatt immer nur zuhören, sitzen, schreiben, ja.
0: Mhm. Gut macht ihr das.
1: Dankeschön. Sehr gut.
0: Das Wichtigste beim Döner ist was?
1: Fleisch.
0: Fleisch. Wo ist denn eigentlich das Fleisch? Ah, da habt ihr. Das Fleisch schneiden wir was? In Streifen wahrscheinlich.
20: Ja, dünne Streifen.
0: Gut. Was ist das für ein Fleisch, Therese?
3: Hüfte vom jungen Rind. Lässt sich jedenfalls schon mal gut schneiden.
0: Ja. Lieber weniger Fleisch essen, ne, dafür gutes Fleisch essen. Am liebsten Bio natürlich, aber ist Bio ist auch teuer. Ne? Wie ist das eigentlich? Das wird unterstützt von der Schule,
3: nee,
0: oder?
3: Nee, ich sammle Geld ein und gehe dann einkaufen.
0: Wie machst du das? Also das interessiert mich jetzt. Ich fand das ein bisschen schade, dass die Schüler und die Schülerinnen selber dieses Projekt Werkstatt Kochen finanzieren. Ich finde, sowas könnte vom Kultusministerium viel mehr unterstützt werden.
20: Also wir schneiden es jetzt, dann tun wir es eine Marinade vor mit Öl, Knoblauch, bisschen Kohlbiber, so ein Gewürz und noch Salz. Und dann lassen wir es 20 Minuten lang marinieren. Und danach wird es dann scharf angebraten.
0: Okay. Ja, ich mache das zum Beispiel nicht. Ich mache das, weil wenn du das Fleisch salzt, ne, vorher marinierst, dann ist da eine gewisse Feuchtigkeit auf dem Fleisch drauf. Und wenn du das dann in der Pfanne, kannst du gar nicht so scharf anbraten. Ich hätte immer zum Schluss gewürzt. So mache ich das immer, wenn ich Döner für mich privat zu Hause mache. Ich koche erst ja morgen, ne? So. Oh, was macht ihr?
21: Wir machen den Salat.
0: Ein Endiviensalat. Sehr gesund. Endiviensalat, ja, hat ein bisschen Bitterstoffe. Und Bitterstoffe sind sehr gesund für uns Menschen. Vor allem im Winter, wenn so, ne, wenig Sonne scheint und so weiter, brauchen wir mehr Bitterstoffe. Deswegen ist es eine super Auswahl. Alina, was machst du mit dem Salat?
12: Also wir schneiden das Gemüse und packen es in Schüsseln und den Salat schneiden wir das, was schlecht ist, ab. Dann schneiden wir es in Streifen. Genau.
0: Und du machst jetzt die roten Zwiebeln?
21: Ja.
0: Sehr schön.
21: Ja, und dann halt hier so.
0: Da ist noch Schale drin. Und was passiert mit den Gürkchen?
12: Also
0: oder mit der Gurke?
12: Scheiben.
0: In Scheiben schneiden?
12: Ja. Mhm.
0: Okay, gut. Und den Rotkohl muss man marinieren, ne?
12: Ja.
0: Der Rotkohl, der rutscht sehr gerne, ne?
12: Ja.
0: Schau, siehst du ja. Brauchen wir schon ein bisschen Muckis, ne? So ist es nicht. So, erstmal halbiert.
12: Ja.
0: Willst du den hobeln oder schneiden?
12: Schneiden.
0: Oh Gott, du Arme. Hier ist der Strom, ne, der ist eigentlich nicht sexy. Und dann schneidest du einfach so in feine Streifen. Finger immer so, der Daumen verschwindet hinter dem Zeigefinger und der Mittelfinger, ja, den darfst du mal heute benutzen, den Mittelfinger, und der führt dein Messer. So, und dann hast du eine schöne Streifen geschnitten. Wo braucht ihr noch Hilfe? Habt ihr es ja doch mariniert, ja? Und dein Mittelfinger ist der, der das Messer führt. Schau, ganz, ganz entspannt. Und dann schneiden, nicht drücken, schneiden. Jetzt bist du dran. Ja, genau. Oh. Geht doch, oder?
20: Ja.
0: Genau, und wenn du so jetzt ausrutschst, kannst du gar nicht in die Finger schneiden.
22: Mit Kochen kann ich meine ganze Kreativität ausschöpfen. Wenn ich sehe, dass es den anderen Menschen schmeckt, dann macht es mich halt glücklich.
0: Wie verteilst du Noten?
3: Zum Beispiel, benote ich wie sauber die arbeiten, wie gut die Zusammenarbeit klappt. Das finde ich total wichtig.
0: Das soziale Miteinander.
3: Ja, und das, wenn einer sagt, ich mache den Salat und der macht den dann auch wirklich. Und man kann sich darauf verlassen. Das Zusammenarbeiten finde ich da eigentlich total schön.
0: Aber Therese, jetzt mal ganz ehrlich, die machen das doch super, oder? Das ist nicht alles Note 1?
3: Kann das sein, dass das ein bisschen auch dein Einfluss ist?
0: Ist das nicht
3: heute 1? Auf jeden Fall. Heute auf jeden Fall.
0: Seid ihr nicht so diszipliniert sonst?
21: Doch, immer.
3: Manchmal ist da die Wahrnehmung vielleicht ein bisschen unterschiedlich.
0: Die kochen und die müssen schon diszipliniert sein. Die müssen auch organisiert sein, also benotet das. Und das finde ich schon gut. Dadurch müssen sie mitmachen, dadurch lernen sie auch mit Disziplin umzugehen. Okay. Ich bin wirklich sehr neugierig auf euren Döner.
1: Können wir auch gespannt sein.
23: Ich habe immer das Gefühl, die Menschen, mit denen er zusammen kocht, die werden immer sehr wohlwollend behandelt und es steht nie jemand irgendwie blöd da.

0: Der Gang von denen war schon aufwendig. Also die haben das Brot selber gebacken, das Fleisch geschnitten, mariniert. Dann haben sie noch so eine scharfe Tomaten-Paprika-Paste gemacht. Dann haben sie einen Knoblauch-Joghurt gemacht, Endivien-Salat, Rotkohl und so weiter. Also das war schon, das hat mich schon ein bisschen überrascht. Ich dachte, die hätten sich das auch ganz einfach machen können. Aber das zeigt mir einfach, wie ernst die Therese ihren Job nimmt. Oh, aber es ist nicht ein bisschen scharf?
1: Ja.
0: Wenn ihr Peperoncini schon reingegeben habt, und dann zusätzlich noch mal Chili, das ist aber dann... Gib hier Vollgas. Schon alles abgeschmeckt. Eis. Das Fleisch. Es waren Schüler und Schülerinnen dabei, die schon Talent für die Küche hätten. Wie einer alleine schon das Gemüse anfasst oder mit der Pfeffermühle umgeht. Das sind so Kleinigkeiten, wo wir Profiköche schon daraus erkennen, die Person hat Gefühl für die Produkte, Gefühl zum Kochen und so weiter.
2: Schau mal, wie toll der aussieht. Wow! Sehr schön.
3: So, okay, Brot, dann Teller. Okay, bitte laufen.
0: Was willst du alles drauf haben?
1: Viel Knoblauchsoße.
0: Prost. Geschmack ist ja gut.
4: Was sagst du zu dem Fleisch?
0: Fleisch ist gut. Und wie schmeckt's euch?
5: Gut, so gut.
1: Sehr gut.
0: Habt ihr das gut gemacht?
5: Ja. Ja.
0: Finde ich auch. Schmeckt mir sehr gut. Was ich wirklich sehr hervorheben muss, ist, die können sicher abschmecken. Das hat mir zum Beispiel am meisten gefallen. Morgen koche ich ja, ne?
5: Ja.
0: Was wollt ihr denn haben morgen?
6: Überraschen Sie uns.
0: Was?
6: Überraschen Sie uns.
0: Überraschen, sehr gut. Aber sonst gibt es irgendwas, wo ich sage, das können wir hier in der Schule nicht so gut. Ali, zeig uns mal das. Doch so viel.
4: Wir können schon alles.
0: Das ist aber gut,
4: ja,
0: oder?
4: Aber Fleisch.
0: Das ist ja ein Kompliment an dich. Ja. Mit wem gehe ich denn morgen einkaufen eigentlich? Ihr drei. Also, wir vier. Du nicht?
4: Doch.
0: Du auch?
4: Ich bin ja auch Chauffeur.
0: Ah, cool.
4: Jungleiter.
0: Freue ich mich.
4: Ja, ich freu
0: mich. Gehen wir morgen einkaufen. Ich mache mir Gedanken heute Nacht. Und morgen früh gehen wir einkaufen und dann kochen wir was Tolles zusammen. Lasst euch überraschen. Danke dir. Danke, dass ich heute hier sein durfte.
4: Schön, dass
0: wirklich.
4: Du da warst. Vielen,
0: nein,
4: vielen Dank
0: wirklich.
4: Für deinen Besuch.
0: Schön ist es hier, gell, Therese? Ausgeschlafen schon. Also gestern habt ihr super gekocht, ja? Kompliment. Ne? Also die Idee fand ich gut. So, heute bin ich hier dran. Und meine Aufgabe ist ja, aus den gleichen Zutaten ein Gericht anders zu kochen. Deswegen koch's.
7: Hallo.
0: Sehr gut. ich habe mir gedacht, wir machen Köfte. Da machen wir noch einen schönen Salat dazu. Und dann habt ihr noch von gestern noch ein bisschen Teig übrig. Ne? Wir schmeißen ja nichts weg. So wichtig. Ne, beim Kochen muss man auch ein bisschen nachhaltig arbeiten. Da machen wir so ein Gemüsebrot, so eine Art Fougasse. Aus Südfrankreich ist das. Das würde ich gerne für euch machen. Meint ihr, die anderen haben Lust auf Köfte?
8: Ja.
0: Ja.
8: Definitiv.
0: Ja. Dann machen wir das. Dann gehen wir einkaufen. Wir brauchen dafür erstmal Hackfleisch. Und die haben ja auch eine tolle Metzgerei. Ja, dann gehen wir rein. Hui! Komm, jetzt kaufen wir mal ein. Mal ein bisschen energisch das Ganze. Hui, schön. Boah, es riecht gut. Guten Morgen, hallo. Na? Wart ihr schon mal hier? Nee, noch nicht, gell? Seht ihr, da kommt Ali aus München und zeigt euch, wo man hier in der Nähe von Eppstein gut einkaufen kann. So, was haben wir denn da alles? Also wir wollten Köfte machen. Für Köfte brauchen wir Hackfleisch.
4: Rinderhackfleisch?
0: Rind. Wir machen 80% Rind und 20% Lamm. Warum Lamm? Lamm gibt dem Ganzen so eine schöne Würze. Ist ein bisschen dominant vom Grundgeschmack her. Und wenn wir jetzt rein Lamm machen würden, ist das mag nicht jeder. Aber in Köfte, ja, kommt auch ein bisschen Lammhack rein. Okay? Wir machen das so, machen wir so 1,5 Kilo insgesamt.
4: Gerne.
0: Und es wird frisch gemacht?
4: Ja.
0: Und was nimmt ihr da für Fleisch her? Aus der Keule, aus der Schulter? Keule, okay.
4: Ja.
0: Kann man das Fleisch sehen, bitte? Ja, ist gut, passt. Und ein bisschen Lamm geben wir rein. Und ihr habt ja gestern aus der Keule, nee, was war das, aus der Hüfte, ne? Genau, Hüfte ist ja hier, aus dem Bereich ist das ja, ne? Da habt ihr ja euer Fleisch gemacht. Und das war lecker geschmacklich, aber das Fleisch war halt nicht marmoriert, Therese. Und dadurch wird es halt schnell trocken. Ne? Also zum Beispiel hier, das teuerste Stück ist immer das Filet vom Rind. Das ist immer das teuerste. Das ist, ihr habt ja gestern gesagt, Steak zum Beispiel, ne? Steak. Hier aus dem Rinderfilet oder hier aus dem Rücken. Ich zeige euch mal das. Komm mal her. Komm her, mein Lieber.
6: Ja.
0: Schau her. Das hier, na, das ist der Rücken. Ja. Daraus macht man Steak. Ja, so Entrecote. Also hier, der Bereich ist Entrecote. Die Engländer sagen zum Beispiel Ribeye dazu. Ja, das ist hier aus dem Ribeye wegen diesem Fettauge. Das ist hier in dem Bereich. Ja. Das ist zum Kurzbraten perfekt. Innen drinnen hier, ja, sitzt das Filet. Das ist das hier. Dieses Stück hier, das ist das zarteste Stück vom Rind. Egal, also nicht nur vom Rind, sondern von jedem Tier. Dann hat man hier die Keule. Ich darf dich anfassen, oder?
6: Ja,
0: hier, Männer, komm. Die Keule, aus der Keule zum Beispiel, kann man schön so rouladen. Das macht man eigentlich aus der Keule, ja. Kann man auch kurz braten, man kann das auch ein bisschen schmoren. Und dann so richtig schmoren, so Rindergulasch zum Beispiel, ist super aus dem Halsbereich oder aus der Schulter, weil das Fleisch dort durchwachsen ist, also ein bisschen Kollagen, Sehnen und so weiter. Das macht das ganze Fleisch schön, sage ich jetzt mal, geschmeidig und zart. Das kannst du wieder bewegen.
4: Und mach das.
0: Ja. Zeig mal, wie viel ist denn das?
4: 1,5 Kilo insgesamt.
0: Boah, das reicht uns, oder?
4: Ja, ja.
0: Das reicht.
4: Okay.
0: Perfekt. Gut, dann bezahlen wir das und dann, was kostet denn das? 31 Euro, es geht ja.
6: Für mich ist es jetzt einfach so, dass ich mehr beim Kochen achten würde, was man für Produkte nimmt und woher das eigentlich herkommt und so weiter.
0: Oh, die haben auch Blumensträuße. Sehr schön.
4: Oh, das ist für mich?
0: Das hast du dir verdient.
4: Vielen Dank, das ist super schön.
0: Ja, wirklich.
4: Dankeschön. Können wir auf den Tisch stellen nachher.
0: So, danke. Einkaufen. Nimmt einer von euch hier so einen Einkaufswagen am besten. Das Fleisch legen wir hier rein. Dann brauchen wir für unsere Köfte Zwiebeln, Knoblauch, Petersilie, Salat, ne? Tomaten nehmen wir noch mit. Kommt, wir kaufen das mal zusammen ein. So, was ist das?
6: Das ist nicht.
0: Richtig, keine Tomate. Das ist eine Navette. Ne? Das ist ein Wurzelgemüse. Also im Winter, ja, hat man, ne, hier in der Region arbeitet man viel mit Wurzelgemüse. Im Sommer, ja, kann man viel mehr so mit dem mediterranen Gemüse arbeiten. Tomate, Paprika und so weiter. Ja. Ich weiß, es gibt heutzutage alles, kann man zu jeder Jahreszeit kaufen. Aber Saison ist zum Beispiel im Winter immer Wurzelgemüse. Spitzkohl, Karotten, Kürbis, Sellerie, rote Beete und so weiter. Lauch, ja, dass ihr nur ein bisschen Bescheid wisst. Wenn es nach mir geht, ja, sollte in jeder Schule so ein Fach geben, Ernährung, Essen, Trinken, einfach Ernährung. Das sollte eigentlich geben. Also wir nehmen für unseren Salat ein bisschen hier Radieschen. Schmeiß mal hier gleich in den Korb rein. Paul, du wolltest dich um Zwiebeln kümmern? Ja. Das Petersilie, ja. Dann Salat würde ich gerne machen aus Petersilie. Thymian, Rosmarin brauchen wir. Riech mal, dann weißt du es. Das ist Rosmarin. Und das ist? Thymian, richtig. Wir nehmen noch Salbei mit. So, dann gehen wir rüber zu den Zwiebeln.
4: Zwiebeln.
0: Kartoffeln brauchen wir nicht. Das sind Gemüsezwiebeln, rote Zwiebeln. Wir machen Knoblauch. Dann könnt ihr rote Zwiebeln nehmen, am besten große.
4: Oh mein Gott.
0: Paprika.
4: 5, 6.
0: Das nehmen wir auch mit, die Spitzpaprika.
6: Sag mal, Ali,
0: ja?
6: Ich habe eine Frage, und zwar, warum eigentlich anstatt die gelben Zwiebeln die roten?
0: Ja, die roten sind ein bisschen milder. Wenn du Salat machen willst zum Beispiel, ja, dann nimmt man immer die roten Zwiebeln, weil die einfach milder sind, nicht so scharf sind wie die normalen, die weißen Zwiebeln. So, dann brauchen wir ein paar Tomaten und nehmen wir ein paar Kirschtomaten. Schmeiß mal so 5, ja, so 15, 20 Stück rein. Mehr. Dann brauchen wir ein bisschen Chili, haben wir ja gestern auch gehabt. Was brauchen wir noch? Wir haben Zwiebeln, wir haben Petersilie, aber wir müssen für 15 Personen einkaufen. Gell? Ist das, reicht das? Therese.
4: Ich denke gerade nach.
0: Ist ein bisschen wenig, ne?
4: Salat?
0: Ja, wir müssen vielleicht noch einen Salat.
4: Hast du grünen Salat?
0: Nee, ich wollte eigentlich nur zum Petersilien Zwiebelsalat machen.
4: Dann vielleicht noch ein bisschen Petersilie.
0: Oder wir machen hier Spitzkohl. Wir machen noch einen Spitzkohlsalat dazu. Warum nicht?
4: Der beobachtet, der hat einen Plan und beobachtet, was passiert. Und wenn er zwischendrin eine andere Idee hat, ja, dann wird es halt ein bisschen anders gemacht. Wenn die Gegebenheiten sich ändern, kann der super flexibel darauf reagieren.
0: Müssen wir mal gucken. Also hier haben wir noch Öl, weißen Balsamico, das nehmen wir mit. Nehmen wir Olivenöl, ist wichtig. Oh, hier, aus Griechenland. Super Olivenöl. Habt ihr Gewürze gesehen irgendwo? Ach, hier sind Gewürze.
7: Ah.
0: Kannst du noch einen Joghurt mitnehmen?
7: Für den Joghurt müssen wir in die Molkerei rüber.
0: Ach so, kannst du mir einen Gefallen tun? Kannst du rübergehen und einen Joghurt holen?
7: Schaffe ich, ja.
0: Schaust du mal?
7: Ja.
0: Komm, und wir gehen jetzt zur Kasse, zum Bezahlen. Auf geht's. Hallo.
8: Hallo, grüß dich.
0: Grüß dich auch. Schöne Ware habt ihr hier.
7: Hallo. Und ich brauche noch zwei Brötchen.
0: Super, macht ihr das.
6: Es war mal spannend für mich, mal in so einen Bioladen zu gehen, wo halt die meisten oder so gut wie alle Produkte halt einfach schon vor Ort hergestellt werden. Und es war halt einfach für mich halt einfach ganz spannend, dabei zu sein.
9: Hallo Ali.
0: Hey, da seid ihr ja. Kommt her, kommt zu mir. Kommt zu mir. So, wieder wie gestern, so ein bisschen euch verteilen. Sehr viele helfende Hände. Das freut mich. Geht's euch gut? Habt ihr gut geschlafen?
9: Ja.
0: Also, wir waren ja heute Morgen einkaufen. Ne? Wir haben tolle Sachen gekauft. Wir haben Hackfleisch gekauft. Also, soll ich euch sagen, was das geben wird?
9: Ja.
0: Wir machen Köfte mit einem Gemüsefugas. Da machen wir dazu noch einen schönen Spitzkohlsalat, Curryjoghurt und dann dürft ihr es essen. Und genießen einfach. Damit es kein Chaos wird, dachte ich, wir teilen uns wieder auf. Ein paar kümmern sich um das Brot, dann manche um den Salat, ein, zwei um den Dip und dann machen wir noch die Köfte. Komm, lass uns mal starten. Wir machen so, jeder macht alles ein bisschen, okay? Und jetzt wollen wir mal gucken. Ihr könnt schon mal den Teig ausrollen. Ofenblech brauchen wir. Ihr könnt schon mal hier anfangen. Schaut mal, hier. Die sich um das Fleisch kümmern, die kommt ihr mal rüber. So, genau. Und nimmt auch Knoblauch, nimmst du auch mit. Sehr schön. Und ihr fängt ja hier an mit dem Gemüse an. Paprika, Spitzpaprika. Wir nehmen die Kerne raus. Und dann würde ich einfach so ein bisschen in so Würfeln schneiden. Die Tomate einfach nur halbieren. Basema, komm. Du kümmerst dich hier um den Spitzkohl. Ja? In so schöne Streifen. Ihr wisst Bescheid. Gut, dann viel Spaß. Messer ist hier, könnt ihr erstmal behalten. Einfach mit der Hand so aufmachen. So richtig viel Olivenöl. So mit Olivenöl ausziehen. Sehr gut. Sehr schön.
8: So, sehr schön aus.
0: Und dann mit halt ein paar Tomaten oben drauf, etwas Paprika, etwas Knoblauch kommt da drauf. So ein bisschen mit Gemüse bedecken. Am Ende machen wir noch ein paar Kräuter drauf und dann tun wir das im Ofen backen. Das sind zwei Brötchen. Kannst du hier unten anmachen? Einfach locker verteilen.
10: Man kann immer aus den Resten auch was Tolles zaubern. Und das sollte eigentlich meine Message an die gewesen sein.
0: So, wir machen jetzt für die Köfte Zwiebel. Die müssen wir in feine Würfelchen schneiden. Ja? Da ist es wichtig, dass man hier, ne, die Wurzeln, den Strunk nicht durchschneidet. Ja? Also bis zum Dreiviertel anschneiden, so dass die Lamellen sich zusammenhalten. So. Und dann schneiden wir das in so Würfeln. Elia, kannst du das Brot hier, ein so ein Brötchen, in Würfeln schneiden und gibst du hier in die Schüssel und dann tust du mit der Milch Brot in Milch einweichen. Geht das?
8: Ja.
0: Mehr, ja. Gebe ich die Zwiebeln dazu.
10: Jetzt die Zwiebel rösten. Was gibt euch Kochen eigentlich?
7: Ja, andere zu bekochen finde ich immer ganz schön, weil die freuen sich dann auch immer drüber.
10: Kochst du auch zu Hause?
7: Ja, mit meinem Vater auch ganz oft an Weihnachten und so. Da machen wir dann so Rouladen und so zusammen.
10: Ja? Und bei dir?
11: Ich koche eigentlich nur für mich. Nein, das durfte. Bei mir zu Hause ist es so, meine Mutter kocht und dann, ja.
10: Da kannst du ein bisschen umrühren. Und was gibt's denn bei euch zu Hause so immer?
11: Ich bin jetzt aus Äthiopien und bei uns das Hauptgericht ist Injera.
10: Injera? Mhm. Ah, okay. Eine tolle Küche, ne? So mit Gewürzen und Aromen und so. Das ist ja traumhaft.
12: Mhm. Ich habe ja schon gesagt, ich bin aus Äthiopien und da essen wir halt sehr scharf normalerweise. Deswegen mag ich dieses ein bisschen Salz und ein bisschen Pfeffer nicht. Also ich mache schon mehr drauf.
10: Aber was gibt euch denn Kochen hier in der Schule? Findet ihr das gut?
11: Ja, man ist auch immer mit Freunden und so, alle sind zusammen und wir kochen halt alle zusammen.
10: Würdet ihr euch wünschen, mehr zu kochen?
7: Ja.
10: Mehr als einmal die Woche?
11: Ja, ja.
10: Ja?
11: Ja, auf jeden Fall.
10: Macht schon Spaß, gell?
11: Macht schon Spaß.
10: Ja, das freut mich. Ich finde es gut, dass solche Projekte auch hier von der Schulleitung gefördert wird und dass sie dafür offen sind. Jetzt geben wir das hier rein. Gib her. So. Jetzt holen wir uns Petersilie. Wo war Petersilie? Da war Petersilie. Schau her. Nimmst du hier einen Bund Petersilie? Das haben wir schon vorher gewaschen. Und jetzt werden wir die Petersilie schön ganz fein schneiden, Lotte. Mhm. Und dann gibst du hier zum Hackfleisch dazu.
7: Alles?
10: Alles.
7: Okay.
10: Der ganze Bund, ja? Du machst es mal hier rein. Ja, du schneidest einfach klein.
7: Ja.
10: Ja, fein schneiden.
7: Schaff ich.
10: So, und du schaust, dass das Brot richtig schön weich wird. Ja? Okay. Salz ist schon überall drauf? So, das kommt jetzt in den Ofen. Habt ihr super gemacht. Sieht toll aus. So, Ladies.
6: Ich hätte jetzt nicht gedacht, dass man mit diesem Teig irgendwie was komplett anderes machen kann. Dass man so ein Gemüsebrot machen kann. Das hätte ich niemals gedacht. Und ich fand einfach diese Idee super, weil ich habe das persönlich zum Beispiel nie wirklich gesehen oder mal gegessen.
10: So, das Paprika dazu, sehr gut. Jetzt müssen wir noch Zwiebel schneiden. Und anschließend hier oben drüber. Boah, Respekt, ne? Lecker. So, wie sieht's aus? Wir brauchen Salz. Sehr lecker. Ja, so. Jetzt. Das ist Paprika. Scharf und nicht scharf. Dann haben wir hier etwas Kreuzkümmel. Und jetzt, zeigen wir her, wie sieht's aus? Ja, jetzt ist es schon schön weich. Es geht nicht mehr so in die Hand. Weißt du, warum man Brot reinmacht? In Köftemasse? Ja, damit es ein bisschen lockerer wird. Du kannst auch zwei Eier dazu geben. So, ein geweichtes Brot geben wir dazu, zwei Eier. Und dann kneten wir mal die Masse. Schön.
11: Wie oft machen Sie dieses Gericht?
10: Jeden Tag.
11: Jeden Tag?
10: Ja, also im Restaurant ist es immer auf der Karte. Das ist eine Spezialität von uns. Ne? Du kannst es braten, du kannst in Tomatensoße die garen, du kannst sie kochen. Ja, sieht doch gut aus. Hm? Riech mal, riechst du Gewürze raus?
7: Kochen bedeutet mir an sich eigentlich ganz viel Liebe, Spaß und gutes Essen einfach, dass man am Ende was Leckeres hat und so sozusagen auch sieht, was man selbst überhaupt herstellen kann, sozusagen, was man schaffen kann.
10: Wir machen gleich als nächstes unseren Dip, ne? Dafür brauchen wir Joghurt, Curry, ein bisschen Olivenöl und Salz.
4: Was mich total beeindruckt hat, ist eigentlich, wie der gekocht hat. Das fand ich so souverän und so locker, wie der mit allem wirklich so spielerisch umgegangen ist. Und er hat die Schüler so gut angewiesen, dass die ja eigentlich das Allermeiste gemacht haben. Er hat ja selber mehr angeleitet als selber gekocht.
10: Also könnt ihr die ganze Masse schön so formen, ja? Geht das?
11: Ja, ja, auf jeden Fall.
10: Ja, ja, wunderbar. So, dann geht's hier weiter.
8: Ganz schön.
10: Etwas Salz brauchen wir hier.
11: Ja. Ab wann sieht man, wann die fertig sind?
10: Also, wenn du sie durchgebraten haben willst, Hackfleisch soll man eigentlich immer durchbraten, aber nicht trocken braten. Also, wenn du die Hand mal so ein Steak bratst, ja, wenn du Steak hast, lässt die Hand locker. So ist es Englisch. Dann mach eine halbe Faust. Medium. Und wenn du eine ganze Faust machst, durch. Jetzt fass mal den hier an und mach mal so wie bei dir. Was glaubst du?
13: Der ist Mädchen, oder? Hm? Der ist noch nicht ganz durch.
0: Nein, der ist noch nicht ganz durch. Sehr gut. Und da musst du natürlich hergehen und einfach die abholen, ja, mit denen reden, denen auch mal ein bisschen was zeigen. Das war mir auch wichtig, dass ich denen ein paar Grundschritte beibringe. Das ist immer gut, wenn man, sage ich jetzt mal, Reichtum an Wissen beherrscht. Köfte schön langsam braten. Ja? Dann gibt es noch etwas Öl dazu, nicht zu heiß. Ja? Sonst verbrennt ihr die Kräuter. Schön goldgelb braten.
13: Auf jeden Fall.
0: So, wie sieht's aus hier? Jetzt geht's weiter mit unserem Dip. Dafür haben wir Joghurt. Du kannst den Knoblauch hier in die Knoblauchzehe reinpressen. Salz. Sehr schön. Curry geben wir dazu. Etwas Olivenöl. Und jetzt tust du schön alles miteinander verrühren. Genau. So langsam schön und dann ziehen lassen.
14: Das war etwas Neues. Es war auf jeden Fall anders als im Döner.
0: Für unseren Salat haben wir Spitzkohl. Wunderbar geschnitten. Paprika auch, Zwiebeln auch. Jetzt machen wir das Dressing. Dafür brauchen wir Essig. Etwas Zucker geben wir dazu, weil wir Essig haben. Ja. Dann Olivenöl aus dem Handgelenk. Ja. Sonst wirst du müde. Etwas Pfeffer geben wir dazu. Super macht ihr das. So, etwas Salz. Kommen wir gleich raus.
12: Ja.
0: Boah, lecker. Die Radieschen geben wir dazu. Gehst du einfach oben rüber. Ah, das sieht super aus. Sehr gut sieht's aus. Lecker. Habt ihr gut gemacht. Kompliment.
12: Dankeschön.
0: Toll.
4: Was er mit dem Brot gemacht hat, fand ich auch super beeindruckend.
0: Die sehen aber noch nicht so toll aus.
14: Ja.
0: Schau her, seht ihr's? Ja, ein bisschen fester drücken. So leicht in die Höhe gehen, weißt du so? Und dann so ganz leicht so. Ja, und dann reinlegen. Die waren natürlich nervös, die waren natürlich aufgeregt, das hast du ja gesehen. Kann ich auch nachvollziehen, ist ja auch. Ich war ja auch ein Stück angespannt. Auf einmal stehen da 15 Jugendliche vor dir und du musst gucken, dass du sie irgendwie kulinarisch begeisterst.
15: So, jetzt wieder kurz nach, wieder die anderen vorbereiten. Jetzt erstmal die rechts, links anbraten, dann nehmen wir sie raus und dann die nächsten, okay? Wunderbar. So, wie sieht's aus?
12: Ja.
15: Habt ihr mal euren Salat probiert? Schmeckt der?
0: Warte. Man muss immer, wenn man kocht, ja, muss man auch probieren. Warte, ich komme zu euch rüber. So, jetzt haben wir noch Petersilie hier. Schau her. Was seid ihr so aufgeregt?
14: Hä?
0: Seid ihr aufgeregt?
14: Nein.
0: Gut. Petersilie ist sehr gesund. So, und jetzt alles miteinander vermischen. Und dann kommen dann die Tomaten oben drauf.
14: Er ist einfach super nett. Dieses Zwischenmenschliche hat er auf jeden Fall. Also er ist einfach sehr sympathisch.
12: Wie toll das geworden ist.
0: Mega. So, rausnehmen. Das hast du sehr fein gemacht. Süß seid ihr schon. So, hier auch noch. So, den nächsten. Jetzt brauchen wir gleich noch die Kräuter. Etwas Thymian, Rosmarin und dann Salbei.

0: sehr schön.
1: Ich habe mir halt auch gedacht so, vielleicht ist er in der Kamera vielleicht anders, als wie er wirklich ist. Aber nö. Er war super in der Kamera, aber auch super auch privat so, wenn man mit ihm einfach mal geredet hat.
2: Ja, ich denke schon. Ja, ist genug.
0: Nein, nicht zu viel drücken. So, jetzt riechen wir mal an. Ne? Oh, das sieht echt super aus. Und das ist mein Gericht für euch. Essen ist fertig. Wir essen jetzt gleich. Für mich war das schon Neuland, ne? 15 Jugendliche zu führen. Das war nicht einfach, es war schon ein bisschen chaotisch. Die haben ja Fragen, du willst auch am Ende denen ja was Leckeres kochen. Die erwarten auch was, also ich hatte auch Druck, so ist es nicht. Ne?
3: So, ich habe jetzt Hunger. Haut rein.
0: Guten Appetit.
2: Vielen Dank an alle und an dich, Arnie.
0: Ja, sehr gerne. Ja, ich habe es ja nicht alleine gemacht. Du hast ja ein super Team hier. Oh, schau mal, die sind perfekt gebraten. Toll habt ihr das gemacht. David, Mensch, du, Köfte.
2: Die sind lockerer geworden im Umgang miteinander, im Umgang mit dem Ali. Es hat denen schon auch gut getan, dass er die immer motiviert hat, dass er sie gelobt hat und dass sie auch das Ergebnis gesehen haben.
4: Schmeckt gut.
0: Oh, ich finde den Salat super.
4: Brot ist auch klasse.
0: Brot nicht schneiden, einfach nehmen und abbeißen. Okay. Komm jetzt euer Feedback.
5: Schmeckt super.
0: Geil. Ja?
4: Ganz klasse.
0: Mathis, mein Lieber, wie schmeckt es dir denn?
6: Ja, sehr, sehr lecker. Vor allem der Köfte ist sehr, sehr gut.
0: Und wie findest du den Salat?
6: Der ist auch echt lecker.
0: Auch gut?
6: Ja.
0: Sehr schön. Mariela, wie schmeckt es dir denn? Du hast ein bisschen Lamm drin, das stört dich nicht. Isst du gerne Lamm?
7: Nein, nicht so gerne, aber egal. Schmeckt sehr gut. Aber vor allem das Brot schmeckt das Brot. Sehr lecker.
0: Sehr gut.
2: Die Köfte waren super lecker. Die waren so zart. Also das fand ich richtig toll.
0: Paul, hättest du gedacht, dass wir aus den Einkäufen so was Tolles kochen?
8: Ja, ich bin jetzt überrascht, dass man wirklich aus diesen paar Zutaten noch so viel mehr machen kann. Auch mit dem Salat und den Zwiebeln finde ich toll. Schmeckt sehr gut.
0: Freut mich. Ja, du warst ja mitbeteiligt, ne? Beim Einkauf warst du ja schön, du hast den Wagen ordentlich geschoben. Basema, hat sie geschmeckt, sei ehrlich.
9: Sehr.
0: Ja?
9: Sehr. Die Köfte schmeckt sehr, sehr gut und mir hat das Brot sehr gefallen. Den Ali hier, also der dann muss es ja auch irgendwie gut schmecken.
0: Und der Joghurt, der Curry-Joghurt?
9: Fand ich auch sehr lecker.
0: Auch gut, hat sehr gut dazu gepasst, gell?
9: Ja, alles hat dazu gepasst.
0: Die Lotte, die nickt.
9: Ja.
0: Lotte nickt.
9: Er hat auch ihren Teller schon fertig.
0: Ja.
9: Ja.
0: Gut, freut mich.
10: Erwartungen wurden übertroffen, muss man sagen.
1: Und es hat einfach wirklich sehr schön geschmeckt und es hat auch Spaß gemacht, es zu kochen.
9: Ich fand es einfach top. Ich würde es gerne wieder machen.
0: Es hat mir wahnsinnig viel Spaß gemacht mit euch.
4: Super.
0: Therese, wirklich, du hast eine tolle Truppe hier. Tolle junge Truppe.
4: Danke dir, ja.
0: Ich finde es irgendwie süß. Ich finde es irgendwie.
4: So sind sie.
0: Machen wir mal so. Prost, vielen Dank für heute.
9: Vielen Dank.
10: Also auf jeden Fall Dankeschön, dass Sie gekommen sind. Es hat uns allen eigentlich viel Spaß hier gemacht mit Ihnen. Und das Essen war auch sehr lecker.
0: Danke. Ja, ihr Lieben, das war Kochs anders aus Eppstein. Heute ging es, es ging nicht nur um gutes Essen, sondern es ging um Teamarbeit, um Disziplin, um Ehrgeiz und vor allem um Freude und Spaß, nicht nur beim Kochen, sondern auch beim Essen. In diesem Sinne, tschüss, bis bald, euer Ali. Also es hat mir echt wahnsinnig viel Spaß gemacht mit euch, gell? Ihr seid alle wirklich toll.
3: Vielen Dank. Danke auch an euch.
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0: Ich stand am Aufzug und da kam so ein Herr und rief uns zu: Lasst mich mal nach hinten, ich muss ganz nach oben. Und ich habe irgendwie gemerkt, mir geht so das Herz auf. Da ist es wieder mein Frankfurter Ich, ja. Unbewusst hat der Mann sich dazu beigetragen, dass ich hier gelandet bin, weil so das Gefühl hat, da bist du wieder daheim, wenn du dahin gehst. Ich habe lange Zeit in Frankfurt gelebt, die längste Zeit meines Lebens. 20 Jahre war ich weg und jetzt bin ich wieder zurück. Das war mein 18. Umzug, aber ich denke, hier bleibe ich jetzt. Das ist die letzte Endstation, ja. Ich bin jetzt hier in einem Seniorenstift. Das habe ich mir sehr lange überlegt und sorgfältig ausgewählt. Ich wollte meine Kinder nicht damit belasten, dass sie sich um mich kümmern müssen. Ich habe mir diverse Häuser angeguckt, bin nicht ins Erstbeste gezogen, sondern habe wirklich eine Ranking-Liste gemacht. Wo ist es richtig gut und wo ist es weniger gut? Und habe mich eben für dieses Haus entschieden. Ich zahle hier für das Zimmer 2,5, aber man muss immer diesen Preis sehen als einen All-Inclusive-Preis.
1: Programm einmischen, achten, großer Gott.
0: Da ist drin das Mittagessen, da ist drin die Nutzung dieses Hauses, also sämtliche Kurse, sämtliche kulturellen Angebote sind kostenfrei. Das Schwimmbad, der Fitnessraum, die Sauna, alles kostet nichts. Ich bin jetzt seit 4 Wochen hier in diesem Haus und muss sagen, ich habe mich schon ganz gut eingelebt.

0: Wir sind jetzt beim Aktzeichen. Aktzeichen geht ungefähr 3 bis 4 Stunden. Ich habe den Kurs gewählt, um an meiner Technik mehr zu arbeiten.
1: So, sind alle versorgt? Hat jemand noch Fragen? Okay, weil du das einfach so gut selber kannst, sage ich einfach gar nichts und du bewegst dich jetzt einfach und ihr müsst halt einfach mitkommen, ja?
2: Also jetzt weißt du, okay, es passt rein und jetzt kannst du anhand dessen auch die klareren Linien dann setzen.
1: Und wechsel bitte. Bist du das, Kianusch?
0: Ich habe durch Zeit bemerkt, dass ich sehr viel Scham immer damit verbunden habe. Und ich denke, am Anfang des Kurses hatte ich sehr sexuellen Blick auf nackte Körper.
3: Okay, und jetzt der Kühlschrank da drin. Okay, alles klar, viel Spaß, mein Liebe.
4: Dankeschön.
3: Muss ich noch kurz abtasten, dann war es, ja?
0: Ich bewege mich gerne zwischen beide Geschlechtern und lasse mich gerne von beiden inspirieren. Besonders lasse ich in mein Nachtleben das Weibliche raus. Dating ist für mich eine sehr schwierige Situation. Es ist eine Großstadt, aber halt bis gewisse Grad auch eine kleine Stadt, Frankfurt, für queere Menschen. Meine Familie hat gewartet, bis ich erwachsen bin, um zu sehen, ob es wirklich so ist, dass ich queer bin oder ist es nur eine Phase. Es war keine Phase. Ja. Ich bin eher mit so alt-persischer Musik aufgewachsen. Erst diese Berührungspunkte zu Techno gefunden habe, habe ich es ja gar nicht verstanden. Und dann irgendwann auf die Tanzfläche hat die Musik Sinn gemacht. Ab gewissem Punkt kannst du auch körperlich loslassen und wirklich dich in die Musik hineinfühlen. Und das schafft eine Freiheit.
5: Als jemand, der in Jerusalem aufgewachsen ist, wurde mir immer gesagt, dass ein Jude eine Jüdin heiraten soll.
6: In orthodox communities?
7: Bei streng religiösen Juden gibt es normalerweise einen Heiratsvermittler. Bevor man sich verliebt, benutzt man erst den Kopf und fragt sich, haben wir ähnliche Vorstellungen, wie wir unser Leben leben und unsere Kinder erziehen wollen? Wir haben tatsächlich eine Cinderella-Story. Bei Menachem und mir gab es keinen regulären Heiratsvermittler. Damals habe ich für die Semesterferien einen Job gesucht und dann in einem koscheren Hotel als Nanny gearbeitet. Menachem und seine Familie waren dort als Gäste und so haben wir uns kennengelernt.
6: Make yourself bigger and multiply.
7: Seid fruchtbar und mehret euch. Das hat Gott zu Adam gesagt. Ich habe keine Angst, eine große Familie zu haben. Wenn Gott mir die Kraft gibt, mache ich das.
8: Viele Leute sagen, dass ab wann dein Kind hat gekommen zum die Welt. Also, es ist schön, aber es ist auch seine Liebe ist kaputt. Diese Stimme auch in meinem Kopf manchmal, wenn ich sehe, dass die Kinder machen mich kaputt. Mach mich crazy. Also Michigener. Verrückt. Aber ich habe meine andere Stimme, dass ich höre noch mehr immer, dass ich habe was gut gemacht.
4: Die jüdische Schule von Frankfurt. Hier ist unsere Ariel Leb, ist die erste Klasse. Und hier, er ist in der Kita, Josef. Hi, Shalom.
9: My family until now don't really like that I'm here.
7: Meine Familie findet es bis heute nicht gut, dass ich hier bin. Wir haben viel Geschichte in unserer Familie. Meine Urgroßeltern sind Holocaust-Überlebende.
9: And father are all Holocaust survivors.
4: Ja.

0: Unten an der Kasse, in einer langen Schlange, eine Frau hat ihre Sachen extra stehen lassen und ist ganz nah gekommen und hat gesagt, Free Palestine. Und dann hat Menachem gesagt, das Volk Israel lebt. Und dann wurde sie richtig, richtig wütend auf uns und meinte, wir seien Genozidtäter. Ich bin so stolz darauf, Jüdin zu sein. Wenn jemand mich nicht mag, ist mir das egal. Ihr könnt uns hassen. Es ist mir egal.
1: Frankfurt hat ja nicht den allerbesten Ruf, würde ich mal sagen. Ja. Ich habe bei der Bank zum Beispiel wirklich Kollegen gehabt, die über Jahre oder Jahrzehnte vom Bahnhof zur Bank, von der Bank zum Bahnhof gingen, die von Frankfurt nichts kannten. Ja. Also gesagt, will ich gar nichts mehr zu tun haben. Es reicht mir, dass ich da arbeiten muss. Und das ist so ein Bild, was viele, die nicht in Frankfurt leben, die das nur so von außen kennen, ja, die denken immer, Frankfurt ist nur laut und nur hektisch und Ausländer, schreckliche Ausländer. Ja. Das wäre so langweilig, wenn wir die nicht hier hätten. Ja. Ja, sowas von Fahrt. Ja. Schon allein das Essen wäre Fahrt ohne Ende, wenn es keine Ausländer gäbe.

0: Hallo.
1: Hallo.
0: Ich hätte gern einen Döner, so einen ganz normalen.
1: Gerne.
0: Mit Salat.
2: Ich bin auf einem Bauernhof aufgewachsen. Ich fand es immer sehr eng, dieses Dorfleben. Ich wusste, ich will von zu Hause weg. Ja, das war klar, ich will da nicht bleiben.
0: Sehr lecker.
2: Und dann hat mein erster Mann, der war schwer in mich verliebt. Ja. Und da war ich so 15, als wir uns kennenlernten. Und der ließ auch nicht von mir locker. Ja. Und ich habe mir nie die Frage gestellt, ob ich ihn will, ja, sondern allein die Tatsache, dass der mich wollte, hat ausgereicht. Ja. Das, wenn mir das heute ein junges Mädchen sagen würde, die lacht sich kaputt. Ja, nachdem der irgendwie so an mir hing, dann dachte ich, dann kannst du den auch heiraten, dann bist du wenigstens die Familie schon mal los.
0: Das wäre zum Beispiel mein Hochzeitsfoto, meine Heirat 1968.
2: Dann haben wir geheiratet, dann haben wir zwei Kinder gekriegt, relativ die erste mit 18, die zweite mit 19. Eigentlich hatte ich mal so ein richtiges visionäres Schlüsselerlebnis. Ich dachte, wenn ich nichts ändere, dann stehe ich in 60 Jahren noch genau in diesem Hof. Und es sind genau die Leute, die ich jetzt schon kenne, die kenne ich dann auch noch. Und da hat mich eine solche Panik gepackt. Ja. Und genau in der Zeit waren in Frankfurt die ganzen Straßendemos, ja, und die Häuserbesetzungen und all diese Sachen. Ja. Und ich dachte, das kann doch nicht wahr sein, dass ich hier stehe und dass mein Leben schon quasi, dass ich jetzt schon das Ende meines Lebens sehe und es wird nie was passieren. Ja. Und da war für mich klar, ich muss gehen. Ja. Und es war mir auch klar, ich muss ohne meinen Mann gehen, ja, weil mit ihm hätte ich mich auch nicht entwickeln können. Ja.
3: Damit weißt
4: du, bist du schüchtern?
3: Wow.
4: Komm mal her, zeig das mal. Zeig mal, wie du betest. Das Wichtigste für mich ist, dass meine Kinder sich mit Gott verbinden können. Wir tun alles, um ihnen den Weg zu zeigen, den wir gewählt haben. Aber natürlich können sie ihre eigene Wahl treffen. Nächste Woche wird mein Sohn 3 Jahre alt. Wenn ein Junge 3 wird, machen wir eine große Feier. 3 Jahre lang haben wir seine Haare wachsen lassen. Und jetzt ist die Zeit gekommen, sie zu schneiden. Er trägt zum ersten Mal Kippa und Tzitzit. Dann ist er ein großer Junge. Und er darf am Schabbat nicht mehr das Licht einschalten. Wir fangen an, alle Regeln in sein Leben zu integrieren.

0: Beim letzten Mal, als mein Ältester 3 wurde, hatten wir eine Feier mit 100 Leuten. Hier sind wir neu. Wir machen etwas Kleineres zu Hause und versuchen, es uns schön zu machen.
1: A beautiful atmosphere.
0: Hier ist die koschere Abteilung. Alles ist zertifiziert. Es wurde also von einem Juden oder einem Rabbiner geprüft. Die Kinder lieben Süßigkeiten. Und Josef freut sich schon drauf. Das Problem ist nur, normalerweise ist da Gelatine vom Schwein drin. Die hier ist mit Fischgelatine, also auch koscher zertifiziert. Die Kinder werden Spaß haben. Koscheres Essen ist sehr teuer. Vieles wird nicht in Deutschland produziert.
1: Danke.
0: Also kostet alles mehr. Es ist sehr teuer, hier koscher zu essen.

0: My job is to cook always.
1: Mein Job ist es zu kochen.
0: I really love
1: ich liebe es sehr viel zu machen.
0: A lot.
1: I'm not ich bin da überhaupt nicht minimalistisch, besonders an Feiertagen.
0: I really like to
1: ich habe richtig Spaß in der Küche.
0: Do a lot.

0: Joseph, he's a special guy.
1: Joseph ist ein besonderer Junge. Er braucht niemanden. Er kommt überall zurecht, ist gerne allein. Er hat so eine tolle Fantasie und er ist auch lustig.
0: Eins,
1: zwei, drei. Wir feiern deinen Geburtstag. Und was passiert am Geburtstag? Und was bedeutet Chalake? Was trägst du dann? Ja, Tzitzit. Und wirst du das Alphabet aufsagen? Sehr gut. Woher kennst du die Buchstaben? Ich liebe dich.
2: Heute gehen wir zu meiner neuen Wohnung. Es lief alles sehr plötzlich. Ich kann es selber noch nicht ganz realisieren. Ich freue mich übelst, endlich umzuziehen. Ich werde nicht mehr pendeln. Mein Vater hilft mir beim Umzug und meine ältere Brüder. Die helfen mir in Gießen einzuladen und meine Freunde dann in Offenbach helfen mir auszuladen. Ich habe auch nicht gedacht, dass ich so viel Kram habe, weil ich habe die halt die ganze Zeit separat eingesammelt und konnte gar nicht einschätzen, wie viel sie wird.
3: Ja, für einen Mann, für einen Junge, ja, das ist sehr. Sehr, so viel.
4: Ist auch ein bisschen schwer. Aber ich wollte nicht Martin wissen. Deswegen muss ich sagen, ich bin so glücklich. Ja, da Gott sei Dank, ich bin frei. Kann ich Luft. Geh weg.
2: Es ist für mich ein Prozess, auszuziehen. Weil es ist nicht wie für die Deutsche, das ist die einzige Familie, die ich habe. Und wenn ich dann von denen wegziehe, vielleicht sogar zu weit, dann habe ich, denke ich, eine sehr große Einsamkeitsgefühl. So, wir sind jetzt fertig und würden bald losfahren. Also ich denke, wir brauchen ungefähr eine Stunde oder eineinhalb. Ich schreibe dir dann genau, wann wir ankommen.

0: Herzlich willkommen.
1: Ich denke, so eine Wohnung in Frankfurt wäre viel teurer als jetzt in Offenbach. Das große Ganze hat Offenbach für mich mehr Sinn gemacht, auch wenn vielleicht Frankfurt attraktiver für viele andere klingt.
2: Der Konflikt zwischen Offenbach und Frankfurt. Ja. Frankfurter hassen Offenbach. Ich weiß nicht, ob Offenbacher Frankfurt hassen. Für mich sind die beide tatsächlich eine Fläche. Aber ich habe auch das Gefühl, wenn man etwas assi beschreiben möchte, beschreibt man dann Offenbach. Und was nicht stimmt, ich finde, das hat einen gewissen Rassismus in sich, weil Offenbach ist ja der multikulturellste Stadt Deutschlands.

0: Hallo.
1: Hallo, wir sind da.
0: Ja, ich komme gleich runter. Bis gleich.
1: 16, gell?
0: 15.
2: Hoch,
0: ja, nur Dings, die, also das Tisch und das bleibt hier, weil das kommt in mein Atelier. Das ist meine Waschmaschine. Und da drauf kommt gleich die Trockner. Ja. Luxusleben wollte ich haben. Cheers, Jungs. Auf die neue Wohnung.
3: Ja. Erste und schöne Wohnung.
0: Ich kann selber nicht glauben, dass ich von diesem kleinen Zimmer auf einmal in so eine schöne Wohnung einziehe. Ich bin auch selber sprachlos.
4: Ja. Ja, da drüben ist der Pizza Pedro. Da haben wir mindestens 2 bis 3 Mal die Woche uns Pizza geholt, weil das war für mich berufstätige Mutter mit 2 Kindern am einfachsten. Und die Kinder haben es geliebt und ich auch.
5: Ich bin ausgezogen nach Frankfurt mit den Kindern. Und dann bin ich zur Bank, die an der Ecke war, und habe gesagt, ich suche einen Job. Und ich war total naiv, aber das ist ja manchmal auch gut, wenn man an die Dinge so komplett naiv rangeht. Hinter der Kasse war so ein Arbeitsplatz, da musste einer den ganzen Tag die Belege auftippen, ja, Kontonummer, Betrag, Kontonummer, Betrag. Den Job kriegte ich, ja, und dann bin ich nach 3, 4 Wochen bin ich zu dem Chef, habe ich gesagt, wenn ich den Job weitermache, habe ich keinen Verstand mehr. In spätestens einem halben Jahr ist mein Verstand verschwunden, ja. Und dann sagte der, ja, aber Mädchen, hast ja keine Ausbildung. Er sagte, ja, dann muss ich halt eine machen, ja.
4: Ja, jetzt sind wir schon da. Da vorne ist die Paradiesgasse.
5: Ich hatte, denke ich mal, hier innerlich das größtmögliche Gefühl von Freiheit, was ich je in meinem Leben wieder hatte.
4: Ach je. Also das sieht hier jetzt wirklich total traurig aus, ja. Das war früher der Paradieshof. Das war eine Gaststätte, wo sie jeden Abend klassische Tanzmusik so gespielt haben. Mein Balkon war hier vorne an der Ecke, der im ersten Stock. Man sieht den kaum.
5: 2 Zimmer hatten wir. Nach vorne hatte ich mein Zimmer, das war Wohn- und Schlafzimmer gleichzeitig. Und die Kinder hatten nach hinten ihr Schlafzimmer, Gott sei Dank. Die haben wenigstens ruhig geschlafen.
6: Ich habe sie schon vielfach sich selbst überlassen. Ich habe eine nebenberufliche Banklehre gemacht, Samstagsschule, jeden Samstag. Ich habe einfach gesagt, ihr bleibt hier und lasst niemand rein. Ich bin um 2 wieder da. Die waren auch schon total brav von vornherein, weil die, glaube ich, gemerkt haben, dass ich bis zur Hutschnur angespannt bin mit dem Leben, das ich führe, dass da nicht noch Platz ist für Kinder, die rumquengeln oder dauernd krank sind. Ja. Die waren gesund und waren tapfer. Ja.
4: Ist immer wieder schön, die Skyline.
5: 78 war ich im mittleren Management. Zack, bin ich durchmarschiert. Ja. Und das war auch gut nach meinem Geschmack. Ja. Und war dann Filialleiterin. Und dann habe ich gewechselt in den 80ern in die Stabsabteilung. Wenn ich meine Kinder frage, sagen die, es war doch alles in Ordnung. Also ich will manchmal über solche Sachen reden, weil ich finde, ich habe denen auch ganz schön viel abverlangt. Mein Verhältnis zu beiden Mädels ist heute ist schon gut, ja. Aber ja, manchmal würde ich mir auch wünschen, wir hätten doch noch ein bisschen mehr Nähe zueinander, ja. Aber es ist natürlich, man muss auch mit der Ernte zufrieden sein, die man ausgesät hat, ja.

0: Wo man ist immer sicher.
1: Wir stellen sie dorthin, wo die Luftballons sind.
0: In the morning was fine.
1: Am Morgen war es entspannt. Die letzte Stunde war stressig, weil wir alles allein gemacht haben. Aber ich bin sehr glücklich, wie es geworden ist.
0: How it turned out. Yeah.

0: Josef muss sich anziehen, oder?
1: Komm,
0: wir ziehen dir ein Hemd an. Bist du aufgeregt? Wir werden dir heute das Haar schneiden. Zeig dich mal. Wow, du bist so schön. Okay, wo ist die Bürste? Es ist immer sehr emotional für mich. Dieses Kind wird danach nicht wie vorher sein. Ich bekomme sozusagen ein neues, größeres Kind. Aber es ist derselbe Josef. Wir setzen dir jetzt die Kippa auf. Setz mir dir die Kippa auf den Kopf. Schau mich mal an. Wie schön du bist. Sag unseren Gästen Hallo.
1: Thank you for coming. You wanna give me the jacket?

0: Heute ist Josefs Chalaké. Wir haben 3 Jahre gewartet, um seine Haare zu schneiden. Und heute schneiden wir sie. In den ersten 3 Jahren nimmt das Kind einfach alles aus der Welt auf. Es hat keine Regeln. Es ist wild, kann man sagen. Und jetzt mit 3 Jahren ziehen wir ihn die Tzitzit an. Wir haben die Tzitzit. Und die Kippa. Und wenn wir ihm jetzt die Haare schneiden, bedeutet das, jetzt gibt es Regeln. Er beginnt sein jüdisches Leben.
1: Hi Josef, mitragesh? Az Abba yaseh rishon?

0: Ich merke jetzt schon nach 3 Monaten, dass ich mehr Kontakte habe, dass ich ein paar Freunde gefunden habe. Und das ist sehr schön.
1: Es ist sehr lebendig für uns, als jüdisches Leben in der Stadt. Gibt es alles, was ein Jude braucht für sein Leben, so leben hier. Und das ist das Wichtige für uns.
2: Heute reise ich ab und ich bin glücklich, dieses gottverdammte Drecksloch zu verlassen.
3: Ich komme aus Marokko. Ich musste alles auf Null beginnen. Das war richtig schlimm.
4: Wenn ich nicht von selbst abbaue, dann würde ich mir Tabletten und Whisky besorgen und die Tür abschließen.

Heute reise ich ab, steige gleich in den Zug und bin glücklich, dieses gottverdammte Drecksloch zu verlassen. Tut mir leid, das zu sagen, weil ihr wohnt hier, aber ich bin so froh, wegzugehen.

0: Fentanyl ist stronger.
1: Fentanyl ist stärker.
0: Und cleaner.
1: Und reiner.
0: Fentanyl. But it's harder to leave.
1: Aber es soll schwerer sein, davon loszukommen. Ich weiß es nicht, weil ich noch nie einen Entzug von Fentanyl gemacht habe. Wir werden es sehen.
0: So ist sie.
1: Die Reise von hier nach Polen dauert ungefähr 3 Tage. Montagabend bin ich dann bei meiner Schwester. Und Montagnacht werde ich in einem Bett schlafen. Hoffentlich. Es sei denn, ich mache etwas Dummes. Wenn ich halt rauche, ist das Gefühl wie, uff, ich sehe die ganze Scheiße nicht mehr. Aber nein, ich gehe. Ich gehe. So dumm bin ich nicht.
0: I'm not that stupid. I have time.
1: Ich habe Zeit. Also kann ich hier aufräumen. Ich habe überlegt, es nicht zu machen. Aber ja, sie waren nett zu mir hier. Also will ich keinen Müll hinterlassen. Ich habe was zu essen und zu trinken. Ich kaufe mir nur noch ein paar Knoppers.
0: Mala.
1: Mala, komm her.
0: Hey. Hallo.
2: Hallo.
0: Hi, can I please have a Knoppers?
2: Du. 2 Knoppers. Dankeschön.
1: Ich weiß nicht, ob ihr es gemerkt habt, aber meine ganze Kleidung ist sauber. Mein Freund hat sie für mich gewaschen und ich habe mich rasiert, dann sehe ich normal aus im Zug, damit ich nicht rausgeschmissen werde.
0: Ah, shut the fuck up! I came to a decision.
1: Ich habe mich entschieden,
0: that I want a normal life.
1: Ich will ein normales Leben.
0: And by the age of 40, between 40 and 40,
1: und mit 40, zwischen 40 und 42 oder 43, will ich ein Kind haben.
0: I never told you I was that close to.
1: Ich habe euch nie erzählt, dass ich vor 7 Jahren fast Vater geworden wäre.
0: But my, well, now ex-girlfriend, at the time girlfriend.
1: Meine damalige Freundin, nein, Verlobte. Verlobte. Sie hat Ja zu meinem Antrag gesagt. Sie war schwanger, aber sie hat mir nicht vertraut, dass ich mein Leben ändern kann. Sie hat nicht geglaubt, dass ich wirklich anfangen kann zu arbeiten. Also hat sie abgetrieben. Sonst hätte ich jetzt ein 6-jähriges Kind.
0: Yeah. That was about
1: ja, das war so die Zeit, als die ganze Scheiße angefangen hat.

0: Du musst erstmal in diesem Simulator viele Übungen machen, wegen ein bisschen Lernen, weil LKW ist nicht wie PKW. Du musst richtig Regeln folgen, nicht so einfach spielen. Wie reagierst du, wie abbiegen, Grenze von Geschwindigkeit, viele Sachen. Du musst alles richtig machen.
1: Ich bin hier jetzt in Frankfurt und ich mache mein Qualifikationsjahrprogramm bei FES. FES ist Müllentsorgung und Straßenreinigung auch und Winterdienst. Wenn ich fertig bin, ich werde ein Müllabfuhr- und LKW-Fahrer. Ich musste alles auf Null beginnen, das war richtig schlimm. Und ich hatte auch meinen Job, ich hatte meine Beziehungen mit Freunden, mit Familie. Ich komme aus Marokko und ich bin 27 Jahre alt. Das war richtig schwer für mich, weil diese Entscheidung war nicht einfach so. Aber es gibt was, was motiviert. Es gibt etwas anderes, diese Chance. Es gibt viel Arbeit. Es gibt auch, du kannst deine Karriere bauen und so. Deswegen, ich habe entschieden, nach Frankfurt zu kommen.
2: Hi.
3: Hi.
2: Geht's? Alles gut?
3: Auf geht's zur Fahrstunde, komm.
2: Ja, okay. Dann bis später.
3: Bitte schön. Glück.
1: Ich musste jetzt meinen Führerschein machen und bestehen. Und das ist richtig wichtig. Ohne diesen Führerschein ich kann nicht arbeiten und ich kann nicht in diesem Quali-Programm schaffen.
2: Hi.
4: Guten Morgen.
2: Guten Morgen. Geht's?
4: Gut.
2: Ist gut? Ja, bei mir gut. Bitte.
4: Ja, komm mit.
2: Okay.
4: Ich hab dir was Kleines mitgebracht.
1: Das ist meine erste Fahrstunde jetzt und ich habe ein bisschen Angst vor Regeln.
4: Was ich dir schon mal gebe?
5: Nein, da. Ja. Gut drauf aufpassen?
2: Ja, natürlich.
5: So, mein Lieber, guck mal. Mach mal auf, bitte. Wenn du einsteigst.
2: Ja.
5: Bitte alle Stufen benutzen.
2: Mhm.
5: Nicht runterhüpfen, nicht hochspringen, bitte alle Stufen benutzen. Die Griffe sind da zum Benutzen. Ja. Bitte festhalten.
2: Mhm.
5: So rein und auch so rum wieder raus.
2: Ja.
5: Bitte nicht so.
2: Alles klar.
5: Du kannst jetzt hier außen. Hier?
2: Mhm.
5: Automatik. Wenn ich jetzt lange drauf drücke, manuell.
2: Manuell.
5: Wollen wir eine Runde fahren?
6: Und dann lässt die Bremse los und gibst ein bisschen Gas dazu.
1: Es gibt in Marokko eine Schule, wenn FES sucht Mitarbeiter oder so, dann sie machen diese Gespräch. Ich habe auch ein Gespräch gemacht. Dann sie hatten positiv geantwortet und dann ich habe meine Sachen so schnell gepackt und so und ich bin hier gekommen.
2: Ich bin stolz auf mich. Oder?
6: Ja.

0: Christi.
1: Ja.
0: Grüß dich.
1: Toll, dass du kommst.
0: Grüß dich.
1: Na,
0: wie geht's dir?
1: Na, ja, ja,
0: klar doch.
1: Schön, dass
0: ich habe euch eine Zeitung mitgebracht. Oh, wo ist die Renate? Ja. Grüß dich.
2: Will ich trotzdem mal umarmen?
0: Ja, darfst du.
2: Ich mache ein zweites Mal.
0: Ja.
3: Renate und Ferdinand kenne ich seit über 30 Jahren und die sind so ein gutes halbes Jahr vor mir in dieses Seniorenstift gekommen.
1: Maria?
3: Ja.
1: Mit oder ohne Milch?
3: Wenn du die Milch greifbar hast, nehme ich gerne ein bisschen.
1: Augenblick.
0: Ihr habt ja ein Timing, was nicht immer so günstig ist, ne? Ich bin angekommen. Und ihr habt mir schon geschrieben, wir freuen uns in Lovin-Bauch, dass du kommst. Und dann kommst du auf mich zu und sagst, ich hab die Gürtelhose, halt Abstand. Dann bin ich halt mit dem Ferdinand essen gegangen, damit der nicht alleine essen muss. Und dann haben natürlich im Speisesaal unten alle immer geguckt, da kommt so eine neue Frau und die hängt sofort an dem Herrn Groß. Und die Frau Groß ist nicht mehr zu sehen. Was haben die mit der gemacht? Dann war das Getratsche da, ja.
4: Und als ich dann am Rollator kam, da hatte ich das volle Mitleid. Die soll denn nun am
0: Rollator? Du hast natürlich doppelt Mitleid. Krank und betrogen. Fernando, mon cher.
3: Meinen zweiten Mann habe ich in der Bank kennengelernt. In der Ehe habe ich mich einsamer gefühlt als in allen Jahren, in denen ich allein war. Also für ihn kam an allererster Stelle seine Arbeit, an zweiter Stelle kam dann seine Musik, an dritter Stelle sein Sport und wenn dann noch Zeit war, dann vielleicht auch seine Frau. Ich würde mit keinem Mann mehr zusammenziehen oder in irgendeine Beziehung eintreten. Nein, nein, nein, nein.

0: Frankfurt hat sich sehr verändert. Jetzt, wo ich 20 Jahre weg war und wieder zurückgekommen bin, war ich erst mal entsetzt, wie dreckig das ist. Ja. Es sieht aus wie bei Hempels und am Sofa. Also diese U-Bahn-Stationen, die sind so ekelhaft schmierig. Ja. Die Rolltreppen, dass man wirklich denkt, oh, wenn ich das hier anfasse, kriege ich schlagartig die Gelbsucht.
1: Ich bin jetzt hier vor der Oper und gleich als ich nach Frankfurt zurückgekommen bin, habe ich mir wie früher auch ein Opernabo geholt. Dieses Mal aber nicht für den Abend, sondern für die Nachmittagsaufführungen. Und heute ist jetzt Boris Godunov von Modest Mussorgsky. Hallo, schönen guten Abend. Ich habe eine Karte, danke.
2: Dann wünsche ich viel Vergnügen.
1: Danke.

Ich bin unter anderem auch wieder in die Großstadt zurückgekommen, weil hier einfach ein unglaubliches Kulturangebot ist. Gerade die Oper ist mir ja sehr vertraut, weil ich auch früher hier phasenweise jede Operinszenierung im Jahr mir angeguckt habe. Und ja, es ist einfach auch ein Platz, an dem ich ein Stück weit zu Hause bin.

0: Ist schon da.
1: Pünktlich, wie immer.
2: Ich treffe mit meinem Freund, ist auch meine Kollegin. Und heute, wir haben geplant, eine Bustour.
0: Assalamu alaikum.
3: Wie geht's?
0: Ja, schön.
3: Alles gut, du bist.
0: Alhamdulillah.
3: Wie geht's?
2: Freunde, sie sind wichtig im Leben. Du kannst nicht einfach so alleine bleiben. Yassin, ich habe Yassin kennengelernt in der Sprachschule in Nador. Wir helfen einander. Und das ist gut, dass du fühlst nicht, du bist so alleine in dieser Stadt.
4: Dankeschön.
0: Bitteschön.
2: LKW oder Bus, es gibt diesen besonderen Blick. Du siehst diese Straße von oben, deswegen auch macht Spaß.
0: Ich mache oft Foto. Ich teile mit meiner Familie das. Und sie wissen genau, wo ich bin.

0: Wir gehen gleich essen. Davor, wir begrüßen unsere Freunde, ist auch aus Nador.
1: Assalamu alaikum.
2: Hallo, wie geht's dir? Alles gut?
1: Beste Friseur hier in Frankfurt, die unsere Haare schneiden lassen.
3: Magst du Kaffee? Ja, sehr gern. Mit Milch und Zucker?
4: Nur Kaffee.
3: Und du?
2: Mit Milch und Zucker.
3: Alles klar.
0: Wir vermissen natürlich die Heimat, deswegen wir finden diese Atmosphäre hier. Wir sind in Frankfurt, aber wenn haben wir diese Kurzzeit zur Frisur gehen, dann wir kommen hier und wir wissen, wir finden hier diese Atmosphäre und so. Frankfurt ist eine internationale Stadt. Und es gibt auch viele verschiedene Restaurants, zum Beispiel chinesische Essen, asiatische Essen, marokkanische Essen, afrikanische Essen.
5: Bitte schön.
0: Dankeschön. Deswegen, ich will immer diese neue Essen probieren. Das werde mein Hobby jetzt.
6: Das ist einfach. Guck mal. Du machst so. Ja? Und erst einmal, du musst so machen.
4: Damit dieses Stäbchen fest bleibt. Der hier bleibt fest.
2: So ungefähr?
4: So. Diesen hier, den bewegst du. Den hältst du fest.
2: Okay, der bleibt fest.
5: So, einmal das Lunch Menü Thai.
4: Hast du Entscheidungen getroffen, die du bereust?
2: Nee, soweit ist alles gut.
4: Aber wie geht's dir dabei? Hast du das gefunden, wonach du hier in Deutschland gesucht hast?
2: Ja, glaub schon. Für mich hat sich's gelohnt.
4: Du kannst hier schnell vorankommen. Aber auf der anderen Seite, wenn du es falsch anstellst, kannst du auch abrutschen.
0: In Marokko, ich habe meinen Master in sozialer pädagogischer Assistenz. Und ich habe danach in der Schule gearbeitet. Das war richtig ein schöner Job und bequemer Job. Aber wenn zum Beispiel du machst einen Job und dieser Gehalt ist nicht viel oder so, dann kann ich nicht so motivieren bleiben. Ich bin nicht nur hier in dieser Leben nur für Arbeit, auch meine Zukunft machen. Ich will auch meine Wohnung, ich will auch mein Auto, ich will viele Sachen machen, reisen und so. Aber mit diesem Gehalt kann ich nicht.
7: Sven.
8: Sven.
7: Moin, moin. How are you, my friend?
8: Wie geht's dir, mein Freund?
7: Stay safe.
8: Pass auf dich auf, ja?
7: Goodbye, cause
8: tschüss,
7: I'm going today.
8: Ich gehe heute.
7: Okay. Stay safe, yeah?
8: No, wir werden uns nicht mehr wiedersehen. Ich gehe nach Polen.
7: I go to Poland.
2: So, okay. Ah, nach yeah. Hause.
8: Ja, stay pass safe, auf dich yeah? auf.
7: Stay safe. I don't think I will come back.
8: Ich glaube nicht, dass ich nach Frankfurt zurückkomme. Und wenn doch, dann um Leute dazu zu bringen, mit den Drogen aufzuhören.
7: Way out of the drugs.
8: Mit den Drogen aufzuhören, das ist einfach.
7: Staying out of the drugs.
8: Clean zu bleiben, das ist das Schwerste.

Mir geht's körperlich sehr, sehr schlecht. Das liegt halt an den Drogen. Meine Beine funktionieren nicht mehr richtig, meine Knochen tun weh. Atmen fällt mir schwer. Ich hoffe, dass ich bald glücklicher sein werde als jetzt. Aber ich habe Angst. Bei meinem ersten Entzug kann ich mich an die ersten 3 Tage eigentlich nicht erinnern. Ich erinnere mich nur an die Schmerzen. Ehrlich gesagt denke ich, ich sollte einfach bleiben. Aber nein, das machen wir nicht.

0: Ich stehe auf um 4.30 Uhr. Ich ziehe mich um und ich bete. Und danach ich nehme meinen U-Bahn zur Arbeit und ich muss da um 6 Uhr sein.
1: Heute ein bisschen Schnee und so, deswegen ein bisschen kalt und immer gefährlich, Boden, immer glitt. Deswegen wir müssen die ganze Zeit aufpassen, aber wir schaffen am Ende. Es ist ein bisschen harter Tag für mich. Wir gucken mal, was passiert heute.
0: Ich bin stolz auf mich, natürlich. Ich habe viel gemacht, seit ich bin hier in Frankfurt. Ich habe meinen Führerschein abgeschlossen. Ich habe 3 Führerscheinklassen gemacht, B und C und CE. Alles mal, und auch diese EHK-Prüfung, ich habe geschafft. Und das ist nicht einfach. Danach, es gibt was anderes, warum ich bin stolz auf mich. Ich war richtig schnell integriert mit Leuten. Ich hatte nie diese Probleme. Ich bin fremd oder so in Frankfurt. Das war richtig gut. Und ich hatte diese Angst, weil wenn du gehst in ein anderes Land, wie kann man andere verstehen? Vielleicht die anderen verstehen mich nicht. Und immer kommt diese Angst. Aber 2 Monate oder 3 Monate, ich bin fertig mit dieser Integrierung.

0: in Frankfurt, ich war überrascht, ja, richtig, weil sie geben viel Respekt für Müllabfuhr. Ich habe nie ein Problem mit einem Kunden. Sie sind immer freundlich. Manchmal sie kommen und sagen, sie haben eine gute, wichtige Arbeit und sie danken uns einfach so. Wir haben heute schwarze Tonne und das heißt Restmüll. Das ist besser als Biotonne. In diese Touren, ich mache 30.000 Schritten. Das macht 25 Kilometer im Tag. Und das ist richtig wie ein Sport. In die Tour, wir haben einen Fahrer, er fährt diese Müllfahrzeug. Die anderen zwei, sie sind Mülllader. Eine kippt diese Tonne und die andere macht zurück.
1: Wir arbeiten immer im Team und wir haben diesen Kontakt zum Beispiel nur mit Händen oder so mit Augen. So, zack, wir teilen diese Aufgabe ohne Probleme und so, ja. Deswegen alles klappt, alles geht gut. Ne?
0: Ich habe gedacht, ich gehe nach Frankfurt und dann ich arbeite und ich mache meine Karriere und Geld sparen und danach nach Marokko zurück. Aber ich will einfach hier bleiben, weil mit Zeit zeigt mir, ich bin gemütlich hier, ich bin zufrieden auch.

0: Ja, Jungs, guten Appetit.
1: Dankeschön.
2: Sie machen nur so viel mit, wie Sie selber können.
3: Ich persönlich gehe zweimal in der Woche, immer jeweils von 10 bis 11 Uhr, ins Yoga.
2: Wenn du kannst, kannst du noch mal leicht ein bisschen mehr in die Rückbeuge kommen.
3: Banker sind für mich mit die größten Betrüger schlechthin. Weil ich selbst erlebt habe, da ist vieles einfach nicht in Ordnung.
2: Und dann beginne mit dem linken Bein. Anziehen.
3: Dadurch, dass ich 1984 angefangen habe, mit Yoga mich zu beschäftigen, kam ich für mich an den Punkt, wo ich dieses Bankgeschäft nicht mehr vertreten konnte vor mir selbst. Bin dann da ausgestiegen und bin in ein anderes Leben eingestiegen. Ich habe eine Yogalehrerausbildung gemacht, eine Astrologenausbildung gemacht und habe mich mit diesen Themen beschäftigt. Ich hatte nicht geplant, aus Frankfurt wegzugehen. Ich habe zu meinen Freunden gesagt, ich gehe jetzt für 3 Monate ins Kloster, Schweigekloster, verschwinde und dachte, ich komme nach 3 Monaten zurück. Daraus wurden aber über 19 Jahre. Ich habe Yoga unterrichtet, ich habe Meditation unterrichtet und ich habe in der Buchhandlung gearbeitet.
2: Ist jetzt Zeit für Blutdruckmessung.
3: Über den Tod denke ich dauernd nach. Es ist leider in unserer Kultur, wird der Tod so ausgeblendet. Selbst mit Schwerstkranken wird noch so geredet, naja, nächstes Jahr machen wir noch mal einen schönen Urlaub im Allgäu oder sowas. Ja. Finde ich ganz schlimm, dem nicht ins Auge zu sehen. Also wenn das Leben nichts mehr zu bieten hat, außer dass du 3-mal am Tag gefüttert wirst und eine neue Windel ankriegst, ja. Will ich nicht. Wenn ich nicht von selbst abbaue, dann würde ich mir Tabletten und Whisky besorgen und die Tür abschließen. Maximal 10 Jahre, länger möchte ich nicht mehr leben. Es ist ja alles nur noch eine Wiederholung von der Wiederholung von der Wiederholung. So viel Neues kommt ja jetzt nicht mehr, ja. Und dann reicht's. Das Leben ist ja auch gar nicht vorbei. Ich bin überzeugt, dass es an irgendeiner Stelle wieder weitergeht.

0: Hi, ich bin Hilla Danely. Ich glaube, Lampenfieber ist das falsche Wort. Ich habe immer so eine gesunde Anspannung. Also natürlich passiert das, dass man sich vielleicht mal verspricht. Aber das macht es im Prinzip auch menschlich. Also meine große Leidenschaft ist definitiv das Reisen. Ich liebe es, neue Kulturen und neue Menschen kennenzulernen. Das finde ich immer total spannend. Für mich ist tatsächlich, und das hört sich ein bisschen langweilig an, das Backen und Kochen. Da kann ich perfekt abschalten. Wir sehen uns.
1: Was wirklich besonders ist an der DZ-Bank, ist die Krone oben am Hochhaus.
2: Ein bisschen gewöhnungsbedürftig ist das, aber dann geht es, wenn man es ein paar Mal gemacht hat.
3: Wir haben ja teilweise sehr individuelle und außergewöhnliche Büroräume.
4: Das kann wirklich ein Wahrzeichen von Frankfurt werden.
5: Blicke hinter die Hochglanzfassaden von Deutschlands einziger Skyline. Im Frankfurter Westend steht der Tower mit der markanten Krone. Dass vor dem Westend-Tower abgesperrt werden muss, kommt nicht oft vor.
6: Könnte was runterfallen, dass kein Passant zu Schaden kommt. Das ist ganz wichtig eigentlich.
4: Wir werden dort oben die Strahlen der Kronbeleuchtung austauschen. Momentan leuchten die alle in weiß. Wir werden LED-Strahler einbauen, bei denen wir die Farben verändern können. Also geplant ist, dass sie nachher in bunt leuchten kann. Ich freue mich schon, wenn sie fertig ist, weil es wird bestimmt ein Highlight von Frankfurt. Ich bin mittlerweile fast 10 Jahre hier und die Verbundenheit, die gibt sich automatisch. Irgendwo fühlt man das als sein Hochhaus, dass man einen Schuss halten will, dass das halt schon Standardtechnik dann wird und wo man vielleicht auch einfach innovative Sachen mit einbauen kann.
5: Christian Eberhardt und sein Team werden die Leuchten austauschen.
7: Wir fahren mit der Gondel von oben runter bis zur 49. Etage. Und versuchen dann die Lampen abzubauen.
8: Ist Ihnen denn gerade zumute?
7: Ja, schwierig.
8: Wieso?
7: Ja, weil die Lampentausche auf 220 Meter Höhe ist nicht alltäglich.
5: 32 Lampen. Außen. Und dann noch in schwindelerregender Höhe.
8: Haben Sie sowas eigentlich schon mal gemacht?
7: Nee, bis jetzt noch nicht.
5: Sie haben keine Ahnung, was auf sie zukommt.
4: Strahler sind seit Bauzeit da oben montiert. Wir wissen nicht, wie sie losgehen, wie die Befestigung ist, ob die Schrauben damals angeklebt wurden. Das sind jetzt Punkte, die wir einfach testen müssen.
5: Das letzte Stück geht nur zu Fuß, ganz hoch aufs Dach, wo kaum einer hinkommt. Hier ist höchste Sicherheit gefordert.
4: Wir müssen uns den Bereich hier ansichern, weil von dort aus geht es 200 Meter nach unten.
5: Für andere Hochhäuser gearbeitet haben sie schon. Aber so weit oben im Außenbereich?
9: Waren Sie schon mal draußen?
10: Draußen natürlich, klar. Ich sag mal bis so 15 Meter. Aber das sind ja noch so übliche Höhen, die man mit dem Steiger bewältigen kann. Jetzt haben wir hier natürlich einen Außenfassadenkran, das ist natürlich ein ganz Hausnummer. Das habe ich natürlich auch
11: nicht. Ich meine so.
10: Angst nicht, ein bisschen Respekt auf jeden Fall vor der Höhe, wenn ich es ein bisschen runterschaue, aber Angst noch nicht. Also ich bin eher gespannt.
12: Eben stand man ja wirklich noch ganz fest hier. Jetzt ist man auf einmal in dieser schwankenden Kabine und unter allem 200 Meter einfach nur Luft.
13: Du hast ein bisschen Angst, ne? Locker, bleib locker, locker.
12: Ja, es schwankt schon ganz schön. Man muss sich auch immer an der Fassade festhalten.
13: Ja, so ein Blick heute ist gerade Wind.
12: Ja, heute ist optimal. Kein Wind, perfekte Sonne.
13: Geht.
12: Glaube ich.
5: Nicht nur die Krone bekommt neues Licht.
4: Die Bank tauscht jetzt im ganzen Haus die komplette Beleuchtung aus. Wir sind von 12.000 Leuchten ungefähr. Und 20, 30 Kilometer Kabel werden wir auch neu verlegen. Wir kriegen ein ganz neues Lichtkonzept hier rein. Wird alles mit Wandlampen versehen, um auch die Kunst besser anzuleuchten, die wir hier in den Fluren haben. Und das setzen wir jetzt um.
5: Kunst hängt in den Fluren auf allen Etagen. Überhaupt ist Kunst hier im Haus allgegenwärtig.
14: Jetzt läuft's. Das ist eine Videoinstallation der belgischen Künstlerin Marie-Jo Lafontaine. Die Künstlerin hat die Videoinstallation extra für diesen Raum entwickelt. Das heißt, sie war hier einige Tage, hat sich in diesem Raum aufgehalten, hat die Leute beobachtet, wie sie sich hier bewegen. Man hört ja auch, wenn der Wind weht, dass die Aufzüge heulen oder so Windgeräusche machen. Und das sind alles Elemente, die sie in die Arbeit mit aufgenommen hat. Ich persönlich wollte schon immer was mit Kunst machen. Und es ist auch ein Bereich, der für mich sehr erfüllend ist tatsächlich. Deswegen ist es für mich schon sehr bedeutungsvoll, hier zu arbeiten sozusagen, auch umgeben von der Kunst zu sein.
5: Als Kurator der Kunststiftung DZ Bank ist Dietmar Metzler für die Ausstellungen auf den Etagen zuständig.
14: Das heißt, ich wähle die Bilder aus, die in die Ausstellung kommen, schreibe dazu einen Text sozusagen und vermittle dann auch die Ausstellung innerhalb des Hauses, aber auch in die Öffentlichkeit hinein.
5: Tief unten im Keller ist eine Werkstatt, die man in einer Bank gar nicht erwartet.
14: Hi. Na, gut. Dirk. Sehr schön. Der wird schon eingerahmt.
15: Die sind jetzt gerade fertig geworden.
14: Die wurden jetzt neu produziert. Also die Bilder hatten einfach Langzeitveränderungen, die wir festgestellt haben. Also man sieht hier ganz deutlich den Unterschied. Vorher, wo hier kaum Weiß noch zu sehen ist. Und hier sieht man das wieder ganz schön. Die Weißstellen sind wieder sehr präsent im Bild. Die alten Bilder müssen wir vernichten, damit nicht zwei Arbeiten gleichzeitig existieren.
5: Es müssen eben Unikate bleiben. Über 10.000 Kunstwerke von internationalen Künstlerinnen und Künstlern hat die Kunststiftung DZ Bank.
14: Die Sammlung ist mit ihrem Schwerpunkt tatsächlich auch eine der größten Sammlungen weltweit. Und der Schwerpunkt ist das fotografische Medium. Der interdisziplinäre Ansatz ist sehr wichtig. Also wir haben nicht nur Fotografen in der Sammlung, die natürlich auch klassische Fotografien herstellen auf unterschiedlichen Papieren, sondern wir haben auch Bildhauer, Maler, die aber Kunstwerke mit Bezug zu der Fotografie auch geschafft haben. Sehr schön.
16: Dietmar, auf geht's.
14: Den Text hast du auch schon?
16: Ich habe die Texte, Namensschildchen, alles dabei. Schaut gut aus, gereinigt alles.
14: Sehr schön. Die Bilder kommen jetzt auf eine Etage. Also das ist ein Ausstellungskonzept, das sich die Mitarbeitenden hier ausgesucht haben.
17: Wie viele Bilder sind das so insgesamt, die hier im Haus verteilt sind? Es
14: sind ca. 2500 Bilder im gesamten Haus verteilt. Und die habe ich auch alleine ausgesucht. In Rücksprache mit der Sammlungsleiterin natürlich, aber die Auswahl und die Themensetzung, die erfolgt durch mich.
17: Das ist schon auch viel Arbeit.
14: Ja, das ist, ja.
5: Die Bilder kommen auf eine Etage, wo gerade die Renovierung abgeschlossen worden ist.
3: Wir sind seit 4 Jahren dabei, das Hochhaus umzugestalten. Es bekommt ein neues Etagenlayout und wir machen da ganz viel, was optisch ins Auge sticht. Ich bereite die ganzen Stoff- und Farbmuster für den Gestaltungstermin in meinem Fachbereich vor.
17: Was heißt das, Gestaltungstermin?
3: Da setze ich mich mit meinen Ansprechpartnern zusammen, die mir genannt wurden für den Umbau der Etage. Und mit denen gehe ich die gesamte Gestaltung von A bis Z von den Büroräumen durch. Ich finde schon, dass mein Job sehr besonders ist, weil ich einfach die Möglichkeit habe, das Gebäude von innen mitgestalten zu dürfen und meine Ideen mit einzubringen. Das Besondere an meinem Job ist auch, dass ich nicht 24/7 an meinem Arbeitsplatz sitze, sondern viel durchs Haus komme. Ich sehe viele Etagen, ich sehe viele verschiedene Gestaltungen, weil keine Etage gleicht von der Gestaltung her der anderen. Das ist ja immer alles individuell mit den Fachbereichen abgestimmt. Hier haben wir jetzt ein Büro vor den ganzen Umbauten. Wir finden, dass das Bürokonzept nicht mehr zeitgemäß ist und auch nicht sonderlich attraktiv. Es ist halt viel grau und wir haben auch keine besonders große Vielfalt an den Arbeitsräumen. Also der Mitarbeiter hat seinen festen Arbeitsplatz oder einen zentralen Besprechungsraum und wir wollen den Mitarbeitern mehr Raummodule zur Verfügung stellen. Und selbstverständlich möchten wir dann die Flächen auch möglichst schön gestalten, dass die Leute gerne in die Bank kommen.
5: Größer, heller, bunter soll es werden. Es wird aber nicht einfach über die Köpfe der Belegschaft hinweg geplant.
3: Uns ist es wichtig, sie einzubinden, damit die Akzeptanz wächst. Also die Mitarbeiter können sich besser mit der Fläche identifizieren, wenn sie abgeholt wurden. Und wir kennen auch den Bedarf von den Fachbereichen nicht immer zu 100%.

0: kam bisher immer sehr, sehr gut an.
1: So, das finde ich eigentlich ganz schön. Vielleicht auch in Kombi mit dem Blau.
0: Perfekt, dann haben wir die Wandfarbe, wir haben das Layout. Jetzt müsste ich nur noch von euch wissen, welches Sondermobiliar sich einfach für euch eignet.
1: Ja, wir haben an eine Couch oder Sessel gedacht, um da so ein bisschen eine entspannte Zone zu kreieren.
2: Ich fand eine Fototapete auch ganz gut, weil das haben wir bisher so in unseren Gruppen, Home Zones eigentlich noch nicht, also wir zumindest nicht.
3: Wer hat denn jetzt hier die Gestaltung entschieden?
2: Das haben wir gemeinsam gemacht, genau. Wir haben uns dann immer noch mal zwischendurch getroffen, haben uns verschiedene Sachen angeguckt und haben dann uns festgelegt, was wir gut finden.
1: Wir haben uns auch eigentlich Mühe gegeben, dass wir so alle Räume ein bisschen unterschiedlich gestalten, als unterschiedliche Farbvarianten da auch zur Auswahl geben.
3: Wie finden Sie es denn grundsätzlich, dass Sie in die Planung mit eingebunden sind?
2: Ich finde es super toll. Wir saßen lange genug in dem Grauen. Und jetzt tatsächlich mitgestalten zu können und Farben entscheiden zu können und tatsächlich Farbe an die Wände zu kriegen, finden wir super.
4: Das ist auch einfach mal was Spannendes, hinter die Kulissen zu gucken und mal zu sehen, was eigentlich überhaupt dahinter steckt, so eine Etage zu planen.
5: Und es ist zugleich auch eine Verantwortung, ne? Gegenüber der anderen Belegschaft, also der ganzen Kollegen, für die man das ja mitentscheidet. Wir versuchen, die zwar auch mit einzubinden, oder was heißt versuchen, wir binden sie auch mit ein. Und das macht halt unfassbar viel Freude, ja.
0: Also ich musste auch lernen, dass ich auf die Fachbereiche eingehe, dass ich meinen persönlichen Geschmack auch ein bisschen zurückhalten musste, weil es ist nicht meine Etage. Aber ich schaue natürlich, dass das Gesamtkonzept passt, dass die Farben sich nicht beißen, dass das Mobiliar von den Abständen her passt und auch funktional ist.
6: Ein paar Etagen höher wird noch eifrig geschraubt.
7: Jeder Handgriff muss hier natürlich total vorsichtig sein. Allein so eine Schraube, wenn die runterfällt, wird hier ein Riesenschaden. Dann ist Feierabend. Die stellt einen Riesenschaden schon an.
8: Habt ihr die Strahler schon ausgestöpselt?
9: Ja, Spannung ist abgeklemmt.
8: Von allen drei? Dann versuche ich, dass wir alle drei demontieren.
9: Okay, perfekt.
7: So, jetzt kein Strom mehr auf der Leitung. Die Leuchte trennen.
5: Die Leuchte hat bestimmt 15 Kilo.
3: Und? Klappt's?
9: Ja, klappt Gott sei Dank besser wie gedacht. Wir hatten Befürchtung, dass wir da, dass wir die Schrauben nicht rauskriegen aus der Fassade, aber es sieht im Moment so aus, als würden es ganz gut funktionieren.
3: Ist da jetzt gerade Erleichterung zu verspüren?
9: Ja, absolut.
3: Warum werden denn überhaupt die Lampen ausgetauscht?
10: Die Leuchten sind in die Jahre gekommen. Die Gesetzeslage hat sich so verändert, dass die Leuchtmittel auf dem Markt nicht mehr verfügbar sind. Und da muss man sich halt Gedanken machen, was man macht. Und da haben wir uns für die LED-Beleuchtung entschieden.
3: Und warum LED?
10: Weil es halt energiesparend ist und die Optionen halt relativ groß sind. Mit farblicher Veränderung und ja. Dimmung ist kein Problem. Man kann mit den Leuchten ziemlich viel abdecken.
6: Tag 1 der Arbeiten ist geschafft.
11: Feierabend.
3: Wie ist Ihnen jetzt zumute?
11: Ganz gut. Also es ist schön, jetzt so in den Feierabend zu gehen. Ja, alles überstanden, alles geschafft. Es war auch wirklich gar nicht schlimm. Also hat nicht gewackelt, es war alles sehr, sehr gut.

0: Vor dem Hochhaus steht ein markantes Kunstwerk. Die Krawatte von Claes Oldenburg und Cosi van Bruggen.
1: Claes Oldenburg ist bekannt für Skulpturen, die Alltagsgegenstände darstellen, die aber in einer überdimensionierten Form viel präsenter sind und auch so einen Irritationsmoment auch bei den Betrachtern oder Vorbeigehenden auch erwecken.
0: Für diesen Ort könnte es kaum passender sein, oder?
1: Ich glaube, wenn man an Bankangestellten denkt, denkt man an Anzug und Krawatte.
2: Die Krawatte ist das Element, was nicht zur DZ-Bank passt.
3: Seit Corona und seit man auch vermehrt von zu Hause aus arbeiten durfte, ist der Kleidungsstil deutlich legerer geworden in der Bank.

0: Es gibt ganz wenig Leute noch, die in der Z-Bank die Krawatte tragen.
1: So ändern sich die Zeiten. Aber was ist denn eigentlich die DZ-Bank?
0: Also ich glaube, wenn ihr das hinkriegt, die DZ-Bank so zu erklären, dass es meine Eltern verstehen, dann habt ihr echt den Jackpot gezogen. Die DZ-Bank ist sowohl Geschäftsbank, das heißt, wir machen selbst Geschäft mit Firmenkunden zum Beispiel, haben auch ein Privatkundengeschäft, sind aber gleichzeitig auch unterstützend als Zentralbank für unsere ganzen Volks- und Raiffeisenbanken da. Also es ist nicht so, dass alles in der DZ-Bank entschieden wird, sondern wir sind eben auf der einen Seite, sind wir so ein bisschen die Konzernmutter, auf der anderen Seite gehören wir den ganzen Genossenschaftsbanken.
2: Wie viele sind denn das?
0: Ungefähr 700. Kein Tag ist wie der andere. Ich habe unglaublich viel mit Menschen aus der Bank zu tun und bin natürlich immer mit Themen vertraut, die auch am Puls der Zeit sind. Das macht es unglaublich spannend.
1: Im Innovation Lab werden neue Ideen der Fachbereiche geprüft und realisiert.
0: Das Innovation Lab gibt es jetzt seit 9 Jahren und das ist für so eine Innovationseinheit auch keine Selbstverständlichkeit. Aber man sieht einfach, dass wir unglaublich viele Themen bearbeitet haben und jedes dieser Bilder spiegelt eine innovative Idee von den Fachbereichen wider, die wir hier verprobt haben. Innovationsarbeit ist für uns als Bank natürlich extrem wichtig. Wir müssen immer das Ohr am Kunde und an der Technologie haben, müssen uns ständig weiterentwickeln. Eine Aufgabe von uns ist natürlich auch, Trends wahrzunehmen, zu untersuchen und einzuwerten. Und ein großes Thema ist natürlich gerade das Thema generative KI, was die gesamte Finanzbranche beschäftigt. Das ist gerade wirklich eine Welle, die uns massiv erreicht. Und unsere Aufgabe ist eben, dass die Bank dabei zu begleiten, diese Trends zu verstehen und einzuwerten. Und genau wie Bitcoin und Blockchain inzwischen wirklich auch zum Standard in der Finanzbranche gehören, wird das mit generativer KI wahrscheinlich auch so sein. Hi.
3: Hi.
4: Hi.
0: Hi, willkommen.
3: Hi.
0: Servus. Hi. So, ich müsste euch jetzt aber bitten, dass ihr weitergeht. Wir fangen jetzt mit dem Workshop an. Und jetzt starten wir wirklich auch damit, in die Anwendungsfelder für generative KI einzusteigen. Und das ist natürlich auch ein Stück weit Betriebsgeheimnis.
1: Ein ganzer Gebäudekomplex gehört zur DZ-Bank, auch das benachbarte Selmi-Hochhaus. Fast 4000 Menschen arbeiten in der Frankfurter Zentrale. Allein hier im Westend Tower 2700 Arbeitsplätze. Wegen seines markanten Strahlenkranzes nennt man ihn auch Kronenhochhaus.

0: was wirklich ja besonders ist an der DZ-Bank, ist die Krone oben am Hochhaus.
1: Ein riesiges Stahlgebilde, das auf dem Hochhaus aufgesetzt wurde, was einfach eine tolle Optik hat.
2: Es ist schon ein Monster aus Stahl, wenn man mal hier oben steht. Sicher total aufwendig, auch Respekt an die Leute, die das hier montiert haben damals.
3: Das Gebäude wurde damals von einem New Yorker Architekturbüro konzipiert.
4: Ich weiß, dass die Krone der DZ-Bank von der Freiheitsstatue aus New York inspiriert wurde.
3: Andererseits zeigt die Krone Richtung Römer, Dom Römer, und stellt somit eine ideelle oder symbolische Linie zu dem Stadtkern auf, einer Stadt, die eine Krönungsstadt auch gewesen ist.
5: Die Krone sitzt auf Höhe der 50. Etage. 11 Meter ragen ihre Zacken über die Fassade hinaus. Was man sich von unten kaum vorstellen kann, sie ist begehbar.
6: Ich hab dich. Pass auf mit der Klappe, wegen Gefühl, ja.
7: Was für ein Gefühl ist das denn, hier oben über dem Abgrund zu hängen?
6: Ach, eigentlich kein Problem. Das hat so ein bisschen gewöhnungsbedürftig ist das, aber dann geht es, wenn man es ein paar Mal gemacht hat.
7: Haben Sie keine Angst?
6: Nein.
7: Haben Sie öfters gemacht?
6: Ja, natürlich, seit 30 Jahren. So, Sönke, willst du mich aushaken, bitte?
8: Ja, kann ich machen.
9: Was passiert hier jetzt gerade eigentlich?
1: Ja, wir müssen jährlich überprüfen, dass die Heizung noch sauber funktioniert.
9: Was heißt die Heizung? Steckt da eine Heizung drin?
1: Ja, hier der ganze Anbau mit der Krone ist komplett elektrisch beheizt.
8: Es ist praktisch so, wir haben kalt, wir haben unter 0 Grad, sage ich mal vereinfacht, haben Feuchtigkeit und dann kann hier Niederschlag an den Seiten runterlaufen und unten Eistapfen bilden. Kennt jeder von zu Hause aus, vom Fensterbrett. Und wenn die sich lösen und da 200 Meter unten drunter jemand vorbeiläuft, das ist ganz schlecht.
9: Würden Sie selbst da auch reinklettern?
1: Wenn ich es müsste, würde ich es tun, aber freiwillig, nee, nicht zwingend.

0: Prinzipiell gibt es kein Licht. Aber ich habe natürlich eine Lampe dabei. Jetzt dadurch, dass der Deckel offen ist, kann man das ein Stück sehen. Und hier hinten wird das immer enger, immer dünner. Und wenn man hier durch dieses Schock geht, dann ist man in dem Ring, den man von außen sieht. Man sieht hier sehr schön die Bolzen, mit denen das zusammengeschraubt ist. Also die ganze Krone ist eine Schraubkonstruktion. Ich kontrolliere, ob die Heizkabel noch ordentlich sitzen, weil wir hatten das schon, dass die einfach hier mal rauskabeln aus so einer Halterung. Prinzipiell muss das nicht unbedingt überall angedrückt sein, weil ja das hier den Raum auch erwärmt. Der ist ja geschlossen hermetisch. Aber der Effekt ist natürlich besser, wenn das ja entsprechende thermische Leitfähigkeit hat. Man kann hier noch reingehen durch diesen Schott. Und hier ist auch einiges noch an Technik verbaut. Da ist ein Klemmkasten, da werden Kabel miteinander verbunden, weil dieser Ring auch komplett beheizt ist. Die Höhe hat man schnell vergessen wieder. Eigentlich muss man da keine Angst haben. Gibt keinen Grund dafür. Auf jeden Fall ist es was Besonderes. Ich komme immer, das hört sich vielleicht ein bisschen verrückt an, ich komme immer gern hierher. Ja, und ich war auch schon im Bau dabei.
1: Ja gut, wir haben die Anlage hier gebaut und wir machen seit 32 Jahren ungefähr jährlich eine Überprüfung.
2: Sie haben vor Winter. Sie haben es mitgebaut?
1: Ja.
2: Was war denn da die große Herausforderung?
1: Also, ich würde mal sagen, die Begleitheizung an sich ist Business as usual für uns. Aber was die Herausforderung war, die Sache so zu programmieren, dass die nur dann heizt, wenn sich auch wirklich Eis bilden kann. Sonst setzt ihr hier einen immensen Energieverbrauch.
2: Viel?
1: Also ein kleines Dorf kannst du damit beheizen. Nur in diesem kleinen Dorf läuft im Winter die Heizung dauerhaft und hier halt nicht.
3: Dann komme ich nachher nochmal vorbei, wenn ihr fertig seid. Ich habe einen anderen Termin.
1: Alles klar, Herr Schäfer, wir sehen uns.
3: Ja,
1: gell?
3: Ja, bis später. Wir arbeiten für die Bank mehrere Projekte ab im Jahr und erneuern halt in den verschiedenen Häusern der DZ-Bank die Technik komplett. Das heißt mal, ist die Höhe ja was Besonderes, in der Höhe zu arbeiten bzw. das zu erleben, wie so ein Hochhauser funktioniert. Und das ist schon auch manchmal eine schöne Herausforderung.
4: Verlängerungskabel.
5: In der 49. Etage laufen weitere Vorbereitungen für die neue Kronenbeleuchtung.
6: Wir testen die jetzt hier erstmal vor, die Leuchten, ob die auch alle in der richtigen Adresse sind, dass die alle aufs richtige Signal hören überhaupt. Ja, weil wenn wir sagen, wir wollen jetzt hier die Leuchte 3 zum Beispiel haben, dass dann auch die Leuchte Nummer 3 auch wirklich angeht. Und das testen wir hier jetzt vor, weil wenn die Leuchten draußen hängen, dann wird es natürlich sehr, sehr aufwendig.
7: Gut, dann brauchen wir jetzt mal Strom.
6: Ja.
5: Wenn alles fertig ist, soll die Krone ja mal bunt leuchten können.
6: Ah, jetzt, da ist mit dem X-Adresse 1.
7: Ist aber nur die 1.
6: Ja. Ja, aber das passt ja auch.
7: Ja, aber.
6: Und du willst wissen, wie viele Channel das Ding hat.
7: Genau, 4, ne?
6: Komm schon.
7: Oder wir müssen gucken, ob was eingestellt ist.
6: Ich mach die auf Hold Last Look.
7: Mhm.
6: RGBW wollen wir es ja.
7: Ja.
6: Ja, sehr gut, läuft durch. Perfekt.
2: Ist alles so, wie es sein soll?
6: Es scheint alles so wie es sein soll, ja. Der Test hat erfolgreich geklappt, ja.
5: Ein paar Etagen tiefer. Die Umbauarbeiten der Büros sind in vollem Gange.
8: Dann fangen wir an im Raum 1.
9: Genau, hier haben wir einen 1,80er Einzelschreibtisch. Da bräuchten wir dann die kleinere Tischschablone wieder. Und der kommt hier an die Wand mit einem Meter Abstand zur Wand. Wir planen gerade die Position der Bodentanks. Die Bodentanks sind hier in dem Doppelboden verankert und da kommt der Strom draus.
10: Kommt denn
8: noch? Was?
10: Ja, 1,20 Meter sogar. Dann ist der Tank.
2: Was wird sich denn grundsätzlich hier für die Mitarbeiter ändern?
9: Also die Mitarbeiter werden verschiedene Raummodule bekommen. Das heißt, die haben nicht mehr nur ihren festen Arbeitsplatz zur Verfügung, sondern haben auch Sonderräume, zum Beispiel einen Rückzugsraum, wo sie sich reinsetzen können, wenn sie konzentriert arbeiten müssen oder vertrauliche Gespräche führen. Und die Büroräume, muss man ehrlich sagen, sie werden auch größer. Also vorher gab es auch häufig 3- bis 4er-Büros. Und wir haben jetzt insgesamt immer 3 10er-Büros, 1 12er-Büro und 1 8er-Büro.
2: Also Umstellungen auf Großraumbüros?
9: Genau, Gruppenbüros.
2: Hat sich das bewährt?
9: Also wir haben positives Feedback bekommen. Natürlich ist es eine Umstellung. Wir arbeiten da auch eng mit dem Personalbereich zusammen, der den ganzen Change-Prozess auch mitbegleitet. Und wir versuchen, die Mitarbeiter da wirklich bestmöglich abzuholen, dass die Umstellung gut gelingt. Genau, dann machen wir jetzt hier mit dem Büro 16 bis 18 weiter. Wir haben hier auf der Etage mehrere Wände versetzt, damit wir eben das neue Etagenlayout umsetzen konnten. Und die Wandarbeiten sind aber abgeschlossen. Das wird eins von unseren Gruppenbüros mit insgesamt 8 Arbeitsplätzen. Da haben wir als Sonderzone einen Besprechungstisch mit Barhockern dargestellt. Dann haben wir hier die beiden Paneele in 2 verschiedenen Farben. Das hilft für die Akustik. Und das hier ist beispielsweise eine Fototapete, die wir hier an die Wandstütze anbringen werden.
2: Da ist ja alles durchgeplant, selbst die Vasen.
9: Genau, das lasse ich mir tatsächlich nicht nehmen. Also ich gucke auch, dass die ganzen Accessoires da immer stimmig sind zu der Gestaltung, die der Fachbereich mit mir gemeinsam macht.
2: Also Sie bestellen die Accessoires mit, dass das im fertigen Büro dann...
9: Genau, ich lege viel Wert darauf, dass beim Einzugstag wirklich alles fix und fertig ist.
5: Was dabei so rauskommt, ist schon außergewöhnlich.

0: Mich reizt, dass ich von Anfang bis Ende das Projekt begleite. Also ich sehe die alte Etage, dann bin ich während dem gesamten Projektumbau mit dabei. Ich sehe die Fortschritte und ich sehe das Endergebnis. Und das ist mir sehr, sehr wichtig.
1: Als Kurator ist Dietmar Metzler auch für die Instandhaltung der Kunstwerke zuständig.
2: Alle 2 Monate sind wir oben, um einfach zu gucken, dass alles funktioniert.
3: Das ist aber heftig gesichert. Wieso das denn?
2: Das ist ein Raum, der tatsächlich nur für besondere Anlässe benutzt wird oder eingesetzt wird. Der ist natürlich nicht für jedermann zugänglich und außerdem handelt es sich dabei um eine Kunstinstallation, also eine Rauminstallation, die der Künstler James Turrell entworfen hat.
3: Wo ist da jetzt hier die Kunst?
2: Die Kunst müssen wir erst anschalten, genau. Deswegen sind wir hier, um zu gucken, ob alles funktioniert. Da müssen wir hinten in den Raum, um das Ganze anzuschalten.
1: Der amerikanische Künstler James Turrell ist international berühmt für seine Lichtinstallationen.
2: Der Raum ist aus unterschiedlichen Einzelelementen aufgebaut, in denen Licht eine große Rolle spielt. Das ist einerseits das Panoramafenster, dann die Treppenstufen, die in die Türbeleuchten übergehen. Dann ist hier die Wet Bar, die sogenannte Wet Bar, wo auch ein Brunnen eingebaut ist, den wir auch gleich einschalten, um zu gucken, ob das auch alles ordnungsgemäß funktioniert. Und hinter uns sehen wir die sogenannte Backbar. Und hier spielt auch das Licht eine besondere Rolle. Der Künstler hat sogar die Alkoholsorten nach Farben sortiert, auch als Teil des Raumkonzeptes mit integriert. Sieht gut aus.
3: Wenn was kaputt ist, kann man die Birnen dann einfach so austauschen?
2: Nein, das ist schon, passiert auch alles in Absprache mit dem Künstler, beziehungsweise wir arbeiten zusammen mit einem Lichttechniker, der die Installation auch damals hier aufgebaut hat. Also es darf hier nichts verändert werden. Das heißt, die Lichtsituation, so wie sie ist, die baulichen Begebenheiten, so wie die sind als Konzept, als Raumkonzept so von James Turrell entwickelt worden und da dürfen jetzt auch keine anderen Farben oder andere Lichter eingesetzt werden, ohne dass da eine Rücksprache mit dem Künstler stattfindet.
1: Um das Kunstwerk richtig zu erleben, muss es erst dunkel werden. Von dem Cellisten Frank Wolf wurde für die Lichtinstallation sogar extra diese Musik komponiert.

0: Ein neuer Tag. Wieder ist eine Etage fertig renoviert.
1: So gut.
0: Die Kunst kann an ihren Platz.
1: Dann schauen wir mal. Also wir haben hier drei Gruppen, die zusammengehören. Das heißt, wir lassen die auch zusammen.
2: Ich reiche dir die mal zu.
1: Haben wir die Priester. Genau, gib mal. Dann einmal haben wir die Landschaftsaufnahmen von oben.
3: Danke. Wie reagieren die Leute hier so auf die Bilder?
1: Ist sehr unterschiedlich. Also manche sind total begeistert, freuen sich, dass auf die Flure was kommt. Und bei manchen Bildern gibt es auch kontroverse Gespräche mit Mitarbeiterinnen und Mitarbeitern. Über die Kunst kann man, glaube ich, schon Gespräche anfangen, die auch zu tieferen Reflexionen über sich selber auch vielleicht auch führen können. Das ist immer wieder spannend für mich, einfach die Reaktion von Leuten zu sehen, die nicht in erster Linie mit Kunst zu tun haben, sozusagen. Und man merkt, wie unterschiedlich auch die Wahrnehmung ist, den Kunstwerken gegenüber. Also das, was ich drin sehe, muss der andere zum Beispiel nicht sehen. So, die Priester sind hinten, die kannst du hier lassen.
2: Drei,
1: ja. Genau, und die vier kommen hier an den Anfang. Genau.
3: Bekommen eigentlich nur die Bankmitarbeiter die Kunst zu sehen?
1: Wir öffnen die Flure oder die Etagenausstellung auch für die Öffentlichkeit. Also wir haben jeden ersten Freitag im Monat können die Kunstwerke hier auch im Rahmen von Führung auch besichtigt werden. Also das ist auch etwas, was uns auch sehr am Herzen liegt, dass die Kunst tatsächlich auch gesehen wird und dass die Sammlung auch gezeigt wird.
4: Hallo Dietmar.
1: Hi Jill.
4: Na, wie weit bist du hier schon?
1: In letzten Zügen, aber bald fertig.
4: Sehr schön.
1: Ist bei euch aus?
4: Jetzt auch. Ich habe gleich die Etageneröffnung unten am 36. Da wollte ich dir auch einfach nur kurz Bescheid geben, dass wir da jetzt soweit sind.
1: Super.
4: Dass die Installation dann da starten kann.
1: Ach, sehr schön. Okay, viel Spaß.
4: Dann danke euch.
1: Ciao, ciao.
0: Pünktlich zum geplanten Einzugstermin ist alles fertig geworden. Die Spannung ist groß.
4: Genau, ich würde sagen, wir fangen einfach an. Also wir haben drei Gruppenbüros, jeweils mit 10 Arbeitsplätzen. Wir haben es auch in allen Büros eigentlich immer versucht, irgendwie abzuschotten, entweder mit den Sideboards und ansonsten halt eben auch mal durch solche Maßnahmen. Oder wir haben an den Metallwänden oft auch die Wandakustikpaneele, dass dieser Schall-Ping-Pong-Effekt gar nicht mehr entstehen kann. Dann würde ich sagen, gehen wir einmal weiter. Hier auf der Seite sind ja drei Rückzugsräume, die sind von der Größe her alle gleich, auch relativ gleich ausgestattet.
5: Das ist ja echt zum Wohlfühlen.
4: Ich finde das am schönsten. Aber da kommt auch noch eine Lampe hin, die fehlt noch.
6: Das ist was Neues für uns. Das ist außergewöhnlich. Wir sind graue Wände gewöhnt, also insofern ist es ein großer Kontrast.
5: Wahnsinn, ja.
6: Ich denke, die Mitarbeiter werden alle viel zufriedener sein, wenn sie einfach so Wohlfühlumgebungen haben. Ja. Da geht man, glaube ich, mit einem ganz anderen Gefühl einfach in die Arbeit. Ja.
4: Also ich bin schon stolz auf die Arbeit, weil man einfach weiß, wie viel Zeit dahinter gesteckt hat. Und umso mehr freut es mich natürlich auch, wenn es dem Fachbereich am Ende dann gefällt. Also ich bin sehr stolz auf die Arbeit.
0: Auch für das Planungsteam ist es ein voller Erfolg.
7: Wir haben jetzt wirklich uns sehr auf den Tag heute gefreut und haben ganz viele positive Rückmeldungen bekommen. Das

0: freut uns natürlich noch mehr. Da hat sich die Arbeit definitiv ausgezahlt.
1: Die Zimmer kommen wirklich ganz toll an. Also auch gerade, weil wir die Zimmer so unterschiedlich gestaltet haben, ist wirklich super angekommen. Also sind ganz glücklich.
2: Es ist total spannend, jetzt zu sehen, was aus unseren ganzen Ideen geworden ist. Das Thema hat uns jetzt gut ein Dreivierteljahr begleitet und dementsprechend ist die Stimmung jetzt sehr gut, auch zu sehen, dass es den anderen auch gefällt.
3: Mir lief sogar ein bisschen kalt den Rücken runter und ein bisschen Gänsehaut bekommen. Und was die Jill uns für Möglichkeiten ermöglicht hat, war schon sensationell.
4: Klar, dass Thomas Schäfer auch hier mitgewirkt hat.
5: Wir haben hier jetzt komplett LED-Leuchten eingebaut mit einer tageslichtabhängigen Steuerung. Das heißt, je heller die Sonne von draußen reinscheint, umso weniger Licht wird von den Leuchten her benötigt, was mir Energie spart.
4: Für Jill Friebertshäuser ist wieder ein Projekt abgeschlossen. Bald sind alle Etagen renoviert.
6: Wie geht's jetzt weiter?
7: Nächstes Jahr kommen insgesamt noch 7 Etagen. Da sind wir auch ungefähr so ein Dreivierteljahr beschäftigt.
6: Und dann?
7: Dann lassen wir mal alles auf uns zukommen.
6: Kommt da Wehmut drauf?
7: Auf jeden Fall Neugier, was kommt. Schon geteilt. Also ich bin auf der einen Seite sehr stolz und sehr froh, was wir hier alles schon geschafft haben, aber auch ein Stück weit Wehmut ist bestimmt mit dabei.
4: In der 49. wird weiter an der Kronenbeleuchtung getüftelt. Heute ist Abnahme.
5: Hallo.
8: Hi.
5: Und klappt's?
8: Ja, schaut gut aus. Wir probieren jetzt gerade die Leuchten erstmal ein.
9: Weil die haben ja einzeln angesteuert. Mhm. Und dann könnten wir eigentlich langsam durchgehen, was wir programmieren sollen.
8: Ja, für welche Lichtszenarien denn so erwünscht werden.
5: Also, was das Wichtigste für uns jetzt ist, ist der Regenbogen.
8: Mhm.
5: Wenn wir den hinkriegen, dann sollten wir die DZ-Grandfarben machen.
8: Mhm.
5: Grundsätzlich weiß ist sinnvoll. Und dann denke ich mal, dass wir die Farben, die im Regenbogen drin sind, als Einzelbeleuchtung einfach aufschalten.
8: Ja. Also wichtig ist natürlich, dass die Adressierung stimmt. Also dass wir im Programm genau auch Wissen festgelegt haben, wo welche Leuchte ist. Nicht, dass auf einmal der Regenbogen sich irgendwie kreuz und quer vermischt, sondern auch wirklich dann am Ende natürlich aussieht.
9: Genau, das testen wir dann, wenn es jetzt dunkel wird, ob wir die Krone richtig treffen mit dem Streulicht. Und ansonsten müssen wir da noch mal ein bisschen was einstellen, wenn das jetzt nicht passen sollte.
6: Und was ist das Problem mit dem Streulicht?
9: Ja, dass wir im Grunde genommen an der Krone vorbeistrahlen und dann halt zu viel Blendwirkung haben im Bereich.
10: Der Flugbetrieb darf natürlich nicht gestört sein durch die Beleuchtung, die wir jetzt in diesem Winkel nach oben bringen.
4: Während oben noch programmiert wird, machen sich zwei bereit für ihre nächste Runde.
11: So, Diggi, komm mal raus. Mein Schatzi. Super. Gut, komm, jetzt geht mal was schaffen, gell? Ja, das ist der Rocco. Der braucht genauso eine Entspannung wie ich auch. Ja, und weil wir ein Team sind, wir teilen alles letztendlich. Er die Pause, ich meine Pause. Und dann geht's wieder weiter. Und dann ist er wieder frisch. Gell, Diggi? Ja. Das ist mein Kumpel, das ist Familie. Also es ist jetzt nicht nur, dass das ein Diensthund ist, sondern es ist eigentlich ja alles. Wenn dem was passieren würde, würde ich alles dagegen setzen, dass ihm das nicht passiert, definitiv. Wir sind schon ein gutes Team, der vertraut mir.
4: René und Rocco sind für die Sicherheit rund um das Gebäude zuständig.
11: Super, alles dicht. Also es ist auch ein sehr beliebter Platz hier für Obdachlose, die Schutz suchen vor Wind und Wetter. Ich kann sie trotzdem nicht hier liegen lassen, auch wenn ich es möchte. Ja, das geht nicht. Die müssen dann leider gehen. Rocco, hier. Rocco sagt mir im Prinzip, was ich nicht sehe, nicht höre. Ja, er wüsste jetzt, wenn hier jemand schon kommt, dann würde der schon ganz aufgeregt um die Ecke schauen. Ja, hier ist keiner. Ja. Wenn da jetzt jemand im Hochbeet wäre zum Beispiel, würde er mir das sagen. Hier hätten wir natürlich sowas, wo jemand sagt, okay, das ist nur Silberpapier. Soll ich mal Handschuhe anziehen? Dann wird man das mal auseinandernehmen. So. In dem Fall haben wir Glück, es ist wirklich nur Silberpapier.
6: Das Was hätte es denn sein können?
11: Drohung. Ja, nee. Okay. Aber sowas, die meisten laufen dran vorbei. Sie ignorieren das halt, das ist normal. Und das sind dann eben halt diejenigen, die es hier deponieren, die arbeiten genauso. Ja. So, Dicker, wir gehen weiter. Ja, das ist ein Bahnhofsklientel. Das ist tatsächlich so, dass die ja zu jeder Tageszeit hier eigentlich präsent sind. Ja. Nachts sind halt extrem, deswegen auch mit Hund.
12: Okay.
11: Da lag im Prinzip das Drogenbesteck. Hier lag eine nackte, komplett nackt ausgezogene Dame und hat total gekrampft. Und sie darf man dann natürlich auch nicht anfassen. Die haben ja Kräfte ohne Ende.
6: Hat es eigentlich zugenommen?
11: Ja.
6: Und sich verändert?
11: Es hat sich, die Aggressivität ist gestiegen. Also die Bereitschaft, andere Menschen zu verletzen, um ihre Sucht auszuleben, die ist gestiegen, definitiv. Mhm. Da muss man ruhig bleiben, da muss man total entspannt sein. Und man muss einfach mal im Hinterkopf auch haben, das sind Menschen mit einem Problem, die haben ein gesundheitliches Problem. Ich kann denen nicht helfen, aber ich kann denen vernünftig gegenübertreten. Es ist ein Mensch und das bleibt ein Mensch. Ja? In der Regel kriege ich das mit dem Gespräch immer geregelt. Prinzipiell. Also das meiste ist tatsächlich sind die Konsumenten, die teilweise nicht ansprechbar sind, so wie der Herr da hinten drüben in der Ecke, der kauert da in sich zusammen. Ja. Die sind auf der anderen Straßenseite, die haben mit meinem Job jetzt erstmal hier nichts zu tun. Ja. Aber der Mensch an sich zählt, ja. Und jeder geht an ihm vorbei. Ja.
4: Mittlerweile ist auch die Lampenprogrammierung fertig. Jetzt ist Abnahme.
11: Na und Jungs, habt ihr prima hingekriegt. Ich werde mir das Wort einlegen. Durfte. Schönen Abend euch.
13: Ja, mach's gut auch.
11: Ja, machen wir.
13: Umschalten in Rot.
14: Grün.
13: Ja. Macht bitte mal den Regenbogen an.
14: Sehr gut.
13: Ja. Dann gleichmäßig. Grün könnte ein bisschen breiter sein, aber.
10: Ja, grün könnte ein bisschen weiter rüber.
15: Das haben wir schon. Wir haben schon grün eine ganze Ecke weiter rüber gestellt. Aber die anderen Farben schluppen das weg.
14: Ja.
6: Jetzt alles fertig?
13: Ja, das sieht so aus. Die Lichtszenarien, die wir besprochen haben, sind jetzt alle umgesetzt. Und die Ausleuchtung ist fein, so wie es sein muss. Das Streulicht ist relativ gering. Ich finde, es ist gut geworden. Ja. Können wir uns alle auf die Schulter klopfen.
6: Wird die Krone denn künftig bunt beleuchtet werden?
13: Ja, das muss die Bank im Endeffekt entscheiden. Die Möglichkeit ist da. Das Problem ist an so einer farblichen Beleuchtung, dass es auch als Werbeanlage angesehen werden könnte. Und Werbeanlagen sind in Frankfurt genehmigungspflichtig. Ich könnte mir vorstellen, dass man überwiegend weiß, die Kronenbeleuchtung lässt und nur zu besonderen Anlässen bunt. Aber das, wie gesagt, das ist die Entscheidung der Bank, wie sie das handhaben wollen. Ohne jetzt Probleme mit dem Bauern zu bekommen.
6: Also behördliche Auflagen, die.
13: Genau.
6: Wie denken Sie darüber?
13: Ja, ich würde es schade finden, wenn es wirklich überwiegend weiß bleiben würde, weil es ist ja was Besonderes. Es ist schon ein tolles Gebäude, was mit dieser Beleuchtung schon eine gewisse Strahlwirkung hat. Also muss man schon sagen, ja.
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25: 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Jahrhundert und das ist ein Kühlschrank.
23: Das ist ein Kühlschrank.
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23: Jetzt gehen wir mal rein.
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23: Weißt du, wie lange ich keinen Frankfurter Gans mehr gegessen habe?
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0: Weichkaramell mit den 7 Kräutern der Frankfurter grünen Soße, handgemacht.
1: Hey, da kann man sich aber dran gewöhnen.
0: Auf jeden Fall.
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1: Der Frankfurter Römer, ein echtes Frankfurter Wahrzeichen, kennen wahrscheinlich die meisten. Der gehört zur alten Altstadt. Aber Frankfurt hat da was, die neueste Altstadt der Welt. Taugt die was? Kann man sich da wohlfühlen? Und was muss man sich da unbedingt angucken? Das entdecken wir jetzt zusammen. Auf geht's.
19: Fast neben dem Römer fängt sie an. Die neueste Altstadt der Welt. Ungefähr so groß wie ein Fußballfeld. Nach dem Krieg lag hier alles in Schutt und Asche. Jetzt wurde 6 Jahre lang gebaut. Entstanden ist die aufwendigste Rekonstruktion, die Frankfurt je gesehen hat. Wir sind verabredet mit dem Mann, der dieses historische Megaprojekt betreut hat. Mit Matthias Leisner.
1: Und ich glaube, da ist er. Hallo.
2: Hallo.
1: Servus, Tobi Kämmerer, hi.
2: Servus, ich bin der Matthias.
1: Hallo. Matthias. Ich bin noch ein bisschen geplättet. Das ist ja wirklich schön hier.
2: Ja, das ist gut geworden, oder?
1: Oder? Ja. Bist du zufrieden?
2: Ja, ich bin sehr zufrieden. Immer noch.
1: Wenn du hier Projektleitung hattest, was war dein Job?
2: Mein Job war, die ganzen Planer, die wir hatten, und die ganzen Beteiligten alle am Laufen zu halten, zusammenzuhalten und den Spaß zu vermitteln, dass das über 10 Jahre funktioniert.
1: Und ja. Das war aber ein planerischer Ameisenhaufen dann wahrscheinlich,
2: das
1: oder?
2: Das stimmt, ja. Wir hatten 250 bis 300 Planer, das heißt Wahnsinn. So viele wie das neue Terminal am Frankfurter Flughafen. Ne? Und von daher war das Team zusammenzuhalten, war eigentlich die Kernaufgabe.
1: Ist ja ein Haus schöner als das andere da.
2: Ja, wir haben Neubauten, wir haben Rekonstruktionen.
1: Das hier ist das?
2: Das ist eine Rekonstruktion.
1: Das heißt, das habt ihr neu gebaut, so wie es mal war?
2: Genau, nach alten Vorlagen. Hier zum Beispiel, das ist ein Fachwerkhaus. Ne? Also wir haben auch wirklich rekonstruiert, wie es war. Die Balken hier, die sind alle wirklich 200 bis 300 Jahre alt.
1: Hier oben steht Tante Melba. Wer war die Tante?
2: Das war die Tante von Goethe. Ne?
1: Ehrlich?
2: Also Goethe hat hier auch gelebt, als das Goethehaus umgebaut wurde. Bei seiner Tante, hat hier im Laden geholfen und hat auch hier berichtet über das Treiben auf dem Hühnermarkt. Ja, und deshalb war das auch eines der wichtigsten Häuser von der Rekonstruktion. Da hat die Stadt gesagt, das müssen wir auf alle Fälle wiederherstellen.
1: Das heißt, also da, wo wir jetzt hier gerade stehen, ist der Johann Wolfgang, ist hier zum Panschen marschiert.
2: Ja, hat hier rausgeguckt hier.
1: Leute, das ist hier historischer Boden, versteht ihr? Ist auch so ein Dichtergefühl gerade?
2: Ja.
1: Oh, das sieht ja auch toll aus.
2: Das ist eine Spolie. Spolie ist ein altes Bauteil.
1: Ja.
2: Was jetzt nicht unbedingt hier stand, aber was irgendwann in der Zerstörung quasi irgendwann mal eingelagert wurde. Und was wir hier wieder aufgebaut haben, das ist ein Portal von einem ehemaligen Gartenhaus. Also scheint ganz groß gewesen zu sein.
1: Da wisst ihr aber gar nicht, wo das stand.
2: Nee. Zu den Häusern ist noch ganz interessant.
1: Ja.
2: Wir müssen ja neue Normen einhalten. Und deshalb sind die Häuser mittlerweile dreimal so schwer wie die Originale.
1: Dreimal so schwer.
2: Schallschutz, Dämmung etc., alles was da drauf kommt, Statik, Durchbiegung will ja auch keiner mehr haben heute wie früher.
1: Das heißt aber, das was man bei so alten Fachwerk-Innenstädten manchmal sieht, dass sich wirklich die Balken biegen und die
2: das
1: so schäbig
2: werden. Das ist hier nicht gewollt.
1: Das wird hier nicht passieren.
2: Nee, das wird hier nicht passieren.
1: Also die neue Frankfurter Altstadt bleibt gerade.
2: Genau.
1: Ist ja aber schön.
2: Ja. Jetzt kommen wir zum Highlight hier. Das ist die teuerste Rekonstruktion.
1: Das sieht, knapp es sieht
2: 7
1: schon
2: Millionen
1: aus.
2: Gekostet.
1: 7 Millionen.
2: 7 Millionen ist die sogenannte goldene Waage. War auch früher schon ein Highlight der Altstadt. Das ist das Haus von einem niederländischen Glaubensflüchtling. Ja. Ein Kaufmann, Gewürzhändler. Da hat es hier hingebaut. Und das konnten wir wirklich. Da gab es eine sehr gute Quellenlage. Da gab es auch noch teilweise die alten Möbel sogar, weil die eingelagert war. Weil dieses Haus vor der Zerstörung schon selbst Museum war.
1: Ah, okay.
2: So, und das ist wirklich, teilweise gibt es hier auch noch Sandstein, der ist original. Den konnten wir wieder beschaffen. Der war auch eingebaut.
1: Was für eine
2: Und das ist also die größte Rekonstruktion, die wir hier gebaut haben.
1: Da kannst du doch nicht vorbeilaufen, ohne jedes Mal wieder zu seufzen und zu sagen, oder das haben wir gut gemacht, oder?
2: Das stimmt.
1: Ja.
2: Also da ist wirklich, die 3 der Gitter sind noch original. Eins haben wir nachgeschmiedet. Ist vergoldet hier oben mit der Waage. Da gibt es Bauteilforschung ohne Ende. Und das ist auch im Inneren mit Stuckdecken und Wendeltreppenhaus genauso wieder hergerichtet. Und das Highlight sieht man gar nicht. Das ist auf dem Dach eigentlich. Und das würde ich dir gerne noch mal zeigen.
1: Können wir da rein?
2: Da können wir rein.
1: Machen wir. Jetzt sind wir über der neuen Frankfurter Altstadt.
2: Jetzt sind wir sozusagen über den Dächern. Ja, und dann gehen wir hier mal raus. Und dann siehst du schon, jetzt sind wir auf dem berühmten Belvedärchen.
1: Den Belvedärchen.
2: Das Belvedärchen, ja. die ehemalige oder Dachterrasse der Goldenen Waage.
1: Ach, guck mal.
2: Mit Blick auf den Dom.
1: Ach, Lukas, guck mal. Da hat aber einer Sinn für gute Ausblicke gehabt.
2: Da hat einer was für guten Ausblick gehabt, ja. Und das ist die Dachterrasse. Ne? Hier hat man früher einen Blick gehabt, quasi in alle umliegenden Berge. Ne? Jetzt nicht mehr, ja. Jetzt sind wir ein bisschen eingeschränkt, aber man konnte die Fenster aufmachen und saß dann hier und hat dann...
1: Was haben die gemacht dann hier? Weinchen getrunken?
2: Ja,
1: das Leben
2: alles
1: genossen.
2: War so zum Genießen. Ja, ja.
1: Toll.
2: Ansonsten konnte man hier, das sind alle Schiebefenster, ne? Die kann man aufmachen. Und dann hat man hier einen wunderbaren Blick.
1: Ist das
2: jetzt
1: toll.
2: Über Frankfurt, früher in den Taunus.
1: Guck mal, da verbindet sich dann neu, alt, alt mit neu.
2: Ja.
1: Wie schön. Matthias, vielen, vielen Dank, dass du uns mitgenommen
2: gerne.
1: Hast.
2: Gerne,
1: und,
2: hat Spaß
1: wenn ich jetzt mal stellvertretend sagen darf, gut gemacht.
2: Danke.
1: Also ganz, ganz toll. Mach's gut.
2: Tschüss.
1: Ganz viele haben mir bei Facebook geschrieben, es gibt zwischen der Neuen Altstadt und der Schirn was ganz, ganz Tolles. Jetzt haben wir mal geguckt, wer da irgendwie mit zu tun hat und sind auf den David gestoßen. Und mit dem sind wir jetzt verabredet. Und der hat gesagt, wir erkennen ihn an einem bunten Strickpulli. David? Sind wir richtig? Hi, grüß dich.
3: Hi.
1: Der Strickpulli hier. Ja. Tobi, hi.
3: Hi.
1: Ganz viele haben gesagt, wir müssen hier hinkommen, denn hier gibt es was Außergewöhnliches.
3: Okay.
1: Ja.
3: Ja.
1: Was? Ich sehe schon. Ist das von euch? Von dir?
3: Ja, nicht von mir selber. So, das ist ein Gruppenprojekt. Ja? Wir waren so 20 Leute oder so, die da mitgemacht haben.
1: Und ihr habt gestrickt?
3: Gestrickt und gehäkelt.
1: Gestrickt und gehäkelt. Mhm. Und ihr habt, muss man sagen, ja eine ganze Arkade umstrickt und gehäkelt. Was ist denn das für eine geile Idee?
3: Genau.
1: Wie seid ihr da drauf gekommen?
3: So, das Projekt heißt Wolkenkratzer. Ja. Ja, so Wolke, so wie die Wolken, aber auch Wolle. Ja, ja. So, und wir haben uns die Idee, hier gibt es der neuen Altstadt, ja. Aber da fehlt irgendwas Neues in der neuen Altstadt. Und ja. Wir wollen im Prinzip irgendwas Neues in der neuen Altstadt bringen.
1: Ist das, guck mal, ist das süß. Gestrickt und gehäkelte Busse.
3: Genau.
1: Wie lange habt ihr da gestrickt und gehäkelt, bis das fertig war?
3: Ja, so ungefähr 9 Monate.
1: Leck mich am Buckel.
3: Ja.
1: Okay. Habt ihr immer zusammengearbeitet oder jeder für sich gestrickt?
3: Nee, so im Prinzip jeder für sich. Ja, so, die Leute, die waren überall in Deutschland verstreut.
1: Ja.
3: Ja, so, und das Projekt habe ich über WhatsApp koordiniert.
1: Guck mal da, es fliegt sogar. Okay.
3: Ja. Und wir haben im Prinzip dann Ideen gesammelt und Aufträge
1: vergeben.
3: Ja. Und jeder hat seinen Teil gemacht. Und dann haben die mir alle Teile zugeschickt. Und in den letzten paar Wochen habe ich die alle in Szene gesetzt.
1: Arrangiert.
3: Genau.
1: Wie lange ist es schon da?
3: Das ist, das ist eine sogenannte Strick-Graffiti-Aktion, eine Guerilla-Strick-Aktion.
1: Eine Guerilla-Strick-Aktion.
3: Das haben wir in der Nacht aufgehängt.
1: Das heißt, wie viele Monate hängt das jetzt schon?
3: Mehr als 4 Monate.
1: Dann ist es ja fast ein Wunder, dass das noch da ist,
3: ja.
1: Oder?
3: Ja, ja, ja. Wir sind wirklich begeistert. Wir hatten nicht gedacht, dass es so lange bleibt.
1: Und was ein Hingucker und wie viel Liebe da drin steckt. Was ist denn von dir?
3: Von mir? Ja. Ich habe den Messerturm gehäkelt. Das ist da.
1: Wir müssen ein Stück vor.
3: Ja.
1: Hier?
3: Genau. Genau. Das ist von mir.
1: Wie lange hast du für den gebraucht?
3: Naja, ich musste häkeln lernen fürs Projekt. Ich bin eher so ein der Stricktyp, nicht der Häkeltyp.
1: Du strickst lieber, als dass der häkelt.
3: Genau.
1: Okay.
3: Genau. Ja. Aber ja, das war wahrscheinlich so 3 Monate oder so.
1: Und wie bist du zum Stricken gekommen?
3: So, meine Mutter hat einen Handarbeitsladen, als ich klein war. Ja. Und sie hat mir alles Mögliche beigebracht. Und dann irgendwann mit 25 kam ich wieder zum Stricken,
1: ja.
3: Weil ich einen bestimmten Pulli haben möchte. Und das könnte ich nicht leisten. Und ja. Dann hat meine Mutter gesagt, kannst du selber machen. Ja. Ja? Habe ich gemacht und seitdem hänge ich an der Nadel.
1: Ach, wie toll. Du, dann grüß mal alle Guerilla-Mitstricker lieb von mir.
3: Danke.
1: Oder? Umstrickt in Nacht- und Nebelaktionen noch mehr Dinge. Das gefällt mir sehr, sehr gut. Mach's gut.
3: Danke.
5: Toll, oder? Was für ein netter Typ der David ist. Wer mich kennt, der weiß, so langsam ist es dann mal wieder soweit für mich.
1: Lukas, ich hab Hunger.
7: Ich auch, Tobi.
1: Metzgerei, Wurstbraterei. Ein Ruf ereilt uns. Können wir hier mal gucken. Das sieht ja geil aus. Guck mal. Guten Tag.
7: Hallo, schönen guten Tag.
1: Hier sieht das toll aus.
7: Gell?
1: Ja. Das könnte ich mir als Poster daheim hinhängen schon. Das ist ja fantastisch. Und Tobi, hi.
7: Ah, hi. Steffen.
1: Hi. Steffen, wir drehen gerade einen Städtetrip über die neue Frankfurter Altstadt.
7: Okay.
1: Und haben festgestellt, wir haben Hunger, aber das ist ja eine Schatztruhe, was du da hast hier.
7: Ja, wir haben alles da, alles Frankfurter Spezialitäten. Von der Frankfurter Rindswurst, Frankfurter Würstchen, alles original, grüne Soße, alles möglich.
1: Was kulinarisch Herz begehrt? Was sind das für Bilder hier?
7: Das sind alles Bilder von unserer Familiengeneration. Das hat dann, ja, 1934 ging es los. Drüben in der Kleinmarkthalle, hier in der Altstadt.
1: Ach, da wart ihr in der Kleinmarkthalle?
7: Da waren wir in der Kleinmarkthalle auch, ja, ja. Und haben halt hier beliefert und ja.
1: Und das ist alles Verwandtschaft hier?
7: Das ist alles Verwandtschaft. Das ist mein Opa.
1: Und das ist der
7: Opa? Ja, ja, genau. Ja. Die Oma, ne?
1: Ja. Und wann hast du dich entschieden, quasi hier zu landen?
7: Praktisch als Kind. Hab das dann gelernt und Fleischermeister, alles, was halt so dazugehört. Ne?
1: Und was hat dich dann in die neue Altstadt getrieben?
7: Ja, wir haben früher hierher geliefert, ne? Ja. Und ja, und ich fand es einfach toll. Ich war auf dem ganzen Konzept dabei, damals schon vor 15, 20 Jahren, wie das losging. Ne? Und dann waren wir dabei und haben halt auch Glück gehabt, das zu bekommen. Und dann,
1: ja, super. Toll. Hier, jetzt habe ich aber Hunger hier. Was muss man essen bei dir?
7: Also man muss auf jeden Fall die Frankfurter Fleischwurst essen. Die machen wir selber, die ist super geil.
1: Kann ich mal ein Schnippelchen Wasch probieren?
7: Natürlich. So, dann nehmen wir mal ein Stückchen Fleischwurst.
1: Das ist ein Rezept, wahrscheinlich das seit Generationen, ja, das über Generationen, über Generationen.
7: Ja, ist toll, dich. Jeder will die Fleischwurst haben hier bei uns. Das ist ein absoluter Traum.
1: Also, ein gutes Stück Fleischwurst. Beste. Steffen, draußen steht, glaube ich, Metzgerei und Wurstbraterei.
7: Genau.
1: Was ist mit der Braterei?
7: Also, Wurstbraterei hat man früher gesagt, ja. Und das Wort Imbiss gab es halt einfach noch nicht. Und wir braten also hier Wurst, ja. Einmal hier drin.
1: Ja.
7: Und draußen bei meiner Frau auch.
1: Ja, können wir deine Frau besuchen?
7: Ja, dann gucken wir doch mal.
1: Also, brät die jetzt auch gerade?
7: Die brät auch gerade.
1: Ja, dann gehen wir. Jo. Wie heißt die?
7: Das ist die Stefanie.
1: Die Stefanie und Steffen.
7: Ja.
1: Oh. Mm. Aber echt super Fleischwurst.
7: Ja.
1: Nicht super.
7: Dankeschön. So, schau mal.
1: Ah, hier guck mal, ganzes Paradies. Das ist die Stefanie.
8: Ja.
1: Guten Tag.
8: Hi.
1: Tobi, hallo.
8: Hallo.
1: Ich komme gerade aus den Händen deines Mannes.
8: Hi, ja.
1: Hi. Hier, das habe ich mir aber kleiner vorgestellt.
8: Ja,
1: das ist richtig was los.
8: Ja, natürlich.
1: Ja, ein Traum. Hier, top Arbeitsplatz, oder?
8: Ja, ist schön.
1: Was? Wo stehen wir denn hier drunter? Das sieht ja auch irre aus.
8: Wir stehen unter dem neuen roten Haus. Früher war da hinten eine Straße. Ja. Und der dieses Haus bauen wollte, der musste etwas bauen, dass man noch zu dieser Straße gelangen konnte.
1: Ja.
8: Also hat er ein Haus auf Stelzen gebaut, das ist über schlau. Das alte rote Haus, ja, also unser rotes Haus, betreten wird.
1: Das heißt, das ist die größte Outdoor-Veranda.
8: Das ist die erste Einkaufspassage, soweit ich weiß, in ganz Europa gewesen.
1: Das ist irre.
8: Ja.
1: Ja, wie geil. Was empfiehlst du denn hier bei der Wurstbraterei?
8: Currywurst, Pommes mit hausgemachter Soße.
1: Wenn du das empfiehlst, bestelle ich.
8: Ja?
1: Bitte. Das ist aber super süß hier. Ganz toll.
8: Ja.
1: Nachschub.
8: Und die ist richtig genial, ne?
1: Lecker. Vielen Dank. Ich glaube, ich esse erst das.
8: Gerne,
1: das.
8: Gerne.
1: Top.
8: Magst du ein Brötchen?
1: Nee, Pommes sind super.
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1: Wenn ihr unterwegs seid in der neuen Altstadt in Frankfurt, braucht ihr nur ein paar Schritte und ihr landet in einem Tempel von Weltruhm. Es ist die Schirn. Gibt es immer Wechselausstellungen und wir sind verabredet mit Julia Bastian. Und die hat gesagt, im Moment ist es bei uns sehr bunt. Gucken wir uns mal an. Hallo.
9: Hallo.
1: Hi, Tobi.
9: Willkommen in der Schirn.
1: Grüß dich, hallo.
9: Hallo.
1: Guck mal, ist aber bunt.
9: Ja, genau. Das ist die Ausstellung von Richard Jackson, die wir gerade aktuell zeigen.
1: Was macht ihr?
6: Ja, Richard Jackson ist ein US-amerikanischer Künstler, der sich der radikalen Erweiterung der Malerei verschrieben hat. Also er ist ein Maler tatsächlich, zeigt hier diese Rauminstallation. Und das Besondere ist, dass er nicht selbst malt, sondern er delegiert diese Aufgabe an seine Komplizen sozusagen. Ja. Das sind diese Figuren, die mit Farbe befüllt werden und dann Farbe explosiv im Raum verteilen.
21: Oh, das klingt aber nach Happening, wenn es passiert, oder?
6: Ja, es passiert nur einmal.
21: Ja.
6: Und der Besucher kann dann eben hier reinkommen und sieht diese Familienszene und kann sich fragen, was ist hier passiert, wie hat sich diese Farbe hier im Raum verteilt, über den ganzen Tisch, über die Familienmitglieder. Und man kann eben dann hier sehr schön sehen, dass diese Schläuche zu diesen Farbeimern führen. Und diese satte, grelle Farbe wird über diese Pumpen und Kompressoren dann in diese Figuren geschleust, die dann die Farbe einmal explosiv im ganzen Raum verteilen.
21: Das ist aber auch im Rahmen von Kunst, wo schon viel passiert ist, auch neu, oder?
6: Ja, auf jeden Fall. Also es ist auf jeden Fall was Besonderes, dass der Maler nicht mehr selbst als Maler tätig ist, sondern das Ganze an Maschinen übergibt. Genau, und das ist halt eine relativ, vielleicht auch verstörende Familienszene. Der Vater lässt die Hosen runter beim Esstisch. Ist ja auch nicht das, was
21: nicht
6: man so erwartet.
21: Ja. Ja.
6: Genau, und lässt vielleicht die Arbeit, den Stress der Arbeit am Abendessenstisch dann an seiner Familie aus.
21: Ach, guck mal da hinten. Das ist ja auch geil.
6: Ja, das ist auch ein Familienmitglied.
21: Siehst du jetzt erst. Guck mal, Lukas, das ist ein Hund. Ein Farbpinkelhund.
6: Ja, der ist tatsächlich hier direkt vor Ort aktiviert worden. Das ist die einzige Arbeit, die jetzt, der einzige Protagonist, der sich hier direkt an die Museumswand erleichtert hat. Das ist natürlich auch was besonders ist, weil das gehört sich ja eigentlich nicht im Museum, dass Farbe auf den Boden kommt. Eigentlich gehört ein Bild in einen Rahmen an die Wand.
21: Ja.
6: Und das ist eben das, was Richard Jackson macht. Er bricht halt diese Regeln und diese formalen Grenzen der Malerei und holt das Gemälde in den Raum.
21: Ich mag sowas ja.
6: Ja, ich finde es auch.
21: Ja.
6: Mir gefällt es auch sehr gut. Wenn du magst, schau doch mal hier in dieses Guckloch rein.
21: Oh, das ist aber übel. Das hat aber eher jetzt einen Massaker-Anstrich hier.
6: Ja, das ist auch eine sehr provokative Arbeit, eine etwas martialische Geburtsszene, bei der die Gebärende auf einem Tisch liegt und über ihr bückt sich der Arzt zwischen ihren Beinen. Im Hintergrund steht der Vater und filmt die ganze Szene.
21: Hat er sich dazu geäußert mal oder macht er das und dann sagt er, guckt es euch an und...
6: Ja, er möchte natürlich auch gerade den Besucher in die Position bringen, über Kunst nachzudenken, gerade wenn man hier reinschaut.
21: Also das mit dem Nachdenken klappt ganz gut.
6: Ja.
21: Das ist ja außergewöhnlich. Toll. Julia, vielen Dank.
6: Ja, sehr gerne.
21: Dass du uns mitgenommen hast.
6: Ja, gerne.
19: Da die Ausstellungen ständig in der Schirn wechseln, variieren auch die Eintrittspreise. Was die wenigsten wissen, man kann für 95 Euro im Jahr Mitglied und Förderer der Schirn werden. Dann darf man das ganze Jahr so oft kostenlos rein, wie man will.
21: Guck mal da, Kaufhaus im Ort. Komm, guck mal. Hallo. Das ist ja süß. Hi.
10: Hi, hallo.
21: Tobi, grüß dich.
10: Özlem, hallo.
21: Hallo Özlem. Wir drehen gerade einen Städtetrip über die neue Frankfurter Altstadt.
10: Ja.
21: Und haben dich gerade entdeckt.
10: Schön.
21: Was hast du denn alles?
10: Ja, wir sind hier ein Kaufhaus mit Manufakturen, hauptsächlich Frankfurt und deutschlandweit vertreten.
21: Also Sachen, die
10: Geschenkartikel,
21: handgemacht sind?
10: Handgemacht oder in kleinen Manufakturen hergestellt, in Familienbetrieben auch noch.
21: Was sind das für Tässchen da?
10: Das ist was sehr Tolles, und zwar eine Kaffeetasse aus recyceltem Kaffeesatz.
21: Das ist Kaffeesatz?
10: Kaffeesatz, genau. Ich würde dir das mal aufmachen, riech mal dran.
21: Das riecht jetzt sogar nach Kaffee?
10: Ja.
21: Ist es haltbar?
10: Es ist haltbar, es ist bruchfest, spülmaschinenfest.
21: Das ist eine geile Idee, oder?
10: Und biologisch abbaubar.
21: Das ist mal nachhaltiges Kaffeegeschlürfe, oder? Ja, wie toll.
10: Ja.
1: Wieso heißt es Kaufhaus im Ort?
10: Also hier stand ehemals das Kaufhaus, ganz früher.
1: Hier war
10: und
1: mal eins.
10: Hier war mal eins, ja, okay. Genau. Und wir heißen mit Familiennamen Ortelt. Und die ersten drei Buchstaben haben ja dann natürlich gepasst. Kaufhaus ja im Ort.
1: Was, ach, guck mal,
10: da haben wir auch was aus sehr Leckeres. Und zwar ist das ein Weichkaramell mit den sieben Kräutern der Frankfurter grünen Soße, Cashewkern. Magst du mal probieren?
1: Ja, ja, gerne.
10: Hier. Kannst du dir gerade eins runternehmen, ganz oben?
1: Ich muss mir das machen.
10: Gerne.
1: Und kommt das also, auch von hier?
10: Das kommt hier aus Obertshausen, genau. Das wird von Hand gemacht.
1: Das ist ja interessant. Mhm. Ist ja geil, der Mund weiß gar nicht, wo er hin will. Das ist nämlich süß.
10: Ja.
1: Süß
10: und
1: grüne
10: und die Kräuter,
1: soßig.
10: Genau, genau, super.
1: Und Fatsch ja ist quasi ein Karamell.
10: Karamell, genau. Ja. Mhm. Zuckersirup verflüssigt mit den Zutaten.
1: Ja, da kann man sich aber ja dran gewöhnen.
10: Auf jeden Fall.
1: Das heißt, wenn man außergewöhnliche Geschenke sucht, ist man bei dir richtig,
10: auf
1: oder?
10: Auf jeden Fall, ja.
1: Gin, Bücher. Mhm. Was ist das denn?
10: Biersocken.
1: Entschuldigung, Biersocken? Ja.
10: Nicht trinken?
1: Darf ich,
10: ja,
1: ich mal
10: selbstverständlich.
1: Das, das ist geil.
10: Das ist Lager.
1: Das ist
10: Lagerbier.
1: Lagerbier, okay. Was gibt's noch? Ach, Ale gibt's auch.
10: Ale gibt's auch, genau.
1: Ey, weißt du was, den nehme ich mit? Der Mann von meiner Moderationskollegin, von der Tanja aus der HR3 Morning Show, braut ja selber Bier.
10: Ah ja, super.
1: Das
10: passt perfekt.
1: Von Tobi zu Tobi. Verstehst du? Da freut er sich. Geile Idee. Dann nehme ich einmal.
10: Gerne.
1: Ach, die sind sogar so zu.
10: Die
1: nochmal
10: sind richtig zu, ja.
1: Dann
10: aufziehen.
1: Es nehme nämlich mhm einmal.
10: Gerne.
1: Das ist auch so ein Satz, von dem ich nie gedacht hätte, dass ich ihn sagen würde. Einmal Biersocken, bitte.
10: So. 11 Euro macht das bitte.
1: Es nimmt dann vielen Dank und viel Erfolg beim weiteren Geschenke finden.
10: Ja, vielen Dank.
1: Ja, mach's
10: danke
1: gut. Wir sind verabredet mit Carsten Wenzel vom Archäologischen Museum. Und er hat gesagt, er will uns sein Wohnzimmer zeigen. Die Kaiserpfalz. Gehen wir mal rein ins Wohnzimmerchen. Und ich nehme das Chen zurück. Es ist ein Wohnzimmer. Servus.
11: Hi.
1: Tobi, hi.
11: Carsten, grüß dich.
1: Grüß dich. Ich habe eben gesagt, dein Wohnzimmerchen, aber das ist eher dann doch ein.
11: Das ist eher der Grand Saal sozusagen.
1: Ja. Das ist die, war die Kaiserpfalz.
11: Das war die Kaiserpfalz. Also wenn wir so wollen, das ist ein Schaufenster in die Anfänge Frankfurts hier. Das sind die ersten Steinbauten hier in der Innenstadt.
1: Hilf mir ganz kurz nochmal. Eine Pfalz war was? So ein Sitz?
11: Also der König hatte ja im Mittelalter keine feste Hauptstadt und zog eigentlich von einer Station zur nächsten.
1: Ja.
11: Und das sind diese Pfalzen. Da gab es an jeder Station dann entsprechende Einrichtung. Ein prunkvolleres Gebäude, wo man dann eben König selber mit Anhang unterkommen konnte und dann ja, residiert hat, recht gesprochen hat und dann zog man zur nächsten Pfalz weiter. Und wir stehen jetzt genau hier drin.
1: Das ist jetzt aber Kaiserpfalz.
11: Das ist schon die Kaiserpfalz,
1: ja,
11: die, und wir sind in der Königshalle, der Aula Regia.
1: Wo sonst?
11: Ja. Da gibt es einen Verbindungsgang zur Salvator-Basilika ab der Mitte des 9. Jahrhunderts, ab 850 etwa. Das ist der Vorgängerbau des heutigen Doms. Und da konnte der König dann trockenen Fußes, wenn es geregnet hat, auch mal einfach in die Kirche gehen, wenn er dahin wollte. Das gehört fest dazu.
1: Wenn man Chef war.
11: Wenn man Chef war, genau. Jetzt gehen wir mal rein.
1: Ja.
11: Und dann sieht man auch gleich innen drin, dass es eben nicht einfach rohe, unverputzte Mauern waren. Und das war alles bemalt, das war bunt. Der König wohnt nicht in der, oder residiert halt nicht entsprechend. Das ist Repräsentation.
1: Ja.
11: Da muss irgendwie, wenn du da reinkommst, muss dir irgendwie aufgehen, aha, da, jetzt ist der Chef da. Also ja, jetzt, das musst du sehen.
1: Das war auch nicht billig, ne?
11: Das hat einen Haufen Geld gekostet. Ja. Dafür dürften auch einige Leute Abgaben geleistet haben und gearbeitet haben. Aber es ist halt einfach eine Frage der monarchischen Repräsentation. Also der König will zeigen, dass er ein mächtiger Herrscher ist. Und das zeigst du am besten, indem du natürlich sowas baust. Und jeder, der reinkommt, dann dasteht und denkt sich, boah.
1: Carsten, jetzt bist du hörbar hier zu Hause. Was verbindet dich denn mit dieser Kaiserpfalz? Also wie seid denn ihr zusammengekommen?
11: Wie sind wir zusammengekommen? Das Ganze war ja früher eine Freianlage, der archäologische Garten. Und mit der Neubebauung durch die Altstadt musste das jetzt überplant werden mit dem Stadthaus.
1: Ja.
11: Und ich habe seit 2011 da dran gesessen, habe mich damit beschäftigt, habe erst mal hier im Anfang, im Herbst, Winter 2011, die Mauern noch mal aufgenommen, fotografiert, vermessen. Das verbindet mich mit dem Ding. Und irgendwie, wenn du jetzt siehst, wir haben jetzt 1,5 Millionen Besucher bestimmt seit der Eröffnung, seit 1,5 Jahren. Das ist schon ein gutes Gefühl.
1: Oder?
11: Das ist einfach gut, ja.
1: Das hier ist die Ex-Außenwand, richtig?
11: Das ist die Ostmauer, genau.
1: Ja.
11: Der
25: des Königssaales, der Aula Regia. Und wir können gleich noch mal versuchen, wir können innen reingehen. Da können wir zum einen in den Verbindungsgang mal rein, der zum Dom führt.
21: Den gibt es noch.
25: Wollen wir runtergehen?
21: Die geheimen Gemäuer.
25: Dann gehen wir mal runter. Hier.

0: die alles zeigt, was hier eigentlich in den letzten Jahrhunderten passiert ist. Das Außen, die beiden dicken Mauern,
1: ja,
0: das sind die Mauern von diesem Verbindungsgang aus dem 9. Jahrhundert, mit dem der König trockenen Fußes in die Kirche kommen konnte.
1: Also hier ist er Richtung Dom
0: marschiert. Da ist er Richtung Dom marschiert. Ja. Jetzt würdest du natürlich zu Recht sagen, da kommt aber gar keiner durch.
1: Weit
0: ist er nicht gekommen. Ja. Aber das Problem ist, die Mauer hier und die hier, die gehören zu einem Keller, der 600 Jahre oder so jünger ist.
1: Also da wollte keiner mehr trocken.
0: Da wollte keiner mehr trocken, da hat der Dom längst umgebaut gewesen. Ja. Man hat dann, nachdem die Pfalz hier aufgegeben worden ist, im 11. Jahrhundert, hat man das Ganze umgenutzt und hat einfach hier Wohnhäuser hingestellt.
1: Schöner Boden auch, oder?
0: Ja, wir gucken uns das mal an, jetzt, wie so ein Keller damals ausgesehen hat. Und gehen jetzt mal hier vielleicht einfach runter in den Keller. Also hier kannst du noch die alten Kellerstufen wirklich runtergehen und bis dann...
1: Sind die original noch?
0: Das sind die Originalstufen. So
1: hier,
0: kam das bei der Ausgrabung.
1: Ja, aber Qualitätssteuern.
0: Ja, das ist heute schwierig.
1: Ich kenne weniger alte Keller, wo die Treppen nicht mehr so gut aussehen.
0: Also jetzt sind wir wahrscheinlich so im 17. Jahrhundert.
1: Ja.
0: Hier ist benachbartes Haus Kleine Hölle. Es gab ja damals keine Hausnummern, die Häuser hatten Namen. Und das ist ein Kühlschrank.
1: Das ist ein Kühlschrank.
0: Das ist ein Kühlschrank. Ist jetzt ein bisschen gewöhnungsbedürftig. Da hat man einfach wahrscheinlich Eis aus dem Eiskeller genommen, hat das gekauft, eine Stange Eis da reingelegt und das Ganze abgedeckt hier oben an der Nut mit Holz. Und da konntest du im Sommer entsprechend eben dann deine Vorräte eine Zeit lang zumindest lagern.
1: Genial einfach, oder?
0: Genial einfach, einfach genial.
1: Guck mal, Fußbodenheizung, Kellerkühlschränke, ist alles da.
0: Frankfurt war schon früh relativ zivilisiert, muss man feststellen.
1: Ja, toll. Carsten, vielen Dank, dass du uns mitgenommen hast.
0: Sehr gerne.
1: Und wenn ihr gucken wollt, Kühlschränke, ehemalige Gänge oder irgendwas zur Kaiserpfalz, kommt vorbei. Der Mann hat alle Antworten. Dank dir.
0: Tschüss.
2: Das Beste, der Eintritt in die Kaiserpfalz ist für jeden frei. Und jetzt ist es endlich soweit. Wir haben uns ja am Anfang die goldene Waage schon von außen angeguckt und waren sogar oben auf dem Dach. Aber jetzt schauen wir uns das wohl schönste Haus der Frankfurter Neuen Altstadt von innen an.
1: Goldene Waage, Leute, jetzt gehen wir mal rein.
3: Oh,
1: ist das schön. Ist das schön. Hallo.
3: Hallo.
1: Tobi Kämmerer, hi.
4: Birgit, hallo.
1: Wir drehen gerade einen Städtetrip über die neue Frankfurter Altstadt.
4: Ja.
1: Und jetzt sind wir so oft draußen rumgeschlichen, ich dachte, wir müssen mal reinkommen.
4: Ja, sehr schön.
1: Hast du ein Schatzkistchen hier? Ist es deins?
4: Ja.
1: Ach, man kann es schlechter haben, oder?
4: Das stimmt.
1: Also hast du noch ein Plätzchen frei?
4: Ja, oben auf der Empore. Okay. Gehst einfach hier die Treppe hoch.
1: Und dann suche ich mir was.
4: Genau.
1: Ja, okay. Was empfiehlst du denn?
4: Schau mal rein. Hier ist erstmal eine freie Auswahl.
1: Du großer Gott, wie viele sind das?
4: 60 verschiedene Stückchen.
1: Ach du liebes Liesi. Was geht am besten?
4: Gut, Frankfurter Kranz natürlich.
1: Frankfurter Kranz?
4: Ja.
1: Gute Frankfurter, nehme ich ein Stück Frankfurter Kranz. Und was trinkt man dazu?
4: Also ich würde jetzt mal einen Goldene Waage Kaffee empfehlen. Das ist ein Kaffee mit Frankfurter Kranzlikör.
1: Da passt das Getränk zum Kuchen.
4: Also genau.
1: Tipptopp, ja, nehme ich.
4: Alles klar, dann bringe ich es dir hoch.
1: Das lieb, bis gleich. Oh, hey, das sitzt aber auch bequem. Das hat was Königliches. Hier bleibe ich.
4: So. Oh. Einmal das Frankfurter Kränzchen.
1: Ach, sieht ja süß aus.
4: Und einmal den goldenen Waage-Kaffee.
1: Ganz schlanken, oder?
4: Ja.
1: Hast du einen Moment Zeit?
4: Ja, klar.
1: Kannst du dich dazu setzen? Was empfiehlst du zuerst? Ich versuche hier das Kränzchen erstmal. Weißt du, wie lange ich keinen Frankfurter Kranz mehr gegessen habe?
4: Aber das gehört doch zu Frankfurt.
1: Viel zu lange. Wenn Creme und Geknusper miteinander tanzen, bist du zu Hause. Ist das lecker.
4: Oh, das freut mich.
1: Ganz fein. Mm. Also mein Eindruck von dieser neuen Altstadt ist, das ist ein Schmuckkästchen. Da ist ja unglaublich. Wie geht's denn dir hier?
4: Sehr gut.
1: Ja?
4: Ja, also der Zuspruch ist sehr, sehr, sehr gut. Der Sinn war halt auch ein klassisches Kaffeehaus. zu kreieren hier, angepasst an die

0: Gegebenheiten. Ja. So, das war's.
1: Bist du jeden Tag auch hier?
0: Ja, nee. Jeden Tag vor Ort.
1: Jeden Tag?
0: Ja, ich stehe auch hinter der Theke, das gehört sich so.
1: Hier, Respekt.
0: Muss auch sein.
1: Respekt. Ja,
0: macht aber auch Spaß.
1: Boah, das ist leider auch schon gut, gell? Oh. Das ist, wenn beim Trinken Glück und Kalorien gleichzeitig winken, dann ist es immer ein gutes Zeichen für Qualität. Wirklich. Aber ganz, ganz lecker. Was ist da jetzt nochmal drin?
0: Kaffee, Frankfurter Kranzlikör, Sahne und Krokant.
1: Du, dass hier in der Goldenen Waage ein Kaffee drin ist,
0: ja.
1: War das von vornherein klar oder haben sie gesagt, gut, irgendwo sollen die auch Kuchen essen, die Leute?
0: Gut, also was man sagen muss, früher war ja hier der Herr von Hameln ansässig. Das war ein Zuckerbäcker,
1: ja.
0: Der hier unten, genau wo unsere Theke auch ist, seinen Zucker, wo Zucker noch teuer war, ja. Seinen Zucker verkauft und abgewogen hat. Und da stand es für mich
1: eigentlich fest, so dass
0: ich sage, bleiben. Okay, da kann ein Kaffee rein.
1: Ja. Ja. Siehst du, Süßes hat hier Tradition. Leute, kommt mal vorbei, auch ein Stück Frankfurter Kranz hier und so ein Goldene Waage Kaffee. Kehrt Frieden ein innerlich. Oh, geile Idee. Wir sind verabredet mit Susanne Gesser im Historischen Museum in Frankfurt. Und sie hat gesagt, sie zeigt uns den alten Hafen von Frankfurt, eine Roboterschneekugel und ganz Frankfurt. Und das in diesem Museum. Gehen wir mal gucken. Wir sind an der Schneekugel verabredet.
2: Hallo Tobi.
1: Susanne?
2: Susanne,
1: hi.
2: Ja. Herzlich willkommen im Museum.
1: Ist das die Schneekugel?
2: Das ist die Schneekugel.
1: Die
2: genau.
1: Die Schnee, das ist mal groß.
2: Das ist mal eine große Schneekugel.
1: Was macht die, was ist die?
2: Die zeigt verschiedene Eigenschaften von der Stadt Frankfurt. Jede Schneekugel ist ja so ein Souvenirding.
1: Ja.
2: Und wir haben 8 verschiedene Modelle von Künstlern bauen lassen. Und wenn man dort auf dem Bildschirm drückt, kann man sich eine Eigenschaft von Frankfurt auswählen.
1: Was gibt's, genau was hier. Ist denn alles im Angebot? Kriminelle Stadt.
2: Die kriminelle Stadt
1: das
2: haben wir natürlich.
1: Ja, auf jeden Fall.
2: Okay, alles klar. Dann ja, draufdrücken, beherzt.
1: Und jetzt?
2: Jetzt braucht es eine Weile. Der Roboter da unten bewegt sich.
1: Ach, oh, dieser Riesending.
2: Oh ja, das ist so ein richtiger, wie man den in der Industrie benutzt.
1: Ja.
2: Bewegt
1: Idee.
2: Sich und nimmt dieses Modell wie sozusagen auf dem Tortenteller und hebt das jetzt gleich hier oben hin. Es dauert
1: schafft
2: alles
1: uns die,
2: Zeit.
1: Die kriminelle
2: Stadt hier vor Augen, in diese Kugel hinein.
1: Das ist ja geil.
2: Also da
1: eine
2: stehen die 8 Modelle stehen ja. Unten drunter. Unter unseren Füßen sozusagen und der Roboter,
1: das,
2: der sitzt da
1: das
2: und
1: kriminelle
2: arbeitet.
1: Frankfurt serviert.
2: Genau, sozusagen. Da sieht man schon Rotlicht.
1: Ja. Ach, was? Guck dir das an, ey. Das habe ich noch nie gesehen, sowas.
2: Das ist auch einzigartig.
1: Ja.
2: Das gibt es nirgendwo sonst. Das ist extra für uns hergestellt. Frankfurt ist ja laut der Statistik die kriminellste Stadt in Deutschland. Dazu zählen ganz verschiedene kriminelle Handlungen. Und das kann eben sein, sowas wie Drogenkriminalität. Aber auch hier, da ist die Hauptwache abgebildet, die kommt jetzt bei uns vorbei. Das war ja das Gefängnis. Es war eine Wache mit einer Gefängnis- oder 2 Gefängniszellen, wo 1848 die Aufrührer festgenommen worden. Hier sieht man die Fassade von dem Wohngebäude und das hat mit Rosemarie Nitschribitz zu tun. Da innen drin ist eine kleine Filmprojektion. Das ist sie in einem Spielfilm und das spielt darauf an.
1: Ganz berühmte, Frankfurter Prostituierte, die dann ermordet wurde.
2: Richtig.
1: Ist bis heute nicht wirklich aufgeklärt, oder?
2: Genau, bis heute nicht wirklich aufgeklärt. Ja, jetzt geht es wieder nach unten. Jetzt ist diese Show für dieses eine Modell zu Ende. Und jetzt kann man dann in Kürze ein nächstes Modell sich.
1: Und da kann man sich quasi 8 Frankfurt-Varianten
2: 8 Eigenschaften von Frankfurt anschauen.
1: Jetzt hast du, als du dich bei uns gemeldet hast, gesagt, es gibt diese Roboterschneekugel, aber du hast quasi auch ganz Frankfurt hier.
2: Wir haben.
1: Das hast du aber jetzt, meinst du das damit?
2: Nein. Nee. Das ist ja immer nur ein Ausschnitt und immer nur eine Eigenschaft. Das ganze Frankfurt steht hier bei uns im Haus. Man kann sich das komplett angucken in einem Raum.
1: Wo ist es? Können wir da hin?
2: Ja, natürlich, da gehen wir jetzt hin.
1: Oh.
2: Ja, hier haben wir ganz Frankfurt auf 70 Quadratmetern im oberen Geschoss vom Historischen Museum, von dem neuen Gebäude.
1: Das ist aber groß. Hier war es ein Gefuddel, oder?
2: Ja.
1: Das ist ja irre.
2: Das haben 12 Leute 17 Monate lang gebaut. Oh. Auf den zweiten Blick sieht man dann, dass das eben aus Fundstücken und aus recyceltem Material ist. Was haben wir hier? Kennt auch jeder. Ein Wahrzeichen. Das war die Großmarkthalle. Und das ist die Europäische Zentralbank. Und da innen drin ist geschreddertes Euro. Das sind geschredderte Euroscheine.
1: Ach, das ist echtes Geld.
2: Ja, das ist echtes Geld. Das ist echtes Geld. Ist und wenn man dann weitergeht, kommen wir hier in
1: ist das der Zoo?
2: Innenstadt. Das ist der Zoo, genau.
1: Da gucken die Giraffen raus. Ja. Ist das süß. Hier sind wir gerade.
2: Hier sind wir gerade.
1: Lukas, guck mal.
2: Da, wo der goldene Pfeil hin zeigt.
1: Der goldene Pfeil.
2: Da ist das, steht das Frankfurt-Modell.
1: Da sind wir.
2: Da sind wir. Da sieht man auch den Römerberg, den Dom. Und wenn man dann noch ein Stückchen weiter gegen Westen geht, sind wir ganz schnell im Bankenviertel. Ja. Der Bahnhof, das Bahnhofsviertel und gleich nebendran das Bankenviertel. Das ist das, was so spannend macht. Und hier geht es natürlich darum, wer hat den längsten. Deswegen auch der Zollstock, die Jetons, die Spieljetons.
1: Was eine tolle Idee.
2: Das ist cool, ja. Hier drüben sehen wir Klobürsten, die sind natürlich gefärbt.
1: Ja.
2: Pinsel, Rasierpinsel.
1: Im Wald, da spielt die Eintracht. Da ist es, guck. Sieht das toll aus, oder? Ja. Was ein Aufwand.
2: Und sag mal, wusstest du, dass wir hier bei uns Frankfurts ältesten Hafen haben? Der ist jetzt hier auf dem Modell nicht zu sehen.
1: Das hast du nur geschrieben
2: das
1: gehabt.
2: Das habe ich geschrieben. Ja. Aber sollen wir uns den vielleicht auch noch angucken?
1: Ja, unbedingt. Na klar.
2: So, jetzt kommen wir in das alte Teil, die alten Gebäudeteile unseres Museums. Das sieht man an dem Gewölbe.
1: Ja.
2: Und wenn wir durch diese Türe hier durchgehen, kommen wir zu Frankfurts ältestem Hafen.
1: Ich bin so echt mal gespannt. Das ist er.
2: Das ist er. Sieht sehr unscheinbar aus, ist eine archäologische Sensation gewesen. Als wir den neuen Teil des Museums gebaut haben und eben für dieses neue Gebäude die Grube gegraben haben, tauchte plötzlich ein Holzbalken auf.
1: Ach, das habt ihr zufällig entdeckt?
2: Das haben wir zufälligerweise entdeckt. Der Hafen ist im 12. Jahrhundert angelegt worden von den Staufern, die hier gewohnt haben. Frankfurt hat 1333 die Genehmigung bekommen, die Stadt zu erweitern.
1: Ja.
2: Daraufhin haben die sofort den Hafen zugeschüttet, den Main ein bisschen verengt und ihren Hafen da
1: nach
2: vorne
1: unten,
2: angelegt.
1: Nach unten geschafft.
2: Ein Stückchen weiter vorne angelegt. Und deswegen war das gute 600 Jahre in der Erde verborgen. Keiner hat's gewusst.
1: Und ihr habt's
2: und wir haben es gefunden.
1: Das ist ja Wahnsinn. Guck mal, was ein geheimer
2: cool,
1: Schatz ihr da
2: ja,
1: habt.
2: Ja, haben wir.
1: Fantastisch. Der älteste Hafen
2: von Frankfurt.
1: Hier.
2: Wir hatten gehofft, dass wir vielleicht noch ein kleines Schiffchen finden, voll mit Handkäse. Apfelwein oder Handkäse.
1: Ja.
2: Das hat sich leider nicht bewahrheitet.
1: Susanne, dann sage ich mal, nicht nur für den Hafen, danke und ahoi.
2: Ja,
1: dass du uns
2: ahoi,
1: hier,
2: genau.
1: Mit runtergenommen hast. Ja.
2: Es freut mich, dass ihr da wart.
1: Ja, toll.
2: Und dann wünsche ich eine gute Weiterreise.
1: Ja, Hammer. Viel Spaß.
2: Okay, danke. Tschüss.
3: Der Eintritt in das Historische Museum Frankfurt kostet übrigens 8 Euro. Kleiner Tipp, jeden letzten Samstag im Monat ist der Eintritt für alle frei. Das ist schon toll, was man hier alles entdecken kann. Auch in den kleinen Gässchen der neuen Frankfurter Altstadt.
1: Guck mal da, Barbierstube. Das sieht ja geil aus. Guten Tag.
4: Hallo, guten Tag.
1: Hi. Tobi, guten Tag.
4: Guten Tag.
1: Hast du offen?
4: Ja.
1: Wir drehen gerade einen Städtetrip über die neue Altstadt.
4: Okay.
1: Und ich bin gerade hängen geblieben an deinem geilen Schaufenster. Das ist ja mal eine schicke Bude hier.
4: Dankeschön, danke.
1: Leck mich am Buckel, hey.
4: Du kannst dich gerne hinsetzen.
1: Hast du was frei?
4: Ja, setz dich gleich.
1: Ja, guck dir das an, ey.
4: Oh. Was magst du denn haben?
1: Einmal Bad weg.
4: Ja.
1: Ja.
4: Okay.
1: Ja, was ein guter Laden. Der ist aber nicht innerhalb von einer Stunde eingerichtet gewesen, oder?
4: Nee.
1: Hast du lange gesucht und gesammelt?
4: Ja, 3 Monate bestimmt.
1: Wo hast du da gesucht? Wo warst du unterwegs?
4: Also für die Einrichtung selbst war ich sogar im Stadtarchiv und habe im Stadtarchiv nach alten Bildern von Barbieren geschaut. Und da habe ich mir so ein bisschen ein Beispiel dran genommen.
1: Ja, auf den Fotos, da ist das Jürgen Klopp da links neben dir?
4: Ja. Ich habe früher als Maskenbildner gearbeitet.
1: Und ist aber der echte Jürgen Klopp, oder?
4: Das ist der echte Jürgen Klopp, natürlich. Alter Kerl.
1: Und dann hast du beim Fernsehen gearbeitet, oder
4: ja,
1: was?
4: Ja.
1: Ach, okay.
4: So fast bei euch.
1: Und wie bist du hier in die Altstadt gekommen?
4: Schon länger wusste ich ja, dass man die Altstadt hier rekonstruiert.
1: Ja.
4: Und dann hat mich jemand darauf aufmerksam gemacht, dass man sich hier doch quasi bewerben könnte. Und irgendwie kam es dann so, dass ich plötzlich einen Laden hier hatte.
1: Und bist du happy?
4: Ja, sehr.
1: Das hat
4: Ist ja so ein Stück weit eine Geschichte weiterschreiben quasi. Mhm.
1: Lernt man das in der Friseurausbildung auch?
4: Nee.
1: Nee?
4: Nee.
1: Das heißt, du hast dir selber beigebracht,
4: oder? Das habe ich beim Praktikum bei meinem Vater gelernt.
1: Ja?
4: Mit 14 habe ich rasiert, ohne dass ich selber Haare im Gesicht hatte.
1: Und ging das unblutig vonstatten? Sag bitte ja.
4: Was sagst du nach der Rasur?
1: Inzwischen kannst du es, oder?
4: Ja.
1: Gut. Was immer du sagst, mache ich. Die Lampe da hinten an der Wand, die so fast gülden scheint, hast du die auch irgendwo entdeckt?
4: Die sind aus dem Sudfass, die zwei.
1: Ehrlich?
4: Die zwei sind aus dem Sudfass und der Keiler ist auch aus dem Sudfass.
1: Das Sudfass ist ein,
4: Bordell
1: gewesen. Uraltes Traditionsbordell gewesen, kann man sagen, oder?
4: So sieht's aus,
1: fast eine Institution fast, ja. Hast du dann Stammgäste viele?
4: Ja.
1: Das heißt, du kennst dann auch alle Glücksmomente und Sorgen von deinen Leuten?
4: Natürlich. Die Leute holen sich auch Tipps von mir. Man hat hier den Durchschnitt der Gesellschaft. Mhm. Es gab mal einen, der hat Ewigkeiten mit seinem Bruder nicht mehr gesprochen. Mhm. Und dann habe ich gesagt, ah ja, Weihnachten ist doch viel mehr. Das ist ja so lange her, da kann man doch irgendwann selber sagen, dass man mit der Person wieder irgendwie
1: in Kontakt kommen will.
4: In Kontakt kommt und das freut doch auch andere. Ja, und der hat dann zum Beispiel wieder mit seinem Bruder gesprochen.
1: Das ist doch geil, oder?
4: Ja, das ist total schön. Weil da sieht man, dass man schon irgendwo was ändert, wenn jemand hierher kommt als Kunde.
1: Ja.
4: Es wird jetzt kalt.
1: Was zischelt denn da so?
4: Das ist das Aftershave. Jetzt nochmal. So, jetzt kommt noch mein Bruder, das sieht sehr gut aus jetzt gleich. Das ist einfach nur Talkum. Das ist wie ein Babypopo.
1: Voila!
4: Vielen Dank fürs Stillhalten.
1: Dennis, dir vielen Dank. Ja, neue Frankfurter Altstadt. Wir wollten wissen, taugt das was? Ja, kann man sich hier wohlfühlen? Und wie? Was muss man sich alles angucken? Wir hoffen, dass wir euch ein paar Ideen mitgeliefert haben. Also, das ist ideal, um mal auf einen Wein oder einen Kaffee rumzugucken. Mit mehr Zeit für ja, historische Entdeckungsreisen. Packt die Kinder ein oder den Schatz. Also das hier ist ein Städtetrip wert. Kommt rum. Das ist schon auch glatt, ne?
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6: Schärfe. Schärfe.
7: Ja, ist doch scharf, ist doch scharf.
6: Hast du eine Filmkassette drin?
7: Ja, läuft schon.
6: Wirklich? Hast du eine?
7: Läuft, los.
6: Katrin, komm schon, komm.
8: Hey.
6: Na, komm.
8: Das war so toll.
9: Für einen Walfisch kannst du immer noch die Balance gut halten.
8: Sag mal, spinnst du? Hey! Hör auf! Kannst aufhören.
10: Hey, Verena. Eine Kugel würde dir auch gut stehen.
8: Schauen wir mal.
9: Jens, hier. Und das ist für meine Tochter. Ich freue mich irrsinnig auf dich.
8: Und wie er sich erst freuen wird, wenn ich nächstes Jahr wieder in der Uni bin.
9: Aber Frau Doktor, das Kind werden wir schon schaffen.
8: Oh. Hey, ein bisschen wickeln und füttern wäre auch nicht schlecht.
9: Ich werde windeln und füttern, bis ich tot umfalle. Sobald ich Frank Hofmann heiße.
7: Küss mich, küss mich.
11: We were young, so.
9: Die Forderungen sind maßlos überzogen. Maßlos. Die spinnen komplett. Nein, weil es nicht geht, weil wir die Subventionen noch nicht bewilligt bekommen haben. Solange wir die nicht haben, können wir auch keine weiteren Angebote machen. Das ist ganz einfach. Wir passen das nicht an. Du, pass auf, ich bin in 10 Minuten im Büro, dann reden wir weiter. Bis gleich.
7: Was ist denn wieder los bei euch?
9: Das willst du gar nicht wissen. Was liest du hier?
7: Willst du gar nicht wissen.
9: Anatomie? So Annikas Buch. Mhm.
7: Du, vergiss nicht, deinen Wagen aus der Werkstatt abzuholen. Wir brauchen ihn morgen, ja?
9: Oh ja, darüber wollte ich mit dir noch sprechen.
7: Ja?
9: Ich komme hier im Moment wahnsinnig schlecht weg.
7: Mhm. Und unser Wochenende?
9: Das
7: holen wir nach. Und wie kriegt Annika ihre Kommode mit?
9: Das
7: machen wir in Anna Meier.
9: Ich liebe dich. Ich liebe dich.
7: Richtig auch.
9: Ich liebe dich. Meine Tasche, wo ist meine Tasche? Wo ist die? Wo ist meine Tasche?
7: Deine Tasche? Hallo, Papa.
9: Kommst du oder gehst du? Nein, ich will's nicht wissen.
7: Hallo, Mama. Annika, es ging aber lang, dein Konzert.
12: Wir waren noch tanzen.
7: Aha. Oh, du stinkst wie ein Aschenbecher.
12: Kannst du das für mich waschen?
7: Mhm.
12: Danke. Ich hau mich mal aufs Ohr.
7: Was mit Frühstück?
13: Nee, danke.
7: Oh. Philipp, du kommst spät.
13: Chill mal, wir haben Projektwoche. Globalisierung und fairer Handel.
7: Ach, das klingt doch ganz interessant.
13: Ist nicht so meins.
7: Naja, in 2 Jahren machst du Abitur. Vielleicht fällt dir ja bis dahin ein, was so deins ist.
13: Hm? 2 Jahre? Ist doch noch eine Ewigkeit. Ich bin weg.
7: Und dein neuer Auftrag? Ich dachte, du bist in München.
12: Wie heute Nachmittag. Aber vorher gehen wir beide noch mal richtig schön shoppen.
7: Brauch aber nichts.
12: Ich sagte shoppen, nicht einkaufen. Ärger im Paradies?
7: Ja. Frank und ich wollten Annika nach Marburg bringen und wollten dann eine schöne Zeit. Ach komm, vergiss es. Ist egal.
12: Ruft seinen Job wieder.
7: Ja, Ärger mit dem Betriebsrat oder so. Ich weiß es nicht. Ist mir auch egal, wie gesagt.
12: Warum fährst du nicht allein?
7: Was soll ich denn da allein?
12: Bist du doch sowieso, wenn Frank sich mit dem Betriebsrat fetzt. Was spricht dagegen einen netten Wochenendtrip? Wenn wir den Männern immer hinterherhecheln, was meinst du, warum ich Jens wie Dreck behandle?
7: Wahre Liebe?
12: Genau.
7: Professor Junghans ist ein totaler Gelenkfan, da wird er einige Fragen zu haben. Ja, aber sonst ist er ein fairer Prüfer. Außer man kennt sich mit den lateinischen Fachtermini nicht aus. Dann kann er ganz schön biestig werden. Ach, das schaffst du schon, dein Physikum.
12: Klar.
7: Naja, und nach dem Vorklinikum wird sowieso alles leichter.
12: Das sagt die Frau, die nach 3 Semestern abgebrochen hat.
7: Das war nicht so einfach damals.
12: Mit Kind, ich weiß. Oma, die nur aus dem Haus bekommen.
7: Ich hab die falschen Schuhe an.
12: Ich auch.
7: Aber dein Freund, du kommst noch, ne?
12: Ist nicht mein Freund, ist mein Mitbewohner.
7: Ja, ja.
14: Hi.
12: Hi.
7: Hallo.
12: Hi. Oh. Oh, Mann.
14: Tim, freut mich.
12: Können wir?
14: Ja.
12: Ja, ihr könnt das auch alleine, oder?
14: Ja, das kriegen wir hin.
12: Gut, dann gehe ich jetzt ins Hotel. Ich rufe dich später an.
15: Danke, Mama.
7: Habe ich gerne immer.
14: Kommen Sie nicht mit zum Unifest?
7: Nein.
14: Also, ich meine, wenn Sie schon mal hier sind.
11: Ja, warum meine ich nicht?
15: Gut, bis dann.
11: Bis dann, tschüss.
15: Ja, tschüss.
14: Ciao. Auf?
11: Ja.
14: Hast du?
11: Ja. Das hat sich hier überhaupt nichts verändert. Das ist total verrückt. Es ist so schade, dass du nicht hier bist. Wirklich. Übermorgen. Du vergiss mich. Ja, Jens und Verena, die kommen zum Essen, ja? Mhm. Ich dich auch. Mach's gut. Tschüss.
15: Hat nur Riesling. Mhm. Cheers. Ich geh mal Hallo sagen.
11: Hab hier auch mal studiert.
14: Echt?
11: Medizin.
14: Ach, Sie sind Ärztin?
11: Abgebrochen.
14: Warum?
11: Kam was dazwischen.
14: Warum machen Sie nicht weiter?
11: Schätze, der Zug ist abgefahren.
14: Wo ist das Problem? Nehmen Sie den nächsten.

0: bräuchten dann eine Abschrift Ihrer Hochschulzugangsberechtigung, eine Kopie Ihres alten Zulassungsbescheides und der erbrachten Leistungsnachweise.
1: Also ich verstehe richtig, ja? Ich kann da einsteigen, wo ich aufgehört habe, ja?
0: In den vorklinischen Abschnitt, ja. Allerdings läuft die Frist fürs nächste Semester bald ab.
1: Ja, aber ich möchte mich sowieso in Berlin einschreiben.
0: Berlin hatte im letzten Jahr über 6000 Bewerber. Selbst mit einer 1.0 brauchte man verdammt viel Glück, um einen Platz zu kriegen. Außerdem wollen Sie ins vierte Semester einsteigen. Da stehen die Chancen in Marburg deutlich besser. Ich würde es auf jeden Fall versuchen.

0: jeder Tag ohne Einigung kostet nur Geld. Und am Ende läuft es doch wieder auf einen Kompromiss hinaus.
1: Ja, stimmt.
0: War übrigens total lecker.
1: Oh ja. Es war sehr gut, mein Schatz.
2: Danke.
3: Also wenn ich euch so höre, dann weiß ich wieder, warum ich meine Firma verkauft habe.
0: Das war die beste Entscheidung, die du treffen konntest. Für die Firma. Komm. Du und Betriebsmanagement, komm.
1: Gib mir mal dein Glas. Sag mal, Schatz, kann ich dir irgendwie helfen?
4: Nö, es geht schon.
0: Ach, wir reden wieder nur über die Arbeit.
2: Ah, schon okay.
0: Entschuldigung, wie war es denn eigentlich in Marburg?
2: Ah, es war schön. Ich war auf dem Unifest mit Annika. Wir haben gefeiert und getanzt. Es war wirklich schön.
1: Katrin hat abgefeiert wie in alten Zeiten. Sie war ein richtiges wildes Ding.
0: Okay.
1: War doch gut, dass einer von uns beiden wenigstens Spaß hat. Du hast es wirklich verdient. Du hast es dir verdient.
2: Ach komm, jetzt lass das. Hör auf.
0: Deine Frau feiert mit jungen und knackigen Studenten. Pass mal auf, dass du da noch mithalten kannst.
1: So ist das eben in modernen Beziehungen. Man muss auch mal loslassen können. So, was machst du jetzt mit der ganzen Kohle?
3: Die Verena noch übrig lässt? Ich kaufe mir ein Segelboot.
1: Ja, siehst du, jetzt endlich kauft er sich ein Segelboot.
5: Oder doch auch mal Zeit. Wie lange rede ich jetzt schon davon?
1: Keine Ahnung, 100 Jahre?
0: Auf das Ding kriegen mich keine 10 Pferde. Ich hasse tiefes Wasser.
3: Zwingt dich auch keiner dazu. Zieh das jetzt mal durch. Schließlich werden wir alle nicht jünger. Außer Verena.
1: Außer Katrin.
2: Cheers.
0: Cheers.

0: Sag mal, Schatz, was machst du eigentlich hier?
1: Guck mal, die Bowie-Kassette, die hast du mir gemacht. Guck mal, das Cover. Erinnerst du dich noch?
0: Ja, ich erinnere mich. Aber das haben wir doch alles auf CD. Das habe ich dir doch alles schon digitalisiert.
1: Guck mal, und hier ist der alte Kassettenrekorder. Der geht wahrscheinlich noch.
0: Hey, Schatz, hey, was ist denn los mit dir?
1: Was soll denn los sein?
0: Naja, du bist den ganzen Abend schon so komisch.
1: Was würdest du sagen, wenn ich mein Studium wieder aufnehme?
0: Darf ich dich daran erinnern, dass du bald 50 wirst?
1: Oh, du bist ein Arsch.
0: Komm, das war ein Spaß.
1: Ich muss nicht von vorne anfangen. Ich kann da einsteigen, wo ich aufgehört habe, im vierten Semester. Also, das sagt sie von der Studienberatung.
0: Du warst schon bei der Studienberatung?
1: Ja. Ich weiß, es kommt alles ein bisschen plötzlich, aber guck mal, wenn alles gut läuft, ja, dann könnte ich Ende des Semesters mein Physikum machen. Das wäre doch toll.
0: Sag mal, kannst du mich mal kneifen? Oder?
1: Aua! Entschuldige. Schatz, du ziehst doch dein Ding immer durch. Dein Leben, deine Karriere,
0: oh, langsam,
1: einfach alles.
0: Langsam. Bis jetzt dachte ich immer, es wäre unser Leben.
1: Ich hab dir immer den Rücken freigehalten. Mhm,
0: das hast du auch echt super gemacht.
1: Ja, und jetzt bin ich mal dran, Frank.
0: Ja, mein Schatz, jetzt bist du dran. Jetzt geht's ins Bett.
1: Oh, ich mein das ernst.

0: Hallo Schatz, bin wieder zu Hause.
1: Hallo.
0: Oh, was für ein Tag. Im Büro war wieder die Hölle los. Hm. Wie war's bei dir?
1: Schön.
0: Du riechst gut. Gibt's was zu feiern?
1: Mhm. Ich finde schon.
0: Was mag das sein? Ein Wochenendtrip nach Venedig für zwei?
1: Nein.
0: 10 Freimassagen für mich? Zulassungsbescheid Universität Marburg?
1: Ja. Ich habe mich auch in Berlin beworben, aber das hat nicht geklappt. Aber weißt du, vielleicht ist Marburg gar nicht so schlecht. Ich kenne die Uni, ein paar meiner alten Professoren sind da, Annika ist da. Du hältst die Stellung in Berlin und an den Wochenenden komme ich nach Hause. Wie findest du das?
0: Wie ich das? Toll! Super!
1: Ja?
0: Klasse! Aber warte mal, da war doch noch was. Was war denn da? Ach ja, Philipp.
1: Philipp ist 16, der ist schon ziemlich selbstständig.
0: Ziemlich selbstständig, Katrin? Philipp und ziemlich selbstständig?
1: Ja, du solltest es sowieso mehr Zeit mit ihm verbringen. Ein Junge in seinem Alter, der braucht seinen Vater. Das haben wir schon so oft besprochen.
0: Vater muss Geld verdienen, Vater muss das alles hier bezahlen.
1: Frank, ich habe mich schon seit 20 Jahren um alles hier gekümmert. Jetzt bitte ich dich um 2 Jahre. Da ist Philipp 18. Da geht er sowieso seine eigenen Wege. Geh da nicht ran. Geh da nicht ran.
0: Das ist mein Job.
1: Geh da nicht ran.
0: Hofmann? Thomas, kleinen Augenblick bitte. Wir sprechen nachher noch mal in Ruhe darüber.
2: Ja?
0: Geht schon. Sag mal, was hat er gesagt? Sag mal, der spinnt doch. Das geht auf keinen Fall. Das kommt nicht in Frage, das machen wir nicht.

0: Wieso bist du denn schon draußen?
1: Weil wir los müssen. Was sagt eigentlich Papa dazu?
0: Wie? Was?
2: Sind die anderen Wohnungen auch so weit draußen?
1: Mama, es ist Semesterbeginn. Da kannst du froh sein, wenn du überhaupt was findest.
0: Hallo, ruf mal meinen Namen. Ich hätte Interesse an der Wohnung.
3: Dann füllen Sie den Bogen aus und reichen ihn mit den Unterlagen ein.
0: Und was brauchen Sie da alles?
3: Schufa-Auskunft, Mietschuldenfreiheitsbescheinigung, Einkommensnachweis.
0: Ah, das habe ich aber gar nicht.
3: Verheiratet?
0: Mhm.
3: Kann Ihr Mann die Wohnung anmieten?
0: Nein, das wäre mir nicht so recht.
3: Ohne eigenes Einkommen schwierig.
4: Mein halbes Leben schmeiße ich den Haushalt, sorge für meinen Mann, ziehe zwei Kinder groß. Und letztendlich kann ich mir nicht mal eine klitzekleine Mietwohnung leisten.
5: Hey, ihr beiden.
1: Hi.
5: Wollt ihr was?
1: Eine Cola bitte.
0: Das Gleiche. Na, für ein paar Tage kann ich ins Hotel, aber dann... Nein, ist egal.
5: War nichts dabei?
0: Nee, nicht wirklich.
1: Hast du was dagegen, wenn meine Mutter für ein, zwei Tage bei uns wohnt?
5: Natürlich nicht. Und für Ben ist es mit Sicherheit auch okay.
0: Das wäre toll, danke.
1: Aber du sprichst mit Papa wegen der Bürgschaft.
0: Ungern?
1: Mama,
0: ich mach's ja.

0: Hallo, Ben.
1: Hi.
0: Meine Mutter wohnt hier für ein paar Tage.
1: Alles klar.
0: Hallo.
1: Hey.
2: Was machen Sie denn da?
1: Mich umkonditionieren.
0: Ben studiert Neurobiologie.
2: Tut das nicht weh?
1: Doch, natürlich.
0: Hauptsache, die Sicherung fliegt nicht wieder raus. Kommst du, Mama? Mhm.

0: ich gerade im Palast.
1: Ach, ist doch ganz schön hier.
0: Du, Mama, ich find's ja ganz cool, dass du dein Leben noch mal umkrempeln willst, aber...
2: Mit der eigenen Mutter zusammen zu wohnen ist ein Albtraum, ich weiß.
0: Aber sowas von. Das verstehst du doch, oder?
1: Ja, klar.
0: Bis später.
1: Ja.
3: Nein, ich habe ihn heute noch nicht gesprochen. Ich komme nämlich gerade nach Hause. Ja. Ja. Kleinen Augenblick, bitte. Kleinen Augenblick. Hast du was an den Ohren? Geh mal ran. Da bin ich wieder. Mein Sohn hat was? Sag mal, du hast dich in der Schule beim Kiffen erwischen lassen? Da bin ich wieder. Einen kleinen Augenblick noch mal, bitte. Gehst du jetzt bitte mal ans Telefon? Philipp! Da bin ich wieder. Da haben Sie völlig recht, Herr Direktor. Völlig, ja, da bin ich ganz Ihrer Meinung. Wie kommen die nur an sowas? Ah, muss das wirklich sein? Ich meine, wir haben noch alle mal...
4: Sie nicht. Ja, naja, ich... Ja. Schönen Abend noch. Wieder.
5: Hi, Mom.
4: Sag mal, tickst du noch ganz richtig? Du kannst doch in der...
5: Mama.
4: Ja?
6: Frank, was ist denn da los bei euch?
4: Ich kann dir sagen, was bei uns los ist. Dein Sohn hat... Ich habe alles im Griff hier. Sag mal, wo bist denn du überhaupt?
6: Ich bin in Marburg.
4: In Marburg? Katrin, das war nicht besprochen. Das haben wir nicht abgesprochen, dass du einfach nach Marburg fährst.
2: Natürlich haben wir das besprochen.
6: Da musst du mir einfach mal besser zuhören.
2: Frank, ich brauche eine Bürgschaft von dir.
4: Was? Wozu?
2: Ja, lass mich dir das...
4: Ich habe jetzt keine Zeit für sowas.
2: Hallo? Das gibt's doch nicht.
4: Sag mal, hast du gewusst, dass deine Mutter weg ist?
5: Klar, hat sie doch gesagt.
4: Ach ja, klar, hat sie ja gesagt. Ich stehe auch immer am Ende der Schlange, wenn Neuigkeiten ausgegeben werden. Ach, du findest das komisch. Eine Woche Stubenarrest.
5: Lass deine Wut nicht an mir aus.
4: Zwei Wochen Stubenarrest.
5: Wie willst du es kontrollieren? Ist doch sowieso nicht, ja.
4: Drei Wochen Stubenarrest. Los, Philipp, ab in dein Zimmer. Geh, komm.

0: Hast du mal eine kleine Schere? Gefällt's dir?
1: Ja, die sind toll. Wie findest du überhaupt Zeit dafür?
0: Wie jetzt? Naja, so ein Medizinstudium ist ja kein Halbtagsjob.
2: Schere ist im Spiegelschrank im Bad.

0: Entschuldigung, soll ich?
1: Kein Problem. Wir sehen das hier nicht so eng.
0: Mhm. Geht doch ganz schnell.
1: Lass dir ruhig Zeit. Schon eingelebt?
0: Bin auch gerade erst angekommen.
1: Wenn du irgendetwas brauchst, sag Bescheid.
0: Mhm. Mach.
1: Das könnte ich jetzt schamlos ausnutzen.

0: eine palindromische Sequenz?
1: Ja.
0: Dabei handelt es sich um eine doppelsträngige DNA-Sequenz, deren Einzelstränge gegenüber dem Komplementärstrang eine horizontal spiegelverkehrte Basenabfolge aufweisen.
1: Ja, damit kann ich leben. Entschuldigung, aber ich hätte keine Gasthörer zugelassen.
2: Oh, ich bin keine Gasthörerin, ich studiere hier.
1: Aha, seit wann?
2: 1988. Entschuldigen Sie, dass ich zu spät bin.
1: Ich wollte sowieso zu einem neuen Thema überleiten. Aber vielleicht kann ja so eine erfahrene Studentin wie Sie uns erklären, was die Henderson-Hasselbalch-Gleichung ist.
2: Oh, ich glaube, das beschreibt den Zusammenhang zwischen dem pH-Wert und der Lage des Gleichgewichts einer Säure-Base-Reaktion zwischen einer Säure...
1: Mittelstarken.
2: Zwischen einer mittelstarken Säure und ihrer korrespondierenden Base...
1: Mittelstarken.
2: Mittelstarken Base in verdünnten, wässrigen Lösungen.
1: Und wozu wird sie verwendet?
2: Zur pH-Wertberechnung von Pufferlösung?
1: Eine Frage oder Antwort?
2: Antwort?
1: Danke.
2: Frank, ich spreche dir jetzt zum dritten Mal auf die Mailbox. So lange kann eine Sitzung gar nicht dauern. Das von gestern, das können wir nicht einfach so stehen lassen. Das geht nicht. Wir kommen nächstes Wochenende nach Hause. Und ich hoffe, wir können dann endlich wieder wie erwachsene Menschen miteinander reden. Das würde mich sehr freuen. Mach's gut. Tschüss. Hallo, Ben.
3: Hi.
2: Mit dem Süßkram bist du durch, ja?
3: Stufe 2, fetthaltige Lebensmittel.
2: Sag mal, hast du nicht Putzdienst diese Woche?
3: Ja.
2: Und der Kühlschrank, gehört der nicht dazu?
3: Doch, wieso?
2: Naja, also...
3: Der Wissenschaftler ordnet Chaos, der Forscher schafft Chaos.
1: Ja, aber die Annahmefrist, die endet morgen. Ja, da müssten Sie dann bei mir persönlich vorbeikommen. Ja. Danke. Frau Hofmann.
4: Na?
1: Na. Was ist denn los?
4: Die neue Studentin.
1: Welche?
4: Die ältere.
1: Ja?
4: Sie ist meine Mutter. Wie soll ich denn meine Bewerbungsmappe fertig kriegen, weil meine Mutter bei mir wohnt?
1: Sie wohnt bei dir?
4: Nur für ein paar Tage. Bis sie was Eigenes gefunden hat.
1: Nach Semesterbeginn. Eine Wohnung, so. Womöglich noch bezahlbar. Du wolltest doch sowieso mal Klartext mit dir reden. Könntest du uns eigentlich bei der Gelegenheit gleich vorstellen?
4: Meine Mutter erzählt zuerst mal gar nichts. Aber du könntest ruhig ein bisschen netter zu ihr sein.
1: Netter? Ich? Entschuldigung, aber ich habe da einen Ruf zu verlieren.
2: Ja?
5: Hey, sag mal, ist der Werkzeugkasten noch bei dir?
2: Nee, das ist in der Küche.
5: Ich finde den nicht.
2: Da ist er aber, das weiß ich. Deswegen riecht das hier so.
5: Ja, ich muss eine Stelle ausbessern.
2: Hier ist er.
5: Oh, perfekt. Danke dir.
2: Die Finde taugt aber nichts mehr.
5: Das hörst?
2: Ist auch schon eine Weile her.
5: Ich hab mir mit dem Mast ein Loch reingeschlagen.
2: Und du meinst, es hält, ja?
5: Checken wir's aus. Sieht doch super aus.
6: Ja, und fehlt mir noch das Segel.
5: Und ein bisschen Wind.
6: Gleich nochmal.
5: Wenn du willst, können wir auch mal richtig rausfahren. Es gibt hier ein paar ganz gute Baggerseen.
2: Ich hab sowas so lange nicht mehr gemacht.
5: Warum nicht?
2: Naja, Berlin ist ja nun auch nicht das Surferparadies.
5: Ich kenne keine Stadt, in der man besser surfen kann.

0: Wie wär's denn mit Nachhilfe geben?
1: Feil du erst mal an deinen Lernmethoden.
0: Feilen an meinen Lernmethoden? Ich hab gerade an meinen Lernmethoden.
2: Gibst du mir mal den Parmesan rüber?
3: Na klar, du hast doch nur deinen eigenen.
4: Nee, geht nicht.
0: Stell's einfach hier rüber. Ja.
5: Oh!
4: Hey.
0: Hey. Hi.
2: Hallo.
3: Hallo. Wir waren surfen.
2: Ah, der, ja.
3: Und gleich wieder da.
6: Als nächstes kommen Kohlenhydrate dran.
7: Dein Rektor ist ein echter Penner, weißt du das?
8: Sag ich doch.
7: Dann erspar mir in Zukunft diese Treffen und benimm dich. Wo ist denn dieser dämliche Geschirrspülreiniger? Hm?
8: Seit wann wohnst du eigentlich hier? Alle.
7: Ja, dann geh einkaufen.
8: Sorry, muss los.
7: Hallo, Stubenarrest?
8: Rudern.
7: Geht's auch im ganzen Satz?
8: Ich habe Rudertraining.
7: Ich denke, du spielst Tennis.
8: Vor ein paar Monaten gewechselt.
7: Ah, stimmt. Ich erinnere mich. Sport ist okay. Aber du kommst auf dem direkten Weg wieder nach Hause. Klar?
8: Aye, aye, Sir.

0: Langsam nehme ich das persönlich.
1: Hast du deine Haschkekse vergessen oder was?
2: Frank.
0: Verena.
2: Du kannst ja richtig männlich sein.
0: Komm rein.
2: Richtig schöne Männer-WG.
0: Ja, ja, wir kommen ganz gut zurecht. Kannst du Katrin ruhig erzählen?
2: Das mache ich gerne.
0: Oh, Scheiße. Ich hätte nie gedacht, dass mir das passiert. Ausgerechnet mir.
2: Katrin verlässt dich nicht, sie studiert.
0: Wie schön für sie. Ich muss mich um den Haushalt kümmern, ich muss mich um Philipp kümmern. Nebenbei muss ich noch arbeiten. Wie soll das funktionieren?
2: Ach komm, sie wollte immer schon Ärztin werden.
0: Sie ist anders gekommen. 24 Jahre. 24 Jahre haben wir schön zusammengelebt, alles gemeinsam aufgebaut. Und von heute auf morgen schmeißt sie alles einfach weg.
3: Da sagt man uns Frauen immer nach, wir würden dramatisieren.
0: Hast du mit ihr gesprochen?
2: Natürlich. Das solltest du auch endlich tun.
0: Bin noch nicht so weit.
2: Weißt du was, du kommst morgen Abend zu uns. Ich bestelle uns was zu essen und Jens kann dir Fotos von seinem neuen Baby zeigen.
0: Hat er das Brot gekauft?
2: Hat er dir das nicht erzählt?
0: Nee, wann denn?
2: Gestern, er war doch bei dir. Muss ich wohl falsch verstanden haben.
4: Frau Hofmann, das ist der...
5: Musculus sterno cleidomastoideus.
4: Ich meinte eigentlich die andere Frau Hofmann. Und der?
5: Musculus pectoralis.
4: Sehr richtig. Würden Sie bitte den Muskel für uns darstellen? Mensch, Hartmann, inzwischen sollten Sie mehr Angst vor der Prüfung haben als vor Anatomie. Ja, Frau Hofmann, ich warte.
2: Wenn bei Anatomie nie schlecht geworden ist, der gehört gar nicht richtig dazu.
6: Wenn du das sagst.
2: Ich guck wohl einer eine Wunde an. Kommst du mit?
6: Nee, danke.
2: Was ist eigentlich los mit dir?
6: Was soll denn sein?
2: Ja, du bist so neben dir, so abwesend.
6: Ich hab jetzt einfach keinen Bock zu lernen.
2: Annika, dass du Medizin studieren kannst, das ist doch ein Geschenk, aber du musst was dafür tun.
6: Kannst ja mal meinem Bruder was schenken.
5: Hallo? Hallo, Verena, schön, dich zu hören.
7: Hinter dir.
5: Hinter dir? Oh, sag mal, warum hast du denn nichts gesagt?
2: War nicht geplant.
5: Oh, schön. Wie lange bleibst du denn?
2: Oh, ich muss gleich weiter nach Frankfurt. Ich habe ein Pharmaunternehmen mit mich angefangen.
5: Verena, was ist denn los?
2: Entschuldige.
5: Komm mal her.
2: Er war die ganze Zeit schon so merkwürdig, weißt du. Und ständig beim Sport. Das Handy zu Hause auf lautlos gestellt. SMS zu den unmöglichsten Zeiten.
5: So ein Mistkerl, ehrlich.
2: Dann kannst du ruhig Arschloch sagen.
5: Glaubst du, es ist was Ernstes?
2: 28, Fitnesstrainerin.
5: Ah ja, verstehe.
2: Es tut einfach so verdammt weh, weißt du.
5: Komm mal hier. Na komm.
3: Warum schießen wir unsere dämlichen Männer nicht einfach auf den Mond und machen eine Frauen-WG auf?
5: Glaub mir, aus dem Alter sind wir raus.
8: Hm? Katrin, hi.
5: Hallo, das ist meine Freundin Verena.
8: Hi, freut mich.
5: Mich auch. Das ist Tim und auch in unserer WG. Mhm.
8: Ich muss weiter. Mhm. Bis später.
2: Knackig.
5: Findest du ja?
2: Jetzt, tu mal nicht so.
5: Na komm, ich lade dich zum Essen ein.
3: Hey, du bist jetzt Studentin, übernimm dich mal nicht.
5: Erwarte nicht zu viel.
2: Ich denke in letzter Zeit viel an unseren ersten gemeinsamen Urlaub. Ich habe die alten Fotos gefunden, Jens Super 8 Aufnahmen, weißt du? Ihr wart so süß. So glücklich, nervig glücklich.
5: Was willst du mir eigentlich sagen, sag mal?
2: Du hast es geliebt, Hausfrauenmutter zu sein.
5: Natürlich, und deswegen darf ich nicht machen, was ich versäumt habe?
2: Doch, nur Frank hat dich nie an was gehindert.
5: Und warum versucht das jetzt?
3: Wow. Ihr beide seid ganz schön hitzköpfig.
5: Ich?
3: Ja.
5: Jetzt hackst du auch noch offen herum.
2: Ich darf das, ich bin deine Freundin.
5: Ah ja.
2: Es wird einfach Zeit, dass ihr beide mal ein bisschen Verständnis füreinander aufbringt. Langsam bekomme ich Lust auf ein Zweitstudium.
5: Du bist so eine Nudel.

0: Ist auch einer Badezimmer putzt?
1: Das bleibt vorerst an dir hängen.
0: Warum muss ich das immer machen?
1: Weil ich dein Vater bin und dir das sage.
0: Bin dann mal weg, ne?
2: Aha. Moment.

0: Mama!
1: Na, mein Schatz, wie geht's dir?
0: Gut.
2: Sieht super aus. Bekommt ihr gut die Uniluft?
1: Ja, danke. Kommt ihr denn gut klar hierbei?
2: Mach dir keine Sorgen.
1: Ja?
2: Ich passe schon auf, dass Papa nicht verhungert.
1: Ja, okay.
2: Ich muss da mal los.
1: Ja, bis später.
0: Bis später.
2: Ciao.
1: Ciao. Was ist denn das für ein Ding? Oh, kommt unsere Putzfrau nicht mehr?
3: Ist dir nie aufgefallen, wie schlampig die eigentlich ist?
1: Dafür sieht sie aber ziemlich ordentlich aus, muss ich sagen.
3: Ja, ne? Hättest du meinem Sohn und mir wohl nicht zugetraut.
1: Eigentlich schon, doch.
3: Was machst du hier? Hast du keine AGs oder irgendwelche Vorlesungen?
1: Ich habe gesagt, ich komme, also komme ich.
3: Oh. Jetzt soll ich mich freuen, oder was?
1: Frank, was ist eigentlich dein Problem?
3: Ich sag dir, was mein Problem ist. Mein Problem ist, dass du unser schönes Leben einfach so wegschmeißt. Einfach so über Bord. Weg, weg, weg. Katrin, es lief doch super.
1: Ja, aber das, was ich tue, das geht doch nicht gegen dich oder gegen uns. Weißt du, ich will nur das machen, was ich schon immer tun wollte.
3: Was willst du machen, wenn du fertig bist?
1: Lass mich doch erstmal studieren.
3: Eigene Praxis. Chefärztin der Charité? Oder noch besser? Du gehst zu Ärzte ohne Grenzen. Und eine so erfahrene Ärztin über 50 nehmen die sicher mit Kusshand.
1: Du bist so gemein, weißt du das?
3: Die Eigentümer meiner Firma wollen mich zum Geschäftsführer machen.
1: Mhm. Und was erwartest du jetzt von mir?
3: Katrin, Ich schaff das nicht ohne dich.
1: Ah ja, also mit anderen Worten, ich vergesse alles, komm zurück, tu so, als wenn nichts gewesen wäre und wir machen so weiter wie bisher, ja? Ist es das? Willst du das?
3: Nein. Nicht so wie bisher. Und so stelle ich mir das auch nicht vor. Nur vielleicht. Vielleicht können wir etwas finden. Vielleicht können wir was anderes für dich finden.
1: Du nimmst mich ja immer noch nicht ernst. Du denkst ja immer noch, ich mache so ein Selbstverwirklichungsding oder sowas. Tut mir leid, Frank. So funktioniert das nicht für mich.
3: Mhm. Da sind wir schon zwei.
1: Das glaube ich jetzt nicht. Das glaube ich nicht.

0: hättest mich wenigstens vorwarnen können, dass du mich zu deinem Komplizen machst.
1: Meinst du, mir macht das nichts aus? Irene und ich, wir haben uns völlig auseinandergelebt.
0: Naja, mein Gott, ihr seid seit über 20 Jahren zusammen. Da stellt sich immer eine gewisse Routine ein, das bleibt gar nicht aus.
1: Irene macht ihr Ding, ich mach meins. Das geht seit Jahren so. Wir unternehmen nichts mehr miteinander. Es ist auch dem anderen völlig egal, was der andere denkt. Wir vermissen uns auch nicht. Und wenn dir das nicht reicht, wir streiten uns nicht mal mehr miteinander.
0: Ja, aber das ist ja genau das, was ich meine. Das ist die Routine. Die Routine muss raus aus der Beziehung.
1: Über den Punkt sind wir längst hinaus.
0: Ach so, verstehe. Und deshalb hast du dir doch gleich einen Trostpflaster gesucht. Ja.
1: Frank, auch wenn du es nicht glaubst, Gabi ist viel mehr als ein Trostpflaster. Und die Situation ist überhaupt nicht zu vergleichen mit dir und Katrin.
0: Jetzt reden wir über deine Beziehung, nicht über meine.
1: Du gibst mir Ratschläge und selber schmeißt du alles über Bord, ja?
0: Das hat Katrin schon erledigt.

0: Niemlin. Weißt du, wie ich das sehe? Ich glaube, du hast genau zwei Möglichkeiten. Du lässt dich scheiden. Jeder geht seiner Wege. Ihr seht euch nur noch, wenn es um die Kinder geht. Und nach ein paar Jahren, wenn ihr Glück habt, tut es dann nicht mehr ganz so weh. Habt dann ein freundschaftliches Verhältnis. Da dürftet ihr dann so ungefähr um die 70 sein.
1: Und die zweite?
0: Du wirst deinen Stolz über Bord. Versuchst das noch mal hinzukriegen mit Katrin. Kannst doch ohnehin nicht ohne sie leben.
1: Das wollen wir noch sehen.
2: Ich mach's dir wegen einem Joint an. Du ziehst dir jeden Abend eine Flasche Wein rein.
1: Musst du leider recht kriegen.
2: Wenn man dich sieht, kriegt man echt Angst vorm Alter.
1: Bedank dich bei deiner Mutter.
2: Hab schon gehört, was los ist. Mama hat von unterwegs angerufen. Du hast dir nichts erzählt, oder?
1: Erzählt was? Ach, von deiner Drogenkarriere. Muss ja nicht alles wissen.
2: Danke.
1: Da nicht für.
2: Ich find's trotzdem super, was Mama macht. Ich verstehe nicht, warum du immer so ausflippst.
1: Ach so, das verstehst du nicht. Ha? Die Sache ist kompliziert. Kompliziert ist die ganze Sache.
3: Aber wir beide haben doch echt Spaß zusammen.
1: Das stimmt, ja, das haben wir.
3: Kannst du das nicht irgendwie hinkriegen?
1: Ja. Philipp, dazu gehören immer noch zwei.
3: Aber einer muss immer den ersten Schritt machen. Und Mama hat zumindest versucht.
1: Warst du eigentlich schon immer so ein Klugscheißer?
3: Das hab ich von dir.
1: Na, bravo. Sag mal, kommst du hier mal eine Nacht ohne mich klar?
2: Ich buch den Flug. Und du gehst duschen.

0: Tag.
1: Hey, schon zurück? Und?
2: Wo sind denn die anderen?
1: Ben in der Uni, Annika weiß ich nicht. Hunger?
2: Gibt's auch was Stärkeres?
0: Willst du mich betrunken machen, oder?
1: Ja, wenn's hilft.
0: Naja.
1: Dein Mann hat dich gar nicht verdient.
0: Wieso das denn?
1: Na, wenn er sich so blöd anstellt, was willst du noch von ihm?
0: Oh, entschuldige bitte mal, wir sind seit 20 Jahren verheiratet. Das ist eine wunderbare Zeit.
1: Alles geht mal zu Ende. Mein Vater macht mir auch die ganze Zeit Stress. Er will, dass ich seine Filme übernehme.
0: Oh Gott, du Ärmste.
1: Ich will aber nicht. Ich will in die Entwicklungshilfe, am liebsten für die GIZ.
0: Ah ja, muss man dann den Maschinenbau oder sowas studieren?
1: Ja, wenn einem nur Brunnen bauen, macht das auch keinen Sinn. Erstmal müssen die Ärmsten der Armen mit Mikrokrediten versorgt werden, damit sie sich überhaupt eine Existenz aufbauen können.
0: Du bist ein ganz sozialer, was?
1: Ich will was verändern.
0: Na ja? Das wollte mein Mann auch immer. Jetzt peitscht er Sparprogramme durch und lässt angestellt.

0: Papa, was machst du denn hier?
1: Hallo, mein Schatz. Dich besuchen.
0: Alles okay mit dir?
1: Ja, ja, alles in Ordnung. Hallo, Papa, wie geht's dir? Schön, dich zu sehen. Krieg ich eine Umarmung?
0: Komm her.
1: Möchtest du nicht reinkommen? Ja, gerne.
0: Komm rein. Ich find's ja gut, dass ihr euch aussprechen wollt, aber lasst mich da bitte raus. Oh, hallo Frank. Na, was machst
2: hallo
0: du denn?
2: Hallo Leute. Das sind Zoe und Eva.
3: Hi.
2: Die beiden sind Zwillinge.
3: Eineige.
0: Tatsächlich.
2: Ja, wir kennen uns aus dem Chemieseminar. Wollen wir noch ein bisschen experimentieren?
4: Was ist denn hier los?
0: Frank, ich glaube, wir sollten mal rausgehen. Komm.

0: Das ist jetzt echt nicht wahr.
1: Katrin, kannst du ein bisschen langsamer gehen? Jetzt warte doch mal, sag mal, wo laufen wir denn hin?
2: Was ist denn los?
3: Ich war so wütend auf dich und so verletzt, dass ich wollte das nicht.
2: Was ist denn los? Wovon sprichst denn du?
3: Na, er und ich, es ist einfach so passiert. Ich weiß auch nicht,
2: Was ist passiert? Langsam, ich glaube, ich habe... Du und der Junge im Flur, ihr...
3: Ja.
2: Ihr habt miteinander...
1: Sag mal, Katrin, spinnst du eigentlich? Du machst einen Riesenfass auf, haust ab nach Marburg, erzählst mir was von Lebenstraum und Karriere und dabei geht's dir nur um ein bisschen Spaß zu haben?
3: Nein, natürlich nicht, nein.
1: Katrin, wir beide wissen ganz genau, dass das nicht einfach so passiert.
3: Es tut mir auch wirklich leid. Aber vielleicht steht es um unsere Ehe doch schlimmer, als ich dachte.

0: Die kriegt sich schon wieder ein.
1: Komm, Tim, lass mich, bitte.
0: Katrin.
2: Oh, ich weiß überhaupt nicht, was ich hier mache. Ich sollte meine Sachen packen und nach Hause fahren.
0: Ach so. War also doch alles nur ein Luxusproblem, ja? Die treu sorgende Ehefrau in ihrer Midlife-Krise?
1: Das kann ich jetzt überhaupt nicht gebrauchen.
0: Du lebst gerade deinen Traum. Du bist mittendrin. Ich schwöre dir, wenn du jetzt aufgibst, du bereust es für den Rest deines Lebens. Davon hast du nichts, davon hat dein Mann nichts, davon hat keiner von euch beiden was. Um mich geht's hier doch gar nicht. Es geht um dich. Krieg einfach raus, was du willst.

0: Du gehst also wirklich.
1: Mhm.
0: Schade.
1: Neues Experiment?
0: Nee, die Versuchsreihe ist abgeschlossen. Ich bin jetzt Veganer.
1: Ja?
0: Mhm.
1: Mach's gut, Ben.
0: Ciao.
1: Pass auf dich auf, ja?
0: Du auch.

0: Ich würde mich gern von dir verabschieden.
1: Tschüss.
0: Annika,
1: du Mama, ich habe gerade echt viel zu tun.
0: Du bist so stur wie dein Vater, weißt du das eigentlich?
1: Ja, Papa ist in allem schuld.
0: Das sagt doch keiner.
1: Und du bist immer nur das arme Opfer.
0: Dass du wütend auf mich bist, das verstehe ich ja, aber ich...
1: Alles dreht sich immer nur um dich!
0: Aber das stimmt doch gar nicht.
1: Kannst du mich nicht einfach mal zufrieden lassen?
0: Ja, gut. Dann reden wir in Anna Meyer.

0: Das war der letzte.
1: Oh, danke, das ist nett von dir.
0: Soll ich dir noch helfen, das Regal aufzubauen?
1: Nee, nee, das mache ich schon allein.
0: Sicher?
1: Sicher. Sehen wir uns um Malis?
0: Okay.
1: Hallo, Frank. Was? Was ist passiert?
2: Eine Schädelfraktur. Brüche an Arm und Bein. Die Polizei war auch schon da.
1: Wieso Polizei?
2: Verena Wagner stand während des Unfalls unter Alkoholeinfluss.

0: Kommen Sie extra nach Marburg und ich rede nur über mich. Das bin ich ja nicht für eine Freundin. Wo ist denn Jens?
1: Auf Segeltörn. Na ja, nun komm, das kann er ja nun nicht wissen.
0: Ist mit einer Jüngeren durchgebrannt, das weißt du, ne?
1: Katrin, er ist nicht durchgebrannt. Sie haben sich getrennt. Kommt den besten Familien vor. Können wir auch ein Lied von singen. Wir hatten schon eine verdammt gute Zeit, oder?

0: Es tut mir leid, Katrin, dass ich das nicht gesehen habe. Hätte sie auch mal viel früher den Mund aufmachen können.
1: Wie meinst du das?
0: Naja, dass dir das so wichtig ist, Beruf, Karriere und so weiter, der ganze Kram.
1: Hey, ich war aber glücklich, weißt du, und jetzt ist gerade meine Zeit.

0: Katrin, ich weiß nicht, ob ich dir das verzeihen kann. Ich weiß es nicht. Ich weiß auch nicht, wie ich damit umgehen soll. Ich weiß nicht, wie ich das machen soll. Ich weiß es nicht.
1: Aber das kriegen wir doch wieder hin, oder?
0: Schauen wir mal.
1: Ja. Schauen wir mal.

0: Glycerin gelangt in die Leber, wird dort phosphoryliert und im Stoffwechsel eingeschleust.
1: Überraschung!
2: Was macht ihr denn hier?
3: Ich ab und wir fahren zum Singen dieser See.
2: Ihr spinnt wohl, in 2 Wochen geht mein Physikum los.
3: Katrin, mach dich mal ein bisschen locker, sonst wird das eh nichts.
4: So, die Dame.
2: Dankeschön.
4: Sehr gerne.
5: Bitte, wartet mal! Wartet doch mal!
6: Mist.
7: Spitzen Wind. Du kannst dir mal zeigen, was du drauf hast.
2: Nee, danke. Mein Leben ist gerade turbulent genug.
3: Eben. Da ist nichts besser als eine frische Brise, die den ganzen alten Ballast mal wegpustet.
2: Ich bleib hier.
3: Okay.

0: Danke fürs Mitnehmen.
1: Quid pro quo.
2: Hallo, Ben.
3: Hi, Katrin.
2: Was machst du denn hier?
1: Na, was wohl? Campen!

0: Sieht nach Regen aus.
1: Es ist besser, wenn wir verschwinden. Was will der denn hier?
2: Captain, nehme ich an.
1: Wir gehen doch auf eine Pizza zum Italiener.
2: Ich bleib noch ein bisschen.
1: Echt?

0: Verena geht's übrigens viel besser. Sie kommt nächste Woche nach Hause.
1: Ich weiß. Ich habe sie schließlich jeden zweiten Tag besucht.
0: Willst du mir deswegen auch noch ein schlechtes Gewissen einreden?
1: Weswegen denn noch?
0: Frank, das tut mir wirklich fürchterlich, wirklich leid. Das hätte nicht passieren sollen, aber... Und ich wollte unsere Ehe auch nie aufs Spiel setzen.
1: War das jetzt eine Entschuldigung?
0: Ja.
1: Okay. Ich weiß noch nicht, wo ich stehe. Ich weiß noch nicht, wo wir stehen. Wo mich das hinführt.
0: Aha. Und wie kriegen wir das raus?
1: Ich will jetzt mal einfach eine Zeit lang nur noch an mich denken. Ich will das mal so machen wie du. Und dann mal sehen, wo mich das hinführt. Vielleicht fahre ich nächstes Jahr mal...
0: Ja?
1: An den Gardasee.
0: Wir haben jahrelang keine richtigen Ferien gemacht. Jetzt bist du Geschäftsführer. Mit einmal kannst du verreisen. Ja, wie soll denn das gehen?
1: Das mit dem Geschäftsführer habe ich abgelehnt. Mache ich nie mehr.
0: Ah ja?
1: Verena hat mir dringend geraten, an meiner Life-Work-Balance zu arbeiten. Entschuldige, da muss ich ran.
0: Na, klappt ja super mit deiner Life-Work-Balance.
1: Philipp, wie war das Rennen? Gratuliere. Super, gut gemacht. Ja, die Party holen wir nach, ist doch klar. Bis dann, Philipp, mach's gut. Mein Sohn hat die John Lennon geschlagen. Und mein Sohn hat mich angerufen.
0: Was machen wir denn jetzt?
1: Wir essen auf und dann fahre ich dich nach Hause.

0: Hallo, Schätzchen.
1: Papa.
0: Sag mal, kann ich bei euch mal duschen?
2: Wir sind gerade fertig, Bad ist frei.
0: Tag. Frank Hofmann. Annikas Vater.
3: Ach. Niklas von Knipphausen, Annikas Dozent.
0: Oh.
3: Kaffee.
0: Ach Gott, warum nicht? Wenn ich schon mal da bin.

0: Wie alt sind Sie noch mal?
1: Papa.
2: Man wird ja noch mal fragen dürfen.
0: Nicht, dass Sie glauben, ich hätte ein Problem damit.
3: 38.
1: Aber ich liebe ihn trotzdem. Meistens.
0: Ach, wie schön, mal wieder pures Glück zu erleben.
1: Wie läuft's denn bei euch?
0: Ich habe nicht vor, hier einzuziehen.
1: Ich bin hier sowieso bald weg.
0: Ach ja? Und wohin, wenn man fragen darf?
1: Nach Berlin.
0: Wie, jetzt nach Hause?
1: Ich will auf die Kunsthochschule.
0: Ach, und da kann man jetzt auch Medizin studieren?
1: Nein, aber visuelle Kommunikation.
0: Und deine Mutter behauptet immer, bei uns ging es langweilig zu.
1: Und? Was sagst du?
0: Dein Leben. Und Sie, was sagen Sie dazu?
3: Annika macht genau das Richtige.
0: Das erzählst du deiner Mutter aber selber. Nachher gibt sie mir daran auch noch die Schuld. Habe ich irgendwas Falsches gesagt?

0: Stimmt so.
1: Danke.
2: Lauf nicht weg.
3: Nein, keine Sorge.
2: Noch eins.
0: Fast genug.
2: Kann ich mal bitte den Geschäftsführer sprechen?
0: Wie lange hast du denn noch Urlaub?
2: Noch ein paar Tage. Warum?
0: Wie soll ich mich konzentrieren? In 3 Tagen habe ich mündliche Prüfung und du verfolgst mich wie ein Stalker.
4: Kann man dir doch was bestellen?
0: Komme.
5: Hey.
0: Hey.
5: Ah. Sie schon wieder.
2: Dito.
5: Habe ich ja eigentlich Besseres zu tun, als sich zum Vollhaus zu machen?
2: Jetzt pass mal auf, Freundchen. Warum suchst du dir nicht eine, die zu dir passt, ha? So was Junges, Hübsches, Oberflächliches und lässt die Finger von meiner Frau.
5: Alter Mann, dein Zug ist sowas von abgefahren.
2: Warum regeln wir zwei das nicht wie Männer?
5: Um 12 habe ich Schluss. Wenn du dich bis dahin wach halten kannst.

0: So, mein Freund, da hast du dich wohl mit dem Falschen angelegt.
1: Gutes Gefühl, mal wieder einzulochen.
0: Hey, warte mal.
2: Tickst du nicht richtig?
0: Hast du gehört, was der gesagt hat?
2: Jetzt geh bitte.
0: Aber der...
2: Du sollst jetzt gehen.

0: Hallo Annika, ich bin's. Ich wollte dir vor der Prüfung noch eine Kleinigkeit vorbeibringen. Und wenn du nicht da bist, dann lege ich es dir vor die Tür. Ja? Ich denke an dich. Mach's gut.
1: Was macht der denn?
0: Was soll denn das werden? Ehe, Kinder und der ganze Kram, oder was?
2: Warum nicht?
0: Mensch, Annika, jetzt verbau doch nicht dein Leben. Mach doch nicht den gleichen Fehler wie ich.
2: Hast du mich auf die Welt gebracht, das war so ein Fehler, ja?
0: Natürlich nicht. Jetzt verdreh doch nicht jedes Wort in meinem Mund.
2: Das ist mein Leben.
0: Das weiß ich doch.
2: Halt dich endlich da raus.
0: Ja, habe ich dir jemals Vorschriften gemacht?
2: Meine Tochter studiert Medizin und wird mal eine ganz wunderbare Ärztin. Das hat sie von mir. Aber Hauptsache, Philipp kann machen, was er will.
0: So habe ich das nie gesehen. Für mich warst du immer klar und geradeaus. Und Philipp muss seinen Weg noch finden, weißt du?
2: Dann hast du jetzt was zum Nachdenken.
1: Wo willst du eigentlich hin?
2: Ich lass uns nicht verreisen für ein paar Tage.
0: Ja, aber in einer Stunde ist doch Prüfung.
2: Weißt du es nicht? Ich schmeiß das Studium.
0: Ja, aber das wolltest du doch immer.
2: Nein, du wolltest das. Ich will nicht mehr dein Leben leben. Ich habe keine Lust mehr, das nachzuholen, was du verpasst hast.
3: Das muss ich jetzt auch nicht mehr. Bald wirst du ja selber Ärztin. Dann müssen alle Frau Doktor zu dir sagen.
0: Ach, glaubst du, das ist mir wichtig? Irgend so ein blöder akademischer Titel?
3: Hoffentlich nicht. Denn du zahlst einen verdammt hohen Preis dafür. Papa ist schon weg und ich habe auch die Schnauze voll.

0: Frau Manske, welche zwei Botenstoffe können aus der Aminosäure Tryptophan gebildet werden?
1: Serotonin und Melatonin.
0: Frau Hofmann, welche Aminosäure entsteht durch Transaminierung aus Oxalacetat? Frau Hofmann, kennen Sie zwei Stoffwechselwege, die durch Glucagon aktiviert werden?
2: Entschuldigen Sie. Entschuldigung.
3: Jetzt geht's auf Angriff.
4: Lass dich nicht lachen, du Wurm.
5: Yes! To the moon and back, baby! 10-3.
4: Noch irgendwelche Fragen? Alter?
3: Ich will Revanche.
4: Das wäre bereits die fünfte.
3: Na und?
4: Okay.
3: Mama?
6: Hallo.
3: Ich dachte, du kommst erst am Wochenende.
6: Ja, das dachte ich auch.
4: Philipp?
3: Bis später.
4: Hattest du nicht heute deine Prüfung, deine mündliche Prüfung?
6: Ja, das stimmt, aber ich kann mich nicht auf Anatomie konzentrieren, bevor es zwischen uns nicht geklärt ist. Frank, ich liebe dich. Und das weißt du auch. Aber das andere, das brauche ich auch. Und das mehr ist als das, was sich hier zwischen diesen vier Wänden abspielt. Und einfach so zurückkommen und so tun, als hätte ich dieses Bedürfnis nicht. Das kann ich nicht. Ich will beides. Weißt du? Ich will dich und einen eigenen Beruf. Und wie machen wir das jetzt?

0: Philipp und ich haben die Alte wieder zum Laufen gebracht.
1: Ja? Na, die ist für einen Notfall, als Philipp und ich mal gerade nicht da sind.

0: Du siehst ja toll aus. Dich würde ich sofort nehmen.
1: Das ist die Firma für Game-Entwicklung. Diesmal muss es einfach klappen mit meinem Praktikum.
0: Es wird auch klappen. Viel Glück.
1: Kann ich brauchen. Ciao.
0: Ciao.
2: Voilà, Lasagne à la Hoffmann. Heiß.
1: 28 Bewerber habe ich ausgestochen.
3: Cool, ne?
2: Ja und? Sollen wir deshalb gleich ein Feuerwerk abfackeln?
1: Das fände ich angemessen.
2: Das glaube ich, dass dir das gefallen würde. Aber das gibt's erst, wenn deine Mutter ihr Physikum bestanden hat. Und wenn nicht, dann lasse ich mich endgültig scheiden.
0: Setz mich schön unter Druck.
2: Ein bisschen Druck ist immer gut. Philipp?
4: Ist ja sogar genießbar.
5: Ja, was denkt ihr denn?
2: Denkt ihr, wir können nicht kochen?
5: Sag mal, was ist mit dir? Bist du eh noch sehr enttäuscht?
4: Nein, gar nicht. Ich kann mich ja nächstes Jahr noch mal bewerben. Und wenn die mich nicht nehmen, dann gehe ich eben nach Karlsruhe.
5: Aha. Das ist ja ganz schön locker, muss ich sagen.
4: Muss ich auch. Ich bin schwanger.
1: Echt jetzt?
4: Ich schaff das schon, Studium und Kind. Und allein bin ich ja auch nicht.
0: Na gut, komm mal her, mein Schatz.
4: Ich freue mich für dich.
2: Ich freue mich auch für dich. Danke.
1: Ein Zimmer krieg ich trotzdem.
4: Du spinnst wohl.
1: Das brauchst du gar nicht mehr.

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6: Hallo, ich bin Jens Pflüger. Meine große Leidenschaft ist, dass ich total gern alles ausprobiere, was geht. Ich koche nämlich wahnsinnig gern und das am liebsten für die Familie und für Freunde. Grüne Soße und Schnitzel, das ist eine 10 von 10 für mich. Hessen ist für mich nicht nur ein Ort, wo es wunderschöne Regionen und Landschaften gibt. Es ist dieses Direkte, schon dieses I gute Bi. Es ist wie so eine kleine Umarmung. Wir sehen uns.
7: Sie sind gerne draußen, lieben ihre Heimat und den Apfelwein.
8: Dass man halt auf den Geschmack von guten Apfelwein gekommen ist, dass man halt einfach sowas selbst produziert und es schmeckt halt einfach wesentlich besser als alles, was man kaufen kann.
7: Sie übernehmen von den Großeltern.
9: Die ältere Generation hat nicht mehr die Zeit und vielleicht auch nicht mehr so die Fähigkeiten und Kraft, da alle Bäume zu bearbeiten.
10: Also wir sind hauptsächlich aus Maintal, das ist einfach schön und da tut man dann seinen Teil dazu beitragen, wenn man sowas pflegt und erhält.
7: Zusammen sind sie die Streuobstwiesenretter. Es ist ein kalter Tag im März. Am Rande von Bruchköbel nördlich von Hanau findet ein Winterschnittkurs statt, veranstaltet vom Obst- und Gartenbauverein Roßdorf. Die Apfelweinkultur ist zwar zum Weltkulturerbe erhoben worden, aber die Streuobstwiesen, die die Früchte dafür liefern, werden immer weniger und sind zum Teil in einem schlimmen Zustand.
11: Da sehen wir auch das Problem, das wir ja allseits auf unseren Streuobstwiesen haben, dass wir nämlich einen Überalterungsprozess haben. Wir haben ja in unseren Beständen teilweise sehr viele abgängige Bäume. Abgängig heißt mit abgestorbenem Holz etc. pp. Und längerfristig kommt es dann zum Zusammenbruch dieser Bestände. Und das wollen wir durch unseren Schnitt vermeiden.
7: Mit dabei die Freunde Jonas, Dennis, Franz und Felix. Die Schulfreunde aus Maintal-Bischofsheim haben angefangen, Apfelwein selbst zu machen und wollen heute noch was dazulernen. Für mich ist das
10: auch immer schwierig. Wir haben 2018 eigentlich angefangen damit, oder unseren ersten Jahrgang gemacht. Und das hat uns halt allen ziemlich viel Spaß gemacht. Und wir haben uns Gedanken gemacht, wie kommen wir an neue Grundstücke, wie könnte man irgendwie einen Vertrieb gestalten, Marketing machen. Ohne dass es bis jetzt konkretisiert worden ist, aber wir haben uns da irgendwie so ein bisschen in die Idee verliebt.
11: Hessisches Nationalgetränk, ja, aber das kommt nicht angeflogen. Der Apfel ins Glas, der muss ja irgendwo wachsen, geerntet werden. Das findet nicht auf einer Plantage statt, das findet hier in der direkten Natur statt, in der Streuobstwiese, in einem Biotop, in einem einzigartigen Biotop, in der Artenvielfalt. Und so kann man die natürlich fangen, die jungen Leute.
7: Sie sind alle um die 30 Jahre alt und stehen fest im Berufsleben. Aber am Wochenende widmen sie sich den Streuobstwiesen.
11: Wir fangen immer beim schwächsten Trieb an mit dem Schneiden.
12: Das heißt im Prinzip, ich muss sie jetzt auf eine Ebene nämlich kriegen. Das heißt, ich würde vielleicht
11: korrekt
12: gut hier auf Innenknospe gehen zum Beispiel.
11: Sehr gut, ja. Saftwaage passt, ja.
7: Viele Streuobstwiesen wie diese in Bruchköbel sind vernachlässigt. Apfelbäume, die bei ordentlicher Pflege gut 100 Jahre alt werden könnten, sterben früher ab und werden nicht ersetzt. Die Vereine können diese Arbeit nicht alleine leisten. Dafür braucht es viel mehr Hände. So wie die von Jonas und seinen Kumpels. Zwei Wochen später am Rande von Maintal-Bischofsheim. Die Jungs haben über die Stadt eine Streuobstwiese gepachtet und schauen nun, was zu tun ist. Die Wiese ist etwa 1000 Quadratmeter groß, mit nur 6 Bäumen darauf. Ein verwahrloster Bestand. Die Bäume sind offensichtlich schon seit Jahren nicht mehr geschnitten worden. Moritz, der Fünfte im Bunde, ist heute auch dabei. Er sitzt schon oben im Baum.
1: Ja, den, wo du jetzt die Hand dran hast, der lässt du stehen.
9: Und den unteren nehmen wir raus, oder der jetzt hier runter wächst?
1: Den unteren nimmst du komplett raus.
7: Werner Nussbaum, Gärtner in Rente, ist Pomologe, also Apfelkenner. Er gibt Tipps und freut sich über das Engagement der jungen Männer.
1: Ich beachte das mit als meine wichtigste Aufgabe, den jungen Leuten das zu zeigen, wie es geht. Ja, weil ich bin jetzt mittlerweile 68, ich höre auch irgendwann mal auf, dementsprechend die ganzen Schnittkurse zu machen. Ja, dann lasse ich lieber die jungen Leute ran. Ja, und deshalb junge Leute ausbilden, dass sie es selber machen können.
7: Viele ältere Leute, die ihre Streuobstwiesen nicht mehr selbst bestellen können, verpachten aus dieser Not heraus nach dem Prinzip Pflege gegen Nutzung. So wie hier. Der Pachtvertrag läuft für ein Jahr, er kostet nichts. Bäume dürfen nicht gefällt werden, aber Neupflanzen ist erlaubt. Der hier soll mal roten Boskop tragen.
9: Hier sollen noch mehr Bäume gepflanzt werden. Es war halt nur dieses Jahr schon relativ spät und es ist der letzte Baum, den wir noch kriegen konnten. Aber wir sehen schon, dass wir da im Herbst noch ein paar dazusetzen.
7: Ein Wochenende dauert die Plackerei, bis alle Bäume hier beschnitten sind. Aber für die Freunde ist es eher Spaß als Pflicht und Ausgleich zum Beruf. Da gehört natürlich auch ein anständiges Picknick mit eigenem Apfelwein vom Vorjahr dazu.
9: Einmal wollen wir für uns natürlich, hoffen wir auf eine gute Apfelernte, weil wir ja Apfelsaft und Apfelwein produzieren selbst. Und hoffen natürlich, dass wir hier quasi unseren Erntertrag steigern können damit. Und dass die Bäume jetzt auch durch den Schnitt, den wir gemacht haben, wieder ordentlich Früchte tragen und nicht überlastet sind und wieder ordentlich austreiben können. Und das Zweite ist natürlich auch, dass wir diese Streuobstwiese an sich einfach erhalten wollen.
7: Alle haben sie ein bisschen Streuobstwiese in der DNA, als Jungs aus der Gegend vom Berger Hang. Aber die Lust, wirklich etwas dafür zu tun, kam erst in den vergangenen Jahren.
8: Als Kind musste ich auch immer helfen. War natürlich als pubertäres Kind nicht so angenehm, hat nicht so viel Spaß gemacht, dann auf den Acker zu gehen und Äpfel zu lesen und die dann halt wegzubringen zum Keltern. Aber jetzt natürlich ist es in einem Alter, wo man halt dann, ja, wo es halt dann Spaß macht, das alles zu bewirtschaften und nachhaltig halt wieder Bäume zu pflanzen. Und das ist halt dieser komplette Prozess bis hin zum Apfelwein, was ja dann das Ziel ist, so das Grobe. Und ja, das halt alles zu begleiten und alles zu machen davon, ja.
7: Ihr eigenes Stöffchen vom vergangenen Jahr geht allmählich zur Neige. Deshalb hoffen sie auf eine gute Apfelernte dieses Jahr auf der neuen Wiese. Doch was für Apfelsorten das dann sein werden, wissen sie jetzt noch nicht. Wie man welche Apfelsorten züchtet und wofür die dann gut zu gebrauchen sind, erklärt Werner Nussbaum im Veredelungskurs. Es beginnt erstmal ganz harmlos mit Bienchen und Blümchen.
1: Wenn die Biene nämlich die Blüte bestäubt, findet eine Kreuzung statt. Und wenn ich 20 Kerne aus einem Apfel raushole, dann habe ich 20 neue Sorten. Und das, was wir jetzt hier machen mit unseren Edelreisern, das ist eigentlich Klonen. Das ist das Vermehren von Obstsorten. Ja, das Vermehren von Obstsorten geht nur über die vegetative Schiene. Das heißt hier über das Edelreis.
7: Und die Edelreiser haben so klangvolle Namen wie Dietzels Rosen, Bischofsmütze oder Roter Metternich. Also frisch ausgetriebene Äste dieser speziellen Apfelbaumsorten, mit denen man die gleichen Sorten neu züchten kann. Ein wertvolles Archiv an alten Apfelsorten. Die meisten hier kennen sich schon ganz gut aus.
5: Wir haben zu Hause eine Streuobstwiese und da wollen wir eine neue Sorte dazu tun. Ich habe das schon mal versucht, aber hat es nie geklappt. Also ist das heute ein zweiter Versuch.
7: Jetzt geht's zur Sache. Edelreis kommt auf Sämlingsunterlage, ganz unromantisch.
1: Und das ist die eigentliche Kopulation.
7: Und die darf jetzt jeder üben. Bekommt Tricks, um sich nicht in den Daumen zu schneiden. Und Tipps, welcher Bass der praktischste und welcher Wachs zum Versiegeln der Veredelungsstelle der beste ist. Dann kommt die bange Frage, mit welcher Sorte veredeln.
13: Ich bin noch am Gucken, was ist interessant, was könnte man, also haben wir noch nicht, was kommt noch auf unsere Wiese.
14: Und haben Sie sich schon entschieden?
13: Noch nicht so ganz, nein. Ich will den Herrn Nussbaum noch mal fragen, wegen Lagerfähigkeit und so.
5: Der Siebenschläfer, weil den finde ich interessant, weil der eben erst spät blüht. Das heißt, wenn es mal Fröste gibt und die anderen erfrieren, dann hat er eine Chance zu überleben und dann aber trotzdem Äpfel im Herbst.
7: Jörg Lind und Werner Nussbaum sind schon seit Jahrzehnten im Obst- und Gartenbauverein Roßdorf und widmen ihm viel ihrer Freizeit. Ihr Herz schlägt für die alten Apfelsorten. Die sind viel widerstandsfähiger als die neuen Sorten, die man im Supermarkt bekommt. Aber sie tragen nur alle 2 Jahre und sind für die großen Lebensmittelketten nicht interessant. Dabei sind sie viel gesünder, weil man sie nicht spritzen muss. Dennoch, die Streuobstwiesen mit den alten Sorten werden immer weniger und die Menschen, die sich in Vereinen um sie kümmern, auch.
15: Im Prinzip kommen die Leute erst so ab 50 rum zu dem klassischen Gartenbauverein, wie wir sind. Es gibt einen Anteil junger Menschen, die auch wieder einsteigen in den Kältereibetrieb, also wo sie selbst ihren Apfelwein, Apfelsaft herstellen. Da gibt es schon eine kleine Gruppe, aber die sind dann auch sehr selektiv in ihren Gruppen unterwegs.
7: Dennis, Felix, Jonas, Franz und Moritz kommen heute zum Obst- und Gartenbauverein Roßdorf-Bruchköbel, weil hier das jährliche Apfelweintasting mit Prämierung stattfindet.
16: Hi, jeder von uns würde gerne eine Probe abgeben.
7: Die 5 sind zwar keine Vereinsmitglieder, wollen aber trotzdem wissen, wo ihr selbstgekelterter vom Vorjahr so einzuordnen ist. 5 verschiedene Apfelweinproben werden alle bei Werner Nussbaum und seiner Frau abgegeben.
9: Hier wird ja auch wirklich viel Apfelwein selbst produziert und verkostet. Die haben ja schon eine Ahnung und eine eigene Expertise letzten Endes. Und da legen wir natürlich auch schon ein bisschen Wert drauf, dass da vielleicht noch ein Tipp kommt. Achtet mal da drauf, das könntet ihr zukünftig ein bisschen anders machen. Könnte ja auch interessant sein.
17: Ach, der Sieger von Horstmann.
16: Letzte Drücke.
17: Letzte Drücke.
16: Muss ich ein bisschen spannend machen.
17: So.
7: Gut 30 Proben kommen heute zusammen. Und bei Handkäse und Würstchen wird kräftig gefachsimpelt.
18: Wenn die Äpfel ihre Schamröte kriegen, dann denken die, es ist schon so weit, wir müssen jetzt ernten. Ich gehe an den Baum und greife an den Apfel dran. Und dann spüre ich, ob der noch bei seiner Mutter bleiben will oder nicht.
7: Die Jungs haben im vergangenen Jahr ihren allerersten Apfelwein hier mit ins Rennen gegeben und immerhin Platz 19 von 33 gemacht. Jetzt sind sie schon ambitionierter.
19: Wenn man irgendwie unter die Top 10 kommt mit irgendeinem von unseren Weinen, wäre natürlich super. Aber ich sag mal so, wenn wir irgendwo im Mittelfeld uns bewegen, jetzt wie jetzt auch letztes Jahr, sag ich mal, ist absolut super. Und Hauptsache uns schmeckt und unseren Freunden schmeckt. Und das ist am wichtigsten.
15: Ich darf euch begrüßen hier im Lehrgarten des Obst- und Gartenbauvereins Roßdorf und freue mich, dass ihr heute hier bei der Apfelweinprämierung für das vergangene Jahr, für 2021, live dabei sein wollt mit unserer Jury heute, die aus 5 gestandenen Appleboy-Kennern besteht.
7: Und dann geht es los. Schauen, riechen, schmecken. Dazwischen wegkippen, damit man einen klaren Kopf behält. Denn 30 verschiedene Apfelweinsorten müssen nach Aussehen, Geruch und Geschmack beurteilt werden. Es wird beraten und der ein oder andere Spruch geklopft.
20: Manchmal ist er ein bisschen sauer.
21: Ein Nagellackentferner.
20: Du bist goldig. Manchmal ist er ein bisschen fruchtig. Manchmal ist er zu lasch.
21: Den kann man trinken, ja.
22: Man muss eine Liebe zum Apfelwein haben. Und man muss vor allen Dingen Hesse sein.
23: Da hätte ich gern

0: Keine Platzierung für die Jungs. Sie tragen es mit Fassung.
1: Ach nee, ist eigentlich alles gut. Man weiß am Ende nie, wo man landen wird. Insofern interessant wird jetzt sein, mal zu hören, wie die Kriterien waren vielleicht. Wäre natürlich spannend zu wissen, was bei unseren gefehlt hat. Das wäre eigentlich am Ende wirklich das Interessanteste. Aber wir gucken jetzt mal nach, wo wir gelandet sind. Vielleicht sind wir auf Platz 4 oder so gelandet, man weiß es nicht.
0: Das Ranking wird jetzt auf der Internetseite des Vereins veröffentlicht.
2: Die drei ist der Jonas Hausschuppen.
3: Und der Franz, das ist die Nummer 17.
4: Was hat hier da?
3: Und er hat den Platz 11 gemacht.
5: Also wir waren geil.
6: So eine schlechte Plätze, gute Plätze.
7: Können wir heim?
8: Hausschuppen.
0: Ja, und was waren das? Die Ausbeute ist mit Platz 11, 9 und 6 besser als erwartet.
9: Und? Bist du stolz?
10: Ja, man ist schon so ein bisschen stolz, ja. Also mit Platz 6 sind wir ja nur knapp an der Vergabe vorbeigekommen. Also das ist schon gut, ja.
0: Und ein ordentlicher Ansporn für den neuen Apfelweinjahrgang. Für den ist aber das Wetter enorm wichtig. Der März war trocken und warm, Anfang April hat es noch mal gefroren und geschneit. Und dann kam mit wieder steigenden Temperaturen die Apfelblüte. Fast einen Monat früher als sonst. Felix, Moritz und Franz schauen regelmäßig nach ihren Wiesen, begutachten, wie sich die Bäume nach ihrem Winterschnitt entwickelt haben und schleppen Wasser an, um die neu gepflanzten Bäumchen am Leben zu erhalten. Doch bis dieser kleine Boskop hier Äpfel trägt, braucht es einen langen Atem.
11: Dass man wirklich was erntet, das sind mindestens mal 10 Jahre.
9: Dann bist du 40.
11: Ja, das dauert, ja. Aber gut, wir machen es ja jetzt nicht nur für uns, sondern auch für unsere Nachkommen und generell, damit hier mal wieder aufgeforstet wird.
0: Und das ist dringend nötig. Auf den Nachbarwiesen sieht man das ganze Ausmaß der Vernachlässigung der Obstbäume ringsum. Aber die Streuobstwiese der Jungs hat jetzt dank ihrer Arbeit im März eine neue Chance bekommen.
12: Ich denke mal, wir werden eine ganz gute Ernte haben. Hier jetzt bei der Wiese ist natürlich das erste Jahr, an der wir jetzt wirklich aufmerksam dann das beobachten werden und gucken, wie viel wir ernten können. Deswegen bin ich sehr gespannt, was dabei rumkommt, auch welche Art von Äpfeln wir haben, ob die, sagen wir, geeignet sind jetzt für den Apfelwein.
0: Mittlerweile ist es Sommer geworden, mit sehr viel Sonne und kaum Regen. Werner Nussbaum hat, als er noch als Gärtner berufstätig war, diese Streuobstwiese in Schöneck angelegt. Hier wachsen 10 verschiedene Apfelsorten, die auf die Ernte warten.
13: Die diesjährige Apfelernte hat alleine schon mal durch die Trockenheit damit zu kämpfen, dass es eben die Früchte kleiner bleiben als normal. Ja. Was noch mitspielt, sind halt teilweise Sorten, eben die Hitze nicht mehr so gut vertragen und vorzeitig den Fruchtfall einleiten. Ja? Sodass wir teilweise die Früchte dann unter dem Boden liegen haben, wie gesät. Das ist nicht gut.
0: Um diese Jahreszeit kommen ständig Leute zu Werner Nussbaum, um ihre Apfelsorten bestimmen zu lassen. Zum Teil reist der 68-jährige Pomologe durch ganz Deutschland, hält Vorträge und ordnet die ganze Erntezeit über Äpfel ein. Denn für Laien sind die alten Sorten, die auf den Streuobstwiesen wachsen, schwer zu bestimmen.
14: Meine Apfelleidenschaft stammt eigentlich von meinem Opa. Ja, weil der Opa selbst auch Streuobst gehabt hat und hat dann im Keller die Äpfel auf dem Ernteregal, hat er die richtig in Reihen Glied hat er die hingesetzt. Ja, und wir sind morgens in die Schule beim Opa vorbei. Da hat die Oma schon im Hof gestanden, schrei Brot geschnitten, Butter drauf. Ja. Hier, ihr Bube, dass man nicht verhungert. Ja. Und dann hast du halt dem Opa gesagt, der gerne noch einen Apfel essen. Dann ist er mit in den Keller und hat gesagt, hier, den und den könnt ihr jetzt essen, die anderen müssen noch liegen bleiben. Ja. Und da muss ich ein bisschen einen weggeredet haben.
0: Franz und Felix kommen heute mit ihrer ersten Ernteausbeute und wollen auch wissen, was auf ihrer Streuobstwiese für Sorten wachsen. Auch wenn sie sich schon ganz gut auskennen, das ist eine Aufgabe für den Profi.
15: Da scheint es interessant zu werden. Ja, ist eine hessische Lokalsorte. Das ist Anhalte.
16: Ist interessant auf jeden Fall, um was Sortenreines zu machen als Apfelwein. Das wäre natürlich, sagen wir mal, primär auf jeden Fall eine interessante Sache. Und natürlich wollen wir es allgemein einfach wissen.

0: ja, was für Sorten da stehen und natürlich auch, wie, ob das ein guter Mostapfel ist oder nicht oder ob das eher ein Speisetafelapfel ist und ja, wie auch dann vielleicht dann auch jeweils das Säure- und Süße-Verhältnis ist, dass das halt dann irgendwie auch ja, für den Apfelwein dann auch passt. So.
1: Zusammen mit Marcel Karl, seinem Stellvertreter im Pomologenverein, bestimmt Werner Nussbaum die Äpfel anhand von Farbe, Geruch, Geschmack und Kernen.
2: Nennt sich Gloria Mundi oder auch Ruhm der Welt.
3: Also ich würde sagen, es ist Großherzog Friedrich von Baden.
2: Kleine, kurze, knopfige Stiel. Das ist Rancho Bonapfel.
4: Ja, der Bonapfel.
2: Die Bischofsmütze nach Zorn. Diese angedeuteten fünf Höcke, ja, ähnlich wie bei Berlepsch, wo wir ja momentan drunter sitzen, ist eigentlich eine reine Mostsorte. Ja, also eigentlich prädestiniert für einen Applewein.
1: Dass die Ernte so üppig ausfällt, liegt natürlich vor allem an den Bienen. Aber wenn die Obstbaumblüte im Frühjahr vorbei ist, gibt es für die Bienen oft keine Nahrung mehr. Die Monokulturen auf den Feldern und die vielen versiegelten Flächen nehmen den Bienen die Lebensgrundlage. Dagegen wollen sie hier im osthessischen Hammersbach etwas tun. Sechs große Felder hat Landwirt Friedrich Belger zur Verfügung gestellt, um darauf Blumen auszubringen. Denn die üblichen Blühstreifen am Feldrand, sagt er, bringen nichts.
5: Erstmal sind sie zu schmal und dann, wenn das Feld geerntet wird, wird der Blühstreifen auch mit kaputt gefahren. Stellen Sie sich vor, der Blühstreifen ist vor einem Zuckerrübenfeld. Wenn die Zuckerrüben geerntet werden, wird das auch kaputt gemacht. Oder beim Maisfeld oder beim Kartoffelfeld. Und bei mir, beim Blühfeld, das lassen wir immer generell über den Winter stehen. Und da haben wir gleichzeitig einmal nach dem Verblühte, haben wir einmal Futter für die Tiere, für die Vögel und haben dann für die Tiere auch Deckung, Winterschutz.
1: Finanziert werden die Blühfelder über Patenschaften für 1 Euro pro Quadratmeter. Wegen der Dürre sind viele Blumen schon verblüht. Aber an der Honigausbeute im Sommer sieht man, dass es den Bienen hier sehr gut geht. Wichtig auch für die Streuobstwiesen.
6: Also die profitieren natürlich gegenseitig voneinander, weil wenn die Streuobstwiesen, die sind jetzt hier, sag ich mal, vielleicht keine 3 Kilometer entfernt, da fliegen die Bienen gerne im Frühjahr hin, wenn dann hier noch nichts blüht, weil das ist ja im Frühjahr quasi nur grün, muss ja erst Blüten bilden. Und dann haben sie da an den Streuobstwiesen genug zu tun, um die Obstbäume zu bestäuben und kommen dann entsprechend her. Und wenn das dann anfängt hier zu blühen, hören da die Obstbäume auf und so wechselt sich das quasi ab und gibt sich die Hand.
1: Ein paar Kilometer weiter in Schöneck hat Werner Nussbaum mittlerweile alle Äpfel von Felix und Franz bestimmt.
4: Wir haben jetzt zweimal die rheinische Schafsnase haben wir identifiziert, Koks Orange, einmal ein Jonagold, der tatsächlich keine alte Sorte ist. Man hat eine bunte Mischung irgendwo auf der Wiese, es sind ein paar gute Mostäpfel dabei, die wir auf jeden Fall gut gebrauchen können.
1: Jetzt, wo Sie wissen, was auf Ihrer Wiese wächst, sind Sie noch gespannter, wie die Ausbeute wird. Es hat geregnet, endlich, nach 4 Monaten fast ausschließlicher Trockenheit. Ausgerechnet heute haben die Jungs sich zum Ernten verabredet. Alle haben heute Zeit und die Äpfel fallen schon vom Baum.
4: Meistens macht es auch Spaß. Auch heute macht mir das Spaß, wenn es ein bisschen regnet. Wenn es jetzt nicht schüttet, ist alles gut. Und ansonsten trifft man sich halt mit den Jungs, arbeitet hier ein bisschen an den Bäumen.
7: Einfach nur mal ganz kurz gucken, wo was zu holen ist, würde ich sagen. Und dann legen wir einfach los. Also wir haben gesehen, dass jetzt in den letzten Wochen schon sehr viel runtergefallen ist, weil der Baum das gar nicht mehr ertragen konnte. Es war halt dieses Jahr sehr trocken alles.
1: Zuerst werden die am Boden liegenden Äpfel aufgesammelt und sortiert. Die vergammelten kommen weg. Gerade wenn Schimmel dran ist, ist das schlecht für die Baumwurzeln. Dann wird gerüttelt. Und hier kommt's aufs Gefühl an.
8: Jonas, was hast du getan?
4: Ja, das passiert auch immer wieder, dass man ein bisschen zu fest rüttelt, dann bricht was raus. Das ist jetzt ziemlich groß. Also das sieht für mich dann auch so aus, als wäre der schon ein bisschen angeschlagen gewesen. Aber ich muss natürlich ein bisschen vorsichtiger agieren.
1: Heute haben sie ein paar Helfer dabei, denn das Sammeln ist wirklich viel Arbeit.
9: Mein Sohn hat sich das mal in den Kopf gesetzt, so ein paar Streuobstwiesen zu pachten und so ein bisschen Ausgleich zum Berufsleben und zum Glotzen in den Bildschirmen zu schaffen sich. Und es tut ihm sehr gut. Und ich nutze die Gelegenheit, mal mit ihm sowas zusammen zu machen. Man kommt an die frische Luft. Bin nur mal gespannt, wie lange der Rücken und die Knie das mitmachen.
1: Streuobstwiesenretter Dennis stößt etwas später zum Erntetrupp dazu.
4: Weil ich gestern Abend noch auf dem Polterabend war. Und da waren vom Sportverein auch Verpflichtungen, dass wir da quasi zusammen so ein bisschen Flashmob-mäßigen Auftritt gemacht hatten, den wir ein paar Wochen vorher geprobt hatten. Und da konnte ich nicht einfach fehlen. Und das wurde dann auch ein bisschen später gestern Abend, weil das Brautpaar muss natürlich auch feuchtfröhlich begossen werden. Die hatten gestern Vormittag geheiratet. Und 2:30 bin ich, glaube ich, ins Bett. Ja. Also war schon fitter.
1: Insgesamt wollen sie dieses Jahr 4000 Liter Apfelwein machen. Heute wird nicht nach Sorten sortiert. Das, was hier landet, wird morgen alles gepresst. Egal, wie die Äpfel innen aussehen.
10: Das sieht man meistens auch erst, wenn man die dann aufschneidet. Und es sind vor allen Dingen die auf dem Boden liegen. Also die, die jetzt vom Baum runterkommen, da sind eher weniger Würmer drin. Aber es ist nicht ausgeschlossen, dass da noch welche dabei sind. Es ist ja alles Bio. Da muss man drüber hinwegsehen.
1: Zwischendurch gibt's ein Picknick zur Stärkung. Und natürlich Apfelwein.
4: Prost. Der schmeckt ja schon wieder.
1: Würden Sie Ihre Äpfel zu einer Kälterei bringen, bekämen Sie pro 100 Kilo Äpfel nur rund 8 Euro. Das steht in keinem Verhältnis zu der ganzen Arbeit. Auch ein Grund, weshalb Streuobstwiesen immer weniger bewirtschaftet werden. Äpfel für Kältereien zu sammeln, lohnt sich einfach nicht. Anders ist es bei den Jungs, die heute bis 7 Uhr abends durcharbeiten werden, um morgen selbst zu keltern. Weiter geht's zur nächsten Wiese, damit morgen auch genügend Äpfel da sind. Es ist Sonntag und auf diesem Hof von Moritz' Familie in Niederdorf-Felden wird schon seit dem Morgen kräftig gearbeitet. Hier wird jetzt die Ausbeute vom Vortag nochmal sortiert und gewaschen. Die Jungs sind mächtig im Stress. Mal sehen, ob die Kälter, die sie gebraucht gekauft haben, auch funktioniert.
10: Ach so, ja, das ist ungünstig.
11: Das sind die allerersten Liter, die wir dieses Jahr produzieren. Da drüben und hier, genau. Die Freude ist groß auf jeden Fall, ja. Es ist natürlich auch spannend, ob jetzt die ganze Apparatur mit dem Verteilen des Apfelsaftes in die einzelnen Fässer, ob das funktioniert. Das sieht aber sehr, sehr gut aus.
1: Für die vielen Äpfel braucht es viele Hände. Und deshalb sind heute auch die Frauen der Streuobstwiesenretter dabei, um zu helfen. Während des restlichen Apfeljahres allerdings scheint das Thema Streuobstwiese hier eher Männersache zu sein.
12: Ja, also grundsätzlich schon, würde ich sagen. Aber wenn die mal unsere Unterstützung brauchen, dann helfen wir natürlich gerne. Ich finde, es ist immer so eine Gemeinschaft und jeder packt mit an. Das, ja, weiß nicht, ich finde die Tage immer schön, wenn alle zusammen sind.
13: Während des Jahres ist es kein großes Ding. Da machen die Jungs das für sich. Aber dann halt die paar Termine mit Pflücken und Keltern, diese Wochenenden, sind dann schon ordentlich. Aber es macht Spaß.
1: Viele Freunde und auch Eltern sind gekommen, um mitzuhelfen. Nicht zuletzt, um dann später in den Genuss des frischen Süßen zu kommen. Die gewaschenen Äpfel werden gehäckselt und dann wird das Ganze gepresst. Bei der Presse gibt es allerdings gerade ein Problem. So sollte es eigentlich nicht aussehen.
11: Ganz einfach mit der neuen Presse. Tippitoppi.
10: Also eben hat sich der Korb gelöst. Normalerweise hält der ja. Der soll ja halten, damit du sozusagen den Press da ausleeren kannst. Das, was ihr eben gesehen habt, das war nicht sozusagen im Sinne des Erfinders.
1: Auf ein neues. Die Apfelhäcksel kommen in die Presse, die braune Gummiblase in der Mitte dehnt sich mittels Wasserdruck aus und presst den Apfelsaft heraus. Der wird dann durch den Schlauch in das große Fass im Keller gepumpt. Bis zum Nikolaustag in etwa wird er dann zu Apfelwein vergoren sein. Keller und Hof sind alt und gehören Moritz' Onkel. Hier kann der erste Teil schon mal untergebracht werden.
11: Dadurch, dass wir jedes Jahr eigentlich verdoppeln wollen an der Menge, sind wir dieses Jahr bei 4000 Litern angekommen. Und da haben wir jetzt auch mal so ein großes Fass uns besorgt, wo wir direkt 1000 Liter auf einmal speichern können.
14: Und das bewährt sich?
11: Das werden wir sehen. Das haben wir jetzt so noch nicht probiert. Das erste Mal, dass wir in so einem großen Fass vergären lassen. Aber ja, wir sind guter Dinge.
1: Von den Äpfeln bleibt nur der Trester übrig, der später auf die Felder zum Düngen und als Futter für die Tiere ausgefahren wird. Bisher produzieren sie nur für den Eigenbedarf und für Freunde. Doch das soll sich ändern. Deshalb haben sie ein Logo und einen Namen entworfen: Besserpresser. Franz macht regelmäßig Fotos und Filme für ihren Instagram-Kanal unter demselben Namen.
15: Darüber sprechen wir die Leute an. Viele unserer Freunde folgen uns immer mehr, auch die wir nicht kennen, folgen uns. Am Anfang sind es natürlich eher die, die man kennt. Und für die haben wir unter anderem halt auch schon so ein paar Merchandise-Artikel hergestellt, die wir jetzt wirklich nur zum Spaß erstmal so ein bisschen verkaufen und tragen und uns selbst darüber so ein bisschen freuen, was wir da machen. Und nach wächst da das Interesse.
1: Kelter, Schlauch, Equipment. Das alles finanzieren sie bisher selbst. Jeder gibt monatlich 20 Euro in die Streuobstwiesenkasse. Aber ab diesem Jahr hoffen sie auch wieder was reinzukriegen, denn sie wollen Saft und Apfelwein auch verkaufen.
15: Also wir planen auf jeden Fall, einen Online-Shop zu erstellen, worüber man halt dann den Apfelwein bestellen kann oder eben auch Merchandise bestellen kann. Ansonsten kann man das natürlich auch bei uns abholen. Wir wollen so eine fixe Zeit einrichten, zu der man vielleicht am Wochenende kommen kann. Irgendwie vormittags kommt man vorbei und kann dann halt kanisterweise oder flaschenweise den Apfelwein bei uns kaufen.
1: Und egal, wie viel Liter sie verkaufen werden.
13: Dennis, hinstellen. Wir sind noch nicht fertig.
1: Für die Streuobstwiesenretter hat sich der Einsatz auf ihren Wiesen in jedem Fall gelohnt.
16: Ich habe die Pumpe nicht an- und ausgemacht.
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18: Hallo, hallo.
19: Sie ist der längste Fluss in Hessen, die Fulda. Und viele sagen auch von ihr, sie ist der schönste Fluss. Auf jeden Fall werden wir heute wunderbare Natur erleben und wir werden ganz interessante Menschen treffen. Auf Weltmeister, auf einen Spitzenkoch. Wir werden eine ganz besondere Floßfahrt machen.
20: Entschuldigung.
19: Und wir fahren mit einem Auto auf der Fulda. Kommen Sie mit mir auf Entdeckungsreise.

0: Wie die Autos in die Fulda kommen, das zeige ich Ihnen gleich noch. Aber erstmal an den Anfang. Der Mythos Fulda startet 190 Kilometer südöstlich auf der Wasserkuppe in der Rhön. Dort bin ich verabredet mit Ranger Jan Knittel. Der 34-Jährige kennt die Fulda seit frühester Jugend. Doch wo genau entspringt der heilige Fluss von uns Hessen? Da gibt es verschiedene Meinungen. Erstmal die amtliche Variante.
1: Jan, das ist jetzt hier also quasi die Geburtsstätte der Fulda.
2: Genau, das ist sozusagen die gefasste Quelle, die vom Rhön-Club gefasst wurde. Die eigentliche Fulda entspringt hier eigentlich auf der ganzen Wasserkuppe. Auf der Wasserkuppe, der Name kommt ja nicht von irgendwo her. Wasserkuppe, viele Quellen. Also wir haben hier circa mehrere hundert Quellen, die den Fluss, die Fulda, speisen, aber eben auch andere Flüsse.
1: Ist ja auch relativ diesig heute, wir können uns das dann nochmal angucken. Das heißt, also hier ist ja generell immer oder häufig Nebel, ne? Also das heißt, bei dem ganzen Nebel könnte man auch sagen, die Wasserkuppe müsste eigentlich der Nebelberg heißen.
2: Ja, oder der Regenberg. Ja.
1: Oder der Regenberg, genau.
2: Der Regenberg würde auch passen, weil wir haben hier immerhin Niederschlagsraten von 1200 Litern pro Quadratmeter.
1: Jetzt ist ja, man nennt es ja auch das heilige Wasser Hessens hier oben an dieser Stelle. So eine Quelle hat schon was Magisches, oder?
2: Also definitiv. Natürlich ist sie auch noch auf dem höchsten Berg Hessens. Das ist ja sowieso der heilige Berg der Hessen. Und natürlich der längste Fluss, der hier entspringt, ist natürlich auch dementsprechend begehrt. Bei Touristen, Wanderern, die hier vorbeikommen und das Wasser trinken und die heilende Wirkung des Wassers auch erhoffen.
1: Erhoffen. Wir können mal da vorne gucken. Da ist aber jemand, der mit der Wünschelrute, glaube ich, was macht.
0: Tatsächlich. Wir treffen zufällig auf Werner Pfaff aus der Schweiz. Er ist auf der Durchreise und testet das Wasser. Nicht mit einer Wünschel, sondern mit einer Winkelrute, wie er mir erklärt. Drehen sich die Metalldrähte auseinander, misst er eine positive Energie. Kreuzen sie sich so wie jetzt, ist das Wasser nicht trinkbar.
1: Das Arbeiten mit der Wünschelrute, muss man das erlernen oder könnt ihr es auch mal ausprobieren?
3: Das können Sie auch ausprobieren. Es ist eine Übungssache.
1: Dann nehme ich mal. Ja, was muss ich machen?
3: Wichtig ist, dass die Haltung stimmt.
1: Ja.
3: Dass die Drähte sich frei bewegen können. Bewegen kann, frei. So. So, ja.
1: Jetzt muss ich ins Wasser halten, ne?
3: Jetzt können Sie das ins Wasser halten, ja. Jetzt die Drähte schön waagrecht halten.
1: Was sind das für Drähte?
3: Das sind Chromstahldrähte. Geht aber auch mit einer gewöhnlichen Kleidebügeldraht, kann man da sowas herstellen.
1: Also bei mir ist es auch so ein bisschen, ne?
3: Ja, ja, ja.
1: Und das heißt, Sie untersuchen damit nur Wasser oder auch andere Sachen?
3: Ich untersuche auch Lebensmittel damit, alles das, was wir konsumieren.
1: Also Sie trinken daraus nicht jetzt?
3: Daraus nicht.
2: Mhm. Also dieses Kein-Trinkwasserschild, das kam ja 2017, hat sich einfach die Stadt Gersfeld abgesichert. Da genau. Eine gefasste Quelle einfach immer der Punkt ist, dass dahinter ein großes Gefäß ist, dass das Wasser auffängt und sich natürlich da drin dann auch Tiere reinkriegen können, ja. Drin verenden können und dementsprechend Keime einfach im Wasser vorhanden sein können.
1: Vielen Dank.
3: Ja.
1: Wir trinken nicht daraus.
3: Ja.
1: Gut. Weiterhin eine gute Fahrt.
3: Ja, danke.
1: Dankeschön.
0: Aber ob Warnschild oder die negative Messung von Werner aus der Schweiz, nach wenigen Minuten hier oben merke ich, die meisten Wanderer interessiert das herzlich wenig. Und Benny auch nicht. Quellwasser muss sein. Aber warum?
1: Was glauben Sie, was soll uns helfen?
4: Gegen alles.
1: Gegen alles?
4: Ja, vor allen Dingen, weiß ich nicht, gegen schlechte Sachen allgemein, dass gute Laune dabei bleibt.
1: Und wie schmeckt das Wasser?
4: Gut. Wie Wasser. Nee, einwandfrei. Schmeckt gut.
1: Irgendein Nebengeschmack noch? Irgendwas?
4: Ein Hauch von Eisen vielleicht, aber vielleicht ist es auch nur.
5: Ne?
4: Ein Hauch von Eisen.
5: Ja.
0: Ein Hauch von Eisen? Ob es am Metallrohr liegt? Egal. Das war die offizielle Quelle für Touristen und Wanderer. Jetzt nimmt Jan mich mit in den benachbarten Wald, um mir eine natürliche Fulda-Quelle zu zeigen. Seit knapp 3 Jahren ist er Ranger. In der Rhön geboren, hat er seine Heimat nie verlassen.
1: Das heißt, du bist ein richtiger Naturbursche.
2: Ich?
1: Schon immer gewesen.
2: Kann man so sagen, ja. Genau.
1: Was gibt dir das? Jeden Tag bei Wind und Wetter draußen zu sein?
2: Ja, es ist einfach
5: Es ist einfach schön, wenn man gewisse Sachen sieht, wie sich auch was entwickelt. Also unsere Arbeit beinhaltet ja auch den Naturschutz, also sprich auch wirklich Biotop und Artenpflege und Schutz. Und wenn man dann sieht, wie sich gewisse Pflanzen entwickeln, die schon vom Aussterben bedroht sind, oder Tierarten wieder neuen Lebensraum vorfinden, das ist natürlich das Größte für mich, ne? Auch dann einfach zu sehen, wie eine Population wieder zunimmt.
1: Jetzt ist das ja so, dass du in deiner Freizeit auch noch mit dem Werkstoff Holz viel arbeitest, ne?
5: Genau, ja.
1: Du bist, sag mal, Holzbildhauer?
5: Holzbildhauer habe ich ursprünglich mal gelernt.
1: Ach, hast du richtig gelernt, okay.
5: Habe ich richtig gelernt.
1: Und das machst du aber noch so jetzt nebenbei?
5: Das mache ich noch nebenbei, ja.
1: Und was machst du da
5: so? Es ist mittlerweile mehr Hobby, da es ja letztendlich ein bisschen brotlose Kunst ist. Schwierig, damit sein Geld zu verdienen. Und jetzt ist es eigentlich nur noch, ja, im Nebenerwerb.
1: Das heißt, du machst aus Holzstücken aber Kunstwerke? Kann man
5: sagen. Ich mache Kunstwerke, aber letztendlich verarbeite ich einfach das Material Holz liebend gern. Ne? Ob es jetzt Betten sind, Schränke oder eben das holzbildhauerische Skulpturen.
1: Das kann ich ein bisschen nachvollziehen, weil mein Vater war auch Schreiner.
5: Ja.
1: Und so diese Liebe zum Holz habe ich auch ein bisschen im Blut. Also so, wenn man das schneidet und es riecht oder anfasst, das hat schon was.
5: Ja, ja.
1: Also kann ich
5: wenn
1: verstehen.
5: Wenn man dann in seinem eigenen gebauten Bett liegt oder...
1: Gut, ja. Sowas Kunstvolles habe ich noch nicht hinbekommen. Aber ich kann, wie gesagt, verstehen, mit Holz arbeiten, das hat schon was.
5: Und wie gesagt, einfach die Natur, das hat mich schon immer fasziniert. Und es war natürlich ein Traum, in diesem Bereich zu arbeiten, und dass ich jetzt diesen Job hier habe, das ist natürlich wie ein Sechser im Lotto für mich.
1: Also Ranger von Herzen durch und durch.
5: Genau.
6: Wo aber ist die rätselhafte Quelle, die mir Jan zeigen will? Es geht immer weiter in den Wald hinein. Hier wachsen heute Fichten. Vor Jahrhunderten waren das noch dichte Buchenwälder. Buchonien nannten die Menschen früher diese Gegend. Dann wurde abgeholzt und nachgepflanzt, jetzt also eher Fichtonien. Ah, endlich.
1: Wir sind fündig geworden, denn Jan, hier ist eine ursprüngliche Quelle.
5: Genau.
1: So sieht's aus. Ich wäre jetzt eigentlich vorbeigelaufen, hätte gesagt, das ist nur eine Pfütze, aber da kommt es wirklich aus der Erde raus.
5: Aber die überwiegenden Quellen schauen eben so aus. Das ist eine Sickerquelle, die hier einfach aus dem Boden austritt, so wie an vielen Stellen.
1: Und hier also quasi, hier geht das Wasser jetzt runter. Und mir ist aufgefallen, hier an den Bäumen ist ganz viel Moos. Die sind ja komplett voll mit Moos, weil es so feucht hier ist.
5: Genau, das ist durch die vielen Nebeltage. Wir haben ja hier 250 Nebeltage, das ist schon enorm.
1: Wie ist denn das jetzt, sagen ja manche, das ist das heilige Wasser Hessens hier, das Quellwasser der Fulda, kann man es trinken? Ich habe ein Glas dabei.
5: Rein theoretisch kann man schon trinken, ja.
1: Ich guck mal, wie es aussieht. Du sagst rein theoretisch, warum nur theoretisch? Trinkst du das hier?
5: Einmal geht immer.
1: Würdest du es trinken?
5: Ich nicht.
1: Nein? Warum nicht? Weil man nicht so richtig weiß, ob es...
5: Also ich würde es auf jeden Fall dementsprechend filtern. Also so würde ich es jetzt direkt abgezapft hier nicht trinken.
1: Nee?
5: Weil dann würde ich mir einen Survival-Filter bauen, zur großen Not.
1: Na, das weiß ich nicht, wie es geht, aber ich glaube, ich trinke es. Nee, es schmeckt. Erstmal schön kühl. Eigentlich schmeckt es richtig gut.
6: Das heilige Wasser der Hessen, ganz frisch. Von hier aus macht sich die Fulda auf ihre lange Reise Richtung Norden. Und ich kann gut verstehen, warum Jan die Rhön nie längere Zeit verlassen hat. Weshalb er auch hier bald eine Familie gründen wird und in dieser Region alt werden möchte. Echt traumhaft, das Land der offenen Fernen. Durch die Rhön schlängelt sich die Fulda weiter. An Gersfeld vorbei, hin zu der Stadt, die genauso heißt wie der Fluss. Mein nächstes Ziel, der Kanu-Club Fulda. Heute trainieren hier Kinder und Jugendliche in der Disziplin Kanuslalom. Das sieht ziemlich anstrengend aus, muss ich nicht machen. Ich bin auf dem Weg zu zwei echten Berühmtheiten des Vereins, Sportstars. Oh wow, diese Trainings- oder besser Todesrampe hat es in sich. Das wissen auch die mehrfachen Weltmeister im Wildwasser zweier Kanadier, Andreas Dajek und sein Partner Ulrich Knittel. Wir leben, kämpfen und spielen mit der Fulda, sprüht es sofort begeistert aus ihnen heraus. Seit frühester Jugendzeit ist das so. Und die Erfolge der beiden können sich sehen lassen. Unzählige Medaillen und gewonnene Wettkämpfe. Der Höhepunkt der Karriere in den 80er und 90er Jahren, 5 Weltmeistertitel. Echte hessische Ausnahmeathleten.
1: Das ist richtig Wildwasser, ja?
5: Ja, genau.
1: Gab es auch mal brenzlige Situationen für euch?
7: Nö. Nö? Ich wüsste keine. Weißt du eine? Brenzlig? Wir sind schon mal am Bach gefahren und dann wusste man nicht, was kommt. Und dann ging es runter und auf einmal ist das Boot senkrecht da rausgeschossen gekommen. Aber das hat dann eigentlich Spaß gemacht.
1: Ja. Ich würde sagen, ihr seid richtig harte Kerle.
7: Nee. So hart sind wir gar nicht. Das ist
1: nicht.
7: Nein.
1: Nein?
5: Nein.
1: Wie hat sich das so entwickelt? Also, oder wann habt ihr gemerkt oder wann habt ihr das Feedback bekommen, oh, das könnte mehr sein als nur ein Hobby?
5: Ja. Also, wir haben beide noch größere Brüder. Die haben vor uns angefangen, mit dem Zweier zu fahren. Und dann haben wir gesagt, ah, was die können wir auch.
1: Aber was muss man mitbringen? Muss man Mut mitbringen? Muss man Ausdauer mitbringen? Muss man Kampfeswillen mitbringen? Was muss man mitbringen?
7: Man muss sehr viel Ausdauer mitbringen. Man muss erst das Gleichgewicht halten. Man muss sich an diesen Sport heranarbeiten. Aber dann macht er umso mehr Spaß, weil wir dann auch das Wasser nutzen, die Wellen nutzen zum Vorwärtskommen, die also, Kehrwasser nutzen.
1: Also Ausdauer und ein bisschen Mut.
7: Ausdauer, Mut und Durchhaltevermögen.
5: Ja. Und den Rest kommt dann durchs Training. Ne? Es ist halt eine Kraftausdauersportart. Das wird dann trainiert.
1: Merkt man.
5: Merkt man.
1: Das ist ja wie Stahl.
7: Merkt mehr.
1: Oh, da brechen bald die Finger, wenn ich da dran gehe.
6: Ihr Wissen und Können soll im Verein weitergegeben werden. Jeder ist willkommen. Aktuell zählt der Club 400 Mitglieder, darunter viele Jugendliche. Wer schwimmen kann, darf auch ins Boot. Je früher man anfängt, desto besser.
1: Na, ihr trainiert ja auch mit?
8: Ja.
1: Wie alt seid ihr?
8: Ich bin 10. Und 10, ja.
1: 10, ah. Und ihr habt da richtig so einen Schutz?
8: Das ist dann bayerischen Polo. Und der Ball kann dann ins Gesicht fliegen, damit ein Schutz halt von dem Gesicht.
1: Also ihr spielt Kanupolo sozusagen?
8: Ja.
1: Und warum macht ihr das? Warum gefällt euch das?
8: Also, das schon etwas wilder ist halt, dass auch Kontakte gibt eben, ja. Also, dass man sich rammt.
1: Ich habe jetzt gerade den Andi und den Uli getroffen. Die beiden waren ja auch mal Weltmeister, ne? Also richtig so. Träumt ihr auch davon?
8: Ja, das ja. Schon cool, sehr cool.
1: Ah, da muss man ganz schön viel trainieren.
8: Mhm.
1: Macht ihr das?
8: Ja.
1: Okay, dann verabreden wir uns. Ihr seid jetzt 10, sagen wir in 10 Jahren. Dann seid ihr Weltmeister. Abgemacht?
8: Okay.
1: Machen wir das? Gib Check. Okay, in 10 Jahren sehen wir uns wieder.
8: Danke.
6: Zurück zur Todes-Trainingsrampe. Die musst du fahren, meinen Andi und Uli. Na gut, ich probiere ja gerne mal was aus.
1: Und Anne, du weißt, wie es geht, ja?
9: Ja.
5: Beweg dich wie Eisenbahnschwelle.
1: Eine Eisenbahnschwelle. Anne, sag noch mal kurz, worauf muss ich achten, dass wir nicht jetzt total kentern?
9: Ja, vielleicht einfach so ein bisschen nach vorne legen und dann passt es schon.
1: Ich soll mich nach vorne legen?
9: Ja, dass es einfach im Rücken
5: gerade
9: nicht so sitzt, weht.
5: Gerade. Einfach gerade sitzen.
1: Gute Figur machen.
5: Beine schön reinklemmen, dass, ja. Dass du einfach das Gleichgewicht hast.
1: Und du schiebst uns rein, habe ich das richtig verstanden?
5: Ich gebe ein bisschen an. Ja,
1: ja, aber ein bisschen, ne?
5: Ja.
1: Okay. Anne,
9: ja.
1: Bist du soweit?
9: Ja.
1: Passt. Anne, du wirkst total cool.
9: Ja, alles gut.
1: Ja. Okay, ja, wenn Anne sagt, alles gut, ist ja. Alles gut. Sollen wir?
9: Ja.
5: Weißt du auch, was du machst, wenn man gekentert ist?
1: Nee.
5: Also, dann nimmst du die Hand, ziehst an dem Riemen,
1: ja.
5: Und dann geht die Spritzige
1: ja,
5: auf.
1: Ja, aber ich denke, man kentert nicht. Das habt ihr immer erzählt, man kentert nicht.
5: Frau kentert nicht, Mann schon.
1: Aha, okay, hier ziehen und dann raus.
5: Und dann raus.
1: Okay. Geht schon los?
5: Ja.
10: Vorwärts, Paddel. Das war ganz schön nass, Anne.
1: Anne?
9: Ja.
1: hast du auch Wasser durch die Nase gekriegt. Warum nicht?
5: Oh. Aber das ist die Droge des Paddlers.
1: Ja, hat total Spaß gemacht. Muss ich unbedingt nochmal machen.
5: Okay, vielen, vielen Dank.
7: Ich hoffe, ihr bekommt's.
5: Ja, das heilige Wasser Hessens in meinem Magen.
0: Also schon zum zweiten Mal Fulda-Wasser im Körper. Aber Spaß gemacht hat es mir hier trotzdem. Die Fulda schlängelt sich weiter Richtung Norden, vereint sich mit der Schlitz, wird breiter, will vorankommen. Und ich möchte einen Spitzenkoch kennenlernen, direkt an der Fulda. Der junge Mann ist aus dem Ausland wieder zurückgekommen in die Heimat und hat sich jetzt seinen Traum erfüllt, ein eigenes Restaurant. Florian Volke heißt er. Komm doch mit dem Floß, hat Florian gesagt, dann hast du auch richtig Hunger. Kein Problem, los geht's in Morschen, da kann ich zusteigen.
1: Hallo, grüß euch. Hallöchen. Der Kapitän?
11: Genau.
1: Andreas, hallo.
11: Lothar, hallo.
1: Lothar, hallo. Sag mal, Kapitän, auf dem Floß?
11: Kann man euch sagen.
1: Okay, ja. Wollen wir loslegen?
11: Wir legen los.
1: Seid ihr bereit?
12: Jawohl.
1: Ja. Jawohl, das klingt gut. Oh, ist ja gemütlich hier bei euch. Aber nur Kaffee, kein... Doch, Schnäpschen sehe ich auch. Okay. Gehört wohl dazu.
0: Ja, feuchtfröhlich geht es ja meistens auf einer Floßfahrt zu. Heute sticht der Musikzug Malzfeld in See, die Fulda hinab, Richtung Melsungen.
1: Kann ich auch mal so ein bisschen lenken?
11: Ja, klar.
1: Ja. Also von der Seite aber?
11: Kann man gut probieren.
1: Okay. Ja, was muss ich jetzt machen?
11: Einfach mal ziehen oder drücken.
1: Oh. Oh, oh, oh, oh, oh, oh, oh, oh. Entschuldigung. Da ist jetzt gerade leider. Entschuldigung, da ist gerade leider irgendwas schiefgegangen bei mir. So, warte, ob ich was falsch war. Ich
11: muss mal ganz kurz. Wir müssen jetzt hier weg.
1: Lothar, du hast gesagt, alles wäre in Ordnung.
11: Ja.
1: Sehr witzig.
11: Ja, sehr witzig.
1: Ich lerne doch noch. Ich lerne doch noch. Nee, so macht man das. Ehrlich jetzt, ich weiß, wie es geht. Ich weiß nicht, warum die lachen. Muss man einen richtigen Floßführerschein machen oder sowas?
11: Nein.
1: Nein?
11: Nein. Aber einen Bootsführerschein.
1: Ein Bootsführerschein, okay. Gut, habe ich nicht, aber kriege ich ja heute von dir, oder?
11: Klar.
1: Scheiße. Ich kann nichts dafür. Da konnte ich jetzt echt nichts für.
0: Na gut, die Spuren meiner Fahrkunst sind überall zu erkennen. Liebe Bäume, Entschuldigung. Jetzt ist Lothar am Steuer, da kann ja eigentlich nichts schief gehen.
1: Sag mal, Lothar, das hast du extra gemacht, oder? Komm, sitz dich hier, hast du. Oder?
11: Genau.
1: Ist doch noch ein halber Baum liegt hier. Ja. Ist das eure erste Floßfahrt?
13: Nicht die erste, aber ich kann mich kaum noch daran erinnern.
1: Warum? Warst du so betrunken, oder
13: was? Nein, ich. Noch kein Alkohol.
1: Ach so.
13: Schon etwas länger.
1: Ist schon länger her, okay.
13: Ja, genau.
1: Ich dachte ja, so eine Floßfahrt, die ist ganz ruhig. Man schippert so über den Fluss, aber diese Floßfahrt ist gar nicht ruhig, oder?
13: Nee. Aber das ist eigentlich normal, wenn man mit uns irgendwo unterwegs ist.
1: Ja, okay.
13: Ich denke auch, dass es auch von der Truppe abhängt, ja.
1: Was gefällt euch am Floßfahren?
13: Man sitzt zusammen, hat Spaß, kann miteinander lachen. Ja. Genau das, was wir hier machen.
9: Genau.
1: Man erlebt Abenteuer, ne?
9: Ja, richtig, ja. Kommt mal raus.

0: Ist die Fulda so als Fluss auch ein Stück Heimat für dich?
1: Auf jeden Fall. Auf jeden Fall. Ich komme ja nicht direkt von hier. Ich fahre 30 Kilometer an.
0: Ja. Ach du, jedes Mal kommst du hier hin?
1: Ja. Ich komme aus der Nähe von Kassel und fahre 30 Kilometer hierher, um dann hier zu fahren.
0: Also richtig Leidenschaft von dir.
1: Ja, es macht auch Spaß, einfach mit den Leuten zu fahren. Mhm.
2: So, jetzt habe ich aber wirklich Hunger bekommen. Zwischenstopp in Beisefürth. Mein Ziel, das Gasthaus zum Goldenen Löwen. Sieht auf den ersten Blick gar nicht so neu aus. Aber die Küche, die soll es in sich haben. Klassisch Regionales, neu interpretiert.
3: Hallo?
2: Und da ist er, Hallo? Florian Hallo. Volke.
0: Na, wir kochen heute zusammen. So, Florian, ich bin jetzt bereit. Was soll ich machen?
4: Sehr gut, jetzt müssen wir starten, dass wir das Essen auf den Teller kriegen.
0: Ja.
4: So, als kleinen Starter gibt es heute so Weckewerk-Pralinen.
0: Weckewerk?
4: Genau.
0: Das ist ja was typisch Nordhessisches.
4: Das ist einfach was typisch Nordhessisches.
0: Jetzt müssen wir noch mal erklären, was ist Weckewerk, weil viele kennen das gar nicht.
4: Das ist halt ein altes Bauernessen, sage ich mal. Die Reste vom Schlachten. Wir haben viel Schwarte, wir haben viel Fleisch drin, alles was gekocht ist, das haben wir durchgelassen.
0: Also man muss ja sagen, es sieht nicht ganz so lecker aus. Ne? Wir können es mal in die Kamera richtig dranhalten, aber es schmeckt richtig gut. Jetzt
4: müssen wir einfach diese Pralinen formen. Dazu bräuchte man von meiner Oma einfach mal, die da hinten in der Ecke steht.
0: Ach, die Oma, hallo. Hallo.
5: Ja.
0: Die Oma arbeitet mit? Hallo, Andreas,
5: ja,
0: grüß dich.
5: Ich arbeite mit, ich bin das Mädchen für alles.
0: Das Mädchen für alles, okay. Das heißt, richtiger Familienbetrieb seid ihr?
4: Genau, also da bin ich auch sehr stolz drauf, dass mir meine Familie wirklich einfach so da hilft, wo es nur geht.
0: Das heißt, jetzt bist du ja ein sehr erfahrener Koch, aber wie ist das mit der Oma? Hat die auch noch so ein paar Rezepte von früher, die sie dir dann auch mal so... Da gibt es dir noch ein paar Tipps sozusagen?
4: Ja, auf jeden Fall. Also es gibt einfach eine Sache, das ist ein Kochkäse, ein hausgemachter Kochkäse, den mache ich nicht. Den muss meine Oma machen und der muss einfach so dann immer gemacht werden.
0: Also, großes Lob, oder?
5: Ja.
0: Ne, das kann nur Oma.
4: Wir machen einfach wie kleine Knödel und wir machen das heute einfach mit Weckewerk. Das heißt, wir machen so kleine Kügelchen.
0: So ungefähr, guck mal, so macht man das, oder? So.
4: Genau.
0: Ja?
4: Und jetzt drückst du ein kleines Loch rein.
0: Ja.
4: Und dann einfach so ein Stück rein.
0: Ah,
4: okay. Und dann ganz wichtig, schön gleichmäßig rollen, dass das halt auch überall zu ist.
0: Aber die sind ein bisschen groß gemacht, die Stücke?
4: Ja.
0: Oder meinst du, geht?
4: Ein bisschen gucken. Wenig Kartoffelmasse.
0: Stimmt, habe ich auch gerade gedacht. So.
4: Und jetzt,
0: guck mal so, ne?
4: Ja,
0: guck,
4: perfekt.
0: Guck mal, ist die gleiche Größe.
4: Ja, sehr gut.
0: Jetzt hast du ja einen ganz besonderen Werdegang. Du bist jetzt hier der Koch in Beisefürth, aber bist ja auch, glaube ich, groß geworden, aber warst in der Welt unterwegs.
4: Meine Ausbildung habe ich nur hier in der Region gemacht und danach bin ich halt wirklich so diese typische Koch-Werdegang gegangen. Einfach erstmal weg, raus, weg von zu Hause, überall mal so ein bisschen gucken. Unter anderem auch eine Station auf der MS Europa gehabt, auf dem Kreuzfahrtschiff, habe da ein halbes Jahr mitgearbeitet.
0: Und bist du sonst noch durch die Welt getingelt?
4: Ich war damals nach Shanghai gekommen,
0: oh,
4: und da, dass ich mir so ein bisschen die asiatische Küche angucken kann, weil da hatte ich einfach immer so das Fable dazu, so leichte asiatische Küche.
0: Und also auch schon gehobene Küche auch gearbeitet?
4: Das war immer so das Ziel von mir, einfach mal in die Sterneküche reinzugucken. Und das haben sie mir in Mannheim dann ermöglicht. Wir sind da hingekommen. Den Küchenchef, den Tristan Brandt, habe ich kennengelernt auf der MS Europa und er hat mich halt mit nach Mannheim genommen und da ein komplett neues Restaurant.
0: Das heißt, du hast richtig viel gelernt dabei.
4: Genau.
0: Und warum hast du dich dann entschieden, ich komme wieder hier nach Beisefürth, nach Nordhessen?
4: Ja, das war eigentlich früher schon, wo ich weggegangen bin, war das immer für mich klar. Ich werde kein Küchenchef irgendwo in München oder Berlin oder sowas.
0: Aber warum nicht?
4: Weil ich einfach, hier ist mein Bezugspunkt in Nordhessen, hier ist meine Familie, hier sind meine Freunde, hier sind meine Bekannten, dass man da einfach so ein bisschen, das hat mich immer wieder hergezogen.
2: Ja, und das kann ich gut verstehen. Landschaft wie gemalt. Das leicht hügelige nordhessische Bergland liefert das Bett für unsere Fulda. Dort leben und arbeiten zu dürfen, wo andere hinkommen, um Urlaub zu machen, einfach genial.

0: Üppige Wälder, sympathische Dörfer und saftige Felder. Das alles die Heimat von Florian und seiner Oma Karin.
1: Und wie war das für dich, als dein Enkel gesagt hat, Oma, ich komme zurück in die Heimat, ich mache ein Restaurant auf, willst du mitarbeiten?
2: Eigentlich, ja, das war ganz schön, dass er wieder zurückkommt. Und naja, dass ich nur helfen kann, bin ich ja froh drüber.
1: Ja?
2: Ja.
1: Du warst erst zögerlich, hast erst gesagt, eigentlich, und wolltest ein bisschen viel arbeiten, oder
2: naja,
1: was?
2: Nee, aber weil ich viele mal Schmerzen habe. Aber die Schmerzen vergehen hier.
1: Und bist du meistens zufrieden mit ihm, was er macht?
2: Sehr, ja? Zufrieden. Ja, also, dass er das so hinkriegt.
3: So, nebenbei nehmen wir die Weckewerkpralinen, lege ich die nur schon mal in die Fritteuse ein. Die werden jetzt wirklich einfach nur in der Fritteuse frittiert, dass sie außen knusprig werden, das Weckewerk weich innen drin wird und man so eine kleine, fluffige Kartoffelmasse außenrum hat.
1: Das ist natürlich so, unsere Zuschauer, die lieben das, wenn sie unsere Rezepte nachkochen dürfen. Verrätst du das?
4: Ja, okay. Das sind so Rezepte, die geben wir raus auf jeden Fall.
1: Und man gibt ja als Koch nicht so seine ganzen Geheimnisse raus?
4: Alle rückt man nicht raus, aber es gibt schon wirklich so welche.
1: Und unser Rezept, das gibt es wie immer bei uns auf der Homepage, wird unten eingeblendet. Okay, weil ich finde es auch mal spannend, wenn man so neue Ideen hat und die nachkocht.
4: Ja,
1: das macht echt immer Spaß.
0: Die fertige Weckewerkpraline landet auf einem frischen Gemüse- und Salatbett. Aber das ist nur die Vorspeise. Als Hauptgang gibt es etwas ganz Außergewöhnliches, den Nordhessen-Burger mit grüner Soße. Und der Clou? Ein paniertes und dann kurz frittiertes Ei. Habe ich vorher so noch nie gesehen.
1: Genau, das Eigelb selber. Oma, kommst du mit, ja? So, unsere Burger. Florian, ich bin gespannt.
4: Genau.
1: Wie ist das, Florian? Jetzt sitzen wir hier alleine in dem Raum. Du hast ja auch noch zu, also die Gäste kommen erst etwas später. Aber wie ist denn das generell? Lohnt sich das?
4: Man hat immer ein gewisses Risiko bei solchen Dingen. Aber ich bin wirklich sehr zufrieden, wie es bis jetzt läuft. Hab schon Gäste wirklich auch von weit weg, dass die Leute aus Kassel hierher kommen, dass wir auch Stammgäste aus Kassel haben. Natürlich die Leute hier auch von der Region hierher zu locken. Und da bin ich bis jetzt wirklich sehr zufrieden, dass das so läuft.
1: Jetzt möchte ich gerne den Burger mal probieren. Da bin ich wirklich gespannt.
4: Genau.
1: Also mit der Weckewerkpraline hast du mich schon. Das sehr war super. Gut. Und du hast gesagt, man soll es zusammendrücken. So, das soll ja so rauslaufen, ne?
4: Schön zusammen und einfach beherzt reinbeißen.
2: Du lieber Gott.
1: Karin, trau dich ruhig. Sieht komisch aus, ist aber ist richtig lecker. Mm. Ich habe noch nie einen Burger gegessen, der so geschmeckt hat. Der schmeckt ganz besonders. Das ist einfach grandios. Also, bei dir ist richtig lecker.
4: Schön.
1: Dankeschön.
4: Freut mich, danke.
1: Ich beiß direkt nochmal rein.
0: Und dann geht sie weiter, unsere Floßfahrt auf der Fulda. Was wir aber jetzt noch nicht ahnen, es wird noch dramatisch werden. Nun wollen wir aber erst einmal genießen und musizieren. Der Musikzug aus Malsfeld lässt die Instrumente erklingen. Naja, und weil kein Dirigent mit an Bord ist, mache ich es halt.

0: So eine Floßfahrt kostet knapp 20 Euro. Oder man mietet einfach für seine Freunde das ganze Floß. Dann ist man mit 370 Euro dabei. Fahren kann man von Mai bis Oktober. Meine Prüfung als Flößer bestehe ich heute übrigens nur, wenn ich auch Heidi vorne beim Starken erfolgreich helfe. Sie ist zudem die heimliche Chefin an Bord. Also, ran an die Starke.
1: Hältst du mich fest?
2: Nein.
3: So ungefähr.
1: Okay.
3: Nein. Und jetzt musst du weit weg deine Starke. Noch etwas.
4: Und drücken, nicht paddeln.
1: Ach so. Vielen Dank für den Tipp. Manchmal sind die Gäste auch komisch, oder? Und warum machst du das? Warum bist du Flößerin? Was treibt dich da an?
3: Wie gesagt, vor 10 Jahren hat mich ein Kollege gefragt, wir haben auch Flößer gesucht. Und da habe ich gesagt, nee, das ist nichts für mich. Na, irgendwann bin ich mitgefahren und ich stelle fest, Flößerei ist kein Beruf,
1: das oh,
3: ist
1: was
3: eine
1: mach
3: Berufung.
1: Ich? Ja, ich muss was machen, oder?
3: Ja. Seither bin ich halt dabei und es ist fantastisch.
1: Wo kommst du ursprünglich her?
3: Ich bin geboren an der Schweizer Grenze.
1: Oh, okay. Und dann bist du heimisch geworden?
3: Die letzten 10 Jahre hier bin ich heimisch geworden.
1: Ja.
3: Seit 12 Jahren. Und wie gesagt, seit 10 Jahren ist meine Heimat die Fulda.
1: Aber du bist nicht wegen der Fulda hingezogen?
3: Nö. Nee?
1: Wegen der Liebe?
3: Ja, so ungefähr.
1: So ungefähr, okay.
0: Naja, das mit der Liebe, erzählt mir Heidi später, das hat sich inzwischen wieder erledigt. Aber ihre neue Leidenschaft, die ist geblieben. Für das Flößertum auf der Fulda. Erholsam, naturnah, entschleunigend. Doch plötzlich passiert es. Wir fahren mit dem Floß auf eine Sandbank auf.
3: Da hat er uns aber falsch gelenkt.
1: Ja, und jetzt? Jetzt stehen wir fest.
3: Jetzt gucken wir mal. Lass mal miteinander rechts, links, rechts, links.
4: Schaukeln.
3: Schaukeln. Dann kriegen wir es wieder los. Und dann noch mal schön schaukeln.
1: Ja. Schaukeln. Kennt ihr mein gutes Schunkellied?
5: Lädt sich schon.
1: Ja?
4: Vorne nach hinten.
1: Okay, du fängst an.
4: Ja.
1: Okay.
6: Nach vorne, nach hinten, nach links und nach rechts. Nach oben, nach unten, nach links und nach rechts. Nach vorne, nach hinten, nach links und nach rechts. Holla die Hopsen, nach holla nach rechts.
1: So, ich war ja hinten bei dir am Steuer und bei dir vorne und ich muss sagen, es war echt Abenteuer.
5: Gut.
1: Aber du hast ja gesagt, am Ende der Fahrt.
5: Perfekt gemacht.
1: Nein, perfekt gemacht. War es perfekt?
7: Ja.
1: Ah, nee, es war auf jeden Fall Abenteuer, war es, oder? So, was machst du?
3: Wir taufen dich.
1: Wie, mit Wasser, oder?
3: Mit Fulda-Wasser.
1: Ach du. Ah, echt jetzt?
3: Den Hilfsflößer Andreas.
1: Dankeschön. Er läuft den Nacken runter. Dankeschön. Hilfsflößer. Ja, okay.
0: Oh. Erst Fulda-Wasser im Magen und jetzt auch noch auf dem Kopf. Weiter geht es flussabwärts nach Kassel. Hier treffe ich auf ganz besondere Oldtimer. Frank Müller nimmt mich mit. Unterwegs sind wir mit seinem ganz speziellen Autoclub. Optisch eine Mischung aus Bundeswehr, Kübelwagen und Trabi, aber das Amphicar kann etwas, das alle anderen Autos nicht können.
1: Oh Mann, Mann, Mann, Mann, Mann, Mann! Hey! Das ist geil!

0: Frank, das ist ein irres Gefühl.
1: Ja, das ist ja der Hammer. Wer das nicht kennt, für den ist es unbeschreiblich.
0: Also ich sitze in einem Auto, was schwimmt.
1: Ja,
0: Und meine Füße sind noch trocken.
1: Ja, bis jetzt
0: aber,
1: ist
0: aber ich hatte gerade echt ein bisschen Herzklopfen, weil als wir so reingefahren sind, ich dachte, ich weiß nicht so recht.
1: Nein, das ist, eigentlich passiert da gar nichts. Das ist schon dafür gemacht.
0: Wie lange machst du das schon?
1: Das mache ich seit 1995, mache ich die Oldtimerei. Und seit 2001 die Amphika-Geschichten.
0: Bist du Kfz-Mechaniker oder?
1: Ich habe mal Autolackierer gelernt, aber es ist ein Hobby von mir. Und wenn was zu machen ist, dann mache ich es mit meinem Sohn zusammen. Und der ist auch so ein bisschen Amphika-verrückt. Das ergänzt sich.
0: Aber ich habe gemerkt, also auch du hast jetzt gerade noch Spaß gehabt, oder? Es ist immer wieder toll.
1: Ja, es ist immer wieder eine tolle Geschichte und man freut sich immer wieder. Man ist ein bisschen ab von der Straße, hier ist man ein bisschen für sich und das schätze ich. Also ich finde das toll. Keiner hupt hinter einem und alles gut.
0: Hier hat man die Weite der Fulda vor sich sozusagen.
1: Genau.
0: Ja. Du als Kasseler, ist die Fulda auch sozusagen der Fluss, den du dann benutzt?
1: Ja, klar. Kassel, Fulda, das gehört dazu. Ich liebe diese Gegend hier unten und ich bin oft hier unten.
2: Boot und Auto in einem. 6,5 Knoten im Wasser, 120 km/h auf der Straße. Gebaut wurden die Fahrzeuge in den 60er Jahren. Damals waren sie ein Verkaufsflop, heute teure Raritäten. Mehr als 60.000 Euro werden inzwischen dafür gezahlt. Und es ist wirklich ein irres Fahrvergnügen. Für Frank ist das heute aber keine leichte Fahrt. Es ist die erste ohne seine Frau.
0: Du hast mit deiner Frau auch so Touren gemacht früher?
1: Ich habe früher mit meiner Frau auch so Touren gemacht, die war immer dabei und hat halt viel Spaß gemacht und war eine tolle Geschichte. Ja.
0: Die ist aber gestorben?
1: Die ist gestorben vor 2 Jahren, ja. Die war krank und ja.
0: Und das heißt, du seit 2 Jahren auch nicht mehr benutzt, das Auto?
1: Das Auto stand jetzt knapp 2 Jahre oder stand mehr oder weniger 2 Jahre, ist nicht mehr mit dem Wasser in Kontakt gekommen. Ich habe es jetzt mal nach 2 Jahren wieder rausgeholt, habe mal ein bisschen Benzin reingemacht, ein bisschen Luft nachgeguckt. Und wir fahren.
0: Hattest du es nicht rausgeholt, weil du mit deiner Frau immer die Touren gemacht hattest? War das schwer für dich?
1: Ja gut, ich sag mal, was heißt schwer? Wir haben noch, klar war es schwer.
2: Der Tod seiner Frau geht ihm immer noch nahe. Gerade auch heute hier im Amphika, das kann ich verstehen. Wir kommen jetzt beim Kurbad Jungborn vorbei. Für mich ein kurzer Zwischenstopp. Dort im Bademuseum direkt an der Fulda bin ich verabredet mit dem Kasseler Zeitzeugen und Original Werner Baus. Früher hatten die Häuser in der Altstadt keine Badewannen, erklärt er mir. Deshalb gab es viele öffentliche Bäder, wie das einzige noch erhaltene, das Kurbad Jungborn. So luxuriös mit Blumenmuster residierten daheim nur die hohen Herrschaften. Die einfachen Leute, wie auch Werner, gingen hierher ins Wannenbad. Eine solche Nasszelle gibt es immer noch.
3: So, jetzt machen wir eine Zeitreise ins Bad.
0: So war das früher.
3: Wunderbar.
0: Und erinnerst du dich, der kleine Werner damals, vor Jahrzehnten, als du hier drin warst?
3: So ist das. 49, ja. 7 Jahre, 8 Jahre, so zwischen 7 und 12 war Baden angesagt, denn wir hatten keine Badewanne zu Hause. Ne?
0: Und musstest du denn dann lange warten? Also hat man einen Termin bekommen oder musste man warten,
3: bis die Kabine frei war? Die Badetage standen eigentlich fest, das war jede Woche das Gleiche, aber es wurde auch getrennt. Männlein, Weiblein und die Kinder oder auch mal einen gemischten Badetag.
0: Das gab es auch, ja.
3: Das gab's
0: und was auch. Hast du dann gemacht, um dir die Wartezeit zu vertreiben, bis du dran warst?
3: Naja, wir haben uns dann, wir wussten es ja nicht, wer ist jetzt vor mir, aber bei 4, 5 Kabinen ging das dann schon relativ schnell, sagen wir mal 15, 20 Minuten, dann wurde an die Tür geklopft. Werner, rauskommen, der Nächste ist dran.
0: So ging das.
3: Wir baden immer kaum. Das war das.
0: Was ich ganz schön finde, ich will es mal zeigen hier. Gucken wir mal hier an der Tür. Hier ist ein einfacher Riegel, aber wenn man den betätigt hat, dann war von frei, ging es dann auf besetzt. Und dann war klar, hier drin wird gebadet, 20 Minuten lang.
2: Kassel und die Fulda. Diese Geschichte kann nicht ohne ein ganz spezielles Schiff erzählt werden. Darauf besteht Werner und hat mir gleich ein Modell mitgebracht.
0: Der Dampfer Elsa ist ja für die Kasseler Bürger was ganz, ganz Wichtiges gewesen.
3: Das ist Kult. 1892 gebaut, aber ab 1920 hatten dann Kapitän Ziege übernommen, gekauft, renoviert, restauriert. Und ist dann bis 1972 hier auf der Fulda gefahren.
0: Es gibt auch schöne historische Aufnahmen, die können wir uns mal anschauen. Und du bist ja als Junge auch mitgefahren.
3: Ich bin ja nicht nur mitgefahren. 1949, unser erster Schulausflug unter Neustädter
4: Schule hier, 300 Mann auf dem Elsa, und dann durfte ich von der Hafenstraße bis zur Wolfsanger Schleuse den Dampfer selber fahren, das heißt, sprich steuern.
0: Das heißt, du warst hier vorne beim Kapitän?
4: Da vorne habe ich gestanden.
0: Der kleine Werner stand da vorne?
4: Ja, da gibt es sogar noch ein historisches Foto von, wo ich da, also nicht da stehe, sondern wo ich auf dem Dampfer bin.
0: Wo hier? Das hast du ja dabei mitgebracht, ja. Ne? Wo bist du denn?
4: Ja, hier dieser kleine Knirsch.
0: Das bist du,
4: das,
0: okay.
4: Das bin
0: ach
4: ich.
0: Ja, jetzt wo ich sehe, ja. Kaum verändert.
4: Ich weiß sogar noch den Namen von dem Mädchen, was neben mir stand aus meiner Schulklasse. Helga Hebestreit.
0: Okay, aber aus euch beiden ist nichts geworden.
4: Nein, das noch.
2: Fast immer am Ruder damals Kapitän Ziege. Mehr als 50 Jahre dreht der Dampfer Elsa seine Runden. Von Kassel Richtung Hannover-Schmünden und zurück. Anfang der 70er Jahre wurde er dann ausgemustert, ist aber noch heute jedem Kasseläner über 50 ein Begriff.
0: Das heißt, das Besondere an diesem Dampfer und auch an dem Mythos war vor allen Dingen der Antrieb.
4: Das war der Antrieb, weil dieser Antrieb hat ja wunderbare Wellen geschlagen. Und wenn der Dampfer dann kam, dann sind wir in der Schützenstraße alle rein ins Wasser, in die Fulda. Und dann, das sah so lustig aus, wenn die Köpfe immer rauf und runter gingen durch die Wellen. War natürlich gefährlich.
0: Aber es gab ja Rettungsringe. Du hast hier noch ein Original, ja, ja. Ne? Von der Elsa. Du hast auch noch die Original-Schiffsglocke dabei. Gucken wir mal
4: das
0: hier.
4: Das ist die Original-Glocke.
0: So hat das geklungen damals.
4: So hat das geklungen.
0: So, los geht's. Die Schifffahrt kann beginnen. Das heißt, du bist ein richtiger Dampfer-Elsa-Fan.
4: Das bin ich wohl wahr.
2: Eine echte Fulda-Zeitreise. Früher schipperte der Schaufelraddampfer über die Fulda. Heute düse ich im 38 PS starken Amphikar durch die Fluten. Ich muss zugeben, so ein Auto hätte ich auch gerne.
0: Wenn ihr mit dem Wagen unterwegs seid, wie reagieren so die Leute?
5: Die reagieren überwiegend positiv. Also denen macht das alles Spaß und wir haben da wirklich keinerlei Probleme. Wo wir sind, ist meistens immer was los.
0: Also das heißt so, dieses Amphikar, das weckt Sympathien?
5: Genau.
0: Ja?
5: Genau. Genau.
0: Und man ist sofort immer im Gespräch?
5: Man ist sofort im Gespräch, jeder interessiert sich für den Wagen. Und es ist ja auch eine einmalige Geschichte gewesen, was man mal gebaut hat in den Jahren damals. Und wird so nie wiederkommen.
0: Ja.
5: Aber wenn wir irgendwo im Pulk wieder rausfahren, die Kinder stehen am Ufer, die haben den Mund auf, die haben dicke Backen, die können uns gar nicht glauben. Die denken, wir kommen vom Mars oder vom anderen Planeten mit diesem Fahrzeug. Ja.
0: Aber die Fulda ist auch ein besonderer Fluss dafür?
5: Die Fulda ist auch ein besonderer Fluss, auch zum Zisselfestzug, da fahre ich auch hin und wieder mal mit, wenn sich die Gelegenheit ergibt. Ja klar, als Kasseler, Urkasseler, das gehört dazu, ja.
2: Na logisch. Ob tauchende Raketenfrauen, quietschbunte Wassersportler oder Boote als lebendige Stadtgeschichte. Genau das lieben die Menschen an ihrem Heimatfest. Seit 1926 wird rund um die Fulda gefeiert. Mit einem großen Wasserfestzug, Wasserski-Akrobatik und reichlich guter Laune. Das alles lockt jedes Jahr Zehntausende Menschen

0: Also du hast nicht zu viel versprochen. Ich muss sagen, mit euren Schätzchen kann man die Fulda wunderbar erkunden. Hat Spaß gemacht.
1: Mhm.
0: Und wir sind ja von der Quelle bis jetzt hier nach Kassel unterwegs gewesen. Und die Fulda ist einmalig ein wunderbarer Fluss von der Landschaft her. Aber man trifft natürlich auch sehr, sehr viele interessante Menschen und kann Abenteuer erleben. Ich sage nur, die Flussfahrt des Grauens. Und jetzt, ja, jetzt stoßen wir mal an. Jetzt habt ihr irgendein Motto bei eurem Club?
1: Ja, gut. Auto Ahoi.
0: Auto Ahoi. Passt
1: Auto
0: ja.
1: Ahoi.
0: Okay. Auto Ahoi.
2: Auto Ahoi.
0: Danke fürs Zuschauen. Bis zum nächsten Mal. Auto Ahoi.

0: Bei diesem Bauprojekt in Bella Italia.
1: Das nennt man wohl do it yourself.
2: Brauchen Sie Hilfe?
1: 5 Tage, 3 Leute, plus Material, 30.000.
3: Ui.
0: Hilft nur eines.
2: Schluss für heute!
0: Trennung auf Italienisch. Heute um 21.45 Uhr.

Es war einmal ein Land, in dem schien die Zeit stehen geblieben zu sein. Zwischen bewaldeten Hügeln in schmucken Dörfern entlang der Flusstäler lebten fleißige und genügsame Menschen, die mit Stolz die Tracht ihrer Vorväter trugen. Wen es in die abgelegene Region zwischen Kassel und Marburg verschlägt, der kann sie mit etwas Glück noch sehen, die Schwelmer Trachten, die so gar nicht in unsere nüchtern gewordene Welt zu passen scheinen. Bilder wie aus einem Märchenland, zuweilen inszeniert für die Touristen, aber oft bis heute noch Alltag in der hessischen Schwalm.

Hoch oben im Vogelsberg entspringt der Fluss, der der Landschaft Schwalm ihren Namen gegeben hat. Sualmanaha, Dampfwasser, hieß er im Mittelalter wegen der starken Nebel, die sich in Frühjahr und Herbst über dem Wasser bildeten. Die Schwalm ist zwar nur ein kleiner Fluss, aber mit 92 Kilometern immerhin der längste unter den 4 Wasserläufen im Vogelsberg. Einige Kilometer von der Quelle entfernt beginnt die Landschaft, die Schwalm genannt wird. Die 15 Dörfer der inneren Schwalm liegen inmitten der Anhöhen von Vogelsberg, Kellerwald und Knüll. Im Osten endet die Schwalm bei Neukirchen, mit 7000 Einwohnern, neben Treisa und Ziegenhain eine der 3 Städte in diesem ansonsten dörflichen Gebiet. Neukirchen ist Luftkurort und Kneippheilbad. Rund um die Nikolaikirche drängen sich in mehreren Ringen die Fachwerkhäuser, gebaut zwischen dem 16. und 18. Jahrhundert. Die wehrhafte Stadt, befestigt von den Grafen von Ziegenhain, wurde schon 1142 erstmals urkundlich erwähnt. Im Mittelalter brannte sie dreimal bis auf die Grundmauer nieder. Da halfen auch die 3 sprudelnden Brunnen innerhalb der Stadtmauern nicht viel. Treisa ist der Verwaltungssitz der Großgemeinde Schwalmstadt. Es liegt am nördlichen Rand der Schwalm und ist über 900 Jahre alt. Sein Wahrzeichen, die imposante Ruine der Totenkirche. Hauptstadt der Schwalm ist die alte Festungsstadt Ziegenhain. Früher Sitz des gleichnamigen Grafengeschlechts, wurde die Stadt von den Kasseler Landgrafen zur Wasserfestung und zum Gefängnisstandort ausgebaut und ist heute noch Sitz einer Strafvollzugsanstalt.

0: Zur Salatkirmes kommen hier jedes Jahr am zweiten Wochenende nach Pfingsten die Bewohner aller 30 Schwalmdörfer zusammen und feiern die Kartoffel, die nämlich führte Landgraf Karl 1728 als preiswertes Grundnahrungsmittel in der Schwalm ein. Zu den begleitenden Festessen gab es Salat, daher der Name Salatkirmes. Langjähriger Organisator der Kirmes war Helmut Schaub, ein besonders guter Kenner der Schwalm.
1: Es gibt ja über 30 Schwelmer Dörfer, die wirklich einen Zusammenhalt bilden und die also vieles gemeinsam haben. Unter anderem zum Beispiel die Fachwerkhäuser. Das ist ein Aushängeschild für die Schwalm. Das war ein besonderer Fachwerkstil, der überall in der Schwalm auch praktiziert wurde. Und deswegen glaubt man, wenn man von einem Ort zum anderen fährt, man wäre irgendwo im gleichen Ort wieder, wo man sich wiederfinden würde. Aber das ist einfach, und die Tracht dazu und die Mundart. Und da hat man das Gefühl, das ist eine Einheit, die Schwalm.
0: Viel ist über die Schwelme und ihre seltsame Tracht spekuliert worden. Die spanische Hoftracht des 15. Jahrhunderts soll für die Frauenkleidung Pate gestanden haben. Andere vermuten ihren Ursprung in Ungarn. Die Schwelmer könnten die Nachfahren des Hofstaates sein, den die heilige Elisabeth, eine Ungarin, bei ihrer Hochzeit nach Hessen mitgebracht hatte. Was auch immer stimmen mag, gegen Ende des 19. Jahrhunderts wurde diese Tracht jedenfalls für Dutzende von Malern aus ganz Europa zum Symbol einer romantischen Natursehnsucht. Hier im Antrefftal in Willingshausen fing alles an. Mit Gerhard von Reutern, einem Veteranen der Völkerschlacht bei Leipzig, der dort als russischer Offizier einen Arm verloren hatte. Als Schwiegersohn der Familie von Schwertzell kam er 1820 auf deren Schloss und begann mit dem linken Arm zu malen. Seine exakten Studien von der malerischen Schwelmer Tracht und der ebenso malerischen Landschaft lösten eine große Begeisterung aus. Vor allem bei großstädtischen Malerkollegen, die es regelmäßig zu längeren Aufenthalten nach Willingshausen zog. Es entstand 1830 die erste Malerkolonie auf deutschem Boden. Ihr Mittelpunkt wurde für fast 100 Jahre das Malerstübchen, das heute noch in seiner Originalausstattung in Willingshausen besichtigt werden kann.
2: Hier sehen Sie das bekannteste Bild von Professor Banzer, das Abendmahl in einer hessischen Dorfkirche. Dieses Bild entstand in mehreren Jahren von 1889 bis 1892. Und die Modelle auf dem Bild, die sind namentlich alle bekannt und festgehalten. Und unter dem Abendmahl sehen Sie die Karikatur von Professor Wilhelm Thielmann. Er hat da festgehalten, wie man sich und mit was man sich die Zeit hier im Malerstübchen vertrieben hat. Man hat musiziert, so sieht man es ja, und bestimmt auch dazu gesungen. Und zu trinken steht auf dem Tisch, und man müsste auch immer bei guter Laune gewesen sein, den Gesichtern nachzuschließen. Und dann hat man aus so einer guten Laune heraus, hat man dann die Tür bemalt.
0: Was damals nur ein übermütiger Streich war, wirkt heute wie die zurückgelassene Visitenkarte der Künstlergruppe. So mancher aus ihren Reihen wurde später berühmt.
3: Außer einem Künstler, nämlich Wilhelm Thielmann, der in Willingshausen gebaut und auch gelebt hat, waren alle nur zu bestimmten Zeiten hier. Manche Künstler zwei-, dreimal, manche sind jährlich gekommen, aber immer nur sporadisch. Die Künstler waren eine Gemeinschaft, wie man sich's heute gar nicht mehr vorstellen kann. Sie hatten dieses Malerstübchen ja gegründet in einem Gasthaus, als ihr Domizil. Hier wurde gefeiert und gesungen und erzählt. Es waren menschlich Freunde, die nicht unbedingt nach dem gleichen Stil malten.
0: So waren bei den Schwelmer Malern naturalistische, impressionistische und expressionistische Einflüsse zu erkennen. Am wenigsten stolz ist man heute auf die späten Vertreter der Zunft, die sich mit ihrer Malerei von der Blut- und Bodenideologie der Nazis vereinnahmen ließen. Die Schwelmer Bauern als Repräsentanten des Reichsnährstandes und besonders gelungene Exemplare der sogenannten arischen Herrenrasse. Als in Willingshausen jede Magd gemalt, jeder Baum und jeder Strauch in Öl verewigt war, zogen die Maler weiter ins nahe Rölzhausen, wo sie sich im Gasthof zur Schwalmperle einquartierten. Auch hier wurde nach Kräften gezecht und gesungen, und nicht selten wurde für Kost und Logis mit einem Ölgemälde bezahlt, wenn die Barschaft zu Ende war. Davon profitiert noch heute Martha Ruppert, eine Nachfahrin der damaligen Wirtsleute. Ihre gute Stube, für sich schon ein kleines Schwelmer Museum.
4: Der Saal hatte Nordlicht, das war wahrscheinlich das richtige Licht für die Maler. Sie waren auch sehr arm, sie haben nicht viele Bilder verkauft und manchmal blieb auch ein stehen, wo sie zum Beispiel, wenn ein Fenster kaputt war, die Scheibe, und haben das Bild genommen und haben die Scheibe mit zugemacht. Das haben sie auch gemacht.
0: Eines der Models, würde man heute sagen, war Sebastian Thiel.
5: Die haben mich fast alle gemalt, wie ich als Kind war. Die haben hier gegessen, geschlafen und gegessen. Und nun war ich das noch nicht so wie jetzt. Sie müssen sich das noch viel einfacher denken, das Haus.
0: Auf vielen Bildern der Schwelmer Maler findet sich, quasi als Markenzeichen, im Hintergrund ein kleines Kirchlein auf einem Hügel, die Kapelle Schönberg.

Die Kapelle Schönberg ist das Wahrzeichen der Schwalm. Ihre hölzerne Vorgängerkirche soll angeblich von Bonifatius erbaut worden sein. Nach dem Zweiten Weltkrieg wurden die Kapelle und ihr Umfeld sträflich dem Verfall preisgegeben. Bevor sie ganz einstürzte, fanden sich Bürger der Umgebung zu einer Initiative zusammen, die mehrere Millionen für die Restaurierung sammelte. Nach mehrjährigen Arbeiten, bei denen auch gut erhaltene Wandbemalungen aus dem 15. Jahrhundert freigelegt wurden, erstrahlt die Kapelle Schönberg jetzt wieder in neuem Glanz.

Der schlichte Saalbau aus Bruchsteinmauerwerk wird durch einen Chor aus frühgotischer Zeit abgeschlossen. Die uralten Grabsteine zeugen davon, dass wohlhabende Schwelmer sich seit Jahrhunderten hier zur letzten Ruhe betten ließen.

0: Ein Bild, wie man es lange nicht mehr gesehen hat. Schwelmer im Festtagsornat. Früher war das keine Seltenheit, erinnern sich die Älteren noch.
1: Ich habe die Schwelmer Tracht werktags getragen bis 1935. Ja, sonntags, nicht bis nach dem Krieg noch.
2: Ich habe zu meinem Mann gesagt, er hat eine billige Frau gehabt. Sein Leben lang.
1: Da billige Frau, ja. Die Schwelmer waren
3: die
1: billig.
3: Die Schwelmer, die hatten ihre Sachen, die haben
1: nicht... Brauchten nicht nach dem Friseur und nicht...
2: Und früher war mehr Zusammenhalt.
3: Ja.
4: Ja.
2: Ne?
3: Ja, weil...
2: Und der Nachbarn überhaupt.
3: Man war auch mehr aufeinander angewiesen. Ja. Wie heute
2: da hat einer dem anderen geholfen.
3: Richtig,
1: ja.
3: Richtig.
1: Die Gemeinschaft beim Dreschen. Ja. Ja. Ich war ja selbst 6 Jahre als Maschinist bei der Dreschmaschine. Da hat man ja das Ganze, die Leute kennengelernt und die ganze Zusammenarbeit nicht. Dann waren sie um 4 aufgestanden. Wecker brauchte ich nicht. Der Körper gewöhnt sich dran nicht. Um 5 Uhr müsste die Dreschmaschine laufen bis abends 7 Uhr.
3: Ja. Ja, ja.
1: Und da hatte man 250 Zentner durchgetroffen. Das macht der Meter schon ein paar Mal rum.
3: Ja, das ist der Unterschied heute.
1: Ja.
3: Früher.
1: Und dann ist noch eins jetzt, heute wird viel gefeiert. Das hatten wir früher nicht. Da war der Proptanz, da war der Wurstball im Februar, nicht, da war die Kirmes und die Kirmes war vor Dorf. Das waren unser ganze Feiern.
3: Da hat sich alles schon drauf gefreut, wenn die Kirmes. Und die Kirmes, die waren nicht in der Ernte, die waren, wenn die Ernte durch war.
1: Die waren im Oktober, wenn alles fertig war.
0: Die Zeiten, als alles seine festgefügte Ordnung hatte, sie sind vergangen. Die Schwalm ist längst nicht mehr, was sie einmal war. Ihr Niedergang scheint unaufhaltsam.

0: Viele Einwohner pendeln heutzutage. Wir haben also eine Reihe von Mitbewohnern, die nach Stadtallendorf zu Winter gehen, die zu Ferrero gehen. Wir haben viele Leute, die bei VW in Baunatal arbeiten. Alles Sachen, die früher gar nicht möglich gewesen wären, weil die Mobilität nicht da war.
1: Die Fassaden der einstigen Bilderbuchdörfchen bröckeln.

0: Landwirt Hartmut Ziegler will Tradition und Moderne miteinander verbinden. Es gilt, alte Formen mit neuen Inhalten zu füllen. Der 41-Jährige hat den alten 150 Hektar großen Schwelmer Hof in Obergrenzebach seinem Schwiegervater übernommen.
1: Ich sage oft ketzerisch, ich bin der jüngste Landwirt hier im Ort und ich hoffe nicht, dass ich der Letzte bin. Nur wenn man die Entwicklung so verfolgt, ist es wirklich so, dass es ein aussterbender Beruf ist. Und das ist eigentlich schade. Es geht eigentlich viel verloren. Eins ist sicherlich klar, wir müssen heute nicht mehr so viel körperlich arbeiten. Wir setzen heute viel mehr Technik ein, sind dadurch wesentlich leistungsstärker. Dafür hat bei uns, wie in allen anderen Berufen, auch der Stress zugenommen.
0: Noch hilft die Familie auf dem Hof mit, so gut es geht. Knechte und Mägde, das war einmal. Lydia Ziegler ist mit Haushalt und Kindern voll ausgelastet. Die Zieglers leben als Großfamilie zusammen. Heute eine Seltenheit.
2: Wie hieß aber schön früher? Wenn das graumet ist am Bure, dann ist all der Bühren erlast. Dann ist auf der Schwalm die Mure, das zur Kermes wird gegast. Wegsopp, Fleisch und Herrschebei, heute isst man Reis bei. Isst man und trinkt Bier dabei.
1: Aber das wird so 100%ig gepasst. Ja. Das sind mit der Ernte fertig. Richtig. Jetzt schon mal Kermes gefeiert. So, und jetzt fangen wir auch mit der Aussaat fürs nächste Jahr. Kann doch gar nicht besser singen.
2: Das ist wahr.
0: Ja. Ist die alte Schwalm zum Untergang verurteilt?
1: Ich glaube nicht, dass die Kulturlandschaft als geschlossene Schwalm hier so erhalten bleibt, wie sie bisher ist. Denn es ist eigentlich schon viel verloren gegangen durch den Verlust der Tracht. Denn das war irgendwo ein Symbol, was die Leute zusammengehalten hat. Und das ist ja schon verloren gegangen. Und von daher wird auch die Landschaft Schwalm wir in Zukunft nicht mehr so betrachten können, wie wir es bisher tun. Wir sind heute alle weltoffen. Wir sprechen heute nicht mehr von Deutschland, wir sprechen von Europa. Und da hat so eine Region wie die Schwalm keine Chance.
0: In der ehemaligen Kommandantur der Festung Ziegenhain wird schon seit dem vorigen Jahrhundert vieles gesammelt, was damals zum Alltag gehörte. Gegenstände des täglichen Gebrauchs, Möbel und Trachten erinnern an vergangene Tage und lassen ein fast lückenloses Bild der Schwelmer Alltagskultur entstehen, einer in sich geschlossenen Region.

Auf andere, aber ebenso eindringliche Weise zeugt dieser alte Film vom Leben in der Schwalm. Als Werbefilm für Kalidünger 1921 in Obergrenzebach gedreht, erzählt der Film die Geschichte eines wohlhabenden Bauern, der seine schöne Tochter nur dem Bewerber mit der reichsten Ernte zur Frau geben will. Über 80 Jahre alt ist der Film. Die meisten Darsteller sind längst gestorben. Erhalten blieb ein seltenes und kostbares Dokument zur Geschichte des Schwelmer Dorflebens. Natürlich bekommt am Ende nicht der reichste Bewerber die schöne Maid. Es ist sein Konkurrent, der rechtzeitig Kalidünger auf seine Äcker gestreut hat. Happy End anno 1921, eine Schwelmer Hochzeit ganz nach alter Tradition.

0: Zum guten Schluss dann ein Trachtentanz im Dorfgasthaus, wie man ihn heute nur noch auf alten Schwämer Gemälden findet. 1920 sind die alten Trachten und Gebräuche in der Schwalm noch höchst lebendig. Erstaunlich lange hatten sie sich in dieser Region gehalten, um dann doch umso schneller zu verschwinden.
1: Die Sitten und Gebräuche oder das Moderne ist in der Schwalm erst sehr spät eingezogen, sodass wir also heute noch viele Dinge, die in der Schwalm üblich waren, auch heute noch praktiziert werden. Aber wie gesagt, die Tracht, die sieht man noch in der Ziegenhainer oder bei der Ziegenhainer Salatkirmes und bei ähnlichen Festveranstaltungen. Ansonsten gibt es noch ein paar ältere Frauen, wenn man durch die Schwalm fährt, die diese Schwalmer Tracht noch tragen. Da kann man die Reste noch beobachten.
0: Vor allem die älteren Schwalmer versuchen, die alten Traditionen zu bewahren. Ihre Kinder und Enkel sind längst in die Städte, nach Kassel oder Frankfurt gezogen, wo sie Arbeit gefunden haben. Von der Plackerei mit dem Grabeländchen wollen die Jungen nichts mehr wissen. Und auch von der beschwerlichen Schweine- oder Rinderzucht halten sie nichts. Landflucht ist in der Schwalm ein großes Problem. Die Schwalmdörfer sind vom Aussterben bedroht. In der Schwelmer Romantik hat sich Wehmut breit gemacht. Immerhin, das ganz besondere Flair dieser Landschaft hat für Touristen einiges zu bieten.
1: Das Rotkäppchenland, so wird es ja jetzt überall propagiert. Das ist also eine Sache, die eigentlich mehr und mehr Zuspruch wiederfindet. Denn wir haben ja nur einiges auch zu bieten, vor allen Dingen, wie gesagt, die Schwelmer Tracht, die Volksfeste, die also Besucher anlocken.

Die Schwalm als Freilichtmuseum, in dem man viel über die Vergangenheit lernen kann. Vielleicht auch darüber, wie Tradition und Brauchtum von den Nationalsozialisten für ihre Blut- und Bodenideologie missbraucht wurden.

0: Gleichzeitig hungerten, litten und starben wenige Kilometer entfernt im sogenannten Stalag 9a in Trutzhain Tausende von Kriegsgefangenen. Das Lager war 1939 vom NS-Regime errichtet worden. 8000 Gefangene lebten hier in den Arbeitsdienstbaracken. Ein Leben unter schwierigsten Bedingungen. Wir sind ziemlich schlecht behandelt worden. Einmal ging ich mit Pierre Labigne und anderen am Bahnhof von Ziegenhain Pakete abholen. Auf dem Rückweg hatte ich den Anschluss an meine Gruppe verloren. Da kam ein deutscher Wachtposten und hat mir das Bajonett in den Hintern gestoßen. Ich war in einem Strafkommando bei Hof Geismar. In unserer Gruppe lief es gut, aber wenn wir aus dem Steinbruch kamen, ging es direkt zurück ins Lager. Im September 1944 warfen drei Flugzeuge der Alliierten Bomben auf das Lager. Ein Versehen, sie glaubten, es handle sich um eine deutsche Kaserne. Am nächsten Morgen registrierte die Lagerleitung 32 Tote. Bunker waren für Kriegsgefangene nicht vorgesehen. Die Toten wurden mit militärischem Zeremoniell auf dem Lagerfriedhof bestattet. Nach dem Krieg zogen in die Baracken des Lagers Heimatvertriebene ein. Manche leben bis heute hier. Am 22. Oktober 1943 fielen Bomben auf das nahe Kassel.
1: Wie sie die Christbäume hier gesetzt haben, dann, das hatten wir gesehen von uns aus. Dann und dann. Da sind wir den anderen Tag, sind wir dann nachher, oder zwei Tage danach, zum Aufräumen dahin transportiert worden. Das war alles HJ damals und so. Die Toten lagen auf dem Friedrichsplatz. Dann mussten wir dann in die Häuser rein und mussten dann nun, da waren sie immer noch Tote drunter, ja, und so weiter. Ja Gott, wenn wir dann, und hatten dann einen Arm oder hatten einen Kopf von einem, da wurden wir weggeholt. Und dann kam dann ein Kommando, die haben sie dann weggeräumt dann. Das war schon, gerade die Altstadt in Kassel, das war schon katastrophal.
0: Die Schwalm selbst blieb von den furchtbaren Folgen des Bombenkrieges weitgehend verschont. Nur in Flörsheim gab es am Nachmittag des 22. März 1945 bei diesem Haus eine gewaltige Detonation.
2: Wir sahen, dass sie den Bahnhof in Dreisa angriffen. Und einer scherte aus und hat die Kurve enger gezogen und hat dann die Bombe fallen lassen. Wir haben das richtig gesehen, wie die Bombe ausklingelte.
0: In der Nähe verläuft die Bahnstrecke Dreisa-Marburg, auf der auch Rüstungsgüter transportiert wurden. Die alliierten Bomberpiloten versuchten, die deutschen Nachschubwege zu zerstören. So kam es zu dem folgenreichen Irrtum.
3: Ein Franzose, der war hier im Nachbarhaus, der hatte die Kühe ausgespannt, da war eine Kuh noch tot. Und der hat gesehen, wie sowas runtergefallen war. Ne?
4: Ja.
3: Und dann hat man ja gehört, dass die Nachbarsleute, die Oma mit den zwei Kindern tot waren. Und die haben sie dann ins Dorf oben in ein Spritzerhaus gebracht. Und bei uns im Haus waren eine Tante aus dem Ruhrgebiet. Die wohnten hier, die waren im Ruhrgebiet wegen den Bomben geflohen. Mein Vater hatte sie aufgenommen und die lag auch unten bei der Treppe mit dem Koffer. Die wollte noch schnell den Luftschutzkeller und die war auch tot.
0: Am 30. April 1945 besetzten vorrückende US-Einheiten die Schwalm. Jetzt war der Krieg auch hier vorbei.
5: Eigentlich haben wir hier nicht viel gemerkt. Die sind nur durchgezogen.
1: Die sind durchgezogen, ja. Ja, ich war zu Hause dann da, wo der Army kam. Und ja, da waren viel deutsche Wehrmacht. Bespannte. Die Pferde liefen, die hatten ja ausgespannt zum Teil, und die liefen dann auf den Äckern, auf den Wiesen rum. Ich habe auch damals eingefangen. Die mussten nachher vorgestellt werden, ja. Und ja gut, die Armees an sich, kann ich nur sagen, die haben sich sehr gut benommen.
0: In der Nachkriegszeit musste jeder sehen, wo er blieb. Die Schwelmer taten wieder das, was sie am besten konnten. Sie bestellten ihre Felder. Eine harte Arbeit, aber alles war besser als Krieg. Bald wurde wieder die Ernte eingebracht wie eh und je. Die Hungerjahre der Nachkriegszeit in der ländlichen Schwalm waren sie früher vorbei als anderswo.

0: Dein Sommer. Nicht Honolulu. Nicht French Cuisine. Nicht Regenwald. Sondern noch viel besser. 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
5: Ich liebe Wasser. Und hier gibt es jede Menge davon. Die Mecklenburgische Seenplatte. Über 1000 Seen gehören dazu. Und an einigen von ihnen erwarten uns unvergessliche Erlebnisse.
6: Oh Gott, wirklich? Ich muss den küssen? Jetzt wirklich?
7: Ja, dein Erster.
5: Meine Kamerafrau Tanja Höschle und ich, Maike Czorn, sind unterwegs mit unserem Campervan. Was genau wir vorhaben? Keine Ahnung, denn das hat alles Tanja organisiert. Na, das wird ein Abenteuer. Diesmal die extra lange Version unseres Roadtrips an die Mecklenburgische Seenplatte. Jetzt kommt 90 Minuten Campervan Roadtrip, sozusagen die XXL-Ausgabe mit noch nie gesendeten Szenen, Geschichten vom Dreh und dem einen oder anderen lustigen Outtake. Und los ging das Ganze an einem Sonntag im Mai.
6: So, na, wie gesagt, eine Minute gleich bin ich da. Aufregend. Es war eine lange Fahrt und leider regnet's. Aber ich bin sehr optimistisch, dass das Wetter noch besser werden wird. Und ich glaube, das hier ist mein Ziel. Yippie!
5: Der Campingplatz in Bök. Wegen Corona sind wir an diesem Sonntagabend ganz alleine hier. Regen? Pah! Gummistiefel an und ab ans Wasser. Der Platz liegt direkt an der Müritz, dem größten See der Mecklenburgischen Seenplatte.
6: Ja, so war das, als wir da im tiefsten Lockdown angekommen sind. Es war super kalt, wir waren mutterseelenallein und es war ein bisschen unheimlich. Aber ich habe mich dann ganz nah an Tanjas Wohnheim dort gestellt und dann waren wir nur ungefähr 5 Meter von Tür zu Tür auseinander. Und dann ging es ganz gut.
5: Ein paar Nächte bleiben wir hier und richten uns ein. Ich in meinem Camper und Tanja im Mobilheim nebenan.
6: So, ich habe mich eingemummelt. Erste Nacht im Camper ist immer ein bisschen spannend. Der Regen prasselt ganz gemütlich von außen gegen. Ich bin müde. Ich werde jetzt schlafen und das Licht ausmachen. Ich bin froh, dass ich hier noch 1 Meter größer bin, weil so passt es perfekt. Gute Nacht. Ja, ich finde es ja mittlerweile total gemütlich, in so einem Camper zu schlafen. Was nie fehlen darf, ist abends die Wärmflasche und der Tee. Dann kann man sich's noch gemütlicher machen. Aber wenn es so richtig windet und regnet, dann wird es auch ganz schön laut da drin. Aber es hat auch so ein bisschen was von wohligem Zuhausegefühl jedes Mal.
5: Als ich endlich einschlafe, schlummere ich tief und fest. Am nächsten Morgen die erste Überraschung.
6: Hallo.
8: Guten Morgen, Maike.
6: Hallo.
8: Hallo, ich bin Christine.
6: Hallo, Christine.
8: Und ich möchte dir heute ein bisschen was von der Mecklenburgischen Seenplatte zeigen.
6: Ah.
8: Wir gehen heute in den Nationalpark und werden nach Wahn fahren. Das
6: Wie
8: haben
6: cool.
8: wir vor. Aber vorher erstmal Frühstück.
6: Ein Service, großartig. Ja dann, ich würde sagen, setzen wir uns darüber.
8: Das machen wir.
6: Wie schön. Schön, dass du da bist.
8: Ich
6: bin gespannt.
8: Ich freue mich auch.
6: Aber es ist ein bisschen windig heute, ne? Ich glaube, wir brauchen ein bisschen was.
8: Ja, wir müssen Mütze. Uns dicke Jacken. Ich habe schon eine dicke Jacke an, aber...
6: Werde ich gleich auch noch machen.
8: Vielleicht auch noch.
6: Aber ich glaube, da kommt ein bisschen blauer Himmel. Da oben mit ein bisschen Hoffnung.
8: Es soll auf jeden Fall heute noch schöner werden.
6: Cool, ich freue mich.
5: Christine ist vom örtlichen Tourismusverband und kennt sich also bestens aus, erzählt sie mir bei Brötchen und Kaffee.
6: Bist du denn von hier ursprünglich oder bist du hierher gezogen?
8: Ich bin vor 7 Jahren bin ich hierher gezogen. Ursprünglich komme ich von der Ostsee, aber davor haben wir dann auch in Berlin gewohnt und ich habe im Ausland gelebt. Und dann hat es uns immer mehr hierher in die Natur gezogen.
5: Und wie schön die im Müritz-Nationalpark ist, will mir Christine heute zeigen. Denn hier gibt es neben viel Wasser auch viel Wald. Und was für einen schönen. Mit wirklich beeindruckenden Bäumen. Auf dem Weg zum Aussichtsturm am Käflingsberg begegnen wir keinem Menschen.

0: Die Aussicht oben, überwältigend. Einer von Christines vielen Lieblingsplätzen in ihrer neuen Heimat, erzählt sie mir. Inzwischen ist sie hier ein richtiger Naturfan geworden.
1: Weil das natürlich das hier ausmacht, wofür die Seenplatte steht, also für die Natur. Und hier kann man einfach wirklich die Natur erleben und auch ganz allein in der Natur sein. Ich finde, das ist ja auch etwas, was wunderschön ist. Hier die ganzen Wanderwege, die Radwege, die hier durch den Nationalpark führen. Und man sollte das hier schon mal erleben, wenn man hierher kommt, einfach das Naturerlebnis zu haben, in den Wald zu gehen, alleine hier zu sein.
2: Du hast ja vorhin erzählt, dass du auch mal in Berlin gelebt hast, ne? Also das jetzt als Unterschied zur großen, großen deutschen Stadt ist ja schon Wahnsinn. Fehlt dir die Stadt hier in dieser Einsamkeit ein bisschen?
1: Nein, ich finde, das ist jetzt hier auch gar nicht so einsam. Also man hat hier natürlich auch seine Freunde. Ich finde, man kommt hier sehr schnell auch in eine Gemeinschaft. So fehlt mir die Stadt eigentlich überhaupt nicht. Und das ist aber auch schön, das mal erlebt zu haben. Aber ich genieße jetzt wirklich viel, viel mehr den Moment, hier zu sein, in der Natur zu sein und die saubere Luft hier zu genießen. Einfach in 2 Minuten am See zu sein, hier baden zu gehen. Also das ist so schön, auch gerade im Sommer mit den ganzen Aktivitäten, die man hier machen kann. Ob das jetzt irgendwie Kanufahren ist oder ja, einfach, wie gesagt, baden ist einfach toll.
2: Hast du es jemals bereut, hierher gegangen zu sein?
1: Auf gar keinen Fall. Nee.
0: Es ist ja auch wirklich schön hier. Trotz großer Waldflächen, der nächste See ist nie weit entfernt. Und so genießen wir ein paar Minuten das Panorama am Priesterbeker See, bevor wir uns auf in die Stadt machen. Ach, ist das schön hier. Auf dem Turm oben war es noch super windig. Als wir unten ankamen, war dann da überall Schilf und der Wind hat schön gerauscht und es war schön entspannt. Und ich muss ja sagen, ich bin ja total der Wasserfan, weil ich komme ja aus Norddeutschland. Und da an diesem Steg hätte ich auch echt noch 3 Tage länger bleiben können. Einfach genau da. Das ist Waren an der Müritz, das touristische Zentrum der Seenplatte. Mit wunderschöner Altstadt und vielen kleinen besonderen Läden. Wie zum Beispiel dieser Schokolaterie. Noch so ein Lieblingsort von Christine. Diese Pralinen muss ich probieren, sagt sie und sucht ganz besondere Sorten für uns aus. Alles, was sie hier anbieten, wird in der Schokolaterie selbst hergestellt, mit regionalen Zutaten.
2: Das riecht ganz doll nach Schokolade hier draußen. Ja.
1: Also Müritz-Gin.
2: Oha, aha.
1: Warener mit Warener Salinsalz und eine Überraschung.
0: Ich nehme Gin.
2: Alkohol soll ja auch werben, ne?
1: Warener Salinsalz.
2: Wow, wie toll das aussieht. Okay, 3, 2, 1. Du machst mich glücklich, hatte ich das schon erwähnt?
0: Also Waren mag ich. Ja, Waren hat mir sehr, sehr gut gefallen, weil es liegt im Prinzip an der See. Also es ist ja ein See, aber es liegt für mich an der See, weil es hat sich total nach Meer angefühlt. Und da konnte man richtig schön durchatmen. Das einzige Problem war, es war wirklich, wirklich richtig kalt. Ich habe draußen vor dieser Schokolaterie gewartet, bis drinnen die Absprachen getroffen waren. Und ich hatte das Gefühl, die Füße sind am Boden festgefroren. Ich kann nicht sagen, wie kalt das war. Merkt man natürlich hinterher nicht im Bild. Und die Schokolade war super, aber es war wirklich kalt. Die nächste Station, das Müritzeum. Mit vielen verschiedenen Fischbecken. Und so nah komme ich lebendigen Fischen sonst nie. Museen im Urlaub ist zwar nicht jedermanns Sache, aber Christine sagt, so ein Erlebnis darf man sich hier nicht entgehen lassen.
1: Damit du auch mal ganz nah rankommst und eben auch siehst, was schwimmt hier eigentlich alles unter Wasser. Und ich finde, im Müritzeum wird die Natur einfach wunderbar erklärt, also mit ganz vielen Mitmachstationen auch und ganz eindrücklich, so dass man das auch noch mal erleben kann, was man draußen gesehen hat.
2: Und ich nehme an, es ist sehr schön warm hier, deswegen tummeln die sich hier. Also so nah bin ich einem Karpfen noch nie gekommen. Also es ist wirklich ein Erlebnis, würde ich sagen.
1: Genau.
0: Es war ja mitten im Lockdown, das heißt, das Müritzeum hatte eigentlich gar nicht geöffnet. Für uns hat aber die Museumsleiterin die Tore aufgemacht und ich habe sehr viele Fische sehr nah gesehen. Was ich noch nicht wusste zu dem Zeitpunkt ist, dass ich den Fischen noch viel näher kommen würde auf dieser Reise. Ein weiteres Highlight in Waren, der Warener Hafen.
2: Ich glaube, das hier mit dem Blick auf den Hafen wird mein Lieblingsplatz hier in Waren.
0: Was für ein schöner Tag mit einer super Reiseleitung. Ich habe jetzt schon das Gefühl, so viel gesehen zu haben an der Mecklenburgischen Seenplatte. Natur, Tiere, ganz viel Wasser und Wind. Ach, herrlich. Auf unserem heimischen Campingplatz sind wir abends immer noch alleine. Zumindest dachte ich das. Aber Tanja hat da noch was organisiert.
2: Oh Gott, habe ich mich erschrocken. Oh Gott, habe ich mich erschrocken. Hallo. Ich nehme an, Sie oder du wissen schon, wer ich bin. Maike, hallo.
3: Hallo Maike, ich bin Wolf. Hallo.
2: Hallo Wolf.
3: Also, wenn du Lust hast, zufälligerweise bin ich Stand-Up-Paddle-Trainer.
2: Das ist ein Zufall.
3: Ja. Und da das eben nicht dabei war, also da du noch nie auf dem Stand-Up-Paddleboard gestanden hast, könnten wir das versuchen, auch hier auf der Müritz, wenn es dir nicht zu windig ist und wenn das Wetter noch mitspielt, wenn es zu stürmig wird, dann ist es ja, für den Anfang zu schwierig, aber wir könnten das probieren.
2: Ja, cool, auf jeden Fall.
0: Meine Überraschung an der Stelle ist übrigens tatsächlich nicht gespielt, sondern ganz echt. Ich weiß nämlich überhaupt nicht, was mich auf diesen Trips erwartet. Tanja organisiert das alles alleine. Und dann stehe ich da nach einem langen Drehtag und denke mir, gleich ist Feierabend. Aber nein, auf einmal steht ein wildfremder Mann hinter mir und will mich zu irgendwas entführen, wo ich noch nicht mal weiß, was dann wieder passieren soll. Es ist tatsächlich immer ein Abenteuer. Auch Wolf Stein kennenzulernen. Er ist Dauercamper in Bülk und hat seinen festen Platz. Den Wagen hat er gebraucht gekauft und mit der Familie nach eigenen Wünschen renoviert und eingerichtet. Mit Frau und Kind kommt er nun so oft es geht aus Magdeburg hierher. Wie das typische Dauercamper ebenso machen.
3: Ein typischer Camper, ich weiß nicht, so ein typisches Camping ist ja immer ein bisschen spießig angesehen, aber das bin ich und meine Familie nicht. Also wir sind eher ein bisschen lockerer und moderner, was das Campen angeht. Aber ansonsten genießen wir das Camperleben wie alle anderen.
0: Was ist denn das Schöne am Camping?
3: Das Schönste ist, dass man im Prinzip den ganzen Tag draußen ist. Man hat zwar den Wohnwagen und der ist auch schön gemütlich, gerade wenn es jetzt so kalt ist. Aber ansonsten sitzt man ja nur draußen. Das Wasser hat man gleich vorne 100 Meter weiter. Also es ist einfach ein schönes, unbeschwertes Leben.
0: Inzwischen habe ich mich umgezogen.
2: Fertig. Neo 1 passt.
1: Sieht gut aus.
2: Neo 2 kommt zurück. Oh, ist das frisch. Oh, ist das frisch.
1: Hey, Flipflops.
2: Ja, aber schön noch die Klamotten drunter.
1: Gestern Abend noch Gummistiefel.
2: Ich darf nicht reinfallen, ich habe zu viel drunter. Dann komme ich nicht wieder raus. Also, auf geht's. Oh. Manche Leute machen ja Eisbaden zum Vergnügen, ne? Seid ihr bescheuert?
3: Dann machen wir erstmal eine Wasserprobe, gucken, wie kalt das ist.
2: Ich habe einfach ad hoc Gänsehaut, bevor ich das Wasser berühre. Okay.
0: Das Wasser hat maximal 10 Grad und fühlt sich eiskalt an.
2: Wie war das mal?
1: Na? Ich bin hart im Nehmen. Mich wirft nichts aus der Bahn.
2: Sagst du jetzt, ne?
0: Aber kalt oder nicht, ich habe richtig Lust, das jetzt zu lernen. Also, los geht's.
2: Hier drauf, wenn man stehen kann.
0: Wolf macht mir vor, wie es funktioniert. Erstmal auf das Board knien. Ein Gefühl für die Wellen bekommen, das sollte ich hinkriegen. Dann schon mal langsam etwas paddeln. Klappt. Fühlt man sich einigermaßen sicher, geht's ans Aufstehen. Bei Wolf sieht das ziemlich leicht aus. Bei mir wackelt es ganz schön. Jetzt nur nicht reinfallen.
4: Und jetzt paddeln auf der Seite, genau, rechts paddeln.
0: Noch fühle ich mich ein bisschen unsicher.
2: Oh Gott.
0: Die Müritz hat dank Wind Wellen und sieht aus wie ein Meer. Und da ist mir das mit dem Stehen nicht so ganz geheuer. Aber mein Ehrgeiz, der ist geweckt. Und so langsam läuft es eigentlich auch ganz gut.
4: Wunderbar gemacht. Ein Star fürs erste Mal. Bei schönem Wetter, spitzenmäßig.
2: Ich hab's geschafft.
0: Mein erstes Mal Stand-Up-Paddeln bei Wellen Wind und den ganzen Tag schon durchgefroren. Und ich finde, dafür habe ich es gar nicht so schlecht gemacht.
5: Auch am nächsten Tag treffen wir uns noch einmal mit Wolf. Er will uns den See Schmaler Luzin zeigen. Der liegt in der Feldberger Seenlandschaft, einem südöstlichen Teil der Mecklenburgischen Seenplatte.
6: Einer meiner absoluten Lieblingsseen ist dieser See. Das ist ein sehr schöner eiszeitlicher Rinnensee, umgeben von Steilhängen, bewaldet mit Schwarzerlen und Buchen. Ne? Und hier sieht es im Sommer wirklich, also hier sieht es immer traumhaft aus, aber im Sommer ist das hier so wunderschön. Der See ist glasklar, hier kann man tauchen, Boot fahren. Und auch etwas machen, was wir gleich vielleicht mal ausprobieren. Aber
2: okay, wir
6: komm mal mit zum Fährhaus.
2: Ich folge dir mal. Ich würde sagen, wir haben uns das beste Wetter dafür ausgesucht. Was verbindet dich mit diesem Ort?
6: Also bevor ich an die Müritz gekommen bin, war ich 2 Sommer lang hier Fährmann und durfte also mitarbeiten und diese schöne Fähre drehen. So viel will ich da noch nicht drüber verraten.
2: Okay.
6: Und habe hier 2 Sommer im Bootshaus verbracht. Und da ist der Fährmann. Da können wir jetzt mal gucken, wie es da drin aussieht. Und wie ich da gelebt habe.
2: Im Bootshaus hast du
6: gelebt? Im Bootshaus. Da hinten liegen die ganzen Paddelboote und Ruderboote. Denn wenn hier schönes Wetter ist, dann geht es hier wirklich rein und raus. Da kommen so viele Urlauber hierher.
5: Irgendwo hier, zwischen Booten und Schwimmwesten, hat er mit seinem Schlafsack Nacht für Nacht gelegen, erzählt mir Wolf. Draußen treffen wir seinen damaligen Chef, Fährmann Thomas Vogtländer. Nur gegen Kost und Logis hat Wolf damals für ihn gearbeitet.
2: Und jetzt hängt dein Herz hier immer noch fest, weil du sozusagen als Praktikant dein Herz hierher verloren hast.
6: Ja,
2: und kommst immer wieder her.
6: Immer wenn wir hier sind oder ich oder mit meiner Familie, dann besuchen wir den Fährmann regelmäßig, weil hier ist es so schön, einfach schwimmen gehen,
2: ja,
6: mit dem Boot fahren, mit der Fähre, die mit dir auch heute sehr viel zu tun haben wird, denn das ist eine einzigartige handbetriebene Fähre, das ist ein großes Rad. Und das muss man drehen mit Muskelkraft rüber zum anderen Ende, das ist ein großes Seil unten im Wasser.
2: Das wird meine Aufgabe
6: sein. Das ist deine Aufgabe heute.
2: Schön.
6: Und bei Wind ist es natürlich umso schwerer.
2: Hättest du was gesagt, hätte ich gestern noch eine Portion Nudeln gegessen. Naja.
6: Das wäre gar nicht so schlecht gewesen.
2: War er denn ein guter Fährmann?
7: Also musst du sagen, die Zeit, die er bei uns gewesen war, eine Bereicherung schon für mein kleines Unternehmen, für meine Besatzung, für meine Jungs.
5: Na, dann los. Mal sehen, ob ich hinterher auch so ein großes Lob bekomme.
8: Tanja, kommst du mit darauf?
9: Ja. Ach so. Auf jeden Fall. Wahrscheinlich braucht ihr mich sogar hier, Muskelpower.
2: Die Tanja kann alles.
9: Auf jeden Fall.
5: Ob ich es kann, wird sich jedenfalls gleich herausstellen.
6: Bist du bereit?
2: Ich weiß noch nicht.
6: Es kann nicht jede Fährfrau auf dem Schmalen Luzin werden.
2: Okay, ich kriege das hin.
6: Ein großer Schritt.
2: Hopp. Okay, das ist mein Ruder.
6: Ist ein bisschen wackelig und hier passen so ungefähr 12 Leute drauf. Ein Hund, ein Kinderwagen und noch 2 Fahrräder.
2: Okay. Wir
6: dürfen auch nicht drauf. Das ist das Fährrad, ne? Das ist dein Arbeitsgerät.
2: Mhm.
6: Ich zeige dir mal kurz, wie es geht. Das ist der Griff, den musst du anfassen. Und dann am besten so ein bisschen
2: in einem Ausfallschritt, okay.
6: In Ausfallschritt.
2: Ja.
6: Und dann langsam anfangen zu kurbeln. Immer mit dem ganzen Körper mit. Das ist am einfachsten. Eine Hand hier auf Knie. Und gucke, wenn du das loslässt, das Rad, dann aufpassen, dass alles weg ist, damit du dir nichts abhaust. Und hier immer ruhig. Also das ist die beste Stellung. Und dann kannst du dich ein bisschen umgucken.
2: Und du, wenn zeig mir das doch noch ein paar Minuten. Ich habe es noch nicht so ganz verstanden.
5: Ein paar Meter hat uns Wolf schon vom Fährhaus weggekurbelt. Ich übernehme dann mal.
2: Ich wollte ja was tun, damit mir warm wird.
5: Ja, immer vorsichtig sein mit dem, was man sich so wünscht. Um die Kurbel zu drehen, muss ich mich richtig reinhängen. Aber mit vollem Körpereinsatz geht's dann irgendwie. Wenn man erstmal im Rhythmus ist, wird's auch etwas leichter.
6: Und schneller. Und schneller. Ja, das sieht gut aus, Maike.
2: Ich frag den Fährmann gleich, ob ich anheuern kann.
6: Ah.
2: Hui.
6: Zieh durch.
5: Ich komme zwar ins Schwitzen, aber es macht mir trotzdem Spaß, die Fähre zu bedienen. Immerhin ist das eine der letzten handbetriebenen Fähren Europas, erfahre ich von Wolf. Wann hat man schon mal so eine Möglichkeit? Und sogar das Anlegen schaffe ich auf Anhieb.
6: Besser kann man es nicht machen. Und dann einfach wieder aussteigen. Und wenn ich jetzt hier stehen würde, den Pfeil nach unten.
5: Das ist dann das Zeichen für den Fährmann. Oder man ruft einfach, Fährmann, hol über. Das klappt angeblich auch.
2: Tanja, wie war es für dich? Bin ich gut gefahren?
9: Maike, ich würde mit dir überall hinfahren.
2: Oh.
9: Ah.
6: Oh. Auf jeder Fähre der Welt.
5: Jetzt will ich aber noch mehr von Wolf erfahren. Er ist ein echter Weltenbummler, habe ich vom Fährmann gehört. Wo er schon überall war, frage ich ihn schließlich.
6: Das ist eine lange Geschichte, aber ich versuche es kurz zu machen. Ich war früher beim Radio und habe dann irgendwann gedacht, ach, das kann es doch nicht gewesen sein. Ich will weg, so weit weg wie möglich und ein bisschen die Welt entdecken. Und bin dann nach Australien, ein Jahr ringsrum gefahren, 57.000 Kilometer. Jedenfalls habe ich da Blut geleckt und wollte eigentlich Naturparkhüter werden, also Ranger. Und dann bin ich 2 Jahre später nach Kanada. Dort habe ich Baumpflanzer kennengelernt. Bin dann ein Jahr später zum Baumpflanzen nach Kanada. Habe dort 40.000 Bäume gepflanzt. Oh. Und ja, war halt viel in Kanada und Australien unterwegs. Und dann dachte ich mir, Mensch, warum eigentlich nicht in Deutschland probieren? Hier gibt es ja auch Nationalparks und schöne Natur.
2: Und viele Bäume.
6: Und auf kleinstem Raum sehr viele verschiedene Landschaftsformen. Und dann habe ich mich im Müritz-Nationalpark beworben und wurde Praktikant für die Umwelt in Seran, im Weltnaturerbe, was zum Nationalpark gehört. Und bei diesem, durch das Praktikum bin ich aufmerksam geworden auf den Schmalen-Luzin. Da sind wir hierher gekommen, habe mich sofort drin verliebt, habe den Fährmann gefragt, ob er noch wen für die Saison braucht. Und der hat gesagt, ja, aber das ist nicht so einfach, Fährmann am Schmalen-Luzin. Und ich bin dran geblieben, habe dann hier 2 Sommer verbracht. Dann kam eine junge Frau und hat gefragt, Mensch, Ihr Lebensweg ist ganz interessant. Wollen Sie nicht Naturführer für den Müritz-Nationalpark werden? Ich leite diese Kurse. Da habe ich gesagt, das mache ich. Und da habe ich Mirko kennengelernt vom Surfhecht von der Müritz. Dadurch bin ich dann wieder nach Böck gekommen. Und so hat immer eins das andere ergeben. Australien, Kanada, Müritz-Nationalpark, Feldberger Seenlandschaft.
2: Und der schmale Luzin. Passt ja auch in die Reihe. Australien, Kanada.
6: Also ich finde, hier sieht es auch aus wie in Kanada, wenn man sich umguckt.
2: Auf jeden Fall wunderschön.
6: Ja.
2: Und zieht es dich immer noch in die Ferne oder zieht es dich eher immer wieder hierher, wenn du jetzt weg möchtest von Magdeburg?
6: Seit ich Familie habe, nicht mehr so sehr in die Ferne. Das ist das größte Abenteuer. Wir haben eine kleine Tochter, meine Frau Frauke und ich, Maralda. Und seitdem fahre ich eigentlich am liebsten hierher, um mit meiner Familie Urlaub zu machen.
5: Eine spannende Lebensgeschichte, die von Wolf. Ich könnte ja noch ewig weiterfahren, aber es wird so langsam Zeit für den Rückweg.
6: Und eins, und zwei, und drei, und vier.
5: Ja, das war ein super schönes Fleckchen, was der Wolf uns da gezeigt hat. Aber was man in den Bildern wieder nicht sieht, ist, dass das Wetter uns mal wieder ganz schön in die Quere gekommen ist. Wir haben 2 Regenpausen gehabt, die haben wir dann auch genutzt, um genau diese Bilder zu drehen. Aber das kann manchmal ganz schön lange dauern an so einem Produktionstag. Auch die Nacht wird wieder kalt und windig. Im Camper trocknen die nassen Sachen nur schwer und dann auch noch das.
8: Meine Wärmflasche ist kaputt. Jetzt ist mein Kissen nass und mein Bett nass und mein Rücken nass.
5: Ja, dann liegt man so im Bett und auf einmal ist der ganze Rücken nass. Und ich war so, hä, wo kommt jetzt dieses Wasser her? Und mir ist wirklich in meinem Leben noch nie eine Wärmflasche kaputt gegangen. Noch nie. Aber natürlich in der Nacht und natürlich hatte ich auch keine zweite dabei. Und wie gesagt, es war kalt und dann noch ein bisschen kälter. Immer noch etwas durchgefroren und definitiv wieder völlig ahnungslos mache ich mich am nächsten Morgen auf den Weg.
9: Bist du ready?
10: Ja, ich bin ready.
9: Für den Tag heute?
10: Ich bin ready für den Tag.
9: Was glaubst du denn, was wir machen heute?
10: Ich weiß nicht, aber es ist schon wieder stürmisch. Ich hoffe mal...
9: Aber es regnet nicht.
10: Wir sind wahrscheinlich wieder draußen, oder? Sind wir heute draußen jetzt?
9: Vielleicht.
10: Wow. Sind wir heute drin?
9: Vielleicht. Vielleicht beides.
10: Wird sehr kalt?
9: Vielleicht.
10: Wahrscheinlich kälter als hier gerade, weil wir die Heizung voll haben.
9: Also kalt ist es ja draußen sowieso. Egal, was wir machen.
10: Sind da Tiere?
9: Ich glaube nicht.
10: Darf ich was essen? Das ist so wie, wer bin ich? Du könntest hier mal so ein Post-it auf die Stelle.
9: Ist das jetzt komisch für dich, so ins Ungewisse zu fahren? Oder wie fühlt sich das an?
10: Ehrlich gesagt habe ich ja bisher nur schöne Überraschungen gehabt. Deswegen finde ich es ganz gut, aber ein bisschen aufregend ist es. Sag mir mal lieber, wo ich lang muss, nach links.
9: Links.
10: Nee, ich finde es eigentlich, ich bin sehr gespannt, auf wen ich treffe. Ich finde es immer sehr spannend, wenn man gar nicht weiß, wen man trifft. Der Mensch weiß ja wahrscheinlich schon, dass er mich trifft, aber ich weiß nicht, dass ich ihn treffe.
5: Also an der Stelle muss ich mal loswerden, dass ich Tanja sehr bewundere, weil egal, welche Frage ich stelle, sie sagt immer, vielleicht, vielleicht und zieht es auch wirklich durch. Also ich kriege nichts aus ihr raus. Ich versuche es jedes Mal wieder. Laut Navi unser Ziel diesmal, dieses Gutshaus. Solche Anwesen sieht man hier viele, aber was genau machen wir hier?
10: Ich steig nicht aus, bis du mir nicht sagst.
2: So, wir sind irgendwo angekommen, aber ich habe keine Ahnung wo.
9: Ja, find's raus.
8: Okay. Und auf jeden Fall ein schönes altes Gebäude.
5: Wer wohl die Besitzer sind und ob ich mit denen heute zu tun habe? Tanja macht es immer noch spannend, bis zur letzten Minute.
2: Kannst du mir nicht mal irgendwas verraten vielleicht? Irgendwas?
9: Du wirst auf einen Menschen treffen.
2: Okay, hier drin.
9: Vielleicht.
5: Also, ich probiere hier einfach mal mein Glück. Das Gebäude macht auch aus der Nähe echt was her.
2: Romantikhotel, dein Ernst? Habe ich etwa ein Date?
9: Ja, vielleicht.
2: Okay.
5: Also, klingeln und sehen, was passiert.
2: Hallo.
11: Oh, hallo, Maike.
2: Du weißt, wer ich bin. Ja. Ich weiß nicht, wer du bist.
11: Ich bin Janis.
2: Und wo bin ich hier?
11: Du stehst hier vor dem Gutshaus Ludorf. Aha. Das ist unser kleines Romantikhotel.
2: Ach, wie schön. Und das darf ich mir heute angucken?
11: Natürlich.
2: Ich habe schon das Schild Massagen gesehen, da war ich gleich schon hierbei. Ich bin
11: genau,
2: gespannt.
11: Genau, wir bieten auch Massagen an. Also guck es dir gerne mal an. Ich zeig dir heute mal unser Haus.
2: Okay.
11: Und du hast ja schon gemerkt hier, das ist nicht nur irgendein Hotel, sondern hat noch ein bisschen mehr damit auf sich. Und das will ich dir gerne erzählen.
2: Ich bin sehr, sehr, sehr gespannt.
5: Erst bekommt Janis von Tanja noch ein Mikrofon. Und dann kann die Besichtigungstour starten. Inneneinrichtung gucken, liebe ich. Und hier wird es fast zu einer kleinen Zeitreise. Nach der Wende haben Janis Eltern das Gutshaus gekauft, in ein Romantikhotel umgewandelt und dabei Stück für Stück dem Gebäude wieder Glanz verliehen. Wegen Corona sind zurzeit keine Gäste da. Das heißt, wir können wirklich in jedes Zimmer. Alle sind individuell eingerichtet. Janis ist hier aufgewachsen und zeigt mir natürlich alle Geheimverstecke des Hauses, auch in der Hochzeitssuite.
2: Ist das der Notausgang, falls der Bräutigam oder die Braut noch flüchten wollen?
5: Gutshäuser wie dieses sind typisch für die Gegend rund um die Mecklenburgische Seenplatte. Viel Landschaft, dünne Besiedlung, wenig Industrie. Und mittendrin immer mal diese wunderschönen alten Gemäuer.
12: Dieses Thema Gutshäuser ist einfach ein super spannendes Thema, weil es eben diese Region hier auch so extrem prägt bis heute. Also der Grund, warum wir hier so dünn besiedelt sind und warum hier so viel große Felder sind und keine Industrie, viele Alleen, viel freier Raum, das hängt natürlich auch zusammen mit der Geschichte dieses Landes, die eben geprägt ist von diesen großen landwirtschaftlichen Gütern, für die diese Gutshäuser eben so typisch und charakteristisch sind.
2: Wieso gehörst du hierher?
12: Ja, das war mir nicht von Anfang an so bewusst. Ich hatte auch natürlich eine Phase, in der ich unbedingt hier weg wollte. Wir sind hier eine strukturschwache Region. Es gibt hier wenig Angebote für junge Leute. Und so wollte ich einfach nur weit weg, am besten in die Stadt. Das habe ich dann auch gemacht. Ich habe so ein klassisches Gap Year gemacht in Australien und anderen Ländern. War dann auch eine Zeit lang in Berlin, eine Zeit lang in Hamburg. Und habe mir da so ein anderes Leben aufgebaut. Aber ziemlich schnell habe ich dann irgendwie doch gemerkt, dass ich hierher gehöre und dass ich mich hier viel wohler fühle mit dem vielen schönen Raum um mich herum, mit der Natur. Und hier dieses Haus, das ist ja auch so eine Aufgabe für so ein Leben eigentlich. Ne? Und die habe ich dann gerne angenommen mit der Rückkehr hierher.
2: Das heißt, was ist deine genaue Position jetzt hier?
12: Das ist immer nicht ganz so klar in so einem Familienbetrieb. Da gibt es nicht die Managerposition wie in einem großen Hotel. Ich bezeichne mich immer gerne als Junior.
2: Okay, erstmal der Juniorchef.
12: Ja. Und zusammen mit meinem Bruder und meinen Eltern verwalten wir gemeinsam das Hotel. Natürlich steckt man da so seine Bereiche ab. Der eine kümmert sich mehr um den

0: diesem Haus. Und darüber freut man sich dann natürlich immer besonders, weil dann diese persönliche Beziehung zwischen uns und den Gästen ist auch etwas, was wir sehr schätzen und leben und genießen auch. Das macht so einen Beruf auch sehr attraktiv, wenn man nicht nur den Gast als Kunden hat, sondern eben irgendwie auch als mehr als das, mehr schon irgendwie aufnimmt hier in seine Familie, die man ja irgendwo auch ist, in so einem kleinen Betrieb.
1: Fast ja eine familiäre Atmosphäre, und wenn ihr auch nicht so viele Gäste habt und ja, das sozusagen ja auch hier, das lädt ja auch sehr zum wohnlichen
0: Sein. Richtig. Es ist immer wie, also, so ein bisschen wie ein Besuch auf dem Lande bei einer Familie, wie ein Privatbesuch. Du hast es ja gemerkt, du hast geklingelt und dann kam ich erstmal und hab dir aufgemacht. Und so ist das eigentlich hier mit jedem Gast. Egal, wer das ist, wo der herkommt, der muss erstmal klingeln und dann mache ich die Tür auf und dann kommt er hier herein. Und vielen muss man das durchaus auch erstmal erklären, was wir hier machen, dass das nicht so ein typisches Hotel ist. Du hast es ja auch auf den Zimmern gesehen.
1: Ich würde sagen, fragen die Menschen nach den Fernsehern und den Telefonen?
0: Tun sie, auf jeden Fall. Aber vielleicht vermissen sie ihn dann gar nicht. Nach ein paar Tagen fällt ihnen das dann auch auf. Das geht auch so ganz gut.
2: Kein Wunder an so einem herrlichen Ort, wo man sich ein bisschen an die gute alte Zeit erinnert fühlt. Mag ich. Besonders, weil ich ganz andere Erwartungen hatte, als wir heute Morgen hier ankamen. Ich hatte mir ein Romantikhotel ein bisschen anders vorgestellt, aber Wahnsinn, was die Familie vom Jannis daraus gemacht hat. Wenn ihr dahin fahrt, Achtung, es gibt keine Fernseher. Das heißt, ihr solltet euch vielleicht ein paar andere romantische Aktivitäten einfallen lassen, wenn ihr die Zeit dort gut verbringen wollt. Zurück auf dem Campingplatz stehen heute ein paar Haushaltsaufgaben an. Der Wassertank ist leer.
3: Kommt hier überhaupt was raus?
2: Wenig zumindest.
3: Meine Damen und Herren, das nachfolgende Programm verzögert sich leider um 1 Stunde und 20 Minuten.
2: Tanja meint, vielleicht könnte es auch am Knick im Schlauch liegen.
4: Jetzt läuft nämlich mal Wasser. Hier, hörst du mal, wie das jetzt läuft. Du musst nämlich den Knick hier unten entspannen. Wenn du da so einen riesen Knick drin hast, da geht auch kein Wasser durch, Frau Zschorn.
5: Frau Höschle sagt, man muss den Knick entspannen. Diese Weisheit nehme ich mit für den Rest des Drehs.
4: Da hast
5: einfach
4: du was
5: mal
4: gelernt.
5: Den Knick entspannen.
4: Da hast du da was gelernt für dein Leben.
5: Allerdings muss ich sagen, dass du deutlich verschwenderischer bist als ich.
4: Ja, aber lieber geht ein bisschen was daneben, aber das meiste rein. Als dass weder was runter noch reingeht, wenn man es verstanden hat, was ich meine.
5: Also wir lernen den Knick entspannen und das meiste rein statt runter. Ja.
4: Deswegen drehe ich und sie moderiert. Mhm. Genau. Gut aufgeteilt.
5: Und füllt Wasser nach. Ich gehe mal rein und trinke einen Tee, ne? Ciao.
4: Ja.
2: Ja, immer wieder ein Highlight, das Wasser auffüllen. Ich bin ja vorher gar kein Camper gewesen, bevor ich für den HR mit diesem Ding losgefahren bin. Deswegen sollte man mir bitte verzeihen, dass das manchmal etwas hilflos wirkt. Und in dem Fall war es so, da war ja ein Schlauch, aber der Schlauch war halt leider nicht wirklich lang. Und auch andere wichtige Dinge müssen noch erledigt werden. Das erste Mal Camper-Toilette entleeren.
1: Ich frage mich vor allem, in welches Rohr das jetzt rein muss. Ist das ekelhaft? Ich glaube, ich mache das nicht richtig. Oh. Wunderschön, wunderschön ist das.
2: Dann nimmt plötzlich der Wind zu. Und was ist das für ein Wasserfleck unter dem Camper? Das wird wieder eine wilde Nacht. Einige Vorzelte hat es jetzt schon erwischt. Sturmtief Eugen wütet und es ist richtig kalt.
1: Mist, ey. Tanja?
4: Was denn?
1: Hier ist alles nass. Alles UV-Licht, es tropft. Es ist komplett nass hier drin. Ich habe keine Ahnung, warum.
4: Wie ist es nass hier drin?
1: Ja, hier stand alles gerade unter Wasser und ich weiß nicht, wo es herkommt. Guck mal, da ist es nass. Ich habe es gerade schon trocken gewischt, aber dahinter ist es nass alles.
4: Ja.
2: Das ist ein klarer Fall für die 24-Stunden-Camper-Hotline. Die können auf die Entfernung zwar nicht helfen, versprechen aber ein Austauschmodell, falls bis morgen weiter Wasser ausläuft. Ja, der Campervan-Trip an die Mecklenburgische Seenplatte. Es war einfach überall.

0: Wasser. Von oben, von unten, im Camper, außerhalb des Campers. Also Wasser lief.
1: Ich mag das ja, ne? Aber gerade ist irgendwie nicht so schön. Oh, ich habe kalte Füße und nass und oh.
0: Eugen war wirklich heftig. Also mein ganzes Auto hat gewackelt. Und vor allem habe ich am nächsten Morgen gesehen, dass um uns herum ganz viele Bäume umgefallen waren. Zum Glück hat es weder Tanjas Mobilheim getroffen, noch meinen Camper. Aber der Gedanke, der am nächsten Morgen da war, war, sind wir eigentlich gut versichert bei diesen Reisen?
2: Ja, sind wir. Natürlich. Und am nächsten Morgen scheint die Sonne. Der Camper ist trocken, es gab nur wenige Sturmschäden und die nächste Überraschung wartet schon. Wir folgen einem Pickup in den Wald.
1: Tanja, dir ist schon klar, dass ich keinen Geländewagen fahre, ne?
3: Abenteuer!
2: Tanja hat das natürlich alles geplant. Der Fahrer des Pickups ist Förster Jakob Zunk.
1: Hallo!
2: Und ab hier geht's zu Fuß weiter.
1: Okay.
2: Allerdings nur mit Gummistiefeln, denn Jakob erklärt mir, dass einige Teile des Waldes Sumpfgebiet sind. Unser Ziel? Eine uralte Eiche. Birka und Bente kommen mit.
1: Ich bin gespannt, wie das jetzt wird.
4: Ja, ne?
1: Und vor allem, ob wir da jetzt hinkommen und ob die Gummistiefel stecken bleiben. Aber
4: ja, ob die Gummistiefel vor allen Dingen hoch genug ist, das da wundere ich mich jetzt bei uns.
1: Okay.
4: Aber das wird sich zeigen. Das ist einfach
1: sonst trägt wer wen? Gucken wir mal.
2: Wann hat man schon mal die Gelegenheit, querfeldein durch den Wald zu spazieren? Wunderschön ist das. Doch nach und nach wird der Weg beschwerlicher. Jakob geht schließlich einen anderen Weg durch das Dickicht suchen und lässt uns auf einer trockenen Insel im Wald zurück.
0: Also ich würde gerne mal mit kurz festhalten, dass wir von einem Förster auf einer Insel im Sumpf im Wald stehen gelassen wurden. Meinst du, ist das Teil des Plans gewesen?
3: Was du noch nicht weißt, ist, du musst jetzt alleine deinen Weg zurückfinden.
0: Habe ich jetzt ein Survival-Training und weiß es nur nicht. Super.
3: Du wolltest doch deine Ängste bekämpfen, oder?
0: Ja. Nachts allein im Wald.
2: Ich habe tatsächlich gedacht, das gehört jetzt zu meiner Aufgabe. Und was an dieser Stelle noch keiner weiß, Jakob hat vorher schon erzählt, dass es dort ziemlich viele Wildschweine gibt. War ein bisschen komisch, das Gefühl. Und ich habe echt kurz gedacht, wenn der jetzt nicht zurückkommt, habe ich keine Ahnung, wie wir den Weg zurückfinden werden. Aber ich habe dann darauf vertraut, dass Tanja weiß, was passiert. Jakob kommt aber irgendwann wieder. Und mit etwas Klettern gelangen wir ans Ziel. Das ist diese wunderschöne, uralte Eiche. Und damit sie noch älter wird, braucht sie Licht. Und das heißt, andere Bäume müssen weg. Und ich soll dabei helfen. Okay.
4: Wenn wir jetzt hier einmal drumherum gehen mit unserem Bügelschaber, schöne Farbe, dann reißen wir hier jetzt so nach und nach die Rinde runter. Das darfst du jetzt gleich machen. Ne?
1: Okay.
4: Und dann wird dir nicht so viel Arbeit abnehmen. Das heißt, wir wollen sie langsam absterben lassen, diese Bäume. Ein bisschen gemein,
1: ja, ich wollte gerade sagen, das heißt, die müssen einen langsamen, harten Tod sterben.
4: Die müssen einen langsamen Tod sterben, dass die...
1: Sie glänzen da. Tut mir leid, lieber Baum.
4: Ist hart, ne?
1: Für ja, ein bisschen
4: das, schon. Für das ein Leben, den anderen...
2: Ich als Forstpraktikantin, da wird mir erstmal warm. Aber tapfer wird weiter geringelt. So heißt das nämlich offiziell.
1: So.
4: Super. Nö, das sieht gut aus.
1: Ja, und das reicht so von dem...
4: Das reicht.
1: Jetzt habe ich ein paar Fragen an dich.
4: Na los.
1: Weil ich stehe jetzt mitten im Wald und offensichtlich stehst du hier häufiger, ich nicht so häufig.
4: Richtig.
1: Wie bist du dazu gekommen, überhaupt Förster zu werden?
4: Ich war immer schon so ein Draußenjunge, ne? Also ich habe... Gut, wir hatten jetzt nicht so viele Ablenkungsmöglichkeiten drin, aber ich habe immer draußen gespielt. Und auch viel im Wald und in der Natur. Und Freunde von meinen Eltern, da gab es einen Förster so. Und dann bin ich aber, also das Schlüsselerlebnis war eigentlich, ich war im Militärdienst, also alternativen Militärdienst in Afrika. Und da habe ich einen Förster kennengelernt. Der hat da so in Afrika sozusagen, alles gut, ne? Großer Hund. Der hat da Entwicklungszusammenarbeit gemacht. Und der hat gemeint, Mensch, wenn du hier irgendwie sowas machen willst, dann... Ist Landwirt eine super Sache oder Forstwirtschaft? Das ist sozusagen die natürlichen Rohstoffe, haben die viel in diesen Ländern. Und dann habe ich gesagt, das mache ich.
1: Wo kommst du denn ursprünglich eigentlich her?
4: Ich bin in Mecklenburg, also sag mal so, ich bin sozusagen, meine Familie kommt aus Mecklenburg, ich bin in Berlin geboren. Ne? Mein Papa ist sozusagen Arzt und hat da gearbeitet und meine Mama ist Krankenschwester. Und ja, wir waren dann auf dem Land, ne? Und dann bin ich aber über mehrere Umwege, Mosambik, Brasilien, wieder in Berlin gelandet, habe da meine Frau kennengelernt damals, dann Freundin. Und dann waren wir auch eine Zeit lang im Ausland zusammen. Mhm. Dann haben wir aber unsere erste Tochter bekommen, also schwanger geworden, haben unsere Tochter bekommen. Und dann habe ich gesagt, Mensch, ich bin selber so auf dem Land groß geworden. So was wünsche ich mir für meine Kinder eigentlich auch. So ein bisschen Bullabü für jeden. Ja. Und dann haben wir was gesucht. Und dann habe ich einen Kumpel, der ist auch Förster, der hat auch betreut auch viele Wälder. Und der hat mich dann so ein bisschen unter seine Fittiche genommen am Anfang, weil es ist halt, gab es lange Zeit viel zu wenig Wälder für die ganzen Förster. Und mittlerweile wird es ein bisschen besser. Ein paar ältere Kollegen gehen in Rente. Jetzt ist mal wieder so eine Zeit, wo man doch mal auch wieder an Reviere rankommt. Und dann bin ich halt hier gelandet. Ne? Da muss man irgendwie auch dann zusehen, dass man das dann nimmt, was man kriegt. Und ja, also Relevanz. Ich habe viel gesehen. Ich habe auch noch eine Firma in Brasilien, wo wir auch Aufforstung machen und so. Und also ich versuche auch immer so ein bisschen, ja, so eine globale Perspektive auf diese ganzen Sachen zu nehmen. Deswegen bin ich eigentlich total happy mit dem, was ich hier mache. Aber ich weiß eben, also Klima und solche Dinge, die machen halt vor Grenzen auch keinen Halt. Deswegen bin ich halt so sehr daran interessiert, dass wir auf eine natürliche Art und Weise eben unsere Wälder schützen und entwickeln. Hab viel gelernt auch im Ausland und Johanna war auch viel unterwegs. Also, nee, das passt.
2: Sehr, sehr spannende Geschichte. Und wie bist du genau in diesem Wald hier gelandet?
4: Das war witzig. Das ist vielleicht eine Sache, da kommen wir jetzt mal gleich zu deiner nächsten Station kommen.
2: Ah, ich weiß es nämlich
4: schon. Ich weiß es nämlich schon. Ich werde jetzt ein bisschen spoilern. Aha. Ich bin mit einer Holländerin verheiratet, die ist Holzdesignerin. Also die hat Kunstgeschichte studiert.
2: Ach, schön.
4: Und hat jahrelang moderne Kunstausstellungen aufgebaut, auch in der ganzen Welt. Und ist dann mit mir hier in den Wilden Osten gegangen, um sozusagen Försterfrau zu sein. Aber wie die Unternehmer so drauf sind, hat sie gesagt, ich sitze jetzt nicht nur am Herd und ziehe die Kinder groß, sondern hat ihre eigene Firma gegründet und am Anfang belächelt. Mittlerweile läuft das richtig gut. Und wir sind eigentlich ein super Team, weil ich organisiere ihr halt das Holz. Ne? Also gerade so diese ganzen knotigen, knorrigen, krüppeligen Sachen, die der Holzkäufer nicht haben will, weil er da keine Balken oder Bretter draus sägen kann, die organisiere ich halt für sie. Das ist eigentlich meistens nur Brennholzsortiment, bringe ich nach Hause. Lass sie aufsägen und dann macht sie da wunderschöne Sachen draus. Und witzigerweise hat meine Frau auf dem Markt die Waldbesitzerin kennengelernt. Und die hat dann gesagt, Mensch, mein Mann ist Förster. Und ich hatte immer schon Wälder betreut. Aber diesen Wald, weil wir sagen, wir stehen jetzt gerade hier, das ist ja so ein sehr natürlicher Wald, hat eben die Waldbesitzerin kennengelernt, hat ihr erzählt, ja, mein Mann ist Förster und das Haus hat er mir organisiert und ich verarbeite es halt weiter. Und dann, Mensch, ich suche gerade einen Förster, ich habe hier einen neuen Wald bekommen. Und dann haben wir uns getroffen und dann hat es funktioniert. Ich bin ja sozusagen sehr naturnah, wirtschaftlich eben und habe ja schon erzählt, so eine Holzplantagen mag ich nicht so sehr. Versuche so natürliche Dynamiken eher zu fördern. Und das hat ihr gefallen und jetzt stehen wir hier.
2: Cool.
4: Und das haben wir sozusagen, ihre Uhleike hier haben wir heute geschützt eigentlich oder ein bisschen unterstützt.
2: Das ist ja eine witzige Geschichte.
4: Genau, und dann, wenn ihr wollt, ich habe ja schon mit ihr vorhin mal telefoniert, also dann könnt ihr euch mal den zweiten Verarbeitungsschritt anschauen.
2: Auf jeden Fall werden wir das tun, definitiv.
4: Ja, dann fahrt ihr da mal vorbei.
2: Ja, das machen wir definitiv.
5: Und so kommen wir nach Lerz, zum wirklich malerischen Hof von Jakob und Johanna, seiner Frau, die in ihrer Werkstatt gerade Servier- und Frühstücksbretter herstellt.
6: Also das sind so die klassischen Frühstücksbretter.
2: Sehr hübsch,
6: und
2: ja.
6: Man sieht es jetzt schon, also da ist eine Masung da drin. Man glaubt kaum, dass es echt ist. Es ist so ein 3D-Effekt, was da drin ist, so ein Schimmer.
2: Ja, das stimmt.
6: Und das ist halt wirklich eine verkernte Esche. Wenn ein bisschen älter ist, dann ist der Kern wird dann dunkler. Und dann hat das entweder so eine Masung, aber das ist auch eine Esche, das ist das gleiche Holz.
5: Auch Johanna fordert mich heraus. Erst Waldarbeiterin, jetzt Holzdesignerin. Klar, gar kein Problem für mich. Das Ölen der Eierbecher kriege ich mit ihr wirklich ganz easy hin. Ich frage, wie das so war, als Holländerin das erste Mal in Meckpomm.
2: Ich meine, Wind habt ihr hier auch und das Wetter ist auch ähnlich.
6: Ja, wirklich. Es sind so wirklich Ähnlichkeiten. Und das ist auch so aus der Ecke, wo ich aus Holland komme, aus Seeland, die ist wirklich vergleichbar auch mit Mecklenburg. Weil im Sommer alle dahin wollen, aber im Winter sieht man keinen. Also es ist wirklich so, im Winter ist es wirklich richtig leer und grau und kalt. Aber auch trotzdem total schön, weil auch im Winter eine Seeumrundung ist wirklich total schön. In dem Sinne ist Mecklenburg oder diese Region, wo wir gerade wohnen, in der Seenplatte, wirklich vergleichbar mit Seeland. Da wo ich herkomme.
2: Das heißt, dich zieht es auch gar nicht mehr so in die Ferne. Also wir hatten mit Jakob auch schon das Thema, der war ja auch viel in der Welt unterwegs. Du ja, glaube ich, auch. Das klang so ein bisschen an.
6: Ja, ja genau. Ich habe in Paris studiert und also auch viel gereist. Und jetzt merkt man, das hat wahrscheinlich auch mit dem Alter zu tun irgendwie, dass man irgendwo über 30 dann irgendwo sesshaft werden möchte. Und das hat hier alles dann gepasst, wie wirklich diese Puzzleteile da zusammengekommen sind.
2: Gäbe es noch irgendein Teil, was fehlt, oder ist dein Puzzle schon ein ganzes?
6: Ja, also erstmal ist da eher so noch ein Aufbaubedarf und das, was hier ist. Das ist ein alter Hof. Da haben wir schon richtig viel geschafft. Auch hier diese Scheune, das ist der alte Fahrscheune. Und da halten die Leute dann an. Und wenn die dann hier sehen, hier ist eine schöne Auffahrt und es gibt hier auch ein Eis. Und,
2: hier bei euch gibt es
6: ja, das, das ist ein bisschen der Plan, dass wir dann auch nicht nur holzig sein, aber dann, dass man hier sich auch mit einem Eis hinsetzen kann, hier in die Sonne. Und, ja.
2: Was ist denn der erste Moment oder was waren deine ersten Gedanken, an die du dich erinnerst hier in Mecklenburg, als ihr hergekommen seid?
6: Als wir mal auf Erkundungstour hier quasi, das war so eine Art Promotour, dass ich von Mecklenburg überzeugt wurde, das sozusagen. Dann da hat Jakob uns mitgenommen, also mich und Hanna, dann hier auf eine kleine Tour mit einem Fahrrad. Und das war so schön, also da an den Seen entlang und habe ich echt gestaunt, wie schön es ist.
5: Schön sind inzwischen auch meine Eierbecher.
2: So, wir haben alle Bretter fertig, alle Eierbecher sind geölt. Wie habe ich mich gemacht? Kannst du damit was anfangen?
6: Ja, ich glaube schon, das sieht wirklich gut aus. Hast du sehr professionell gemacht.
2: Sehr gut. Ja. Das heißt, ich kann jetzt Bäume ringeln und ich kann Bretter ölen. Ja. Habe ich zwei tolle Sachen gelernt.
0: Ja, Jakob und Johanna, ich finde, das klingt schon so bilderbuchmäßig und auch total schön, dass die beiden sich ausgerechnet diesen Fleck zum Wohnen ausgesucht haben, wo ja eigentlich die Johanna vom Meer kommt. Und ich muss sagen, die beiden verstehen was von ihrem Handwerk. Also ich sage jetzt mal, Holz ist ihr Handwerk. Die haben das so toll ausgebaut da. Es gab eine ganz tolle kleine Ferienwohnung, in der Tanja übernachtet hat. Und ich konnte da mitten auf dem Hof ganz gemütlich mit meinem Campervan stehen. Also ein Besuch bei den beiden lohnt sich auf jeden Fall.
5: Ein neuer Tag, ein neues Abenteuer. Und manchmal beginnt das schon mit der Anfahrt.
7: Tanja, was hast du da gemacht?
3: Ganz schlechter Drehort.
7: Warum?
3: Man hat so nah an der Straße gestanden, die Autos sind halt so...
7: Hast du dich in Lebensgefahr begeben für unseren Film?
3: Immer.
7: Immer?
3: Das gibt die besten Bilder.
0: Wir sind ja auf einem Roadtrip und das müssen wir ja auch abbilden. Aber diese Fahrtbilder können ja nur entstehen, wenn Tanja nicht mit im Auto sitzt. Das heißt, ich muss sie regelmäßig irgendwo am Straßenrand aussetzen, weiterfahren, bis ich drehen kann, um sie dann wieder einzusammeln. Und ehrlich gesagt bin ich da meistens relativ nervös bei, weil ich mir immer denke, oh Gott, hoffentlich passiert ihr nichts. Hoffentlich steht sie da sicher, wo sie steht. Und hoffentlich klappen die Aufnahmen. Das ist immer eine Herausforderung.
5: Es geht wieder zur Feldberger Seenlandschaft.
2: Darf ich Fisch essen?
3: Vielleicht.
2: Hallo.
8: Moin.
2: Ich bin mir nicht sicher, ob ich hier richtig bin, aber ich glaube, ich darf heute zu dir kommen. Ich bin Maike, hi.
8: Ja, hi, ich bin Olli.
2: Hallo Olli. Ich glaube, du hast was mit Fisch zu tun. Darf ich heute essen?
8: Könnte man denken, ne? Ja, aber bevor du heute was essen kannst, müssen wir jetzt den Fisch fangen.
2: Ah, also wir gehen...
8: Wir fahren jetzt raus.
2: Cool.
8: Ich habe Netze gestellt gestern Abend.
2: Aha.
8: Und die heben wir jetzt beide.
2: Großartig.
8: Und vielleicht ist was drin. Und wenn was drin ist, können wir was essen. Und wenn nicht, dann... Dann musst du halt mit hungernem Bauch nach Hause fahren.
2: Oh, dann hoffe ich mal, dass was drin ist.
8: Ja, das hoffe ich auch.
2: Und wo genau fahren wir raus?
8: Wir fahren jetzt nach Dolgen, zum Dolgener See.
2: Mhm.
8: Das ist so 10 Minuten mit dem Auto.
2: Aha.
8: Genau. Und da liegt mein Boot und dann ziehen wir uns um und dann fangen wir an.
2: Alles klar, ich habe Gummistiefel dabei.
8: Ja,
2: ich wurde
8: gut,
2: vorgewarnt, dass ich die gebrauchen könnte.
8: Die kannst du gebrauchen.
2: Also ich bin ausgestattet, warm angezogen bin ich hoffentlich auch, weil es ist ganz schön frisch heute. Aber
8: ja, die wird schon warm werden beim Arbeiten.
2: Okay, alles klar, ich bin gespannt.
8: Dafür sorge ich.
2: Ich habe es noch nie gemacht. Ich bin wirklich bin gespannt. Ich hoffe, wir kentern nicht, aber heute ist ja zum Glück kein Wind, von daher.
8: Bis jetzt ist noch niemand gekentert bei mir.
2: Ich habe schon gehört, Seefahren ist nichts, ist kein Zuckerschlecken.
8: Ja.
2: Aber heute kriegen wir das hin.
8: Ja, ich würde sagen, wir sind ja auch nicht auf dem Meer, wir sind ja bloß auf einem kleinen See. Das ist halb so wild.
2: Wenn du das sagst, ich vertraue dir. Auf geht's, ich bin gespannt.
5: Das ist der Dolgener See. Eins von Oliver Palkes Fischrevieren. Auch hier ist wieder Umziehen angesagt, bevor es losgehen kann. mein erstes Mal fischen. What you know about rolling down in the deep? When your brain goes numb, you can call that mental freeze. When these people talk too much. An kleinen Plastikbällchen im Gestrüpp erkennt Olli, wo er am Vortag seine Fangnetze ausgeworfen hat. Wir holen Nummer 1 gemeinsam rein und ich warte gespannt auf den ersten Fisch. Aber,
9: Aber das war jetzt ein Satz mit X.
8: Das war jetzt ein Satz mit X. Das kommt leider auch vor.
9: Passiert. Eisberg voraus. What you know about rolling down in the deep when your brain goes numb. Okay.
10: Oh nein, wow.
8: Hui. Das ist jetzt ein Brassen.
9: Ein Brassen.
8: Ein Brassen oder auch Blei genannt. Den dreht man eher durch den Fleischwolf und macht dann Fischfrikadellen draus.
9: Ich als Tierfreundin, ich esse ja gerne Fisch. Mhm. Aber natürlich ist das jetzt auch nicht das Schönste, wenn man weiß, dass dieses Tier hier, ne? Man weiß es ja eigentlich. Aber was würdest du jetzt jemandem antworten, der jetzt sagt, oh Gott, was macht ihr jetzt hier, der arme Fisch, Tierquälerei?
8: Na, ich würde nicht sagen, dass das Tierquälerei ist. Sicherlich ist das in dem Moment, wo er aus dem Wasser rauskommt, für das Tier nicht schön, weil er ja keine Luft, oder er kann nicht atmen in dem Moment, weil er braucht das Wasser. Aber jeder, der nun mal Fisch isst, muss da sich darüber im Klaren sein, dass der Fisch nicht als Stäbchen von einer großen Kette kommt.
9: In Goldfarben.
8: In Goldfarbe.
9: Ja.
8: Sondern er kommt halt aus dem See, jedenfalls bei uns. Und dann kann ruhig jeder wissen, dass die Tiere hier gefangen werden. Mhm. So ist das eben. Das ist eben nachhaltige Fischerei sozusagen. Wir fischen hier immer nur in kleinen Mengen auch.
9: Ja.
8: Wenn man Fisch essen möchte, dann muss man das eben auch mal aushalten.
5: Unsere Ausbeute des Tages richtig gut.
9: War dein Papa schon Fischer oder wie bist du an dieses Thema rangekommen?
8: Nee, bei uns in der Familie ist keiner Fischer.
9: Ach.
8: Wir haben keine Tradition, sag ich mal. Ja, wie bin ich da rangekommen? Also für mich war ziemlich schnell klar, dass ich einen Beruf irgendwann mal lernen möchte, mit dem ich später selbstständig sein kann. Mhm. Das hätte auch jeder andere sein können, aber die Perspektive, eben die Fischerei zu machen hier irgendwann, die war da. Wenn auch zum Anfang ganz klein bloß. Und dann habe ich den Beruf gelernt.
9: Und du machst das jetzt schon wie lange?
8: Ich mache das jetzt seit 2014.
9: Seit 2014, auch hier an den Neuen Seen?
8: Genau.
9: Okay.
8: Also 2014 habe ich die Fischerei gegründet sozusagen. Mhm. Und in dem Jahr habe ich auch meine Lehre beendet. Also es war bei mir so ein nahtloser Übergang. Ein bisschen untypisch eigentlich, aber das ging jetzt zeitlich nicht anders, weil die Seen eben 2014 ausgeschrieben waren. Mhm. Und dann, seitdem mache ich das hier.
9: Wir haben hier gerade richtig schönes Wetter und ich finde es, also ich habe gerade schon gedacht, ich könnte mich jetzt hier so hinlegen und einfach ein bisschen, eine Stunde so ein bisschen Pause machen. Gibt es Tage, an denen du sagst, du bereust, dass du diesen Beruf gewählt hast, weil du hier gar nicht rausfahren willst?
8: Ja, klar. Braucht man nicht lange rumreden, die gibt es auch. Gerade wenn das Wetter nicht so schön ist und es regnet und windig ist und man dann, also ich bin ja meistens alleine und es ist irgendwie eine Stelle im Boot, wo das Netz nicht rüberläuft und das bleibt hängen oder so. Das ist natürlich dann schon nervig und flucht man auch, dass das halt nicht funktioniert richtig, klar. Mhm.
9: Aber im Großen und Ganzen, was würdest du sagen, gibt dir dieser Beruf? Was macht den besonders?
8: Na, vor allem die Freiheit, dass ich das alles alleine machen kann und wann ich will. Und wenn ich halt keine Lust habe, rauszufahren, dann fahre ich eben nicht raus. Das ist ja dann mein eigenes Risiko sozusagen. Wenn ich nicht will, dann mache ich es eben nicht. Also ich mache es natürlich schon. Irgendwo zwingt man sich ja dann doch selbst zu arbeiten. Aber ich könnte immer sagen, ich muss ja nicht. Und ich arbeite nur für mich und ich weiß halt auch, ja, am Ende mache ich es halt für mich. Und nicht für irgendeinen Chef oder für irgendeinen Konzern.
9: Ist das eine richtige Leidenschaft für dich?
8: Ja.
9: Oder ist es wirklich das Brot, Geld verdienen?
8: Nee, nein, so ist es auch nicht. Nein, es ist schon auch eine Leidenschaft. Vielleicht bei mir jetzt nicht so groß wie bei anderen. Es gibt Kollegen, die sind da bestimmt leidenschaftlicher als ich. Aber ja, wie soll ich das sagen? Also ich mache es schon auch gern, so ist es nicht.
9: Also Olli hat mich echt als Mensch total beeindruckt, weil der ist ja Anfang 30 und hat sich da so richtig sein eigenes Business aufgebaut. Und was mir da mal wieder bewusst geworden ist, ist, dass es einfach wirklich Handarbeit ist, was er da tut. Und auch echt kein easy Job. So schön das aussah, ich habe den vollsten Respekt für das, was er da tut.
5: Und wie erfolgreich er dabei ist. Auch mit seinem Fischladen, den er sich selber aufgebaut hat. Hier gibt es Fisch im Fladenbrot, seine Kreation. Neben Salat und Fisch kommen noch Gurken, Zwiebeln und eine leckere Soße in den sogenannten Fischdöner. Schmeckt ziemlich gut, würde ich sagen.
9: Mm. Oh, lecker. Sehr, sehr gut. Knuspriges Fladenbrot, lecker Soße. Hm.
6: Vielen Dank für den tollen Tag heute, ja, Olli.
8: Sehr gerne.
6: Ich habe viel gelernt. Und jetzt ist es auch noch so lecker.
8: Ja, dann. Ja, wünsche dir eine gute Weiterfahrt.
6: Dankeschön.
8: Bitte schön.
6: Vielleicht kommen wir nochmal vorbei.
8: Ja, sehr gerne.
2: Ja, ich bin noch vorbeigefahren. Ich muss das leider nochmal essen.
5: Wer mit dem Boot gerne auf dem Wasser unterwegs ist, muss sich gar nicht einem Fischer anschließen. Denn Angebote wie Kanu oder Kajakfahren gibt es an der Mecklenburgischen Seenplatte zuhauf. Auch mit kleinem Abenteuerfaktor.
2: Ja, dieses Kanufahren war am Anfang ein bisschen herausfordernd. Also ich war nicht so richtig lenktalentiert, muss ich gestehen. Aber ich habe es dann gelernt im Laufe der Zeit. Und es war am Ende dann wirklich so eine ganz weite Seenfläche. Also dafür lohnt sich definitiv mal einen Trip an die Mecklenburgische Seenplatte zu machen.
5: Weiter geht's zum nächsten Abenteuer. Ich ahne schon, dass es auch heute wieder auf ein Boot gehen könnte, als wir am Hafen in Göhren-Lerbin am Fliesensee ankommen. Und tatsächlich.
6: Ach, wie cool!
5: Es geht an Bord des Schnellbootes von Anja Heppner und ihrem Mann Robin. Er ist hauptberuflich Koch, sie arbeitet unter anderem auch beim Radio. Im Gespräch erfahre ich, dass Anja aber nicht nur Radio macht. Sie wird auch die Angel-Anni genannt und hat unter anderem sogar schon ihre eigene Angelmarke entwickelt. Wie es dazu wohl gekommen ist, will ich natürlich von ihr wissen.
6: Wie kommt es, dass gerade du, eine wunderhübsche junge Frau, hier auf so einem Angelboot dich rumtreibst und das offensichtlich beruflich machst? Wie bist du dazu gekommen?
10: Also das ist eine ganz lange Geschichte. Hast du Zeit? Nein, ich weiß, ich fasse
6: du,
10: es kurz.
6: Also ich sitze hier gerne ein bisschen auf dem Boot. Ich bin hier ganz
10: ja, also es fing 2015 an. Da hatte ich einen Freund, der seinen Angelschein gemacht hat auch erst. Und dann saß ich an der Brandung mit denen mit den ganzen Jungs, habe Erbsensuppe gekocht und hatte mit Angeln nichts zu tun. Ja, und dann irgendwann hat er einen Fisch filetiert und dachte, oh, guck mal, Anni, die zweite Rute schlägt an. Und ich, ja, geh mal hin, ne? Hol ich den mal raus, nehme diese Brandungsrute. So eine Ruten, die sind nicht so wie die hier, sondern sehr schwer und groß. Und ich dachte natürlich, das ist jetzt so ein Fisch. Und bin am Schreien, welche war nur die Rute so schwer? Und ich so, oh, ein Riesenfisch. Und dann war es nachher so ein kleiner, untermaßiger Dorsch. Aber es hatte mich so gepackt dann. Ich habe mich so gefreut über diesen Fisch, dass ich dachte, boah, Angeln ist irgendwie geil. Habe ich sofort den Angelschein gemacht. Aber da lernst du leider nur theoretisch. Wenn du also mit Papa nicht früher angeln warst, ist es schwierig, weil du einfach keine Angelerfahrung hast, hast jetzt den Schein, aber kannst eigentlich noch nicht mal einen Köder aufziehen. Du kannst keinen Fisch ausnehmen und du hast noch nicht mal ausgeworfen. Also so ging es mir und da dachte ich, was mache ich jetzt? Also habe ich gedacht, ich schnapp mir eine Kamera und mache einfach einen YouTube-Kanal auf, wie ich das Angeln lerne, damit andere mit mir zusammen das Angeln lernen.
6: Aha, und jetzt hast du also einen YouTube-Kanal, das wusste ich natürlich auch noch nicht.
10: Das mache ich jetzt seit 5 Jahren und mittlerweile eine der bekanntesten Anglerinnen Deutschlands und cool. Mittlerweile hier auf diesen Gewässern sogar Guide für Frauen und Kinder. Ich sage immer Fishing Girl Guiding mache ich.
6: Das heißt, man kann mit diesem Boot als Girls-Truppe hier bei dir genau. Mit dir rausfahren und angeln. Das ist ja auch cool.
10: Und dann geht es los. Das gibt. Weiß ich auch nicht, ob es noch anders gibt.
5: Und auch ich soll es heute lernen. Mit einem rosa Köder.
10: Männer unterschätzen Pink. Ja, ne, so eine Mädchenfarbe, aber auf Zander. Ein echter Killer, aber die Hechte mögen ihn auch. Denn heute ist unser Ziel Hecht.
5: Und dann werfe ich zum ersten Mal eine Angel aus.
6: Oh, okay, das war jetzt nicht ganz da, wo ich hin wollte.
10: Du hast nichts getroffen. Du bist mit dem Köder im Wasser. Also
6: immerhin.
10: Also schlecht war es nicht.
2: Ja, also wir zwei Blondinen da auf dem Boot. Hat sich auf jeden Fall interessant angefühlt. Und nur, falls Verwechslungsgefahr besteht, also ich bin die mit der rosa-beigen Cappy und die Anni hat die schwarz-weiße auf. Nicht, dass es da zu Verwechslung kommt.
5: Mit Annis Hilfe habe ich schnell erste Erfolgserlebnisse.
10: Oh, guck.
6: Yay!
10: Auswurf gelungen.
5: Anni und Robin machen Sportangeln. Das bedeutet, die Angel wird wieder und wieder ausgeworfen. Dann reingeholt und wieder von vorne. Angeln tue ich aber erstmal nur, was Anni Krautfische nennt. Spaß macht es trotzdem. Nur ein anderer Köder muss jetzt her. Dann klappt es plötzlich auch.
6: Vielleicht. Ein kleiner. Oh. Ich muss mich konzentrieren. Oh. Okay. Mein erster Hecht, aber er muss schnell wieder ins Wasser.
10: Sollte mit Kiemgriff halt machen.
6: Okay, aber jetzt.
10: Hier ist ein Küssi drauf.
6: Oh Gott, wirklich? Ich muss den küssen? Jetzt wirklich?
10: Ja, dein erster.
6: jetzt rein.
2: Das war so, das war so ein, du hast so eine salzige Schleimspur hinterher auf dem Mund. Einfach so.
6: Ja.
4: Oh. So schnell weg.
6: Heckschleim. Ich habe einen Fisch gefangen.
2: Jetzt hat es mich gepackt. Und schon bald habe ich den nächsten an der Angel. Einen großen.
6: Komm, komm, zieh, ja. Der wiegt auch schon. Der wiegt was. Was schätzt ihr? 6 Kilo?
4: Nein.
6: Nein? Na, Manno.
2: Was für ein schöner Tag. Mit Hecht und Angel Anni und mit mir, der Angel Maike.
9: Anni hat auch die halbe Fahrt über Witze gemacht. Also falls sie dann doch mal in Urlaub fährt, könnte ich ja übernehmen, weil wir uns so ähnlich sehen. Also auf die Ferne auf jeden Fall würde ich sagen, funktioniert es auch.
10: Film kannst du auch, oder Kamera sprechen auch.
2: Okay, ich übernehme. Gibt definitiv schlimmere Jobs.
6: Ich würde dir jetzt mal so unterstellen, dass du an sich sehr glücklich bist. Zumindest wirkst du sehr glücklich.
10: Hier in der Region? Ja. Total. Also ich finde Natur pur. Dann sieht man hier regelmäßig den Adler. Dann die Gewässer sind einfach schön. Dadurch, dass man auch wirklich viel Natur genießen kann. Weil wir, du siehst es ja, wir sind auf dem Wasser. Es ist schön, du hörst das Wasser plätschern. Hier denn, ne, das Summen der die Anglermusik, wie wir schon festgestellt haben. Also es gibt eigentlich nichts Schöneres. Also die Region kann ich nur empfehlen. Es ist, also ich habe mich verliebt. Ich muss nicht zurück.
6: Wie reagieren denn Menschen, wenn du sagst, dass du in deiner privaten Freizeit angelst und die Angler-Anni bist?
10: Es ist immer noch ein fremdes Bild. Wenn ich am Wasser bin, ist es einfach so, wenn ich auch vom Ufer angel, das mache ich deswegen auch ungerne mittlerweile, weil du wärst als Frau sehr zugetextet. Angeln Sie? Ja, und auch alleine? So, das können die gar nicht so fassen. Und dann immer so, ja, und fassen Sie die Fische auch an? Ich so, ja, ich nehme die auch aus und ich filetiere sie. Und so, okay, also das ist noch ein fremdes Bild. Aber in den letzten 2-3 Jahren wird es besser mit den Frauen. Also es werden immer mehr Frauen, man ist nicht mehr so ganz alleine. Und ja, es macht Spaß. Hast du ja mitgekriegt heute.
6: Auf jeden Fall. Also ich würde es auch wieder tun. Was ist das, was das dir am allermeisten gibt?
10: Ein Ausgleich zum Alltag. Also wirklich, man arbeitet und arbeitet. Ich würde es ja auch irgendwann gerne mal zum Beruf machen. Aber noch ist es nicht der Fall. Und das ist jetzt so, du hast einen stressigen Arbeitstag und so. Die meisten sitzen zu Hause, machen Fernsehen an oder so. Das ist nicht dasselbe, als wenn du auf dem Boot oder am Ufer stehst. Und dieses Auswerfen ist schon irgendwie wie, als würdest du Yoga machen. Wirklich dieses, und dann zischt es und dann machst du rein. Jetzt warst du sehr konzentriert aufs Angeln, weil du es das erste Mal machst. Nachher machst du es wie selbstverständlich. Auswerfen, den Köder reinführen, einmal durchs Kraut raus. Das merkst du nachher gar nicht mehr. Das machst du so unbewusst. Und dann genießt du eigentlich wirklich nur noch das, was du siehst. Dann ist da ein Adler, dann, ne, guck jetzt dieser Wind, das Pfeifen, die Wellen. Also es ist einfach schön, ein Ausgleich. Und du, ja, kommst einfach runter vom Alltag.
6: Kannst du sagen, ist es ein bestimmtes Gefühl, was du dabei kriegst? Also was fühlst du, wenn du das machst?
10: Ich komme runter, würde ich sagen. Ja, dass ich so richtig relaxen kann mal wieder. Und wer hat das schon? Wir sind alle in so einer stressigen Welt. Es geht nur noch zack, zack, zack. Du musst Gas geben. Und hier ist es wirklich so, ja, es will ja keiner was von mir. Ich bin hier alleine, höchstens noch mit meinem Mann. Und dann angeln wir. Und wenn man noch einen Fisch hat, ist es so, was du vorhin hattest, dieses, oh, cool. Und wenn man aber mal nichts fängt, ist auch egal. Es ist einfach dieses, ja, die Natur.
2: Ausgleich zur Arbeit, relaxen in der Natur, das darf jetzt auch Tanja mal erleben. Und ich filme ein bisschen.
3: Könnte ich den ganzen Tag noch machen.
6: Kurbel, Kurbel.
3: Du, drehen
6: Kurbel.
3: Ist ja mein Beruf, also ich drehe ja eh.
6: Oh, verstehst du?
2: Wir fangen tatsächlich noch so einige Fische an diesem Tag. Aber unter- oder übermaßige Fische müssen freigelassen werden. Und so sehr mir das Angeln auch gefällt, ich bin doch immer wieder froh, wenn ich die Fische auch wieder davon schwimmen sehe.
6: Ja.
2: Auf unserem abendlichen Weg vom Flesensee zum Pripatsee passieren wir, wie immer bei dieser Reise, See nach See. Und dieses Gewässer spielt auch für unsere nächste Geschichte wieder eine entscheidende Rolle. Es geht aufs Hausboot an den wunderschönen Pripatsee.
9: Als ich erfahren habe, dass ich Hausboot fahren darf, habe ich mich richtig, richtig gefreut. Habe ich vorher noch nie gemacht und war sehr begeistert von dieser Idee. Ja, leider kam das Ganze dann noch ein bisschen anders und ich weiß nicht, ob ich das nochmal machen würde.
5: Aber erstmal war die Vorfreude groß, als mir Johannes Wittkopf unser Boot zeigt.
11: Dann starten wir mal gemeinsam in euer Boot und wir machen die ersten Fahrversuche.
6: Ich bin gespannt, mal gucken, ob ich irgendwo gegenfahre, aber du hilfst mir.
11: Ja. Na klar. Ja, dann gehen wir einmal durchs Boot durch und gucken uns als erstes den Motor an.
6: Den Motor?
11: Den Motor, den Motor. Genau. Dann haben wir hier einen 15 PS Yamaha Motor.
6: Okay, das ging nicht so schnell, ne? Das ist gemächlich.
11: Na, bis 15 PS darf man Führerschein frei fahren.
6: Okay.
5: Also ja, dürfen genau. Auch Laien wie ich das Boot lenken.
11: Auf an Steuer!
5: Johannes erklärt mir alles, was ich dafür wissen muss. Er ist der Geschäftsführer der Hausbootvermietung und hat netterweise angeboten, uns heute ein Stück zu begleiten.
11: Fast voll. Und das ist der Fäkalientank, das heißt ein Fischfinder, Tiefenmesser. So, und hier auch. Gut, dann setz dich ans Steuer. Du bist Kapitänin oder Bootsführerin und ich bin dein Decksmart.
6: Ach so, das macht Sinn. So ist rückwärts Gang und drin. So wäre Gas. Genau.
5: Erste Herausforderung, rückwärts ausparken.
11: Ja, machen wir noch mal ein Stück zurück. Wir müssen ja erst rückwärts fahren. Ne? Ich guck für dich nach hinten, ob alles frei ist. Ist frei, also wir können ganz entspannt genauso ab. Getaktet. So, jetzt gib mal ein bisschen Rückgas. So, neutral. Neutral und Vorwärtsgang. So, jetzt gerade gleich gerade lenken.
5: Geschafft. Jetzt liegt der offene Pripatsee vor uns. Das Schöne an diesem Teil der Mecklenburgischen Seenplatte, hier kann man über kleine Verbindungen von See zu See fahren. Das mit dem Geradeaussteuern habe ich jedenfalls schnell raus.
11: Sehr schön. Wir werden so höchstens 10 km/h schnell, schnell oder langsam, aber wir wollen ja in unserem Urlaub die Natur und
6: Na klar.
11: Alles genießen. Wir wollen ja nicht auf die Formel 1 Rennstrecke.
5: Entspannen und genießen, das ist jetzt genau das Richtige für mich.
6: Oh ja.
5: Die Landschaft zieht gemächlich an uns vorbei und ich kann mich gar nicht satt sehen an dieser schönen Umgebung. Der Plan, hier auf dem Hausboot auch zu übernachten. Alles, was wir dafür brauchen, haben Tanja und ich mit an Bord. Und ich bin mir sicher, das wird toll bei der Kulisse.
6: Es sind auch immer so coole Häuser auf einmal am Rand, wo man sich so denkt, so hoch, wo kommen die jetzt her?
11: So, guck mal nach vorne, ja, konzentrier dich bitte jetzt. Fahren wir auf die Schleuse zu. Bisschen rechts lenken.
6: Ja, hab schon, bin dabei.
11: Gut, jetzt wieder links lenken.
6: Na?
11: Sehr schön.
5: Durch die Schleuse, das ist die größte Herausforderung auf der Strecke. Jetzt also nur nicht die Pfosten treffen. Aber Johannes hilft mir zum Glück.
6: Ja? Okay.
11: Links, vor links einlenken.
5: Und jetzt möglichst gerade bleiben.
11: So, du gehst jetzt vorne und machst vorne, suchst hier vorne was, wo du dein Seil festmachen kannst.
6: Ja, okay, da komme ich also nicht dran. Scheiße.
11: So, Motor aus.
6: Oh, ja, auch immer gut.
5: Also, für Anfänger wie mich ist so eine Schleuse etwas gewöhnungsbedürftig. Man muss möglichst gerade in den Engkanal rein und gleich auch wieder rausfahren. Aber das mit der Lenkung ist schon eine Challenge.
11: Motor an.
6: Motor ist an.
11: Motor ist an.
6: Motor läuft.
11: Leine los. Nicht zu viel lenken, ne?
6: Ja, aber es ist so anders als beim Campervan. Da kurbel ich immer und hier darf ich halt wirklich nur so minimal was machen.
11: So, los geht's. Und Gas geben. Rechts rüber.
6: Noch weiter rechts? Nee.
11: Nee, so ist gut. Sehr schön.
6: Juhu. Ich bin rausgekommen. Geschafft. Bin nicht hängen geblieben, immerhin.
5: Dann beginnt der beste Teil. Über schmale Verbindungen fahren wir jetzt wie angekündigt von See zu See. Einer schöner als der andere. Und Johannes übernimmt das Steuer, damit ich einfach mal die Seele baumeln lassen kann.

0: Am Abend verlässt uns Johannes dann doch. Und ich suche mir einen Platz, wo wir über Nacht ankern können. Also Anker werfen, ein bisschen Sonnenuntergang genießen und sich so langsam ans Abendessen machen.
1: Ich hätte jetzt gerne hier so ein Boot, was mir noch Pizza liefert. Das wäre gerade ziemlich gut. Es war wieder ein langer Tag, aber vor der Kulisse gleich zu essen ist natürlich besonders schön. Wäre trotzdem schön, wenn es schon fertig wäre. Essen ist da. Veggie Bollo und Spaghetti.
0: Bis jetzt ein schöner Abend.
1: Also das Abendessen war lecker und der Sonnenuntergang war sehr schön und dann war das Licht weg. Leider aber nicht so doll weg, dass man gar nichts mehr gesehen hat, denn auf einmal fing es an zu kräuchen und zu fleuchen. Auf diesem Boot waren ungelogen, also ich würde jetzt sagen, an die 100 Spinnen. Und die sind aus jeder Ritze rausgekrochen. Und jetzt könnte man sagen, ah ja, die blonde Frau und so hat sich wahrscheinlich ein bisschen angestellt. Aber nein, es war wirklich eklig und sie waren wirklich groß. Und wer mich kennt, weiß, dass ich genau zwei Phobien habe. Und das eine sind Haie, große Weiße, und das andere sind Spinnen. Und es war für mich die Hölle auf diesem Boot. Es war mein persönliches Dschungelcamp, ganz ehrlich.
0: Und zum Zurückfahren war es leider schon viel zu dunkel. Der nächste Morgen beginnt dafür umso schöner. Das Tolle am Hausboot, man ist die ganze Zeit draußen, bei den morgendlichen Waschritualen, beim Frühstück und natürlich auch beim Sport. Na, und ins Wasser kann man sowieso immer. Ist aber Anfang Mai kalt. Sehr kalt.
1: Oh, hier ist es rutschig. Oh Gott. Okay, wie viele Stufen hat diese Leiter? Ich weiß es nicht. Das ist super. Ach du Scheiße. Darf ich Scheiße sagen? Hallo Schwan. Oh Gott. Okay. Muss ich jetzt weiter raus?
0: Also ich habe ein Grundprinzip, wann immer ich irgendwo bin, wo Wasser ist, wo man drin baden kann, dann muss ich das auch tun. Das heißt, ich habe mich in diese 13 Grad gestürzt und es war eisekalt, aber ich war drin. Eine letzte Etappe haben wir noch. Es geht auf einen Campingplatz in den Osten der Seenplatte, in die Nähe von Penzlin. Doch auch dieser Naturcampingplatz ist wegen Corona komplett leer. Nur Kühe habe ich als Nachbarn. Wo kommt dann nur dieses Motorengeräusch her?
1: Ah! Ein Eismobil!
2: Hallo, Mama.
0: Ja, das war ein bisschen lustig, weil ich weiß ja, wie gesagt, nicht, was passiert auf diesen Trips. Und dieses Mobil in seinem Pink und Blau war ja relativ auffällig. Und es ist schon ein paar Mal um uns rumgefahren. Irgendwie, ich habe immer gedacht, was macht denn dieses Auto hier? Weil eigentlich war ich ja wieder komplett allein auf diesem Campingplatz. Ja, und der Treffpunkt, den Tanja mit den beiden vereinbart hatte, hatte nicht so ganz geklappt. Und deswegen habe ich den Braten schon gerochen, bevor die beiden dann ankamen. Aber es war trotzdem natürlich eine tolle Überraschung. Und was ich jetzt gerade noch vergessen habe zu erzählen. Und dieses Eis von Jekyll und Heidi habe ich auch schon ein paar Mal vorher wahrgenommen in der einen oder anderen Eistour. Und ich war immer so, ah, Tanja, ich will dieses Eis noch probieren. Und sie hat sich wahrscheinlich immer heimlich so einen hinters Fäustchen gelacht, weil sie ja wusste, dass ich das auf jeden Fall noch probieren werde.
1: Guck mal, so schön rosa. Ich habe die ganze Zeit noch gesagt, Tanja, ich will noch Eis essen,
3: Ja, wenn der Eismann dreimal klingelt. Wir haben zwar nur einmal gehupt, aber...
1: Das ist sehr cool. Was war das denn mal für ein Auto vorher?
4: Der war mal, ursprünglich war das mal ein UPS-Truck,
1: ach,
4: den wir uns ausgebaut haben.
1: Sehr cool. Das heißt, ihr heißt wie? Jekyll und Heidi?
4: Jekyll und Heidi, genau.
1: Das ist ja ein witziger Name. Woher kommt es?
4: wirklich angelehnt an die Geschichte Dr. Jekyll und Mr. Hyde. Und trotzdem geht es um Eis. Und Jekyll steht für die sahnigen Sorten mit Dampf und Heidi für die zuckerreduzierten Sorbets und sowas alles. Und trotzdem gehören sie zusammen. Und sie ist ein bisschen fruchtiger und er hat so eine Sahnetolle und angelehnt einfach an die Geschichte.
0: Aber ja. Ihr könnt mir da drin wahrscheinlich nicht zeigen, wie ihr das herstellt. Aber essen darf ich, oder?
4: Essen darfst du, aber am liebsten würden wir dich in unsere Manufaktur einladen, dass du zugucken kannst, selber ein bisschen rumprobieren und dich mal an einer Eiscreme-Rolle versuchen darfst, wenn du möchtest.
3: Und naschen.
0: Oh ja, das kann ich. Das Rollen weiß ich nicht, aber naschen kann ich.
5: Also fahre ich mit unserem Camper hinter dem Eistruck her.
6: Super Überraschung auf jeden Fall. Ich freue mich richtig drauf und überlege in meinem Kopf schon, für welche Sorten ich mich entscheide. Ich will alles probieren, das ist ein bisschen doof.
5: Der Laden von Franzi und Martin, so heißen die beiden wirklich, ist in Penzlin. Eis im Becher und am Stiel gibt es hier. Mit köstlichsten Sorten. Aber Franzi führt mich erstmal in die Eisküche. Denn hier findet der ganze Zauber statt.
4: Wie ist der Produktionsbereich?
5: Eisrollen. Hab ich vorher noch nie gehört. Franzi zeigt mir, wie es geht. Eismasse auf die eisige Fläche verteilen, zusammenschieben, einen Cookie drauf, zerbröseln, mit Gefühl rollen und dann fertig. Aber ob ich das gleich auch so hinbekomme?
0: Oh, das war nicht ganz mittig. Naja, fast.
4: Fängst du schon an zu schieben? Kleinen Haufen zu machen?
0: Das klingt kleinen Haufen. Das kriege ich hin. Kleinen Haufen kriege ich hin. Man muss schon auf jeden Fall mit beiden Händen koordinieren können. Das ist schon mal fürs Haufen machen schon mal ganz wichtig. Das muss einfach relativ dünn sein.
4: Es muss relativ dünn sein, genau.
0: Sieht ein bisschen dicker aus als bei dir.
4: Ja, wir probieren mal.
0: So?
4: Ja.
0: Ungefähr.
4: Das kommt wieder an den Rand.
0: Oha.
4: Den Winkel ein bisschen anheben.
0: Oha.
4: Damit. Und ich mach mal den Trick, den dürfen wir aber nicht zeigen.
0: Okay. Ah.
4: Genau, ja.
0: Ah ja, naja. Jetzt den Spatel so voller?
4: Nee, ich will's kleiner. Also kleiner, je größer es ist, desto schwerer ist es.
0: Okay. Ich sehe schon, das ist auf jeden Fall eine Technik, die man ein bisschen lernen muss.
4: Ja.
0: Aber im Ansatz ins Röhrchen.
4: Für den ersten Versuch wirklich richtig gut.
0: Also mit ein bisschen Fantasie sind auch meins Rollen.
4: Die Optik ist natürlich eine andere.
0: Ja, also ein bisschen Fantasie ist ja auch okay, oder?
4: Ich bin schon mal stolz auf dich. Also ich habe schon viele noch schlechtere gesehen.
0: Jetzt probieren wir das Ganze
4: ja,
0: auch, oder?
4: Genau.
0: Sollen wir uns dafür nach vorne setzen? Bei euch sieht es so hübsch aus.
4: Ja, sehr gerne.
0: So, also Martin,
3: stark.
0: Meine erste Eiswürfel.
3: Also hier Frankfurt-Edition, Penzlin-Edition, wunderbar,
0: das klassisch. Ist Kunst.
3: Ja, also, Kreativität.
0: Und perfekt ist ja auch langweilig, aber ihr kriegt jetzt die perfekte, ja?
3: Okay. Wir sind langweilig hier, okay.
0: Ich probiere mal das hier.
4: Upsala.
0: Also schmecken tut es hervorragend. Ihr könnt mir dabei ja vielleicht mal verraten, was denn jetzt das Besondere an eurem Eis ist. Warum ist das hier so was Spezielles?
4: Ja, das Besondere an unserem Eis ist auf jeden Fall die Natürlichkeit. Also so wie wir es herstellen mit den Reifeprozessen, das findest du woanders eigentlich nicht. Ne? Also grundsätzlich haben wir keine Stabilisatoren, keine Emulgatoren, nichts, was bindet, was Luft einschlägt, keine Konservierungsstoffe, keine Aromen, keine Geschmacksverstärker, nichts drin. Das heißt natürlich, dass die Konsistenz anders ist als ein Produkt von der Industrie sozusagen, was einfach ein bisschen erklärungsbedürftiger ist. Und das, was im Eis drin ist, stellen wir auch noch selber her. Also wir backen die Kekse selber, stellen das Karamell selber her, weil wir diese Sachen alle nicht gefunden haben, als wir danach gesucht haben. Mhm. Dass einfach nichts mit drin, also keine Zusatzstoffe mit drin sind. Und dann haben wir aus Grundvertrauen gesagt, ach, dann können wir das doch selber machen. So, und so kam das einfach, dass wir auch die Grundzutaten selber hergestellt haben und dass unser Hauptaugenmerk auch ist, dass wir unsere Rohstoffe aus der Region beziehen wollen. Das war so von Anfang an der große Wunsch. Das ist für ein kleines Unternehmen manchmal gar nicht so leicht, weil die dann sagen, klar, ich kann euch eine Tonne hinfahren, aber bis wir das verarbeitet haben, das ist halt auch immer so ein bisschen Nutzenaufwand. Kommt man da ran, kommt man da nicht ran? Aber mittlerweile sind wir ganz gut aufgestellt, oder?
3: Ja. Also das ist, ich würde gar nicht manchmal sagen, so aus Selbstvertrauen heraus, sondern einfach manchmal aus der Not versucht, dann am Ende da eine Lösung zu finden. Einfach wenn man sagt, ich suche eine Karamellsoße für unser Eis und du findest einfach nichts, was unserem natürlichen Qualitätskriterien, sag ich mal so, entspricht, dann probierst du es einfach mal selber und sagst, na gut, wir können es ja mal probieren, Eis haben wir auch hingekriegt, ne, per se. Und dann, so kam das dann eigentlich. Und dann tasten wir uns so an Zutat für Zutat ran, was wir selber machen können, wenn wir es nicht in der Region finden.
1: Und woher kannst du das so gut? Hast du sowas gelernt oder wie bist du dazu gekommen?
4: Nee, gar nicht. Also ich habe das nicht gelernt. Ich bin ja eigentlich gelernte Kinderkrankenschwester.
1: Ach so,
4: also
1: ah.
4: Ein ganz anderes Feld.
1: Naja, hat mit Eis vielleicht ja. Entfernt auch zu tun.
4: Genau, nach einer Mandel-OP so ein bisschen Eis essen. Und habe auch viele Jahre gar nicht gekocht, auch in der Jugend nicht. Das hat mich nicht so richtig interessiert. Und irgendwann, eigentlich im Zuge, als wir waren beide ein Jahr im Ausland, unabhängig voneinander. Und da ist das so ein bisschen entstanden, dass ja, ich Gefallen am Kochen gefunden habe. Und ich gemerkt habe, dass ich irgendwie ein Talent oder eine Fähigkeit habe, mir Geschmäcker vorzustellen. Ich war schon immer eine Naschkatze, also ich habe immer gern Süßes genascht.
1: Das kann ich vielleicht verstehen. Ja.
4: Und dann kam das halt ja, auf Umwegen einfach.
5: Endlich mal ein Interview, bei dem man zwischendurch ein bisschen naschen kann.
1: Ich habe schon ein bisschen eure Inspiration jetzt erfahren, aber wie kam ihr dann zu dem Schritt zu sagen, ich weiß nicht, was hast du vorher gemacht?
3: Na, das mache ich immer noch. Also wir haben ja quasi zusammen, also Franzi ist ja irgendwann, oder anders gesagt, ich hatte mich selbstständig gemacht nach meiner Ausbildung, also komme aus dem Eventbereich. Und dann habe ich eine Agentur gegründet, Kommunikationsagentur. Und dann ist Franzi nachher, nachdem wir uns festgelegt haben, dass wir nicht mehr nach Australien auswandern wollen, haben wir gesagt, bleiben wir hier. Und Franzi ist dann quasi, weil sie immer schon leidenschaftliche Fotografin war, bei uns in die Agentur mit eingestiegen sozusagen, als Foto- und Videografin. Und somit haben wir dann quasi Agenturgeschäft gehabt und das wurde immer, immer größer. Und irgendwann haben wir gesagt, Mensch, so aus dem Dienstleistungsbereich, wir haben, Franzi sagt es immer so schön, eine Sitzkrise gehabt und sagten, ein eigenes Produkt wäre halt total cool. Und dann habe ich halt so, wie ich das abends immer gemacht habe, wir haben immer so nach was Eigenem gesucht und irgendwie auf eBay Kleinanzeigen gelandet und da ist mir so ein altes Eisfahrrad über den Weg gelaufen. Und da habe ich gesagt, ey Franzi, guck mal, ne? Regionales Eis. Ja, regionales Eis. Eisfahrrad gekauft, so eine alte italienische Eismaschine gekauft. Dann hast du die Sorten sozusagen entwickelt. Dann in der Garage quasi haben wir dann so ein bisschen angefangen. Und ja, und bis zu dem Punkt, also wir hatten halt die Idee, wir produzieren in der Garage Eis, wir beide so, ne? Beziehungsweise Franzi produziert, ich fülle ab oder so. Also ich bin dann immer nur der Assi, ne? Also der Assistent. Wir schicken dann Studenten mit dem Eisfahrrad in der Gegend rum. So. Mhm. Bis wir dann soweit waren und hatten einen Namen und so, das war alles schön. Und dann haben wir uns gefragt, dürfen wir überhaupt Eis in der Garage produzieren und dürfen wir überhaupt Eis auf der Straße einfach verkaufen? Naja, und dann die Behörden gefragt und dann, um Gottes Willen. Naja, mittlerweile wissen wir, dass Eis zu den mit am strengst kontrolliertesten Lebensmitteln gehören. Und das war schon, ja, da muss man schon sehr, sehr motiviert bleiben
4: ja,
3: dabei.
4: Das war schon einfach ein Mindset jetzt, haben. Ne?
3: Genau.
4: Das muss man im Kopf, die Vision im Kopf behalten. Ich meine, grundsätzlich gesagt, wenn mir einer vor 5, 6, 7 Jahren gesagt hätte, irgendwann hast du einen Café und lässt die Leute über die Schulter gucken und über 120 Wiederverkäufer, dann hätte ich gesagt, na klar, du spinnst doch. So, ne? Also manchmal ist es ja gut, dass man nicht weiß, was auf einen zukommt, aber andererseits muss man ja auch anfangen, ein bisschen größer zu denken, das kann Martin immer noch besser als ich sozusagen, da lerne ich immer noch viel, weil du ja dann, wenn das Ziel ein bisschen größer ist, dann einfach auch den Weg, den Rucksack aufsetzt und losgehst, ne? Und wenn du stolperst, dann musst du halt wieder aufstehen und irgendwie geht es immer einen Weg.
1: Und jetzt habe ich doch auch noch eine kleine persönliche Frage, weil ihr seid ja offensichtlich ein Paar und ihr arbeitet wahrscheinlich jetzt, ich nehme an, Tag und Nacht beinahe zusammen und das funktioniert gut?
4: Ja.
3: Also das war auch das, was ich, also ich persönlich sagen musste, man auch immer nicht so denkt, ne? Dass, ja. Wo wir auch am Ende, glaube ich, auch gelernt haben daran und viele sagen ja immer, oh Gott, wenn man denn anfängt zusammenzuarbeiten, dann geht es irgendwann auseinander und wir sind eigentlich noch näher zusammengerückt, weil das Verständnis, glaube ich, auch für den anderen immer noch ein anderes ist, ne? Weil es ist ja nicht alles immer Sonnenschein sozusagen. Es tauchen ja auch Probleme auf im Alltag. Und die nimmst du natürlich auch mit nach Hause. Und ich sag mal, wenn sie aus ihren Alltagsproblemen erzählt und ich aus meinen und dies passt, also das hat gar nichts miteinander zu tun, dann ist das für den anderen, glaube ich, manchmal immer sehr schwer. Und dadurch, dass wir an einem Ziel arbeiten, ja, marschieren wir eigentlich in die gleiche Richtung, mit aus unterschiedlichen Perspektiven, aber man macht was zusammen so und geht halt die Höhen und Tiefen zusammen. Und das schweißt natürlich wahnsinnig gut zusammen.
4: Genau, und wir haben einfach eine gute Streitkultur. Ne, also manche, also wir haben einfach eine...
3: Sie gewinnt.
4: Genau.
1: Superkultur.
4: Nein, dass man einfach vernünftig miteinander sprechen muss. Ne? Und das knallt natürlich auch oft, weil wir einfach auch, es ist halt einfach sehr leidenschaftsgetrieben und so. Und dann spielen dann Emotionen eine Rolle und so. Und dann gackt man sich mal auch an und so. Ne? Dafür sind wir auch wirklich berüchtigt schon, denke ich, so im näheren Umfeld.
3: Ja. War schon sehr laut manchmal im Büro, ja.
4: Ja, aber das ist einfach, danach ist, dann schüttelt man sich einmal und dann keiner ist dem anderen irgendwie lange böse oder nachtragend. Ne? Dann ist immer, man, sorry, vorhin war einfach, ist die Hutschnur geplatzt, weil manchmal einfach so viel zusammenkommt, auch gerade wenn man jetzt auch Arbeitgeber wird sozusagen. Ne? Also wenn man dann auch noch Verantwortung für andere trägt, gerade in den Zeiten jetzt Verantwortung für andere, auch finanzielle Verantwortung und so. Und dann kommt halt vieles zusammen und manchmal ja, zündet die Schnur einfach. Und, aber gut, da nehmen wir uns das nicht.
3: Wir gehen ja immer gestärkt immer raus.
4: Ja, so. Das stimmt.
7: Und ihr könnt am Ende vor allem eins tun, ein Versöhnungseis zu verraten.
5: Oder ein Feierabendeis oder ein Guten-Morgen-Eis oder was einem sonst noch so für Gründe einfallen.
0: Die beiden, also Franzi und Martin, fand ich auch wirklich richtig cool. Es war noch so ein Power-Couple wie auch Jakob und Johanna. Und ich finde das ja immer bewundernswert, wenn Menschen irgendwie so eine Leidenschaft haben und sich dann irgendwie so einen Ort suchen und so ihr Ding davon machen. Das hat mich wirklich beeindruckt bei denen. Das war auch sehr lecker.
5: Und Tanja hat's auch geschmeckt.
7: Tanja?
8: Ja?
7: Welche Sorte hast du?
8: Ich hatte Avocado.
7: Und?
8: Sehr lecker.
7: Und grün?
8: Grün, cremig, würde ich sagen, mit so einer fruchtigen Note. Also ich mag's.
7: Ich halte jetzt so lange drauf, bis du aufgegessen hast. Ich muss auch ständig vor der
8: schnell.
7: Kamera essen.
8: Das geht schnell. Aber vielleicht hole ich mir auch noch einen Becher.
7: Und was wird's dann?
8: Schokolade vielleicht?
5: So, jetzt kennt ihr wirklich die ganze Geschichte. Und zum Schluss gibt es noch ein paar Outtakes.
0: Outtakes sind beim Film oder Fernsehen die Szenen, die nicht ganz so gelaufen sind, wie eigentlich geplant war. Das kann mal sein, dass jemand ins Bild läuft. Das kann sein, dass eine Kamera umfällt. Vielleicht auch mal die Kamerafrau oder der Kameramann. Es kann auch passieren, dass es einfache Tonprobleme gibt. Aber gerade bei diesen Campervan-Trips verbringen Tanja und ich ja sehr viel Zeit miteinander. Und ich rede ja auch sehr viel. Und manchmal kommt da auch was bei raus, was dann dummerweise oder auch lustigerweise
4: wie sehe ich
0: mit ins Bild schafft.
8: Okay, ich würde sagen, die Kamera läuft.
9: Wo sind wir denn jetzt hier? Sagst du mir wenigstens das, wo wir gerade sind?
8: Ich habe keine Ahnung.
9: Ah ja, das ist ja super. Ja, schön.
10: Wie sieht meine Haare? Wie sehen die denn eigentlich aus? Was geht hier ab? Nur, dass ich das immer am On mache. Aber ich sehe aus, als hätte ich dunkelbraune Haare. Was geht ab, Tanja?
8: On,
10: bei
8: dir.
9: Können wir einfach das nehmen?
8: So. Der ist ja tiefer entspannt, aber die Jungs hier, die sind frech. Achtung!
9: Beißen die nicht?
8: Nee, die beißen dich nicht, aber die schnuppern immer an meinen Schuhen. Machen keinen Platz. So, wieder eine. Guck mal, der guckt mir voll unter die Hose. Geht's noch?
9: Frechheit.
8: Frechheit. Der ist wahrscheinlich warm. So. So, das hätte ich auch nicht gedacht, dass ich mal durch Fische durchlaufe. Tada! Jetzt guck mal, jetzt versagen alle Geräte. Ja? Hier, mein Handy zeigt uns kein Bild mehr. Hier, 2%.
9: Dann musst du es mit dem Kopf machen. Filme es mit deinen Augen.
8: Machst du gut.
0: Also Tanja, wo ist denn jetzt der Riesenwels?
8: Ja, kommt noch. Hört's mal ab.
0: Kann man die eigentlich essen?
8: Was machen wir eigentlich, wenn meiner dann größer ist als deiner?
0: Das ist voll okay für mich.
8: Das wollte ich schon immer mal fragen.
7: Wie bei den Männern an Bord.
11: Ich habe den Größten. Und die Größten sind immer, die man verloren hat.
8: Ich habe nur
9: Oh, hallo, ich bin Radfahrer. Warte mal kurz, ich glaube, ich muss noch bei der Pizzeria anhalten. Hi. Na?
8: Keine Zeit. Wir haben unseren nächsten Termin.
0: Möchtest du jetzt den klassischen Abbeißer von mir haben, ja?
8: Klar.
0: Okay.
8: Du kannst auch einen Ablecker machen.
12: Hallo.
5: Ein letztes Mal steigen wir jetzt in den Camper, voller wundervoller Erinnerungen an die letzten Tage. Wehmütig geht es auf unseren Heimweg.
0: Das war's mit dem Campervan Roadtrip. Ich muss sagen, jedes Mal, wenn ich den Campervan abgeben muss, bin ich sehr, sehr traurig, weil ich liebe dieses Gefühl, frei zu sein, durch die Gegend zu fahren, richtig tolle Regionen zu sehen und vor allem wirklich spannende Menschen zu treffen. Ich würde mal sagen, nach der Reise ist vor der Reise und ich freue mich jetzt schon auf die nächste.
5: Die hoffentlich genauso schön ist wie die an die Mecklenburgische Seenplatte. Was für Erlebnisse waren das bitte? Die werden wir ganz sicher nie mehr vergessen.

0: Bei diesem Bauprojekt in Bella Italia.
1: Das nennt man wohl do it yourself.
2: Brauchen Sie Hilfe?
1: 5 Tage, 3 Leute, plus Material, 30.000.
3: Ui.
0: Hilft nur eines.
2: Plus für heute.
0: Trennung auf Italienisch. Heute um 21.45 Uhr.

0: Erden startet Dasha ein neues Leben. Das hat nicht mehr viel zu tun mit der Großstadt, aus der sie kommt.
1: Naja, da merkt ihr, was bei meinem Arbeitsplatz so wieder so ausschaut. Das hatte ich früher tatsächlich nicht. Also ich saß meistens in meiner Wohnung in Freiburg und in meinen vier Wänden. Und das ist jetzt ganz anders. Jetzt kann ich mir frei wählen. Ich kann zu Hause arbeiten hier natürlich, aber ich habe auch ein Büro. Aber jetzt so bei so einem guten Wetter, wenn es drin heiß ist, entscheide ich mich oft einfach, rauszugehen und einfach draußen Zeit zu verbringen und in der frischen Luft zu arbeiten. Entschuldigung, jetzt machen wir mal leid.
0: Dasha hat die Entscheidung, aufs Land zu ziehen, nicht allein getroffen. Gemeinsam mit Freunden hat sie dieses verlassene Dorf gekauft. Mitten in der Rhön, dicht am Berg Wachtküppel bei Gersfeld. Die neuen Bewohner sind keine Aussteiger. Sie bringen ihre Start-up-Firmen mit auf den Berg. Bullabü und Zukunftsdorf. Geht das?
2: Wir haben gutes Internet. Da hat die Region sich schon gut bemüht und gekümmert. Manchmal schwankt es ein bisschen, weil wir doch recht viel Verbrauch haben. Also nebenan sitzt ein Tech-Startup, die wirklich mit ihren Webseiten und eine Menge IT-Ressourcen brauchen. Dann gibt es die Tage, wo wir sozusagen schon auf die Handys ausweichen und die mobilen Daten von da an machen.
0: Wie Dasha haben die meisten auch vorher schon von zu Hause aus gearbeitet. Im Frühjahr 2020 ist die Gruppe befreundeter Familien in die Rhön gekommen.
1: Wir wollten auch einfach was Cooles machen. Und da glaube ich einfach, einige von uns sind einfach Menschen, die gerne Neues starten. Und es gibt ja bestehende Gemeinschaften. Wir hätten natürlich sagen können, ja, es gibt tolle Projekte, wo schon was läuft. Man kommt einfach dazu und wird Teil davon. Aber so dieses Gefühl von mal was Neues, einen neuen Impuls in die Welt zu setzen, das ist schon sehr reizvoll.
0: Mittags wird gemeinsam gekocht. Jeder hat mal Küchendienst in der großen Gemeinschaftsküche. Wer will, kann mitessen. Etwas, das Dasha in der Kleinfamilie gefehlt hat.
1: Ich glaube vor allem, weil wir in der Stadt mitten in dem ganzen Getrübel uns doch sehr einsam gefühlt haben und das Gefühl hatten, das entspricht nicht unserem Lebensmodell. Also dass wir nicht als Kleinfamilie die ganze Zeit so klein und nur zu dritt leben wollen und eigentlich ein Netz brauchen von Menschen, wo wir uns gut aufgehoben fühlen und bei denen man sich gegenseitig helfen kann.
0: Dasha ist zusammen mit ihrem Mann Lukas und ihrem Sohn Michael in die Rhön gezogen. Die beiden haben mit einem Teil der Gruppe eine Genossenschaft gegründet, um die Häuser im Dorf zu kaufen. Mit dabei auch die Lehrerin Sarah. Sie hat hier für die Gruppe eine Hobby-Töpferwerkstatt aufgebaut. Sarah ist jetzt Kunst- und Englischlehrerin in einem Gymnasium in der Nähe und hat vorher in Oldenburg gelebt. Auch sie war auf der Suche nach einem Leben in Gemeinschaft.
3: Wir hatten schon eine gemeinsame Gruppe, in der wir uns sozusagen ausgetauscht haben. Und dann hat einer von uns so ein bisschen scherzhaft mit so einem Zwinkern irgendwie gesagt, oder wir kaufen gleich ein ganzes Dorf und hier diese Immobilie gepostet. Und dann waren alle so ein bisschen, warum eigentlich nicht?
0: Ein Jahr hat es gedauert, bis es mit der Versetzung geklappt hat, von Oldenburg nach Hessen. Jetzt hat Sarah hier im Dorf eine Wohnung bezogen. An das Gemeinschaftsleben muss sie sich erst mal gewöhnen.
3: Irgendwie in so einem sozialen Beruf wie meinem zu sein und dann zu Hause irgendwie auch wieder mit so vielen Menschen zusammen zu sein, das ist schon manchmal herausfordernd. Die Zeit, die ich für mich allein habe, die ist auf jeden Fall deutlich geschrumpft, seitdem ich hier bin.
0: Als Sarah, Dasha und die anderen hierher kamen, war das Dorf, das mal eine traditionsreiche Bildungsstätte war, schon eine Zeit lang unbewohnt. 5 Hektar Grundstück, 12 Gebäude mit 85 Zimmern, 4000 Quadratmeter Wohnraum und viel Renovierungsbedarf. Deshalb werden immer wieder Freunde und Helfer gebraucht, die im Zukunftsdorf mit anpacken.
4: Was wird das jetzt hier?
5: Ein Schlafzimmer.
4: Aha. Für wen?
5: Den Mann, der da an der Wand steht.
6: Für mich und meine Familie. Wir ziehen hier ein, Ende August.
7: Ja, wir sind auch nicht alle ausgebildete Handwerker, sondern wir sind viele einfach eingelernt. Und ich zum Beispiel bin Apotheker und mache jetzt gerade 6 Monate einfach hier unterstützend auf dem Bau, damit wir hier auch einziehen können und versuche es fertig zu bekommen mit viel Unterstützung auch.
0: Dieser Raum wird gerade eingerichtet. Er soll Kulturtreff und Bibliothek für die Gemeinschaft

0: Gesellschaft werden. Jonas kümmert sich darum. Die Wohnung für seine Familie ist fertig und sie sind schon eingezogen.
1: Das Tolle hier im Dorf ist ja, dass das vor 100 Jahren schon mal Menschen gegründet haben und aufgebaut haben, weil sie in der Natur zusammenleben wollten. Also es ist ein, ja, man könnte sagen, im weitesten Sinne schon genossenschaftlich begonnenes Projekt.
0: 1921 haben junge Frauen mit Ideen aus der Lebensreformbewegung die Bildungsstätte Schwarzerden aufgebaut und Sozialgymnastinnen ausgebildet.
1: Die haben ja vielleicht ein ähnliches Schicksal wie wir. Die waren erst so ein bisschen die Fremdlinge aus den Städten, die dann aber von den Bauern über die Jahrzehnte irgendwann respektiert wurden, weil sie gezeigt haben, sie haben einen Garten angelegt, die haben eine große Küche gehabt, sie haben Bildungsveranstaltungen gemacht, wo auch alle eingeladen waren. Und mit der Zeit wuchs hier der Respekt von der Landbevölkerung. Wow, diese Frauen haben wirklich Power.
0: An diese Ideen will die Gemeinschaft anknüpfen. Hier sollen demnächst auch Kulturveranstaltungen laufen. Und Jonas hofft, dass so Kontakte entstehen zu ihren neuen Nachbarn in den Dörfern ringsum. Dafür organisieren sie ein großes Sommerevent.
2: Team Rot!
0: Mit einem Rhön-Triathlon. Von Sonnerden zum Guckeisee und zurück.

0: bin jetzt gerade gelaufen und dann stand ich plötzlich mitten im Wald und dann bin ich zigzag gelaufen, dann bin ich zurückgelaufen und ich bin geschwommen und Reit gefahren und es hat so viel Spaß gemacht.
1: Wir haben absichtlich gesagt, es geht nicht nur um die Geschwindigkeit, sondern vor allem den Spaßfaktor mit reinnehmen.
2: Okay. Ja. Und das wollt ihr jetzt vielleicht etablieren hier in der Rhön?
1: Genau. Also ich würde sagen, die Sparkassen und die Raiffeisenbanken können sich bereit machen, ein paar Sponsorengelder locker machen.
3: Die Veranstaltung ist für die Sonnerdener ein Testlauf. Wenn es gut klappt, wollen sie nächstes Jahr noch größer planen. Für die Abendveranstaltung gibt es noch einiges zu tun. Da wird es Musik geben und auch Theater. Die große Lampe muss noch hoch in den Baum, als Bühnenbeleuchtung.
4: Licht und Elektrik steht.
1: Hier haben wir jetzt montiert. Wir wollen noch den großen Baum machen.
4: Und dann 18 Uhr Start. Wir müssen uns jetzt überlegen, wegen
3: Jonas und seine Frau Hanna kümmern sich ums Bühnenprogramm. Die neuen Landbewohner haben auch viele Freunde eingeladen.
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3: 2 Wochen lang Festivalstimmung bei den Daseinswochen. So etwas wie Tage der offenen Tür in Sonnerden. Auch Besucher aus der Umgebung sind gekommen.
6: Ich habe mich hier gemeldet und mich angemeldet für 3 Tage in dem Fall. Und dann hatte ich mir einen Bereich ausgesucht, in dem ich mitarbeiten konnte. Und das war halt in diesem Fall diese Theke vorne.
3: Da sieht man, dass ein professioneller Schreiner am Werk war.
6: Ist auch komplett recycelt. Das heißt, es ist kein neues Material benutzt worden. Und das ist halt auch wichtig, finde ich. Und ich denke, das Ergebnis ist okay.
3: Und wenn dann alle schlafen gehen. Gemeinsam arbeiten und gemeinsam feiern. Das ist den BewohnerInnen im Zukunftsdorf wichtig.
6: Das hat mir schon sehr Spaß gemacht. Und wie gesagt, das Offene der Leute. Ne? Das ist ja das eigentlich, was diese Gemeinschaft ausmacht.
3: Und die Vielseitigkeit. Jonas ist Unternehmer, steht aber auch gern mal auf der Bühne. Eine Form von Öffentlichkeitsarbeit.
7: Es ist nicht so abstrakt, wie wir kriegen viele Mails, wir kriegen viele Anrufe. Und dann sind so Leute, ja, ich will unbedingt Gemeinschaft, ich suche genau sowas wie ihr. Und wir sind dann immer schon so ein bisschen viel Projektion. Es ist auch echt nicht nur entspannend, sondern sehr anstrengend hier mit vielen Leuten im Sozialen. Und dann sind die Wochen genau das Richtige. Du kannst Leute desillusionieren, du erzählst ganz ehrlich, wie es wirklich ist. Du kannst sie aber auch kennenlernen und mit ihnen Spaß haben. Ne? Jetzt muss ich auf die Bühne. Genau, jetzt geht's los. Also. So, mein Name ist Jonas.
8: Mein Name ist Hanna.
7: Und wir sind seit über 10 Jahren verheiratet.
8: Richtig. Ja.
7: Und 13 zusammen. Wir gucken mal, ob das klappt heute Abend.
3: Ob es klappt mit der Gemeinschaft, das probiert Felicitas seit einiger Zeit aus. Heute Abend ist sie die Barfrau.
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0: Stücke obendrauf?
1: Ja.
0: Schon, ne?
2: Okay. Und wie hast du von der Gemeinschaft gehört?
0: Über Bekannte und meinen Bruder. Da habe ich das so ein bisschen mitgekriegt, so die Abwicklung mit dem Kauf oder der Idee quasi. Und war da quasi schon interessiert, so wow, die kaufen sich jetzt einfach ein Gelände, quasi ein halbes oder ein kleines Dorf. Was wird da draus? Und plötzlich ging es los und die hatten einfach hier das Gelände und sind dann zu Corona-Zeiten schnell hin. Und da war ich dann auch zu Besuch. Ich war damals am Studieren und mir ist so ein bisschen die Decke auf den Kopf gefallen durch Online-Unterricht. Und dann bin ich hier hin und habe ein bisschen Online-Uni gemacht und die Gemeinschaft kennengelernt und Naturgenossen im Ausgleich zum Computer.
3: Und sie ist erstmal hier geblieben.
0: Guck mal, aus diesem Sperrmüllhaufen wurde die Bar gebaut.
3: Reste, die die früheren Besitzer hinterlassen haben.
0: Da sein, da lang. Hat sogar gepasst mit dem Pfeil.
3: Hinter der Holzfassade die neueste gemeinsame Anschaffung von Sonnerden. Ein Pool.
0: Achtung!
4: Ich hab mich
0: an! Willkommen in unserem... Man sieht dich gar nicht! Man sieht dich gar nicht!
4: Okay, ich werde dafür kaufen.
3: Der Sandstrand ist in einer spontanen Gemeinschaftsaktion im ersten Teil der Daseinswochen entstanden.
0: Und es war richtig schön, irgendwie dann alle waren am Wuseln und haben verteilt und ja, direkt eingeweiht mit ins Wasser springen.
3: Jetzt überlegt Felicitas gerade, Teil der Gemeinschaft zu werden und mit Geld in die Genossenschaft einzusteigen. Sarah, die Lehrerin, war von Anfang an mit dabei, hat in den vergangenen Monaten viel organisiert und gearbeitet.
5: Mir tut total gut, endlich mal am Ort zu sein mit vielen Leuten in so einer Festivalstimmung. Genau, also sonst ist häufig im Alltag und die Leute haben so ihre eigenen Arbeiten zu tun oder arbeiten in der Schule oder sowas. Und jetzt ist irgendwie so, ja, wirklich zusammen zu feiern, das tut mir richtig gut.
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0: Gefeiert wird auch Daschas Geburtstag.
1: Liebe Dascha, das erste Geschenk ist tatsächlich ein Rezept, das dir die Sonnenerden-WG ausstellen wird. Und zwar zum Wohlfühlen und Entspannen am Freitag in einer Osteopathie-Sitzung.
2: Also Leute, das ist cool. Wenn man 35 wird, kriegt man Osteopathie-Tipps.

0: Gerade mal 20 Minuten braucht Dascha, um aus dem abgelegenen Sonnerden zum ICE-Bahnhof nach Fulda zu kommen. Auch deshalb hat sie sich für den Berg in der Rhön entschieden.
1: Ich kann wirklich innerhalb von kürzester Zeit mit dem Zug von Fulda quasi jede Ecke in Deutschland erreichen und dann am gleichen Tag dann auch zurück sein. Das heißt, es ist eigentlich viel, viel besser geworden und ich bin viel mobiler geworden, trotz des Berges, ja.
0: Heute hat sie berufliche Termine in Berlin.
2: Das ist ein ganz andere Vibes, ganz andere Stimmung und es ist immer wieder schön für mich, so einzutauchen in sowas. Ich genieße total die Zeit. Aber ich merke, 2-3 Tage reichen mir tatsächlich in Berlin und dann ist wieder gut. Dann brauche ich wieder meine Zeit in der Familie, in der Natur, in der ich dann Sachen vertiefen kann und weiter, an denen ich weiterarbeiten kann.
0: Dascha trifft sich mit ihren Kollegen von Purpose Ventures, um einen wichtigen Termin im Wirtschaftsministerium vorzubereiten. Dafür haben sie in einem Coworking Space einen Raum angemietet.
1: Wenn man bestimmte Dinge einfach viel besser im lebendigen Kontakt bewegen kann, wenn es um kreatives Arbeiten, um Gestaltung von neuen Ideen geht, dann ist es ganz, was ganz anderes qualitativ, mit Menschen in einem Raum zu sitzen und zu arbeiten.
0: Das Team von Purpose Ventures stellt wertebasierten Unternehmen passendes Kapital zur Verfügung. Zum Beispiel für ein Start-up, das Plastik aus den Ozeanen wiederverwertet, oder für nachhaltige Mobilfunkanbieter. Dascha ist Investmentpartnerin bei Purpose und kümmert sich um geeignete Finanzierungen und Förderprogramme für solche Firmen.
2: Es passiert ja ganz oft, dass Mittelstandsunternehmen aufgekauft werden von irgendwelchen Fonds oder anderen Unternehmen, die im Ausland sitzen und aus der Ferne reinregieren und alles bestimmen. Sagen diese Unternehmerschaft sehr entfernt vom Unternehmen selbst dann passiert. Und wir sagen, dass das sind Sachen, die wirklich nah sein müssen. Sagen Unternehmer sind diejenigen, die das Steuerrad halten und sind nah dran.
0: Verantwortungseigentum. So nennt sich die Unternehmensform, für die Dascha sich stark macht. Mit Unternehmen soll nicht spekuliert werden. Gewinne fließen nicht ab, sondern immer wieder in die Firma.
2: Zum einen beraten wir und begleiten Unternehmen auf dem Weg zu Verantwortungseigentum, weil da ganz viele Fragen entstehen. Da helfen wir mit. Zum anderen stellen wir Kapital zur Verfügung. Also wir unterstützen finanziell Unternehmen, die diese Form des Eigentums gewählt haben.
0: Solche wertebasierten Unternehmen brauchen Investoren, bei denen nicht der Profit im Vordergrund steht, sondern die Unterstützung der Firmenidee. Das Thema steht auch auf der Agenda der aktuellen Regierung.
2: Wir zeigen, was die Bedürfnisse von solchen Startups sind, was für Bedarfe sie haben und wo sie Schwierigkeiten erleben. Und dann gemeinsam mit den entsprechenden Referaten im Ministerium schauen, einfach, was kann in bestehenden Programmen geändert werden, wo braucht es Anpassungen, damit solche Unternehmen dann auch davon profitieren können.
0: Dascha und ihre Mitstreiter hoffen, hier etwas bewegen zu können.
3: Also auch dann über die Schulter
0: fahren. Auch Sarah war gerade in Berlin, wo sie eine Ausbildung in Body-Mind-Centering macht, einer Entspannungstechnik.
3: Und gehen dann über die Seiten.
0: Zurück in Sonnerden wendet sie das Neugelernte gleich an.
3: Ich glaube, Entspannung kommt bei allen gut an. Ja, ich merke einfach, dass es, ich glaube, das ist auch was mich ausmacht. Ich liebe das einfach, neue Sachen zu lernen und die dann anderen Leuten zu zeigen und auch zu zeigen, wenn ich noch gar nicht genau weiß, also oder noch nicht sagen würde, ich kann das schon, sondern eher, da bin ich gerade.
0: Sarah ist in der Gemeinschaft auch für die Workies zuständig, die jungen Leute, die auf den Baustellen helfen. Die wohnen in Sonnerden zusammen in einer WG.
4: Super, cool.
5: Ja? Schön. Ja, ich dachte, ich komme mal vorbei und höre mal, wie es so läuft, wie es euch so geht, ob ihr was braucht. Do you need anything or are you good?
0: Die Workies kommen aus ganz Europa und bleiben in der Regel für ein paar Wochen. Es gibt immer noch sehr viel zu renovieren in den alten Gebäuden. Im Eingangsbereich des Haupthauses wird in diesen Bauwochen ein Lehmputz aufgetragen.
5: Es wollten so viele Menschen immer wieder mal gucken kommen. Und es ist für uns viel angenehmer, wenn wir es ein bisschen bündeln in so Bauwochenzeiten sozusagen und dann viele Menschen von außerhalb hier haben.
6: I did have one thing to ask you.
5: Yeah,
6: can I stay like a few days longer?
5: I'm very sure you can. Yeah.
6: Nice.
5: Yeah, we just have to check the calendar.
6: Yeah.
5: And you should talk to Klaus.
6: Yeah. Klaus said it was fine.
5: Okay, perfect.
0: Klaus ist der Bauleiter. Und der besucht gerade mit Daschas Mann Lukas eine Familie, die frisch eingezogen ist.
4: Dürfen wir mal gucken kommen wollen?
7: Ja, kommt rein.
4: Reinspaziert.
8: Hallo Frieda.
0: Die Wohnung für Johannes, den Apotheker, und seine Familie ist endlich fertig geworden. Fast.
8: Türen fehlen leider noch, ne? Ja, das ist gerade mit den Lieferungen, ja, ne? Das Problem. Ja. Dürfen wir mal in euer Esszimmer rein?
4: Ja.
0: Christina und Johannes haben die Wohnung von der Genossenschaft Sonnerden gemietet.
9: Es ist einfach schön, hier zu leben. Ich habe ja auch 6 Monate mitgeholfen auf dem Bau und habe dann zu verschiedenen Ecken auch so meine persönliche Beziehung aufgebaut.
0: Lukas kommt hier quasi als Bauherr vorbei. Im Vorstand der Genossenschaft ist er für die Vermietungen zuständig. Beim Umbau läuft viel über die direkte Absprache mit den Familien.
8: Ich glaube, hier an diesem Bogen sehen wir ziemlich gut, wie das funktioniert, weil wir bauen das ja nicht hierarchisch top-down irgendwie, Baugesellschaft, sonst was, sondern überlegen uns, was können wir, dann geht es zu Klaus und dann ist die Baustelle im Gang und dann ruft Christina abends an, Lukas, ich will eine breitere Tür, ich will Licht haben, ich habe eine Inspiration, das muss hier rein. Und ich so, ja, mir ist es eigentlich ziemlich egal. Und dann setzt sie sich durch und jetzt sagen alle, natürlich muss hier ein Gang rein, der so breit ist und der keine Tür hat im klassischen Sinne.
0: Lukas hat sein eigenes Firmenbüro im Nachbargebäude. Als Mitbegründer von Sonnerden ist er auch für die Finanzen verantwortlich.
8: Das ist, glaube ich, auch ein Motiv, was hier viele eint, dass wir doch versuchen, gerade beim Thema Geld sehr präzise miteinander umzugehen und zu sagen, ja, jeder hat sein Einkommen und hier ist es die Genossenschaft, die auch als Rechtskörper und mit Rechnungen und was wurde wie bezahlt. Und hier sind wir einfach eine Gruppe von Menschen, die zusammen an einem Platz leben, wo wir einfach sagen, okay, wie machen wir das mit einer Gartenkasse?
0: Bei solchen Fragen ist von Anfang an sein eigenes Start-up zum Einsatz gekommen. Elinor, eine Plattform, über die Gruppen gemeinsames Geld sammeln und verwalten können. In wenigen Schritten online ein Gruppenkonto eröffnen, das an kein privates Konto gebunden ist.
8: Bei uns geht es ja auch bei Elinor darum, wie gehe ich mit Geld um, was nicht nur mir gehört, sondern was beispielsweise der Klassenkasse oder der Mannschaftskasse gehört.
10: Also ihr nutzt das Projekt Elinor eigentlich auch für eure...
8: Genau. Es gibt tatsächlich beispielsweise für unseren kleinen Pool, den wir da oben haben, gibt es eine kleine Poolkasse, weil dafür mussten wir irgendwie das Salz besorgen und ein paar Anschaffungen machen und. Und da haben ganz viele zusammengetragen. Und wenn dann mal wieder jemand unterwegs war und was für den Pool angeschafft hat, hat er sich das einfach aus der Kasse zurückerstatten lassen. Ja, er hat es da reingeschrieben.
0: Auch Lukas sitzt nicht nur am Schreibtisch. Berufliche Gespräche führt er genauso gern in der Natur wie seine Frau Dascha.
8: Ich bin ja mit meiner Frau seit Anfang an mit dabei. Wir haben das mitgegründet, mit vielen anderen zusammen. Und ein Motiv, wo wir gemerkt haben, dass das uns doch sehr stark rumtreibt, ist, dass wir eine junge Familie sind. Und merken, wirklich was aufzubauen, für uns Substanz zu bilden, wo wir unsere Eltern, unsere Familie in Deutschland verstreut haben oder in Russland. Was sind eigentlich die neuen Strukturen, die eine Familie braucht, wenn das Kind mal krank ist, wenn ich unterwegs bin oder meine Frau auch ja unterwegs ist, dass nicht sofort alles ins Wanken gerät. Und da hat bis jetzt immer die Familie getragen, historisch. Und was ist aber eigentlich die Form, die wir brauchen?
0: Ein gemeinschaftlicher Gemüsegarten gehört dazu. Dascha und Jonas machen Kompost wissenschaftlich.
2: Was ich vor allem spannend fand, letztens das Verhältnis von Kohlenstoff zu Stickstoff.
9: Ja.
2: Und da dachte ich, wenn wir nur das hier lassen, das ist eigentlich nicht ausreichend, weil es zu wenig Kohlenstoff hat.
9: Genau, aber deswegen, lass uns dünne Schichten machen, weil das ist ja so verstehe ich es, Kohlenstoff.
2: Ja, aber ist auch, ist mehr, viel mehr.
9: Ist mehr Kohlenstoff, genau. Ne? Da müssen wir Johannes, unseren Apotheker, eigentlich mal befragen. Ne?
2: Ja, das aber stört mich jedes Mal, ich muss sieben.
0: Die Essensreste aus der Gemeinschaftsküche landen hier im Komposthaufen. Das Schaufeln ist für beide wie eine Art Workout, um den Kopf freizukriegen.
9: Eigentlich sind Kompostgräber ja Geschichtsforscher. Ne, Dascha?
2: Geschichtsforscher?
9: Ja.
2: Wie meinst du das?
9: Die Sedimente unserer Küche. Hier gab es irgendwann mal Kartoffeln oder so, ne? Genau. Da können wir sozusagen
2: Essensgeschichte.
4: Essensgeschichte von Van Erden studieren. Aber manche Leute werfen einfach immer hier Äste drauf, als denken sie, das würde verrotten. Ne?
2: Ja, aber es gibt immer wieder Leute, die kein Gefühl für Kompost haben. Ich brauche das Ergebnis davon. Das ist so, ich bin angewiesen, dass Kompost entsteht, weil die Erde hier einfach schlecht ist. Und es braucht einfach viele Jahre Arbeit und Liebe für diese Prozesse, damit hier was entsteht und ich diese Erde dann für meinen Garten benutzen kann. Und Jonas hat vor allem Liebe für den Prozess, ne? Für das, was ist das denn als Substanz, die da entsteht.
4: Wenn du Kompost machst, dann hast du das Gefühl, du gräbst dich in die lebendige Geschichte ein. Du gehst durch die Sedimente und du triffst auf die Vergangenheit und wie sie sich verwandelt. Und das finde ich so, ich habe oft mit Menschen zusammen am Kompost gearbeitet. Man hat sehr gute Gespräche, während man den Kompost umgräbt. Genau, es ist wie am eigenen Unterbewusstsein buddeln.
0: Und dabei auf gute Ideen kommen. Zusammen mit dem zweiten Jonas in der Gruppe plant er nachhaltige Zukunftsprojekte und Kulturevents für die nächsten Monate.
7: Also ein Projekt, was ja eigentlich super geklappt hat, war dieser Triathlon.
11: Auf jeden Fall, ja.
7: Und den sollten wir eigentlich für nächsten Sommer einfach setzen. Also ich glaube, da haben alle wieder Lust.
0: Ideen für die Weiterentwicklung.

0: Entwicklung des Zukunftsdorfs auf dem Berg gibt es viele.
1: Also wir sehen uns so ein bisschen als einen Laborort, wo solche neuen Dinge in allen Bereichen, keine Ahnung, es könnte auch eine neue Schafherde hier getestet werden, die, keine Ahnung, in irgendwelchen Lehmstellen lebt. Wie gut ist das für die Schafwolle? Ich spinne jetzt mal rum, aber in allen Gebieten sozusagen kleine Experimente hier machen. Und diese kleinen Experimente sind erstmal immer ein bisschen teuer, weil die brauchen mehr Betreuung. Und da sind wir darauf angewiesen, dass wir Partner gewinnen. Spannend finde ich immer, wenn wir den Stiftungen und den Förderern eigentlich auch nicht nur verkaufen, hier ist heile Welt, sondern wenn die auch merken, ja, wir leben in Spannungen. Ja, also so klar. Dieses, ey Leute, wir haben hier Startups und wir haben hier Familien, die wollen so ein bisschen Bullabü. Ja. Ja, das ist auch nicht immer einfach.
2: Genau. Und wo landen wir letztendlich? Genau. Oder wo wollen wir gehen?
1: Ne? Also die einen wollen dann, keine Ahnung, dass hier kein Baum angefasst wird. Mhm. Und die anderen sagen, lass mal einen Baum fällen, damit dann ein großer Tanzplatz entsteht.
0: Bei 35 Bewohnern kein Wunder. Jonas ist beim Fundraising eingestiegen. Er hat vorher als Einzelhandelskaufmann gearbeitet, wollte dann aber was Kreativeres machen.
2: Ich bin jetzt selbst ein halbes Jahr hier, aber habe schon ganz, ganz viel gelernt, sei es im Unternehmertum, aber auch im Zwischenmenschlichen. Und das ist letztendlich das, was mich reizt. Ich merke, es ist noch ein bisschen früh, mir zu sagen, ich steige hier auch mit Geld ein.
0: Felicitas ist mit ihren Überlegungen da schon weiter. Sie will in die Genossenschaft einsteigen. Gemeinschaftsarbeit gehört dazu. Was ansteht und wann, beschließen sie in ihrem Initiativkreis. Aktuell geht es um Feuerholz für den Winter.
2: Müssen wir noch Regenjacken besorgen?
3: Na, alte Regenjacken, die gehen nämlich kaputt beim Holzspalten.
4: Ja, aber ich meine, es ist auch so, es ist schwer zu planen, wenn wir nicht wissen, wie viele Leute kommen, oder? Das heißt, wir müssen auch von den anderen, also nicht nur wir, sondern auch die anderen. Also die Frage, was wir schaffen können, davon abhängt, wer kommt.
1: Aber ist das nicht sogar der erste Moment, wo Ehrenamt eingefordert wird von allen, die da sind?
3: Naja, aber weil die nicht nur da sind, weil wir Ehrenamt abgemacht haben, heißt ja nicht, dass man an dem Tag kann. 10 Uhr ist gut.
0: Jeder spricht. Mal sehen, wie viele am Samstag kommen.
3: Also ich mache das gerne. Ich mache das lieber, als den ganzen Tag am Schreibtisch sitzen. Ja.
0: Aber es klappt nicht alles so wie geplant.
5: Leider ist die Batterie von der elektrischen Säge leer. Jetzt versuchen wir es auf die alte Art.
0: Die Elektrik macht häufig Probleme. Auch das E-Ladesäulen-Konzept ist noch nicht ganz ausgereift. Johannes und Sarah wollen daran was ändern.
3: Wir sind die E-Autofahrerinnen.
5: Genau, wir sind die Elektroauto-Fraktion.
3: Wir sind die Gang, die E-Gang.
5: Genau.
3: Wir haben
5: und der Rest
3: Diesel, Benziner.
5: Wird sich noch umstellen müssen irgendwann wahrscheinlich.
3: Ja. Ich hab's gerade ausprobiert.
0: Ihre Ladestation, eine Laterne. Da schließen sie ein Hausstromkabel an.
5: Die elektrische Infrastruktur hier ist relativ alt und relativ, nicht marode, aber nicht für solche Leistungen ausgelegt. Und ja, aber in Zukunft werden wir hier irgendwie mal zwei Ladesäulen stehen haben. Hoffentlich nächstes Jahr schon.
0: Dasha will heute für die Feuerholzgruppe das Essen machen. Ihre eigene Küche ist zu klein, um für so viele Leute zu kochen. Dafür ist die Gemeinschaftsküche super. Normalerweise kocht am Wochenende jede Familie für sich.
6: Langsam bin ich in eine Übung, dass ich schon weiß, welche Menge es braucht und welche Varianten von Essen es braucht und wie er was mag.
7: Sagt man so, Übung macht Meister oder sowas?
8: Hallo Dasha, guten Morgen.
7: Hi.
0: Lucia will noch mithelfen.
7: Soll ich mal gucken?
8: Ja, guck doch. Ich weiß nicht, ob ich das...
0: Lucia ist gerade erst eingezogen. Ein Jahr auf Probe.
8: Das ist besser. Das ist besser.
7: Lucia, du hattest recht, das ist viel besser.
8: Ich habe es ausprobiert.
7: Ich habe mich gequält mit diesem anderen Messer.
0: Das Holz ist vor allem für die Gemeinschaftsräume geplant. Da wollen sie fürs Heizen im Winter noch den richtigen Energiemix finden.
9: Und dann kann man kleine dazwischen machen und dann hat man immer 4 Punkte, die stabil sind. Es ist nicht verpflichtend, also das haben wir bis jetzt überhaupt gar nicht etabliert, dass es solche Pflichtstunden gibt oder sowas, sondern wir haben Lust, zusammen Holz zu machen.

0: wir haben Lust, zusammen unsere Heizrechnung zu verkleinern, dann bringt Spaß. Vor allem, wenn viele mithelfen, dann sieht man so schön, wie schnell es vorangeht und wie schnell man wirklich Sachen schafft.
1: Heute haben wir Kürbissuppe. Genau, einmal hier die Kindervariante für euch.
2: Juhu!
1: Ja, und für Erwachsene hier.
3: Nächstes Jahr soll es noch mehr geben aus eigenem Anbau als Kürbisse. Dafür fahren Dascha und Jonas zu einem, der Erfahrung hat im Bereich Bio-Lebensmittel. Über ein paar Hügel in ein Nachbardorf nach Dippertz, zum Lindengut. Bei Wolfgang Gutberlett, Pionier der Bioszene in Hessen, lassen sie sich beraten.
4: Wenn wir 4, 5 Schafe hätten, wären wir echt nicht viel Platz. Ne?
5: Ja, ja.
4: Die als Rasenmäher für die Wolle mit den Kindern, es ist dann eher Liebhaberei. Du machst dann ein bisschen Wolle, du kommst ein Scherer. Ja. Und wir verarbeiten die Wolle, färben die mit den Kindern oder sowas. Ja, ne? Und ab und an hast du mal Fleisch.
3: Die Verarbeitung könnte der Metzger vom Lindengut dann für die Gemeinschaft übernehmen.
6: Ja, die Sonnerdner haben ja ein bisschen das Problem, dass sie für die Landwirtschaft keine Fläche haben. Erstens. Zweitens ist so ein Erden bei 650 Meter Höhe. Das ist schon eine Höhe, wo man vieles landwirtschaftlich gar nicht mehr machen kann.
3: Kohlanbau wäre aber möglich. Dascha hat selbst schon versucht, Sauerkraut zu machen und lässt sich noch mal vom Fachmann beraten. Und auch in anderen Bereichen wollen sie zusammenarbeiten.
6: Es gibt ja Sachen, die wir machen, die nicht machen und umgekehrt, die machen, wir nicht machen. Im Bildungsbereich zum Beispiel machen die ja relativ viel. Da kann ich mir gut vorstellen, dass wir kooperieren. Auch mal Veranstaltungen, die wir zusammen machen.
3: Ein Angebot, über das sich Dascha und Jonas freuen.
4: Dass die richtig fest,
3: Arbeiten und Leben an einem Ort heißt auch mehr Zeit für die Familie.
4: So, bevor es losgeht, ihr wisst es noch. Einmal Hände zusammen. Also, wie kämpfen wir?
2: Fair.
4: Gerecht, fair und mit Respekt. Ja? Okay.
3: Dass er jetzt einfach mal zwischendurch was mit seinen Kindern machen kann, ist Jonas wichtig. Den Boxsack aufgehängt und eine Runde trainiert. Im selben Gebäude, nur einen Stock tiefer, ist sein Büro.
4: Also so von 14 bis 19 war ich sehr wild unterwegs und Party und ja auch mit der Polizei ein bisschen Probleme. Genau, das hat in meinem Leben hat sich das sehr geändert danach.
3: Jonas ist danach durch die Welt gezogen und hat sich in verschiedenen sozialen Projekten engagiert, bevor er hier in die Rhön kam. Friedensdienst in Tansania, ein Bauernhof in der Schweiz für Jugendliche in Krisen oder ein Projekt in Neuseeland.
4: Also wir haben sozusagen einen großen Obstgarten gehabt und mehrere Häuser aus dieser Friedlich-100-Wasser-Bewegung, also so mit Grasdächern, so ein bisschen. Ja, Herr der Ringe kann man sich das vorstellen, ne, in Neuseeland. Da haben wir ein Dorf gegründet, um Drogenabhängigen zu helfen, sozusagen wieder auf den Boden zu kommen. Da habe ich schon mal 3 sehr prägsame Jahre verbracht in meiner Jugendzeit. Und habe dieses Ideal von, wow, was eine Power entsteht, wenn ein paar Leute gemeinsam was wollen. Das habe ich damals das erste Mal gespürt.
3: Zuletzt hat er mit seiner Familie in Leipzig gewohnt, auch das Leben in der Großstadt kennengelernt. Seine Erfahrungen und viele Ideen bringt er jetzt mit ein in das Sonnerden-Projekt. Auch er arbeitet hier vom Berg aus digital und gut vernetzt.
4: Mit meinem Kollegen, der in Augsburg lebt, haben wir eine Agentur zusammen gegründet. Die dreht sich um Nachfolgeregelungen, Personalvermittlung für sinnstiftende Unternehmen. Und so habe ich sozusagen einfach auch viele Mails, viele Anfragen, viele Kennenlerngespräche von Menschen, die neue, sinnvolle Arbeit suchen. Genau, da machen wir dann sozusagen ein Vorab-Kennenlernen. Wie sind die Menschen, wie ticken die? Wie sind die sozusagen fachlich drauf, das ist klar. Leute, die wir vermitteln, müssen irgendwie fachlich was können. Meinetwegen, wenn ein Finanzer für die GLS-Bank gesucht wird, dann muss der auch zahlen können. Und wir prüfen dann aber sogar vor allem, passt der menschlich? Passt der zu den ökologischen, nachhaltigen Werten dieser Unternehmen? Das ist unser Schwerpunkt.
3: Ökologische, nachhaltige Werte. Das stellen nicht nur Jonas, sondern alle hier in Sonnerden in den Mittelpunkt. Für ihre eigenen Start-up-Unternehmen genauso wie für ihr Familienleben.
7: Du hast Kinderschutz.
4: Es gab einen Freundeskreis, der war deutschlandweit verstreut, von der Schweiz bis Hamburg, Berlin. Einige davon Waldorfschüler, das war so ein bisschen ein Mindset, was manche teilten, ich persönlich nicht, aber eben dieses nachhaltige Wirtschaften, Sinnsuche, wie können wir die Gesellschaft, 2.0, wie können wir sozusagen erneuernde Impulse in die Gesellschaft bringen. Und aus diesem Freundeskreis ist eigentlich die Idee entstanden, können wir neue Formen des Lebens, Arbeitens ausprobieren, können wir das verbinden.
3: Ein wichtiger Impuls für die Gründer war, mit ihren Kindern wieder näher an der Natur zu leben.
2: Okay. Auf die Plätze. Fertig.
1: Los geht's. Nach vorne gucken.
2: Komm, den holen wir ein.
3: In der neu eingerichteten Bibliothek hat Jonas Vater Jean-Marie gerade Vorlesestunde. Ein Opa für alle und nicht nur für die eigenen Enkel.
5: Das Mädchen müsste nun ungetauft vielleicht sterben. Und im Ärger rief er: Ich wollte, dass die Jungen alle zu Raben würden.
8: Wir sind jetzt noch am Aufbau von den Wohnungen, aber das wird als nächstes kommen, dass wir hier Tiere haben, dass Kinder mit Tieren aufwachsen, dass wir auch Schritt für Schritt uns selbst versorgen werden. Und da sind viele Leute dazu notwendig. Und ich bin dann schon hoffnungsvoll, dass das im Lauf der Zeit sich ergibt.
4: Das ist unsere Tafel, die sozusagen anzeigt, was geht gerade in Sonnerden.
5: Ja, so kommt es gut, glaube ich.
4: Da steht ein bisschen, diese Woche Mittwoch gibt es irgendwie einen Kochkurs oder Yoga montags um 9. Also so die hatten wir schon hier hängen und jetzt ist der Lehmputz neu und wir hängen sie wieder auf.
3: Das Foyer war monatelang Baustelle. Weil hier Treffpunkt und Empfang gleichzeitig ist, soll es jetzt besonders schön werden.
5: Ja, das ist ein bisschen lauter, glaube ich. Ne?
4: Marvin, wie mittig? Guck mal von da.
9: Zum Licht. So ein Stückchen rüber.
4: Ja. Bist du überhaupt einverstanden mit der Tafel?
9: Ja.
3: Das Foyer ist schick. Sonnerden hat zu einer Abendveranstaltung geladen. Buch und Espresso. Alle hoffen, dass viele Leute aus der Umgebung kommen.
4: Da ist die Idee dahinter, dass wir die Bibliothek beleben, ne, dass hier sozusagen ein Kulturort entsteht, wo auf dem Land man das Gefühl hat für einen Abend, okay, das könnte jetzt auch irgendwo im urbanen Kontext sein. Und ich sitze bis 12 Uhr nachts und diskutiere und philosophiere über gesellschaftliche Themen, über Sinnfragen, über Kunst und Ästhetik.
3: Auch Wolfgang Gutberlet ist gekommen.
4: Was sehr schön war, es waren mindestens 20 so aus der Umgebung, die wir gar nicht kannten, die das wirklich jetzt irgendwo gehört haben. Also man merkt so langsam, die Region wacht auf mit uns, wird warm mit uns, traut sich her.
10: Okay, dann atmen wir einmal über die Seite. Tief ein. Und ausatmen.
3: Sarah ist wieder einmal dabei, jemandem etwas beizubringen aus ihrem großen Entspannungsprogramm. Aerial Yoga. Sie arbeitet mit Kia, Jonas Tochter. Sarah wünscht sich, solche Yogakurse irgendwann auch für Kinder in der Region anzubieten.
10: Die Aerial-Yoga-Lehrerin-Ausbildung, die habe ich vor 3-4 Jahren gemacht und bin sehr froh, dass ich mit Kia jemanden gefunden habe, die Lust hat, es auch auszuprobieren und zu machen. Und jetzt treffen wir uns regelmäßig und machen immer mehr. Ja, super. Und dann kannst du dich langsam wieder runtersliden lassen. Und da stehen. Ja, war gut.
3: Ein paar Tage später ist Sarah mit Lukas unterwegs in ihrer Schule in Hünfeld. Lukas will hier bei Schulleiter Markus Bente das Gruppenkonto für Klassenkassen seiner Firma Elinor vorstellen.
0: Auch dieses wirkliche praktische Umgehen mit Geld ist ja nochmal was anderes als im Mathematikunterricht Zahlen hin und her zu schieben.
3: Also Lehrerinnen wie Sarah können bei einer Klassenfahrt dann transparent und leicht die Gelder der Klasse verwalten. Die beiden fahren zufrieden zurück. Sarahs Schulleiter hat Interesse, das System an seiner Schule zu etablieren. Der Schnee ist weggetaut, auch auf dem Berg. Sarah möchte, dass es vor ihrer Haustür im nächsten Jahr schöner aussieht. Mühsam, denn das Gelände ist jahrelang vernachlässigt worden. Sie hat mehrere Terrassen angelegt, die sie bepflanzen will. Das war viel Arbeit, hat aber gut geklappt.
10: Was noch nicht so gut geklappt hat, ist all diese Körpersachen, die ich so gemacht habe in den letzten 2 Jahren, so regelmäßig hier anzubieten. Ich merke einfach, der Alltag ist so voll mit der Schule, aber auch mit den Aufgaben, die ich hier in Sonnenerden habe, die Anbahnung oder auch in den Sozialkreisen oder sowas. Da ist einfach viel zu tun und ich merke, dass so dieses wöchentliche oder sowas irgendwelche Angebote machen, das fällt mir noch schwer. Es sind dann eher ab und zu mal, da wünsche ich mir, dass ich das noch mehr anbieten darf.
3: Was alle immer wieder begeistert, sind die spontanen Gemeinschaftsaktionen. Diese Küchenhexe haben sie irgendwo aufgetrieben. Ein alter Küchenofen, der mit Brennholz befeuert wird. Dascha, Jonas und andere Familien hatten die Idee, daraus eine Outdoor-Küche zu machen.
11: Und um diese Küchenhexe bauen wir jetzt das Haus. Und wir haben uns extra entschlossen vorher. Kein Plan, keine Bestimmung. Jeder darf einfach mitwerkeln. Das darf auch krumm und schief am Ende aussehen. Es soll vor allem Spaß machen. Wir planen sehr viel. Wir haben große Bauprojekte, wo du Bauanträge einreichen musst, wo du wirklich planen musst. Und hier ist einfach mal werkeln, loslegen, darf alles krumm und schief werden. Und viel Freude und Kaffee draußen und so. Ne? Improvisierte Baustelle mit Fun-Faktor.
12: Gleiches Baum. Dann hätte ich hier aus Pfeffer. Ja, Nummer 2 ist wieder. Oh.
3: Landleben 2.0. In Sonnerden scheint das zu funktionieren.
0: Die Tage gibt es auf jeden Fall, dass man ab und zu mal denkt, ach, jetzt hätte ich doch auch gerne meine Ruhe oder nicht noch die Abendsitzung, wo man noch was besprechen muss. Da wäre das kleine Familienhäuschen doch das bequemere und leichtere gewesen. Aber der Großteil ist doch, dass man sagt, ja, deswegen machen wir das Kinderhaus, die Natur drumherum, aber auch das Miteinander mit den anderen, das macht es auf jeden Fall zu einem für mich sehr großen Erfolg.
10: Vielleicht können wir sogar auf den nochmal drauf, den habe ich nicht gleich schon rein.
3: Fast 3 Jahre leben sie jetzt hier zusammen, im Zukunftsdorf Sonnerden. Können Sie sich vorstellen, in 20 Jahren auch noch hier zu sein?
13: Oh, so lange denke ich noch gar nicht. manchmal denke ich, ja, ich möchte gerne alt in so einem schönen, gestalteten Ort, in meinem Häuschen leben und alt werden. Und manchmal denke ich, boah, ich hau nach Paris ab oder nach New York und rocke da was. Je nachdem, also keine Ahnung, es gibt so viele Themen, die mich noch rufen gefühlt und da kann ich mich noch nicht festlegen. Das Leben wird zeigen.
10: Ich würde mich freuen, wenn ich in 20 Jahren immer noch gerne hier leben möchte.
11: Wenn meine Kinder hier mal sonst wo in der Welt sind, studieren oder sonst was, dann können Hanna und ich uns auch gut vorstellen, dass wir noch mal woanders irgendwie in eine Stadt ziehen. Aber für Familiengründungszeit ist das der perfekte Raum. Aber ich würde mich kümmern, dass gute Leute hier sind, die das weiterführen. Und die nächsten 10, 15 Jahre, vielleicht werden es auch 20, werde ich schon hier sein. Aber es muss nicht auf forever. Also, vielleicht klopfe ich mit 70 an, nachdem ich noch mal in der Welt unterwegs war. Kann ich hier noch mal zum Altersruhesitz herkommen? Vielleicht machen wir sowas. Ja.
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15: Urlaub vor der eigenen Haustür. Das ist nachhaltiger, günstiger und wer kennt schon alle Sehenswürdigkeiten seiner Heimat? Lauter gute Gründe für eine Auszeit in einer hessischen Jugendherberge.
16: Ich möchte da schlafen.
15: Lauwarmer Hagebuttentee war gestern. Dafür gibt's viel Spaß für kleines Geld.

0: Wir begleiten eine fünfköpfige Familie in die Jugendherberge nach Willingen in Nordhessen. Endlich wieder Zeit füreinander. Die kleine Paula, Mama Sarah, Bruno, Emil und Papa Martin sind neugierig, was sie erwartet und freuen sich aufs Rumtollen und Spielen. Das lange Wochenende kann kommen. Herbergsleiter Michael Koletzko begrüßt seine Gäste.
1: Habt ihr eure Jugendherbergsausweise dabei?
2: Die bräuchte ich nämlich einmal.
3: Alles klar, dankeschön.
2: So, und dann habe ich einmal für euch eure Zimmerschlüssel.
3: Und zwar haben wir zwei Zimmer für euch reserviert mit zugeteilter Dusche, WC. Ihr kommt mit dem Schlüssel ins Haus. Also falls mal irgendwer die Haustür abschließt, kommt ihr trotzdem mit dem Schlüssel rein. Wir haben hier außer der Rezeption noch die Speisesäle. Ist einmal dann die Treppe hoch und dann rechts. Frühstück gibt es von 7:30 bis 9:00 und das Abendessen ist von 6 bis 7:00. Bettwäsche findet ihr direkt gegenüber, die könnt ihr euch gleich mitnehmen. Und wenn es noch irgendwie Fragen geben sollte, könnt ihr euch jederzeit bei uns melden. Wir haben hier ein bisschen Infomaterial und wie gesagt, für Fragen sind wir jederzeit da.
4: Dann gehen wir erstmal ins Zimmer gucken.
3: Alles klar.
2: Und noch ein Paket. 5. Auf geht's.
5: Ich möchte da schlafen.
2: Paula,
5: da
2: auch oben?
5: Ui, höher als Martins. Die Matratze ist ein bisschen hart.
2: Da kommt ja noch die Bettwäsche drauf.
5: Was ist das hier?
2: Eine Lampe, dahinter ist ein Lichtschalter. Zack.
0: Das zugeteilte Bad scheint okay zu sein. Und Paula und Sarah finden die Aussicht vom Balkon ganz toll.

0: Die Jugendherberge in Willingen ist idyllisch und ruhig gelegen am Rand des Naturpark Diemelsee, außerhalb von Willingen. Für eine Familie mit drei Kindern im Alter von 4, 8 und 13 einen passenden Urlaubsort zu finden, ist nicht immer ganz einfach, erzählt Sarah.
1: Für uns ist es zu fünft schon schwierig, Urlaub zu machen. Finanziell ist das total reizvoll, weil wir brauchen kein Luxushotel. Wir sind eh total viel draußen.
2: In der Jugendherberge sind die halt Kinder gewohnt. Also hier können die Kinder einfach Kind sein, ohne dass man jetzt als Eltern aufpassen muss, dass beim Abendessen, wie in einem Hotel, ja, wo dann halt doch eine gewisse Etikette herrscht, keiner Quatsch macht. Meine Erwartung ist an eine Jugendherberge schon, dass das alles ein bisschen lockerer ist, weil die einfach Kinder gewohnt sind.
1: Habt ihr Lust auf Sommerrodelbahn?
3: Ja!
0: Wer kann da schon Nein sagen? Mit dem Schlepplift geht's nach oben, dann durch 11 scharfe Kurven nach unten. Schnell wie der Wind. Da hüpft das Herz vor Begeisterung. Und wenn Papa und Mama mitmachen, ist der Spaß doppelt so groß. An diesem Tag gibt's kein Halten mehr. Die Geschwindigkeitsmessung mit Foto macht das Glück perfekt. Was die Willinger Bergerlebniswelt zu bieten hat, wird von den großen und kleinen Jungs der Familie bis zum letzten ausgekostet. Schöner könnten Erinnerungsvideos nicht sein. Wenn die Sonne in Willingen mal nicht scheint, bietet die Kletterhalle eine gute Indoor-Alternative.
4: Also, wenn du jetzt kletterst, kletterst du immer nur an einer Farbe. Also eine Farbe ist eine Route. Und hier unten, schau mal dort, da sind so weiße Zettel, da stehen Zahlen drauf. Und je höher die Zahl ist, umso schwerer ist die Route.
0: Durch das Sicherungsseil müssen sich Eltern beim Aufstieg keine Sorgen machen. Und Bruno bewältigt die Herausforderungen spielend.
5: Ich habe keine Angst vor der Höhe.
0: Eine Übung in Achtsamkeit und Selbstvertrauen für die ganze Familie.
6: Danke.
7: Komm, los, Bruno.
1: Nehmen. Komm, Bruno, jetzt einmal bis oben.
7: Auf, Bruno.
1: Schaffst du.
5: Komm.
7: Juhu.
0: Das nächste Abenteuer wartet unter der Erde.
7: Und? Oder noch enger? Ich glaube, noch enger.
0: Das Besucherbergwerk Schiefergrube Christine ist auch ein ideales Schlechtwetterausflugsziel für alle.
8: Entstehung des Schiefers. Der hat einen ganz langen Ursprung und ist vor 350 bis 400 Millionen Jahren aus Meeresablagerungen entstanden. Und jetzt das Wichtigste, was sagt der Bergmann, wenn er in den Berg einfährt?
9: Glück auf.
8: Ja, Glück auf. Mir bitte folgen.
0: 8 Grad kalt ist es unter der Erde. Unheimlich und ziemlich düster. Und Zauberwesen gibt es auch. Wer hier malochen musste, lebte gefährlich. Dem Mut und der harten Arbeit der Bergleute verdankt so manches hessische Bauwerk sein Dach aus blau-schwarzem Schiefer.
8: Wir sehen hier einen Teil des Schienensystems. Im Vordergrund hier vorne, da sehen wir den Flachwagen, da kamen die großen Schieferblöcke drauf. Und dort hinten, das ist die Lore, da kam das Abfallgestein rein.
0: Paula hat ganz anderes im Kopf.
8: Und das Suchen der Rohstoffe im Berg, das war mit dem Begriff Glück auf dem Bergmann verbunden. Aber auch natürlich Glück zu haben, wieder ans Tageslicht zurückzukommen.
5: Ein Schieferstein.
1: Stein ist total hart und stabil, aber man kann ganz leicht ein Loch reinschlagen.
10: Ich fand es sehr, sehr cool. Ich finde es vor allem krass, wenn man überlegt, dass da früher den ganzen Tag Leute gearbeitet haben. Ich fand es auch cool, dass man das da so besichtigen kann, wie das unter der Erde ist.
2: Das erste Mal unter Tage. Ich fand es auch echt spannend. Habe aber auch den Reiz, mal noch ein anderes Bergwerk zu sehen. Das ist jetzt so ein Schieferbergwerk. Ich würde auch gerne mal mit einer Lore in den Berg einfahren und nicht nur zu Fuß in den Berg einfahren.
0: Das Freizeitangebot in Willingen kann sich sehen lassen. Gleiches gilt für das Herbergsfrühstück am nächsten Morgen. Die Auswahl reicht von herzhaft bis süß. Für jeden ist etwas dabei. Und Sarah hat nichts dagegen, einmal nicht selbst den Tisch decken zu müssen.
3: Tada!
0: Eine wunderbare Auszeit für die ganze Familie.
1: Ich fand es erstmal gestern Abend mega lecker. Leckeres Schnitzel mit Pommes, voll der frische Salat. Also da war ich positiv überrascht für eine Jugendherberge. So, also in meiner Erinnerung, in meiner Jugend war das anders in den Jugendherbergen. Und auch jetzt beim Frühstück war für jeden was dabei.
2: Die Bausubstanz, da müsste der Deutsche Jugendherbergsverein vielleicht mal ein bisschen was investieren in Willingen. Da gibt es bestimmt schönere Jugendherbergen, aber von der Ruhe, von der Lage her war es schon echt toll hier in Willingen.
10: Ich finde es cool, wenn man hier schon viel machen kann, so mit Tischkicker und Lagerfeuer. Und ich finde auch die Aussichten schön.
5: Ich finde auch cool, dass man sich hier Bälle ausleihen kann. Und ich finde die Schlaf, also wo man schlafen kann, finde ich sehr gemütlich.
2: Also man kann so viel unternehmen hier. Und wir haben noch längst nicht alles geschafft, was es als Angebot gibt. Und also definitiv Willingen top, wirklich auch für Familien super.
0: Dem bleibt nichts hinzuzufügen. Ortswechsel. Wir sind in Nidda im Wetteraukreis und treffen Antonia und Luca. Das Paar ist auf dem Weg zu Hessens höchstgelegener Jugendherberge bei Schotten im Vogelsberg. Das hübsche Nidda liegt auf dem Weg und bietet sich an, einen Gang runterzuschalten. Der Radweg führt Antonia und Luca vorbei an der Niddatalsperre. Und noch verläuft er eben. Die anstrengendste Strecke, der Aufstieg zur höchstgelegenen Jugendherberge Hessens, liegt noch vor ihnen. Die beiden haben ein Baumzelt reserviert. Eine besonders begehrte Alternative zu den normalen Zimmern in der Jugendherberge am Hohe Rootskopf. Die schöne Wiesenlandschaft beflügelt die Vorfreude und weckt Erwartungen.
6: Solange wir keine Spinnen da begegnen, ist alles gut. Ich habe die Erwartung tatsächlich, dass einfach das Essen glutenfrei ist, dass ich da keine Probleme habe, dass die Duschen sauber sind und generell das Bad da einfach in Ordnung ist. Und ansonsten freue ich mich auf eine sehr gemütliche Nacht im Baumzelt.
11: Ich finde auch, dass die Fahrräder einen ganz guten Platz haben sollten, vor allem jetzt wegen dem E-Bike, dass das auch gut eine gute Lademöglichkeit da oben vor Ort gibt. Vielleicht auch abschließbar in einem Raum, dass beide Fahrräder einfach sicher sind und dass man dann beruhigt schlafen kann. Wir kennen den Weg zwar mit dem Auto, mit dem Fahrrad noch nicht gefahren, aber das könnte jetzt noch mal der anstrengendste Teil von der Tour, glaube ich, werden bis zur Jugendherberge.
6: Genau.
0: Die letzten Meter sind eine Kraftanstrengung, aber das Ziel ist die Mühe wert, denn es liegt mitten im Naturpark Vulkanregion Vogelsberg. Dann ist es endlich geschafft.
11: Hallo.
12: Hi.
13: Hallo.
12: Hallo. Schön, dass ihr da seid.
11: Wir haben es endlich geschafft hier hoch.
12: Das ist toll. Seid ihr mit dem Fahrrad gefahren?
11: Wir sind mit dem Fahrrad gekommen und der letzte Anstieg war dann doch ein bisschen
12: ganz toll.
11: Anstrengend.
12: Habt ihr eine Mitgliedskarte?
11: Für die Jugendherbergen haben wir leider noch keinen Mitgliedskarte.
12: Okay, das ist überhaupt kein Problem. Ich habe hier eine Beitrittserklärung für euch, die füllt ihr mir einfach aus.
11: Ja.
12: Und dann bekommt ihr die digitale Karte per Mail und die physische wird euch einfach zugeschickt, ist gar kein Problem.
11: Perfekt.
12: Super. Okay, ihr habt ein Baumzelt gebucht?
11: Wir haben ein Baumzelt gebucht.
12: Oh, super.
6: Genau. Für mich ist ganz wichtig, dass ich glutenfreies Essen bei euch bekomme und vegetarisch.
12: Hattest du das bei der Buchung schon angegeben?
6: Genau.
12: Ja, es steht auch im System drin. Alles super.
6: Super.
12: Alles.
6: Super.
12: Und wenn Fragen sind, kannst du dich gerne an die Küche wenden, die ist auch vor Ort, wenn das Buffet steht. Dann bekommt ihr jetzt mal das Zelt und eine Lampe, damit ihr auch nicht durch die Dunkelheit stapft.
6: Vielen Dank.
12: Wir sind ja Bed & Bike zertifiziert. Ihr könnt also bei uns auch Lunchpakete bekommen zum Mitnehmen. Da sind ja die Landstationen dabei und bekommt auch von uns Material, damit ihr wisst, wo ihr hier in die Radwege einsteigen könnt. Da könnt ihr euch was schlau machen.
0: Für Bike-Begeisterte ist die Vulkanregion ein lohnendes Ziel.
12: Hier könnt ihr die Fahrräder unterstellen.
11: Ja.
12: Und habt dann da die Fächer, um die Akkus zu laden.
4: Ach, super.
12: Ganz unten, wenn ihr braucht, haben wir noch Werkzeug für Fahrräder.
4: Ja.
11: Dann gib mir deins her.
6: Dankeschön. Dankeschön.
11: Danke.
6: Ach, cool. Ich glaube, da müssen wir von hier unten rein.
2: Probier du mal aus.
6: Ein bisschen wackelig. Sehr schön.
2: Ich gehe von außen rein. Ah, hier geht's auch.
6: Ja.
2: So.
6: Für die Sportlicheren der Eingang. Ist halt schon schön.
2: Ja.
6: Und der hohe Rotskopf da oben.
11: Also ich finde, das hat noch mal mehr was von der Natur. Man kann die Bäume sehen, man kann nachts hoffentlich die Sterne sehen. Man hat hier den Blick frei runter ins Tal, kann auch den hohen Rotskopf direkt sehen. Und es soll ja trocken bleiben, also haben wir uns jetzt für die offenere Variante entschieden. Es gäbe das Ganze auch noch mal mit Regendach. Und ja, ich glaube, wir haben ganz gute Schlafsäcke dabei.
6: Ja.
11: Und so kalt soll es ja nicht werden. Und
6: zur Not habe ich aber auch noch einen Pulli dabei und eine lange Hose. Also ich bin sehr gut vorbereitet.
11: Ja, ich glaube, das ist eine ganz gute Entscheidung hier.
6: Ein total neues Erlebnis. Also sowas habe ich noch nie gemacht. Ich bin auch echt gespannt auf die Nacht, wie gut man schläft. Also ich glaube, das wird schon sehr cool.
0: Jugendherberge mal ganz anders. Das Bad liegt am Ende einer langen, langen Treppe.
6: Ach super. Die Handtücher kriegen wir ja unten in der Rezeption, gell?
4: Das sind die Duschen.
6: Ah, hier auch. Man kann es sogar zumachen, das ist ja optimal. Hast doch noch ein bisschen mehr Privatsphäre.
0: Es tut sich was in Hessens Jugendherbergen. Das Angebot ist vielfältig, modern, zukunftsorientiert. Geblieben ist das Leitbild.
3: Jugendherbergen stehen für Weltoffenheit, Toleranz und Völkerverständigung. Das sind feste Werte, die wir in unserem Leitbild auch integriert haben. Wir sind gemeinwohlorientiert. Das heißt, also wir möchten unsere Angebote und Erlebnisse allen Menschen zugänglich machen, unabhängig von ihrer sozialen Herkunft, von ihrer Kultur oder von ihrer Religion. Ein großer Wert legen wir besonders auf unsere Küche. Also wir haben natürlich frische regionale Produkte, die bei uns im Fokus stehen, um einfach dem Gast die Möglichkeit zu bieten, dass er alles bekommt, was er für einen guten Start in den Tag braucht.
0: Auch das vorbestellte Picknick macht einen sehr gesunden und leckeren Eindruck.
6: Ist auf jeden Fall sehr gut gemeint.
2: Ja.
6: Sehr viel drin. Super, ich bin total zufrieden, auch vor allen Dingen mit den ganzen glutenfreien Sachen. Das ist der Wahnsinn. Hätte ich gar nicht mit gerechnet.
11: Ich finde es eigentlich fair, den Preis. Ich muss sagen,

0: Ein Naturerlebnis der besonderen Art erwartet Luca und Antonia im nahen Baumkronenpfad.
1: Hier riecht es nach Schaf.
2: Ich wollte gerade sagen, hier müssen auch Schafe sein. Aber hier gibt es Heidschnucken.
1: Ja.
2: Aber ich habe noch keine gesehen. Ah, doch da. Oh, wie süß.
0: Ein perfekter Moment für die tierliebe Antonia. Die Heidschnucken wissen es zu schätzen.
2: Wie sieht man aus hier? Einfach
0: auf den schwebenden Hängebrücken von Baumwipfel zu laufen, ist ein Balanceakt.
2: Liebe Leute. Ich finde es mega cool mit diesen Wippen, dass das hier so wackelt alles. Muss man mögen. Wir haben das ja heute auch im Zelt. Wir können schon mal üben.
0: Wie es aussieht, macht es einen Riesenspaß.
1: So, wir beziehen jetzt unser Zelt, machen unser Bett fertig und gehen dann relativ früh auch schon ins Bett. Ich packe jetzt meinen Schlafsack aus und dann hoffen wir, dass wir heute einen schönen Sternenhimmel haben und dass wir gut schlafen.
0: Schöne Träume.

0: Die Nacht scheint gut verlaufen zu sein. Und die Morgensonne lacht, wie uns Antonias Video zeigt. Der neue Tag beginnt mit einem reichhaltigen Frühstück. Und natürlich wollen wir wissen, wie der Aufenthalt in der Jugendherberge auf dem Hohe Rootskopf Antonia und Luca gefallen hat.
1: Das Fazit von unserer Übernachtung in der Jugendherberge ist sehr gut. Also das Frühstück war super lecker, es gab wirklich ein großes Angebot. Das Abendessen war gut, da können wir uns nicht beklagen, es war lecker. Und die Sauberkeit war wirklich top von den Sanitäranlagen.
2: Zum Schlafen kann man sagen, dass es was sehr Besonderes war, vor allem unter freiem Himmel zu schlafen. Trotzdem hat man gut geschlafen, es hat ein bisschen was von der Hängematte gehabt, wie man auch vorher schon vermutet hatte. Und zum Angebot hier, zu den Freizeitangeboten, es ist sehr vielfältig. Der Hohe Rootskopf, man sieht ihn im Hintergrund, ist sehr nah, da hat man viele, viele Möglichkeiten. Und auch rund um die Jugendherberge ist es sehr schön, dass man da einiges unternehmen kann.
0: Antonia und Luca lassen den Tag gemütlich angehen. Weiter geht's zur nächsten Jugendherberge. Das ist Hermine. Und das sind Christian und Lars.
3: Was macht Hermine? Schläft die?
4: Ja, die schläft.
0: Die drei sind auf dem Weg ins lange Wochenende in der Jugendherberge Hohe Fahrt am Edersee. Denn da sind Hunde ausdrücklich erwünscht. Ein Leben ohne Mops ist möglich, aber sinnlos, wusste schon Loriot. Deswegen war es auch für Christian und Lars klar, dass die kleine Freundin mitkommt ins lange Wochenende. Hermine freut sich tierisch, aber erstmal heißt es ankommen und einchecken.
5: Hallo.
3: Hallo. Hallo. Guten Morgen.
6: Wir hatten reserviert.
5: Ist das richtig, dass ihr mit Vollverpflegung gebucht habt?
3: Ja, genau.
5: Gut, dann beginnt ihr heute mit dem Abendessen.
3: Okay.
5: Der Speisesaal ist hier vorne links neben der Eistruhe. Nochmal die Essenszeiten, wie das mit dem WLAN aussieht, wann die Rezeptionszeiten sind. Habt ihr noch einen Hund mit dabei?
3: Ja, natürlich.
5: Ja, sehr schön. Was ist das für einer?
6: Kleiner Mops.
3: Eine Mopsdame.
5: Sehr schön.
3: Genau. Ist noch ganz jung. Deswegen ist es super, dass man bei euch mit Hund übernachten kann.
5: Habt ihr die Tierhaftpflicht noch mit dabei und auch die, den Impfausweis?
3: Haben wir dabei, genau.
6: So, einmal. Bitteschön. Ja.
5: Vielen Dank. Und dann wünsche ich euch einen guten Aufenthalt.
3: Danke. Danke.
6: Tschüss.
5: Tschüss. Super.
3: Gut, los geht's.
7: Tschüss.
5: Tschüss.
8: Solange wir hier liegen, dann kannst du das noch.
0: Marjolein Lammers ist die Herbergsleiterin und hat ein Herz für Tiere.
8: Wir lieben die Hunde genauso wie die Kinder. Wir werden gleichermaßen begrüßt, kriegen auch ein Leckerli, kriegen Bettchen vorbereitet, kriegen einen Napf hingestellt. Ich denke doch schon, dass es eine nette Bleibe auch für Herrchen und Hund ist. Der Hund kostet ein bisschen extra. Macht ja

0: auch ein bisschen extra Arbeit und das ist da drin enthalten. Wir haben so kleine Beutelchen, das gibt es immer auf eine Rolle und die wird auch im Zimmer oder in der Hütte aufs Fotentuch gelegt. So als kleiner Hinweis, bitte, wenn was entkommt aufs Gelände, dann aufheben bitte.
1: So, guck mal hier, Dusche. Super. Ja, da komme ich auch sehr gut rein. Hier ist ein Griff.
2: Und guck mal, der Blick. Wow.
1: Ja, da haben wir echt ein Panorama-Seeblick hier, ne?
2: Ja.
3: Ein Haus am Edersee. Da kommt echtes Urlaubsfeeling auf.
1: Wir hatten uns überlegt, dass wir irgendwo hinfahren ein Wochenende. Und dann haben wir eine hundefreundliche Unterkunft gesucht. Und dann kam diese Jugendherberge und auch diese Blockhütten, die uns direkt gut gefallen haben, weil man halt so ein bisschen separat ist und für den Hund ist das super. Man kann die halt auch mal einfach in der Blockhütte lassen.
2: Bei mir das letzte Mal vor 35 Jahren, ne? Die Abschlussfahrt nach München, das ist schon ein paar Tage her. Und ich muss sagen, es hat sich einiges verändert. Ja.
1: Ich bin Grundschullehrer, deswegen bin ich des Öfteren mal in Jugendherbergen unterwegs. Mit dem Essen, da wird doch sehr viel Wert drauf gelegt. Es gibt zum Beispiel jetzt immer was Vegetarisches, was Veganes. Wenn es Fleisch gibt, dann Hähnchen.
2: Tolle Alternativen, also auch so Sellerieschnitzel gibt es heute Abend. Ich war schon neugierig, habe gefragt. Das war sehr, sehr, sehr, sehr angenehm, muss ich sagen. Bin sehr positiv überrascht.
1: Die Zeiten vom Hagebuttentee und diesem Zitronengranulat sind vorbei.
3: Was Hermine nicht weiß, sie wird erwartet von Markus Daniel in der Hundeschule am Edersee. Was Lars und Christian nicht wissen, auch sie sollen heute etwas lernen.
4: Kommt einfach mal rein. Da ist die kleine Hermine.
5: Hallo.
4: Hi. Na? So, wie kann ich euch denn helfen?
2: Ja, wir wollen ein bisschen mehr, dass sie an der Leine geht. Weil sie zieht hin und her und her und hin.
4: Das ist immer so das Wichtigste bei der Leinenführigkeit, dass der Hund lernt, ich möchte gerne bei meinem Herrchen bleiben. Da ist es immer gut. Es geht nicht um das Leckerchen, sondern es geht darum, dass der Hund lernt, dass diese Hand für ihn sehr positiv ist. Und wenn man kein Leckerchen hat, dann wird man auch gleich sehen, das ist wie Zauberei jetzt hier. Ja? Ich halte die Hand hin und der Hund folgt meiner Hand von ganz alleine.
3: Mit ein bisschen Zeit und Geduld kommt das Vertrauen. Nun gut. Manchmal braucht es eben etwas mehr Zeit. Spielen ist alles. Außerdem, auch die kleine Hermine ist im Urlaub. Brav, geschafft. Jetzt darf getobt und geschnüffelt werden. Urlauber sind gerne gesehen in der Hundeschule von Markus Daniel.
4: Ich biete Intensivkurse an, in denen wir spezielle Themen des Kunden erarbeiten. Und das versuchen wir dann innerhalb von einer Woche umzusetzen. Ich habe die Hundeschule jetzt seit 2018 hier, bin aber selber schon aktiv im Hundetraining seit meinem 25. Lebensjahr und habe das erst als Hobby betrieben und mache das jetzt immer noch als Hobby, aber hauptberuflich als Hobby. Sehr gut gemacht. Ich hoffe, es hat Spaß gemacht und ihr habt was gelernt.
1: Auf jeden Fall. Also ich glaube, Hermine hat eine ganze Menge gelernt, würde ich sagen. Ne?
2: Wir haben am meisten gelernt.
4: Ja, das ist schön.
3: An Tagen wie diesen zeigt sich der Edersee von seiner besten Seite. Da muss man einfach raus aufs Wasser. Über den hauseigenen Steg der Jugendherberge ist der Einstieg ins Kanu eine kinderleichte Übung.
1: Sehr gut. Zuerst
2: hinten sitzt der Steuermann.
4: Alles ich bin klar. Dann hin.
1: Okay. Dann bist du hinten, alles klar.
3: Bedenken, liebe Hermine? Die sind vielleicht sogar angebracht, wenn das mal gut geht.
1: Ich links, du rechts und dann fahren wir einfach geradeaus.
2: Ja.
1: Und am besten gleichzeitig rudern, glaube ich. Gleichmäßig, ne?
4: Der Vordermann gibt Gas, der hintere steuert das Ganze.
1: So machen wir's.
4: Ja? Viel Spaß.
1: Danke.
4: Gerne.
1: Danke.
2: Nee, du bleibst auf einer Seite, weil sonst muss ich hier andauernd hin und her.
1: Klappt doch wunderbar, oder? Na, Hermine, wie gefällt dir das?
3: Ein ereignisreicher Tag geht zu Ende. Er schaut auch mal kurz vorbei. wenn Ruhe eingekehrt ist und sich alle ums knisternde Lagerfeuer zum Stockbrotbraten versammelt haben. Christian und Lars lassen den Tag bei einem Glas Wein ausklingen.
1: So, Prost. Auf den nächsten Jugendherbergsbesuch.
2: Sehr gerne.
3: Das lässt sich keiner entgehen. So entsteht Gemeinschaft. Gut gestärkt am Frühstücksbuffet geht es in den neuen Tag. Mit ihrer Sonnenterrasse kann die Jugendherberge Hohe Fahrt richtig punkten. Noch ein Grund, warum für einen Aufenthalt im Sommer möglichst weit im Voraus gebucht werden sollte. Der Edersee zählt zu den größten Stauseen Deutschlands. Seine gigantische Staumauer muss man gesehen haben.
5: Ach, guck mal, da ist er schon.
6: Hallo.
3: Gästeführer Ralf Leisner begleitet die 60-minütige Staumauerführung.
7: Und so dachte man sich schon in der Mitte der 80er Jahre, 1850 aus, wir brauchen große Wasserstraßen von West nach Ost und bauen den Mittellandkanal. Dafür brauchte man aber ständig Wasser. Und die Weser und auch der Dortmund-Ems-Kanal, der gebaut wurde, die sollten ja den Mittellandkanal mit Wasser speisen. Also brauchte man im Hinterland große Wasserreservoirs. Und so ist auch noch heute die Edersee-Talsperre der Wasserspeicher für die Weser, damit diese Weser schiffbar bleibt.
3: Der Bau der Staumauer dauerte 6 Jahre. Ein gigantisches Unterfangen, das auch dazu führte, dass ein Stück Heimat verloren ging.
8: Die Menschen, die hier gewohnt haben, wollten natürlich dieses Tal nicht verlassen. Ist ja klar, es war fruchtbar. Und trotzdem war die Absicht des Kaisers damals, hier zu stauen. Und schon in 1905 hat das Waldeckische Parlament ein sogenanntes Enteignungsgesetz extra für den Bau dieser Staumauer erlassen. Die Menschen wurden für damalige Verhältnisse großzügig entschädigt. Aber wer eben nicht ging, der wurde enteignet.
3: Erst bei einer Schifffahrt lässt sich ermessen, wie groß die Talsperre ist. Hermine darf mit an Bord. Entspannter lässt sich die wunderbare Landschaft des Nationalpark Kellerwald-Edersee kaum genießen. Das Wochenende neigt sich dem Ende zu. Es herrscht sonntägliche Aufbruchstimmung. Hermine ist mopsfidel und steht mal wieder im Mittelpunkt. Was für ein Hundeleben.
2: Ich möchte am liebsten noch 2-3 Tage bleiben, um alles irgendwo kennenzulernen. Weil wir haben jetzt wirklich nur das rausgesucht, wo wir gesagt haben, okay, das müssen wir mit Hund einfach mal probieren. Das Preis-Leistungs-Verhältnis finde ich gut. Frühstück, alles war mit inkludiert. Also günstiger, preiswerter, finde ich, kann man es gar nicht haben.
1: Gut, es sind Hochbetten, aber es war total bequem. Ich habe geschlafen wie ein Stein. Und es war auch super ruhig hier, obwohl hier schon viele Leute waren. Aber besser hätte man nicht schlafen können.
2: Freundlichkeit und Service, muss ich sagen, waren echt herausragend. Von den Zimmerreinigungsdamen hier, von Empfang, von Betreuung und war es wirklich hervorragend. Da kann sich manches Hotel was von abschneiden.
3: Besser geht's nicht. Wohnen in luftiger Höhe mit Blick auf Heppenheim, die Rheinebene und die Bergsträßer Weinberge. Die Jugendherberge Starkenburg nimmt ihre Besucher mit auf eine Reise ins Mittelalter. Ritterspiele sehen jetzt so aus. Herbergsleiterin Johanna Lostöter begrüßt ihre Gäste.
9: Wie kann ich euch helfen?
10: Wir haben reserviert.
9: Was ist denn euer Name?
10: Mo und Tani.
9: Und habt ihr einen Jugendherbergsausweis?
11: Jo, Moment, bitte.
9: Ihr habt die 202, die befindet sich einmal nach rechts im 2. Stock. Wir sind bis 20 Uhr hier an der Rezeption, danach kommt ihr nur noch mit dem Schlüssel ins Haus. Bettwäsche gibt's von uns. Ihr findet die im Keller. Einmal die Treppe nach rechts runter. Braucht ihr Handtücher oder habt ihr welche dabei?
11: Keine dabei.
9: Okay, dann einmal. zweimal, würde ich euch aufs Zimmer schreiben. Mhm. Wenn ihr möchtet, wir haben heute Abend noch eine Veranstaltung unten in Heppenheim. Da gibt es die Laternenführung, seid um 22 Uhr am Marktplatz und dann findet ihr ein paar schöne beleuchtete Laternen. Viel Spaß!
5: Danke!
3: Die Deko erinnert noch ans Mittelalter. Ansonsten wurde die Jugendherberge in der Burg umfassend renoviert und ist topmodern.
5: Ah, Doppelbetten. Nee, Hochbetten, genau.
12: Ich schlaf unten.
3: Alles da, was Charlotte und Mo für eine Übernachtung brauchen. Zweckmäßig und auf dem neuesten Stand.

0: Zu Füßen der Starkenburg liegt die malerische Altstadt Heppenheims. Etwa eine halbe Stunde dauert der Abstieg vom Schlossberg bis zum Marktbrunnen und den hübschen Gassen des Fachwerkstädtchens. Heppenheim, die heutige Kreisstadt des südhessischen Landkreises Bergstraße, hat eine lange Geschichte und viel zu erzählen. Die Seriosität dieser Herren sticht ins Auge. Es handelt sich um die Gründer der Sparkasse Starkenburg. Sie laden ein in die Welt des Geldes. Genauer gesagt in das Geldmuseum der Sparkasse Starkenburg.
1: Take my money.
2: Hallo. Hallo. Herzlich willkommen bei uns hier im Geldmuseum. Schön, dass Sie da sind.
0: Lange vor den ersten Münzen diente alles, was von Tauschwert war, als Zahlungsmittel. Muscheln, Ketten, sogar Steine. Dieses gewichtige Exemplar stammt aus Mikronesien im westlichen Pazifik, erklärt Erich Schmidt.
2: Der Jappstein ist immer bei dem Besitzer geblieben, aber der Dorfälteste hat den Besitzwechsel festgehalten und das Eigentumsverhältnis damit quasi überschrieben.
0: Erst sehr viel später wurden Münzen geprägt und Papiergeld gedruckt. Der Weg zum modernen Banking war ein weiter.
2: Was habe ich denn hier? Man kann es schieben und man kann es drehen.
3: Ein Spitzer.
2: Ja, ein Spitzer.
0: Aus dem Geldmuseum in Heppenheim nehmen Charlie und Mo so manche neue Erkenntnis mit.
4: Auf jeden Fall, also gerade so diese Jappsteine, ne, dazu mitzukriegen, wie früh schon Buchgeld genutzt wurde, das fand ich interessant, wie groß die Steine sind, oder was für ganze...
3: Womit man bezahlt hat.
4: Ja.
3: Einfach,
4: ja.
3: Also...
4: Ja, Ketten, Kleidung, eigentlich alles, ne, alles, was irgendeinen Wert hat.
3: Eine Käsekette.
4: Ja. Also man weiß ja viel irgendwie auch schon, aber so konkrete Beispiele zu sehen, das war schon spannend.
0: Von ihrer nächtlichen Laternenführung durch Heppenheim haben die beiden uns diese Bilder mitgebracht.
5: Wisst ihr, was Irwische und Wilpertsknapper sind?
6: Dem Sog der Nixe konnte er nicht widerstehen.
5: Und zur vorgerückten Stunde bricht herein die dunkle Nacht. Wir hoffen, es hat euch Spaß gemacht.
0: Frühstück zwischen 7.30 Uhr und 9 Uhr ist nichts für Nachtschwärmer. Dafür gibt es knackige Brötchen und es bleibt viel Zeit zum Pläneschmieden für den neuen Tag. Charlie und Mo haben ihr nächstes Ziel ausgemacht. Das milde Klima und der gute Boden haben die hessische Bergstraße zu dem gemacht, was sie heute ist. Ein kleines, feines Weinanbaugebiet, eingebettet zwischen sanften Hügeln. Jetzt fehlt unserem Pärchen tatsächlich nur noch eins.
7: Herzlich willkommen zu unserer Dreier-Weinprobe hier in der Domäne Bergstraße. Und wir fangen an mit einem schönen, trockenen Spätburgunder-Rosé.
0: Ein genussvoller Ausklang und ein guter Moment, um zu fragen, wie die Jugendherberge Starkenburg gefallen hat. Lohnt sich der Aufenthalt?
3: Ich würde sagen, das Leistungsverhältnis ist auf jeden Fall gerechtfertigt. Man hat Frühstück inklusive und das Essen war gut. Wir hatten sowohl vegetarische Optionen als auch Optionen mit Fleisch.
4: Gerade am Buffet ist ja auch schön, dass man einfach viel essen konnte. Ne? Also wenn es schmeckt, kann man sich halt auch dreimal was holen. Das ist ja, also ist ja schon ein Vorteil, würde ich mal sagen, wenn man mal Hunger mitbringt.
3: Und es war auch mega sauber alles. Also wir hatten wirklich da eine richtig schöne Herberge eigentlich.
4: Deswegen. Und die Lage auch, ne? Also auf der Burg oben, das ist schon cool. Also man muss natürlich hoch und runter kommen. So, das ist ein bisschen bei gutem Wetter schön, ne? Wenn es regnet, ist das schon schwerer, hatten wir ja jetzt Glück. Aber ansonsten würde ich sagen, so mit der Lage und da oben dann ein fairer Preis, ja.
0: Würdet ihr euren Ausflug weiterempfehlen?
3: Also ich glaube, Heppenheim an sich schon, gerade so Wanderungen und Weinwanderungen, das macht schon Spaß. Oder die Altstadt ist auch super schön. Die Herberge an sich ist schon sehr familienlastig einfach. Also wenn man jetzt günstig Unterkunft haben möchte, dann finde ich, passt das auch, wenn man da halt auch nur zum Schlafen ist. Aber trotzdem sollte man sich darauf einstellen, dass einfach viele Familien da sind.
4: Man muss ja auch sagen, ein Doppelbett, also ein Stockbett, ist ja auch meistens nicht das, was man sich als Paar eigentlich vorstellt. Also das ist ein bisschen schade, aber andererseits war die Lage und wie gesagt, alles sehr top.
3: Gerade wenn man der Stadt mal entfliehen möchte, ein paar Tage das Wetter genießen möchte, die Natur genießen möchte, ist es super gut, wenn man einfach mal rauskommt und ein bisschen gute Zeit hat und den Kopf abschalten kann.
0: Ein gelungener Wochenendtrip.
7: Sieht gut aus.
8: Super schön, oder?
7: Ja.
0: Wir sind in Bad Hersfeld im Nordosten Hessens. Die historische Altstadt und der Kurpark sind fußläufig von der Jugendherberge entfernt.
9: Herzlich willkommen in der Jugendherberge Bad Hersfeld. Ich bin die Aileen. Das wäre einmal euer Zimmerschlüssel.
10: Okay, danke.
9: Sodele, bitteschön.
7: Eine Frage, WLAN?
9: Da geht ihr einfach auf das WLAN-Symbol drauf und dann sollte das schon aufploppen mit DJ-Gast. Bisschen runterscrollen, Häkchen setzen, fertig und ihr seid drin.
0: Der letzte Jugendherbergsaufenthalt der drei ist lange her.
7: Da haben wir gedacht, das probieren wir einfach mal.
0: So etwas wie Ambiente gab es damals nicht.
7: Meine Erinnerung, die stimmt komplett nicht mit hier überein. Komplett nicht. Das ist wie ein Hotel. Das waren Mehrbettzimmer, da waren wir immer teilweise 10, 12 Mädchen auf einem Zimmer gewesen. Mussten, die Duschen waren im Flur. Dann zum Essen gab es verkochte Spaghetti.
11: Tee in Metallkannen und Wackelpudding. Ganz schlimm.
7: Ohrstöpsel für 1 Euro, klasse.
11: Ja, kannst du gleich reinwerfen,
7: weil ich schnarch nämlich.
12: Hier riecht es jetzt mit meiner Jugendherberge.
13: Das stimmt.
7: Jetzt bin ich mal gespannt. Hallo.
13: 6 Bettzimmer.
7: Bad und Toilette. Da ist Dusche.
13: Ja, und hier ist WC. Das ist doch super, wenn es getrennt ist.
7: Okay, ist getrennt.
13: Das ist gut.

0: Erster Programmpunkt ist die Stadt- und Turmführung mit Gästeführer Harald Gebauer.
1: Sind Sie der Herr Gebauer?
2: Ja, hallo wieder. Herzlich willkommen in Bad Hersfeld. Der Katharinenturm ist ein sogenannter Campanile, ein alleinstehender Glockenturm.
0: 95 Stufen führen zur berühmten Lullusglocke, benannt nach dem ersten Abt von Bad Hersfeld. Sie wurde 1038 gegossen und ist somit die älteste datierte Glocke Deutschlands. Abt Lullus war der Gründer der Stiftskirche. Ihre Ruine gilt als die größte romanische Kirchenruine Europas.
2: Es dauert dann bis zum Jahre 1951, als die Hersfelder wieder mal überlegten, was machen wir eigentlich mit unserer leerstehenden Kirche? Und dann holten sie sich Rat bei dem Intendanten der Salzburger Festspiele, Johannes Klein. Und der guckte sich das an und sagte, ist doch ganz klar, hier muss Kultur rein. Und seit 1951 haben wir die Bad Hersfelder Festspiele.
0: Ein Städtchen mit Geschichte und Tradition. Überragt wird es vom 55 Meter hohen Turm der Stadtkirche. Diesmal sind es 222 Stufen bis hinauf. Ein kleines Workout, das belohnt wird mit einem herrlichen Ausblick. Grillabend in der Jugendherberge. Ein optischer wie kulinarischer Genuss, der im Preis der Vollpension inbegriffen ist. Das lockt so manche Familie und so manchen Freundeskreis nach Bad Hersfeld.
3: So viel Auswahl, ne? Verschiedene Fleischsorten, Würstchen, Gemüse, Salat. Wahnsinn.
0: Da sind sich alle einig. Auch darüber, dass die Moderne definitiv Einzug gehalten hat in Hessens Jugendherbergen. Aber manche Dinge ändern sich nie. Tischdienst und?
4: Ist doch kein Hotel, ne?
0: Betten abziehen. Danach geht es für Andrea, Dorit und Cora weiter. Auf dem Programm steht ein Walking-Kurs im Kurpark mit Jörg Betzer.
5: Das Nordic Walking ist, wenn man es von der Technik her richtig macht, das beste Ganzkörpertraining, was man machen kann. Der vordere Stock soll ungefähr, dass er so in der Mitte aufsitzt.
0: Das stärkt Rücken, Gelenke und bei diesem schönen Wetter mit Sicherheit auch die Seele. Der Kurs wird in Zusammenarbeit mit der Jugendherberge angeboten. Da geht was in Bad Hersfeld. Letzter Programmpunkt für Andrea, Dorit und Cora. Ein Besuch im Erlebnismuseum Wortreich. Hier dreht sich alles um Kommunikation und Sprache in ihren unterschiedlichsten Formen. Wissen wird auf unterhaltsame und spielerische Weise vermittelt. Mitmachen und Spaß haben sind ausdrücklich erwünscht.
6: Das Ei ist hart.
7: Du willst es doch immer 4,5 Minuten.
6: Wieso ist es denn mal zu hart und mal zu weich?
0: Im Museum Wortreich wird anschaulich, was Sprache lebendig macht. Dazu braucht es viel mehr als Worte. Und wie hat es den Freundinnen in der Jugendherberge Bad Hersfeld gefallen?
8: Also ich fand's klasse. Ich würde es auf jeden Fall wieder machen.
9: Es ist wie so eine wirklich schöne kleine Auszeit.
3: Weil es halt auch günstiger ist, da hat man mehr Geld zum Shoppen. Oder es war sehr ruhig. Die Matratzen waren gut hart, aber ich fand das besser als zu weich.
8: Wir hatten ja Vollpension, wir haben Mittagessen bekommen, wir haben gestern einen tollen Grillabend gehabt.
9: Ich würde sagen, der Freizeitwert hier in der Region ist recht groß.
3: Ich könnte mir vorstellen, wenn nächstes Jahr wieder diese Festspiele sind, dass man dann nochmal hierher geht und dann kann man sich da irgendwie ein schönes Stück aussuchen und hier nochmal übernachten. Das könnte ich mir gut vorstellen.
9: Ja, absolut.
0: So sehr sich hessische Jugendherbergen auch durch ihre Lage und ihr Angebot unterscheiden, eines haben sie gemein. Ihr verstaubtes Image haben sie gründlich aufpoliert. Wer aktiv, kostengünstig und regional unterwegs sein möchte, für den gilt raus in die Jugendherberge.
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10: Ah, Leute, sie läuft wieder. Die Pamela ist wieder mit am Start. Herzlich willkommen zu einer neuen Folge vom Campingcheck, die Sendung von Campern für Camper und alle, die einfach dieses Outdoor-Leben lieben. Und ja, sie ist wieder mit dabei, die Pamela. Ich freue mich so sehr, mein 32 Jahre altes Wohnmobilmädchen. Ich muss euch sagen, ich habe hart gelitten. Was genau passiert war, ich erzähle es euch ein bisschen später. Mit dabei ist wie immer der Luki.
11: Hallo, schön, dass ihr da seid. Gute.
10: Wir sind jetzt hier auf der Ulmbachtalsperre. Guckt euch das an. Ist das nicht cool? Es geht nämlich in dieser Folge um neue Campingplätze. Beziehungsweise, das sind alte Campingplätze, die aber neue Pächter haben. Und die haben das alles auf links gedreht. Und der eine davon, der ist hier am Rand vom Westerwald. Das ist der hier vorne. Das ist der Campingplatz Ulmtal. Hat eine Familie übernommen. Und der soll richtig schick sein. Den gibt es auch noch überhaupt nicht lange. Und danach fahren wir rüber in die Mitte von Deutschland, nach Bad Karlshafen. Da waren wir ja schon mal. Aber diesmal habe ich da noch von so einem kleinen Campingplatz gehört. Der war wirklich komplett zugewuchert. Campingplatz Diemelaue. Der wurde dann von einem jungen Pärchen aus dem Dornröschenschlaf sozusagen, wie sagt man? Sag was, Luki.
11: Sagen wir geweckt.
10: Geweckt. So, das ist das Wort, was ich gesucht habe. Also, das sind zwei wirklich klasse Plätze. Wir wollen mal gucken, was sie so geschaffen haben, die Pächter. Und wir wollen nämlich auch ein bisschen gucken, das passt auch vielleicht ein bisschen zum Thema. Wir suchen ja immer das Campingglück. Wir wollen ein bisschen back to the roots. Auf dem Platz sollen auch wirklich viele coole Camper sein und ich freue mich schon drauf. Also ich würde sagen, lasst uns zusammen das Campingglück finden und lasst uns wieder zusammen Camping checken. Pamela, sie ist wieder dabei. Ich bin schon ein bisschen aufgeregt, ich sag's dir.
11: Luki, steig ein.
12: Ab geht's.
10: Ab geht's. So, auf geht's. Ich bin ja schon ein bisschen gespannt. Es klappt schon ein bisschen auf, ihr Lieben.
12: Das wird schon. Das wird.
10: Das
12: schon.
10: Wird. Schön warm ist es. Ah, herrlich. So. Schon mal gucken. Ich habe uns angemeldet.
12: Okay.
10: Beim Thomas. Oh. Hallo.
14: Hey, Friso. Servus.
10: Moin.
14: Ich bin Thomas.
10: Thomas, grüß
14: Hallo.
10: Dich. Moin. Hi.
14: Lukas, servus. Schön, dass ihr da seid. Hey, sie läuft ja wieder.
10: Oder?
14: Super.
10: Ist hey, super.
14: Das ist ja praktisch, es geht ja durch die Medien. Die Pamela ist krank. Und jetzt, cool. Schön, dass ihr da seid.
10: Die Leute haben mitgelitten. Ich sag's, also es war wirklich lieb von euch. Ihr könnt mir ja immer folgen bei Instagram. Und es war wirklich, als ob ein Familienmitglied im Krankenhaus ist. Das war, schon irre.
14: Wir haben ein kleines Ersatz-Pamela für dich reserviert.
10: Ja.
14: Sollen wir da mal hochfahren?
10: Wir fahren mal hoch. Dann steig einfach ein.
14: Jawohl.
10: So.
11: Rein in die gute Stube hier.
14: Ja. Hey, ich bin in der Pamela. Ich glaub's gar
10: nicht. Schön, grüß dich nochmal.
12: Herzlich willkommen.
14: Hey, was für ein Privileg. Total cool.
10: Du hast ein bisschen Slang. Du kommst aus Bayern.
14: Ja, ursprünglich aus dem Schwabenland, aber ich war viele, viele Jahre in Bayern und habe da einen Campingplatz geleitet.
10: Ah, 18
14: Jahre.
10: Okay.
14: Ja, ja.
10: Und dann?
14: Also, das Herz schlägt bayerisch. Ja, und dann kam irgendwann das Angebot hier.
10: Ja.
14: Und also muss ich immer geraus und dann auf der linken Seite kommt
10: bei Villa,
14: Pamela 2.
10: Hier die Villa Kunterbund.
11: Guck mal, wie hübsch du.
14: Ja, ja, unsere Schweden-Tinies. Ja, und dann kam die Ausschreibung hier für den Campingplatz und dann haben wir uns beworben. Und haben dann mit 8 Mitbewerbern haben wir uns durchsetzen können und haben dann diesen schönen Platz pachten können.
10: Klasse. Wo müssen wir hin?
14: Jetzt hier links, da kommt das, guck mal, Almtiny Pamela von Friso haben wir es genannt, als Ersatz.
10: Das gibt's ja nicht, das ist ja cool, guckt euch das an, Leute. Das ist aber nett, wirklich. Heißt es jetzt Pamela oder was?
14: So nennen wir das. In der Hoffnung, dass uns ja auch öfters besucht.
10: Und dass es nicht kaputt geht.
14: Und genau, wollte ich gerade sagen. Und wenn es mal wieder kaputt ist, dann hast du hier immer deinen Rettungsanker. Weißt du, dein Hafen.
10: Vielen Dank. Können wir mal reingucken?
14: Ja, selbstverständlich.
10: Ich werde diesmal nicht drin schlafen, weil die Pamela läuft ja wieder. Und das ist für mich eine Ehrensache. Ich muss einfach in meinem Wohnmobil sein. Oh, das ist aber hart gemütlich hier.
11: Hier du?
10: Oh. Schick. Ach, guck mal da, Luki, siehst du das?
15: Ach, schön. Willkommen in der wunderbaren, wunderschönen Ulmbach. Ah, herrlich.
14: Ja, das sind unsere Dauercamper, die freuen sich riesig, auch dass ihr da seid. Okay. Wir haben vor der Lukas noch eine vorbereitet mit ein bisschen mehr Platz für das ganze Kamera-Equipment.
15: Super, danke Leute.
14: Ja, wir brauchen Dank, ja Platz, Thomas, haben wir gedacht.
10: Super. Ich würde sagen, wir gehen erstmal den Platz entdecken, Thomas.
14: Ja.
10: Ja, und voll. Das Häuschen gucken wir uns gleich an, Luki. Mal sehen, was für tolle Leute hier sind. Ja. Mach's gut. Bis später mal.
14: Ja, bis später.
10: Er hat ja noch so eine Almhütte, die wollen wir uns auch noch angucken, Luki. Frisch gezapptes Weizen. Schon schön hier. Oha. Guck dir die Felgen an. Oh, ein alter K-Mann. Mit Luftfahrwerk, ich glaub's nicht. Gute, der Friso, moin.
16: Servus, Dominik. Servus.
10: Oh, jetzt muss ich mal eben rumgehen. Die Dame auch. Guck mal, Luki, hast du das gesehen? Hallo.
17: Hallo.
10: Ich bin der Friso.
17: Hallo, Linda.
10: Mit Nachwuchs schon, sehe ich.
17: Genau, ja.
10: Entschuldigung, Gott sei Dank lag ich jetzt richtig. Und wer ist das hier?
17: Das ist unser Hund Butters.
10: Oh, wie süß. Sag mal, was ist denn das hier für ein Teil? Alter K-Mann, ne?
16: Das ist ein T3 K-Mann Gypsy, ja, von 89.
10: Warum diese Felgen?
16: Vorher hatte ich ein Serienfahrwerk drin und Serienfelgen. Es ließ sich sehr schlecht fahren. Also es hat sich so aufgeschaukelt. Ja, dann habe ich umgebaut auf dickere Felgen.
10: Wie krass.
16: Ein Luftfahrwerk. Daneben das lässt es sich einwandfrei fahren.
10: Darf der Luki mal hinten reingucken bei euch?
16: Ja, klar, gerne.
10: Das ist ja Wahnsinn.
16: Soll ich mal aufmachen?
10: Ja. Ich sehe ja jetzt schon, da ist ja richtig Platz drin.
16: Ja, von außen wirkt er sehr klein. Also kleiner, wie er von innen ist.
10: Aber ihr habt ja auch einen kleinen Hund, also das passt genau. Ja schon. Aber jetzt gibt es bald Nachwuchs. Da wollt ihr weiterhin damit unterwegs sein?
16: Ja, ja, ist geplant, ja.
10: Ist das für dich auch eine Option?
17: Ja, müssen wir mal testen, ob das alles so funktioniert. Ne?
10: Das ist ja oben ein Riesenbett auch noch oben drin. Das ist ja toll.
16: Bei 4 Schlafplätze.
10: 4 Schlafplätze? Genau. Und wie lang ist der?
16: 4,90 Meter knapp.
10: Lukas, hast du gehört? 4,90 Meter. Pamela ist 6 Meter.
15: Wahnsinn.
10: Also Platz ist in der kleinsten Hütte. Wann ist es denn soweit bei euch?
17: Am 18. August.
10: Das ist ja schon ganz bald.
17: Ja, das ist schon ganz bald.
10: Ihr wisst noch nicht, was es wird, oder?
17: Doch, wir wissen es. Es wird ein Junge.
10: Herzlichen Glückwunsch. Ja. Super. Habt ihr schon einen Namen?
17: Da sind wir uns noch nicht ganz so einig.
10: Ganz wichtig, nicht reinquatschen lassen.
17: Das ist wie beim
10: Aber
17: Hund.
10: Beim Hund auch, ja.
17: Den Namen fanden auch alle doof.
10: Ich wünsche euch eine ganz tolle Zeit. Passt gut auf euch auf.
17: Vielen Dank.
10: Und viel Spaß auf der Reise zu viert dann.
17: Ja, danke.
16: Danke.
10: Ciao, ciao.
17: Tschüss.
10: Was für nette Leute.
15: Guck mal hier, wie sowas. Ein sattes Grün, schon schöne Farbe, oder?
10: Ja, das hat Grün so an sich, ne? Das steht für Leben, Lukas. Für Outdoor-Liebe. Oh. Rot ist auch schick. Rot-Orange.
15: Guck mal hier, der Opa ist on Tour.
10: Das ist ein Mini-Traktor, wie geil ist das? Ja, guck mal. Guck mal, da kannst du auch noch sitzen hier. Luki, guck mal.
15: recht hat er, Leute. Recht hat er, immer merken.
10: Hallo? Moin, ich bin der Friso, Lukas vom Campingcheck, hallo.
15: Servus, das ist der Lukas, gute.
18: Josef.
10: Josef,
18: jawohl.
10: Bist du der Opa on Tour?
18: Ja.
10: Du schläfst aber nicht da drin jetzt.
18: Doch.
10: Ach, du ziehst dann hier dran, darf ich mal?
18: Ja, die ist halt oben noch fest.
10: Ja, oben ist noch fest und dann hast du eine Liege. Ach, da hinten, da ist jemand.
18: Oh ja.
10: Sag mal, das ist ja ein ganzes Stillleben da drin. Und damit bist du unterwegs?
18: Naja, ich bin jetzt ja kein Weltreisender. Nee. Ich fahre ja nur so verlängertes Wochenende und so.
10: Darf der Lukas mal rein?
18: Ja, ja. Das sind 2 Quadratmeter.
10: Das sieht bei mir in der Werkstatt so aus, Josef.
18: Oh ja, Handwerker bin ich ja. Und das war halt immer, immer muss man einen Traum, einen kleinen Traktor zu kriegen.
10: Der ist auch super. Ohne Witz. Ich bin ja großer Traktor-Fan. Also großer, kleiner Traktor-Fan.
18: Ja.
10: Josef, vorne steht dran, wenn ich jetzt, wann dann? Warum?
18: Naja, das ist halt manchmal so, eine Schwester, die lebt halt noch. Aber sonst, wir sind mit 6 Kindern und die anderen sind alle schon gestorben.
10: Oh, das tut mir leid, Josef.
18: Ja, und dann bist du dann schon am Rätseln oder am, was mache ich jetzt? Lebe ich jetzt so weiter, wie es normal, oder ich mache halt mal das, was ich mal machen wollte, als Spaß. Dachlatte und Bretter habe ich gehabt. Und schon war das Wohnmobil für mich fertig.
10: Und warum hast du dir jetzt einen gebaut und nicht einen Wohnwagen gekauft zum Beispiel?
18: Wenn ich mal jetzt einen Wohnwagen noch hinstelle in den Hof, da ist der Hof
10: voll.
18: Voll, da ist überhaupt kein Platz mehr.
10: Was ist das?
18: Das ist die Einstieghilfe. Wenn ich jetzt reingehe, und hier ist die zweite, das Seil.
10: Und wie machst du das Bett jetzt? Kannst du es noch mal zeigen?
18: Ja.
10: Und was sagen die Leute, wenn sie dich so sehen?
18: Na ja, was sagen sie? Der eine sagt, das mache ich nicht. Der andere sagt, wo ist dann der Luxus?
10: Ja.
18: Was sagst du, den Luxus habe ich daheim.
15: Guck mal, das ist aber gemütlich hier.
10: Das ist richtig gemütlich. Echt.
18: Wie sagt man, solange das Licht hier noch brennt, alles in Ordnung. Ja?
10: Ihr findet es auch geil, oder? Wir feiern dich, wirklich, Josef. Großartig. Pass auf dich auf. Mach und ich. Noch viel, viel Campingvergnügen.
18: Danke.
10: Alles bleib gut, stabil.
15: Josef. Bleib gesund. Tschüss.
18: Macht's gut.
15: Ade.
18: Bis später irgendwann einmal vielleicht.
10: Auf jeden Fall. Ciao.
18: Macht's gut.
10: Tschüss.
15: Leute, habt ihr das schon mal gesehen? Das ist doch irre.
10: Leute, wenn ihr sowas auch habt oder auch so bekloppte Bastler seid,
15: auf jeden
10: wir
15: Fall.
10: Lieben
15: Info.
10: Euch.
15: Genau. Info, Instagram.
10: Schreibt mir, unter Friso Richter findet ihr mich.
15: Oder und, Lukas Slowak,
10: genau.
15: Auch jederzeit. Leute, hammermäßig.
19: Moin.
15: Gute. Ja, eine schöne Truppe hier, du. Denen geht schon gut. So.
10: Ja.
15: Boah, Friso, wir haben jetzt hier 15 Uhr Verabredung. Leute, ich habe mit Wolfgang Rossi...
10: Ist das jetzt die Überraschung, von der du mir erzählt hast?
15: Genau. Wolfgang Rossi, ARD-Wettermann, jetzt in Ruhestand. Mit dem habe ich ja, ihr wisst ja, ich arbeite auch im Studio.
10: Okay.
15: 15 Uhr haben wir Verabredung, er müsste jetzt gleich kommen. Wenn du das siehst, Friso, das habe ich auch noch nie gesehen, ja, wie der sich fortbewegt und was der mit welchen Mitteln der hier auf Camping geht...
10: ich weiß
15: da
10: wirklich
15: könnt ihr
10: von nichts, keine
15: heute
10: Ahnung.
15: Echt cool.
10: Ich bin
15: Wolfgang
10: auch mal überrascht.
15: Ist ein super
10: okay.
15: Typ, der müsste gleich herkommen.
10: Das ist aber auch schön hier.
15: Wahnsinn, guck mal hier. Ich glaube, da ist er. Guck mal hier. Da, er ist auch noch pünktlich, du.
10: Moin, Wolfgang.
20: Hallo.
15: Gute, grüß dich, dass das geklappt hat.
10: Lang nicht gesehen.
15: Ja, vielen Dank, mein Lieber, dass das geklappt hat. Leute, guckt euch das an.
10: Jetzt Wahnsinn. Weiß ich, also lang nicht gesehen und das habe ich auch noch nicht gesehen.
20: Mein Tretroller.
10: Ja, aber du bist doch jetzt schon erwachsen.
20: Ja,
10: jetzt bist
20: ja,
10: im Ruhestand.
20: Ja, ja, aber sowas gibt es ja auch. Tatsächlich für Erwachsene, deswegen hat er ein großes Rad vorne, ein kleineres hinten.
10: Ja.
20: Kann man wirklich Strecke machen, durchaus möglich.
10: Und ist halt ein bisschen sportlicher nochmal.
20: Und ist ein bisschen sportlicher, ja.
10: Ja, E-Bike kann ja jeder, Leute. Also, ne? Also E-Bike ist auch cool, nicht falsch verstehen, aber... Und warum ist er jetzt hier?
15: Wolfgang, erzähl, du wolltest ja hier übernachten, aber wir sehen jetzt hier nichts...
20: Ja, ich habe ja, ich meine, du siehst ja, ein paar Taschen habe ich ja hier und dann habe ich hinten noch meinen Rucksack.
15: Ach, du bist mit Solar, Leute, mit Solar.
20: Natürlich,
15: selbstverständlich. Hier. Guck mal hier, der lädt seinen Akku während dem Fahren.
10: Ach, du gehst damit campen?
20: Ja. Also ich fahre so von Zeltplatz zu Zeltplatz beispielsweise. Das ist eine Möglichkeit, unterwegs zu sein oder aber eben eine Tour zu machen. Und dann will man das möglicherweise das Telefon benutzen. Dafür braucht man Strom und deswegen natürlich hinten der Akku muss geladen werden.
10: Ein bisschen durchgeknallt ist er, ne? Ja, bauen wir auf, wollen wir sehen.
20: Ja, gerne.
10: Kommen wir gleich vorbei.
20: Bis gleich.
10: Jo, ciao.
20: Bis gleich.
10: Tschö.
15: Bin ich mal gespannt, du.
10: Den also,
15: was
10: er
15: mir gezeigt hat auf den Fotos, ist schon mega.
10: Der war ja früher auch bei Maintau bei uns.
15: Ich weiß, ja.
10: Servus. Hallo.
21: Durch.
10: Ihr könnt durch, ja.
21: Fast alle Sendungen gesehen.
10: Dankeschön.
21: Ach, bitte, bitte.
10: Ja.
21: Wir sind da ganz treue Fans.
10: Danke dir.
21: Wir haben hier oben einen Jahresplatz.
10: Aha.
21: Und haben uns das so eingeteilt, dass wir jetzt extra hier seid, wenn ihr da seid. Wir wollen euch mal live sehen.
15: Oh, Leute, hört euch das an. Das sind Fans.
10: Dann könnt ihr es ja jetzt sagen, die neuen Pächter, wie sind die? Vorher gab es ja auch Pächter, wie ist es jetzt?
22: Die stellen viel auf die Beine, machen viele tolle Sachen hier.
10: Gefällt's
22: euch. Und du siehst ja, was hier für ein Betrieb ist.
21: Ja, wir sind ja noch da.
10: Alles klar.
21: Ganz klar.
10: Gut, ciao. Tschüss.
21: Tschö.
23: Ja. Hallo.
24: Schön, dass du da bist.
15: Wahnsinn, guck mal hier. Wo ist er jetzt nur wieder? Guck mal, da hinten kommt er. Ach, guck mal da.
25: Yvonne hat uns was gezaubert.
15: Oh, jetzt bin ich gespannt.
25: Ja, für Yvonne? Dich gibt es hier, was ist
15: Servus.
25: Das?
23: Einmal Käsespätzle mit Preiselbeeren und Röstzwiebeln.
15: Die würde ich nehmen.
25: Ich nehme auch was Schlankes.
23: Und du nimmst was Schlankes, Ladykracher.
15: Ladykracher, das passt ja zu dir.
23: Riesenfelderpesto, Rucola, Parmesan.
25: Das ist ganz schön, das sieht ganz gesund aus und unten drunter sind die Pommes.
23: Genau.
25: Sehr intelligent. Versteckt. Yvonne, danke schön.
23: Vielen Dank euch.
25: Ah.
23: Guten Appetit.
25: Guten Appetit. So, guck mal hier. Hier Pommes mit Rucola habe ich noch nie gegessen. Weißt du, in der letzten Folge hatten wir Pommes mit Patjes. Das
15: stimmt.
25: War auch sehr lecker.
15: Das stimmt.
25: Das
15: immer wieder verschiedene Pommes-Varianten.
25: Das
15: ja?
25: war an der Ostsee. Ihr Lieben, die Folge könnt ihr übrigens auch sehen in der ARD-Mediathek. Alle Folgen könnt ihr da angucken. Auch die letzten, wo es die Matthias-Pommes gibt. Jetzt gibt es Pommes mit Pesto und Rucola.
15: Ich gehe auf die Käsespätzle.
25: Und jetzt wird's wieder, lecker. Müssen wir wieder ordentlich essen im Fernsehen.
15: Das ist Preiselbeeren.
25: Das ist der Kracher. Leute. Mit so einem süßen Pesto, das ist richtig lecker.
2: Na, die Pause haben wir uns verdient.
25: Die Bayerische Alm im Westerwald.
2: Mit Blick.
25: Mit Blick, mit View.
2: Blick ist wichtig.
25: Das ist schon ein schöner Platz hier. Das ist...
4: Ah. Wieso guckt ihr das an?
25: Ja, da ist er.
4: Wolfgang.
25: Wolfgang. Das ist nicht dein Ernst. Das ist nicht dein Zelt.
4: Doch.
25: Zeigen. Du kommst da rein.
4: Viel zu sehen ist ja nicht.
25: Nee, du sollst da mal rein.
4: Rein muss ich.
25: Du, ja, bitte.
4: Aber nur ohne Schuhe, das ist euch klar, oder?
25: Ja, wir müssen auch immer die Schuhe überall ausziehen. Gut, gehört sich
4: gut,
25: auch so.
4: Gut, dass ich frische Socken angezogen habe. Und neue mitgenommen habe. Das ist ja so ein Problem, wenn man so viel bzw. so wenig Platz hat, um viel mitschleppen will.
25: Ja.
4: Ihr muss irgendwas zu Hause bleiben.
25: Ja. So, jetzt krabbel da mal rein.
4: Ich krabbel da mal rein, oder? Last Order nenne ich das übrigens.
25: Da darfst du aber auch nicht die Frau rausziehen mitnehmen, ne?
4: Nee.
25: Das ist ein bisschen.
4: Das
25: eng.
4: Ist nur für eine Person. Das
25: ja.
4: Geht nicht anders.
2: Aha, guck mal, er kommt.
25: Wie wird denn das Wetter eigentlich, sag mal?
2: Ach du Schande.
4: So. Ja, Wahnsinn. Ist eigentlich alles dabei. Das ist mein Kopfkissen. Und vor allen Dingen, was richtig gut ist, ich kann mir natürlich auch den Sternenhimmel anschauen.
25: Wie wird das Wetter, Wolfgang?
4: Welches Wetter?
25: Ja, jetzt die nächsten Tage.
4: Du, hier in diesem Zelt, in diesem Biwak-Zelt, da interessiert mich das Wetter praktisch gar nicht. Denn hier bleibe ich trocken, egal wie es draußen ist, ob es stürmt und schneit. Hier drin ist es immer ganz fantastisch.
25: Ich würde sagen, der Herr Rossi hat sein Campingglück gefunden, oder?
4: Natürlich, aber unbedingt.
25: Wolfgang, cool, dass du vorbeigekommen bist.
4: Vielen lieben Dank.
25: Das war echt eine geile Überraschung. Echt.
4: Ja, sehr gerne.
25: Ne? Pass auf dich auf und ich wünsche dir eine schöne Campingzeit.
4: Ja, euch noch viel Vergnügen hier.
25: Ja, tschüss.
4: Guten Weg noch.
25: Ja.
4: Bis gut, bald jo. Mal. Jo, tschüss.
25: Tschüss. Da darfst du aber auch nichts hinten im Zelt verlieren, du. Bis du dich da drin umgedreht hast, ich glaube, das wird ziemlich hart.
5: So Leute, es ist mal wieder soweit. Ihr kennt das Spiel. Er ist wieder weg irgendwo. Ich keine Ahnung, wo er jetzt sich wieder rumtreibt.
4: Okay. So.
5: Ach, das ist ja klar. Leute,
25: guck mal.
5: Da war. Was hat er wieder entdeckt? Hat wieder irgendwas
25: hat
5: gefunden?
25: Der Thomas
5: was ist
25: mir
5: das?
25: Ausgeliehen. Ist das nicht geil? Hier.
5: Was
25: steig
5: ist
25: auf.
5: Das für Zeug, Friso?
25: Ja, Elektromopeds.
5: Ich fasse es nicht. Nein, ich hab's noch nicht.
25: Ja.
5: Wo dürfen wir damit
25: sehr
5: hin? Wo dürfen wir damit hin?
25: Überall.
5: Oh. Überall.
25: Wir gehen okay. Mal ein bisschen die Platzweite denken.
5: Fahr vorsichtig, Friso.
25: Ja.
5: Brauch dich noch.
25: So. Ist das cool? Oh, der hat aber ordentlich Dampf, du.
5: Cool.
25: Und was sagst du?
5: Gefällt's dir? Cool, vor allen Dingen sehen die mal lässig aus hier.
25: Sehen mal ein bisschen Camping-checkiger aus, würde ich sagen.
5: Rock'n'Roll. Ja, der Herr Richter wieder Vollgas auf der Überholspur.
25: Oh, darf man gar nicht
5: so kennen wir dich. Ja? Hier ist ein Campingplatz, mein Freund.
25: Ja, ja,
5: benimm
25: ja.
5: Dich.
25: Okay. Das ist doch ein Traum hier direkt am See, oder? Guck mal, wie idyllisch. Du kannst echt am See stehen hier. Oh, Entschuldigung. Ich bin der Friso.
6: Ich bin Tanja.
25: Hallo Tanja. Wer bist du?
6: Phil.
25: Phil, hallo, grüß dich. Und du bist?
7: Ich bin Fabian.
25: Fabian, grüß dich, moin. Ihr habt ja einen Traumplatz hier.
7: Also, ja, ne? Ist wirklich super. Gefällt uns auch sehr gut.
25: Schon mal hier gewesen?
7: Nee, ist das erste Mal hier.
25: Okay. Und oft hier zum Campen? Insgesamt?
7: Also insgesamt, man will öfter mehr campen, aber manchmal kommt es ein bisschen kurz. Selbstständig und ja, selbstständig.
25: Selbstständig, genau. Was macht dich beim Campen so glücklich?
6: Auf dem Boot fahren manchmal und hier halt lange spielen.
25: Das ist super. Also ich hätte es nicht besser zusammenfassen können. Und du?
19: Ja, gemeinsame Zeit einfach. Das kommt im Alltag oft zu kurz und dass wir zu dritt einfach eine richtig schöne Zeit haben und ja, mehr Zeit als sonst.
25: Hast du die Mama mal fast ganz alleine, ne? Ja, musst du nur noch mit dem Papa teilen hier halt. Was gibt's genau. Heute bei euch? Entschuldigung, wir stehen einfach beim Essen.
7: Ja, nee, ist alles gut.
25: Du hast einen Back?
7: Ich habe einen Backofen dabei, genau. Heute gibt's eine leckere Lasagne bei uns.
25: Oh, lecker.
7: Guck mal.
25: Das habe ich aber auch noch nicht gesehen, das Teil. Wir hatten mal einen Pizzaofen. Aber das ist ja...
7: Ich stell die mal auf den Tisch. Schwer.
25: Das ist ein schickes Teil, sag mal.
7: Genau, ja, das ist ein Backofen, den ich entwickelt habe und mir bauen lassen habe. Achtung, der ist heiß.
25: Du hast das selbst gebaut?
7: Genau, der ist selbst gebaut, ja. Genau.
25: Das Warum Ganze, das?
7: Mir hat das immer gefehlt. Irgendwie so ein richtiger Backofen, wo ich auch mal eine Pizza machen kann und sowas.
25: Und läuft über Gas?
7: Genau, als Grill geht denn Holzkohle auch, aber läuft auch über Gas.
25: Ein Pizzaofen to go. Krass, ja. Also Respekt dafür. Echt selbst entwickelt hier.
7: Genau.
25: Cool, ich will aber nicht beim Essen stören. Ganz viel Spaß euch. Und jetzt hast du wieder mehr Zeit mit deinen Eltern. Schlag ein. Ciao. Macht's gut, ihr Lieben. Ciao. Auf der Alm, da gibt's Kasünd. Hier auf dem Campingplatz vielleicht schon. Wir müssen uns ein bisschen beeilen. Der Thomas hat gesagt, wir sollen jetzt zur Campingmeisterschaft kommen, zur Bayerischen. Oh.
0: Hallo, jetzt.
1: Oh, was ist hier los?
25: Oh.
0: Jetzt ist
25: hier los. Wirklich cool, was du da so auf die Beine gestellt hast.
3: Dankeschön.
25: Ja.
3: Wir seid ihr jetzt hier vor unserer B-Rutsche.
25: Ja.
3: Die ist mal richtig cool. Die haben wir gestiftet gekriegt. Guck mal, Maßkrug, was?
25: Also wirklich geiler Platz, echt Respekt dafür.
3: Ja, dankeschön.
25: Man merkt, da ist Herzblut drin, echt? Also,
3: ja, voll.
25: Cool. Machst du es alleine hier? Nee, mit der Familie.
3: Ja, klar. Hier, da ist meine Frau, das ist die Bella, also die Isabel.
25: Hallo.
3: Aber alle sagen eigentlich Bella.
25: Hallo, hallo.
3: Da kommt mein Sohn, der Stefan. Hi,
25: moin, Stefan. Das heißt, du übernimmst den Bums irgendwann mal.
8: Ja, ja, okay. Genau. Dauert noch ein bisschen, aber wird auf jeden Fall nichts passieren.
25: Und du?
8: Meine Frau.
3: Hier ist die Sarah.
25: Sarah, hallo. Also, das ist die zukünftige Campingplatz-Chefin dann wahrscheinlich.
3: Ja, wenn ich in Rente gehe, praktisch in ein paar Wochen.
25: Das dauert. Jetzt gibt es hier bayerische Campingmeisterschaften.
3: Ja, guck mal den Krug an. Das ist schon mal urbayerisch, weißt du, in Maßkrug in Hessen. Ja. Total cool.
8: Mach immer langsam und zack. Oh!
25: Das war jetzt verkackt.
8: Ja, auf jeden Fall.
25: Okay. Also die Glocke muss ich treffen und möglichst wenig verschieben.
3: Wenn man die Glocke trifft, muss man hinter der Maßkrug leer trinken eigentlich.
25: Okay. Oh! Jetzt habe ich voll verkackt, ja, nochmal. Jetzt du?
9: Ja, Selma.
25: Können ein Liter. So, schlag rein.
9: Er muss es eigentlich herdringen jetzt.
25: Ich nehme schon mal einen Schluck, ja?
8: Prost.
25: Prost auf euch, ihr Lieben. Thomas.
3: Ja, zum Wohl.
25: Geiler Platz, echt.
3: Schön, dass ihr da seid.
25: Hey, ihr macht das schon richtig hier, ihr Bayern.
3: Ihr seid echt cool, muss ich sagen.
25: Dankeschön.
3: Schön.
25: Echt. Nette Familie. Auf euch.
3: Geiler Tag.
25: Tschüss. So, ihr Lieben, jetzt wollen wir mal gucken, wo der Luki ist. Das ist sein Alm Tiny. Das ist ein bisschen größer für 4 Leute. Alm Tiny für Lukas. Kostet 80 Euro die Nacht. Mal sehen, ob es das auch wert ist. Luki? Luki? Gearbeitet hat er schon ein bisschen. Ich sag's euch, das ist wirklich ganz schön schwierig manchmal. Ah, der schläft in meinem Schlafsack. Ich übrigens auch ganz oft. Wir sind so Schlafsack-Camper. Eigentlich gehören wir ins Zelt. Aber warte mal, ich habe mir, glaube ich, eine Idee. Die kann man hier mieten für 100 Euro. 24 Stunden, dann wird die hier an jeden Platz gebracht, auch wenn du zum Beispiel nur im Zelt kommst. Mal sehen. Luki?
13: Hey, Friso!
25: Hast du was an?
3: Ich wusste es doch.
13: Du willst ja jetzt nicht in die Sauna kommen, oder?
25: Hast du was an?
13: Ja, ganz krumm. Aber auch mit Kamera.
25: Oh, was ist hier drin? Das ist
13: mega, Leute. Boah, ich gefunden habe hier Lebensfreude Elixier. Wieso, du bist jetzt eventuell zu warm angezogen.
25: Ich bin zu warm angezogen.
13: Aber das hier ist der Lebensfreude-Aufguss. Achtung, jetzt kann man hier mal.
25: Oh, ich spüre sie schon.
13: Spürst du sie schon?
25: Ja, ich spüre sie schon.
13: Leute, das ist der Hammer. Das ist eine Sauna, geil, oder?
25: Dann chill mal in der Ecke und komm mal raus. Ich habe da auch ein bisschen Feuer für uns vorbereitet draußen.
9: Ja. Friso, das war mega. Ich sag dir, eine Feierabend-Sauna sondergleichen. Und ich habe uns was mitgebracht. Leckeres
25: Feierabendbierchen. Dankeschön.
9: Gönne ich dir mal, mein Freund.
25: Guck mal, ich habe was Neues. Also, beziehungsweise, ich habe es schon länger, ich habe es noch nie ausprobiert. Das ist eine klappbare Feuerstelle.
9: Cool, ja.
25: Das ist ganz klein. Ja, ganz klein. Ja. Und unten so ein Feuerschutz, dann brennt auch nichts weg. Man darf
9: hier tatsächlich
25: Feuer
9: machen. Hast du gemütlich gemacht hier?
25: Ja. Ich habe noch ein Liedchen für dich.
9: Und Gitarre mitgebracht. Ich werde verrückt.
25: Ja, komm.
9: Leute, weit vorne.
25: Jetzt können wir hier noch ein bisschen chillen, oder?
9: Oh, also. Was ein Tag.

0: Na, seine Schuhe habe ich schon mal gefunden.
1: Da ist er ja.
2: Duki.
3: Moin, Friso.
2: Na, wie hast du geschlafen?
1: Oh, mega, nach so einer Sauna, du, ist immer am schönsten, ja?
2: Bei mir war es auch geil. Endlich wieder in der Pamela. Ihr Lieben, ihr habt es ja mitbekommen in der letzten Folge, also wenn ihr sie noch nicht gesehen habt, ARD Mediathek. Wir waren auf dem Weg nach Wismar und wollten eigentlich zum Haftcamp und haben ein paar Bilder gedreht oder wollten sie drehen mit der Pamela mit der Drohne. So, und auf einmal ging gar nichts mehr.
3: Scheiße, Luki.
2: Was machen wir denn jetzt? Wir warten.
4: Müssen wir warten?
2: Ja. Ich weiß, dass ich einen Keilriemen verloren habe und das hier unten ist ein Teil, das ist auch locker, das dürfte nicht locker sein. Das sieht, und hier vorne ist schon alles hier voller Öl.
4: Ist die Pamela Friso?
2: Ja, Mann.
4: Scheiße.
2: Scheiße ist das.
4: Ach, Leute.
2: Sie ist auf dem Weg wieder nach Frankfurt, nach Babenhausen, in meine Werkstatt zu Markus. Oh, da fährt sie hin, Luki. Das sah auch alles nicht gut aus. Das war nicht ganz leicht, ehrlich gesagt, oder Luki? Das war schon.
1: Wir waren kurz vor.
2: Vor Abbruch tatsächlich.
1: Ja.
2: Sie wurde dann in meine Werkstatt gebracht und ich durfte sie wieder abholen. Da ist sie, die Pamela. Sie ist wieder heile. Der Jerry hat sie repariert. Vielen Dank, was hat sie gehabt?
5: Die Servopumpe war die Schrauben abgerissen und dadurch konnte die Servopumpe runter auf die Antriebswelle rutschen. Und hat dadurch die Manschette bzw. die Antriebswelle zerstört. Und der Riemen ist halt zeitgleich auch noch mit weggeflogen dadurch. Und ja gut, wir haben sie jetzt wieder fit gemacht.
2: Ja, da ist sie. Jerry, auch rein, mein Lieber. Pass auf dich auf. Oh, ist das geil.
4: Viel Spaß dabei.
2: Pamela! Ja, und jetzt ist sie wieder heile, ihr Lieben. Und ich würde sagen, Luki, lass es auf, oder? Zum nächsten Campingplatz.
1: Los geht's.
2: Ja. Sie läuft wieder, Luki.
4: Super, wie Weihnachten, Leute. Pamela ist wieder bei uns.
2: Weihnachten im Sommer. Ihr Lieben, wir fahren jetzt vom Westerwald hoch nach Bad Karlshafen. Da gibt es den tollen Campingplatz Diemelaue. Das ist in der Mitte von Deutschland. Das ist auch das Tor.

0: zum Reinhardswald, so wird es genannt. Und ein Ortsteil ist Helmershausen. Und genau da gibt es einen kleinen verwunschenen Campingplatz von Katharina und dem Rolf. Der war wirklich komplett zugewuchert. Die haben den freigelegt, aus dem Dornröschenschlaf aufgeweckt sozusagen. Und den wollen wir uns jetzt mal angucken. Es ist schon wirklich schön hier, Lucky, oder?
1: Boah, ja,
0: was los hier?
1: Doch. Guck mal da oben.
0: Oh, guck mal hier. Oh, das ist mal eine Maschine, oder? Eieiei.
1: Okay. Der meint's ernst.
0: Hallo!
2: Hallo!
0: Katharina! Du hast das im Telefon schon erzählt, das ist polnisch.
2: Ja.
0: Wird wirklich ausgesprochen?
2: Katarzyna.
0: Wir sind sehr froh, da zu sein.
2: Ja, ich freue mich auch, dass ihr endlich gekommen seid.
0: So, ein netter Empfang hier, oder? Da fühlt man sich doch gleich wie zu Hause. Hallo!
1: Guck mal rechts. Oh, so. Direkt am Wasser, guck mal hier. Ja, Präsidentenplatz.
0: Oh, sie hat davon geredet, dass sie diesen Platz hat. Dass ich den jetzt bekomme, das ist mir natürlich neu. Oh, das ist ja toll. Oh, Luki, guck dir das an. Hä? Ist das was? Oh, direkt hier am, das ist, glaube ich, der Diemelarm hier. Oder, Luki? Wollen wir mal den Platz entdecken gehen?
1: Auf jeden Fall, los geht's.
0: Komm, Luki, auf geht's. Oha. Ein alter Golf 2.
1: Guck dir das an, ich fass es nicht.
0: Wie schön ist der denn? Hi, Gude.
1: Moin, servus.
0: Friso, der Lukas vom Campingcheck.
3: Hi.
0: Gude. Sorry, dir natürlich zuerst die Hand, aber du sitzt so weit hin.
1: Ach, da hinten
0: ist
1: der noch
0: jemand. Ach, da sind ja noch zwei, hallo.
1: Hallo.
0: Das ist wirklich ein schönes Auto. Wie alt ist der?
3: 34,
0: wie viel hat er runter?
3: 366.000.
0: Das ist nicht dein Ernst.
3: Fast 367.000.
0: Das ist jetzt nicht dein Ernst.
3: Doch.
1: Wahnsinn.
0: Das ist sicher teuer gewesen, so ein altes Ding, oder?
3: Na, nö.
0: Was hast du bezahlt?
3: 150 Euro. Ursprünglich mal.
0: Luki, 150 Euro hat er dafür bezahlt.
1: Das glaube ich nicht.
0: Da steckt aber noch viel Liebe dann drin.
1: Die Tankfüllung vielleicht.
0: Ja. Das ist ein Bedachtzelt. Können wir nachher nochmal bei euch vorbeikommen,
3: wenn
0: ihr aufgebaut habt? Geil.
3: Sehr gerne.
0: Herzlich willkommen. Geil. 150 Euro.
1: Ich fasse es nicht, Riso. Ja, den würden wir auch nehmen, oder?
0: Das ist saugeil. Boah, Leute, es ist jetzt so schwül geworden gerade. Ich sag euch, das ist Camping, alle Wetterlagen. Wir haben angefangen mit Regen, jetzt sind wir bei Sonne und es ist wirklich sauwarm.
1: Ja, balanciert wieder.
0: Das ist geil. Boah, da könnten wir schön Spiegel ein drauf braten gerade, Lucky. Hä? Das ist mal, das ist mal Motorhaube. Geil. Moin. Gude. Erst die Dame. Du, Ella, bleib ganz entspannt liegen.
2: Gude.
0: Friso und Lukas vom Campingcheck.
2: Hi.
0: Moin.
2: Hi. Hi, Lukas.
0: Wie kann das sein? Er chillt schon und du baust immer auf?
2: Ja, das ist die Arbeitsteilung bei uns, ja. Er kocht dafür dann ganz gut.
0: Ihr habt ja einen Wahnsinns-Wohnwagen.
2: Ja.
0: Könntest du uns den mal zeigen?
2: Gerne.
0: Ah, die Bohrmaschine nimmt ihr dann schon.
4: Ja, irgendwas muss ich ja machen.
2: Aber hier spießig, ne? Mit schönen Abtreten.
0: Ja, Schuhe aus. Luki, gehst du so vorgehen?
1: Oh, wow, oh, oh, guck mal hier, du. Das ist aber eine schicke.
2: Und ein kleines Reich.
0: Oh, ist ja toll.
1: Schicke Bude.
2: Genau.
0: Das ist ja geil. Ach, hier oben ist das Bett.
2: Hier macht man.
0: Hier, ne? Ah.
2: Da oben ist das Bett, genau. Man kann oben schlafen oder auch unten. Unten zu dritt, wenn man möchte. Und oben zu zweit.
0: Also darf ich mich mal kurz setzen? So, jetzt mal ganz ehrlich. Ganz viele Leute haben so Offroad-Camper, ne?
4: Ja.
0: Und die Teile haben meistens noch nie Matsche gesehen. Wie ist das bei euch?
4: Wir fahren damit richtig ins Gelände.
0: Ja?
4: Ja. Also wir würden uns jetzt nicht die typischen Offroader bezeichnen, aber eher so Overlander.
0: Ja.
4: Also wir fahren bis runter nach Griechenland damit und stehen dann dort, wo es uns gerade gefällt. Ob am Strand oder in den Bergen.
0: Und ein Badezimmer habt ihr auch noch?
2: Genau, Badezimmer ist dann hier. Klein, aber fein. Also mit Dusche und wir haben eine Toilette.
0: Ja.
2: Ja, mit Innen- und Außendusche.
0: Leute, das ist die erste Sendung im deutschen Fernsehen, glaube ich, wo man einfach mal so komplett bei jedem ins Badezimmer gucken darf, oder? Das ist schon geil.
4: Volles Programm. Also es gibt hier, glaube ich, nichts, was es nicht gibt. Wir sind voll autark. Wir haben Solarstrom oben auf dem Dach. Wir haben Induktionsplatte mit dabei. Wenn es wirklich mal von der Sonne her knapp werden sollte, dann haben wir immer noch einen Gaskocher mit dabei.
0: Moment. Die Induktionsplatte läuft über Solar, das funktioniert.
2: Ja.
0: Weil die zieht richtig

0: eine kräftige Zugmaschine auch, die den Anhänger auch entsprechend überall hinziehen kann, wo wir hinwollen.
1: Also das war wirklich sehr nett mit euch. Danke, dass wir einfach mal gucken durften. Ja, gerne. Vielen Dank. Bleibt stabil und passt gut auf euch auf. Oh, wer ist das denn? Du bist?
2: Ich bin die Christine.
1: Hallo Christine, und wer ist das hier?
2: Das ist die Josie.
1: Oh.
2: Und das ist die Rosi.
1: Meine Schwester hat gerade auch einen kleinen Collie-Welpen, einen Buddy. Oh, das ist mein Collies sind so tolle Hunde.
2: Ja, ja. Vom Wesen her sind die auch total lieb.
1: Und die Hunde sind erlaubt hier, ja, ne?
2: Ja.
1: Die fühlen sich wohl?
2: Gott sei Dank. Ja, finden wir auch ganz toll. Wir sind doch zum ersten Mal hier. Und ja, ich denke, der erste Eindruck ist sehr, sehr schön.
1: Finde ich auch. Ja. Ich danke dir. Wir müssen mal was essen. Ich habe so einen Hunger.
2: Ja, dann mach.
1: Tschüss, ihr drei. Danke. Ah, jetzt wird Zeit, Lucky. Hast du Hunger?
3: Auf jeden Fall.
1: Ah, Katha Jenna, grüß dich.
4: Hi.
1: Na?
4: Grüß
1: euch. Hallo.
4: Grüß dich.
1: Also ganz toller Platz bis jetzt. Was gibt's bei dir?
4: Wir haben einen selbstgemachten Erdbeerkuchen.
1: Von wem ist denn der?
4: Von mir. Ich habe den selber gemacht.
1: Ah, ganz toll. Sofort nehme ich. Ich nehme ein Stück davon.
4: Sehr gerne.
1: Und vielleicht noch einen Kaffee oder so, Latte Macchiato oder so?
4: Ja.
1: Perfekt. Luki, auch ein Stück Kuchen?
3: Ja, auch gerne, aber sag mal, ein bisschen, es riecht so ein bisschen nach Wurst. Riecht ihr das hier?
4: Ja, Bratwürstchen haben wir auch im Angebot.
1: Wo gibt's die?
4: Die gibt es bei meinem Mann Rolf.
1: Die haben wir auch kennengelernt. Okay.
4: Sehr gerne.
1: Dankeschön. Dann kannst du uns das bringen? Ja, ne?
4: Ja, mach ich.
1: Danke, super. So. Ah. Oh, da wäre ich jetzt aber noch mal schwach. Hast du eine Wurst für Luki?
5: Natürlich.
1: Grüß dich erstmal, Entschuldigung, hallo.
5: Die Beste.
3: Servus,
1: die
3: Lukas.
1: Grüß dich. Die Wurst hat mich überzeugt. Hey. Luki, sieht gut aus?
3: Auf jeden Fall, Leute. Wurst ist meine Nummer hier.
1: Ja. Ah, hallo, wer bist du?
6: Ich bin die Mutter von Rolf.
1: Ach, Quatsch. hier ist Kartoffelsalat.
6: Ja, selbst gemacht. Alles, nur das Beste für euch.
3: Darf ich deine Portion von haben?
6: Ja, natürlich, selbstverständlich.
3: Du kannst mal probieren, Friede. Ja, ich lasse dich mal ein kleines Stückchen.
1: Ja, dann.
3: Er kriegt ein ganz kleines
1: Stückchen. Oh, können wir uns da vorne hinsetzen?
3: Ja.
1: Ist das schön, oder? Oder?
3: Ein mega Platz, guck dir das an.
1: Oh.
3: Idyllischer geht's da nicht, oder?
1: Oh, das da ist Camping. Echt?
3: Oder
1: einmal nur ein Stück Kuchen, Bratwurst, Wasser, Natur.
3: Das ist ein Beauty-Shot, Leute.
1: Warum ist ein Wasser eigentlich so was Besonderes? Ich verstehe es gar nicht. Ich fühle mich so wohl beim Wasser. Keine Ahnung.
3: Du bist halt der Wassermann.
4: Hallo.
1: Oh, Skorpion bin ich.
4: Wow.
1: Oh.
3: Wieso? Achtung, selbst gemacht.
1: Das ist gemein, Leute, ne? Wisst ihr, wie geil der schmeckt? Und ihr? Wahrscheinlich läuft jetzt alles im Kühlschrank. Nee, bitte weitergucken, was? Geil, wirklich, saulecker. Echt, wirklich, richtig
4: Danke.
1: Gut.
3: Rolf,
1: Luki?
3: Das hier nenne ich mal Heimat.
5: Ja.
1: Mhm. Rolf, ich habe erzählt, der Campingplatz wurde aus dem Dornröschen...
5: Schlaf geweckt.
1: Wie kam es dazu?
5: Naja, das war mehr oder weniger so, dass ich als Junge oder viele von Helmershausen hier früher Eis gegessen haben, weil der Platz mal städtisch war und ich war auch einer derjenigen. Ne? Und ja, wir haben es versucht, das wiederzubeleben und ich denke, das ist auch ganz gut gelungen.
1: Du hast ihn dann gekauft?
5: Ja, wir haben den gekauft vor
4: 14 Jahren.
1: Vor 14 Jahren. Und ihr habt auch ein Wohnmobil?
4: Wir haben ein Wohnmobil.
1: Und das benutzt ihr?
5: Leider zu selten momentan.
4: Leider
5: jetzt,
4: zu selten.
5: Werden wir dann mal flüchten für ein paar Tage,
4: ja, ein paar
5: eine
4: Tage.
5: Auszeit nehmen.
4: Genau.
5: Also vielleicht mal von Montag bis Mittwoch, so 3 Tage. Aber ansonsten der Platz läuft eigentlich ganz gut alleine, aber wir müssen halt trotzdem hier und da
4: präsent sein.
5: Ne? Also präsent sein.
1: Super.
5: Wollen wir auch für die Kunden.
4: Ja.
1: Sympathischer Eindruck, Leute, oder? Ganz ehrlich. Hier?
4: Danke.
1: Also super lecker. Ja. Ganz toll. Und dann mit dem Ausblick hier, also.
5: Relativ stilles Örtchen, wir sind ein kleiner Platz, sehr idyllisch, ruhig in einem Talkessel, kann man fast sagen, gelegen und Ruhe pur. Und so soll es auch bleiben. Also.
1: Habt ihr irgendwie einmal daran gezweifelt, das alles hier zu machen? Also gab es auch mal so Momente, wo du gedacht hast, ach du Scheiße.
5: Ja, die gab es zwischendurch
4: mehrmals.
5: Immer mal.
4: Mehrmals.
1: Ja? Warum?
4: 100 Mal in der Woche. Ja, das war eine schwere Arbeit bis jetzt. Wir haben hier in diesem Campingplatz wirklich das ganze Herz und die ganze Kraft reingesteckt, damit das jetzt so aussieht, wie es aussieht.
1: Macht ihr das jetzt hauptberuflich?
4: Ich ja.
1: Und du?
4: Mein
5: und
4: Mann
5: ich nicht.
4: Noch
5: ich bin nee. Noch in Grunde am Arbeiten im Kraftwerk jetzt im Rückbau.
1: Also
3: das habe ich auch. Vielen lieben Dank.
1: Oh, ist das schön.
3: Einen netten Empfang.
1: Ja. Du kriegst aber nur eine halbe Erdbeere.
3: Ja, super. Das kenne ich. Und du meine ganze Wurst.

0: Euch beiden habe ich noch gar nicht so richtig Hallo gesagt. Ich bin Friso.
1: Und ich bin Frieda.
0: Frieda, hier. Friso und Frieda. Ja? Und du bist?
2: Alea.
0: Alea. Schlaft ihr auch oben im Dachzelt?
1: Nein.
0: Nein. Wo schlaft ihr?
2: Wir schlafen unten im Zelt.
0: Dürfen wir da mal reingucken?
1: Ja.
2: Natürlich.
0: Ja? Okay, komm. Das sieht schon geil aus hier. Da kommt er. Warte. Da ist der Luki. Hallo, Lukas.
3: Hallo.
4: Hallo. Wer schläft denn hier wo? Wer schläft wo?
2: Ich schlaf hier.
1: Und ich hier.
0: Und zeltet ihr gerne?
2: Ja.
0: Und wenn es mal so richtig matschig ist und ganz viel Regen, kein Problem?
2: Nö.
0: So, hier, Leute. Alle Warmduscher da draußen, die sagen, hier zelten und so ist nichts. Die beiden Mädels, die wissen ganz genau, was Sache ist. Cool. Hier. Also ganz ehrlich, ihr habt ja mal hier zwei ganz taffe Mädels. Schon ein bisschen stolz, oder?
5: Auf jeden Fall.
0: Jetzt aber, das ist, glaube ich, dein großer Stolz hier.
6: Das ist richtig, ja.
0: Magst du mal zeigen?
6: Ja, gerne. Also wir fangen vorne an.
0: Aber jetzt, du hast den für 150 Euro gekauft.
6: Ich habe den für 150 Euro damals gekauft. Genau, da war der Tank noch voll.
0: So wie Luki gesagt hat.
6: Und dann habe ich ein bisschen was investiert durch den TÜV und dann habe ich gedacht, jetzt erst recht.
0: Wofür sind die roten Schalter da?
6: Das ist Zusatzbeleuchtung vorne. So, wenn du die anmachst, ist alles...
0: Ich verstehe genau warum, aber warum hast du dieses alte Fahrzeug so wieder hergerichtet?
6: Ja, weil es einfach Spaß macht. Man kann selber noch was dran machen und... Ja, ich bin halt jemand, ich mag keine Stock-Cars, also Autos von der Stange. Und bei dem bietet es sich halt an, weil ich lebe für das Auto.
0: Hast du noch irgendwas Besonderes?
6: Einiges.
0: Bleche, ja. Genau.
6: Das sind Sandbleche, da ist der Spaten vor.
0: Sieht auch gut aus.
6: Falls man sich mal festfährt. Auf der anderen Seite ist der Zusatzkanister, wenn man sich mal trocken fährt.
0: Ist fake oder ist was drin?
6: Gut gesichert, würde ich sagen. Jetzt gerade ist er leer, aber ja. wenn wir weiterfahren, kommt auch was rein. Genau.
0: Hier mit Solar?
6: Solar, genau. Wir haben eine Powerstation drin. Wir sind quasi autark.
0: Ja.
6: Wir haben die Powerstation natürlich aber auch nicht ohne Grund.
0: Weil?
6: Wir haben eine Küche hinten drin. Das fängt halt so an.
0: Also das habe ich jetzt schon oft gesehen, aber nicht in so einem kleinen Golf. Das ist ja geil.
6: Ja, also wir fangen hier auf der rechten Seite an. Dann haben wir oben die Arbeitsplatte.
0: Ja.
6: Die kann ich relativ easy rausmachen. Und das ist unser Waschbecken. Waschbecken wäre natürlich nichts, wenn wir nicht auch... Der Schlauch ist ja nicht ohne Grund hier.
0: Ja.
6: Wir haben hier unten drunter einen 20 Liter Wasserkanister mit einer Tauchpumpe. Die kannst du hinten aufmachen, wenn du jetzt einmal nach da hinten...
0: Das ist eine Dusche.
6: Das ist eine Dusche, spülen, genau.
0: Du kannst... Im Golf 2, Leute. Das glaube ich jetzt nicht. Guck dir das an, Luki.
4: Super.
0: Sag mal, Schafeige.
4: Friso. Ich würde es nicht machen.
0: Nein, machen wir nicht.
6: Auf jeder Seite haben wir dann noch Gaskocher und... Diverse Kochutensilien.
0: Was hat es gekostet? Alles?
6: Vierstellig bestimmt, also mehrmals.
0: Also das günstigste war das Auto?
6: Das günstigste war das Auto, ja.
0: Können wir mal oben reingucken einmal?
6: Klar.
0: Ich bin immer noch hier total geflasht.
6: Ja, und da hast du oben hast du quasi...
4: Elternschlafzimmer.
6: Wie zu Hause, das Schlafzimmer.
0: Und wo seid ihr damit so unterwegs? Jetzt nur in Hessen, oder?
6: Nee, wir waren letztes Jahr in Luxemburg, vorletztes Jahr waren wir in Schweden eine Woche.
0: Schön. Du smilest hier so.
5: Ja.
0: Ist das alles auf seinem Mist gewachsen oder stehst du da auch voll dahinter?
5: Ich stehe voll dahinter. Ich habe auch einen Oldtimer, auch einen Zweier-Golf.
0: Oh, ihr seid so sympathisch.
5: Ja, ne?
0: Ich liebe das. Pamela wäre stolz auf euch. Ist stolz auf euch auf jeden Fall.
5: Wir haben uns auch so kennengelernt, über die Zweier tatsächlich.
0: Achso, in so einem Fanclub oder was?
5: Nee, meine Oma hat einen Zeitungsartikel ausgeschnitten. Von so einem Bekloppten, der mit einem Zweier eine Rallye fährt. Und so hat es seinen Lauf genommen.
0: Und wie habt ihr euch dann kennengelernt?
5: Über Instagram. Wir haben uns dann geschrieben und dann...
0: Hat's gefunkt.
5: Ja.
0: Hier, sehr sympathisch, echt. Tolle Kinder. Geht zelten, finde ich großartig. Oldtimer-Liebe, das ist genau Campingcheck. Vielen, vielen Dank. Das war ganz, ganz, ganz toll. Vielen Dank. Dankeschön. Tschüss.
4: Wiederstehen, viel Erlebnis noch. Tschüss.
0: Ciao. Wie geil ist das denn? So ein schönes Auto. Ach, das sind die Vögel, sag mal.
4: Das sind die Nordhessen.
0: Das sind die Nordhessen-Vögel. Die zwitschern hessisch. Schrieb, schrieb, schrieb. Oh. Moin.
4: Moin.
7: Hi.
0: Was ist denn bei euch los hier? Was passiert?
4: Batterie ist heiß gelaufen gestern Abend.
0: Wie denn das?
4: Das ist die gute Frage.
7: Kein Plan von dieser Technik.
4: Deswegen haben wir die Experten geholt.
0: Und?
7: Im Camper und haben gerochen und das roch nicht gut.
0: Wonach?
7: Verschmort.
0: Okay. Moin, Friso, grüß dich. Hi.
8: Hallo, Jens.
0: Jens, sorry, ich habe gar nicht bei euch Hallo gesagt.

0: Hi. Wer bist du denn?
1: Carmen.
0: Carmen und?
2: Thomas. Hi.
0: Thomas, Jens, ja. Was ist los?
3: Also wir haben ja in der Aufbaubatterie einen Zellenschluss sehr wahrscheinlich. Deswegen haben wir die Batterie auch abgeklemmt jetzt, damit da kein Brand entsteht.
0: Das war jetzt aber auch gefährlich, oder?
3: Meistens passiert nichts, aber man will ja kein Risiko eingehen.
1: Jetzt sind wir ganz dankbar, dass er da ist und das Ding abgeklemmt ist, aber der Strom dafür wieder läuft.
3: Ich denke, so kann es hier mit dem Camping weitergehen.
1: Gibt ein sehr gutes Gefühl.
0: Ja. Vielen Dank. Sagen, oder? Okay, fühlt euch wohl hier sonst auf dem Platz?
1: Ja. Auf jeden Fall.
0: Ja?
1: Traumhaft.
0: Warum?
1: Ganz entspannt. Ja. Man sitzt hier, genießt das Wetter und kann sich super entspannen.
0: Jetzt wieder entspannen, oder?
1: Jetzt wieder, ja. Das war schon ein doofes Gefühl gestern.
4: Gute Zeit noch, ihr Lieben.
0: Pass auf euch auf. Ciao. Viel Spaß.
4: Ciao.
0: Tschüss. Guck mal.
4: Die haben Glück gehabt.
0: Oder? Nicht nur Pamela ist mal dran. Auch hier so ein modernes Teil.
4: Und hier wird gespült, du.
5: Okay. Wieso guckt ihr das an hier?
0: Ja.
5: Das wäre ihr Preis gewesen, Leute. Leider übernachten wir nicht nochmal, sonst wäre das hier meine Unterkunft gewesen.
0: Wir müssen leider weiter. Das haben die beiden auch alles saniert hier.
5: Aber was ein cooles Ding, was eine Terrasse.
0: Wirklich schönes Ferienhaus. Kostet 92 Euro die Nacht. Inklusive zwei Leute. Das ist schon ein schickes Teil, echt. Luki, wir müssen heute wieder nach Hause. Wir müssen weiterdrehen hier. Luki?
6: Ja, wieso kommst du mal bitte?
0: Ja.
6: So, wir haben den Zeitraffer jetzt hier von den schönen Augen von der Pamela. Und da geht die Sonne gleich unter. Guck hier.
0: Das ist cool. Ah, ist das schön hier. Hä? Also ihr Lieben, ich muss ganz ehrlich sagen, ich bin ein bisschen platt von diesen beiden Plätzen. Also so viel habe ich gar nicht erwartet. Aber man hat echt gemerkt, da haben wirklich Leute ganz viel Liebe in diese alten Plätze reingesteckt, um sie wieder auf Vordermann zu bringen. Also, ich finde es mega. Also zwei wirklich ganz feine Plätze. Jetzt aber ganz, ganz großes Dankeschön an euch, denn wir haben die 33. Folge abgedreht.
5: Bäm, Leute, vielen Dank. Und das liegt natürlich mit an euch, dass ihr uns guckt. Vielen lieben Dank.
0: Ja.
5: Große Ehre für uns. Danke, echt.
0: Das ist echt eine tolle Sache, dass ihr immer mit uns auf Reise geht. Und ich kann euch jetzt schon versprechen, die nächste Folge, da haben wir uns auch was Geiles ausgedacht. Also bleibt dabei, geht mal wieder campen und wir sehen uns.
4: Und sucht das Glück.
0: Genau. Ah, Luki. Hä? Das ist aber auch hier wirklich, an der Diemel ist schon was Feines, du.
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8: Hi.
9: Ich bin fast ertrunken einfach.
10: Aber es war ein gut aussehendes Ertrinken.
9: Danke, danke.

0: Bitte.
1: Was ein Lick. Ich habe zum ersten Mal ein Buch aufgeschlagen.
2: Auf den Tisch? Nee.
1: Schießen ist das Entscheidende.
2: Kirsche, Tobi, Tobi, Kirsche.

0: Wir sind auf der Kugelsburg und da liegt das Waldecker Land. Und da hinten ist unser Ziel, Bad Arolsen. Eine Stadt, die angeblich so viel Flair und so viele Attraktionen hat, dass sie für einen Städtetrip fast verschwendet wäre. Eigentlich, haben wir gehört, müsste man da einen Kurzurlaub machen. Und dann haben wir gedacht, dann machen wir genau das jetzt zusammen. Auf geht's!
1: Bad Arolsen liegt rund 45 Kilometer westlich von Kassel im Waldecker Land. Mein erster Hotspot hier, das Wasserskizentrum Twistesee.

0: Da haben wir ja wieder was vor. Wir sind am Twistesee. So, kann man was machen, zum Beispiel Wasserskifahren. Wer kann es noch nicht? Ich. Wer bringt es mir bei? Die Leona. Hoffentlich schnell und verletzungsfrei. Bin sehr, sehr gespannt. Das Gefühl kenne ich, nur eigentlich müsste das Schnee sein. Hi!
1: Hi, ich bin Leona.
0: Hi, hast du Hoffnung mit mir?
1: Oh, ja, bestimmt, du kriegst das schon hin.
0: Leona, ich sag's gleich, ich habe überhaupt keine Ahnung. Von nix.
1: Das ist okay, weil ich habe die Ahnung. Wir schaffen das schon.
0: Okay.
1: Dann kommst du mal mit. Dann kannst du dir die hier schon mal in Ruhe anziehen. Und dann gehen wir gleich zum Start rüber.
0: Dann gehen wir gleich. Wir gehen gleich zum. Das geht aber schnell.
1: Nein, wir reden vorher noch ein bisschen darüber, worauf du achten musst.
0: Das wäre auch ganz gut.
1: Super, perfekt. Bist du bereit?
0: Ich sag mal ja.
1: So, jetzt reden wir mal ein bisschen über den Start, damit du den hinkriegst.
0: Ja, bitte.
1: So, beim Start kriegst du gleich die Hantel. Dann kannst du dir gleich aussuchen. Manche setzen sich direkt einfach auf den Hintern, hinten auf die Skier. Und manche wollen so in der Hocke bleiben. Musst du gleich selber gucken, wie das für dich am angenehmsten ist.
0: So, und was wäre deine Empfehlung?
1: Also ich setze mich hin.
0: Okay.
1: Aber ab so einem gewissen Alter wird das schwierig mit dem Hinsetzen. Von daher, ich weiß ja jetzt nicht, wie fit du bist, aber...
0: Angenommen, es würde ein älterer Herr, der nicht so fit ist, kommen, dann würdest du sagen, lieber Hocke.
1: Lieber Hocke.
0: Ja, ich setze mich safe. Ja, okay.
1: Okay, gut. Dann ist es wirklich am allerwichtigsten, dass du die Arme lang lässt. Ja. Vom Start die Arme lang lassen, bis du auf dem Wasser bist.
0: Ja.
1: Und wenn du dann denkst, jetzt würde ich gerne aufstehen, dann mach das langsam aus den Beinen heraus.
0: Ja.
1: Wenn du denkst, ich muss jetzt aufstehen, ziehst die Arme ran, dann kippst du sofort nach hinten und liegst im Wasser. Dann stell dich mit den Füßen mal ungefähr auf die Höhe.
0: Hier?
1: Ja, so auf die vordere Hälfte.
0: Okay.
1: Dann Skier so schulterbreit aufstellen, das hast du schon intuitiv richtig gemacht. Wenn die grüne Lampe da oben leuchtet, dann heißt das, dass du dran bist. Steh erst auf, wenn du dich sicher fühlst und dann aus
0: also
1: den Beinen.
0: Also nie. Okay.
1: Nein, du kriegst das hin, du kriegst das hin.
0: Alles klar.
1: Sehr gut. Ja.
2: Nico. Hallo, Nico.
3: Na, mein Freund, wie sieht's aus?
0: Ich sag mal so, noch hat Wasserski seine Faszination nicht in der ganzen Pracht in meinem Herzen entfaltet. Leona, ich hatte ein Problem. Und zwar habe ich losgelassen, weil ich dachte, ich ertrinke sonst.
1: Okay.
0: Ich habe so viel Wasser in die Schnauze gekriegt. Ist das normal?
1: Ja, nein. Bis zu einem gewissen Grad ist es normal. Weil natürlich spritzen die Skier und wenn man mit dem Hintern im Wasser sitzt, dann spritzt es natürlich noch mal mehr.
0: Okay. Das heißt, ich hätte einfach mal aufstehen müssen dann?
1: Genau. Ich hatte das Gefühl, für den ersten Start, das war wirklich Glanzleistung. Wirklich richtig gut. Du bist bis da hinten gekommen, das schaffen die allerwenigsten, wirklich.
0: Ja.
1: Aber dein Problem war, du bist halt nicht aufgestanden, ne?
0: Ja, und dann muss man halt irgendwann mal aufstehen.
1: Ich glaube, das war mein Fehler. Ich habe gesagt, du sollst aufstehen, wenn du dich sicher fühlst.
0: Ja, und ich dachte dann, noch ist es nicht so richtig.
1: Steh auf, bevor du dich sicher fühlst.
0: Steh auf, bevor du ertrinkst, ist der Hinweis.
1: Steh auf, bevor du ertrinkst, okay. Genau.
0: Ich bin fast ertrunken einfach.
1: Aber es war ein gut aussehendes Ertrinken, also.
0: Danke, danke.
4: Ja, super!
1: Ja.
0: Oh. Ich sag dir mal eins, Leona, es gibt Dinge, die sehen so einfach aus, wenn man sie kann. Und der Weg dahin ist ein nasser. Das macht schon Spaß, gell? Aber ich sag dir mal eins. Ich komme wieder. Ich brauche da einen Tag in Ruhe Zeit. Wirklich.
1: Ich sag Bescheid und dann bin ich hier.
0: Und sag einmal, ich habe Talent. Lüg bitte jetzt.
1: Er hat Talent.
0: Danke, das hast du sehr gut gemacht. Danke dir. Man kann am Twistesee natürlich Wasserski-Profi werden oder das machen, was man am See total gut machen kann, wenn man Urlaubsflair will. Paddeln, schwimmen oder im Sand flözen. Und das geht am allerbesten bei Marvin. Der hat nämlich ein richtiges Paradies hier.
5: Hallo.
0: Die kleine Reise.
5: Moin.
0: Grüß dich.
5: Hi. Schön, dich zu sehen.
0: Ich habe eben gesagt, das ist Urlaub, ne?
5: Ja, ist quasi ein Stück Urlaub in Deutschland. Daher kommt aber im Endeffekt auch der Name.
0: Kleine Reise.
5: Genau. Ja. Ist quasi wie, Du fährst in Urlaub, hast Strand, hast Urlaubsatmosphäre, aber du bist trotzdem in Deutschland. Ja. Du machst quasi nur eine kleine Reise, hast aber ja, quasi wie Urlaub bei einer großen Reise.
0: Wie war das bei dir? Wann ist deine kleine Reise zur kleinen Reise losgegangen? Wie bist du hier gelandet?
5: Ich bin 2018 ungefähr hier gelandet, habe vorher in Kassel ganz viel Gastronomie gemacht und wollte dann eigentlich auf Reisen gehen und habe dann aber quasi das Objekt hier angeboten gekriegt.
0: Wenn du dich für die Reise entschieden hättest, wo wärst du hingereist?
5: Naja, einmal um die Welt. Oh. So, das war ursprünglich der Plan, da wo es mich halt hintreibt. Aber dann habe ich gesagt, sowas wie hier findet man quasi nirgendwo anders auf der Welt. Und das ist, sage ich mal, ein einmaliges Biotop von der Art und Weise, wie es angelegt ist. Ja. Mit dem Ferienpark, mit dem Wohnmobilstellplatz. Das findet man so einfach
0: nicht noch. Mit Wohnmobil kann ich kommen?
5: Ja, klar. Der See hat ganz viele Sachen, die findest du woanders so gesehen nicht in der Verbindung. Ja. Du magst zwar ein Strandbad finden, aber dann wahrscheinlich nicht eintrittfrei.
0: Ach, es ist ohne Eintritt auch?
5: Ja, ja.
0: Wir sind auch schon geil.
5: Und dann mit so gesehen kostenfreien Sanitäranlagen. Ja. Das Einzige, was du hier zahlst, sind 50 Cent für die Dusche.
0: Ja.
5: Das ist erträglich. Für 8 Minuten warmes Wasser.
0: Ja. Du kannst aber davon auch leben, weil das.
5: Ja, natürlich. Weil letztendlich durch unsere Pacht könnt ihr das hier kostenfrei genießen. Ja. Im Endeffekt esst ihr hier Pommes und Getränke und bezahlt damit so gesehen ein eintrittfreies Strandbad, die Sauberkeit, ihr bezahlt so gesehen die kostenfreien Toiletten.
0: Bester Pommes-Invest,
5: und
0: Leute.
5: Und im Endeffekt ist es doch besser dafür, einfach so, ihr bekommt dafür im Endeffekt noch was zu essen.
0: Ach, ist wirklich so ein toller Ort.
5: Noch eine Besonderheit hier ist bei uns, wir haben einen barrierefreien Rollstuhlzugang. Und das zusammengepaart mit einem Wasserrolli.
0: Das ist super, weil ganz viele, die Sendung gucken, sagen, wir würden Sachen gerne miterleben, wissen aber gar nicht, können wir das oder nicht. Und das ist echt eine Nummer.
5: Du kannst es halt selbstständig wahrnehmen. Du brauchst so gesehen keine Hilfe dafür, sondern es sind alle Gegebenheiten dabei da. Plus du hast halt so gesehen noch als Leihweise den Schwimmrolli dazu.
0: Also ein spezieller Rolli, mit dem man ins Wasser kann.
5: Genau, mit dem kann man ins Wasser. Der wird dann da vorne auf der Rampe quasi in der Ecke festgekettet.
0: Ja.
5: Und dann kann man schwimmen gehen. Der Rolli bleibt da stehen und danach geht man quasi wieder auf den Rolli zurück, fährt die Rampe wieder zurück, tauscht hier wieder und danach geht's wieder ab nach Hause. Und wenn du noch was ganz Besonderes erleben willst, haben wir hier sogar noch eine Erlebnisübernachtung.
0: Ich glaube, so was Ähnliches haben wir einmal gesehen im Rheingau.
5: Es kann gut sein, es ist nicht der einzige Würfel, der in ganz Deutschland steht. Es gibt knapp 80 verschiedene, die auch in ganz besonderen Spots quasi stehen.
0: Das ist ein ganz besonderer, ey Mann.
5: Das ist halt nochmal ein anderes Erlebnis. Du hast nicht nur tagsüber, sondern du hast zum Beispiel auch früh morgens.
0: Ja.
5: Wenn die Sonne aufgeht, du bist alleine unten am Strand.
0: Und man sieht die Sterne.
5: Ja.
0: Guter Platz, Marvin.
5: Ja, hier von hier oben lässt sich's aushalten und man hat einen guten Blick über den See, wenn man morgens aufwacht.
6: Genug gechillt. Jetzt wird's aber Zeit, dass ich mir Bad Arolsen anschaue. Die Grafen und Fürsten von Waldeck-Pyrmont residierten hier und das soll man überall in der Stadt noch sehen. Barocke Kunst, spannende Entdeckungen und süße Sinnesfreuden hat man mir versprochen. Ich bin gespannt.
0: Bad Arolsen ist sehr schön, sehr aufgeräumt und vor allem übertrieben gerade. Das sieht irgendwie aus, als wenn es eher geplant als gewachsen wäre. Ob da was dahinter steckt, erklärt uns hoffentlich unsere nächste Verabredung der Philipp gleich. Der Philipp lebt noch gar nicht so lange in Bad Arolsen, ist aber, ich glaube, der größte Fan dieser Stadt und zeigt mir die schönsten Ecken hier. Aber erst müssten wir uns stärken, hat er gesagt. Philipp? Ach, sehr gut. Grüß dich, hi.
7: Hallo, schön, dich kennenzulernen.
0: Hi.
7: Herzlich willkommen bei der Arolsen.
0: Das ist ein sehr, sehr schönes Städtchen.
7: Ja, traumhaft.
0: Darf ich?
7: Ach, selbstverständlich.
0: Servus. Hallo.
8: Marsberg, gucken Sie das.
0: In Marsberg?
8: Ja.
0: Das ist ja super. Und sind Sie zufrieden?
8: Ja, was denn?
0: Ja, also, wir sorgen für Nachschub.
8: Vor allen Dingen, was Sie veranstalten.
0: Ja. Das ist Vielen Dank. Philipp, wie lange lebst du hier?
7: Ich wohne seit letztem Jahr erst hier, aber arbeite schon länger tatsächlich in Bad Arolsen.
0: Und was war der Punkt, wo du gesagt hast, Bad Arolsen ist es?
7: Ich habe 2019 im Rahmen meines Studiums ein Praktikum hier im Christian-Deine-Rauch-Museum gemacht.
0: Ja. Oh, du hast schon was bestellt?
7: Ja, natürlich.
0: Und du hast was Schönes bestellt. Hallo.
7: Ja, hallo. Eine der Spezialitäten Bad Arolsen.
0: Was ist das?
9: Das ist unsere Barocktorte.
0: Eine Barocktorte?
9: Eine Barocktorte.
0: Was ist da drin?
9: Interessant sind die Sachen, die du nicht siehst. Ich kann dir sagen, was du siehst. Da ist französischer Buttercreme drin, Amarena-Kirschen, Wiener Masse, Marzipan.
0: Ganz schlanke Geschichte, gell?
9: Nur schlanke.
0: Ganz schlanke Geschichte.
9: Guck mich an, alles geht.
0: Super. Top Bestellung, vielen Dank.
9: Ja, gerne.
0: Merci. Ich hatte es unterbrochen, Entschuldigung.
7: Alles gut, ja. Alles gut. Nee, und ich habe dann nach meinem Studium tatsächlich gleich ein Jobangebot hier im Waldeckischen Geschichtsverein bekommen. Okay. Und habe dann während meines Studiums tatsächlich auch für den Verein gearbeitet. Und für mich war dann eigentlich nach den Jahren klar, ich muss in Arolsen arbeiten. Das ist einfach ein Paradies für Geisteswissenschaftler. Ja. Genau.
0: Ich bin schon mal gespannt hier. Barocktörtchen. Guck mal hier mit. Da sagt die Kirsche schon Hallo. Ja. Kirsche, Tobi, Tobi, Kirsche. Oh. Okay. All das, was er gesagt hat, was drin ist, ist drin und es schmeckt mega gut.
7: Ganz was Leichtes, ja.
6: Nach dieser leichten Kalorienbombe nimmt mich Philipp mit zu seinem ganz persönlichen Stadtbummel. Übrigens, wer keinen Philipp hat, kann Führungen auch über den Touristikservice der Stadt buchen.
0: Philipp, gibt es einen Grund für dieses fast quadratische Muster hier?
7: Ja, nach absolutistisch-barocken Idealen wollte man tatsächlich eine symmetrische Stadt errichten, die eigentlich genau gleich aussieht. Also die Häuser gegenüber sollten genau die gleiche Form haben und das Zentrum sollte dann das Arolser Schloss bilden. Wir stehen jetzt hier tatsächlich vor einem Haus, das ich dir ganz gerne zeigen möchte.
0: Das hier?
7: Ist das sogenannte Schreibersche Haus und hat einen wunderschönen Garten und das ist auch einer meiner Lieblingsplätze.
0: Ja, gerne.
7: Dann komm mal mit.
0: Die Größe hätten wir schon mal nicht erwartet von da draußen, oder?
7: Tatsächlich nicht. Das ist immer wieder eine Überraschung.
0: Und das ist ja eher Park als Garten hier, oder?
7: Ja, und das Schöne ist, hier ist unter anderem der Waldeckische Geschichtsverein mit drin. Für den ich gearbeitet habe zu meinen Studienzeiten. Ja. Das ist eine wunderbare, schöne Grünoase innerhalb dieser Stadt.
0: Ach, wie toll.
7: Sich erholen.
0: Man vermutet es wirklich gar nicht, ne?
7: Nee, überhaupt nicht. Also das ist noch mehr oder weniger ein Geheimtipp für Leute, die hierher kommen.
0: Philipp, wo sind wir hier gelandet?
7: Wir sind hier an unserem großen Rathaus angekommen von Bad Arolsen. Hier hatte in der Weimarer Republik der Landtag des Freistaates Waldeck getagt. Waldeck ist nach dem Ersten Weltkrieg von einem Fürstentum in einen Freistaat umgewandelt worden, hatte auch eine eigene Landesvertretung, ist dann aber allerdings aufgelöst worden 1929 und musste dann in die Weimarer Republik, also eigentlich in den Staat Preußen, überführt werden.
0: Aber ein großes Rathaus habt ihr immer noch, ist ja auch nicht so schlecht, oder?
7: Eben, das Gebäude muss ja auch clever genutzt werden.
0: Sehr gut. Also eins muss man euch mal lassen, ihr habt schon ganz schön gute Gärtner hier, oder sehr viele.
7: Auf jeden Fall.
0: Also das sieht ja überall aus hier, du. Was ist das?
7: Das war der Marstall. Der ist Mitte des 18. Jahrhunderts erbaut worden und hier haben die Fürsten viele, viele Jahre ihre Pferde untergebracht.
0: Aha.
7: Heute ist es tatsächlich seit 2002 ein Museum, das sogenannte Christian-Daniel-Rauch-Museum. Rauch ist heute vor allem bekannt für sein Reiterstandbild von Friedrich dem Großen. Genau, das unter den Linden steht. Und hier habe ich tatsächlich auch mal gearbeitet, also in diesem Job. Also dieses Gebäude ist auch ein schönes Beispiel dafür, dass diese Symmetrie, die wir eben in der Schlossstraße gesehen haben, nicht funktioniert hat. Nämlich auf der anderen Seite, wo jetzt die Hecken und die Bäume sind, da sollte eigentlich genau dieses Gebäude noch mal gebaut werden.
0: Und wieso steht es nicht?
7: Das hat finanzielle Gründe. Und ich sag mal so, der Grund, den sehen wir direkt schon eigentlich hinter uns, das ist dieses wunderschöne gelbe Schloss, das Arolser Schloss, dieses Riesenteil, hat ca. 300 Jahre gedauert, bis es fertiggestellt worden war mit den Sanierungen im Jahr 2009. Das Schloss würde ich dir gerne mal zeigen, denn dann siehst du noch meine dritte Arbeitsstelle hier in Bad Arolsen.
0: Ach, da schaffst du auch noch?
7: Da arbeite ich auch noch, wie gesagt.
0: Und hier arbeitest du aktuell immer noch.
7: Ganz genau. Du hast ja schon gesehen, was ich für einen Karriereaufstieg alleine an den Gebäuden hinter mir gelassen habe.
0: Oh, wow. Ach, das ist ja mega.
7: Ja, das ist einer von 16 Räumen. Von 16 Räumen. Wir sind hier in der Bibliothek Brehm-Stiftung. Das ist die Stiftung eines einzelnen Schweizer Stifters gewesen.
0: Ja.
7: Er ist in den 80er Jahren hier nach Deutschland gekommen, auf gut Glück, und hat dann wirklich jemanden getroffen, der ihn dann damals hier in den Landkreis gebracht hat und in dieses Schloss hinein. Er hat in einer fast 70-jährigen Tätigkeit gut 40.000 bis 44.000 Bände zusammengesammelt.
0: Hat er so ein großes Thema gehabt oder hauptsächlich Bücher?
7: Also sein ganz großes Thema waren natürlich Bücher aus dem deutschsprachigen Raum und vor allem auch die Buchkunst.
0: Ja.
7: Dementsprechend seit Beginn des Buchdrucks im 15. Jahrhundert. Herr Brehm hat auch die letzten 15 Jahre hier im Arolser Schloss gewohnt. hier oben über seiner Bibliothek und ist 2022 dann im Alter von fast 95 Jahren.
0: Dann hast du ihn aber gekannt.
7: Ich habe ihn die letzten 3 Jahre seines Lebens tatsächlich kennenlernen dürfen.
0: Ja. Was ist denn dein Job hier, Philipp?
7: Also wir müssen jetzt tatsächlich erstmal diese ganzen Bücher noch katalogisieren. Das ist unter Herrn Brehm nicht passiert. Und wir müssen auch Öffentlichkeitsarbeit betreiben. Ja. Die Leute sollen uns kennenlernen. Hier sind wir jetzt im definitiv größten Raum der Bibliothek. Den nennen wir auch nicht umsonst, deswegen großen Saal. Hier befinden sich einige der ältesten Schätze. Und ich habe dir jetzt mal hier ein Dokument mit reingebracht. Das ist tatsächlich eine Originalakte zu den Hexenprozessen.
0: Oh Gott.
7: Die ist 1598 entstanden und regelte das Schicksal von 11 Personen, 10 Frauen und einem Mann.
0: Ja, die fasse ich lieber nicht an.
7: Dann gehen wir jetzt einmal in das obere Stockwerk. Ja. Da gibt es auch noch ein paar schöne Schätze zu sehen, die ich dir gerne zeigen würde.
0: Das sind allein die Räume, sind ja schon der Wahnsinn.
7: Hier in diesem Schrank haben wir tatsächlich schon eine Besonderheit. Und zwar diese 3 Bände hier. Das ist die erste 3-bändige Ausgabe von Grimms Kindern und Hausmärchen. Man sieht hier an den Texten, die waren überhaupt eigentlich nicht für Kinder gedacht gewesen. Kinder hat man auch als Lesepublikum noch gar nicht wahrgenommen.
10: Das Schneiderlein. Da ist es.
0: Ja, sondern für Erwachsene.
7: Ja, also hauptsächlich hat man auch nur Erwachsene als Lesepublikum gesehen. Ja. Und auch vom Inhalt her waren tatsächlich diese Bücher gar nicht kindergeeignet. Das lag eigentlich daran, dass sie in ihrer Urform viel zu anzüglich und brutal gewesen sind. Also die Märchen, die wir heute kennen, mussten über Jahre hinweg christlich-moralisch angepasst werden. Ja. Wir kennen das ja, der Prinz findet Dornröschen schlafend vor und küsst sie wach. Ja. Aber in der Originalversion nutzt er tatsächlich die Gelegenheit und vergewaltigt sie. Sie wird dann im Schlaf noch schwanger mit Zwillingen, bekommt diese Zwillinge auch und erst das Mädchen saugt ihr dann tatsächlich das Gift aus dem Finger.
10: Da wäre kein Disney-Film rausgeworden.
7: Nein, da wäre kein Disney-Film rausgeworden. Und auch die Amerikaner haben tatsächlich nach dem Zweiten Weltkrieg gesagt, Grimms Märchen sind mit hauptverantwortlich dafür, dass die Deutschen in beiden Weltkriegen so brutal und mörderisch gewesen sind. Das ist
10: ein Thriller eigentlich.
7: Ganz genau. Also ich sag mal, Stephen King und Sebastian Fitzek würden sich wundern, auf was für kranke Ideen man kommen kann. Dann gehen wir jetzt noch einen Raum weiter. Das ist die sogenannte Coburger Bibel. Das ist die 9. deutsche Bibel. Die ist 1483 erschienen. Das ist jetzt der 2. Band. Der 1. steht noch daneben. Und an dem kann man übrigens auch sehr schön was zeigen. Weißt du eigentlich, woher der Ausspruch ein Buch aufschlagen herkommt? Nee. Das liegt nämlich an diesen Schließen hier. Die hatten in der Regel Bücher alle damals. Einfach um die Seiten zusammenzuhalten, weil gerade Pergament, wie das hier der Fall ist, wälzt sich nach vieler Zeit sehr schnell. Und du darfst das jetzt gleich mal selber machen. Ich habe nämlich ein Beispiel mitgebracht. Und zwar,
10: ich hab ein bisschen Schiss, es ist sehr, sehr alt und ich will es kaputt machen.
7: Das ist tatsächlich ein Faksimile, also eine Nachbildung eines originalen Buches. Also wenn ich dich da draufhauen lassen würde, dann würde ich direkt gefeuert. Deswegen das lassen wir lieber mal. Wenn du jetzt beispielsweise hier und hier einmal mit der Faust draufhaust, dann wirst du sehen, dass die Schließen aufspringen. Und jetzt hast du tatsächlich im wahrsten Sinne des Wortes ein Buch aufgeschlagen.
0: Lustigerweise, ich habe unfassbar viel gelesen in meinem Leben, aber zum ersten Mal jetzt ein Buch aufgeschlagen.
7: Ja, das wissen tatsächlich auch viele nicht. Herr Brehm hat ja wirklich sein gesamtes Geld da reingesteckt, seine gesamte Lebenszeit darin investiert, hat sich nie irgendwelchen Luxus gegönnt. Und da war es natürlich auch richtig, dass man mit den Büchern vernünftig umging. Es war für ihn sowieso ein Graus, dass fremde Leute seine Bücher anfassen. Ich zeig's dir einmal vor. Ja. Du nimmst eben entsprechend die Bücher, die daneben stehen, schiebst sie nach hinten, sodass du dann das Buch eben entsprechend rausholen kannst.
0: Was sagst du?
7: Perfekt. Also auch Herr Brehm wäre wirklich stolz auf dich.
0: Guck mal, vielen Dank, Philipp. Also für die Eindecke des Mitnehmen, für Zeit und Geduld. Dass du uns hier wirklich Schätze zeigst. Und ich habe zum ersten Mal ein Buch aufgeschlagen und weiß nicht, wie man den Ding aus dem Regal holt.
7: Danke. Mach's gut. Vielen Dank, dass du da warst.
6: 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Es lohnt sich. Ein Besuch der Bibliothek Brehm Stiftung muss vorher angemeldet werden, ist dann aber kostenlos.
0: Wir sind mal kurz ein paar Kilometer raus aus Bad Arolsen und nach Twiste gefahren, weil ich beim Herfahren was entdeckt habe, da muss ich nochmal hin. Und zwar haben wir uns beim Christian mal schnell angemeldet. Ich dachte, das gibt's gar nicht mehr, gibt's aber noch, denn es ist ein Plattenladen. bereit für Musik. Kräftig drücken. Hallo.
11: Aha, hallo.
0: Aha.
11: Kenn ich doch ja woher.
0: Grüß dich.
11: Grüß dich, Tobi.
0: Hallo.
11: Ich bin der Christian.
0: Ich bin geplättet. Erstmal.
11: Das ist gut.
0: Dass es dich überhaupt gibt, ist ein Wunder.
11: Ja, ja, will ich auch.
0: Seit wann bist du hier und vor allem warum bist du hier, Christian?
11: Ich handle schon seit 40 Jahren mit Schallplatten.
0: Ja.
11: Seit meinem 10. Lebensjahr.
0: Und wie läuft das? Wie läuft das Plattengeschäft?
11: Gut.
0: Wer kommt und kauft noch Platten?
11: Ach, vor allen Dingen junge Leute.
0: Ehrlich?
11: Ich bin überrascht, junge Leute von den Eltern kriegen einen Plattenspieler oder die Platten von Papa oder Mama, wie auch immer. Gibt aber auch Papas, die sagen, meine Platten kriegst du nicht, ich muss dir selber kaufen.
0: Und was begeistert die am meisten? Der Klang oder das Haptische? Was ist das?
11: Das ist beides.
0: Was ist deine Liebste? Gibt's eine?
11: Ja, kann ich hier auch gleich, weil wir heute Morgen einen Bericht darüber gehört haben, über diesen Film.
0: Stop Making Sense, den habe ich noch nie gesehen.
11: Ehrlich, ne?
0: Nee.
11: Ist jetzt 40 Jahre, eben heute vor 40 Jahren. Ist
0: guck mal, und muss zum Christian muss ich nach Twist
11: genau.
0: kommen, damit hier endlich mal Kulturlücken gestopft werden.
11: Das ist Kultur, ja, okay. Das ist Filmkultur. Der David Byrne kommt auf die Bühne, stellt einen Kassettenrekorder dahin, spielt eine Kassette ab und singt dazu. Und dann kommt die Bassistin, dann kommt der Schlagzeuger, okay. Dann kommt so, immer so. Und die
0: Bühne, dramaturgisch gut gemacht auch.
11: Und die Roadies bauen die Bühne auf, ja. So nach und nach. Und nach dem 7. Stück ist die Bühne fertig und dann geht's ab.
0: Und das ist dann nach wie vor einer deiner...
11: Also ja, ja, auf jeden
0: die,
11: Fall.
0: Die Definition, ob was wichtig ist, ist ja immer wahrscheinlich mit den Geschichten verbunden, die dranhängen, oder?
11: Genau.
0: Ja.
11: Musik ist, das merke ich immer wieder im Laden, Musik ist einfach ein Memories zurückholen,
0: ja,
11: Erinnerungen.
0: Ja.
11: Erinnerungen an früher, sicherlich auch neue Sachen und sowas oder Interpreten oder wie auch immer.
0: Oh, da oben sehe ich eine meiner absoluten Lieblingsbands, Metallica. Guck mal, noch rotes Vinyl.
11: Ja.
0: Das ist von der Load. Jetzt ist es ja eine Gegend, also es ist ja jetzt nicht Frankfurt oder Berlin, ne?
11: Ja.
0: Das ist Twister. Viele Urlauber unterwegs. Verirren die sich dann auch hier rein?
11: Also ich habe die Erfahrung gemacht, gerade in den letzten Jahren, dass es eine ganze Menge Leute gibt, die fahren nur dorthin in Urlaub, wo auch ein Plattenladen ist.
0: Niemals alles.
11: Um einen Tag frei zu haben.
0: Okay.
11: Von der Familie. Dafür macht der Partner vielleicht auch was anderes mit den Kindern.
0: Ne? Geh du dann mal ins Indoor-Spieleparadies, ich gehe mal in den Plattenladen. Jetzt sammelst du ja irgendwie auch und handelst damit.
11: Ja, klar.
0: Gibt es dann manchmal so einen Verkaufsschmerz, wenn du sagst, ja, jetzt geht's, oder?
11: Ich habe meiner Freundin immer gesagt, wenn ich eine Plattensammlung kaufe, es muss mindestens einer für mich dabei sein, sonst kaufe ich sie nicht.
0: Also ein Schatz für dich. Darf ich die mal?
11: Ja, aber selbstverständlich. Nehmen? Das ist was Seltenes.
0: Das sieht nämlich auch sehr, sehr selten aus.
11: Deswegen steht auch kein Preis drauf.
0: Die Beatles Collection.
11: Das sind komplett alle Alben, die die Beatles gemacht haben.
0: Ach so Gott. Darf ich mal aufmachen?
11: Ja, aber selbstverständlich. Also es ist ja noch nicht so, das ist auch nicht alles, was du jetzt siehst. Wenn du jetzt ein ganz netter Typ bist, mache ich hier die Tür auf, da oben ist auch noch alles voll. Aber da musst du stöbern.
0: Okay.
11: Da stehen auch noch mal 6.000.
0: Da kannst du mich dann, ich komme irgendwann mal richtig lange Urlaub, dann kannst du mich mal einschließen, einfach für eine Woche.
11: Genau.
0: Was würde die kosten, die Box?
11: Ja, um die 500.
0: Um die 500.
11: Ist alles im Top-Zustand,
0: ja.
11: Wie neu. Ne? Natürlich der Klassiker.
0: Sergeant Pepper.
11: Sergeant Pepper.
0: Cool, ne? Wenn irgendjemand ein besonderes Geschenk für mich sucht,
11: Nordhessen, ne?
0: Es treibt euch wirklich um.
11: Nordhessen.
0: Das wäre eins.
11: Ich habe auch die Rolling Stones Story. Das ist auch das Gleiche.
0: Ach, die Stones habe ich erst spät lieben gelernt. Ja,
11: aber
0: ich wollte
11: sagen, es ist genau das Gleiche eigentlich.
0: Ja.
11: Ne? Die haben sich ja abgesprochen, die Stones und die Beatles.
0: Also Christian, vielen, vielen Dank. Ich wünsche dir unglaublich viele Schätze noch.
11: Kein Thema.
0: Ja. Auf bald.
11: Ich klappe das. Das klappt schon.
0: Mach's gut.
11: Ja, alles
0: Ciao.
11: Gute.
12: Ich hätte noch stundenlang bei Christian stöbern können. Aber die nächste Herausforderung wartet und die wird, fürchte ich, wieder sportlich.
0: Wir sind in Bad Arolsen-Massenhausen und hier gibt's was, das ist deutschlandweit einzigartig und ganz neu. Wir haben eine Verabredung mit der Ute und die hat gesagt, ich brauche eigentlich nichts außer einem Fahrradhelm. Hab ich. Ich suche die Ute.
13: Hier.
0: Hallo.
13: Hallo.
0: Hi erstmal. Grüß dich.
13: Hallo.
0: Guck mal, brav mitgebracht.
13: Super.
0: Mehr brauche ich nicht, hieß
13: Perfekt,
0: es.
13: Das reicht.
0: Was machen wir?
13: Wir wollen eine Runde von der Tour fahren, vom Radathlon.
0: Was ist ein, welche Tour und was ist ein Radathlon?
13: Naja, es gibt ja drei verschiedene Formate da. Also einmal das Einzelrennen, das heißt 4x6,2 Kilometer fahren und immer dazwischen schießen.
0: Aha.
13: Mit dem Lasergewehr.
0: Schießen ist das Entscheidende.
13: Das Fahren ist auch sehr entscheidend, aber das Schießen ist auch entscheidend, ja. Weil bei jedem Fehlschuss musst du auch eine Strafrunde fahren.
0: Also wie im Biathlon mit Skien,
13: genau.
0: Nur mit Fahrrad?
13: Ja, genau. Ja. Macht sehr viel Spaß. Voll cool.
0: Wie weit fahren wir?
13: Wir fahren heute die 6,2 Kilometer, damit du auch mal die schöne Landschaft sehen kannst von Massenhausen und der Umgebung.
0: Wollen wir los?
13: Ja, gerne.
0: Wollen wir das doch?
13: Ja.
0: Hast du ein Fahrrad für mich?
13: Ja, nimm das am besten, würde ich sagen.
0: Top.
13: Sieht aus, als ob es passen könnte für dich.
0: E-Bike? Macht's auch leichter.
13: Auf jeden Fall.
0: Jetzt geht's.

0: So, ich habe wackelige Beine.
1: Am besten parkst du da ein. So, dann bringe ich dich jetzt noch zu Klaus.
0: Klaus ist der Schießstandkönig, oder was?
1: Genau, und dann kannst du dich mal an dem Gewehr
0: probieren.
1: Versuchen ja. Und gucken, wie viele Strafrunden du machen musst.
0: Ach, wie geil. Hallo.
1: Klaus?
2: Ja?
1: Hier ist der Tobi.
3: Hi, grüßt euch.
0: Servus. Boah, das ist ja Vollprofi.
1: Tobi, das ist der Klaus.
2: Hallo, Tobi.
0: Hey, Klaus.
2: Tobi.
0: Hey, das sieht ja echt aus wie bei Bier.
2: So. Ja, genau, so ist das auch.
0: Und vielen, vielen Dank für alles.
1: Ciao.
0: So,
2: so okay. Möchtest du es mal probieren?
0: Ja, gerne.
2: Also, geladen wird hier. Ne? Einfach nur hinten,
0: hinten drauf drücken. Okay.
2: Und passieren kann nichts.
0: Passieren kann nichts.
2: So.
0: Und das da ist meine...
2: Hier, leg's hier drauf.
0: Lukas, ich versuche wirklich, meinen Puls zu beruhigen und hier gut zu performen.
2: Nehmen wir daneben.
4: Hey!
2: Super.
0: Und wir haben ein bisschen Wind gehabt. Klaus, vielen, vielen Dank. Das ist aber total gut. Das macht richtig Spaß.
2: Ja.
0: Klaus, wie bist du denn hier gelandet? Kommst du aus dem vom Schießen?
2: Nein, ich komme hier aus dem Ort und bin hier geboren und bin seit 1964, knapp 65 im Schützenverein.
0: Ah, Schießen ist dein
2: Genau, ist mein Hobby.
0: Okay. Und wie ist das? Das ist ja jetzt, also ist ja neu. Wie ist der Zuspruch? Ist schon geil, oder?
2: Ja, schon. Wir haben einen sehr großen Zuspruch. Wir sind ja auf die Idee gekommen, weil wir hatten ein Pokalschießen hier für eine Gruppe, die sie heißen Bergstromer. Nee, die fahren am Berg und mit Strom. Bergstrom. Und da ist immer einer, der selber hat immer den Pokal gewonnen.
0: Ja.
2: Und dann kam einer auf die Idee und hat gesagt, pass mal auf, das geht so nicht mehr. Wir müssen uns was einfallen lassen. Wir fahren eine Runde Rad und schießen.
0: Fair.
2: Ja? Damit er nicht immer gewinnt.
0: Ja.
2: Und daraus ist das entstanden. Ja. Also unglaublich. Ne? Wir haben da schon hunderte von Stunden investiert in diese ganze
0: Geschichte. Mein Herz habt ihr schon gewonnen.
2: Das ist super.
0: Achtung. Klaus, jetzt kann man ja hier trainieren. Wie ist denn das das Jahr über? Also kann man sich da anmelden, wenn man ein paar Leute zusammen hat? Oder?
2: Ja, ja. Wir werden 4 Stände ständig aufgebaut haben. Und wir haben hier noch eine Asphaltstockbahn. Die wird also über die Stadt Aarhusen auch beworben. Man kann da bei uns Asphaltstock schießen, dann Aarhusen Café besuchen, ein Essen gehen und eine Stadtführung.
0: Das ist mal ein Paket.
2: Und da wollen wir gerne, dass das mit angeboten wird.
0: Ja, super Idee.
2: Das wären jetzt 4 Strafrunden gewesen.
0: Ja, das aber ich.
2: Ungefähr.
0: Ja, ich mache jetzt, darf ich noch mal?
2: Ja, klar.
0: Ich trainiere noch ein bisschen, Leute, damit ich hier zur Weltspitze aufschließen kann.
5: Wir bleiben in Massenhausen, denn mitten im Ort gibt es ein altes Hofgut, in dem ich angeblich wieder zum Kind werden soll.
0: Wir sind verabredet mit der Christa im Waldecker Spielzeugmuseum. Ach, guck mal, das ist ja schon draußen schön. So, wo geht's rein da? Hallo.
6: Hallo, Tobi.
0: Na, du hast gerade gesagt, es ist ja draußen schon schön.
6: Ja. Hallo,
0: Christa?
6: Ich bin Christa.
0: Hi,
6: genau.
0: Das freut mich sehr.
6: Ich bin die Museumsleiterin.
0: Christa, wie lange gibt es das Museum schon?
6: Das gibt es seit 2001.
0: Ja.
6: Das ist entstanden in 2000 eigentlich im Rahmen unser Dorf. Da haben die alte Spielzeug im Dorf gesammelt.
0: Ah, okay.
6: Und dann ist das so gut angekommen, dass daraus dieses Museum entstanden
0: Irgendwo
6: ist.
0: Irgendwo muss es bleiben und braucht
6: ja,
0: eine
6: ja.
0: Heimat dann hier. Okay, ich folge dir.
6: Das ist unser Sonderausstellungsraum. Da gibt es einmal im Jahr einen Wechsel.
0: Playmobil-Parade.
6: Ist Playmobil.
0: Ja.
6: Und zwar historische Darstellungen aus der Region Waldeck hier. Das sind waldeckische Truppen im amerikanischen Unabhängigkeitskrieg beim Ankommen im New Yorker Hafen.
0: Das ist, ihr spielt Geschichte. Ist
6: ja,
0: das toll?
6: Das ist original nachgestellt. Also auch diese Uniformen sind extra dafür angefertigt.
0: Christa, wer hat denn die Idee gehabt und wer hat es gebaut dann?
6: Das hat der Herr Kleinhans gebaut. Der macht das hobbymäßig, der macht sehr viel Ausstellung vom Playmobil
0: ja.
6: Und hat eine Woche lang aufgebaut. Mit Hilfe noch von 2 Kollegen, die auch eben hobbymäßig.
0: Da hätte er mich auch mal anrufen können. Ich war total der Playmobil-Fan.
6: Das ist.
0: Beim nächsten Projekt. Ich bin da. Ja. Toll.
6: So, jetzt kommen wir in unseren Raum für Jungspielzeug. Das ist größtenteils aus den 50er Jahren Blechspielzeug. Da sind nicht so viele Teile erhalten, weil die Jungs immer gerne nachforschen wollten, wo die Funktionen herkamen.
0: Das ist kaputt
6: und das Ganze auseinandergebaut haben. Ne?
0: Ist aber lustig, dass so wenig da ist mit der These, dass sie es einfach kaputt gemacht haben.
6: So, jetzt kommen wir in ein Klassenzimmer aus den 50er Jahren. Ist von Volkhard in Kausen, es ist ein Ortsteil.
0: Das ist original, oder?
6: Das ist original.
0: Und das hat, ist direkt aus der Schule dann hierher gekommen?
6: Oder? Das kann ich jetzt nicht genau beantworten, ob es in Volkhard in Kausen so noch aufbewahrt wurde.
0: Ja.
6: Aber das ist jetzt seit 2001 hier. Ne?
0: Aber wie schön, dass sie nicht weggeschmissen haben, oder?
6: Ja.
0: Nichts für Leute mit langen Haxen.
6: Der ganze Zubehör, Griffelkästen.
0: Also,
6: ne?
0: Ich dachte erst, das wäre ein Mikado-Spiel. Aber
6: Griffelkasten, ne? Da ist eine Tafel, da dürfen die Kinder auch mal ausprobieren heute, wie das so früher war. Ne? Dann darfst du gerne auch mal schreiben.
0: Lukas ist toll.
6: Wir haben also auch mehrere Spielstationen, wo die Kinder das selbst spielen dürfen. Ne? Das bin ich.
0: Ehrlich? Ja. Lukas, guck mal, das ist die Christa hier. Mit Ziege.
6: Und das muss so in 1949 gewesen sein, oder 48.
0: Und das?
6: Das war sind 52.
0: Ach, das bist auch du?
6: Ja, das bin auch ich, ja.
0: Ihr habt aber Style gehabt hier, mein lieber Schwan.
6: Ja.
0: Also immer noch, aber.
6: Wir hatten eine Fotografin im Haus wohnen, die hat solche Sachen vollbracht.
0: So bin ich nicht rumgelaufen.
6: Ja,
0: ein also Klassiker.
6: Unsere Eisenbahnanlage.
0: Habt ihr den auch aus einem Keller? Hallo, servus.
3: Hallo, Domi.
0: Hi. Ja. Hört, ist das eure?
3: Nein, die Anlage haben wir von dem Museum erstanden. Das war mal eine Vorführanlage in einem Spielzeuggeschäft.
0: Ah, verstehe.
3: Und das ist eine Anlage Ende der 60er, Anfang der 70er. Ne? Und die haben wir dann hier ergänzt und weiter ausgebaut und wird immer weiter noch verändert. Man muss sich drum kümmern.
0: Das verliert aber nie den Zauber, oder?
3: Nee.
0: Das ist immer noch magisch.
6: So, jetzt kommen wir noch mal.
0: Was ist das denn?
6: Das ist unser Kaffee, was am ersten und dritten Sonntag des Monats geöffnet ist.
0: Stimmt. Und das hier ist, das habe ich schon nie gesehen.
6: Das ist von
0: Spielzeugartist.
6: Die Firma heißt Tevo, das ist ein Spielzeugartist, ja.
0: Ist ja auch wahrscheinlich aus den 50ern oder so, oder?
6: Aus den 60er Jahren ist er, 60er Jahren. Ja. So, jetzt kommen wir in den Mädchenbereich. Und das ist jetzt hier Puppenstuben, Puppenküchen. Das war ja früher so, dass die Mädchen, also auf Küche, Kinder, Familie programmiert wurden. Ja. Ne? Durch eben das Spiel mit diesen Teilen. Ne?
0: Im Sandkasten hatten wir auch so eine Küche. Ich fand die auch super. Toll, wie viel ihr da zusammenbekommen habt. Ne?
6: Ja.
0: Und das hat alles auf Dachböden und in Kellern geschlummert.
6: Ja, natürlich.
0: Christa, ich finde das so toll, dass dass Sachen, die ja einen Wert hatten damals für Kinder,
6: ja, natürlich.
0: Und immer noch haben, dass die so eine Heimat hier bei euch kriegen, das ist wirklich toll.
6: Die sind verspielt geliebt eigentlich, diese Sachen, ne?
0: Hier, guck mal, hier haben sie einen Ort gefunden, wo sie immer noch geliebt werden.
6: Ja.
0: Das ist toll. Christa, dann soll ich mal stellvertretend Dankeschön fürs Möglichmachen, für diesen Platz schaffen und bewahren.
6: Ja.
0: Und dann wünsche ich euch noch ganz viel Freude mit all dem.
6: Ja, denke ich, dass wir das haben.
0: Danke dir.
5: Geöffnet ist das Spielzeugmuseum immer Mittwoch und Sonntagnachmittags.
0: Zu Urlaub gehört natürlich gescheites Essen dazu. Und jetzt haben wir einen Tipp bekommen bei Björn und Julia in der Wetterburg. Gäbe es außergewöhnliches Essen in einer einmaligen Kulisse. Und das ist schon mal ganz schön groß. Wow, das ist groß. Hallo, Entschuldigung, hallo, guten Abend.
4: Guten Tag, hi.
0: Ich muss dich erstmal orientieren.
4: Da kommt ja die Magd.
0: Ihr seht super aus. Hi.
4: Hi.
0: Tobi.
4: Perfekt, Julia.
0: Hallo, Julia. Ich brauche einen Moment.
4: Ja.
0: Das Ding ist von außen ja schon gigantisch groß. Ja. Ist ja unfassbar.
4: Ja,
0: schön
4: bei uns. Ist auch
0: oder?
4: Alles echt alt, ja.
0: Es ist original alt, alt.
4: Ist alles original alt, alt. Genau, Ursprung ist so 500 Jahre alt. Und da wurde ein bisschen was abgerissen. Also drüben, die Burganlage ging einmal so über die Straße. Genau.
0: Weiß man, was hier drin war?
4: Das hier war das alte Amtshaus.
0: Ja.
4: Wurde zuletzt genutzt als Zehnscheune. Genau.
7: Ja. Geile Scheune.
4: Ja.
7: Ich habe ja auch ein Fachwerkhaus, aber das ist ja eine Sportart.
4: Ja.
7: Ja, okay. Ja. Mega.
0: Hey, ihr seht ja toll aus, ey.
4: Ja, das ist einmal unser Ritteressen.
0: Das Ritteressen.
4: Und ist perfekt. Uns fehlt nämlich noch eine Rolle. Ja. Die haben wir ja gerade gefunden. Wir haben da mal was vorbereitet.
0: Ich bin's.
4: Hier seht ihr einmal eure Magd.
0: Hi.
4: Eure Magd hat den weiten Weg aus Frankreich hierher geschafft.
0: Oui.
4: Wir haben hier einmal Schröggelsuppe nach altwaldeckischem Rezept.
0: Was denn Schröggel?
4: Schröggelsuppe. Ja, ich will jetzt nicht zu viel verraten, aber ist so ein bisschen altwaldeckisches Arme-Leute-Essen.
0: Soupe surprise.
4: Genau.
0: Wie die französische Magd sagt.
4: Genau. Dann wünsche ich euch viel Spaß bei eurem Ritteressen. Und der Mundschenk darf gerne seines Amtes walten. Und die Suppe verteilen.
0: Das macht der Mundschenk, sonst hätte die Magd auch was geschafft.
4: Oh ja.
0: Das macht
4: der
8: Mundschenk. Gott gebe euch Gesundheit, oder?
0: Gott gebe euch Gesundheit. Woher wissen ihr das? Sagt man das so immer so hier im Waldecker Land oder ist was von euch? Gott gebe euch Gesundheit. Gott gebe euch vor allem was zu trinken. Habt Dank.
9: Darf ich die Erlösung?
8: Gott gebe euch Gesundheit. Muss zur Uhrzeit an sein. Das ist.
0: Julia, dürfte ich mal einen Blick in die. Wie heißt es bei euch dann? Schlossburgküche werfen?
4: Ja, aber natürlich.
0: Ja.
4: Ja, gerne.
0: Komm mit. Entschuldigt ihr mich kurz?
8: Kleinen Moment. Ihr dürft gehen.
0: Danke, Herr Düchter. Herr Landvogt. Ich nehme hier mal mit. Ey, war's ein Laden? Dürfen wir mal gucken kommen?
10: Ganz bestimmt. Hallo, hallo.
0: Hi, bonjour, ich bin eine französische Magd.
10: Oh, eine französische
0: Magd. Bist du der Björn?
10: Hier ist der Björn. Hi.
0: Grüß dich. Ey, das ist ein bisschen unfair, oder? Bei der Größe des Ladens da draußen ist die Küche relativ klein.
10: Findest du, ja?
0: Ja.
10: Ich sage immer, eng ist gemütlich.
0: Eng ist gemütlich, das heißt
10: auch. Tatsächlich.
0: Hast du kurze Wege, oder?
10: Eben.
0: Ja.
10: Hat auch einen gewissen Vorteil, ne?
0: Ich habe gerade die Suppe probiert, die Schröggelsuppe.
10: Schröggelsuppe
0: ist lecker.
10: Das ist ein altes Waldecker

0: Von mir.
1: Und die schmeißen den ganzen Laden. Das ist der Wahnsinn. Was gibt es denn beim Ritteressen zum Hauptgang?
2: Beim Ritteressen gibt es zum Hauptgang einen schönen Spießbraten, Hähnchenschenkel und eine Maiskohlladenbrust.
1: Mega gut. Ich werfe mich mal wieder in meinen Marktjob da drauf.
2: Danke, danke. Gott gebe euch Gesundheit.
1: Ciao.
2: Ciao, ciao.
1: Das ist ganz schön warm in so einer Küche. Boah. Julia ist ein bisschen unfair, wie klein die Küche ist im Vergleich zum Rest, haben wir gerade festgestellt.
0: Ja, tatsächlich. Ja. Ist schon sportlich da drin, ja.
1: Wie gehört ihr denn zusammen, der Björn und du?
0: Wir sind zusammen, tatsächlich.
1: Ihr seid ein Paar?
0: Ein Paar, ja.
1: Und okay, und das klappt gerade, weil ihr zusammenarbeitet so gut oder obwohl ihr zusammenarbeitet so gut?
0: Ja, das fragen wir uns auch immer. Also es funktioniert einfach wie auch immer. Ich denke, wir sind da ein ganz gutes Team und wir sehen uns ja auch eigentlich 24/7. Das passt trotzdem.
1: Jetzt ist das ja eine sehr, sehr außergewöhnliche Location. Also es hat der Charakter des Haus.
0: Genau.
1: Gibt es auch so Macken, wo man manchmal nur flucht oder wie ist das?
0: Ja, tagtäglich. Also ja tatsächlich. Björn beschreibt es immer ganz gut mit einer Hassliebe.
1: Ja.
0: Also dieses ganze Haus hier ist eine Hassliebe. Wir kommen hier rein und mal tropft der eine Wasserhahn, mal steht da Wasser und keiner weiß, woher es kommt. Ja. Also es ist
1: alte Bude, ne?
0: Ein altes Haus und man weiß nicht, was einen als nächstes erwartet. Dann, ja, man flucht jeden Tag über was anderes.
1: Aber man liebt es auch sehr.
0: Man liebt es trotzdem, genau, weil sowas gibt es halt kein zweites Mal.
1: Also ein ganz großes Wow.
0: Ja.
3: Liebe Lüt, ich soll euch sagen, es hat 6:30 geschlagen.
1: Danke. Oh, look at it. Ich mach Platz.
4: Mein Lieber.
0: Einmal euer Braten.
1: Liebe Grüße an den Björn.
0: Ja.
1: Das ist gut.
0: Jetzt darf natürlich euer Mundschenk wieder aufstehen.
1: So, Mundschenk kümmert sich. Ihr Lieben, außergewöhnlich, oder? Wir haben ja am Anfang gedacht, wir fahren in eine Stadt, aber irgendwie eine Stadt, die so Urlaubsflair hat. Und genau so ist es. Nach 2 Schritten in Bad Auersen glaubst du wirklich, du bist im Urlaub. Hat alles. Strand, Wasser, Ruhe, ganz viel Ruhe, aber auch Action, wenn man sich austoben will. Kulinarisch sehr viel leckere Dinge. Kultur in angemessener Form. Zum satt gucken und sehen, wie man will. Aber so viele kleine, tolle, versteckte Schätzchen gibt es auch noch. Am besten nehmt ihr euch so 1-2 Tage Zeit. Bad Auersen ist nämlich ein Urlaubstrip wert.
5: Also, Werner.
1: So. Wie lange dauert das denn hier? Die Magd ist zurück.
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7: Für Ali koche ich heute einen rosa gegarten Kalbstafelspitz mit einem Schwarzwurzelsalat, einem getrüffelten Kartoffelstampf, frittierten Kapern und einem schaumigen Apfel-Meerrettichsüßchen. Das Kochen habe ich von meiner Mutter gelernt. Ihr Steckenpferd ist die klassische deutsche Küche. Und da will ich heute den Tafelspitz, den sie immer vorzüglich gekocht hat, heute neu interpretieren für Ali. Ich fange jetzt an mit meiner Vorspeise. Das ist ein Gericht aus der levantischen Küche. Es sind geröstete Auberginen mit einem Curryjoghurt, Mandeln und Granatapfelkern. Und jetzt lege ich los und ich freue mich auch drauf, weil ich denke, das ist ein Gericht, was Ali auch sehr, sehr gerne isst.
8: Ich bin allergisch auf Auberginen, ne?
7: Okay, das war ja ein Volltreffer. Das.
9: Kann man machen? Muss man aber nicht machen.
8: Da mal hier ein bisschen so Fett schieben. Mhm. Das lasse ich.
7: Okay, ja.
8: Durch aber ein bisschen einritzen. So, dass das Fett ein bisschen ausläuft.

0: Ihr Lieben, Kochs anders drehe ich heute in Bad Arolsen. Übrigens, die 70. Folge. Hier hat es alles begonnen. Bei der Gitta, die war die Erste, die mitgemacht hat.
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0: Plötzlich steht die Gitta vor mir und hat mich begrüßt. Und das fand ich einfach sehr emotional, sehr herzlich, sehr liebevoll. Dieses Wiedersehen hat mich wirklich sehr gefreut. Und damit habe ich jetzt überhaupt gar nicht gerechnet. Ja, und es war schön.
1: Ist aber süß.
2: Ja, findest du süß?
1: Kompliment, du hast dich überhaupt gar nicht verändert.
2: Dankeschön.
1: Oh Gott.
2: 70 Sendungen, das gibt's doch gar nicht. Ich wollte mir das nicht nehmen lassen, dir zu gratulieren.
1: Ganz Dankeschön.
0: Warte mal, wie heißt mein Nachname? Mit Eigenbrot?
2: Wie war das nochmal?
0: Wittmer Eigenbrot. Und dann habe ich damals gesagt, wieso Eigenbrot? Macht sie ihr Brot selber?
2: Genau.
0: Schönlinge, das war so.
2: Haben wir so gelacht.
0: Ja, das war echt süß. Das zeichnet auch Kochs anders aus, dieses, weißt du, Menschliche. Es ist alles so herzlich. Und das ist das, was Kochs anders ausmacht. Jetzt gehe ich zum Benedikt.
2: Auf jeden Fall.
0: Ja,
2: viel, viel Spaß, ne?
0: Willkommen, Benedikt.
2: Ja, gut, dann also, gehen wir. Alles Gute also, gut, für dich.
0: Tschüss.
3: Unsere Kinder essen das sehr, sehr gerne. Gerade die Auberginen, die so ein bisschen mehr, ja, gewürzt sind, ein bisschen mehr Pep haben. So ungefähr 300 Gramm Joghurt. Dann habe ich eine Limette ausgepresst. Dann haben wir ein bisschen Kurkuma. Macht das Ganze natürlich auch schön gelb. Und dann kommt noch Curry dazu. Und dann kommt einmal Salz und so, schon eine kräftige Prise Pfeffer noch dazu. Kann man jetzt beiseite stellen. Dann haben wir schon mal den Joghurt quasi fertig.
1: Jetzt der Benedikt. Das Haus ist hier. Ich weiß es nicht, was der Benedikt kocht, ganz ehrlich. Und ich lasse mich überraschen. Und meine Aufgabe ist, aus den gleichen Zutaten ein komplett anderes Gericht zu kochen. Ne? Ich hoffe, ich kann die vier Mädels und den Benedikt begeistern. Aber erstmal muss er mich begeistern.
0: Rosmarin.
3: So. Am Anfang bin ich sehr aufgeregt gewesen beim Anrichten der Vorspeise, weil ich wollte natürlich auch was Schönes machen, das dem Ali auch sehr gut schmeckt.
1: Hey!
3: Hey, grüß dich, Ali. Schön, dass du da bist. Hi, ne?
1: Grüß dich, was für ein schöner
3: Tag. Toll, Mann. Ja, Mensch.
1: Boah, das riecht so gut bei dir.
3: Ja, ich habe extra lecker für dich gekocht. Ich
1: hoffe,
3: ich hoffe, es schmeckt dir auch.
1: Ist das die Vorspeise?
3: Das ist die Vorspeise, richtig.
1: Mmh.
3: Mädels.
1: Oh, wer kommt denn da? Warte mal, wer ist denn Marie?
4: Ich.
1: Das ist für dich.
4: Oh, danke schön.
1: Wer ist Hanna?
4: Ich.
1: Du, Süßmaus. Und wer ist Pia?
5: Ich.
1: Du natürlich. Und wie heißt die Mama?
5: Wiebke.
1: Hallo, Wiebke.
6: Hallo, grüß
1: dich. Das sind für dich natürlich.
6: Vielen Dank.
1: Ja, ich habe ja ein kleines Gastgeschenk mitgebracht. Also der Wiebke, der Ehefrau, habe ich hier einen Blumenstrauß bekommen. Und die drei Mädels haben Kochlöffel bekommen mit jeweils eigenen Namen. Und es haben, also die waren schon sehr, sehr glücklich. Hat man ja gesehen. Und wir haben dann noch ein bisschen gespielt. Und so. Auf einmal war ein bisschen viel los in der Küche, ein bisschen unruhig geworden. Aber das ist halt so, wenn du eine Familie hast oder Kinder hast, da ist immer was zu Hause was los. Und das ist doch schön, das gefällt mir auch. Ne? Kann der Papa gut kochen?
7: Ja, sehr.
1: Was kann er gut?
7: Trüffelkartoffelbrei.
8: Ja, aber auch.
1: Ach, Trüffelkartoffelbrei. Hier, läuft bei dir. Läuft bei dir.
3: Was hast du denn gedacht?
1: Also, Wiebke, er ist der Koch zu Hause.
6: Ja, auf jeden Fall.
1: Ja? Echt, du kochst gar nicht mehr?
6: Ach, doch, schon. Gelegentlich.
3: Ich heiße Benedikt Schultheiß, bin 43 Jahre alt und lebe mit meiner Familie in einem wunderschönen, denkmalgeschützten Haus in der schönen Barockstadt Bad Arolsen in Nordhessen in der Nähe vom Twistesee. Zu meiner Familie gehören meine Frau Wiebke, die 43 Jahre alt ist und ich bin inzwischen 14 Jahre mit ihr glücklich verheiratet. Dann gibt es meine drei Mädchen, die Hanna, die ist 5 Jahre alt, die Marie, die ist 8 Jahre alt. Und dann die Älteste, die Pia, die ist 11 Jahre alt. Wir verbringen unsere Freizeit sehr gerne am wunderschönen Twistesee, wo wir im Sommer gerne baden gehen, im Frühjahr gerne Fahrrad fahren und im Winter auch einfach gerne mal auf dem Spielplatz spielen.

0: Gemeinschaft Dr. Schultheiß?
1: Ich bin Zahnarzt, mache die ganze allgemeine Zahnheilkunde mit meinen Schwerpunkten Implantologie und Endodontie. Das sind die Wurzelkanalbehandlungen. Hört sich jetzt schrecklich an, aber wir haben Möglichkeiten wie zum Beispiel Lachgasbehandlung, wo man den Patienten die Angst nehmen kann. Meine Frau ist Kieferorthopädin. Sie macht die Behandlung für die Zahnspangen, kümmert sich um die Zahnfehlstellung bei Kindern und Jugendlichen. Und führt dort bei uns in der Praxis die Behandlung aus. Viel Freizeit bleibt leider nicht durch die Arbeit, aber ich bin inzwischen nach 12 Jahren hier in Bad Aarholzen wirklich sesshaft geworden. Ich engagiere mich im örtlichen Rotary Club sozial, aber am liebsten koche ich mit der Familie und da sind mir halt regionale Produkte sehr, sehr wichtig. Deshalb kaufe ich auch mal sehr gerne bei dem Metzger vor Ort.
2: Hallo!
1: Weil da weiß ich, dass die Qualität immer sehr, sehr gut ist. Auch für Ali habe ich für mein Essen einen schönen Kalbstaffelspezier bestellt. Ach, da sind sie ja. Die Familie ist mir sehr wichtig. Ich habe 2 ältere Brüder. Wir versuchen zusammen immer möglichst viel Zeit miteinander zu verbringen. Gerade meine 3 Mädchen genießen die Zeit, wenn sie mit ihren Cousinen zusammen sind. Und ich glaube, das war auch einer der Gründe, warum ich mir eine Outdoor-Küche angeschafft habe, weil man einfach zusammen kochen kann, zusammen gesellig in einer Runde sein kann und einfach eine schöne Zeit miteinander hat. Ich freue mich sehr auf Ali und ich bin einfach gespannt, wie er kocht. Und ob er mir auch schon noch mal ein bisschen was beibringen kann und über die Schulter guckt.
3: Oh, es riecht so gut bei dir in der Küche.
1: Ja, es gibt eine geröstete Aubergine mit einem Curryjoghurt, Granatapfelkern und Mandeln.
3: Was hast du da für ein Curry genommen? Hast du meine Currymischung genommen?
1: Nee, deine Currymischung habe ich leider nicht genommen. Ich hoffe, es schmeckt dir trotzdem.
3: Du, ich bin allergisch auf Aubergine, ne?
1: Okay, das war ja ein Volltreffer dann.
3: Aber weil du so sympathisch bist, probiere ich natürlich. Aber wie kommst du zu solchen Gerichten? Hast du ein Kochbuch? Wo erholst du dir die Inspirationen?
1: Also, wir haben ein Kochbuch. Das ist eher so die levantische Küche. Mhm. Das machen wir sehr, sehr gerne. Gerade die vegetarischen Gerichte, die sind dann halt dementsprechend nochmal sehr geschmackvoll. Mit meiner Vorspeise war ich sehr zufrieden. Die war gut abgeschmeckt. Und ich denke, Adi hat es auch sehr gut geschmeckt.
3: Du musst dir ein Kompliment machen, das hast du super gemacht.
1: Schön, das freut
3: schmeckt
1: mich.
3: Wirklich sehr gut.
1: Toll.
3: Ich finde es toll, die Idee mit den Zwiebeln, die so leicht karamellisiert sind, dann Granatapfelkerne, geben dem Ganzen nochmal so eine süß-saure Note.
1: Ja.
3: Dann die Frische von dem Joghurt, das Würzige vom Curry. Dann hast du noch Mandeln, ein bisschen als Textur. Boah, lecker! Das ist jetzt nur die Vorspeise.
1: Das ist nur die Vorspeise, ja.
3: Gott, da will ich nicht wissen, was du als Hauptgang dann auf Tisch zauberst. Wie geht's jetzt weiter, mein Lieber?
1: Also, wir machen erstmal.
3: Ich habe meine Hände schon gewaschen.
1: Sehr gut, perfekt.
3: Richtig, ne?
1: Genau, wir machen jetzt erstmal die Brühe für den Kalbstaffelspitz, dass sie schon mal so ein bisschen köcheln kann. Da habe ich hier immer einen Rinderfond, der ist halt schon ein bisschen geschmacksintensiver.
3: Ja, den hast du schon gekauft, ne? Ich mache mir mittlerweile keine Gedanken, ob du jetzt irgendwie Rinderfond aus dem Glas nimmst oder nicht. Es gibt mittlerweile da auch tolle Qualität.
1: Der ist gekauft, genau. Aber den kann man natürlich dann dementsprechend später nehmen für eine. Am nächsten Tag für eine Suppe. Da ich ja ein Hobbykoch bin und ja hauptberuflich Zahnarzt bin, ich denke, da darf man auf jeden Fall auf einen guten Fond zurückgreifen.
3: Bist du das eigentlich gewohnt, dass jemand dir in der Küche hilft?
1: Manchmal kommen die Kinder dazu, die wollen natürlich versuchen, auch mal so zu helfen. Können also kleinere Schnippelarbeiten machen oder sowas. Genau, Piment mache ich rein, dann mache ich Wacholderbeeren rein.
3: Aber ist doch süß mit den Kindern zusammen.
1: Ja, definitiv. Oder? Die Hanna hat auch hier so ein kleines Höckerchen, dann stellt sie sich immer hier hoch, ne, und dann guckt sie, ne, und dann, wie gesagt, dann wirft sie mal was in die Pfanne, dann ist sie schon happy.
3: Dann zischt es.
1: Genau, so, da haben wir im Prinzip alles, was ich brauche.
3: Ist natürlich schön, wenn du selber kochst. Also ich als Profikoch würde niemals mir einen Rinderfond kaufen. Ich würde immer selber machen, ob es Gemüsefond ist, Rinderfond ist, Geflügelfond ist. Wofür brennt Ali Güngörmüş? Ali Güngörmüş brennt für, ja, für die Gastronomie. Ich bin für Gastronomie gemacht. Ali Güngörmüş brennt für gutes Essen. Ali Güngörmüş ist ein leidenschaftlicher Koch. Ali Güngörmüş liebt es, Menschen glücklich.

0: glücklich zu machen. Ali Güngemisch freut sich, wenn Gäste in seinem Restaurant zufrieden das Haus verlassen. Das ist Ali Güngemisch. Und das war aber ehrlich jetzt. Was mich noch zusätzlich ausmacht, ist, dass ich ein sehr disziplinierter Koch bin, Gastronom bin, Geschäftsmann bin, der aber trotzdem seine soziale Herkunft nicht vergisst. Meine Herkunft, meine Wurzeln sind in Ostanatolien. Ich bin sehr gerne in Deutschland, ich liebe Deutschland und ich muss ganz ehrlich sagen, ich liebe Hessen. Also nach 70 Folgen Kochs anders habe ich Hessen richtig kennenlernen dürfen, aber ich weiß auch, wo ich hingehöre. Nach München.
1: Du könntest einmal das Wurzelgemüse so ein bisschen klein schnippeln, in den Sud machen.
0: Willst du die Karotten geschält haben?
1: Ja, ich würde sie schälen. Die Schwarzwurzeln, die werde ich jetzt hier auch schon mal ansetzen. Da kommt einfach Sonnenblumenöl rein.
0: So. Wie willst du es? Also so grob?
1: Also ganz grob.
0: Ja, oder? Okay.
1: Wie gesagt, so ein bisschen Weißweinessig kommt hier rein.
0: Petersilie auch rein?
1: Auch rein, genau.
0: Die Stiele auch?
1: Die Stiele kannst du auch reinmachen, ja.
0: Fleisch parieren?
1: Ja, ich würde mich jetzt an die Schwarzwurzel machen.
0: Ja.
1: Schwarzwurzeln, da ist ja immer das Problem, dass die relativ schnell anlaufen.
0: Richtig, die oxidieren schnell.
1: Oxidieren schnell und dann mache ich jetzt hier so eine Schüssel Wasser mit Essig.
0: Ich mache das immer so. Schwarzwurzel hat ja vom Eingeschmack her, ist ja nicht so stark.
1: Richtig.
0: Und Essig ist schon dominant.
1: Ja.
0: Und wenn du sagst, du willst ein bisschen milder das haben oder gar kein Essig, kannst du auch zum Beispiel Milch nehmen.
1: Es war ein guter Tipp von Ali, mir das mit der Milch zu erklären und ich habe sie auch gleich umgesetzt.
0: Als Zahnarzt hat man da sehr viel Stress?
1: Also du hast natürlich relativ schnell andere neue Situationen. Du hast immer andere Patienten, die natürlich ja, von der Art ganz anders sind. Es gibt entspannte Patienten, die lassen sich gut behandeln. Da gibt es natürlich auch Angstpatienten. Da musst du natürlich von der Kommunikation ganz anders vorgehen. Und ja, das ist immer eine Herausforderung. Oder wenn du zwischendurch mal ein kleines Kind hast und da muss vielleicht auch mal ein Zahn gezogen werden. Dann bist du schon unter Anspannung. Und das ist schon herausfordernd, weil du halt, wie gesagt, dementsprechend immer andere Situationen hast. So, das Fleisch muss jetzt noch gesalzen werden. Ali hat mir super geholfen. Er ist natürlich in der Küche ein super Handwerker. Ja, und so schnell schnippeln und das Fleisch parieren, das hätte ich unmöglich in der

0: Machst du auch Schwarzwurzeln in deinem Restaurant oder ist das eher selten?
1: Im Winter schon. Und das sind jetzt nicht jedes Mal auf der Speisekarte, auf der Menükarte. Also ich privat esse eigentlich nicht so gerne Schwarzwurzel. Ja. Schwarzwurzel sagt man ja auch, ne? Der Spargel der Armen.
0: Genau. Ne? Weil es natürlich deutlich günstiger ist,
1: ne, als ein Spargel. Günstiger natürlich, ist, ne? Und daher auch der Name.
0: Adi, hast du denn auch Angst vorm Zahnarzt oder bist du eher einer, der so einen Termin ganz lässig entgegen?
1: gute Frage. Was ich überhaupt nicht mag, ist dieses Geräusch von eurem Bohrer.
0: Ja, gut, das.
1: Könnt ihr da nicht euch was anlassen? Kopfhörer oder irgendwas Witziges uns geben?
0: Also es gibt Patienten, die haben wirklich ihre AirPods dabei oder sowas. Ne? Die sagen, mit Betäubung und alles kann ich alles machen, aber die Geräusche gehen gar nicht.
1: Also ich beneide dich überhaupt gar nicht um deinen Job, gell? Ja. Aber es macht auch Menschen glücklich, macht Seelen glücklich. Ne? Also ich mache das ja auch, Essen macht ja auch Seelen glücklich. Ja. Und ihr, bei euch sieht man das ja. Und wenn ihr das gut gemacht habt, ist auch schön.
0: Der Austausch zwischen Adi und mir über seinen Beruf und meinen Beruf, den fand ich eigentlich sehr, ja, sehr wertvoll, weil ich so ein bisschen in seine Welt reinschnuppern konnte und er dann halt auch mal in meine Welt reinschnuppern konnte. Für den Salat brauchen wir noch ganz kleine Würfelchen von der Karotte und kleine Würfelchen von der Frühlingszwiebel.
1: Sellerie auch so, ne?
0: Sellerie auch so, genau.
1: Es hat Spaß gemacht in der Küche, ne? Also wir haben echt sehr gerne zusammengearbeitet und es hat schon gematcht. Gut, Benni.
0: Ja.
1: Mach Spaß mit dir.
0: Ja, schön, Adi.
1: Fleisch auch. Kartoffeln sind aufgesetzt.
0: Ja, jetzt haben wir so ein bisschen, können wir ein bisschen durchatmen.
1: Ich schau mal, was deine Mädels machen.
0: Mach das.
1: Ich glaube, du brauchst mich jetzt
0: erstmal. Nee, Moment, nicht, ich räum mal so ein bisschen auf.
1: Alles klar.
0: Alles klar.
1: Es lief ja in der Küche alles rund und dann habe ich gehört, da kam irgendwo noch Musik. Dann bin ich dann rübergegangen zu den Kindern, habe geschaut und die haben dann Karaoke gesungen.

0: Die können es viel besser als ich. Also meins ist es nicht, gell? Ich kann nicht singen. Ich koche lieber viel gerne.
1: Die haben das super gemacht. Ich nicht.
2: Das ist die Apfelmeerrettichsoße. Ich habe einmal Sahne aufgekocht mit Apfelsaft, dann Sahne-Meerrettich, Apfelmus und jetzt kommt auch noch frischer Meerrettich rein. Das wird dann gleich abgeschmeckt, noch mit Salz, Pfeffer und kocht dann ein wenig auf. So, jetzt mache ich einmal den Tafelspitz raus. Der hat jetzt eine Kerntemperatur von 55 Grad. Ist auch noch so ein bisschen weich. So, ja, hier in der dicken Seite hat er noch nicht ganz 55. So, jetzt müssen wir nach den Kartoffelchen schauen, ob die schon weich genug sind. Ja, so brauchen auch noch so 3-4 Minuten. Kann noch ein bisschen Sahne-Meerrettich rein für den Meerrettich-Geschmack. Ich denke, meine Mutter wäre jetzt auch schon zufrieden. Das Fleisch sieht gut aus. Das Süßchen ist lecker. Das kann jetzt hier so ein bisschen vor sich hin brodeln. Das Fleisch werde ich jetzt noch mal in Alufolie einwickeln, dass es dann noch mal ein bisschen ruhen kann. So, dann haben wir das schon mal fertig. So, dann gucke ich gerade mal, was die Kartoffeln machen. Die müssen jetzt, ja, die sind weich genug.
1: Ich glaube, er hat einfach sehr viel Stress in der Arbeit und das Kochen dient dazu, um runterzukommen. Und ich glaube schon, dass er braucht das auch. Bei mir ist es zum Beispiel Sport.
2: Hier in dem Gläschen habe ich noch Trüffel eingelegt mit Olivenöl. Die mache ich noch so ein bisschen dazu. Das hebt noch mal so den Trüffelgeschmack so ein bisschen raus. Also wir haben jetzt so eigentlich alle Komponenten sind schon mal da. Muss ich noch mal ein bisschen warm halten und dann können wir dann auch schon anrichten. Die Kapern rausmachen.
1: So. So, wie sieht's denn aus, mein Lieber, eigentlich?
2: Oh, sehr gut. Wie war's denn bei der Karaoke?
1: Ach, super.
2: Hab ich gehört.
1: Ich habe versucht mitzusingen.
2: Aber es war der nur ein Versuch, oder?
1: Es bleibt auch beim Versuch. Ah, hier, Kartoffeltrüffelpüree ist fertig.
2: Fleisch habe ich im Ofen.
1: Anrichten, oder?
2: Ja.
1: Wunderbar.
2: So. Mit meinem Essen war ich zufrieden. Es ist mir alles so gelungen, wie ich es eigentlich auch von vornherein geplant habe. Der Tafelspitz war schön rosa, die Schwarzwurzeln waren leicht bissfest und das Süßchen war schön schaumig und hatte einen guten Geschmack, war gut abgeschmeckt. Und ich glaube, auf dem Teller sah auch alles wirklich schön aus.
1: So, ihr sitzt ja schon. Endlich ist das Essen fertig. So, na? Wann habt ihr gesungen vorhin?
2: Ja, vielen lieben Dank. Es hat so richtig Spaß gemacht.
1: Oh. Oh. Guten Appetit.
2: So, ja, guten Appetit. Ja, ich hoffe, es schmeckt dir.
1: Bestimmt. Also aussehen tut's gut. Hm. So sehr lecker. Schön sämig. Nicht so intensiv nach Meerrettich.
2: Ja, ich finde halt, der Kalbstafelspitz ist ja ein sehr feines Fleisch. Essen die Kinder gerne.
1: Mhm.
2: Und so ein Leibgericht, sag ich mal.
1: Ey?
2: Mhm. Nee, ich finde das auch ganz schön mit dem, dass der so ein bisschen säuerlich abgeschmeckt ist, der
1: Schwarzwurzelsalat.
2: Mhm. Es gibt halt so einen kleinen Kontrast.
1: Ja, definitiv. Und ich finde auch toll mit den Kapern, mit den frittierten, also mit den gebackenen Kapern. Weil ein bisschen salzig.
3: Es war ein bisschen ungewöhnlich, weil einfach zu viele Komponenten aufeinander geprallt sind. Also Trüffel, Meerrettich, Kapern und so weiter. Da war ich ein bisschen skeptisch, aber als ich das dann probiert habe, war es überhaupt gar nicht so. Es hat wirklich geschmeckt, ja.
1: Schmeckt euch?
4: Ja.
1: Was schmeckt euch am besten?
4: Mir schmeckt der Salat, der Kleine.
5: Mir schmeckt am besten das Fleisch zusammen mit der Soße.
6: Schmeckt richtig super gut.
1: Sehr gut.
7: Also ich finde auch, der Salat ist sehr gelungen und so fein. Die Komponenten geschnitten, muss ich sagen. Sehr schön.
2: Danke.
1: Das hat Benni toll gemacht. Das hat Benni toll gemacht. Benni, das hast du fein gemacht. Was würdest du anders machen?
7: Ich würde natürlich nichts anderes machen.
1: Was soll ich jetzt auch sagen, ne?
7: Mein Mann hat wie immer hervorragend gekocht.
1: Was gibt man dem Papa jetzt für Punkte?
8: 9 von 10.
1: 9 von 10? Das ist aber fast sehr gut, gell? Ui. Und du?
4: Auch 9 von 10.
0: Auch von 9 von 10?
6: Ich bin dabei, ja.
0: Du bist auch dabei, okay. Gut. Mhm. Wiebke, du sagst eh 10 von 10.
7: Ja, auf jeden Fall.
4: Was sagst du?
0: Ich finde auch, 9 von 10. Oder?
4: Ja.
0: Doch, ich finde ich schon.
4: Mama, hast du schon eine Idee, was du morgen kochen willst?
0: Was hättest du dir denn gerne morgen gewünscht?
4: Also ich hab dich gefragt, nicht du mich.
3: Was mich wahnsinnig begeistert hat, war die sofortige Reaktion von der Marie, als ich sie gefragt habe, was sie sich wünscht. Und dann sagte sie, ich habe zuerst gefragt. Aber mit einer Überzeugung, mit einem Selbstbewusstsein.
0: Wow. Sehr gut. Das stimmt, du hast mir eine Frage gestellt, aber ich habe dich gefragt, was würdest du dir wünschen?
4: Also mir wäre es egal. Ich würde halt nur gerne wissen, ob du schon eine Vorstellung hast, was du morgen vielleicht gerne kochen würdest.
0: Das hast du toll, also das hast du super geantwortet, muss ich mir baffen, ganz ehrlich. Ja, ich habe eine grobe Vorstellung. Aber ich werde mir sehr viel Mühe geben, dass es euch schmeckt. Weil ich möchte auch 9 von 10 Punkten von euch bekommen.
3: Ja, die Kinder sind toll, sind ja sehr, sehr eloquent und haben auch Ahnung vom Essen. Und das hat mich, vor allem sind sie für neue Geschmäcker offen. Das hat mich am meisten begeistert.
0: Wo gehen wir morgen einkaufen? Wir zwei gehen einkaufen, oder?
2: Wir gehen einkaufen, wir gehen zum Schanzenhof. Das ist hier so ein Biobauernhof. Und da treffen wir uns morgen.
0: Guten Morgen, mein Lieber.
2: Hi, grüß dich.
0: Oh, Ali. Es ist eisig.
2: Ja, hast du gut geschlafen?
0: Warte.
2: Grüß dich.
0: Na? Grüß dich, mein Lieber. Hier kaufen wir ein.
2: Hier kaufen wir ein, genau. Das ist der Hof vom Herrn Hofius. Ja? Genau.
0: Und was ist da drinnen?
2: Das sind die Rinder. Da können wir auch mal gucken.
0: Ah, Rinder?
2: Ja, genau.
0: Das schauen wir uns an. Du hast gestern echt super gekocht, gell?
2: Ach, das freut mich.
0: Ich werde heute auch einen rosa Kalbstaffelspitz machen. Allerdings werde ich den braten.
2: Okay.
0: Braten, nicht kochen. Und dann möchte ich dazu Schwarzwurzeln à la Creme machen, so ein bisschen in den Rahmen und ja. So. Dann hast du ja gestern mit Trüffel gearbeitet. Mhm. Dann wird es eine Trüffelsoße dazu geben. Und wir machen noch, Kinder lieben was Gebackenes. Wir machen noch Kartoffelkroketten.
2: Oh. Ja. Das hört sich richtig an.
0: Ich glaube auch. Das machen wir. Oh, da ist der Chef.
8: Ja, guten Morgen.
0: Guten Morgen. Hallo, Ali.
8: Hallo, Tobias.
0: Hallo, Tobias.
2: Hallo, grüß dich. Hi.
8: Schön, euch zu sehen auf dem Schanzenhof.
0: Dürfen wir reingehen, Tobias?
8: Ja, gerne. Hier sind unsere Kühe.
3: Ich durfte den Tobias kennenlernen, der Chef des Hauses. Und er hat ein bisschen was über den Hof erzählt. Die haben zum Beispiel 80 Milchkühe.
0: Ja, alles gut, alles gut.
3: Die haben noch Hörner, also solche Rinder habe ich noch nicht gesehen.
0: Ah, ihr schlachtet auch selber?
8: Ja, wir schlachten nicht selber mit einem Metzger zusammen. Aber wir haben das Fleisch dann bei uns im Hofladen. Und wir haben halt noch einiges an Gemüse.
0: Und baut ihr auch selber Gemüse an?
8: Wir bauen auch selber Gemüse an. Alles, was man hier am Feld machen kann. Also von Möhren über Porree, Salate, Brokkoli, verschiedene Kohlsorten. Also alles, was man sich
0: aber
8: so...
0: Aber Tobias, das macht ja alles super. Nur das, was wir heute brauchen, das baut ihr nicht an. Nämlich die Schwarzwurzel. Hast du aber da, oder?
8: Wir haben Schwarzwurzeln da. Wir können ja mal gerade in den Hofladen gehen. Dann können wir mal gucken.
0: Schön. Glückliche Tiere hier.
3: Ich mag das ja so, auf dem Land mal in so einen Stall reingehen und die Kühe so streicheln und so. Ich mag das.
8: Ja, wobei das manchmal dann zu kommen.
3: Als wir dann in dem kleinen Hofladen waren, wow, wirklich eine tolle Auswahl. Es hat alles super gerochen, die Lebensmittel, das Gemüse, das ganze Obst, hat alles auch wirklich super ausgeschaut. Alles 100% Bio.
8: Die ist auch hier von unserer Molkerei, also da liefern wir unsere Milch hin.
0: Bene, du kannst mal ein paar Eier holen.
2: Ja, gerne.
0: Jetzt brauchen wir noch irgendwas Kleines, Witziges für die Kinder. Cookies?
2: Ja.
0: Schokolade geht immer, gell?
3: Also, wenn ich hier in Bad Arolsen leben würde, würde ich da wahrscheinlich jede Woche einkaufen gehen, ja.
0: Dankeschön.
2: Ich danke. Aber lecker.
0: So, ich geh mal kochen.
2: Du, Ali, ich habe noch eine Überraschung für dich. Kommst du mit?
0: Ja, aber habe ich eine andere Möglichkeit?
2: Nee.
0: Mensch, Bene, es ist eiskalt
2: heute.
0: Gestern war so schön.
2: Ja, aber wir werden uns jetzt ein bisschen aufwärmen. Hier in der Destille, das ist unser ganzer Stolz von Arolsen. Da trinkt man ein Schlückchen und dann wird dir auf jeden Fall warm.
0: Das ist jetzt deine Überraschung?
2: Das ist meine Überraschung, richtig.
0: Schnaps trinken jetzt. Ob ich danach noch kochen kann? Bene, was machst du mit mir, Mensch?
9: Ach, wen haben wir denn da? Altbekanntes Gesicht. Guten Tag.
0: Hallo,
9: grüß dich, Ali.
0: Na, Ali. Hallo,
9: hallo, grüß dich.
0: Morgen. Ah, hier wird fleißig gearbeitet. Wie viele macht ihr denn davon am Tag?
9: Ein paar tausend.
3: Da
1: dann sitzen die zwei Ladies am Tisch und kleben alles. Also die ganzen Etiketten machen alles mit der Hand. Das ist so diese echte Handwerk oder dieses, ne, mit Liebe und mit Leidenschaft dahinter sein, das hat man dort gesehen. Wie lange gibt's euch schon?
9: 175 Jahre letztes Jahr. Am 1. Oktober hatten wir 175-jähriges Bestehen.
1: 175 Jahre?
9: Ich nicht, also, aber die Firma ist 175 Jahre.
1: Ja, aber ist es deine Firma?
9: Ist meine Firma, ja. Ich bin der Inhaber, ja.
1: Der Empfang war super, war echt entzückend. Also der Herr Becker, der war echt goldig. Er hat uns alles gezeigt.
9: Adi, darf ich dir mal unsere Spezialitäten zeigen? Ja. Das ist einmal der Waldecker Tropfen.
1: Der Waldecker Tropfen.
9: Da haben wir etliche Kräuter, die wir dann ansetzen. Und dann haben wir hier den grünen Arolzer. Das ist ein bitterer Kräuterlikör. Man kann auch sagen, der klappt manchmal die Fußnägel hoch. Wir haben 117 Obstsaft, verschiedene Produkte. Das ist jetzt hier nur eine geringe Auswahl, was jetzt hier steht. Sollen wir mal in die Kräuterkammer?
1: Unbedingt, unbedingt. Genau. Ladies, viel Spaß. Der Bäcker nennt das ja Hexenküche. Ja. Das roch nach Kräutern. Und ich war noch nie vorher in so einer Brennerei, also in so einer Kräuterlikörbrennerei. Und hat uns das alles gezeigt.
9: So, Ali, wollen wir mal runtergehen und mal, willst du mal was probieren? Ein bisschen befeuchten.
1: Machen wir. Ja, machen wir.
9: Genau.
1: Und ich folge euch. Danke.
9: So, da hatten wir dann Alkohol raus. Weiter runter, mal was, ja.
1: Wir durften auch was aussuchen, haben auch getrunken.
9: Was ist das? Das ist unser Erdnuss. Das ist auch ein ganz tolles
1: Salzige
9: Produkt.
1: Salzige Erdnuss?
9: Genau.
1: Lust?
10: Den nehmen wir.
9: Genau, ja, ganze Region. Wir versuchen den Geschmack.
1: Apotheken. Oh ja. War lecker.
9: Ja.
1: Wollen wir in die Küche gehen?
10: Machen wir, los geht's.
1: Abene, eins müssen wir mitnehmen.
10: Auf jeden Fall.
1: Nach meinem Essen wollen wir noch ein Schnäppchen trinken und haben wir dann den grünen Arolzer gekauft. Ja.
10: Der grüne Arolzer ist ein Muss. Den müssen wir heute nach deinem Essen auf jeden Fall probieren.
1: Dann nehmen wir die Flasche mit.
10: Dürfen wir die mitnehmen? Gerne. Prima. Nehmt euch mit. Das freut mich. Herzlichen Dank.
9: Ali,
1: war toll.
9: Wir sehen uns.
1: Sehr sympathischer Mensch. Dankeschön. Wirklich. Danke auch für die Zeit.
9: Danke auch.
1: Super. Wollen wir starten, mein Lieber?
10: Wir starten, auf jeden Fall.
1: Es war lecker, du.
10: Und der Erdnuss-Schnaps?
1: Ja, der salzige Erdnusslikör.
10: Ja, passt gut, ne?
1: War witzig.
10: Ja, war echt lecker.
1: So, mein Lieber.
10: Was machen wir?
1: Also, Kartoffeln hab ich jetzt hier aufgesetzt.
10: Ja.
1: Ne? Die Laura-Kartoffeln. Etwas Salz dazu gegeben. Mhm. Lorbeerblätter. Ein bisschen Knoblauch, ne, um einfach das Wasser so ein bisschen zu aromatisieren. Ne? Okay. Du kannst ruhig ein bisschen kräftig salzen. So, die Kartoffeln erstmal in der Schale kochen lassen. Mhm. Die braucht man ja für die Kroketten.
10: Ja.
1: Dann kümmere ich mich gleich um das Fleisch. Ja, du wieder parieren. Was du machen kannst, wir machen eine Trüffelsoße dazu.
10: Ja, okay.
1: Was hier, ja, zwei wunderbare, schwarze Trüffeln. Die tu mal klein hacken.
10: Okay.
1: Das kannst du ja. Jetzt gehe ich her, nimm hier die Silberhaut vom Fleisch runter. Jetzt werden wir das Fleisch salzen und von außen schön scharf anbraten. Schau her, da haben wir ein bisschen zu fettig. Mhm. Das lasse ich.
10: Okay.
1: Das lasse ich.
10: Ja.
1: Tue ich aber ein bisschen einritzen, so dass das Fett ein bisschen ausläuft. Und mal gleich mal ein bisschen salzen, schön kräftig salzen. So, schau her. Und jetzt langsam so auf der Fettseite zuerst das Fleisch anbraten. Wann kommen die Kinder von der Schule?
10: Die kommen so um halb

0: Los. Ah, schau mal. So.
1: Super.
0: Und den Bratenansatz. Tun wir jetzt schön einfach so oben drauf. Und das kommt jetzt in den Ofen. Bei 100, ja, circa 130 Grad, ja. Man kann Kalbstafelspitz, ja, im Wasser rosa garen. Er hat flache Stellen und dicke Stellen. Und dann ist es meistens so, dass die flachen Stellen halt durch sind und die anderen, die dicken Stellen halt, ja, fast rosa sind. Und deswegen ist es im Ofen eigentlich besser. Und so den Unterschied wollte ich den Bene zeigen oder auch den Zuschauern, ja. Die Abschnitte, die schmeiße ich nicht weg. Die tue ich einfach nur hier so ein bisschen anbraten. So ein bisschen, dass aber Röstaromen in der Pfanne noch sind.
1: Also das ist jetzt der Ansatz für die Soße, oder?
0: Ansatz für die Soße gleich, genau. So, und was du machen kannst, du kannst dein Arbeitsbrett erstmal sauber machen, ja. Messer sauber machen. Und dann schneiden wir die Schwarzwurzeln klein.
1: Hast du eigentlich noch selber Zeit, in deinem Betrieb Lehrlinge auszubilden? Oder bist du da eher nicht mehr ganz vorne an der Front?
0: Doch.
1: Machst du schon?
0: Ja, ich habe 3 Lehrlinge.
1: Okay.
0: Und ich habe sogar den einen, das war mein Spüler, eine Hilfskraft.
1: Mhm.
0: Und der musste Deutschland verlassen, weil er sich von seiner Frau getrennt hat oder sie. Dann habe ich ihm Ausbildungsplatz gegeben. Macht er bei uns eine Ausbildung. Und wenn er das fertig gemacht hat, geschafft hat, haben wir einen Koch in der, sage ich jetzt mal, für die Gastro gewonnen.
1: Ach, cool.
0: Und er darf in Deutschland bleiben. Also ich bilde schon aus, ja.
1: Mhm.
0: Ja. So, und jetzt nimmst du die Schwarzwurzel und die schneiden wir so ein bisschen schräg.
1: Mhm.
0: Ja. Boah, lecker. Hier, probier mal. Lecker. Mmh. Guck mal, die Abschnitte nehmen wir jetzt wieder raus.
1: Mmh.
0: Ja, brauchen wir jetzt nicht mehr. Den Ansatz, da gebe ich jetzt etwas Butter dazu.
1: Mmh.
0: Dann nehme ich deinen Trüffel. Das ist ja der eingelegte Trüffel. Ne? Du hast hier den Sommertrüffel.
1: Mmh.
0: Du hast den Wintertrüffel. Also der Wintertrüffel ist ja, ne, wenn du den schwarzen willst, ne, der Périgord-Trüffel.
1: Ja, ja.
0: Und dann hast du noch den Alba-Trüffel. Das ist der weiße Trüffel. Mmh. Preislich ist der Alba-Trüffel natürlich der teuerste. Der ist aber eigentlich zum Aromatisieren von Gerichten gedacht. Ne?
1: Mhm.
0: Mit dem kochst du eigentlich nicht. Wenn du den kochst, dann verliert er ein bisschen Geschmack.
1: Mhm.
0: Aber der schwarze Trüffel, der echte schwarze Trüffel, mit dem musst du arbeiten. Weißt du, erst wenn du mit Hitze in Verbindung bringst, so ein bisschen mit Alkohol und hin und her, dann gibt es dein ganzes Aroma ab. Ne? So, jetzt habe ich hier ein bisschen Alkohol.
1: Ja.
0: Jetzt weiß ich nicht, jetzt war ich ein bisschen unsicher wegen den Kindern. Aber wenn wir das einkochen,
1: ja,
0: dann
1: alles
0: geht das,
1: gut,
0: oder?
1: Ja, das verkocht ja dann auch.
0: Ja, genau. So, jetzt lösche ich das ab mit Madeira war das und jetzt geht etwas Portwein. Und das tun wir jetzt mal ein bisschen einreduzieren, so ganz leicht. Aber sag mal, wie pflege ich meine Zähne am besten? Also ich bin ja so einer zum Beispiel, ich putze 3-mal am Tag meine Zähne.
1: Das ist natürlich schon mal sehr vorbildlich. Ne? Aber was natürlich auch sehr wichtig ist, kommst du mit der Zahnbürste nicht immer in die Zahnzwischenräume. Und das sind halt die Räume da, wo in der Regel dann wirklich auch meine Karies entstehen kann.
0: Mhm.
1: Und da hilft natürlich nur Zahnseide oder Zahnzwischenraumbürste.
0: Zahnseide benutze ich jeden Tag.
1: Ja, also da bist du schon mal ein Vorbild. Also Zahnseide, wie gesagt, wichtig und natürlich die professionelle Zahnreinigung 2-mal im Jahr.
0: Sagst du.
1: Sag ich.
0: Gut, das wird jetzt noch mal weiter einreduziert. Jetzt brauchen wir deine Brühe von gestern.
1: Ja.
0: Ah, super. Gebe ich hier. Füllen wir damit auf. Die Schwarzwurzeln spitzen wir jetzt in der Butter an. Gebe mal eine Prise Salz dazu. Dann löschen wir das mit etwas Weißwein ab. Bisschen Menge der Säure. Schau mal, jetzt habe ich etwas Sahne dazu gegeben. Für die Schwarzwurzeln à la Creme. In Butter angeschwitzt, die Schwarzwurzeln. Wird etwas Weißwein abgelöscht, etwas Salz dazu gegeben und dann Sahne dazu gegeben.
1: Und dann mit Salz, Pfeffer abschmecken später?
0: Fertig. Oder? Wie sieht es mit den Kartoffeln aus? Dann nehmen wir mal raus jetzt. Jetzt machen wir mal die Masse für die Kroketten.
1: Hast du auch schon mal bei den ganzen Kochs anders Folgen was mitgenommen, wo du gesagt hast, ja, das fand ich jetzt irgendwie inspirierend, cool und hast du das dann selber mal in deinen Lokalen gemacht oder kam das eher nicht vor?
0: Ich muss ja schon sagen, so ein rosa Kalbstafelspitz mit Kartoffeltrüffelpüree und Schwarzwurzelsalat, das war schon lecker.
1: Das bleibt in Erinnerung.
0: Ja.
1: Ali ist ja wirklich sehr locker drauf, hilft einem, erklärt alles und macht einem das wirklich sehr, sehr leicht, da einfach zuzugucken, entspannt und das auch zu genießen.
0: Ich habe das nicht als Arbeit gesehen, ne? Das war ein schönes, harmonisches Miteinander. Jetzt die Kartoffeln pressen wir hier rein. So, wie sieht's aus?
1: Gut.
0: Sehr gut, okay. Dann brauchen wir 2 Eigelb, bitte. Ja. 20 Gramm Kartoffelstärke. Warte, 20 Gramm. Ja, jetzt habe ich Salz, Muskatnuss etwas rein. Ich brauche noch ein bisschen Mehl. So, Mehl hierher. 2. So, dann tun wir die mal panieren. Also zuerst in Mehl wälzen,
1: ja,
0: dann in Ei und anschließend in Semmelbrösel. Aber der Crunchy-Effekt ist beim Panko höher als wie beim Semmelbrösel. Die Kartoffelkroketten habe ich das letzte Mal vor über 30 Jahren gemacht, in meiner Ausbildung. Da war ich ein bisschen stolz drauf, dass sie mir auch gelungen sind. So ist das nicht, ne?
1: Also das war schon ein Highlight, auf jeden Fall.
0: Die Schwarzwurzeln sind fertig, wir machen super Glanz, auch die Soße. Das Fleisch ist schon fertig. So, jetzt gebe ich noch etwas Butter hier zu den Schwarzwurzeln dazu. Mhm. Etwas Zitrone. Leichter wird, weil wir mit Sahne gearbeitet haben und so weiter, weißt du? So. Schau, und die Soße, die ist jetzt auch einreduziert. Die ist schon kräftig, ne?
1: Mhm.
0: Ah. Hey, seid ihr schon wieder da aus der Schule? Du, das Essen ist gleich fertig. Könnt ihr den Tisch eindecken mit der Mama?
2: Ha? Mach das mal.
0: Süß. Habt ihr richtig Hunger mitgebracht?
3: Ja.
0: Sehr gut. Oh, oh. Das sind schon kritisch, die Kinder.
1: Das Dekorieren macht meiner Frau besonders viel Spaß, gerade mit meinen Kindern. Da lassen sie sich immer was Schönes einfallen, sei es jetzt schöne Blumen oder ein paar kleine Figürchen. Und ich finde, das haben sie auch sehr, sehr toll gemacht.
0: Die Mädels haben Hunger.
1: Wir richten an.
0: Ich habe auch Hunger. Du auch. Einfach nur ein bisschen Schwarzwurzeln so in der Mitte. Schau mal, so, ein bisschen Soße, so dass es nicht wegläuft. Jetzt nehme ich mal das Fleisch gleichmäßig.
1: Wow.
0: Rosa. Schneide ich mal hier von. Einfach eine Scheibe. So, zack. Die Kartoffelkroketten nehmen wir einfach mal 2 Stück. Das machen wir so. Und jetzt nimmst du ein bisschen was von der Soße. Kräftig, ne?
1: Ja.
0: Unten so ein bisschen. Das hast auch eine schöne Textur. Ein bisschen Trüffel. Nicht nur sehen, sondern auch ein bisschen schmecken. Hast du noch ein bisschen schwarzen Pfeffer?
1: Mhm.
0: Eine Pfeffermühle hast du doch. Schau her. Ja, ein bisschen oben drauf drücken. Also schwarze.
1: Wow, super. Der klassische Tafelspitz, der wird ja im Sud gegart. So habe ich es ja auch gemacht. So habe ich es auch von meiner Mutter gelernt. Ali hat es ja anders gemacht. Ich werde auf jeden Fall Alis Variante auch in Zukunft probieren.
4: So.
0: Ich sitze ja schon ganz brav da am Tisch. Du siehst schon sehr hungrig aus. Hast du auch Hunger?
5: Ja.
0: Sehr gut, dann guten Appetit.
1: Ja.
0: Es gibt rosa Kalbstafelspitz mit Schwarzwurzeln à la Creme, gebackene Kartoffel, Kroketten und Trüffelsoße. Mm.
1: Super.
0: Heute gibt es den Trüffel. Es gibt kein Kartoffeltrüffelpüree.
6: Schmeckt toll. Super.
1: Mit super.
5: Die Soße ist richtig lecker.
1: Ja.
6: Tana, wie schmecken dir die Kroketten?
5: Gut.
6: Ja, ne? Sehr gut.
5: Mhm. Ich finde das richtig lecker, Ali.
0: Ja? Schmeckt sie dir?
5: Mhm.
0: Okay, danke schön. Mhm. Wie schmecken dir die Schwarzwurzeln?
5: Habe ich noch nicht probiert.
0: Okay. Du bist aber nicht traurig, Hanna, dass wir jetzt keinen Salat gemacht haben, oder?
1: Ja. Die Schwarzwurzeln sind auch super lecker. Toll abgeschmeckt.
6: Und das Fleisch ist richtig schön zart.
1: Nee, das Süßchen ist ein Traum.
0: Ja?
1: Das ist ein Träumchen.
0: Ich sehe schon, du bist Feuer und Flamme.
1: Ja, das ist schon.
0: Du redest ja kaum, da bist du am Essen.
1: Ja,
0: gut,
1: das ist
0: aber ja, du trinkst zu wenig.
1: Da hast du recht.
0: Ja, so, passt.
6: Wir träumen.
0: So, wie ist eure Tendenz, was die Punkte angeht? Ich habe nie Angst, wenn ich koche. Aber ich war schon so ein bisschen angespannt, was die Kritik der Kinder angeht.
5: Kann man auch 9,5 geben oder geht das nicht?
0: Heute schon.
5: Anna, von dir?
2: Auch 9,5.
1: Oh.
6: Oh, super.
0: Das ist aber süß. Ja. Das ist
5: etwas Besonderes.
1: Na ja.
6: Ja, Anna ist sonst sehr kritisch.
2: Also, ich gebe wie gestern 9 Punkte.
0: Sehr gut. Dankeschön. Freut mich.
6: Ja, also ich gebe 10 Punkte für dieses hervorragende Essen. Vielen, vielen Dank. Schmeckt sehr gut.
0: Ich 10? Wiebke?
1: Ist so.
0: Ja. Aber sie ist ehrlich.
1: Nee, also ich gebe auch 10 Punkte. Das ist super. Adi hat ja bei der Bewertung mehr Punkte bekommen als ich, aber damit bin ich total fein, weil von meinem Geschmack her fand ich sein Essen auch sensationell. Und es war anders, aber mir hat es halt auch wirklich sehr, sehr gut geschmeckt. Wir waren ja heute noch in der Destillerie.
0: Ja.
1: Und der Herr Becker hat uns ja noch ein kleines Gastgeschenk mitgegeben.
0: Stimmt!
1: Und das müssen wir noch trinken.
0: Das sieht aber echt wirklich sehr nach Medizin aus, ne? Also es sieht wirklich so aus, gell?
1: Kannst du ja auch auf die Brust reiben und so.
0: Ja dann?
1: Ja, zum Wohl.
0: Bin gespannt, gell?
1: Ja.
0: Das muss ja sehr bitter schmecken, ne?
1: Ja, aber gut. Zum Wohl.
0: Zum Wohl. Also der ist schon, den musst du schon mögen, gell? So ist es nicht.
1: Kann man machen?
0: Kann man, gerne. Muss man gar nicht machen. Ja, lecker schmeckt's. Es hat mir viel Spaß gemacht mit euch, wirklich. Ja, das war Kochs Anders aus Bad Arolsen. Die 70. Folge, Wahnsinn, 70 Folgen Kochs Anders. Und es hat damals hier begonnen mit der wunderbaren Gitta. Und die habe ich auch wieder gesehen. Es hat mich wahnsinnig glücklich gemacht. Und vor allem habe ich eine tolle Familie kennengelernt, die wirklich, ich sage einfach so, Herzensmenschen. Hat mir wahnsinnig viel Spaß gemacht. Danke. Und Sie kochen das Gericht zu Hause nach, weil es waren zwei tolle Tafelspitz, also Kalbstafelspitzgerichte. Also, viel Spaß damit und bis bald.
3: Dein Sommer. Nicht Honolulu. Nicht French Cuisine. Nicht Regenwald. Sondern noch viel besser. Ein Sommer am Bodensee. Heute 20.15 Uhr oder jetzt schon streamen. Bei diesem Bauprojekt in Bella Italia.
4: Das nennt man wohl do it yourself.
7: Brauchen Sie Hilfe?
4: 5 Tage, 3 Leute plus Material 30.000.
7: Oh ja.
3: Hilft nur eines.
7: Los für heute!
3: Trennung auf Italienisch. Heute um 21.45 Uhr.
8: Guten Abend, willkommen zu dieser sehr, sehr sonnigen Feiertagsausgabe der Hessenschau. Er ist voll da, der Sommer. Dabei hängen bei mir zu Hause, vielleicht ja bei Ihnen auch, immer noch die Winterjacken am Haken. Und selbst eine Sommerjacke wäre heute zu warm gewesen. Stattdessen hieß es, eincremen, Sonnenbrille auf, Badehose einpacken und einfach nur genießen.
3: Endlich ist er da, der Sommer. Und endlich ist das kühle Nass nicht mehr Regen, sondern Wasser im Schwimmbecken. Für Luisa und ihre Freundin der beste Ort, an dem man heute seinen Tag verbringen kann.
9: Ich freue mich auf jeden Fall riesig auf den Sommer. Ich denke, es ist toll, dass Freibad jetzt wieder eröffnet hat. Es ist richtig cool, dass es jetzt mal über 30 Grad ist und jetzt man auch mal so ein bisschen rausgehen kann, die Sonne genießen kann. Also es ist sehr, sehr schön.
3: Das Domblickbad in Wetzlar hat heute nach 2 Jahren Renovierung endlich wieder seine Türen geöffnet. Und das pünktlich zum ersten echten Sommerwochenende des Jahres.
10: Super schön, passend, wird Zeit. Wenn es so bleibt, sind wir öfter hier.
11: Die Wasser ist auch toll. Ich habe ein bisschen geschwimmt und habe auch gerutscht.
12: Ich finde es ganz toll, dass wir in der Stadt Wetzlar so ein schönes Bad bekommen haben.
3: Im Freibad herrscht heute Hochbetrieb.
13: Wie man im Hintergrund da sehen kann, ist es schon fantastisch, wie das angenommen wird. Die Wetzlarer waren heiß auf eine Eröffnung. Das Wetter hat 100% mitgespielt.
3: Dass der Temperatursprung so extrem ausfällt, ist für Deutschland ungewöhnlich.
14: Das ist schon sehr ausgeprägt, dass wir nach dieser kältestmöglichen Wetterlage mit Luft von arktischen Breiten jetzt quasi die komplett 180-Grad-Wende hinlegen und bekommen die Luft quasi aus der wärmsten Region Europas. Das muss nicht jedes Jahr so ablaufen und diese extremen Unterschiede, das ist schon sehr markant dieses Jahr.
3: Wer sich lieber von innen abkühlt, landet heute vermutlich hier in einem Eiscafé. Und der Schlange nach zu urteilen, hatten die Idee heute viele. Der Sommer ist also wirklich in Hessen angekommen.
15: Ja, überraschend, dass er kommt, aber er ist jetzt da.
16: Muss noch ein bisschen drauf klarkommen, noch nicht ganz realisiert. Kam plötzlich, aber super. Bin zufrieden.
17: Ja, gut, ne? Also ich meine, besser geht's auch nicht mit Eis. Haben uns den ganzen Tag drauf gefreut. Nee, wir bleiben einfach draußen ein bisschen im Schatten und ganz relaxed.
3: Und auch in Kassel wird der Sommer gefeiert, beim jährlichen Familienfest, dem Prinzessinnentag. Zwischen Krönchen, Glitzer und buntem Programm genießen Familien das Wetter draußen. Auch Katharina und Nelly sind extra eine Stunde aus dem nordhessischen Naumburg angereist, um ihre selbstgenähten Kleider zu präsentieren.
18: Das hat ihre Mutter genäht und das hier meine Oma. Und ja, ist schon dicker drunter. Stoff. Wir haben beide Reifröcke, aber es ist warm.
19: Ja, klebt auch alles schön.
3: Die Sonne strahlt mit den kleinen und großen Prinzessinnen um die Wette. Die Veranstalterin hat für heute über 700 Getränkeflaschen für die Künstler und Helfer zur Verfügung gestellt.
20: Also das ist wesentlich mehr als die letzten Jahre. Wir haben auch einige Stationen haben wir in den Schatten verlegt, unter den Bäumen, damit auch die Kinder nicht der ganzen Zeit dann der Hitze ausgesetzt sind.
3: Ob Familienfest, Eisessen oder Freibad, ganz Hessen scheint heute das gleiche Ziel zu haben, möglichst viel Sonne mitnehmen.
14: Natürlich können wir noch nicht sagen, ob das jetzt nahtlos in einen langen, sonnigen Sommer übergeht, aber es ist zumindest mal eine stabile Wetterlage, zumindest mal bis einschließlich Mittwoch bleibt es auch heiß, möglicherweise auch noch bis in die zweite Wochenhälfte hinein mit ein bisschen leicht abkühlender Tendenz, aber es ist eine stabile Wetterlage und der Sommer ist jetzt erstmal zum nächsten Mal gekommen.
3: Und wenn es nach den Hessen geht, darf das jetzt auch erstmal genau so bleiben.
8: Und dann ist da noch die Frage, wohin in den Urlaub? Sowas wie Vereinigte Arabische Emirate, gerade nicht so in bei der Weltlage. Mallorca oder so ein anderes typisches Flugreiseziel ist arg teuer. Wie wäre es dann stattdessen mit Hessen? Urlaub in Deutschland boomt.
21: In See stechen, auch das geht in Nordhessen. Katharina Herger und Nils Bergmann aus Niedenstein und Melsungen haben den Edersee für sich entdeckt.
22: Man kann es natürlich als Nationalpark als Ausflugsziel nutzen, man kann es als Wochenendziel nutzen, aber es ist, glaube ich, auch mal eine Reise wert. Also es liegt direkt vor der Haustür, ne, der Edersee als Naturspektakel und bei dem Wetter muss man das ausnutzen.
21: Urlaub quasi vor der Haustür. Das hat nach Corona angefangen und boomt seitdem. So erlebt das Lukas Siebert vom Waldhotel Wiesemann bei Waldeck am Edersee. Über Pfingsten ist er komplett ausgebucht. In den vergangenen Jahren konnte sich der Tourismus in Nordhessen ein immer größeres Stück vom Kuchen sichern.
23: Dadurch, dass wir halt doch ein sehr schönes Fleckchen hier haben und man doch nicht so weit fahren muss, um See vor der Tür haben, kommen die Leute wirklich jetzt nach Hessen rein.
21: Ein Trend auf stabilem Fundament.
24: Drittel der Bevölkerung macht die Haupturlaubsreise im eigenen Land. Dann gibt es natürlich andere Reiseländer in Europa, nach wie vor Spanien, Italien, die Türkei, die sehr populär sind. Und auch 9% Fernreisen haben wir bei den Haupturlaubsreisen. Da geht also auch viel Verkehr hin. Gerade die letzteren sind natürlich ein bisschen mehr in Frage gestellt in der aktuellen Situation.
21: Urlaub 2026. Während die Reisekataloge ferne Strände immer noch anpreisen, blicken viele Hessinnen und Hessen mit Sorge auf die Weltkarte. Konflikte im Nahen Osten, instabile politische Lagen in Übersee und die Inflation im Gepäck sorgen für ein Umdenken bei der Urlaubsplanung. Orte wie das Rhönpark Aktiv Resort profitieren von diesem Trend.
25: Wir merken das auch schon, gerade jetzt in den letzten Wochen und Monaten noch mehr, dass die Nachfrage immer mehr steigt hier nach Urlaub in Deutschland und vor allem auch in der Rhön, weil wir natürlich mitten in Deutschland sind und dadurch sehr leicht erreichbar.
26: Weil auch die kurzen Fahrstrecken einfach mit Kids absolut ein Thema ist.
27: Man muss nicht unbedingt fortfahren, man hat das Schönste vor der Haustür.
21: Nach Angaben des Deutschen Tourismusverbands wollen aktuell sogar 41% der Deutschen, die in den kommenden Monaten verreisen, ihren Urlaub im eigenen Land verbringen. Und das wirkt sich auf die Übernachtungen in Hessen aus. Bereits im Januar gab es eine Steigerung von 7,7%. Im Februar sind die Übernachtungen um knapp 2% gestiegen. Auch im März und im April ging es im Vergleich zum Vorjahr weiter aufwärts. Wichtig bei der Urlaubsplanung: keine Panik und auf das Bauchgefühl hören.
24: Urlaub ist ja doch eine Zeit der Erholung, der Gemeinsamkeit mit der Familie, des Ausspannens. Das wäre ganz schlecht, wenn das mit Stress anfinge, sondern ich würde ganz normal im Moment in der aktuellen Situation den Urlaub planen.
21: Ein Beispiel für Urlaub mal ganz anders: das Outdoor-Zentrum Lahntal in Greifenstein im Landil-Kreis. Ab 25 Euro übernachten im Zelt oder etwas komfortabler die kleine Hobbit-Hütte. Damit punktet Manfred Köhnlein, der das Feriendorf selbst aufgebaut hat.
0: Gerade jetzt mit den gestiegenen Kosten und brauchst ja nur an die Tankstelle fahren, dann siehst du das. Es ist schon ganz enorm, was da auf die Leute zukommt. Ich denke, dass das einfach so ein Stück weit, ganz großes Stück weit das Portemonnaie ist.
21: Glückliches Hessen mit Blick auf den Sommer 2026 und auch glückliche Touristinnen und Touristen wie hier am Edersee. Denn je kürzer die Anreise, desto besser auch das Gewissen.
1: Ich bin noch nie geflogen. Also lieber per Pedes oder mit dem Moped oder mit dem Auto.
2: Wir fahren gemütlich über Land, anderthalb Stunden oder? Anderthalb
4: Stunden, ja. Deutschland hat so schöne Ecken. Vor allem Edersee, Nordhessen ist immer sehr schön.
5: Wir sind erst einmal mit unserem Enkelkind mit dem Camper unterwegs und da wollten wir nicht so eine lange Anreise haben. Wetter ist auch gut, Wochenende ist gut, dann sind wir hier hingefahren.
21: Näher, günstiger, abwechslungsreicher. Hessen, immer eine Reise wert.
8: Ich weiß ja nicht, wie es Ihnen geht, aber mich hat diese Serie sehr gepackt. Die Geschichte rund um Jakob und Elia, die in Herborn-Uckersdorf aus einem verlassenen Gewerbepark eine Eisfabrik herstellen wollen. Heute sollen die Maschinen umziehen von ihrem früheren Zuhause in Lahnau nach Herborn. Ja, und dann soll die Produktion starten, denn Kredite und Fördergeld sind endlich da und trotzdem die Uhr tickt. Denn wenn Eisunternehmer kein Eis produzieren, jetzt im Sommer, dann haben sie ein echtes Problem.
6: Jakob und Elia bauen aus einem alten Möbelhaus.
19: Hier, guck, kannst du eine Küche kaufen.
6: Eine Eisfabrik und machen dafür Millionen Schulden.
19: Wenn es jetzt noch 3 Wochen dauert, dann haben wir echt ein Problem.
6: Bekommt Hessen seine neue Eisfabrik? Jetzt zählt jeder Tag.
27: Höher, Eli, höher, höher.
6: Heute geht's in die entscheidende Phase.
19: Ja, passt auch nur gerade so von der Länge.
6: Ihre Eisfabrik zieht um von Lahnau nach Herborn an nur einem Wochenende.
19: Das war hektisch, also.
27: Zu viel Tonnen, zu wenige Tage.
6: Eismaschinen, Tanks, Gefrierschränke, eine ganze Fabrik muss mit.
27: Bestimmt 4-5 Tonnen, plus den ganzen Kleinkram, der noch da ist.
6: Und beim Umzug hilft nur der Papa.
27: Es darf halt nicht zu lange dauern, also wir sind natürlich mitten in der Saison.
6: Die Brüder beliefern Eisdielen und Supermärkte. Stillstand ist gerade gar nicht gut. Geplant war der Umzug daher auch im Winter. Aber erst da ging der Umbau in der neuen Fabrik so richtig los, weil sie länger als erhofft auf einen Förderkredit warten mussten.
19: Fast ein halbes Jahr hat das gedauert, diesen Antrag zu prüfen. Das war frustrierend für uns, das hatten wir auch so noch nicht.
6: Und sorgt jetzt im Frühjahr für Druck. Denn der Mietvertrag hier in Lahnau läuft aus, während die neue Fabrik noch nicht startklar ist.
19: Das Kritische war, dass der Boden fertig wird. Und die machen heute die letzten Arbeiten im Boden.
6: Der Vater ist zuversichtlich. Gemeinsam mit seinen Söhnen baut er ein ehemaliges Möbelhaus in Herborn-Uckersdorf um. Fast 2 Jahrzehnte war dies ein Lost Place.
19: Seit August eigentlich durchgängig jede freie Minute hier reingesteckt.
28: Das ist anstrengend, ja. Die letzten Wochen und jetzt auch die nächsten werden auch nochmal anstrengend.
6: Und der Abschied in Lahnau fällt Jakob nach 5 Jahren nicht leicht. Dabei ist dieser Standort fürs wachsende Start-up längst zu klein.
28: Ja. Das sind gemischte Gefühle.
6: Denn ohne Risiko ist der Umzug nicht. Um die neue und 8-mal größere Eisfabrik zu halten, brauchen sie eine konstant gute Auftragslage. Allein 10.000 Euro im Monat fallen fürs Abstottern der Kredite an.
27: Haben wir ja Müllsäcke da hinten noch? Ich werde den schon mal wegtun.
6: Und auch in Hünstetten läuft der Countdown. Gleich eröffnet Jakob eine neue Eisdiele. Parallel zum Umzug. Mehr Stress geht kaum.
27: Neben ist noch die Kaffeemaschine kaputt gegangen. Das ist ein bisschen blöd.
6: Bei jeder Neueröffnung ist Jakob dabei.
27: Ein bisschen Aufregung schon, als ich hergefahren bin. Ein bisschen nervös. Muss man dann schon, aber das gehört auch dazu.
6: Freizeit hat Jakob kaum. Direkt nach dem BWL-Studium vor 8 Jahren öffnet er die erste Eisdiele. Seitdem werden es immer mehr. Entscheidend aber ist, dass die Menschen seine Läden auch annehmen. 1,90 Euro kostet die große Kugel handgemachtes Eis. Aber Eis geht immer, trotz Inflation, glaubt Jakob. Damit seinen 8 Eisdielen aber weder Erdbeer- noch Vanillekugeln ausgehen, darf die Produktion in Uckersdorf nicht lange stillstehen.
7: Ja, ja. So ist gut.
6: Immerhin, am Abend beginnt der Einzug. Das Ausladen der Maschinen, Schwerstarbeit.
7: Tonne Gewicht.
6: Und 8 weitere schwere Anlagen warten noch.
7: Wir hängen jetzt alles rein, was wir können. Es muss reichen.
6: Erreicht hat Familie Rauber in 10 Monaten wirklich viel. Das alte Möbelhaus kaum wiederzuerkennen. Statt Gerümpel und Verfall jetzt helle und moderne Hallen. Der Aufschwung ist damit für viele im Ort schon lange spürbar.
9: Solange es Eis gibt, gibt es auch Genuss und es wird sich eins nach dem anderen ansiedeln.
10: Also hier war halt nichts los, ne? Und jetzt kommt hier was Neues hin, das ist total schön.
6: 5 Wochen später, der große Moment ist da. Endlich Produktionsstart, kurz vor Pfingsten. Und im Bauch jede Menge Erleichterung.
27: Das hat jetzt alles gepasst. Wir haben jetzt ein paar Sonderschichten eingelegt, dann funktioniert es irgendwie. Und ein Team, das wirklich gut mitzieht, jeder Tag, der es nicht läuft, der geht richtig ins Geld. Und das kann man auch nur begrenzt lang machen.
6: Das erste Mal muss sich die neue Technik bewähren. Tagesziel 13.000 Becher Haselnusseis. Bedeutet alle 2 Sekunden abfüllen, verschweißen und noch verpacken.
27: Na gut.
6: Fast 1 Jahr schufteten sie und es hat funktioniert. Früher ein Lost Place, heute flächenmäßig Deutschlands drittgrößte mittelständische Eisfabrik.
27: Die Freude darüber und sagen wir mal so auch die gefühlte Erkenntnis, dass es jetzt hier wirklich losgeht, das stellt sich jetzt erst ein.
6: Ab jetzt wird produziert und Geld verdient.
27: Das war schon eine gute Idee.
6: Ausruhen aber ist nicht. Das Werk braucht dauerhaft Auslastung.
27: Wir hatten schon so viele Situationen, die schwierig waren.
28: Da kriegen wir das jetzt auch hin.
6: Ob das Eis-Startup die Region langfristig stärkt, wird sich erst zeigen. Klar ist aber schon jetzt, ohne den Mut und die Ausdauer von Jakob und Elia Rauber hätte Herr von Uckersdorf diese neue wirtschaftliche Perspektive wohl kaum so schnell erhalten. Jetzt zählt, was sie daraus machen.
8: Und das war sie, unsere Serie über die Eismacher. Und jetzt sagen wir Ihnen, was sonst noch los war in Hessen.
11: Wer gerne Klassik oder Pop singt oder Posaune spielt, konnte heute in Spangenberg Lieder einüben, um damit am Nachmittag ein Konzert mitzugestalten. Vorkenntnisse nicht nötig. Dabei waren 30 estnische Sängerinnen und Sänger. Denn die evangelische Gemeinde in Spangenberg pflegt seit Jahren eine enge Partnerschaft mit Estland. Die Eisenbahnfreunde Wetterau haben zum Anfassen und Mitfahren nach Bad Nauheim eingeladen. Besonders viel Arbeit macht derzeit die Aufarbeitung der Dampflok des Vereins. Da müssen Spezialisten ran und das heißt teuer. Schneller wird wohl die Diesellok V36 wieder in Betrieb genommen werden können. Die Eisenbahnfreunde haben für Unterstützung geworben, ob in Taten oder finanziell.
8: Was Deutschland verbindet, so heißt das ARD-Dialogprojekt. Unter diesem Titel finden Sie in der ARD-Mediathek 84 Menschen, die sich über kontroverse Themen unterhalten und dabei auch Verbindendes suchen. Und wir von der Hessenschau, wir finden Menschen, die ganz reale, physische Verbindungen schaffen in Hessen. Heute geht es um Männer, die Glasfaser verlegen, und zwar im Odenwald.
12: Für den einen nur eine weitere lästige Baustelle, für den anderen lang ersehnt der eigene schnelle Glasfaseranschluss, um endlich besser mit der restlichen Welt verbunden zu sein. Glasfaserverleger Alexander Klenk hat im Odenwald eine Menge zu tun. Jetzt ist die Hauptstraße in Hummetrot an der Reihe.
13: Also ich denke, ich habe schon weit über 500 Kilometer Glasfaser verlegt und auch dementsprechend zigtausende Hausanschlüsse, wo Leute jetzt sehr glücklich sind, dass sie einfach schnelles Internet haben.
12: Bis es mit der Digitalisierung soweit ist, bleibt die Arbeit erstmal analog, mit Schweiß und Muskelkraft, Abpflastern in Handarbeit.
13: Wenn man das mit der Maschine macht, haben wir einfach das Problem, dass viele Steine kaputt gehen. Wenn ich jetzt anfange und ziehe die mit dem Baggerlöffel mit raus, dann gehen sehr viele Steine kaputt. Beziehungsweise, man sieht es ja, so habe ich einfach einen schönen Graben. Wenn wir dann gebaggert haben, nimmt man noch eine Reihe Steine raus, damit man einfach einen schönen Übergang dann hat. Und dann passt das Ganze. Ansonsten wird einfach viel mehr kaputt gehen.
12: Doch dann kommt das, was dem 40-Jährigen besonders Spaß macht. Die Tiefbauarbeiten. Der Schotter muss

0: Glaube ich, ein riesengroßes Kommunikationsproblem, weil wenn man guckt, was alles übers Internet funktioniert, seien es die Bestellungen oder auch einfach sich mit Freunden verabreden, treffen, zu sprechen oder Fernseh schauen. Die meisten Leute schauen mittlerweile ja auch wirklich dann über das Internet Fernsehen. Also ich glaube, dann hätten wir ein sehr großes Kommunikationsproblem. Hallo, Klenk. Wir sind da, um den Hausanschluss zu bohren.
1: Gut, schnelle Internet kommt.
2: Bei Familie Bender sind die Arbeiten schon weit fortgeschritten. Der Hausanschluss wird vorbereitet. Sozusagen die letzten Meter zur schnellen Datenautobahn.
3: Ah, das sieht doch gut aus.
1: Ja, ich denke, Glasfaser brauchen wir. Das geht nicht anders. Ne? Obwohl ich in meinem Alter nicht so der große Fan bin vom Internet oder so. Ich gucke mal rein, ja, aber nicht so viel.
2: Manchmal muss das Glasfaserkabel auch querfeldein verlegt werden, wie hier durch die Wiesen von Hof Schleiersbach in Fränkisch-Krumbach. In 80 cm Tiefe liegt das Kabel sicher und stört so nicht bei landwirtschaftlichen Arbeiten. Der Hof hat jetzt seit 6 Monaten Glasfaser und Landwirt Christoph Böhm ist happy, so kann er sich gut über das Internet vermarkten.
4: Endlich, ja, genau. Und das ist wichtig, gerade wir haben einen eigenen Hotspot sozusagen, dass man gerade im Gästebetrieb, da sieht man, wie die Gigabytes rollen, kann man schön nachvollziehen auf den Skalen. Gerade samstags abends, wenn Hochzeiten Sachen downloaden, uploaden, da geht es jetzt endlich richtig schnell und das am hintersten Zipfel im Odenwald.
2: Miteinander verbunden sein, das macht die Menschen also glücklich. Glasfaserverleger Alexander Klenk gibt alles, damit die Verbindung immer besser wird.
5: Müller gehört in Deutschland immer noch zu den häufigsten Namen, aber mit dem Beruf selbst ist kaum jemand noch vertraut. Umso wichtiger der Deutsche Mühlentag heute. Da haben in Hessen rund 30 historische Mühlen Einblicke gegeben in diese alte Handwerkskunst. Wie in Nordhessen, wo es einen Mann gibt, der zwar nicht Müller heißt, aber einer ist. Und das wirklich aus Leidenschaft.
6: Seit fast 600 Jahren dreht sich hier Tag und Nacht das Rad. Die Hagenmühle in Grebenstein ist eine der letzten noch aktiven Wassermühlen in Deutschland. Christoph Holt ist damit aufgewachsen und hat die Mühle von seinem Vater übernommen.
7: Das ist das Wasserrad. Das treibt eben bei mir in der Mühle noch die ganzen Maschinen in der Mühle an. Das ist so ein bisschen das Besondere hier. Also ist alles noch alte Maschinen, zum größten Teil von meinem Vater, von meinem Großvater. Und die sind eben alle noch mit der Wasserkraft alleine angetrieben.
6: Zum bundesweiten Mühlentag öffnet Müller-Holt heute die Türen seiner historischen Mühle.
7: Genau, kommen Sie ein Schritt heran, hier rum. Hier bitte aufpassen an den Riemen.
6: Besucherinnen und Besucher können dabei hautnah erleben, wie früher Korn gemahlen wurde.
7: Und dieses grobe Schrot, das wird hier in den gelben Rohren nach oben gesaugt und wird oben im Plansichter einmal durchgesiebt. Da ist so ein bisschen Mehl ist hier schon dazwischen, das wird raussortiert. Und das ganze Grobe hier, das kommt dann hier auf dem zweiten Walzenstuhl an. Da sind die Walzen ein bisschen enger zusammengestellt und da wird es noch mal kleiner gemacht. Hier ist schon richtig viel Mehl dazwischen. Wenn ich das durchsiebe, da kann ich schon Mehl raussortieren, fertiges.
6: Bis zu 60 Tonnen Mehl malt Christoph Holt jedes Jahr. Vor allem Dinkel, aber auch alte Getreidesorten wie Emmer und Gelbweizen. Die werden hauptsächlich für Vollwertkost verwendet. Eine Nische, die für den Wassermüller von Vorteil ist. Denn sie ist für die Großindustrie nicht interessant.
7: Es ist nichts, was irgendwie für die Massen an Mehl, die gebraucht werden heutzutage, können ja über so kleine Mühlen wie bei mir nicht produziert werden. Das ist ja der Bedarf ist da ja doch deutlich höher. Die Mühle ist ja seit vielen, vielen Generationen in Familienbesitz. Und irgendwie bringt man es dann doch nicht so richtig übers Herz, das einfach so aufzugeben. Und deswegen haben wir hier uns irgendwie so ein bisschen unsere Nische gesucht. Ich mache das mit meiner Familie zusammen und es geht. Wir können davon leben.
6: Mehrere hundert Besucherinnen und Besucher sind heute in die Hagenmühle gekommen. Das Interesse ist groß, auch bei den Kleinsten.
8: Und weißt du denn, was hier produziert wird, also was hier gemacht wird?
9: Mehl. Da wird doch in jeder Mühle gemacht.
10: Ich habe zum ersten Mal eine Mühle in Funktion gesehen. Der Müller ist ja nicht nur, der malt ja nicht nur Getreide, sondern der ist ja auch für das ganze, die ganze Mechanik zuständig.
11: Wenn man sich überlegt, es gibt nur noch 2 Berufsschulen in ganz Deutschland, was ich gerade erfahren habe, sieht man einfach auch, dass dieser Beruf einen ganz anderen Stellenwert hat.
12: Also ich finde das sehr beeindruckend, dass aber hier neue und alte Technik so mitgewachsen ist mit den Generationen und dass er auch immer noch aktiv malt, finde ich toll.
6: Für Christoph Holt ist ein Tag wie dieser wichtig. Er möchte den Menschen

0: Menschen die alte Handwerkskunst näher bringen.
1: Ich finde, einerseits ist es was ganz Besonderes und es ist, Müllerei ist ja doch noch allgegenwärtig. Also jeder von uns isst jeden Tag irgendwie Brot und Brötchen meistens und das Mehl kommt ja irgendwo her. Und das ist vielen Leuten auch gar nicht mehr so bewusst, wie das alles gemacht wird. Und das ist das Schöne hier bei mir in der Mühle, ist das noch sehr gut anschaulich. Ich führe viele Schulklassen auch rum und denen erkläre ich das. Und hier kann man ganz gut nachvollziehen noch, wie eben aus dem Korn das Mehl gemacht wird.
0: Einen Nachfolger hat Holt bislang nicht gefunden. Vielleicht wird er der Letzte seiner Familie sein, der die alte Tradition weiterträgt.
2: Quasi über Nacht ist er ein Star geworden, vor 35 Jahren. Da schießt Matthias Reim aus Korbach an die Spitze der deutschen Hitparade und bleibt da fast 4 Monate. Der Titel und das Album gehören bis heute zu den bestverkauften deutschsprachigen Platten. Der Sänger feiert dieses Jubiläum jetzt mit einer Deutschland-Tournee. Die ist vor ein paar Tagen losgegangen, und zwar in Wetzlar und natürlich mit diesem einen Song.
3: Alles wie damals, als Verdammt, ich lieb dich monatelang ein Ohrwurm war, den man einfach nicht los wurde. Das Lied spielt Matthias Reim gestern Abend als erstes, das passt. Denn mit Verdammt, ich lieb dich fing alles an. Danach kam aber nichts mehr, was nur annähernd so erfolgreich war. Verdammt, ich lieb dich. Fluch oder Segen?
4: Segen, Segen, Segen, Segen. Ja, ich liebe diesen Song immer noch. Und das, was der bewirkt, wenn ich auf die Bühne gehe, ist Magie. Weil als ich ihn machte, war ich on fire. Und nicht, weil ich damit gerechnet habe, damit in die Charts zu gehen, sondern weil ich einfach sage, das ist die Sprache, die ich gesucht habe. Weil die musste ich auch erst mal finden.
3: Und darum spielt Matthias Reim auch jeden einzelnen Song des dazugehörigen Albums von damals. Fast wie eine musikalische Zeitreise. Reim ist authentisch in seiner Musik und seinem Auftreten. Das holt die Fans in Wetzlar ab.
5: Spricht halt viel aus dem Leben halt raus, singt dementsprechend aus dem Leben. Und das ist halt einfach schön.
6: Das ist nicht irgendwas dahingesungen, sondern wirklich, was er fühlt und was er erlebt hat. Und das finde ich so genial bei ihm.
7: Ja, der ist jetzt schon so viele Jahre immer wieder da, hohe Höhen, Tiefen. Und ja, ich glaube, der kann ja eigentlich für 4 Leben leben oder sowas.
3: Über sein aktuelles Leben singt er auch, über seine inzwischen 4. Ehe, die 4-jährige Tochter. Obwohl er eine gewisse Erfahrung im Vaterwerden hat, ist jetzt alles anders.
4: So dieses Ganze, was junge Väter so annehmen, das ist eben so, sehe ich heute beim 7. Mal als Wunder für mich an, dass ich das in diesem Leben nochmal erleben darf und diesmal etwas konzentrierter.
3: Matthias Reim ist alt geworden und trotzdem jung geblieben. 1957 in Korbach geboren, aufgewachsen in Homberg-Efze. Inzwischen lebt er am Bodensee. Seine hessischen Wurzeln spürt er aber immer noch.
4: Ob Homberg an der Efze oder in Korbach, ob das jetzt Weltstädte sind, das lassen wir mal so stehen. Aber es ist der Ort vieler wunderbarer Erinnerungen. Und das ist passiert immer, wenn ich dann in dieses Hessenland rolle, dann fällt mir das alles wieder ein. Und dann habe ich auch Flashbacks.
3: So wie sein Publikum gestern Abend bei Verdammt, ich lieb dich. Matthias Reim auf großer Deutschland-Tournee im Oktober, dann auch wieder in Hessen.
2: Und wer bei Verdammt, ich lieb dich eben dachte, huch, was ist denn das für ein Song aus der Dinosaurierzeit, der ist jetzt vielleicht so zwischen 16 und 20 Jahre alt. Genau das richtige Alter, um sich bei uns beim HR zu bewerben als ARD Young Reporter.
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2: Ja, hätte es das gegeben in meiner Jugend. Ich hätte mich definitiv beworben, aber bin ja zum Glück auch so hier gelandet. Hier geht's weiter mit den Wetteraussichten. Die hat Simone Kienast. Und während wir vorhin am Edersee waren, geht's dann nach der Tagesschau an den Bodensee. Ich freue mich, wenn wir uns morgen wieder hier sehen bei der Hessenschau. Tschüss.

0: Das Sommerwetter bleibt uns auch in der neuen Arbeitswoche erhalten und damit herzlich willkommen zum Hessenschau Wetter kurz vor 8. 30 Grad und mehr sind auch in den kommenden Tagen wieder möglich. Die Großwetterlage hat sich sozusagen auf Hochsommer eingestellt. Das Hochdruckgebiet sorgt weiterhin für oftmals wolkenloses Sommerwetter. Gestern schon gab es ja 30 Grad und ab einer Temperatur von 30 Grad sprechen wir ja von Hitzetagen. Und auch heute wurden die 30 Grad örtlich überschritten und auch im Laufe der Woche ist vorerst wenig Änderung in Sicht. Morgen wird das Ganze temperaturmäßig noch mal getoppt, dazu gleich mehr. Die vor uns liegende Nacht verläuft oft klar. Gegen Morgen können sich an Seen und Flüssen erneut wieder Nebelfelder bilden und die lösen sich dann rasch auf und dann geht es wieder weiter mit purem Sommerwetter. 15 Stunden Sonnenschein, oft von früh bis spät. Ein paar harmlose Wolken, die sich mal bilden können, ändern an dem Wetter-Sommercharakter nichts. Heute Nacht kühlt dann die Luft ab auf Temperaturen, die zwischen einstelligen Werten von 8 Grad bei Kassel liegen und 17 Grad beispielsweise in Bürstadt an der Bergstraße. Morgen erwarten wir den bisherigen Tagesspitzenreiter, was die Temperaturen betrifft. In Südhessen bis 34 Grad. Das bedeutet, die Wärmebelastung, die steigt noch mal deutlich an. Auch die anderen Regionen bleiben sommerlich warm. Und die weiteren Aussichten. Am Mittwoch neben viel Sonnenschein, ab und zu auch ein paar Wolken. Nachts sind wir dann komplett im zweistelligen Bereich. Tagsüber auch wieder 30 Grad oder leicht darüber. Am Donnerstag gehen die Temperaturen dann etwas zurück. Es ist dann nicht mehr ganz so drückend heiß bei 21 bis 28 Grad. Nachts sind wir dann auch wieder im einstelligen Bereich. Da kann es dann runtergehen auf 4 Grad. Alles in allem bleibt es trocken und sommerlich. Schönen Abend noch.
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1: Guten Abend, ich begrüße Sie zur Tagesschau. Papst Leo XIV. Hat strenge Richtlinien für den Umgang mit künstlicher Intelligenz angemahnt. Er stellte dieses Thema in den Mittelpunkt seines ersten Lehrschreibens. Diese Enzyklika veröffentlichte er heute nach einem Jahr im Amt. Darin warnt der Papst davor, dass KI in den Händen kleiner, sehr einflussreicher Gruppen liege, die kaum öffentlich kontrolliert werden könnten.
2: Eine Premiere. Zum ersten Mal stellt ein Papst seine Enzyklika selbst vor. Die Präsentation im Vatikan wird eingeleitet von einem Video, das den historischen Bogen schlägt zu diesem Lehrschreiben über die künstliche Intelligenz. Leo XIV. Sieht die Chancen, aber mehr noch deren Risiken. Seine Sorge, mit einem unkontrollierten Einsatz dieser Technologie droht die Welt unmenschlich und ungerechter zu werden. Künstliche Intelligenz muss entwaffnet werden, befreit von Logiken, die sie zu einem Instrument der Herrschaft, Ausgrenzung und des Todes machen. Wie die Kernenergie muss sie im Dienst aller und des Gemeinwohls stehen. Zur Präsentation der Enzyklika war auch der Entwickler und Unternehmer Christopher Ola eingeladen. Der Mitbegründer des Technologiekonzerns Anthropic gehört zu einer Minderheit in der Branche, die vor einer ungezügelten Entwicklung der KI-Technologie warnt. Manche mögen glauben, dass Angelegenheiten der KI am besten von Informatikern wie mir behandelt werden. Sie irren sich. Die von KI aufgeworfenen Fragen gehen über die Gemeinschaft der KI-Forschung hinaus. Papst Leo fordert Regeln für KI. Sie muss sich an den Kriterien der Menschenwürde und des Gemeinwohls messen lassen, verhindern, dass Menschen durch undurchsichtige Algorithmen benachteiligt werden. Maschinen dürfen menschliches Handeln nicht ersetzen, auch nicht im Krieg.
3: Das ist eine ganz konkrete Handlungsanweisung mit Blick auf Kriegswaffen, die immer moderner und technischer werden. Und da sagt er ganz klar, Maschinen dürfen nicht entscheiden über Leben oder Tod.
2: Mit diesem Text richtet sich Leo nicht nur an Katholikinnen und Katholiken, sondern ausdrücklich an die ganze Welt.
4: Die erste Enzyklika dieses Papstes kann als Grundsatzprogramm gelesen werden. Darin verteufelt Leo nicht kategorisch jede Anwendung von künstlicher Intelligenz. Aber er sieht eben eine Entwicklung, bei der der Einzelne unter die Räder zu geraten droht. Und deshalb stellt er den Menschen in den Mittelpunkt und macht den Schutz seiner Würde zum Maßstab jeder technologischen Entwicklung.
1: Das ist der religiöse Höhepunkt für viele Muslime. Hunderttausende Menschen machen sich jedes Jahr auf die Pilgerfahrt Hadsch nach Mekka. Hitze und Massenpaniken sorgen dort immer wieder für Gefahren. Und jetzt kommt auch noch der Krieg in Iran hinzu. Das Königreich Saudi-Arabien hat den Pilgern Schutz versprochen. Doch viele Gläubige haben noch ein ganz anderes Problem. Sie können sich die Reise kaum mehr leisten.
5: Taxifahrer Tarek Haridi verdient auf den Straßen Kairos umgerechnet 250 Euro im Monat. Er ist gläubiger Muslim, hat einen großen Traum, einmal nach Mekka zu reisen. Doch die Pilgerfahrt dorthin würde den Ägypter 4.000 Euro kosten. Viel zu viel für den Familienvater. Sein Eindruck, den Hadsch können sich nur noch Reiche leisten. Der Hadsch ist zu einem Luxus geworden, obwohl er eine der fünf Säulen des Islam ist. Aber für Menschen wie mich ist der Hadsch unmöglich. Die heiligste Zeit des islamischen Jahres beginnt heute in Mekka, in Saudi-Arabien. 1,5 Millionen Muslime aus aller Welt sind in die Geburtsstadt des Propheten Mohammed gereist. Besonders bewegend für viele Pilger, den Koran zu lesen, vor der Kaaba, dem zentralen Heiligtum des Islam. Als ich die Kaaba zum allerersten Mal sah, war ich sprachlos. Wow! Eine Herausforderung bleiben die extremen Temperaturen. Kühlsysteme sollen helfen bei 44 Grad, ebenso ausreichend Wasser und Datteln. Vor 2 Jahren starben beim Hadsch mehr als 1.300 Menschen infolge der Hitze. Sorge bereitet auch der Krieg in der Golfregion. Der saudische Kronprinz ließ am Donnerstag in Mekka eine Militärparade abhalten. Das Verteidigungsministerium veröffentlichte Bilder von Flugabwehrsystemen, ein Versuch, Stärke auszustrahlen. Die Pilger in Mekka sollen sicher sein. Trotz der militärischen Spannungen in der Region sind auch etwa 30.000 Gläubige aus dem Iran nach Saudi-Arabien gereist.
1: Zum Stand der Verhandlungen über ein Ende des Krieges im Iran herrscht weiter Verwirrung. US-Präsident Trump hatte gestern zunächst gesagt, ein Abkommen sei fast fertig. Später schrieb er dann in seinem Online-Portal, die Verhandler sollten nichts überstürzen. Von der iranischen Regierung hieß es, bei den Gesprächen gehe es bislang noch nicht um das umstrittene Atomprogramm. Und nachgefragt dazu bei Shafak Larai in New York, wie ist denn der Stand bei den Verhandlungen zwischen den USA und Iran?
6: Amerikanische Medien berichten, dass heute iranische Unterhändler nach Katar gereist sind, um dort weiter über ein mögliches Abkommen zu verhandeln und auch über die Freigabe von eingefrorenen iranischen Geldern zu sprechen. Hier in den USA hat mal wieder ein Post von Donald Trump für Verwirrung gesorgt. Und zwar hat er geschrieben, dass muslimische Länder wie Saudi-Arabien, Türkei, Katar oder Pakistan die Abraham Accords unterschreiben sollen. Nur dann gäbe es weitere Fortschritte. Die Abraham Accords, das ist ein Vertrag, der die Normalisierung dieser Länder, deren Beziehungen mit Israel regeln soll. Und dass das jetzt schnell passiert, ist sehr unwahrscheinlich. Warum macht er das jetzt, fragt man sich, um abzulenken? Klar ist, der Krieg ist hier sehr unbeliebt. Donald Trump steht massiv unter innenpolitischem Druck. Und klar ist auch, dass die wichtigsten Aspekte eines möglichen Abkommens mit Iran weiterhin unklar sind. Also, ob es jetzt, so wie es am Anfang aussah, schnell zu einer diplomatischen Einigung kommen wird, danach sieht es im Moment nicht aus.
1: Informationen von Shafak Larai in New York. Dankeschön dafür. Im Krieg gegen die Ukraine hat Moskau neue Angriffe auf die Hauptstadt angekündigt. Das russische Außenministerium rief ausländische Diplomaten dazu auf, Kiew zu verlassen. Nach den massiven Attacken in der Nacht zu gestern wurden wieder zahlreiche Ziele in der Ukraine beschossen, unter anderem hier in der Stadt Pavlorod. Ukrainische Behörden meldeten zudem Tote und Verletzte aus anderen Regionen, etwa aus dem Gebiet Kharkiv und der Stadt Kramatorsk. In der Demokratischen Republik Kongo steigt die Zahl der Ebola-Fälle weiter. Die Regierung spricht inzwischen von mutmaßlich mehr als 200 Toten. Die Weltgesundheitsorganisation WHO meldete insgesamt 900 Verdachtsfälle. Eine Eindämmung ist auch wegen der zahlreichen bewaffneten Konflikte in dem Land schwierig. Zudem gibt es noch keine Impfung gegen die seltene Variante des Virus. Viele haben das verlängerte Pfingstwochenende mit dem perfekten Wetter für einen Kurzurlaub genutzt. Doch wer mit dem Auto unterwegs war, der musste sich in einem Punkt erstmal umstellen. Tanken sollte man möglichst vormittags, denn weil die Tankstellen ihre Preise nur noch um 12 Uhr erhöhen dürfen, wird es mittags erstmal richtig teuer. Nach einer Recherche des Südwestrundfunks gibt es aber auch Verstöße gegen diese 12-Uhr-Regel und viele werden noch nicht verfolgt.
7: Der Rasthof Wonnegau an der A61 bei Worms. Die Spritpreise springen am Mittag deutlich nach oben. Von der 12-Uhr-Regelung sind die Kunden hier wenig überzeugt.
8: Gerade am Wochenende, wenn man mit der Familie unterwegs ist, ist das natürlich schlecht, wenn man jetzt für 160 Euro muss tanken. Ja, das ist natürlich übel.
9: Es ist minimal besser, wenn man vormittags tankt. Ja, dann reden wir über 5 oder 6 Cent Preisunterschied. Aber wir reden über ein Niveau immer noch bei 1,90.
10: Ich glaube, die halten sich da dran.
7: Der SWR hat exklusiv zur Tankregelung recherchiert. Es wurden Daten von Vergleichsportalen ausgewertet. Danach gab es bundesweit tausende Fälle, bei denen die Preise nicht um 12 Uhr, sondern schon davor oder erst danach deutlich erhöht wurden. Der Verdacht, so soll mehr Kasse gemacht werden. Im Mai gab es bisher mutmaßlich 3.448 Verstöße an 852 Tankstellen. Das entspricht 6% aller Tankstationen in Deutschland.
11: Zuständigkeiten für die Kontrolle und die Ermittlungen liegt bei den Ländern. Dort sind aber noch nicht alle Länder aufgestellt. Das heißt, es gibt Länder, die haben schon Behörden dafür benannt, wer ermitteln soll, andere noch nicht. In Baden-Württemberg zum Beispiel ist es aber auch so, dass dort klar ist, wer ermitteln soll, aber noch nicht wie.
7: Das Bundeskartellamt hat ähnliche Daten wie der SWR. Vom ADAC heißt es, die Länder müssten jetzt handeln und Verstöße auch ahnden. Dann drohen Bußgelder von bis zu 100.000 Euro.
1: Der Geiseltalsee in Sachsen-Anhalt ist der zweitgrößte künstliche See Deutschlands nach dem Cottbusser Ostsee in Brandenburg und beliebt bei Urlaubern und Wassersportlern. Zugänglich war bislang nur der südliche Teil, nun ist auch der nördliche Abschnitt freigegeben. Entstanden ist der Geiseltalsee aus einem ehemaligen Braunkohletagebau zwischen Merseburg und Weißenfels. Die Stadt Mücheln liegt direkt am See und hofft nun auf noch mehr Touristen.
10: Am Geiseltalsee in Sachsen-Anhalt bereitet Tauchlehrer Heiko Günzel seine Teilnehmer auf Tauchgänge vor. Seit 12 Jahren arbeitet er hier. Nun hofft er auf weiter steigende Besucherzahlen. Denn bisher war nur der südliche Teil des Sees zugänglich. Mit der Öffnung des bislang wegen Naturschutzes gesperrten Nordteils ändert sich das.
12: Ich erhoffe mir, dass wir eine weitere Attraktivität erreichen für das Tauchgewässer. Dadurch Gäste, die Taucher bringen und auch Nichttaucher mitbringen.
10: Insgesamt mehr als 300 Jahre wurde hier Braunkohle abgebaut bis 1993. Rund 10 Jahre später wird das Gebiet geflutet. Heute ist der Geiseltalsee der zweitgrößte künstliche See in Deutschland mit Angeboten wie Camping, Segeln und Tauchen. Die Stadt Mücheln will sich nun noch stärker zur Tourismusregion entwickeln.
13: Wir haben schon wirklich gut aufgestellte wirtschaftlichen Unternehmen am See, auch um den See ringsherum, die natürlich davon auch profitieren können. Und natürlich wir als Stadt auch. Mehr Gäste, vielleicht entwickeln sich auch noch neue Firmen.
10: Damit Tourismus und Naturschutz nebeneinander funktionieren können, fordert der Naturschutzbund NABU Abstandsregeln zu hier lebenden Wildvögeln.
14: Es ist eines der bedeutendsten Brut- und Rastgebiete Sachsen-Anhalts für bestimmte Vogelarten. Wir haben hier ein Alleinstellungsmerkmal und diese Arten, wir finden uns in einer Artenkrise, müssen hier geschützt werden, weil es woanders nicht geht.
10: Tauchlehrer Heiko Günzel unterstützt das, auch damit der See ein attraktives Tauchrevier bleibt. Am Pfingstwochenende wird das Angebot bereits gut angenommen.
1: Normalerweise wird gegen Doping im Sport gekämpft. Bei den zum ersten Mal veranstalteten Enhanced Games, also den erweiterten Spielen in Las Vegas in den USA, war das ausdrücklich erlaubt. Eine Art Weltmeisterschaft für gedopte Sportlerinnen und Sportler, im Vorfeld heftig umstritten. Bei den 22 Wettkämpfen traten die Athleten in den Disziplinen Schwimmen, Leichtathletik und Gewichtheben gegeneinander an. Auch 2 Deutsche waren mit dabei.
15: Schneller, stärker und gedopt. Die sogenannten Enhanced Games. Der Werbefilm zeigt Athletinnen und Athleten, die Wachstumshormone, Testosteron oder Anabolika nehmen. Las Vegas, hier finden die Spiele statt. Die Preisgelder sind enorm. $250.000 für einen ersten Platz, 1 Million für einen Weltrekord. Das hat auch den deutschen Schwimmer Marius Kusch gelockt. Er war Europameister und jetzt ist er hier.
16: Man muss Goldmedaillen immer wieder über mehrere Jahre gewinnen. Dann kann man sich eventuell ein finanzielles Polster aufbauen. Aber in der Situation, in der ich bin und der viele andere sind, die Realität ist, dass man mehr oder weniger selbstfinanziert ist.
15: Unter den 42 Athleten sind ehemalige Olympioniken. Viele über 30 und seit Jahren raus aus dem Spitzensport. Einem gelingt ein sogenannter Weltrekord. Kritiker wie der Olympiaschwimmer Joscha Salchow finden das Konzept verantwortungslos.
17: Doping ist gefährlich. Du setzt am Körper ein Risiko aus, wo du nicht weißt, was nachher passiert. Es gibt keine Referenzwerte dafür, wie viel von einer Substanz sollst du nehmen oder wie auch immer. Das ist ja alles nachher irgendwie nach Trial and Error.
15: Hinter den Enhanced Games steht auch ein Geschäftsmodell. Investoren wie der Tech-Milliardär Peter Thiel und Trumps Sohn Donald Jr. finanzieren die Spiele und setzen auf den Markt der Leistungsoptimierung. Solche Substanzen kann man hier auch kaufen. Vielleicht geht es am Ende auch nur darum.
1: Und jetzt noch die Wetteraussichten für morgen, Dienstag, den 26. Mai.
18: Auch nach Pfingsten geht es unter Hochdruckeinfluss meist sonnig weiter und es bleibt vielerorts heiß. Heute Nacht funkeln neben ein paar lockeren Wolken, verbreitet die Sterne, stellenweise kann sich etwas Nebel bilden. Morgen scheint dann wieder von früh bis spät die Sonne. Im äußersten Norden sowie im südlichen Bergland gibt es gelegentlich auch mal ein paar Wolken, aber es bleibt weitgehend trocken. Im Südwesten heute Nacht milde 17 bis 15 Grad, im Norden dagegen teilweise nur einstellige Werte. An der See morgen wieder um 20, sonst verbreitet um 30 Grad, vor allem im Westen und Süden auch darüber. Auch Mittwoch viel Sonnenschein, in Alpennähe sind einzelne Schauer oder Gewitter möglich. An diesem Wetter ändert sich in den nächsten Tagen wenig, dabei ist es im Norden recht frisch, im Südwesten weiterhin heiß.
19: Hier am Fuße der Alpen liegt der größte Trinkwasserspeicher Europas. Und es ist zweifellos einer der schönsten. Der Bodensee. Viele teils gefährdete Tiere und Pflanzen leben rund um den See. In Deutschland, Österreich und der Schweiz. Die vielfältige Landschaft und die reichhaltige Küche machen die Region zu einem beliebten Reiseziel. Vor allem im Sommer.

0: Das milde Bodenseeklima beschert den Gärtnerinnen der Insel Reichenau Jahr für Jahr eine reichhaltige Ernte.
1: Die müssen wir die ist nicht ganz gerade. Die können wir einfach runternehmen. Optimal nach Gurke.
0: Auf der Bregenzer Seebühne arbeiten Technik und Schauspiel Hand in Hand an einem einzigartigen Opernspektakel.
2: Wo hast du so einen Arbeitsplatz?
0: In einem Buchenwald leben Tiere, die man hier nicht erwarten würde.
3: Das Klima hier am Bodensee ist gar nicht so unähnlich im Vergleich zum Klima in Marokko und Algerien. Die Berberaffen fühlen sich hier fast wie zu Hause.
0: Auf der Halbinsel Höri setzt sich ein Koch für regionale Produkte ein, wie diese Speisezwiebel.
4: Die Königsdisziplin von der Höribühne muss man erkennen und die dann wirklich darstellt auf dem Teller. Und dann sagt jeder, oh, das ist was Spezielles.
0: Und auf dem Hohen Twil produziert eine Winzerfamilie verschiedene Bioweine und trotzt vom Frühling bis in den Herbst den Wetterkapriolen des Bodensees.
5: Wenn das Wetter jetzt noch weiterhin so gut ist, dann haben wir nächste Woche Blüte.
0: Vom Untersee bei Konstanz bis nach Bregenz am Obersee. Mitten in Europa zeigt sich die Dreiländerregion von Mai bis Oktober in ihrer ganzen Vielfalt. Streuobstwiesen. Ein wichtiger Lebensraum für Vögel und Insekten. Die Stare kehren zurück aus ihren Winterquartieren im Süden. Meisen überwintern in Astlöchern uralter Apfelbäume, die jetzt in voller Blüte stehen. Anfang Mai beginnt die geschäftige Zeit rund um den See. Das Startsignal für die Hochsaison gibt die Weiße Flotte. Ihre Schiffe verbinden die Menschen aus Deutschland, Österreich und der Schweiz. Zum Saisonauftakt zelebrieren die Schiffsbetriebe ihre Zusammenarbeit und wagen dafür ein riskantes Manöver. Kapitän Stefan Grieble steuert eines der deutschen Schiffe.
6: Die Grenzen hier auf dem Bodensee, die gibt es eigentlich nicht. Der Bodensee ist ein Kondominium. Das heißt, der gehört allen drei Anrainerstaaten. Es gibt hier keinen natürlichen Grenzverlauf, den man auf einer Karte aufzeichnen kann.
0: Für die Tourismusbranche eines der Highlights, die Flottensternfahrt. Jedes Jahr treffen sich die Schifffahrtsunternehmen mit jeweils einem Schiff auf dem See vor Konstanz und versuchen, einen Stern zu bilden. Zum Schluss soll eine Besatzung einer anderen vom Bug aus eine Flasche Sekt übergeben. Ob das gelingt?
6: Das gelingt hoffentlich. Ist immer ein bisschen wetterabhängig. Das ist die einzigste Schwierigkeit, wenn ein bisschen Wind aufkommt oder zu viel Strömung herrscht, dass sich dann die Schiffe alle genau auf Position halten können.
0: Im Hafen von Konstanz geht es los. Das Wetter ist noch gut, aber dann ziehen plötzlich Wolken auf. Der Wind bereitet Stefan Grieble Sorgen.
6: Wind, Strömung und auch Fliehkräfte vom Schiff richtig einzuschätzen, ist schon eine Herausforderung. Selbst wenn man mittlerweile recht gute nautische Instrumente hat, aber man kann nicht in die Köpfe der anderen Verkehrsteilnehmer hineinschauen, was sie im nächsten Moment machen.
7: 47, die Hymne des Bodensees, Frau Kapellmeister, los geht's.
0: Und während die Fischerin vom Bodensee schon angestimmt wird und die Passagiere feiern, zögern die Kapitäne noch. Doch dann wagen sie das Manöver und nähern sich im Schritttempo an. Die Crew an der Spitze macht sich bereit. Und es klappt.
7: Die Saison am Bodensee ist mit der jetzigen Sekunde eröffnet. Dafür kommt die Signal.

0: Dass nicht immer alles gut ging in der Bodenseeschifffahrt, zeigt das Wrack der Jura. Ihrem Schicksal will dieses Tauchteam heute auf den Grund gehen. Tauchlehrer Maren und Thomas Wagenbreth leiten Exkursionen zur Jura. Sie gilt als ältestes noch existierendes Dampfschiff seiner Art und sank am 12. Februar 1864.
1: Es war starker Nebel an dem Tag und seitdem liegt die Jura da. Ist lange Jahre verschollen gewesen. Dann irgendwann, da gibt es unterschiedliche Geschichten, wer sie entdeckt hat, wiederentdeckt worden.
0: Ihre Lage am Grund ist heute bekannt. Doch der unruhige See erschwert die Bedingungen. Sicherheitshalber gibt Skipper Marlon Antakli noch mal einen Überblick.
2: Das ist eine alte Blaupause von dem Schiff. Es liegt jetzt eigentlich, kann man sich vorstellen, relativ parallel zum Ufer. Die Boje, die liegt ziemlich genau hier vorne. Das läuft dann nachher so, ich lasse euch an der Boje raus, wenn ihr parat seid. Ihr taucht an dem Seil runter. Am besten nicht am Seil festheben. Es ist relativ dünn. Und der Ankerstein unten, der wiegt irgendwie 10 Kilo, aber den kann man relativ leicht verrücken. Aber trotzdem müsst ihr am Seil bleiben. Jetzt hat es die letzten 2 Wochen hat's ziemlich viel geregnet. Und die ersten 10 Meter wird die Sicht wahrscheinlich ziemlich schlecht sein. Und eben diese Schnur verliert man schnell.
3: Gut.
0: Winter und Frühjahr sind die optimale Zeit zum Tauchen. Es sind kaum Schwebeteilchen im Wasser, daher klare Sicht. Das Wasser hat allerdings nur 4 Grad.
4: Die Trockentauchanzüge sind komplett dicht. Wir sind sehr dick darunter angezogen, wie eine Art Skiunterwäsche und ein Ski-Overall. Also richtig warm, eingepackt. Und dadurch kommen wir halt wirklich mit dem ganz kalten Wasser gar nicht in Kontakt.
0: Thomas und Maren verwenden Kreislauftauchgeräte. Die reinigen die Atemluft und geben sie zurück ins System. Damit können sie länger unter Wasser bleiben. Aber obwohl die beiden erfahrene Tauchlehrer sind, können auch mal Fehler passieren.
2: Ich bleibe jetzt gerade die ersten 5 Minuten ungefähr, bleibe ich sicher relativ nah an der Boje. Wir hatten das schon, dass Leute irgendwie ins Wasser gehen und irgendwie ist die Flasche nicht aufgedreht oder irgendwie haben sie Panik bekommen, weil sie Wasser geschluckt haben. Und dann kann es sein, dass jemand, der 3.000, 4.000 Tauchgänge hat, trotzdem in eine panische Situation gerät. Und die Person ist da nicht mehr, wie soll ich sagen, nicht mehr fokussiert.
1: Das ist im Bodensee ein wirklich spezielles Wrack, weil es ist eines der größten Süßwasserwracks überhaupt, die es gibt. Und wenn man sich geschichtlich anguckt, ist das wirklich faszinierend. Also allein das Gefühl, abzutauchen und man sieht erst nichts. Man taucht jetzt durch eine Dreckschicht und dann macht es unter einem wirklich auf und unter einem taucht ein großes Wrack auf. Das ist faszinierend.
0: Die Jura liegt auf 40 Metern Tiefe. 42 Meter lang bot das Schiff Platz für ca. 400 Passagiere. Mittlerweile ist das Wrack komplett von einer invasiven Muschelart bewachsen, die auch dem Ökosystem im Bodensee zu schaffen macht. Die Quaggermuschel.

0: Seit Jahrtausenden hinterlassen die Menschen ihre Spuren am Bodensee.
1: Es ist erstaunlich. Es gibt hier Siedlungen, die sind 1500 bis 2000 Jahren vor unserer Zeitrechnung entstanden. Und das Lustige ist, das ist natürlich alles in den seichten Uferbereichen. Das sind Orte, wo Leute baden gehen. Und da ragen dann Pfähle aus dem Wasser, die sind ja tausende von Jahren alt und die Leute haben aber keine Ahnung. Das ist eigentlich quasi die ganze Geschichte von allem, was hier ist. Oder die hat damals da angefangen mit den Siedlern vor tausenden von Jahren. Das ist so. Das waren die ersten, die da waren, oder? Das finde ich spannend.
0: Die Besiedlungsgeschichte des Bodensees geht zurück bis in die Jungsteinzeit. An seinen verwilderten Ufern begannen die Menschen, solche Häuser zu bauen. Die Rekonstruktionen in Unterohldingen vermitteln schon seit 1922 eine Idee davon, wie die ersten Pfahlbauer hier lebten. Heute gehören die Pfahlbauten zu einem Netzwerk von UNESCO-Welterbestätten rund um den See. Es ist Anfang Mai. Rund um den Bodensee erwachen die Wiesen und Felder. Der Storch war in Baden-Württemberg beinahe verschwunden. Ende der 1970er Jahre waren es gerade noch 15 Brutpaare. Heute sind es über 1500. Das ist auch der Initiative zu verdanken, die hier ins Leben gerufen wurde. In der Storchenstation am Affenberg bei Salem. Hier lebt die größte freifliegende Weißstorchkolonie Süddeutschlands. Und sie hat gerade mal wieder Nachwuchs bekommen. Nebenan der Affenberg. Ein 20 Hektar großes Freigehege, in dem ca. 200 Berberaffen leben. Sie gelten als gefährdet. Weltweit gibt es weniger als 8000 Tiere. Es ist 8 Uhr früh. Leiter Roland Hillgartner hält Ausschau nach den ersten Neugeborenen des Jahres.
2: Hier befinden wir uns in einem ganz speziellen Wald. Das ist ein sehr, sehr alter Buchenwald. Die Buchen haben an die 120, 130 Jahre. Zum Beispiel hier, das ist jetzt eine Buche, die sozusagen das Zeitliche gesegnet hat. Dieses Totholz lassen wir hier liegen. Da finden die Insekten zum einen Brutstätten, können ihre Eier ablegen. Wir haben dort Larven drin. Gleichzeitig ist es aber auch spannend für die Berberaffen, weil sie dort auch Nahrung finden, Insektenlarven rausziehen können. Und für uns ganz wichtig, dass die Berberaffen hier auch nochmal natürliche Nahrung finden. Wir haben hier einen ganz, ganz wertvollen Reservebestand.
0: Es ist Zeit fürs Frühstück. Etwa 90 Kilo Obst und Gemüse und an die 40 Kilo Weizen. Finanziert durch Eintrittsgelder.

0: Der Affenberg verbindet Wissenschaft und Öffentlichkeit. Forschende können die Affen hier aus nächster Nähe beobachten. Ihre Erkenntnisse fließen in die Informationen für die Gäste. Und dann der erste Nachwuchs.
1: Genau, das sind jetzt hier, das ist tatsächlich das erste Baby in diesem Jahr. Der Kleine kam vor 3 Tagen zur Welt. Nebendran sehen wir die Oma, also sozusagen 3 Generationen jetzt mit Baby. Die kuscheln da miteinander, die nehmen das Baby dann auch in die Mitte, wärmen das. Und es ist auch ganz normal bei Werbeaffen, dass sich da wirklich die ganze mütterliche Verwandtschaftslinie auch drum kümmert. Wenn die Babys zur Welt kommen, das passiert nachts hoch oben in den Bäumen, bei uns in den Fichten. Auch das ist sozusagen noch ein natürlicher Mechanismus, sich gegen Raubfeinde zu schützen. Oder auch dann, dass die Weibchen, die Mütter, die Babys bekommen, am Morgen wieder einigermaßen fit sind, um dann auch mit der Gruppe mitzuziehen. Also da haben wir genau das gleiche Verhalten wie in Freiwildbahn.
0: Hilgartner und sein Team wollen die Werbeaffen irgendwann wieder auswildern. Aber bisher fehlen in ihrer Heimat sichere Gebiete. Bis dahin ist die Bodenseeregion der perfekte Standort für das Schutzgebiet.
1: Für die Werbeaffen ist es hier ideal, denn das Klima hier am Bodensee ist gar nicht so unähnlich im Vergleich zum Klima in Marokko und Algerien, insbesondere in den Gebirgsregionen. Man kann sagen, die Werbeaffen fühlen sich hier fast wie zu Hause.
0: Nur wenige Kilometer von Salem entfernt, der Untersee. Zwischen Konstanz und Radolfzell liegt die Insel Reichenau, die größte Insel im Bodensee und UNESCO-Welterbe. Ihre über 1000 Jahre alte Wein- und Gartenbautradition wird heute auf modernste Weise fortgeführt. Vor kurzem hat Stefanie Werle den Betrieb von ihren Eltern übernommen und krempelt seitdem so einiges um.
2: Mama, wenn sie fertig ist, kann sie mir nachher bringen.
0: Wo bisher Tomaten wuchsen, entsteht jetzt ein neues Gurkenfeld. Vater Werle kann sich nur schwer von seinem Traktor trennen und hilft noch, wo er kann.
2: Das machen wir jetzt dieses Frühjahr einmal. Die Pflanze kommt in 2 Wochen, deswegen müssen wir jetzt wegen hinterher sein, dass man wirklich alles umgestellt kriegt.
0: Wie auf diesem Boden in Kürze Gurken wachsen sollen, zeigt sich im Gewächshaus nebenan. Hier ist Stefanie schon einen Schritt weiter. Je nach Saison pflanzt sie entsprechendes Gemüse.
2: Über den Winter war Salat drin, jetzt haben wir wieder alles hergerichtet für die Gurke. Das heißt, wir haben diese Matte auf dem Boden ausgelegt, dass der Boden abdichtet ist. Wir haben die Pflanzcontainer hergerichtet. Das sind hier diese Container mit dem Kokossubstrat drin, auf die unsere Jungpflanze kommt. Über diese sogenannte Spaghetti-Schläuche kommt das Wasser an die Pflanze. Da wird genaue Kombination geben an Nährstoffe, am pH-Wert. Das wird alles über den Computer eingestellt, dass quasi die Pflanze das Optimale bekommt. Alles, was ich zu viel bewässer, läuft aus dem Container unter raus in diese Rinne. Das wird in einem großen Behälter wieder gesammelt und dann zurück in die Anlage gebe. Das heißt, alles, was ich an Wasser habe, wird am Ende des Jahres, bleibt es hier in der Pflanze oder in dem System drin. Die Nachteile des Systems, wenn ich einmal falsch steuere, merkt es die Pflanze sofort. Wenn die Pflanze mal einen Tag kein Wasser kriegt, dann ist sie kaputt. Während ich im Boden habe ich den Puffer vom Boden, da ist immer eine gewisse Feuchtigkeit drin. Das heißt, wenn ich da mal in der Gurkenkultur ein Tags Wasser vergesse einzuschalten, dann überlebt mir die Pflanze. 3, 4 Tage mag es auch nicht, aber 1, 2 Tage überlebt sie es. Wenn hier im Hochsommer kein Wasser kommt, ist die Pflanze am Abend tot.
0: Um die jungen Gurken zu schützen, arbeitet Stefanie Werle mit Nützlingen. Zum Beispiel mit Raubmilben, die Schädlinge fressen.
2: Californicus 800 und 1000 sind 1900 durch 9500. Und was recht ist, da wir bei Robert nur verteilen, diese eine Reihe. Und sonst bei Hermann hinten rechts diese Ecke. Da war letztes Jahr auch vermehrt Spinnmilbe.
0: Ohne ihre Mitarbeiter aus Rumänien ginge hier gar nichts. Die wissen genau, was zu tun ist. Viele Reichenauer leben heute vom Gemüse-, Obst- und Weinanbau. Das ist dem besonderen Klima zu verdanken.
2: Wir haben natürlich den Vorteil vom Bodensee. Während der See kühlt im Sommer und wärmt im Winter. Und das bringt uns den Vorteil. Bei uns auf der Insel kann man sagen, wir sind meistens 1 Grad wärmer wie das Umland. Und dadurch sind wir auch immer etwas früher am Markt wie andere. Und haben dieses optimale südliche Klima.
0: Im Jahr 724 wurde auf der einst verwilderten und unbewohnten Insel Reichenau das gleichnamige Kloster gegründet. Eine Keimzelle des Gartenbaus in Europa. Mit einem Herzensprojekt möchte der Reichenauer Karl Wehrle daran erinnern und den Klostergarten nach altem Plan wieder aufblühen lassen. Zusammen mit dem Landschaftsarchitekten Johannes Stoffler. Der neue Kreuzgarten ist Teil einer Gartenanlage, die hier bis zum Herbst entstehen soll. Der bisherige Garten wurde der großen Geschichte des ehemaligen Klosters Reichenau nicht gerecht, findet Karl Wehrle.
3: Ich weiß noch gut, als hier Tomaten gepflanzt waren oder Salat. Und das war immer noch spannend, fand ich, aber Wiese fand ich langweilig. Und so kam die Idee, hier etwas Neues zu machen, das Kraft hat und das auch wirkt für die Zukunft.
0: Dafür blickt Johannes Stoffler für seine Planung weit in die Vergangenheit.
4: Klostergärten gibt es ja viele. Aber das Interessante an der Reichenau ist, dass es wirklich auch, dass hier zwei wichtigste Quellen des Mittelalters entstanden sind. Und darum spielen die natürlich auch in dem Entwurf eine wichtige Rolle.
0: Zwei Quellen, die Teil einer Vielzahl bedeutender Wand- und Buchmalereien des Mittelalters sind. Das Kloster Reichenau war ein intellektuelles Zentrum in Europa. Die Benediktiner waren weit über die Insel hinweg vernetzt, verfassten Abschriften und eigene Werke. So auch der Abt Wallafried Strabo. Sein bedeutendstes Werk ist ein Lehrgedicht über den Gartenbau um das Jahr 840. Es beschreibt Kräuter und Pflanzen und deren richtigen Anbau. Heute Grundlage für den Bau der neuen Gärten.
4: Wir wissen natürlich nicht, wie die Gärten des Mittelalters ausgesehen haben. Das ist in der Regel verloren. Wir haben nur wenige Quellen, die sich interpretieren lassen. Aber man weiß von dem Lehrgedicht von Wallafried Strabo, wie die Beete eingefasst waren, nämlich mit Holzbohlen. Es waren leicht höher gelegt. Also solche Informationen haben wir. Wir können das insofern gut nachbauen.
0: Und noch eine weitere Quelle haben Stoffler und Wehrle zur Verfügung.
3: Wallafried ist noch an einem zweiten Projekt beteiligt. Und das ist auch für unsere Neugestaltung ganz zentral, nämlich der sogenannte St. Galler Klosterplan.
0: Der St. Galler Klosterplan von 825. Darin wird auch der historische Kreuzgang nachempfunden, dessen Arkaden noch im Gemäuer erkennbar sind. Heute sollen Bäume die Mauern des ehemaligen Kreuzgangs nachzeichnen. Ideen und Pflanzen holten die Mönche sich aus der gesamten damals bekannten Welt.
4: In Mitteleuropa war im Mittelalter rückständig im Vergleich zur mediterranen Welt. Und Hunus Persica, der Pfirsich, kommt aus Persien. Und die haben natürlich so Sachen importiert. Und die Klöster waren die Schaltzentralen, wo solche Gärten und solche Ideen und echte Pflanzen weitergegeben wurden in das Land, ja, zu den Bauern.
5: Ja. Und das ist immer interessant zu schauen, wenn man wirklich so ein kleines Beetchen anguckt, dass es doch in einem viel größeren globalen Kontext steht.
0: Beete, die im Herbst fertig sein sollen und deren Geschichte weiterführt, quer über den Bodensee und in die Schweiz nach St. Gallen. Auch hier steht ein Kloster. Die barocke Klosteranlage St. Gallen ist seit 1983 UNESCO-Welterbe und bekannt für seine literarischen Schätze. Stiftsbibliothekar Cornel Dora hütet einen davon. Das Original des St. Galler Klosterplans.
6: Der Klosterplan wurde auf der Reichenau gemacht als Anregung für die St. Galler, die sich damals mit Bauplänen befassten. Die wollten also das Kloster hier mindestens teilweise neu bauen. Und dafür haben ihnen die Reichenauer freundschaftlich diesen Plan zusammengestellt.
0: Die Benediktiner von der Reichenau hatten eine genaue Vorstellung, wie ein Kloster idealerweise aufgebaut sein sollte.
6: Die eigentlichen Nutzgärten, und die sind besonders interessant für die Geschichte des Gartenbaus. Bekannt vor allem ist auch der Spitalbereich, wo wir also eine ganze Infrastruktur haben für die Gesundheitsbehandlung der Mönche, inklusive Altenheim. Also es ist wirklich alles beisammen, was man so brauchte, um infrastrukturell etwas, ein tolles Umfeld zu haben.
0: Der kulturhistorische Wert St. Gallens liegt jedoch weniger in der Architektur, sondern in den umfassenden Beständen von Stiftsarchiv und Bibliothek. Hier verliert sich die Spur des Benediktiners Walafrid Strabo. Ein Druck seines Gartengedichts, dem Hortulus, aus dem Jahr 1527.
6: In St. Gallen haben wir die schriftlichen Quellen und das kulturelle Leben viel besser dokumentiert als auf der Reichenau. Und so ergänzen sich die beiden eigentlich ganz hervorragend als Weltkulturerbe.

0: Anfang Juni auf der Reichenau. Stefanie Werle schaut nach ihren Gurken.
1: So, hier sind wir jetzt wieder in dem Haus drin, wo wir letztes Mal drin waren, wo wir planiert haben. Da haben wir jetzt am 15. Mai die Gurke gepflanzt. Und mittlerweile sind wir fast oben am Draht. Und ich denke, zum Wochenende hin, spätestens nächste Woche, können wir dann mit der Ernte beginnen.
0: Nebenan sind die Gurken schon soweit. 3 bis 4 Wochen nach der Pflanzung kann Stefanie ernten. Geerntet wird jeden Tag außer sonntags. Entscheidend sind die Größe und vor allem der Geschmack.
1: Ich gucke gerade mal, ob irgendwo eine Krumme vergessen wurde. Die müssen wir eh, die ist nicht ganz gerade. Die können wir einfach runternehmen. Magst du selber probieren?
2: Die probier du mal.
1: Optimal nach Gurke. Der typische Gurkengeschmack halt. Also sie sollte schon geschmacksintensiv sein, nicht nur wässrig. Wobei natürlich die kleine viel intensiver Gurkengeschmack haben. Darum sind auch die kleineren Gurkensortierungen beliebter, weil sie einfach nicht ganz so viel Wasseranteil haben. Je größer die Gurke ist, je wässriger wird sie auch.
0: 400 bis 450 Gramm sollte eine Gurke wiegen. Sobald das Idealgewicht erreicht ist, wird sie geerntet. Und trotz der guten Ernte setzt der Preiskampf die Gärtnerin unter Druck. Kunden wundern sich manchmal über die starken Schwankungen, erzählt sie.
1: Der Gurkenpreis ist so variabel, einfach wegen Angebot und Nachfrage. Im Winter, wo jetzt die Preise so hoch waren, die Gurke kommt normal aus Spanien, aus Italien. Die hatte das Problem, dass es sehr kalt diesen Winter war, deutlich kälter als sonst, hatte dann einen Ausfall von über 20%. Und normalerweise wird in Holland, Belgien auch viel belichtete Gurke gemacht, dass über den Winter Gurke vorhanden sind. Das haben viele Betriebe nicht gemacht, weil einfach diese Energiesituation so undurchsichtig war. Der Preis ist also deutlich nach oben gegangen. Deswegen regional einkaufen. Und saisonal vor allem. Dann kann man auch sparen. Aber die Gurke kann halt im Winter auch mal 2-3 Euro kosten. Schade, im Sommer leider nicht.
0: Stefanie muss täglich an die örtliche Genossenschaft liefern. Zum Glück hat sie fleißige Unterstützung.
1: Ich habe überwiegend rumänische Mitarbeiter und da können natürlich nicht alle Deutsch. Und deswegen habe ich mir so ein paar Wörter einfach angeeignet. Vor allem Zahler sind wichtig, ansonsten mit Händen und Füßen. Und die Leute haben natürlich auch schnell gelernt.
0: Die hiesige Sprache zu lernen hat jedoch seine Tücken.
1: Wir auf der Insel haben unseren eigenen Dialekt, das sogenannte Reichenauerisch, das Aurisch. Und das hört sich wegen Schwäbisch an. Aber wir sind Badenser.
2: Das ist eine wichtige Info.
1: Ja, wir sind Badenser, keine Schwabe.

0: Ein Stück weiter im badischen Hinterland. Der Hohentwiel bei Singen. Auf einem erloschenen Vulkan liegt in 560 Metern Höhe das Weingut der Vollmeiers. Die Familie betreibt das Weingut mittlerweile in vierter Generation. Und alle helfen mit. Desiree kümmert sich um die Reben, Lisa um den Vertrieb. Und Vater Vollmeier hat alles auf Bio umgestellt.
1: Ich denke, wenn das Wetter jetzt noch weiterhin so gut ist, dann haben wir nächste Woche Blüte.
0: Die Vollmeiers setzen auf Qualität statt Masse. Für gesunde Trauben nimmt Desiree auch Ertragseinbußen in Kauf.
1: Die notwendige Arbeit ist einfach noch mal den Ertrag zu regulieren und für eine gute Durchlüftung zu sorgen. Das heißt, wir haben jetzt hier einen Doppeltrieb und hier entfernen wir quasi einfach die Triebe. Das heißt, es bleibt nur einer stehen und der soll jetzt hochwachsen, darf hochwachsen. Und dann kann man langsam die Beeren sehen und die ernten wir dann im September hoffentlich.
0: Umso üppiger die Vegetation am Boden. Um die Nützlinge kümmert sich Vater Georg.
2: Die Rebnützlinge, wie zum Beispiel Raubmilben und Marienkäfer, die halten, also Raubmilben halten sich hauptsächlich in der Rebe auf, also direkt an der Rebe. Und Marienkäfer, wenn sie irgendwas zum Blattläuslarve wegfressen, die sind natürlich überall. Und, weil die haben ja ein tolles Habitat, in dem sie sich aufhalten können.
0: Die Pflanzen zwischen den Reben werden regelmäßig plattgedrückt, um die Feuchtigkeit von den Reben abzuhalten. Das hilft gegen Pilzbefall. Jede zweite Gasse ist eine sogenannte

0: Seit 1928 betreiben die Vollmeiers Weinbau am Hohen Twiel. Und so langsam geht alles über in die Hände der Töchter. Keine Selbstverständlichkeit.
1: Natürlich gehört auch immer mal Rückschläge dazu. Wenn mal so eine Frostnacht war oder mal ein Hagelschlag kommt, dann vergeht uns das Lachen halt auch mal kurz. Aber wir waren eigentlich immer sehr glücklich und fröhlich mit unserer Arbeit. Und das haben unsere Kinder einfach auch mitbekommen, dass es uns Spaß macht. Und so konnte man sie, glaube ich, begeistern.
2: Okay, dann haben wir jetzt noch ein Fass.
3: Genau.
0: Lisa und Desiree ziehen währenddessen Fassproben im Keller. Jedes Fass hat seine eigene Charakteristik. Zwar lagern hier die gleichen Rebsorten, je nach Fass entwickelt der Wein jedoch unterschiedliche Geschmacksnuancen. Weil am Ende jede Flasche von einer Rebsorte gleich schmecken soll, muss die richtige Mischung aus allen Fässern gefunden werden.
2: Das probieren wir jetzt aus.
0: Desiree mischt die Weine unterschiedlicher Fässer in einem bestimmten Verhältnis. Lisa passt auf, dass nichts durcheinander gerät. Ziel ist es, aus den verschiedenen Geschmacksnuancen den für sie perfekten Wein zu kreieren. Desiree notiert, in welchem Verhältnis sie welche Fässer gemischt hat.
3: Haben wir hier den ersten und das ist der zweite, okay. Der gefällt mir jetzt schon deutlich besser.
2: Mhm. Die Nase ist mega spannend.
3: Ich hätte nicht gedacht, dass das passieren kann, aber. Wieder komplett unterschiedlich, aber schön.
2: Welcher holt dich persönlich mehr ab?
3: Ich finde es gerade sehr spannend. Ich würde jetzt sagen, meiner wäre jetzt vom Geschmacklichen her der zweite. Weil der erste, der hat jetzt, da fehlt mir noch irgendwas. Dieses bisschen auch dieses Buttrige, was ein Chardonnay gerne haben kann.
2: Wir haben so ein bisschen eine eigene Weinsprache als Winzer. Gewisse Begrifflichkeiten wie in jeder Branche. Und ja, so kommunizieren wir und wissen dann gleich, was der andere dann auch damit meint. Bei gewissen Entwicklungsstadien oder Aromen.
3: Mein Favorit ist tatsächlich von diesem Flight der dritte. Wir diskutieren also wirklich jeden einzelnen Wein. Natürlich hat man dann gewisse Vorzüge, aber am Schluss muss es dann trotzdem natürlich unser Charakter vom Weingut widerspiegeln. Und da haben fünf Köpfe dann eine eigene Meinung. Dann geht es manchmal ganz schön zur Sache.
0: Währenddessen steht die Insel Reichenau Anfang Juni in voller Blüte. Auf ihren Feldern und in den Kirchen gilt Ora et Labora. Zwischen den Feldern drei romanische Kirchen, die ebenfalls Teil des UNESCO-Welterbes sind. Nach der Auflösung des Klosters Reichenau 1757 lebten 250 Jahre lang keine Mönche auf der Insel. Bis Pater Stefan Vorwerk kam. Vom See Genezareth an den Bodensee. Der Benediktiner leitete eine Kirche in Jerusalem. Aber dann zog es ihn endgültig auf die Reichenau. Hier gründete er 2001 die Zella St. Benedikt. Jeden Morgen lädt er mit seinen Brüdern und Schwestern zum Gebetszirkel ein. Ganz in der Tradition seiner geistlichen Vorreiter.
4: Die ersten Mönche sind hier nach dem wilden Eiland angefangen und haben den Acker bebaut. Die ersten Rebstöcke kamen aus Steckborn. Die haben die Insel kultiviert, den Wein angebaut. Und von daher ist dieser Ort ein gesegneter Ort in allen Bereichen. Ob es jetzt im Gemüsebau ist, im Weinbau, im Tourismus und im Spirituellen insgesamt. Die drei alten Kirchen geben Zeugnis ab von dem, was hier gewesen ist und auch noch ist. Die Mauern sprechen heute noch zu uns, was an Spiritualität, an Kraft

0: in unserer christlichen Tradition zugrunde liegt.
1: Und auch auf den Feldern wird an diesem 6. Juni morgens noch gearbeitet. Der Salat von Biogärtner Manuel Uricher kennt keine Feiertage. Noch schnell die Bewässerung anstellen. Dann muss er los und sich in Schale werfen. Denn heute ist ein besonderer Tag.

0: Vom Biogärtner zum Soldaten der Bürgerwehr.
1: Munitionstasche, Säbel,
2: der ist der Chaco, der historische Hut. Genau. Und da ist jetzt gleich feierliche Fahnenübergabe vom, quasi vom Bürgermeister an uns Bürgerwehr jetzt, dass wir jetzt quasi am Feiertag die Fahne von der Reichenau tragen und beschützen und schauen, dass wir die Festlichkeit einem angemessenen Rahmen begleiten.
0: Wie seine Vorfahren ist Manuel Teil der Reichenauer Bürgerwehr.
1: Ich bin rein und Soldat. Ich bin dazugekommen, mein Großvater war langjährig Kommandant von der Bürgerwehr. Ein bisschen rutscht man rein, wenn man hier aufwächst. Und oft ist es so wirklich so, der Vater hört auf, der Großvater hört auf und ein Junge rutscht nach. Dass man die Tradition halt ein bisschen erhält.
0: Das Heiligblutfest ist der wichtigste von drei Inselfeiertagen, die nur auf der Reichenau gefeiert werden. Neben der traditionellen Bürgerwehr gehört auch die Trachtengruppe zum Aufgebot. Das Fest wird seit 1738 gefeiert, zu Ehren der Heiligblutreliquie.
3: Achtung! Reitigiert das! Gewehr! Achtung! Gewehr an Schulter! Gewehr ab!
0: Am 7. November 925 kam die Heiligblutreliquie von Jerusalem auf die Reichenau und wurde feierlich in das Münster getragen. Heute führt Pater Stefan Vorwerk durch die Zeremonie, der viele Reichenauer folgen.

Ein byzantinisches Abtskreuz ist dort und da ist das Tüchlein von Golgotha, was mit Jesu Blut getränkt ist. Und das erinnert uns an die Ursprünge des Glaubens, die Kraft der Auferstehung.

Ob das alles authentisch ist, können wir jetzt nicht bis dato sagen. Aber gerade in dieser Zeit, wo vieles unsicher ist in unserer Gesellschaft, brauchen wir solche Punkte und eine Heiligblutreliquie hier, wie wir sie auf der Reichenau verehren, ist letztlich ein Zeichen von Sehnsucht nach Heil.

0: Im Anschluss tragen die Reichenauer ihre Reliquie in einer feierlichen Prozession und von der Bürgerwehr geschützt durch das Dorf.
1: Heilige Maria, Mutter Gottes, bitte für uns Sünder, jetzt und in der Stunde unseres Todes.
0: Natürlich ist auch Karl Werle als Urreichenauer vorne mit dabei. Im Garten des Münsters wird inzwischen sichtbar, wie er sich die Neugestaltung vorgestellt hat.
2: Wir haben jetzt im Bereich des Kreuzgartens eigentlich schon die Situation, so wie er mal endgültig aussehen wird. Natürlich werden die Bäume größer werden, die Bäume werden gefasst, auch in so ein Gestell aus Bambusstäben, sodass die Bäume dementsprechend auch in Form gebracht werden, sozusagen dann als Mauerwerk erkennbar sind. Das wird die größte Veränderung sein. Ansonsten ist die Grundstruktur jetzt im Kreuzgarten eigentlich fertig.
0: Was auf der Reichenau wächst, wird hier verkauft. Am gegenüberliegenden Ufer besitzt Radolf Zell schon seit dem Jahr 1100 das Marktrecht. Durch die Nähe zu den Obst- und Gemüselieferanten sind die Marktstände samstags voll mit frischen Produkten aus der Region.
3: Wir haben alles, sogar Ananas.
4: Ja, Papaya.
0: Auch Koch Hubert Neithardt findet hier viele Zutaten für seine regionale Küche. Tochter Elena wird das Familienlokal auf der Halbinsel Höri bald übernehmen. Auf ihrer Karte vor allem frisches Gemüse.
4: Also puren Geschmacksrichtung hast du eigentlich nur, wenn du regional einkaufst. Das ist einfach so. Weil da einfach, eben, wie gesagt, es gibt einen Grund, dass es Spargelzeit gibt, es gibt einen Grund, dass es Erdbeeren gibt, es gibt einen Grund für Wintergemüse, weil das halt einfach da noch am besten schmeckt.
3: Man könnte auch sagen, vom Kriterium, zuerst kommt Qualität, dann kommt die Regionalität und dann kommt Bio. Ja, wir haben beim Messen auch 5 Kilo.
5: Darf da gerade selber rein.
3: Und sag mal, die Wassermelonen, die wachsen auf die Höhe.
5: Die bauen wir selber an in unserem Folienhaus.
3: Jetzt braucht ja nicht die pralle Sonne drauf.
5: Doch, wir brauchen dann die pralle Sonne, aber da ist halt einfach geschützt. Gerade wenn es auch mal hagelt oder wenn es mal das Wetter nicht so macht, wie wir wollen. Die brauchen ja schnell und lang und viel warm und das ist dort halt besser gegeben.
3: Ja. Haben zwar auch gern so einen Schaden, aber sie sind einfach gut vom Geschmack her. Das muss
5: ja,
3: man halt
5: aber
3: rausschneiden.
5: Das ist vom Ast.
3: Nicht vom Ast?
5: Ja, schau, da siehst du genau, wo sie am Ast waren.
3: Und warum sind die Manke so hohl?
5: Wächst halt nicht alles gleich. Natur.
3: Natur. Ja, nehmen wir auch. Ey, lass mich mal, oder hast du mal noch eine Tüte?
4: Ah ja. Boah, der Apfel ist lecker.
3: Danke, schreibst du es auf?
5: Mach ich gern.
3: Gut. Danke.
5: Danke.
0: Was Hubert Neithardt auf dem Markt heute nicht findet, ist Fisch aus dem Bodensee. Der muss erst noch gefangen werden. Von Fischer Willi Böhler, bei dem Hubert einen Großteil seiner Ware bezieht.

0: 5 Uhr früh auf dem Untersee bei Hemmenhofen. Willi Böhler gehört zu den wenigen noch verbliebenen Fischern am Bodensee.
1: Ihr bringt mir Glück.
0: Seit Jahren gehen die Fangerträge drastisch zurück. Aber es gibt auch gute Tage.
1: Heute ist bisher sehr gut. Ich habe heute jetzt bis jetzt doppelt so viel wie gestern.
0: Mutter, Vater und Großvater waren auch schon Fischer. Willi fragt sich, wie lange er den Beruf noch machen kann.
1: Romantisch ist es schon. Aber wenn halt nicht mehr leben kannst, dann hört's auf.
0: Die meisten Gastwirte der Region wollen Felchen, den beliebtesten Bodenseefisch. Doch der wird immer seltener. Am Obersee gelten bereits Fangverbote. Koch Hubert Neithardt unterstützt seinen Fischer, indem er versucht, auch andere Bodenseefische in seinem Restaurant populär zu machen.
1: Ja, verkauft alle Arten von Fisch. Also nicht nur die besseren, die Felchen, sondern alles, was ich fange. Und von daher ist es sehr wichtig für mich, dass er da ist. Wenn er mir Sachen wie Schleie oder Barbe oder Karpfen verkauft und die anderen Waschgastwirte nicht abnehmen.
0: Rund 30 Fischarten gibt es im Bodensee. Doch das hilft den Fischern wenig, trotz der gut laufenden Restaurants.
1: Früher waren es auf der Höhe etwa 15 Fischer. Und die Zahl der Gastwirte sind ja immer noch gleich. Und mittlerweile gibt es noch 3 Fischer. Dann sieht man einfach. Und die Fischer fangen ja auch keinen Bruchteil mehr. Ich bin früher mit einem guten Tag mit 100 Kilo heimgekommen. Und wenn ich heute einen guten Tag habe, dann sind es 15 bis 20 Kilo. Das ist auch ein Fähchen. Und das ist jetzt sogar mal ein schöner großer.
0: Die Zukunft der Bodenseefischer hängt also auch von der Bereitschaft der Restaurantgäste ab, sich auf andere Fischsorten einzulassen.

0: Morgen.
1: Da haben wir das für heute Morgen.
2: Das ist ja auch gerade viel.
1: Nein, aber insgesamt, ich habe noch ein paar auf Seite gelegt für mich zum Räuchern. Da haben wir drei Hechte und einen kleinen Zander.
2: So sieht man, ob ein Fisch frisch ist. Wenn man so hält und er hält noch so gerade raus, dann ist noch vor der, oder während der Todesstarre. Und dann ist er hundertprozentig noch, also knackig frisch. Besser geht's nicht. Ein Hecht soll knackig frisch sein.
3: Ob Hecht, Aal oder Kretzer. Hubert denkt sich immer wieder neue Gerichte aus, um eine möglichst breite Vielfalt an Bodenseefischen zu servieren.
2: Nehmen wir 8 Kilo, wenn wir es gibst.
1: Das kriegst du, aber dann machen wir 2 mal 4.
2: Ja.
1: Dann haben wir 8. Wenn es das gibt, wollen wir gucken, ob es so viel ist.
2: Ja, du machst 6 lang. Glaube, wir haben die ganze auch noch und die Welt. Ja, da hast du auch noch was. Mach 5 Kilo, kann ich.
3: Rund 60 Kilometer weiter, quer über den Obersee. Das Rheindelta bei Bregenz. Der Bodensee ist der zweitgrößte Alpensee Europas. Sein Einzugsgebiet reicht bis nach Italien. Von dort fließen zahlreiche Flüsse in die Bregenzer Ach und den Alpenrhein und bei Bregenz schließlich ins Rheindelta. Es ist das größte Feuchtgebiet am Bodensee. Über 300 Vogelarten, 160 unterschiedliche Wildbienen und zahlreiche, teils bedrohte Pflanzen leben in diesem Schutzgebiet. Auch ein Trauerschwan hat im Rheindelta sein Zuhause gefunden. Trauerschwäne stammen aus Australien und sind am Bodensee äußerst selten. Hier hat er vor wenigen Jahren seine große Liebe gefunden. Trauerschwäne werden bis zu 40 Jahre alt und sind ein Leben lang monogam.

0: 600 verschiedene Blütenpflanzen und Farne wachsen im Rheindelta. Und ebenso selten ein Seidenreiher neben schottischen Hochlandrindern. Die Rinder wurden angesiedelt, um die Uferzone abzugrasen und damit das Überleben seltener Tier- und Pflanzenarten zu sichern. Ohne sie würden die Ufer zuwachsen und verbuschen. Der Hochsommer steht vor der Tür. Temperaturen weit über 30 Grad treiben Tiere und Menschen ins kühle Nass. Es herrscht Hochbetrieb auf dem See vor Bregenz. Mit rund 30.000 Einwohnern ist Bregenz die Hauptstadt des Bundeslandes Vorarlberg und gilt als Tor in die Allgäuer Alpen. An der Promenade mediterranes Flair. In der Innenstadt moderne Kunst und Historie. All das verbindet sich hier am Fuße des Pfänders, bekannt als der Hausberg des Bodensees. Mit der Pfänderbahn geht es in 6 Minuten auf 1062 Meter. Der Pfänder ist Teil der Allgäuer Alpen. Bei gutem Wetter reicht der Blick bis in die Alpen der Schweiz. Und je nach Wetterlage sogar bis Konstanz am Untersee. Von hier sieht man auch die Bregenzer Seebühne. Das Opernspektakel am Bodensee. Während der Spielzeit von Juli bis August finden mehrmals in der Woche Aufführungen statt. Hinter den Kulissen arbeiten rund 40 Mitarbeiterinnen und Mitarbeiter an Technik und Sicherheit. Um das Feuerwerk und vieles mehr kümmert sich Roland Bühler seit 20 Jahren.
1: Wo hast du so einen Arbeitsplatz? Und natürlich alles, das ist ein Prototyp, den hat es bis vorher nicht gegeben. Das ist eine Herausforderung, die Prototypen einfach zum Laufen zu bringen. Das ist eine Wirbelkammeranlage. Die Kammern werden gefüllt mit Blütenstaub, werden durch eine Düse mit Druckluft herausgeblasen, an einem Glühdraht vorbei. Und der Glühdraht entzündet mir den Blütenstaub und es gibt praktisch eine kontrollierte Explosion.
0: Der Blütenstaub ist umweltfreundlich und hocheffizient. Eine künstliche Projektion käme für Roland nicht in Frage.
1: Feuer. Wenn man das projiziert, kommt es nie genauso schön rüber wie eine echte Flamme. Du hast auch die Druckwelle, du hast die Wärme. Also die Wärme von der Feuerwand, die spürt man noch im Publikum.
0: Nervös wird Roland nur bei schlechtem Wetter.
1: Wir haben überall Windmesser, sind mit der Schweiz, mit dem Meteorologischen Institut verbunden. Wir haben pausenlos Kontakt. Also wir wissen schon eine halbe Stunde vorher, wenn ja was kommt oder so. Wo wir unbedingt aufhören müssen, ist bei Blitzgefahr.
0: Viele Zuschauerinnen und Zuschauer kommen mit dem Schiff. Ob alle die Aufführung bis zum Schluss miterleben, bestimmt die Witterung. Ab und zu muss die Aufführung auf der Seebühne sogar abgebrochen werden. Hinter der Bühne steigt die Spannung. Heute auf dem Programm Madame Butterfly von Giacomo Puccini. Die über 6000 Plätze sind ausverkauft. Das Bühnenbild, ein weißes Pergamentblatt, 23 Meter hoch und 300 Tonnen schwer. Scheinbar federleicht treibend auf dem Bodensee. Darauf ist eine japanische Landschaft projiziert. Und ganz in der Tradition der Pfahlbauer steht die Bühne auf über 100 Pfählen, 6 Meter tief in den Seegrund gerammt. Heute spielt das Wetter mit. Doch am Horizont zieht ein Gewitter auf. Vor allem im Wasser mit all der Technik sind Blitze eine große Gefahr. Aber diesmal zieht das Gewitter vorbei und es kann weitergehen bis zum Schluss. Nach zwei Spielzeiten ist dann Feierabend für Madame Butterfly. Nach der Vorstellung wird die gesamte Bühnenkonstruktion demontiert und mit einem neuen Bühnenbild für das nächste Stück wieder aufgebaut.

0: Es ist Mitte August in Friedrichshafen. Die zweitgrößte Stadt am Bodensee mit rund 60.000 Einwohnern. Im Sommer wird es eng an der Promenade, im Schatten der Zwiebeltürme. Die Schlosskirche ist ein Wahrzeichen der Stadt und gehört zum Sommersitz des Herzogs von Württemberg. Weltweit bekannt gemacht hat Friedrichshafen aber ein anderer, Graf von Zeppelin. Seine Geschichte wird heute noch fortgeschrieben.
1: Sieht gut aus.
0: Noch kurz Wind messen, dann holt Kapitän Marco Hollerer sein Arbeitsgerät aus der Garage.
1: Friedrichshafen ist natürlich geschichtsträchtig. Das ist schon schön, da ein Teil davon zu sein.
0: Die Zeppeline flogen in den 1930er Jahren Linie von Friedrichshafen nach Rio de Janeiro. Damals mit Wasserstoff, heute mit Helium und etwas komplexerer Technik.
1: Es ist halt viel Rechnerei. Ne? Das Helium verhält sich ja immer je nach Luftdruck, Temperatur und so weiter. Haben wir auch immer unterschiedlichen Auftrieb. Also der bleibt nicht konstant. Also je nach Bedeckungsgrad, wenn das Helium quasi abkühlt oder wieder sich erwärmt, ändert sich auch unser Auftrieb, unser Gewicht. Das ist auch immer wieder am Rechnen. Das will natürlich immer irgendwo mit der Windrichtung mitgehen. Und wie man sieht, man spürt es kaum. Aber es genügen schon ein paar km/h Wind oder Knoten, wie wir sagen, um das Ding zu bewegen. Ne? Man kann aufgrund der Angriffsfläche das kaum fixieren am Boden. Wenn man mehr Wind hat, das wird sie auch losreißen.
0: Die neuen Zeppeline werden heute für Rundflüge über den Bodensee genutzt. 18 Passagiere finden darin Platz. Für die Pilotinnen und Piloten ist es irgendwas zwischen Helikopter und Flugzeug. Zum Heißluftballon gibt es einen wesentlichen Unterschied.
1: Wir starten ja quasi schwerer als Luft. Das heißt, wir brauchen auch die Motoren, um hochzukommen und sind dann auch voll steuerbar.
0: Doch manche Technik ist noch die gleiche wie früher.
1: Mit diesen sogenannten Shotbacks, das sind mit so Bleikügelchen gefüllt, um einfach das Gewicht jetzt auszugleichen. Also wenn die Passagiere zusteigen, wird dann nach und nach der Ballast ausgeladen, damit sie das wieder ausgleichen.

0: Mit 70 Stundenkilometern in ca. 300 Metern Höhe geht es von Friedrichshafen Richtung Osten. Die Tour führt über Langenargen und den Obersee bis zum Rheindelta bei Bregenz. Und noch eine extra Runde über Lindau, eine der bekanntesten Inseln am Bodensee. Hinter der berühmten Hafenmauer liegt der alte Kern der bayerischen Stadt. Ihre Geschichte lässt sich bis ins 9. Jahrhundert zurückverfolgen. Ein Mönch aus St. Gallen verlieh der Insel, auf der Lindenbäume wachsen, 882 ihren Namen. Ungefähr zur gleichen Zeit begannen Mönche am Untersee mit dem Anbau von Zwiebeln. Eine Tradition, die auch dank Koch Hubert Neithardt bis heute fortbesteht. Spätsommer ist Erntezeit für die Höribülle. Eine Zwiebel, die nur hier angebaut wird. Sie war vom Aussterben bedroht. Hubert Neithardt erkannte ihr Potenzial und ließ die Höribülle bei der Europäischen Kommission unter Schutz stellen. Denn sie gehört zu seinen Lieblingszutaten. Einer der Lieferanten von Hubert Neithardt ist Landwirt Raphael Merck.
1: Eine Höribülle ist eine flache, relativ milde Zwiebel, die gerade dieses flache, runde an sich hat, ja, und auch mild vom Geschmack ist. Sie darf, also sie sollte nicht so brennen.
2: Die Königsdisziplin von der Höribülle muss man erkennen und die dann wirklich darstellt auf dem Teller. Und dann sagt jeder, oh, das ist was Spezielles. Und dann hat man eine Vielfalt und man hat ein klares Profil von einer regionalen Küche.
1: Wir produzieren eigentlich die Höribülle aus Familientradition heraus und aus dem heraus, weil wir sie einfach gut finden und so den Menschen einfach was Gutes zurückgeben wollen.
0: Auf dem Hof der Familie drei Generationen.
3: Das macht Spaß. Das macht sogar Spaß.
4: Ja. Mein Vater, der ist hier aufgewachsen. Der macht das schon seit seiner Kindheit hier. Der hat das hier alles übernommen halt. Und einer von uns wird das auch vielleicht erben und dann weitermachen mit den Zwiebeln.
5: Wenn überhaupt.
0: Familie Merck verkauft die Zwiebel direkt vom Hof.
2: Servus. Sind das meine? Die 5 Kilo?
3: Ja. Frisch in den Sack, zack, zack.
2: Schön fest. Jawohl. Früh dran dieses Jahr, oder?
3: Ja, eigentlich nicht wirklich. Also durch die Kühle und durch die Trockenheit sind wir ein bisschen später dieses Jahr, weil sie nicht so gut abgeht. Aber ja.
2: Aber seid zufrieden mit der Qualität. Also ich wäre so rum.
3: Ja.
2: Wenn größer wären wir lieber, aber.
3: Nein, das ist genau richtig.
2: Für die Privatleute schon,
3: genau.
2: Aber für uns halt
3: nicht. Genau.
2: Nein, Metzgerbühle wären wir keine. Mach eine einfache Note, damit ich ihn aufkriege. Danke.
3: Bitte schön.
2: Also.
0: Währenddessen auf dem Weinberg der Vollmeiers.
6: Hallo.
0: Ihre Trauben nähern sich der Erntereife. Jeden Tag prüfen Desiree und Lisa die Zuckerkonzentration, gemessen in Grad Öxle.
7: Was schätzt du denn?
8: Ich würde mal Ende 60 schätzen.
7: Der ideale Wert sollte eigentlich so zwischen 90 und 92 Öxle liegen. Und man sagt ungefähr pro Tag 2 Öxle. Genau.
8: Schätz, 2 Wochen?
7: 2 Wochen.
8: Gut.
7: Ja. Wir gehen jeden Tag raus, messen die unterschiedlichen Lagen und haben dann so den Überblick, wo wir anfangen. Und natürlich, dass die Zuckergehalte, die Säure und die Phenol-Aromatik, dass die einfach uns passt. Wir wollen ja das Beste daraus.
8: So, was machen denn die Spätburgunder?
7: Wir hatten im Frühjahr die extreme Regenperiode, dann kam auch eine große Hitzewelle. Also wir waren von beidem irgendwie ja, beschenkt worden und bisher sieht es sehr gut aus.
8: 65.
7: 65, okay. Ja, schau mal, Kerne verfärben sich langsam auch, sind noch schon leicht bräunlich.
8: Gut.
7: Ja. Also wenn es dann so weitergeht, dann wahrscheinlich auch in 2 bis 2,5 Wochen, hoch.
8: Ja.
7: Das Wetter hat natürlich schon einen erheblichen Einfluss auch auf den Zeitpunkt und den Reifegrad der Trauben.
8: Perfekt.
7: Ja, aber ich würde sagen, jetzt geht's rein, weil sonst werden wir noch geduscht.

0: In der Küche von Hubert und Elena Neithardt geht es jetzt an die Vorbereitung für ein besonderes Menü.
1: Der Fisch von Willi.
0: Hubert versucht auch andere Bodenseefische populär zu machen.
1: Die Barbe. Oh, und Zander. Edelfisch, den gibt es seltener. Und ein Hecht. Und kein Kretzer. Da haben wir auch einen Kretzer versprochen. Ein Kretzer, okay. Also dann. Und die Schleie. Felchen, der Edelfisch, der Brotfisch, den jeder kennt. Wo es jetzt aber dieses Fangverbot gibt, weil es so wenig gibt, oder? Zumindest im Obersee, wir sind der Untersee. Hier die Lappen sieht man, die sind schon noch gut. Aber die Fischer erzählen, das sind auch viele, die haben viel weniger auf dem Rippen. Und früher hat ein Felchen in einem Jahr, geboren werden die um Weihnachten rum. Und so im Juni haben die so 300 Gramm gehabt. Heute haben sie 150. So, was haben wir jetzt für Gemüse noch? Natürlich die Hörebülle, jetzt ganz frisch geerntet, deshalb noch mit Strang. Und in der Synergie mit Essig und Öl, da wird es wunderbar. Da hat sie wirklich so was Süßliches und trotzdem Würzliches. Machen wir gerade die Karte.
2: Ja.
1: Und fangen wir den Fisch an. Wir machen einfach mal diesen Fischsalat nach Art der Moser Fischersfrau. Mit dem Felchen, mit Hörebülle und Vinaigrette.
0: Elena Neithardt tritt kein leichtes Erbe an. Seit Generationen ist der grüne Baum in der Hand der Familie. Und der Vater hat dem Restaurant eine persönliche Note gegeben. Er war sogar schon offizieller Genussbotschafter des Landes Baden-Württemberg.
1: Kaviar, Aubergine auch, ja.
2: Ich habe es letztens schon zu ihm gesagt, wenn ich nicht jeden Tag aufs Neue die Wahl dafür treffen würde, dann wäre ich nicht hier, weil da hat keiner was von. Also wenn ich das hier mache, nur damit es gemacht ist und nur damit es in der Familie bleibt, das nimmt kein gutes Ende. Man muss schon Passion dafür haben und ich habe definitiv eine Passion für die Art und Weise, wie wir kochen, weil es einfach sehr selten ist. Und ich habe auch die Passion für die Produkte, die habe ich mit in die Wiege gelegt bekommen. Und das ist eigentlich das, was mich antreibt, wo ich sage, das muss erhalten bleiben.
0: Dazu gehört natürlich auch die Hörebülle.
1: Und setzen Sie jetzt mit etwas Reduktion aus Rotwein, Bülle, Pfeffer neu in Szene.
0: Die beiden zaubern eine Variation leichter und sommerlicher Fischgerichte mit Gemüse. Für ein Picknick auf Huberts solarbetriebenem Boot.
1: Und dann noch unseren Hechtrogen. Und da legen wir die Rotaugen drauf. Knoblauch, bisschen Öl, bisschen Rosmarin noch. So. Und so lassen wir ihn ziehen. Dann haben wir ein schönes Buffet auf dem Solarboot, wo wir alle Produzenten vom Solarboot aus mit dem Zeigefinger zeigen können, wo sie herkommen. Also im Umkreis von 8 Kilometer sind wir da gut aufgestellt.
0: Zu den Lieblingsbeschäftigungen von Hubert gehören kulinarische Bootsausflüge auf dem Untersee. Heute sind auch die Vollmeiers dabei und haben den Wein beigesteuert.
1: Also wir fangen an mit den Fischen, die leicht säuerlich sind, mit Essig und Öl oder mariniert. Und dann haben wir Matthias jetzt draus gemacht. Einmal Rotaugen Matthias. Und einmal Rotaugen, wie die Spanier machen, Boquerones. Früher hat man im Moos nicht so gern Fisch gegessen, man musste immer Fisch essen. Und die meisten hatten Angst vor den Gräten. Es waren auch immer die Rotaugen oder die Barben oder es waren die Praxen. Und dann sind die Frauen, die Hausfrauen hingegangen und haben die stark angebraten, dass sie knusprig wurden und nachher mit Essig und Öl und der Hörebülle, und da sind wir bei der nächsten Spezialität von der Höre, natürlich die Hörebülle. In der Synergie mit Essig und Öl kommen die am besten raus natürlich.
2: Mhm.
1: Und da der richtige Wein dazu.
3: Also ich habe heute einen Klassiker dabei, der auch bei euch im Hause immer stets vertreten ist, unseren Müller-Thurgau Müller-Thurgau widerspiegelt eigentlich die Region hier und den Bodensee. Es ist, sagen wir mal, unser Brot- und Butterwein, der gerade zu Fisch eigentlich der ideale Begleiter ist. Zum Wohl. Ja. Auch an der Nase.
1: Es geht ja bei keinem anderen Getränk wie beim Wein, dass man die Nuancen zum Essen so kombinieren kann, dass es wirklich auch passt, dass dieses Aha-Erlebnis ist, dass diese Geschmacksexplosion im Gaumen stattfindet. Und das kann man nur, wenn man einen guten Winzer hat oder einen guten Sommelier. Und deshalb arbeitet der Winzer mit dem Koch zusammen. Da ist übrigens auch die interessante Frage, wer ist wichtiger, der Kellermeister oder der Winzer? Oder der Koch, oder der Landwirt, oder das Produkt.
4: Oder die Winzerin.
1: Ach, die Winzerin, ja.
3: Ich glaube, die Kombination macht.
0: Sogar bei hochsommerlichen Temperaturen weit über 30 Grad gehört die Blumeninsel Mainau zu den beliebtesten Touristenzielen am Bodensee. Verantwortlich für die Gärten und das Wohlbefinden ihrer Besucher ist Gartendirektor Markus Zeiler.
5: Die Mainau ist die kleinste der drei großen Bodenseeinseln. Reichenau und Lindau sind größer. Wir haben hier so etwa 45 Hektar, sind damit immer aber noch ein Hektar größer als der Vatikan. Das ist mir immer wichtig. Und der Besucher bekommt heute etwa so 25 Hektar zu Gesicht.
0: Darunter auch ein Garten mit rund 12.000 Dahlien auf der Südseite der Insel. Im Spätsommer entfalten sie ihre ganze Blütenpracht.

0: Über 1 Million Gäste kommen jedes Jahr auf die Insel. Das sich verändernde Klima stellt Markus vor neue Herausforderungen.
1: Wir merken natürlich auch, dass die Sommer heißer werden und wir als Parkbetreiber darauf reagieren müssen.
0: Deshalb hat Markus sich etwas einfallen lassen. Auf der Nordseite, wo die Farne und Fuchsien wachsen, gibt es jetzt eine Abkühlung.
1: Wir brauchen schattige Angebote, wir brauchen auch Oasen, wo es etwas kühler ist. Und da ist einfach ein Parkteil auf der Nordseite der Insel prädestiniert gegenüber der Südseite.
0: Markus Zeiler spricht sich mit einem Kollegen über die neue Anlage ab.
1: Ich denke, wenn es so ist, die Besucher schätzen das, wenn es jetzt so ein bisschen kühler wird.
2: Ja.
1: Aber die Frage ist natürlich schon, was machen die Pflanzen mit der vermeintlichen Dauerfeuchte vielleicht? Das muss man
2: also für den Ballfahren ist es natürlich super, weil natürlich dann Wasser dann über den Stamm aufnimmt. Und jetzt ist es so eingestellt, dass wir im 15-Minuten-Takt dann benebeln. Und das kann man dann alles vom Schmetterlingshaus dann auch nochmal steuern.

0: Mit dieser Vernebelungsanlage wollen wir hier die Umgebungsluft um bis zu 6 Grad herunterkühlen, damit einfach der Besucher hier sich entschleunigen, sich entspannen kann. Und im Übrigen tut es auch der Pflanzung hier gut. Wir haben hier das Thema Farnfuchsie. Die Fuchsie ist schon eigentlich eine Kübelpflanze, die natürlich nicht winterhart ist, so die klassische Fuchsie. Aber dennoch mag sie auch keine volle Sonne und keine heiße Standorte, sondern die braucht schon auch so halbschattige, schattige Situationen. Kühl, kühl-feucht, und deshalb wollen wir hier dieses Milieu schaffen.
1: Auch auf der Schwesterinsel Reichenau ist der neu angelegte Klostergarten fast fertig. Die Kräuterbeete nach Wallerfried Strabo sind angelegt, wie in seinem Lehrgedicht beschrieben.
2: Dann im Südwind, strahlt von der Sonne, erwärmt sich das Gärtchen. Und ich umzäune mit Holz es im Viereck, damit es beharre. Leuchtend blüht Salbei ganz vorn am Eingang des Gartens. Süß von Geruch, voll wirkender Kräfte und heilsam zu trinken.
1: Ein paar Kleinigkeiten fehlen noch. Dann ist Karl Werle an seinem Ziel angelangt.
3: Es kommt noch eine Pergola rein in diese Anlage mit alten Weinsorten, mit Weinreben. Sodass alle Produkte, die auch heute für die Reichenau durchaus noch eine Rolle spielen, hier auch wieder zu finden sind.

Ich glaube, das ist ein bisher verkannter, wunderbarer Platz, ist, um ja, den Gedanken nachzuhängen, die Seele, wie man so schön sagt, baumeln zu lassen. Mhm.

0: Zwischen Bodensee und Allgäu liegt das Vorallgäu. Zwischen sanften Hügeln liegen kleine Dörfer und Höfe. Jetzt im Herbst werden die Äpfel reif auf den Streuobstwiesen. Eine mittlerweile selten gewordene Kulturlandschaft. Nur noch wenige Landwirte lassen sich auf die mühsame und nicht lukrative Arbeit ein. Familie Arnegger hält dennoch an der traditionellen Anbaumethode fest. Denn Streuobstwiesen bieten einen natürlichen Lebensraum für viele Tiere, Pflanzen und Insekten. Hier helfen keine Maschinen. 180 unterschiedliche Obstbäume, hochgewachsen und manche über 100 Jahre alt. Sie tragen auch seltene Apfelsorten, die es gar nicht mehr zu kaufen gibt. Markus Arnegger ist hier auf dem Hof aufgewachsen und Valerie in einem Nachbarort. Wie Tochter Emilia haben sie von klein auf bei der Ernte geholfen. Seit 1683 lebt die Familie auf dem Hof. Mittlerweile in der 12. Generation.
1: Sag mal bitte einmal leeren.
2: Einmal leeren.
0: Auch Markus' Eltern haben an diesen Bäumen schon geerntet, erinnert sich seine Mutter Friedlinde.
3: Ja, wir sind bald ein Exote mit unserer Streuobst, gell? Da in der Gemeinde. Ja, so, wenn ich denke, ich habe auch Fotos gemacht. Vor 30, 40 Jahren, wo Kinder noch klein waren, da am Berg oben immer im Mai, wenn der Löwenzahn blüht hat, hat man die Kinder ins Gras gesetzt und haben echt tolle Aufnahmen machen können. Und wenn ich die Bilder heute angucke, da fehlt viel bei ihm, gerade bei den Nachbarn. Alles hat gerodet sozusagen. Doch, da sind wir schon ein stolz drauf, muss ich schon sagen. Dass wir so lange da sind, auf dem Hof.
2: Man sieht, es sind ganz viele verschiedene Größen dabei. Das ist einfach so ein Streuobstbau, wird ja nicht ausgedünnt. Da wird einfach wachsen lassen, was wächst. Gerade die Boskop-Äpfel sind extrem groß dieses Jahr. Fürs Bio-Obst wird so, wenn man die letzten 3 Jahre nimmt, zwischen 12 und 20 Euro pro 100 Kilo gezahlt. Das heißt, wenn wir jetzt hier den Wagen komplett voll haben mit 2 Tonnen, dann wäre es jetzt beim aktuellen Preis 360 Euro wert. Wenn man aber sieht, dass dieses Jahr insgesamt die Ernte 4 solche Wagen waren, dann kommt da keine Riesensummen zusammen. Und inzwischen ist aber so, dass ja einfach aus Klimasicht und einfach das auch mehr im Fokus, auch für die anderen mehr im Fokus geraten ist, dass man einfach mehr für die Natur auch tun
1: muss. Genau, und auch das Kulturgut einfach erhalten. Das ist mittlerweile ja Seltenheit geworden, ist leider.
2: Ja, langsam friert es die. Sieht da eine Websen, wo rumsitzen.
1: Ja.
2: Die mögen einfach die Süße, wo da die Apfel, wo man da holen kann, aber inzwischen ist für die zum Fliegen, gerade in den Vormittagsstunden, noch recht ja, einfach zu kalt. Da wurden die einfach steif. Und da gerade beim Birnen auflesen, da muss man dann aber aufpassen. Da arbeiten wir besser mit Handschuhen.
0: Um den Hof und die Natur zu erhalten, suchen Markus und Valerie nach anderen Wegen, um ihre Streuobstwiese zu vermarkten. Sie setzen jetzt auf Reisende, die die Nähe zur Natur suchen und die Ruhe genießen.
1: Deswegen haben wir eben auch gesagt, wir machen unsere Streuobst-Chalets, dass wir einfach noch ein zweites Standbein haben und die Streuobstwiesen auch erhalten bleiben können.
0: Eine Ruheoase mit Blick auf die alten Obstwiesen. Die Äpfel werden inzwischen weiterverarbeitet.
3: Also, liebe Emilia, ist das schon mal ganz schön. Guck so, fang mal raus. Kannst du das? Und nimmst bloß die schönen Äpfel. Die anderen machen wir Äpfelmus. Schöne nachlegen, gell? Und nicht, ne? Also schon ein wenig vom Rand weg. Mit den Neuner. Ein größerer vielleicht. Oder 2 kleine, ist egal. Fertig, kommt dann auf, gell? Schön, Mitte, jawohl. Und das eine Dreiviertelstunde.
0: Draußen in der Scheune gibt Markus die Äpfel in die Presse und macht daraus eine Maische. Wie viele Landwirte haben Valerie und Markus ein Brennrecht und produzieren den berühmten Bodenseeobstler.
2: Früher haben quasi nur das schlechte Obst oder das Obst, wo einfach zu viel auf dem Markt war, haben quasi so zwischenpuffern können und hat es dann im Winter brennen können. Aber früher war das eher so als Medizin gedacht. Man trinkt mal Schnäpse, wenn man Magenbrummen hatte oder hat sich eine Schnittwunde zugelegt und hat man mit einem Obstler einfach desinfizieren können.
1: Zum Wohl. Zum Wohl.
2: Ja, gelungen. Ja.
1: Wer will welchen Kuchen?
4: Ich nehm da.
0: Und auch dafür sind die alten Bäume gut. Ein schattiges Plätzchen für Kaffee und schwäbischen Apfelkuchen. Fried Linde hat die alten Bilder rausgesucht und erinnert sich gern an die Zeit, als hier noch alles voller Streuobstwiesen war.
3: Die haben wir mal her, gell? Weil sie verschenkt.
4: Und da habe ich ein Baby.
3: Das ja, ein Baby, das ist dein Papa. Das Baby.
5: Das ist die Hopfenballe.
0: Was von der Ernte schließlich übrig bleibt, darum kümmert sich das Vieh der Arneggers. Ende September ist auch am Hohen Tweel der richtige Zeitpunkt gekommen. Lisa und Desiree haben entschieden, ihre wertvollsten Trauben zu ernten. Die ganze Familie und fleißige Erntehelferinnen und Helfer packen mit an.
6: Heute ist ein ganz besonderer Tag. Wir dürfen unsere höchste Lage nach Hause bringen. Die höchste Weinlage in Deutschland. Und wir hatten genug Sonnenstunden, genug Niederschlag. Durch die Höhenlage haben wir noch eine gewisse Kühle, die einfach die Traumgesundheit unterstützt. Wir haben jetzt hier heute unsere Spätburgunder. Das wird ein Rotwein geben, der 2 Jahre wahrscheinlich im Holzfass reifen darf. Die Trauben sehen erstmal perfekt aus. Die Säure ist schön da, der Zucker ist da. Und sind froh, dass das Wetter heute so mitmacht. Ideale Bedingungen, nicht zu warm, eben leichter Wind, so wie man sich wünscht. Für alle angenehm, für die Trauben und auch die Helfer.
0: Die steilen Hänge und das warme Wetter sind für alle eine Herausforderung. Der ganze Berg wird von Hand abgeerntet. Lisa und Desiree haben beobachtet, dass die Lese immer früher im Jahr stattfindet. Und machen sich Gedanken um die Zukunft bestimmter Rebsorten.
1: Das Klima generell, das Mikroklima ist unterschiedlich, auch gerade in Höhenlagen. Und macht es auch, sagen wir mal, für die nächsten Jahrzehnte auch möglich, Weinbau zu betreiben.
6: Also früher unsere Omas und Opas, die sind wirklich mit einer dicken Wintermantel zum Lesen gegangen und waren froh, wenn sie dann Pause hatten und sich wieder aufwärmen konnten.
1: Mit einer Suppe, da gab es immer für die ganze Lesemannschaft so riesen Suppentöpfe, gell, dass sie sich von innen wärmen konnten. Ja. Und heute stehen wir im T-Shirt da und sind knapp 1,5 Monate früher mit der Lese dran.
0: 2 Wochen lang pflücken sie nun schon. Sie haben bis zum Schluss gewartet, um ihren wertvollen Spätburgunder aus der höchsten Lage zu ernten. Und der Ertrag kann sich sehen lassen.
1: Es wird ein schöner, eleganter Rotwein, der ideal, sagen wir mal, zu super Schmorgerichten passt, aber sagen wir mal, ja, eher ein Herbst- und Winterbegleiter wird. Und wenn im Sommer, dann eher vielleicht zu gegrilltem und leicht gekühlt. Also passt der auch sehr gut. Genau, Spätburgunder ist immer so ein bisschen eine elegante Art an Rotwein.
0: Um die Trauben möglichst kühl in den Keller zu bringen, fangen die Vollmeiers schon im Morgengrauen mit der Ernte an. Und darum ist um 12.30 Uhr Schluss. Mittagspause. Dazu gibt es Hegauer Dünnele aus Hefeteig mit Käse, Speck und Zwiebeln. Und Susa, neuer Wein aus weißen Trauben. Georg ist erleichtert, dass die Saison jetzt zu Ende geht.
7: Es war ein sehr anstrengender Jahrgang. Also, er hat uns alles abverlangt. Am Anfang war es zu nass. Dann war es zu nass und kalt, dann ging erst gar nichts. Und dann sind die Temperaturen explosiv nach oben gegangen und nicht mehr runter. Und die gute Wasserversorgung und die hohe Temperatur haben uns dann Wachstum beschert, dass wir kaum hinterherkommen sind mit der Arbeit im Laub während der Vegetation.
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0: Hi, Marc. Na, wie geht's? Hallo, Marc. Hi, Marc. Na?
1: Hallo?
2: Marc?
1: Komm mal! Schnell!
2: Wo bist du denn?
1: Hier hinten! Schnell!
2: Ich komm ja schon! Was machst du denn da? Die können jeden Moment kommen.
1: Ja, meinst du, das weiß ich nicht. Da!
2: Was?
1: Ja, der Pfosten!
2: Was ist mit dem Pfosten?
1: Den brauche ich. Ja, mach mal!
2: Ich mach doch schon!
1: So, hier. Das kann so schwer sein. Nochmal. Eins, zwei.
2: Entschuldigung.
1: Hörst du auf zu lachen?
2: Was fängst du auch an, alleine hier rum zu doktern?
1: Wir hatten 11 Uhr gesagt. Jetzt ist es 12. Was war es denn diesmal? Handy vergessen, Schlüssel weg.
2: Es war ganz schnöde eine Baustelle. Danke der Nachfrage.
1: Ja, Baustelle, klar. Das hier, das ist eine Baustelle.
2: Ich glaub das einfach nicht. Der Verwalter hat gesagt, es ist alles in Ordnung. Guck dir das doch mal an.
3: Wann habt ihr denn zuletzt gesprochen? Letztes Jahr?
2: Und du?
3: Wieso ich?
2: Nee, der soll sofort herkommen.
3: Vergiss es, kein Anschluss unter dieser Nummer.
2: Hast du die Käufer schon angerufen? Vielleicht können wir den Termin ja noch verschieben.
3: Mailbox.
2: Scheiße. Mann, was machen wir denn jetzt? Wenn die das hier sehen, die haut doch sofort wieder ab. Hallo. Die Schmidt-Staufen, wie es?
4: Ja.
2: Freut mich, dass wir uns endlich persönlich kennenlernen.
4: Guten Tag.
2: Eva Altmann.
4: Freut mich.
2: Haben Sie denn gut hergefunden?
4: Ja, wir kennen die Gegend.
5: Ja, wir sind ja jeden Sommer.
2: Es ist ja auch so wunderschön hier. Nicht nur im Sommer. Sie haben hier

0: Marc? Bist du schon da?
1: Da bist du ja, Schatz. Wie geht's dir denn? Sag mal, bist du verletzt?
2: Schön, Sie persönlich kennenzulernen.
3: Ja.
2: Haben Sie gut hergefunden? Wunderschöne Gegend hier.
3: Ja, das sagte Ihre Frau bereits.
1: Wieso bist du denn schon da? Ich dachte, du hängst da jetzt ewig fest bei dem Unfall,
2: Nein, ich bin nicht umgefallen. Ich hab nur, ich bin über die Terrasse.
3: Sagen Sie mal, ist doch nicht Ihr Ernst hier, oder?
2: Okay, ja, gut. Wir sind auch überrascht,
1: aber... Wir haben nämlich auch eine sehr, sehr schöne Terrasse. Ja,
2: das Haus uns leid.
1: Wir
2: ist
1: waren
2: einen Preis wert.
1: Einfach nicht hier, aber sowas kann ja mal passieren.
2: Die Lage ist ja immer noch
1: 1A.
2: Und die Substanz des Mauerwerks ist
1: ja
2: exzellent. Mit ein paar Renovierungsarbeiten ist das hier...
1: Sagen Sie, wussten Sie eigentlich, dass dieses Haus früher mal eine Mühle war?
2: Ja, ja, natürlich.
1: Vom Garten aus kann
2: das
1: man das ganz fantastisch nachvollziehen.
2: Das ist ein großes Rad, was wahrscheinlich gerade...
1: So ein Lärm, ich hatte das sieht doch alles viel schlimmer aus, als es ist. Ein bisschen Farbe, neue Fenster, hübsche Blumen. Sie glauben gar nicht, wie schnell das geht.
4: Ja, das glaube ich auch nicht. Schlüssel, Hasi.
1: Bitte, kommen Sie doch in ein paar Tagen noch mal vorbei. Wie lange sind Sie denn noch in der Gegend?
4: Bis Samstag.
1: Okay, Samstag, 12 Uhr. Sie werden sehen, bis dahin ist alles wieder tipptopp.
3: Gut, Samstag.
1: Ja? Wunderbar, danke. Gute Fahrt, ja? Tschüss.
2: Sag mal, wie hast du dir das eigentlich alles vorgestellt?
5: Ja, wie wohl? Wir organisieren ein paar Handwerker und dann machen wir uns an die Renovierung. Was dachtest du denn?
1: Oh nee, das Dach auch noch.
2: Du gehst davon aus, dass ich dir einfach so zur Verfügung stehe.
1: Ja, meinst du, bei mir geht es so easy, mir eine Woche freizuschaufeln?
2: Ja, warum denn nicht? Bist du nicht die einzige Kellnerin da bei euch im Laden?
1: Ich habe überhaupt keine Ahnung, was ich mache.
2: Auch mal wieder was Neues.
1: Ja, stell dir vor, ich habe mich selbstständig gemacht.
2: Was ist es diesmal? Filz-Session für Handys, Yoga für Hunde oder selbstgebrauten Holunder?
1: Sag mal, Marc, merkst du es eigentlich? Du hilfst gerade gar nicht, ja?
2: Wir hätten gleich nach der Trennung verkaufen sollen.
1: Haben wir aber nicht. Und deshalb bleiben jetzt auch beide hier mit gefangen mitgehangen.
2: Eva, mal ganz im Ernst. Ich schaff das nicht. In 3 Wochen sind wir weg.
1: Da muss halt deine Spinnenfrau mal einspringen. Die ist doch angeblich so effizient. Wie weg?
2: Nach Shanghai. Weißt du nicht, dass wir nach Shanghai ziehen?
1: Woher denn?
2: Ich dachte, Birte und Carsten hätten ihr...
1: Die habe ich doch seit der Scheidung nicht mehr gesehen.
2: Ja, ein großer Pharmakonzern aus China hat uns... angesprochen. Die investieren gerade massiv in Bionik und interessieren sich sehr für Sophies Forschung zur Spinnenseide. Mhm. Also wie auch immer, das Angebot konnten wir nicht ablehnen. So eine Chance, die kommt nie wieder. Hallo, Schatz. Ja. Danke, ich bin gut angekommen, ja. Es gibt hier nur ein kleines Problem.
6: Hm? Nein.
1: Ja, hi, ich bin's. Du, es geht hier ein bisschen Stress. Ich muss ein bisschen länger bleiben.
5: Nee, ist okay. Ganz zu alt.
1: Mhm. Genau.
5: Ja. Felix, ich mach mal Schluss, ja? Danke nochmal. Ja, ich dich auch. Tschüss.
7: Felix?
1: Und?
7: Was und?
1: Ja, was sagt deine Spinnenfrau?
7: Also meine Spinnenfrau heißt im Übrigen Sophie. Und es wird dich vielleicht freuen zu hören, dass sie mir den Rücken freihalten kann. Also ich kann bis Samstag bleiben.
1: Super, ich auch.
7: Grüße übrigens. Hm? Von Sophie, unbekannterweise.
1: Hm. Ja, verstehe. Dankeschön.
2: Entweder geht keiner ran oder aus.
1: Das ist alles über das italienische Mobilnetz? Nee, danke.
2: Wo willst du hin?
1: Komm, wir fahren einfach direkt nach St. Vincent. Bringt doch nichts zu.
2: Eva.
1: Kommst du?
8: Können wir das erstmal besprechen, statt gleich loszurennen?
5: Was gibt's denn da zu besprechen? Wir klappern einfach einen Betrieb nach dem anderen ab, bis wir einen gefunden haben. Wo ist das Problem?
8: Das ist doch wieder so eine Eva-Chaos-Aktion.
1: Bitte?
8: Ja, du weißt ganz genau, was ich meine. Sich irgendwo kopflos reinstürzen und dann sich wundern, wenn es doch nicht klappt.
1: Das glaube ich nicht. Du kommst jetzt hier nicht mit ewig alten Vorwürfen. Weißt du was, Marc, wenn du so weitermachen willst? Dann lassen wir das Ganze hier. Das ist mir einfach zu blöd.
8: Krieg dich wieder ein. Ja? Ich will ja nur, dass wir das hier schnell und geordnet über die Bühne kriegen.
1: Ja, Mann, dann lass doch diese Sprüche. Je eher wir das Ganze hier abschließen können, umso besser.
8: Ja, meine Rede.
1: Ja, also.

0: 请问您到故宫有多远？
1: Ich komme aus Deutschland.
0: 我来自德国。
2: Das willst du doch nicht wirklich lernen, oder?
3: Naja, ein paar Grundkenntnisse will ich schon drauf haben. Ja? Was kostet das? Wo geht es zur verbotenen Stadt? Danke, bitte, ja, nein. Ich möchte keinen Hund zum Frühstück. Sowas. Und wie geht's dir sonst so?
2: Meine Firma läuft super.
3: Was machst du denn?
2: Blumendeko. Für Bankette, Tagung, Hochzeiten, Beerdigung, sowas.
3: Und privat?
2: Auch super.
3: Super. Freut mich.
2: War ganz komisch, sobald keiner mehr da war, der mir ständig gesagt hat, was alles schief gehen kann. Hat's plötzlich geklappt.
4: Zwei. Hier.
2: Deshalb konnte ich da keine erreichen. Okay, nächste. Via Alberti. Das ist da oben. So, hier muss es sein. Entschuldigung, wo finden wir die Tischlerei? Dove. Tischlerei? Dove? Und deshalb brauchen wir genau Sie. Schauen Sie, für Profis wie Sie sind das doch Kleinigkeiten. Ein paar Handgriffe, würde ich sagen. Hm?

0: hat uns gerade noch gefehlt. Es ist Kerschka-Woche. Hm? Na, die mit dem Hansel.
1: Das ist der Michel.
0: Was?
1: Der Michel.
0: Ist doch egal, wie diese blöde Puppe heißt. Das war von Anfang an eine Schnapsidee. Ja, hier arbeitet keiner. Eva, was machst du hier? Was
1: ist denn hier? Hallo.
2: Frau Bergmann, hallo.
1: Altmann, Monsignore, Altmann.
2: Das ist ja eine Überraschung. Wie geht es Ihnen?
1: Sehr gut, danke.
2: Das freut mich. An Ihre Hochzeit erinnere ich mich immer gerne. Sie waren so ein schönes Paar. Sind Sie immer noch.
1: Danke.
2: Trauungen, wissen Sie, gehören zu den schönsten Momenten im Leben eines Priesters.
3: Wir sind seit einem Jahr geschieden.
2: Oh, das tut mir leid.
1: Ja, das ist sehr traurig. Wir müssen jetzt auch das Haus verkaufen. Und wir müssen noch renovieren. Sie kennen nicht zufällig ein paar unterbeschäftigte Handwerker?
2: Sie sehen doch, es ist Kerschterwoch.
1: Ja. Das Ding ist, wir brauchen wirklich ganz dringend jemanden. Wir zahlen auch gut. Hm.
2: Waren Sie denn mal wieder in unserer schönen Kirche?
3: Nein.
2: Auch da müsste dringend renoviert werden. Aber das Geld fehlt an allen Ecken und Enden. Wir sind ja allein auf Spenden angewiesen. Die Zeiten für die Kirche sind nicht gut, wie Sie wissen.
1: Bitte schön. Für die Kollekte, das kommt von Herzen.
2: Geld's Gott.
1: Giovanni Scosa?
4: Sie?
1: Ich soll Sie sehr herzlich vom Monsignore grüßen. Und er meinte, Sie können uns helfen.
4: Hm. 5 Tage, 3 Leute, plus Material. Wir brauchen ein Gerüst, dann neue Fenster, die Farbe, neue Pflanzen. So, sagen wir mal so, ich sage zwischen 20 bis 30.000.
1: Ui.
4: Lira oder was? Sie sind echt lustig.
3: Ja, jetzt mal im Ernst, also ist ja völlig überteuert.
1: Ich glaube, Sie haben da eine falsche Vorstellung.
4: Es zwingt Sie ja keiner. Aber wir haben Kerschterwoche.
1: Ja, das wissen wir.
3: Ich verstehe sehr gut. Sie denken, dass Sie hier ahnungslose Touristen über den Tisch ziehen können. Ohne mich.
1: Marc? Marc? Was willst du? Du verkaufst den einzigen Handwerker, der für uns arbeiten würde.
5: Ich lass mich doch nicht erpressen. Ja, während du hier rumdiskutierst, hätte ich schon
1: bitte,
5: sämtliche Handwerksbetriebe in ganz Bozen abtelefoniert.
1: Reden.
5: Ja, bitte. Hat ja vorhin schon super funktioniert. Ich mach jetzt Nägel mit Köpfen.
1: Gut, ich auch.
6: Ja, hallo? Verbinden Sie mich bitte mit einer Baufirma hier in Bozen. Ja, irgendeiner.

0: laufen.
1: Chiaro, chiaro, sì. Was machst du denn da?
2: Das nennt man wohl do it yourself.
0: Eva, kannst du mir mal bitte die Leiter?
1: Kannst du selber, ne?
0: Eva!
1: Si, si, si, Mutti, si.
0: Eva? Eva! Du, was macht denn der Spaßvogel hier? Du hast dich doch nicht auf sein Angebot eingelassen.
3: Natürlich nicht, ich habe wieder runtergehandelt.
0: Um 50 Euro oder wie?
3: Um die Hälfte. Es war so wie immer, sobald du weg bist, geht alles viel leichter.
0: Dann hoffe ich mal, dass es sich bei der Truppe um Profis handelt.
3: Ah! Marc, jetzt bitte reiß dich zusammen. Es hat mich genug Mühe gekostet, die zu überreden.
4: Ah, Komplimente, Signor Altmann. Ihre Frau ist wirklich geschäftstüchtig.
0: Ex-Frau.
4: So, das ist meine Freundin Isabella.
5: Ja, aber nicht mehr lange. Wir heiraten. Dieses Wochenende.
4: Ja, aber auch nur, wenn du vor nicht wegläufst. Die Frau ist so etwas von aufgeregt, die bringt mich echt um den Verstand.
5: Es tut mir auch so leid. Ich kriege keine Augen zu, wenn ich an Samstag denke.
3: Das ist ganz normal, glaube ich.
4: Ach, Paulina. Auf jeden Fall ist Isabella meine rechte Hand. Sie hat den grünen Daumen. So, das ist der Rest der Truppe. Da können wir gleich loslegen. Also, der ist Stefano. Und der ist mein bester Mann. Der kann Mauer, Male, Kabel verlegen und das Dach decken. Also, eigentlich alles.
5: Ciao, Stefano.
6: Ja, grüß dich.
4: Allora, il signor Altmann è la signora Altmann.
6: Und das ist ihre schöne Frau?
3: Ex-Frau.
6: Genau. Sehr Hallo. Schöne Frau.
3: Ah,
6: der Druck wird immer schöner. Ah, warte noch, ich helfe dir. Und das ist Luigi, mein Großvater.
7: Ah, schön habt ihr's hier. Müsst ihr aber ein bisschen was gemacht werden.
3: Ja,
4: deswegen sind wir auch hier. Stefano, also wenn die beiden ausgeladen haben, solltet ihr erst mal das Dach.
8: Moment. Entschuldigung.
4: Sie?
8: Wieso wir
4: beiden? Ich darf leider nicht. Bandscheibe.
3: Okay.
4: So. Aber wenn alle mit anfassen, dann schaffen wir das locker. Va bene? Allora, forza! Al lavoro! Dai, tutti quanti, prendi la roba.
9: Sì, no, 5.000. Io l'ho pagata 5.000. Tu la paghi 10.
8: Soll ich ihm was abnehmen?
5: Ist ja kein Problem. Ich muss nur aufpassen, dass ich meine Nägel nicht abbreche.
8: Gut, dass wir den grünen Daumen dabei haben.
4: So, Leute, Schluss für heute.
3: Wie jetzt? Es sind noch nicht mal 4.
4: Ja, aber die haben Gewitter vorgesagt. Forza, dai, andiamo. Ragazzi, forza.
8: Stopp. Moment mal. So geht das nicht. Sie wissen aber schon, dass wir bis Samstag fertig werden müssen.
3: Ja, genau, das haben
8: wir. Ja, das muss ja ein bisschen express gehen.
4: Express?
3: Ja.
4: Express ist kein Problem. Also, das schaffen wir. Wir machen Express. Aber wenn hier gleich losgeht, dann kommen wir mit dem Wagen nicht mehr weg. Also, ja, dann sehen wir uns morgen. Ciao.
3: Ciao. Okay, Sie sind nicht perfekt, ja, aber...
8: Das war sowas von klar.
3: Mann, komm, du würdest immer noch am Telefon.
8: Aber sowas von...
0: Mann, wenn man dich was organisieren lässt, dann kann es ja nur im Chaos enden. Eva? Du kannst jetzt nicht abhauen. Wir ziehen das zusammen durch, haben wir gesagt.
3: Zusammen? Das nennst du zusammen, ja? Dass ich mir hier einen Arsch aufreiße, um eine Lösung zu finden und du nur an allem rummeckerst.
8: Eva, jetzt...
3: Das ist ja so bescheuert, überhaupt herzukommen.
8: Entschuldige, es tut mir leid. Ich kann eben manchmal nicht aus meiner Haut.
3: Mann, das kannst du laut sagen.
8: Willst du wirklich, dass wir alles abblasen? Ich verspreche dir, ich gebe mir Mühe mit meinen Launen. Komm, wir haben es 5 Jahre miteinander ausgehalten, da schaffen die ein paar Tage auch noch.

0: Ich dachte, du hast vielleicht auch Hunger.
1: Und wie? Was gibt's denn?
0: Serbische Bohnensuppe. Alles andere war abgelaufen.
1: Mmh, mein Leibgericht. Du, wie machen wir das eigentlich mit dem Schlafen? Bist du lieber oben oder unten?
0: Ist mir eigentlich egal.
1: Gut, dann schlafe ich oben, ja?

0: Was?
1: Nichts.
0: Man sagt schon.
1: Ich muss hier gerade nur an diese eine Nacht auf dem Zeltplatz in Le Porche denken.
0: Welche Nacht?
1: Na, die nach der serbischen Bohnensuppe.
0: Danke, die hat dich schon verdrängt.
2: So schlimme habe ich noch nie bei jemandem erlebt.
3: Ist gut jetzt. Deine waren mindestens genauso schlimm.
0: Viel schlimmer fand ich ja, wie du mich da alleine gelassen hast.
1: Ich hab dich nicht alleine gelassen.
0: Na klar, du bist doch dann zu Benjamin ins Zelt.
1: Benjamin, war der mit?
0: Nee, aber der hat uns doch die eine Nacht besucht.

0: Entschuldige. Ja, Schatz?
1: Nein, niemanden. Ich habe mindestens 40 Handwerker abtelefoniert. Keiner hat Zeit. Ja, jetzt müssen wir es wohl mit dieser Gurkentruppe versuchen. Hey, was ist denn? Hast du geweint? Ach, deine Mama hat Pepper abgeholt. Heute schon. Ja, sorry, das habe ich ganz vergessen.

0: Rauchst du ja wieder?
1: Ich rauch doch gar nicht.
0: Kann ich auch anhören? Sophie hat angeboten, am Mittwoch herzukommen, mit Anpacken helfen.
1: Mhm. Was kann die einfach so?
0: Hat sie alles organisiert?
1: Okay.

Hi. Na? Ach, geht so. Anstrengend.

0: Eva? Alles okay?
1: Ich bin hier!
0: Wo? Wo denn?
1: Na hier! Marc, hier! Hier oben! Mann, hast du die Katze nicht gehört? Die hat wie verrückt miaut. Die hat sich irgendwie verklettert hier.
0: Und wo ist die Katze jetzt?
1: Weiß ich nicht. Die ist weg. Die ist weggesprungen, als ich bei ihr war. Jetzt, ich komm nicht mehr runter. Marc, hilfst du mir bitte?
2: Tiefes Sitze ist ein Ast. Ja, guck doch, dann siehst du ihn.
1: Ich kann nicht runtergucken, mir wird schlecht.
3: Buongiorno.
1: Hallo.
3: Buongiorno. Der frühe Vogel fängt den Wurm, oder was? Brauchen Sie Hilfe?
1: Nein.
4: Alles schick, danke.
1: Tutto bene.
3: 5.000 Euro, non di più. Ma, scusa, ma che colpa ne ho? Io l'ho comprata a 5.000 euro, tu la rivendi a 10, ci guadagni 5.000 euro. Esattamente come ti ho detto ieri. Sì, ma dai, ma... Ma cosa vuoi? Ma io mi sto divertendo qua. Poi qua, non lavori. Capito? Poi finisco, poi sono libero. Sì, certo.
5: Da qui mi aiuta. E poi a fine settimana c'ho anche...
0: Stefano? Cioè,
5: allora. Puoi stare a casa.
6: Hey, hey, net wegschmeißen! Ich finde sexy, das Kleid. No, nein.
0: So, können wir jetzt bitte weitermachen?
7: Ihre schöne Frau.
0: Extra.
6: Was ist mit ihr jetzt?
8: Hat sie einen Freund? Oder vielleicht eine Freundin?
0: Nein, das ganz bestimmt nicht.
8: Einen Moment.
9: Ah, amore mio, la
10: Madonna. Grazie.
8: Bravo. Ja, Schatz. Einen Moment, entschuldige. Nichts Pause. Wir haben gerade erst angefangen.
6: Das ist ja heute Mittag.
8: Wie Mittag? Es ist noch nicht mal 10.
6: Deswegen heißt es ja auch heute Mittag. Mittag geht's dann 12.
8: Was?
1: Was ist denn jetzt los?
9: No. Mangiare, essen.
3: Signora Eva, venga. Venga a mangiare. Tu, venite, venite.
6: Halb Mittag.
3: Signor Altmann!
9: Wurst, Salami!
8: Ja, ja, ich bin
1: ja,
8: dran.
1: Sieht ja toll aus.
8: Ach, das ist das reinste Chaos hier. Und Eva mittendrin. Und, hat's geschmeckt?
1: Ach Mann, Marc, das sind Menschen und keine Maschinen, ja? Die sind echt nett. Da müssen wir auch ein bisschen mitmachen. Wenn wir nur auf Blockade gehen, machen die doch auch dicht. Was ist denn das hier? Das ist doch die aus dem Laden in Verona, oder? Hast du die echt gekauft?
8: Ja. War wohl ein bisschen voreilig. Ist ja auch egal jetzt.

0: Luigis Frau war letztes Jahr gestorben. Sie waren über 60 Jahre verheiratet. Das muss man sich mal vorstellen. Wie lange waren Sie verheiratet? Hm? Oder waren Sie gar nicht?
1: Doch, doch. Wir haben ja sogar in St. Vincent geheiratet.
0: Oh, wirklich? Hier in Santa Catarina? Mit Monsignore Alberti. Und wie war das?
1: Das war, abgesehen davon, dass er sich unseren Namen nie merken konnte, war das eigentlich sehr schön, ja.
0: Ich bin so nervös. Ich weiß nicht, wie ich den Mund darauf kriegen soll.
1: Das funktioniert dann schon. Man muss doch immer nur ja sagen.
0: Ja?
1: Gehen Sie das mit dem Monsignore doch einfach noch mal durch, so wie eine Generalprobe.
0: Ja, das ist eine gute Idee. Wie lange waren Sie verheiratet?
1: 5 Jahre.
0: Und was ist schief gegangen?
1: Wir haben uns auseinandergelebt.
0: Oh, das sagen die Promis auch immer. Weißt du, in Wirklichkeit hat einer den anderen beschissen, oder? Naja, ist er immer und immer und immer immer das Gleiche. So ein Mistkerl. Weißt du, hat so eine schöne Frau und geht fremd. So ein Mistkerl, das hätte ich wirklich nicht gedacht.
2: So, Leute! Schluss für heute!
3: Wie, schon wieder Gewitter?
2: Nein, nein, Sie sind gut. Wir haben einen Polterabend. Und da müssen wir uns noch etwas aufhübschen.
0: Ich würde mich so freuen, wenn du auch kommst.
2: Va bene? Ciao! Forza, Nonno!

0: Du willst doch da nicht wirklich hin.
1: Warum nicht? Ich gehe mal davon aus, dass du kein Interesse daran hast, mitzukommen.
0: Nach diesem Tag? Nein, danke.
1: Okay. Dann bis denn.
0: Aber bleib nicht so lang. Ich meine, wir haben morgen ein volles Programm und du weißt ja, wie es ist mit dir und Alkohol.

0: tut die Schwere nicht mehr, da ist hey.
1: Keine Sorge, ich klaue euch den Müsli bestimmt nicht.
2: Das ist ein Heizer, das ist ein Heizer.
0: Verboten schon, verboten.
1: München.
2: München, München! Du bist noch die Hauptstadt des
1: Bieres. Weiterhin gutes Bewachen, Jungs. Toi, toi, toi.
3: Ein Boden.
1: Sì. Guten Abend, Isabella. Vielen Dank für die Einladung. Buonasera, guten Abend. Ciao. Oh, ciao. Kann ich bitte auch ein Bier bekommen?
4: Sì. Ja.
1: Grazie mille. Una birra, per

0: Signor Hartmann, Frauen können der Himmel auf Erde sein. Aber auch die Hölle. Schade, dass sie unsere Bedürfnisse als Männer nicht immer verstehen. Aber was sollen wir auch machen bei den ganzen Versuchungen da draußen? Salute.
1: Salute.
0: Ich mag Sie, Signor Altmann. Sie können zwar eine ganz schöne Stinkepeter sein, aber Sie haben es faustig hinter den Ohren. Wissen Sie, was mein Onkel Alfredo immer über sein Leben gesagt hat? Er sagte, Frauen sind wie Blumen. Und wir Männer müssen sie gießen. Jeden Tag.

0: Alles gut?
1: Ja.

0: Wir sind ja richtig fleißig.
1: Ah, willkommen in Italien.
0: Hab ich Frühstück?
2: Hallo? Hallo?
1: Hallo, Schatz. Guten Morgen.
2: Hallo, Schatz.
0: Guten Morgen. Sag mal, was ist denn hier los? Ich dachte, ihr habt ein Haus zu renovieren.
1: Hm? Ja, das... Ah, du hast noch einen Helfer mitgebracht.
0: Du wirst es nicht glauben, aber wir haben uns gerade im Zug kennengelernt.
3: Felix?
1: Guten Morgen, mein Schatz.
3: Hi. Ja, Marc, das ist Felix. Felix, das ist Marc.
1: Ja, wir haben uns gerade.
0: Ja, hallo Eva. Schön, dass wir uns auch endlich mal kennenlernen. Ich bin Sophie.
3: Ich weiß.
0: Ja, Schatz, du wirst es nicht glauben.
3: Was machst du hier?
0: Im Bahnhof über den Weg gelaufen.
1: Ich hab dir da auf die Mailbox gequatscht.
0: Hm? Eine Tegenaria ferruginea.
1: Hier in der Gegend?
0: Ja. Wir sollten sie schnell umsetzen.
3: Oh Gott, die habe ich gar nicht abgehört.
0: Vielleicht ein altes Aquarium da oder ein Terrarium oder so?
1: Guck mal.
3: Nee.
1: Doch, doch, in der Kammer ist noch eins. Komm mit, Wahnsinn. Meine Tegenaria, hast du ja nett gesehen?
0: Leider nein, sie krabbelt am Bahnsteig lang. Aber vielleicht spinnt sie ja eins, solange wir hier sind.
1: Hm? Und am Freitag haben wir mit Martin noch darüber gesprochen.
0: Ich weiß.
1: Ich hab dir auch was mitgebracht.
3: Oh, was denn?
1: Keine Angst, es ist nichts Lebendiges.
3: Oh, meine Hängematte! Boah, bist du krass. Danke.
1: Bevor du hier durchhängst, ne?
0: Sag, bist du das auch noch gebacken?
1: Ja, das Pane Integrale ist ja nicht so der Brüller hier in Italien, oder?
3: Nee, echt nicht.
1: Ist alles okay?
3: Ja. Wieso?
1: Du hast mich vorhin angeschaut, als wäre ich die Müllabfuhr.
3: Felix, Quatsch. Ich hatte einfach überhaupt keine Ahnung, dass du kommst. Ich habe mich da einfach ein bisschen überrannt gefühlt.
1: Entschuldige, bitte.
3: Entschuldige, ja?
1: Hey, ich mache uns jetzt erstmal einen Kaffee.
0: Okay. Dr. Juan hatte noch ein paar Fragen. Das mit der Nährlösung habe ich ihm schon gemailt. Aber die Laborassistenz, die würde ich gerne noch mit dir besprechen. Ich habe mit ihm ausgemacht, dass er morgen früh von uns Feedback bekommt. Dann ist bei dem Nachmittag. Mhm.
4: Sag mal, hier bei der Siebenerei, da hat Martin nur den Oligomisierungsgrad geändert?
0: Ja, mit Kaliumphosphat. Martin hat sich richtig Mühe gegeben. Auch wenn er es nicht sagt, aber ich glaube, da würde er gerne mitkommen nach Shanghai. Ist alles okay?
4: Ja, ja.
0: Schatz, es wird alles gut. Das mit der Renovierung, das kriegen wir auch noch hin. Hm? Und dann heißt es, Huan Ying Dao Shanghai.
5: Man einfach so ein paar schöne gelbe Sachen hat, ne? Und da im Laden, diese romantischen, was für sich Design ist, dachte ich, das sieht schön aus. Ich glaube, da stehen die drauf.
1: Ist das die drauf?
5: Ja. Wir sind ein bisschen gewöhnt, so dass ich aber nicht süß.
6: Buongiorno!
1: Ah, buongiorno.
7: Buongiorno.
0: Sie sind Herr Skosa, nehme ich an, richtig? Sophie Wittinger, freut mich. Wie Sie sehen, haben wir schon mit den Putzarbeiten begonnen. Die müssen ja bis spätestens heute Mittag abgeschlossen sein, wenn wir am Freitag noch malern wollen.
7: Sì, certo. Man muss zwei Tage zum Trockenen kalkuliert werden.
0: Wenn Sie hier übernehmen würden?
7: Ja, Stefano!
0: Und wenn Sie dann fertig sind, dann gibt es noch einige Schäden an der Treppe zu reparieren, ja?
7: Aber Moment mal, Frau...
0: Sophie.
7: Ja, Frau Sophie, meine Bandscheibe, mein Orthopäd sagte...
0: Oh, ja, der Marc hatte schon was erwähnt. Einen Moment, bitte. Zum Glück kann man die Stelle ja bequem im Sitzen ausbessern. Hm? Kommen Sie, ich helfe Ihnen. Ganz vorsichtig, ganz vorsichtig. So, ist gut. So, und wenn was wehtut, einfach melden, okay?
7: Stefano!
0: Das ist Ihr Handwerker, oder? Überlassen Sie den mal mir. Ich wollte mit ihm sowieso noch über die Fassade sprechen. Stefano? Hallo. Ich bin Sophie, Max Freundin.
8: Grüß dich.
0: Und das ist Ihr Großvater?
9: Keine Angst. Wind kommt aus richtiger Richtung.
0: Genau. Demenz oder Alzheimer?
8: Demenz, aber leider leichte Form. Mhm.
0: Ja. Kann er damit spaßen?
10: Ja.
0: Sie müssen Herr Skosas Verlobte sein, richtig?
10: Isabella.
0: Sophie Wittiger, freut mich. Und Sie machen den Garten. Ich habe schon gesehen, Sie waren da hinten ja schon ganz fleißig. Was ist mit der los?
8: Tja, Frauen.
0: Nichts für ungut, aber sind Sie nicht ein bisschen jung für mich? Warte, Eva, ich helfe dir.
3: Danke.

0: zieht also nach Shanghai, ja?
1: Wir wissen das auch erst seit 4 Wochen.
0: Das ist alles ganz schön aufregend. Kann ich mir vorstellen.
1: Wir haben lange gezittert, ob unsere Bewerbung überhaupt angenommen wird.
0: Heiß begehrter Posten. Die Bewerbung. Ich dachte, die Firma will unbedingt euch haben.
1: Nein, wieso?
0: Hab ich so verstanden von Marc.
1: Bei allem Respekt, Eva. Aber du weißt wahrscheinlich selber, dass du für Marc so ziemlich das röteste Tuch bist, was man sich vorstellen kann. Er hat sich ja auch in Brasilien und England beworben. Ehrlich gesagt hat er in den letzten 2 Jahren nichts anderes gemacht, als sich so weit weg wie möglich zu bewerben.
0: Wusste ich nicht, nee.

0: Wie habt ihr euch denn kennengelernt, Eva und du?
1: Ich hab eine Gärtnerei und beliefere ihren Laden manchmal.
0: Für einen Gärtner hast du einen ganz guten Schlag.
1: Ja, ich war mal Schreiner. Wir hatten ein dritte Weltprojekt auf Sri Lanka.
0: Sri Lanka?
1: Ja, das war nichts für mich.
0: Dann? Vom Schreiner zum Gärtner, oder wie?
1: Das ist genau so einfach gewesen, ja.
0: Wieso?
1: Ich hab dann nochmal studiert. Sport und Spanisch auf Lehramt. Weil als ich dann das erste Mal vor so einer Horde von 15-Jährigen saß, da wusste ich, ich will's ja auch nicht.
0: Ja, das kann ich verstehen.
1: Da musst du erst mal eine Ausbildung zum Yogalehrer machen. Ja, dann habe ich mit zwei Freunden noch ein Lokal auf Guatemala betrieben. Und der eine ist da geblieben und mit dem anderen habe ich jetzt die Gärtnerei.
0: Ja, dann passen Eva und du ganz gut zusammen.
1: Ja. Wieso?
0: Ja, die konnte sich auch nicht für eine Sache entscheiden.
1: Ich finde, Eva ist einer der organisiertesten Menschen, die ich kenne. Und dabei immer so unglaublich entspannt. Toll. Und du? Bist du auch Arachnologe?
0: Nee, Sophie ist Arachnologin. Ich bin Chemiker.
2: Das ist so gemein.
3: Was denn?
2: Na, dass er die Frau, mit der er dich betrogen hat, hier reinlädt. Wie kannst du das aushalten?
3: Das geht schon. Es ist ja auch nicht ganz so, dass...
2: Ach, hör auf, ihn zu schützen. Das ist so typisch für uns Frauen.
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0: Und wie macht er sich?
1: Ach du, für einen Chemiker macht er sich ganz gut.
0: Ja?
1: Ja. Nach deiner Erzählung hatte ich eigentlich einen ganz anderen Typen erwartet.
0: Du warst nicht jahrelang mit ihm verheiratet.
1: Was ist denn damals eigentlich passiert? Da gibt es irgendwelche dunklen Geheimnisse, von denen ich wissen muss.
0: Dunkle Geheimnisse?
1: Naja, hat er dich geschlagen oder?
0: Ach, Quatsch.
1: Ist er lieb gern an deinen Unterwäsche ein bisschen rumgeflitzt?
0: Ich weiß es nicht.
1: Hast du übrigens am besten Freund betrogen?
0: Wollt ihr das erzählen?
1: Nein. Echt jetzt?
0: Ja, hab ich. Mit Benjamin, so hieß der. Marks bester Freund.
1: Okay.
0: Ich hatte eine Fehlgeburt. Und ja, es ging mir richtig beschissen. Und Marc, der kam damit überhaupt nicht klar. Der war nicht da für mich. Der hat sich nur in seine Arbeit gestürzt. Ich meine, der ist da echt für 10 Tage nach Florida geflogen, wegen irgendeinem blöden Kongress. Ja, und Benjamin, der war da gerade in München und ich war nicht irgendwie scharf auf den oder so, überhaupt nicht. Ich war nur einfach so wahnsinnig alleine. Ja, und der war da für mich. Der hat mir zugehört. Der hat mich getröstet, der hat sich um mich gekümmert. Guck mich doch bitte nicht so an. Tja, Marc ist dann sofort ausgezogen. Und danach haben wir nie mehr wirklich miteinander geredet. Das war's.

0: Peppa! Ja, hallo! Peppa!
1: Schatz, schau mal. Peppa sieht ganz traurig aus.
0: Hey!
2: Guck doch mal!
3: Was meinst du, wie traurig der gucken würde, wenn er erstmal in einem chinesischen Kochtopf steckt?
4: Moin, Marc! Mal wieder der Charmeur vom Herrn.
5: Hallo, Marion.
4: Ich lasse euch dann mal wieder, ne?
1: Ja, Mom.
4: Gute Nacht.
1: Ja, gute Nacht. Gute Nacht, Peppa.
3: Wollen wir nicht langsam mal schlafen? Ich bin todmüde.
1: Ja, gleich. Ich schreibe nur noch kurz die E-Mail an Dr. Ronsheim, ja?

0: Ja. Ja, aber der Bericht, der muss bis Montag fertig sein, ja? Ja, ist gut. Wie, das wusstest du nicht? Oh, Martin, ich hab dir schon zweimal gesagt, dass der Bericht bis Montag fertig ist.
1: Vor Gott und vor der Kirche den Bund der Ehe, in dem ihr das Ja versprecht. Willst du, liebe Isadora?
0: Bella. Isabella?
1: Willst du, liebe Isabella, den hier anwesenden
0: Giovanni?
2: Was soll das denn jetzt hier?
3: Na komm, du sag mal, wie hießen wir damals? Du warst Emil, ne? Und ich? Margarine, genau, stimmt.
1: Den hier anwesenden Giovanni, den Gott dir anvertraut, zu deinem Ehemann nehmen, in Lieben und Ehren, in guten wie in schlechten Zeiten und ihm die Treue halten, bis dass der Tod euch scheidet, so antworte, ja, ich will.
0: Dio, Dio, das wird eine Katastrophe.
3: Isabella, alles wird gut, ja? Hauptsache, du sagst ja.
0: Ja, genau. Ich will.
3: Laut und deutlich, damit es alle hören.
0: Ja, ja, ich will.
3: Na also, bitte. Ist dir schon schlecht vor Aufregung?
0: Ja, nicht direkt vor Aufregung.
3: Nein, echt? Wie weit bist du denn?
0: Ja, schon 10. Woche. Ist alles gut, aber das ist, warum ich bin so nervös.
3: Das freut mich für dich. Herzlichen Dank. Ja. Du sag mal, willst du die Wiege nehmen? Ich meine, du hast sie auch bezahlt. Weil wenn nicht, dann hätte ich eine Idee, wem wir sie geben könnten.
4: Was ist denn das für eine Wiege?
3: Ich war doch mal schwanger.
5: Sophie.
3: Fehlgeburt?
5: Ja.
3: Welcher Monat?
5: Im 6.
3: Im 6.
5: Ich hätte dir das schon irgendwann gesagt.
3: Und wann?
5: Es gab nie den richtigen Moment.
3: Ist das der Grund, weswegen du keine Kinder willst? Das liegt an mir, dass du partout keine Kinder haben willst.
5: Aber warum hast du dann immer gesagt, Kinder sind für dich kein Thema?
3: Ja, weil du immer dicht gemacht hast, wenn wir drüber gesprochen haben. Ich wollte auch keinen Druck aufbauen.
5: Tut mir leid.

0: Was ist denn das?
1: Das macht ein Freund von mir, der hat sich spezialisiert auf balinesische Treuezeremonien.
0: Hm. Echt? Willst du mich heiraten?
1: Ich wollte dich fragen.
0: Echt?
1: Aber? Aber ehrlich gesagt will ich jetzt doch noch ein bisschen warten.
0: Und warum?
1: Ich habe das Gefühl, dass es nicht das richtige Timing ist. Hier und jetzt. Und im Haus mit Marc. Das ist ja irgendwie noch nicht vorbei.
0: Was? Ey, Felix, bitte, das ist sowas von vorbei. Echt, das habe ich dir doch schon so oft gesagt. Echt.
1: Wolltest du?
0: Oh, da ist das jetzt echt ein bisschen, ich, Felix.
1: Nee, pass auf, echt kein Stress jetzt.
0: Ich fühle mich so wohl mit dir.
1: Wir sollten das erst hier zu Ende bringen. Du.
0: Ey, Bali, da würde ich schon immer mal hin.
1: Ja. Sag nicht ja, bevor ich dich gefragt habe.
0: Du hast gar nichts gesagt. Ich habe ja auch überhaupt nichts gesehen.

0: Hey, komm doch! Was?
1: Ja.
0: Jens? Na? Na? Okay, Kim. Ja, ich komm sofort.
2: Ich bin gleich weg. Bin spätestens um 2 wieder da.
1: Moment mal. Wo willst du hin?
2: Ich hab Wichelwoche.
1: Hey! Das ist jetzt ein Witz, oder?
2: Was soll ich machen? Ja. Mein Kumpel liegt mit Lebensmittelvergiftung im Bett. Ohne muss er Michel bewachen.
3: Was muss er bewachen? Michel, das ist so eine Tradition hier. Die bewachen für eine Woche eine Strohpuppe, weil sonst die Jungs aus dem Nachbardorf sie klauen.
1: Was?
3: Ein bisschen wie beim Maibaum.
1: Wir müssen das ganze Haus gestrichen bekommen, sind die eh schon spät dran. Du glaubst doch nicht allen Ernstes, dass da irgendjemand diese blöde Puppe klaut.
4: Nonno? Finisci il lavoro subito.
0: Madonna, porca diavolo! Madonna!
1: Was denn?
3: Sag doch gar nichts.
5: Man soll dem Braten nichts zu anhängen. Sonst wird er kalt.
1: Schlafzimmer ist fertig. Ilse kann jetzt umziehen. Alles gut?
3: Ja, alles gut.
1: Komm her.
6: Ja, Hartmann. Oh, störe ich?
1: Anne, was gibt's?
6: Der Glaser hat angerufen. Das Fenster ist fertig und kann abgeholt werden.
1: Dann fahre ich los.
3: Mhm. Und ich bringe Ilse nach oben.
1: Wie geht's denn Ihrer Bandscheibe?
6: Was meinen Sie?
1: Ihrem Rücken.

0: und Sophie hinterher was rucken, so. Hm?
1: Steig sofort in den Wagen.
2: Was?
1: Steig sofort ein!
3: Damit du in einem guten Licht dastehst, erzählst du allen, dass ich dich mit Sophie betrogen habe. Was ist denn das für ein krankes Spiel? Marc, das ist doch das Allerletzte!
2: Ich hab das nicht gesagt, Marc.
3: Ach nein? Dann ist das also ein Gerücht, ja? Das sich aber offensichtlich in Windeseile in ganz St. Vincent verbreitet
2: hat. Ich hab das nicht gesagt, was sein kann. Ja, vielleicht hat Isabella da was missverstanden, aber ich würde sowas doch nicht sagen.
3: Aber sowas dann aufzuklären, auf den Gedanken kommst du nicht. Wir waren verheiratet, wir waren mal glücklich. Das trittst du alles mit Füßen.
2: Ja, ich,

0: Was war denn das für dich, unsere Ehe? Mit deinem ganzen Problem, dich für irgendetwas zu entscheiden. Warst du vielleicht die ganze Zeit schon mit einem Bein raus?
1: Marc, ich hab dich geliebt. Ich hatte unser Kind verloren und du warst nicht da für mich.
0: Ich war da. Die ganze Zeit war ich da. Ich war sofort in der Klinik. Ich bin die ganze Nacht bei dir geblieben. Ich war da, jeden Abend. Die Stunden im Labor habe ich nur durchgehalten, weil ich wusste, dass einer von uns beiden jetzt stark sein muss. Ich habe auch um unser Kind getrauert, verdammt noch mal. Aber ich habe auch immer wieder gesagt, wir kommen da zusammen wieder raus.
1: Ich war 3 Wochen aus dem Krankenhaus raus. Und du hattest nichts Besseres zu tun, als für 10 Tage nach Florida zu fliegen.
0: Da ging es um die Zukunft unseres Instituts.
1: Ja, genau, dein Institut.
0: Ja, verdammt doch mal. Warum bist du denn nicht mitgekommen?
1: Weil ich jemanden gebraucht habe, der für mich da ist. Nicht jemand, den ich auf irgendeine Geschäftsreise hätte begleiten dürfen. Man meint, es wäre mir da besser gegangen, in irgendeinem anonymen Hotelzimmer abzuhängen.
0: Warum hast du nichts gesagt? Ich wäre doch da geblieben.
1: Ja genau, jetzt bin ich's wieder, die hätte was sagen müssen. Was hätte ich denn sagen sollen? Kannst du bitte deinen Job riskieren für mich oder
0: ja,
1: was?
0: Ja, zum Beispiel.
1: Du hast immer noch nicht kapiert, wie es mir damals ging. Siehst du das?
0: Ja, das ist ja irgend so eine Geschichte für die Touristen, die klauen die ja nicht. Nicht wirklich.
1: Ja, meinst du, die fahren den jetzt spazieren, oder was?
0: Was machst du denn jetzt?
1: Na, ich rufe Stefano an, der muss sofort kommen.
0: Bis du den angerufen hast, sind die über alle Berge. Die...
1: Stefano?
2: Wenn sie die Ortsgrenze überqueren, dann haben sie gewonnen. Seit 50 Jahren ist das niemandem gelungen. Das ist ja schon für den ganzen Ort. Und ich bin schuld.
3: Ja, ja, okay. Die dürfen auf gar keinen Fall aus dem Ort raus, ja? Marc, die sind da reingefahren.
0: Entspann dich, die kriegen wir schon.
3: Ja, ich bin entspannt.
0: Guck mal die Karte.
4: Die was?
0: Entschuldigung, Entschuldigung. Excuse me, sprecht ihr Deutsch?
5: Ja, wir sprechen Deutsch.
0: Sehr gut, sehr gut. Meine Frau und ich, wir kommen aus München. Wir müssen nach Bozen auf eine Hochzeit. Und wir haben uns total verfahren. Schatz, hast du mal die Karte?
4: Ist die Karte. Du weißt ja wohl genau, wer hier die Karte zu Hause vergessen hat, ja? Ich habe ja hier nur so ein Navi auf dem Handy, aber ich blick da nicht richtig durch. Mein Mann ist leider so was.
0: Echt?
5: Ja, genau.
4: Husky ist.
5: Kann mal sehen?
4: Ja, weiß nicht. Findet man das nicht hier immer richtig drauf? Irgendwo? Ja, und wisst ihr, wo das Navi hier ist? Ich habe keine Ahnung, wo ich.
0: Gehört total vor, du!
4: Glaubst du?

0: Komm hier rein.
1: Ja, da bin ich. Oh. Ist verloren.
2: Was ist jetzt? Wir
1: haben uns total verarscht.
2: Wie, sie haben uns total verarscht? Du hast die Beißbar gehabt. Wie ist das gegangen?
1: Keine Ahnung.

0: du noch einen Platz in der Kirche wollen, dann müssen wir jetzt wirklich los.
1: Ja.
2: Ja, schade, dass ihr nicht noch mitkommt zur Hochzeit.
3: Ja, wirklich schade. Aber in München wartet noch eine Menge Arbeit auf uns.
2: Ja, dann?
3: Ja. Felix, hat mich sehr gefreut, dich kennenzulernen. Und vielen herzlichen Dank nochmal für die Hilfe.
2: Ja, keine Ursache. Vielleicht schaffen wir es ja noch, bevor ihr fahrt mit dem Licht.
3: Gern.
1: Gute Heimfahrt.
4: Ja, euch auch.
1: Und ja, viel Erfolg in China, falls wir uns nicht mehr sehen.
4: Danke.
1: War schön, dich kennenzulernen.
4: Ja, gleichfalls.
1: Mach's gut, Marc.
3: Du auch.
1: Ich werde dich vermissen.
3: Ich dich auch.
2: Genau, du, ich.

0: Alles okay?
1: In der Kirche haben Marco und ich geheiratet.
0: Verstehe. Hör zu, Eva. Wir müssen da nicht rein. Von mir aus können
1: wir einfach weiterfahren. Ich hab Isabella versprochen. Du bist doch sonst enttäuscht, wenn ich nicht komme.
0: Ach komm, Isabella hat doch heute bestimmt andere
1: Sorgen. Ich hab gesagt, ich mach das, also mach ich das auch. Kommst du?

0: So frage ich euch nun. Willst du... Giovanni? Die hier anwesende Isabella zu deiner Frau nehmen, sie lieben und ehren, ihr die Treue halten in guten wie in schlechten Zeiten, so antworte mit Ja, ich will.
1: Ja, ich will.
0: Willst du? Isabella, den
2: ja,
0: hier anwesenden, den hier anwesenden Giulio zu deinem Mann nehmen, in Lieben und Ehren, in guten wie in schlechten Zeiten, zu antworten bitte mit Ja, ich will.
2: Ja, ich will.
0: Hiermit erkläre ich euch zu Mann und Frau.

0: jetzt bitten wir Maria.
1: Claudia.
0: Und jetzt bitten wir Claudia, die Fürbitte für unsere Brautleute Isabella und Giuseppe zu halten. Bitte.

Ich bitte für Isabella und Giovanni, dass sie den Mut haben, auch in schweren Zeiten miteinander zu reden. Ich bitte für sie um die Einsicht, dass es sich lohnt, immer wieder aufs Neue füreinander zu kämpfen. Und gib ihnen den unerschütterlichen Glauben an Liebe.

0: 请给我一瓶啤酒。
1: Ich hätte gerne ein Bier, bitte.
0: 请给我一。

0: Was ist denn los?
1: Du hast mich gerettet, als es mir damals so schlecht ging. Und ich habe mich retten lassen. Aber ich bin die ganze Zeit eigentlich nur davongelaufen. Ich habe etwas angefangen, ohne das Alte zu beenden.

0: machst du denn nur hier? Ich dachte, ihr seid längst weg.
1: Ja, ich... Ich wollte dir sagen, dass ich dich noch immer liebe und dass ich es gerne noch mal versuchen möchte mit uns. Ich weiß, das ist jetzt wahrscheinlich viel zu spät und ich überfall dich damit, aber ich konnte nicht wegfahren, ohne dir das zu sagen.
0: Wo ist Sophie?
1: Naja, die ist weg. Ja, entschuldige bitte. Das ist jetzt eine blöde Situation. Ich meine, Felix und du, ich bin der Letzte, der da irgendwas zerstören möchte. Wenn du da glücklicher bist,
0: dann
1: nimm es als Kompliment. Du bist wunderbar und großartig.

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Herzlich willkommen, liebe Zuschauer. Ja, so ungefähr muss man sich das vorstellen, wie vor gut 100 Jahren die Kaiserin Sissi hier in Bad Nauheim vorgefahren ist, um sich hier zu erholen. Bad Nauheim, heute eleganter Kurort in der Wetterau. Vor gut 100 Jahren, lange Zeit ein Kurort, ein internationales Parkett, wo sich die Haute-Volée getroffen hat. Von überall kamen die Prominenten hierher, um sich zu erholen, auch natürlich um zu sehen und um gesehen zu werden. Ich möchte Sie einladen, heute mit mir durch Bad Nauheim zu gehen. Ich werde Ihnen viele interessante Bad Nauheimerinnen und Bad Nauheimer vorstellen. Lehnen Sie sich zurück, entspannen Sie sich, kommen Sie mit mir mit. Und etwas habe ich mir fest vorgenommen von allen interessanten Orten, die wir heute gemeinsam erleben. Nicht nur heute, sondern auch bei unseren nächsten Ausflügen durch das herrliche Hessen werde ich Fotos machen. Die kommen alle in ein Fotoalbum, das ich schon vorbereitet habe. Das ist jetzt natürlich noch ganz leer. Das werden wir aber sofort ändern. Fotoapparat habe ich immer dabei. Und ich bitte an dieser Stelle den Herrn auf dem Bock doch ein Foto von der Kaiserlichen Majestät und mir zu machen. Eins, zwei und... Ich möchte mich bei der Kaiserin Sissi ganz herzlich bedanken. Und alle Fotos, die ich heute mache, die werde ich Ihnen natürlich zeigen am Ende der Sendung. Jetzt gehe ich ins Badehaus, herrliches Badehaus, in historischem Jugendstilambiente werde ich Ihnen auch gleich zeigen. Ich wünsche Ihnen eine schöne Zeit mit mir hier in Bad Nauheim, eine Zeit mit interessanten Menschen, kuriosen Geschichten und herrlichen Landschaften.

Und das erwartet sie heute außerdem. Ein ganzes Leben für die Rose. Zu Besuch bei Ria Steinhauer, eine der fleißigsten und charmantesten Rosensammlerinnen Hessens. Elvis und die berühmteste Tolle der Welt. Dieser Mann schnitt dem King of Rock'n'Roll die Haare. Und ein Sport für echte Männer? Der Weltmeister im Draisine-Fahren kommt aus Bad Nauheim. Wir sind heute unterwegs in der Wetterau. Mittendrin liegt ganz beschaulich der berühmte Kurort Bad Nauheim, nur etwa 20 Kilometer nördlich von Frankfurt. Bad Nauheim und überall, wohin man blickt, kleine Brunnen und Quellen. Richtig erfrischend ist das. Gut für die Seele, schön für die Augen. Tatsächlich hat das Wasser seit jeher eine große Bedeutung für das Heilbad. Um 1800 war Nauheim noch ein kleines, verträumtes Dorf, idyllisch an der Usa gelegen. Die Salzsiederei war neben dem Ackerbau die Haupteinnahmequelle der Siedlung.

Ein Jahrhundert später. Prachtbauten, elegante Fassaden, Jugendstil vom Feinsten. Und die internationale High Society gab sich hier förmlich die Klinke in die Hand.

Seinen Aufstieg verdankt Bad Nauheim seinen unermüdlich sprudelnden Heilquellen. Das kohlensäurehaltige Solewasser hilft bei Herz- und Kreislaufbeschwerden. Heute wie damals.

0: So, und jetzt bin ich verabredet mit der letzten noch verbliebenen Badefrau im historischen Ambiente des Sprudelhofs, Ursula Dilgert.
1: Baden wie vor 100 Jahren. Das ist noch das Original-Jugendstil-Ambiente. Daran hat sich überhaupt nichts geändert. Und die Gesundheitswirkung vom Bad Nauheimer Sprudel, die ist natürlich auch heute immer noch genauso vorhanden. Wenn der Bad Nauheimer Sprudel sprudelt, dann sprudeln vor allem auch die Lebensgeister. Frau Dilgert,
2: guten Tag, Herr.
1: Das ist unsere Gastgeberin. Schön, dass Sie da sind und dass Sie sich Zeit nehmen für uns. Kann man dieses herrliche Ambiente eigentlich noch schätzen, wenn man so lange hier arbeitet wie Sie?
2: Ja, doch. Das, auf jeden Fall.
1: Ich wollte Sie gleich was fragen. Ich habe hier diese Schilder gesehen an den Türen. Herrliche Jugendstilschilder. Was bedeutet das? 39 Grad warmes Wasser da drin?
2: Nein, das ist die Zelle 39.
1: Also die sind durchnummeriert?
2: Ja.
1: Und M heißt das Bad für die Mittagszeit?
2: Nein, M heißt Mann und F heißt Frau.
1: So was brauche ich für zu Hause. Können Sie mir so ein Schild besorgen?
2: Nein, leider nicht.
1: Ja, aber ich kann mich gar nicht satt sehen. Und jetzt sind wir im Heiligtum des Badehauses. Richtige alte Holzbadewanne, unverändert, genauso wie früher. Und wir erleben Frau Dilgert in Aktion. Frau Dilgert, darf ich Ihnen helfen, das Wasser laufen zu lassen? Sitzt das fest?
2: Ach, Herr Voss, Sie haben doch gar keine Ahnung. Hier sind die Badetücher drin.
1: Na, aber dafür haben wir Sie ja. Also ich beginne damit, dass Sie den Badegästen überhaupt mal eine Einweisung geben. Mhm. Die Badegäste nehmen Platz in der Badewanne. Erzählen Sie mal, was müssen Sie jetzt erklären?
2: Also, Badetuch ist für jeden einmal hier und einmal hier. Passen Sie auf, wenn Sie reingehen, die sind ziemlich tief, die Wannen. Nur sitzen.
1: Nur sitzen,
2: Sie
1: nicht legen.
2: Nur sitzen. Nur
1: also
2: sitzen,
1: bitte.
2: Ja.
1: So, wie warm ist das Wasser?
2: Also die Quelle hat 34 Grad und der Rest kommt heißes Wasser dazu, wo das so 6, 37 Grad sind. Geht's mit der Wärme?
3: Ja, sehr schön.
1: Und Sie fühlen sich jetzt wohl?
4: Alle ja, beide? Sehr entspannt. Ja.
1: Frau Dilgert, unsere Badegäste haben ja jetzt ein Bikini an und eine Badehose. Ist das im wirklichen Chorbetrieb hier auch so?
2: Nein.
1: Da
2: geht man nackt rein.
1: Da hat man gar nichts.
2: Ja.
1: Und früher?
2: Früher,
1: zu Sissis Zeiten?
2: Ich denke mal, dass er da was angehabt hatte früher. Das ist
1: wahrscheinlich ein Ganzkörperbadeanzug.
2: Ja, denke ich auch.
1: Ja. Aber lassen Sie sich nicht stören. Also, wir haben jetzt gesagt, sitzen und nicht liegen bitte. Da sind die Handtücher drin. Was passiert nun weiter?
2: Also, das ist jetzt ein Kohlensäurebad. Das ist vielleicht das Rheuma, bessere Durchblutung und Bluthochdruck. Wie gesagt, die Quelle hat 34 Grad. Der Rest kommt heißes Wasser dazu, sodass so 6, 37 Grad sind. Perlt so ein bisschen auf der Haut, ist also angenehm.
1: Ja. Merkt man das, dass es auf der Haut ein bisschen prickelt, ein bisschen perlt?
4: Ja, es prickelt ein bisschen.
2: Man hat wie so Bläschen auf der Haut.
3: Ja, das sieht man auch.
1: Das liegt an der Kohlensäure?
2: Das liegt an der Kohlensäure.
1: Frau Dilgert, sonst ist nichts drin?
2: Nee, sonst ist nichts drin.
1: Wie lange jetzt?
2: 10 Minuten dauert es.
1: Das geht ja schnell vorbei, ne? 10 Minuten. Sind Sie die ganze Zeit dabei?
2: Nein.
1: Als die Chorgäste früher hier sehr vornehm ins Bad gestiegen sind, waren ja also Leute, die sehr viel Wert gelegt haben auf einen vornehmen Umgang, die konnten dann hier ihren Diener rufen oder ihre Zofe und ein Glas Champagner bestellen?
2: Nee, das ist jetzt die Notglocke. Falls irgendwas sein soll, wenn jemand schlecht wird oder so, sieht man hier dran, das leuchtet dann draußen im Flur auf der Tafel auf. Sieht man dann die Nummer von der Tür, dann weiß ich genau, wo ich rein.
1: Und dann kommt aber auch sofort jemand. Das war doch früher aber auch nicht im Sinne der Etikette, dass Frau und Mann in einem Badezimmer zusammen gebadet haben.
2: Also früher war es so gewesen, es durfte nur Ehepaare rein, die wo verheiratet waren.
1: Und seid ihr ein Ehepaar?
4: Noch nicht.
1: Raus!
2: Und die mussten auch ihre Heiratsurkunde mitbringen, mussten die vorzeigen, dann durfte die hier rein, ansonsten nicht.
1: Mit Heiratsurkunde?
2: Ja.
1: Und ansonsten war das strikt getrennt, Frau in einem Raum, Mann in einem anderen Raum. Und Badefrauen, sind zu Frauen und zu Männern gegangen? Oder?
2: Also früher war es, die Frau ist zur Frau, die Badefrau, und der Bademann ist zum Mann.
1: Ja, die guten Sitten, die müssten doch beachtet werden, ist doch klar. Es gibt so viele Sachen, die möchte ich Sie noch fragen. Was ist denn das für ein Höckerchen, Frau Dilgert?
2: Das ist ein Stiefelknecht.
1: Stiefelknecht?
2: Ein Stiefelknecht, ja.
1: Man denkt aber auch an jedes Detail.
2: Ihr Fuß hier drauf, können sich Ihr Schuh ausziehen. Müssen Sie sich nicht bücken.
1: Das war ja früher, man merkt es ja schon am ganzen Ambiente, eine sehr teure, sehr vornehme, sehr kostspielige Sache. Das konnten sich früher nur die reichen Leute leisten.
2: Ja.
1: Was kostet das heute?
2: Das kostet heute 5 Euro.
1: So. Dann kassiere ich jetzt einmal 10 Euro für beide zusammen, bitte. Und dann habe ich noch eine Frage an unsere Nixe und an unseren Wassermann. Darf ich ein Foto von euch machen?
4: Ja, natürlich.
1: Frau Dilgert, kommen Sie mit drauf?
2: Jawohl.
1: Wunderbar. So. Und perfekt. Vielen Dank. Und liebe Zuschauer, ich fühle mich jetzt richtig gut, richtig entspannt und richtig vitalisiert. Und das brauche ich auch, denn ich bin jetzt sehr sportlich unterwegs und so mit einem richtigen Weltmeister. Ist ein ganz besonderer Weltmeister. Und hoffentlich kann ich richtig mit ihm mithalten. Schauen wir mal.
0: In Bad Nauheim kommt man ums Gesundwerden gar nicht herum. Und glauben Sie mir, nirgendwo auf der Welt kann man schöner gesund werden. Ganz bestimmt nicht.

So, meine nächste Verabredung etwas außerhalb von Bad Nauheim. Denn quer durch die Wetterau zieht sich eine stillgelegte Bahnstrecke. Indes, so still ist sie gar nicht. Hier trainiert ein echter Weltmeister, der amtierende Weltmeister im Draisine-Fahren, Stefan John.

0: Ich wollte schon immer mal mit dem Weltmeister im Draisine fahren, unterwegs sein. Jetzt müssen Sie mir das erstmal beibringen, Herr John.
1: Ja,
0: was muss ich machen? Einfach hoch und runter mit diesem Hebel.
1: Richtig, ist relativ einfach. Den Hebel im richtigen Moment hochdrücken und danach wieder nach unten und das im richtigen Rhythmus. Und dann rollst du von selbst.
0: Auf den Rhythmus kommt es an. Das heißt, es ist auch ein bisschen Technik dabei, nicht nur Muskelkraft.
1: Ja, das meiste ist Technik. Einmal das Hebeln und dann natürlich das Atmen auch. Ja. Wir merken das ja schon, dass man im richtigen Moment rein- und ausatmen muss. Und der Rest ist natürlich Kraft.
0: Man könnte ja auch sagen, es gibt auch andere Möglichkeiten, an der frischen Luft unterwegs sein. Ich steige auf mein Fahrrad. Was fasziniert Sie so an der Draisine?
1: Ja, erstmal natürlich an der frischen Luft. In der Natur. Fahrradfahren tut jeder und laufen, dann ist es langweilig.
0: Jetzt, wie kommt es zu dieser ganz besonderen Faszination? Haben Sie als kleiner Junge mal eine Draisine geschenkt bekommen? Nein.
1: Nein, ich bin ja schon relativ lange in einem Eisenbahnverein hier in Bad Nauheim. Und dort haben wir mal als Jugendliche eine Draisine bekommen zur Aufarbeitung.
0: Ja.
1: Und seitdem sind wir infiziert.
0: Wann haben Sie den Weltmeistertitel errungen?
1: Letztes Jahr im Juni.
0: Wo war das?
1: Das war in Finnland, in Mittelfinnland.
0: Und Finnland ist, glaube ich, auch das einzige Land, wo es Weltmeisterschaften im Draisinefahren gibt.
1: Das ist richtig, ja.
0: Aber Sie haben ja nicht alleine den Weltmeistertitel geschafft, sondern Sie waren ja im Team unterwegs. Wie viele Leute waren hier drauf auf der Draisine?
1: Ja, ist richtig. Wir sind ein gemischtes Team mit Deutschen und Tschechen.
0: Ja.
1: Und sind drei Frauen, drei Männer.
0: Sechs Leute auf dieser kleinen Draisine.
1: Ja, das Gewicht muss ja gleichmäßig verteilt sein.
0: Ist schon mal jemand runtergefallen?
1: Ja, das kommt auch vor.
0: Es soll ja auch gefährlich sein, ne? Draisine
1: ja, das fahren. Ist richtig.
0: Was kann passieren?
1: Ja, wir fahren ja ein bisschen schneller wie jetzt. Wir fahren ja bis zu 30 Stundenkilometer schnell. Und wenn man Ast quer liegt oder ein Stein auf den Schienen, dann kann es schon mal sein, dass man dann entgleist.
0: Ja. Also, bei der Weltmeisterschaft haben Sie welche Zeit erreicht?
1: Wir sind mit einer Stunde vier Minuten die 27 Kilometer gefahren.
0: Eine Stunde vier Minuten auf 27 Kilometer. Das ist ungefähr 30 Kilometer pro Stunde Geschwindigkeit. Was haben wir jetzt drauf?
1: Naja, höchstens 5 bis 8.
0: Also, Herr John, dann wollen wir uns mal ein bisschen ins Zeug legen.
1: Tut mir leid.
0: Wenn ich schon mit dem Weltmeister unterwegs bin. Wenn Sie jetzt wieder nach Finnland fahren zur Weltmeisterschaft, müssen Sie da Ihre Draisine selbst mitnehmen?
1: Nein, Finnland hat eine andere Spurweite.
0: Ach so.
1: Und deswegen haben wir eigene Draisinen dort oben.
0: Ja. Wenn hier mal was kaputt geht, wo kriegen Sie eigentlich die Ersatzteile her?
1: Wird alles selbst repariert, muss selbst repariert werden, gibt keinen Ersatzteil.
0: Also man muss auch ein guter Handwerker sein, ne?
1: Ja, zwangsläufig.
0: Herr John, hier müssen wir anhalten. Das trifft sich nämlich gut. Was für ein Zufall. Ausgerechnet hier habe ich nämlich jetzt, ich drücke mal auf die Bremse, habe ich nämlich jetzt eine Verabredung. Aber bevor ich mich verabschiede von Ihnen, kommt natürlich noch unser Foto, das ich brauche für mein herrliches Hessen-Album. Einverstanden?
1: Ja, na klar.
0: Also bitte recht freundlich, Herr John. Achtung. Ja. Ah, wunderbar. Herr John, das hat Spaß gemacht mit Ihnen. Viel
1: super,
0: Spaß bei der Weltmeisterschaft. Alles Gute.
1: Danke.
0: Ja, toi, toi, toi.
1: Dankeschön.
0: Tschüss.
1: Ciao.
0: Ja, ich habe hier nämlich einen Friseurtermin. Lass mir die Haare schneiden, aber natürlich nicht bei irgendeinem Friseur, sondern bei einem Barber, bei einem Friseur, der einen ganz prominenten Gast hatte, der auch eine ganze Zeit hier in Bad Nauheim gelebt hat. Und der ist auch mit dem Zug gekommen.
2: Am 1. Oktober 1958 war es soweit. Die hessische Frauenwelt erbebte, du lieber Himmel, als Elvis Presley in Friedberg aus dem Zug stieg. Für knappe anderthalb Jahre sollte er hier seinen Militärdienst absolvieren. Zu Beginn wohnte er im mittlerweile geschlossenen Hotel Grunewald in Bad Nauheim. Das berühmte Zimmer 10, sein Zimmer, ist noch immer unverändert. Genauso wie die Erinnerungen der Besitzerin Rita Isberner Haldane.
3: Er war mir sehr zugetan und ich war auch dem Elvi sehr zugetan. Und das hat er auch nie vergessen. Ich bekam später auch noch einen Brief, worin auch stand, wie schön es hier war, auch die Begegnung.
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2: Nach 6 Monaten zog Elvis um. Er mietete das Haus Nummer 14 in der Goethestraße, das heute in Privatbesitz ist.

Außerhalb Bad Nauheims lebt heute, umgeben von vielen Tieren und viel Natur, der Mann, der Elvis während seiner Militärzeit als Friseur dienen sollte. An die wilde Rock'n'Roll-Zeit erinnert hier nichts mehr, denn Karl-Heinz Stein hat sich mit seinem Pferdehof ein kleines Paradies geschaffen.

0: Und da ist er auch schon, Karl-Heinz Stein. Heute frisiert er nur noch seine Pferde. Aber vor 50 Jahren ließ G.I. Presley in den Friedberger Kasernen nur ihn an seine Haare.
1: Einmal im Leben bei dem Friseur die Haare schneiden lassen, der schon Elvis Presley die Haare geschnitten hat. Ich bin ganz aufgeregt. Herr Stein, waren Sie eigentlich auch ganz aufgeregt, als Elvis zum ersten Mal auf Ihrem Stuhl gesessen hat?
2: Beim ersten Haarschnitt ja. Da war ich so aufgeregt, dass ich beim ersten Kämmen Kamm fallen ließ oder er mir aus den Finger geglitten ist.
1: Und die Hände haben ihn gezittert?
2: Elvis, ja, Elvis war mit einem Sprung auf dem Stuhl und hat mir den auf dem Boden aufgehoben.
1: Also, war so ein freundlicher Mensch?
2: Dachte ich, es ist doch ein sehr netter, höflicher Mensch. Und so habe ich ihn dann die ganzen Monate, wo er in Friedberg stationiert war, erlebt.
1: Sie waren ja einer von ganz vielen Friseuren in dem Barbershop damals. Wieso ist Elvis denn ausgerechnet zu Ihnen gekommen?
2: Das waren Friseurkollegen, die zum Teil 15 Jahre älter waren wie ich. Und ich war der Jüngste. Und ich wusste ja zu dieser Zeit noch nicht, dass ich gleichaltrig war wie Elvis. Und ich nehme an, durch meine Jugend hat er mich ausgesucht.
1: Er hat gesagt, der Junge ist richtig, da setze ich mich dann. Und dann, wie haben Sie sich eigentlich verständigt? Elvis hat nur Englisch gesprochen.
2: Wir haben uns durch einen Soldat, der ein perfektes Deutsch gesprochen hat, weil seine Eltern aus Schlesien kamen.
1: Und der hat gedolmetscht.
2: Der hat gedolmetscht Wir waren drei, die perfekt miteinander gearbeitet haben.
1: Und dann ging das mit den Gesprächen auch ganz gut. Aber so gesprächig soll Elvis doch überhaupt nicht gewesen sein.
2: Elvis war eigentlich ein ruhiger junger Mann, der sich zum größten Teil mit seinem Komikheft, das er immer mitführte, wenn er zum Haarschneider kam, beschäftigte.
1: Das heißt, er hat gelesen die meiste Zeit?
2: Hat er gelesen.
1: Und was waren das für Comics?
2: Das war so Mickey Mouse Heftchen. Donald Duck und wie, was weiß ich, was alles. Aha. Und wie kam er dann an Stelle, wo er momentan laut auflachte. beim ersten Mal war ich erschrocken. Und er hat mich im Spiegel beobachtet und hat dann gelacht. Gut, haben sie zusammen gelacht.
1: Herr Stein, aber die berühmte Elvis-Tolle, die ja, also diese Frisur der 50er Jahre, die ja dann auch nach Elvis Presley benannt wurde, die Elvis-Tolle, die haben Sie ja nie zu Gesicht bekommen, denn Elvis war beim Military, bei der Army, die Haare waren Streichholz kurz, oder?
2: Die Haare mussten vorschriftsmäßig kurz getragen werden. Seine Tolle, die er in Amerika hatte, die hatte man ihm auch in Amerika zurückgelassen, weil man hatte sie abgeschnitten.
1: Ah.
2: Und somit hatte ich nicht diese Berührung mit dieser Tolle.
1: Ja. Haben Sie denn, Herr Stein, und ich gehe ganz stark davon aus, ein paar Haare aufgehoben?
2: Ja, ich habe die einen Teil an das Haus der Geschichte nach Bonn mitgegeben.
1: Und?
2: Und den anderen Teil, den ich noch hatte, diesem jungen Mann in die Schweiz. Er war behindert und der hat mir so leid getan.
1: Oh.
2: Und er hat mich mehrmals besucht. Der war aber auch mehrmals in Memphis.
1: Ja.
2: Und der wollte unbedingt
1: die Haare haben.
2: Da Haare und auch mein Arbeitswerkzeug.
1: Und Sie haben ein zu gutes Herz, Herr Stein, für diese Welt. Aber wir haben ja andere Sachen, die Elvis schon berührt hat. Das Waschbecken zum Beispiel. Das ist das originale Waschbecken, ne?
2: Ja. Zum Glück sind die schwer und man konnte sie nicht einfach so wegtragen.
1: Sonst wäre das auch weg gewesen. Also das ist das Original Waschbecken. Ganz genau so müssen wir uns das vorstellen. So hat Elvis Presley denn hier vor Ihnen gesessen. Und das ist der Spiegel, den er in die Hand genommen hat. Was hat er damit gemacht?
2: Sich beguckt? An den seitlichen Anschnitt, Sideburns, wie die Amerikaner sagen. Mit dem Finger so runtergefahren, hat gesagt, oh, okay. Hat die nächste Seite, Left Side.
1: Darf ich Ihnen das geben?
2: Ja, danke.
1: Und ich möchte für mein Erinnerungsfotoalbum möchte ich ein Foto machen. Von Ihnen? Sie sind die Hauptperson? Von dem Spiegel, genau. Und ich muss natürlich auch mit drauf. So, jetzt machen wir das mal. Im Spiegel. Bisschen weiter runterkommen. Und jetzt gucken, freundlich, bitte recht freundlich, auf drei. Ja?
2: Ja.
1: Eins, zwei, drei. Hey! Der Stein kommt jetzt auf seine Kosten, denn wir wollen natürlich nicht nur über Elvis Presley sprechen, wir wollen auch etwas von ihm hören. Als er hier in Deutschland war, hat er sich in ein deutsches Volkslied verliebt. Muss sie denn zum Städel hinaus? Kennen Sie alle? Daraus ist das berühmte Wooden Heart geworden. Über 400.000 Mal verkauft worden, Anfang der 60er Jahre, ein sensationeller Erfolg. Und das hören wir uns nun an.
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0: Muss sie denn zum Städtli hinaus? 1960 hat Elvis Bad Nauheim verlassen, aber sein Geist ist ja immer noch ganz lebendig. Herr Schneider, Sie haben ja großen Respekt vor der Leistung von Elvis Presley. Was bewundern Sie so an ihm?
1: Ja, man muss sehen, über wie viele Jahre er wie viele Musikrichtungen abgedeckt hat. Ich selbst habe Playbacks von knapp 400 Liedern. Er hat, glaube ich, noch mal doppelt so viel gesungen. Das muss man sich auf der Zunge zergehen lassen. Das ist eine Seltenheit. Das war, glaube ich, bis dato nicht mehr da.
0: Sie waren ja noch ein kleiner Junge, als Elvis Presley gestorben ist. Wie sind Sie eigentlich zum Elvis-Darsteller geworden? Wegen der großen Ähnlichkeit? Oder schwang da noch ein bisschen was anderes mit?
1: Nein, ich war als Achtjähriger im Kirchenchor in meiner Heimatstadt unterwegs. Es hat mir viel Spaß gemacht, die Singerei. Und Anfang der 80er kam dann so diese Karaoke-Zeit auf. In jeder Kneipe lagen Listen aus, Karaoke. Und Elvis war halt immer irgendwie vertreten mit mindestens mal 10 Titeln.
0: Und da ist der Funke übergesprungen.
1: Und irgendwann. Da meine Mutter einige Platten zu Hause hatte und auch, glaube ich, ein kleiner Fan war, dachte ich, probier dich doch das mal. Und so ist es dann eben, hat sich entwickelt und stimmliche Ähnlichkeit war da. Es hat mich dann auch fasziniert, weil es anscheinend einigen Leuten auch gefallen hat.
0: Ja, also uns hat es prächtig gefallen. So ein großartiger Auftritt. Herr Schneider, ganz, ganz wichtig, ich mache ja Erinnerungsfotos in der Sendung, auch von uns natürlich. Kommen Sie ein bisschen ran, aber Elvis soll natürlich auch mit drauf.
1: Aber hallo.
0: So, Achtung, bitte recht freundlich. Eins, zwei und... Perfekt. Ich danke Ihnen herzlich. Schön, dass Sie bei uns in der Sendung waren.
1: Gerne.
0: Und liebe Zuschauer, für mich wird es jetzt schon wieder Zeit für die nächste Verabredung. Da wird es bei Ihnen jetzt zu Hause so richtig nach Rosen duften. Meine nächste Verabredung habe ich nämlich in Steinfurt, weltbekannter Stadtteil von Bad Nauheim, eben wegen der Rosen. Und dort treffe ich gleich eine der verrücktesten Rosensammlerinnen überhaupt.
2: Steinfurt. Nirgendwo in Hessen finden Sie mehr Rosen. Und was für schöne.

Im Rosendorf Steinfurt in der Rosenstraße wohnt eine der fleißigsten und charmantesten Sammlerinnen, die ich je getroffen habe. In ihrem Haus geschätzte 3000 Objekte mit Rosenmotiven.

0: Frau Steinhauer, Sie haben sich so viel Mühe gemacht. Rosentorte, Rosenlikör. Und Sie haben auch einige Ihrer Sammlerstücke hier auf den Tisch gestellt, den Tisch schön dekoriert damit. Ich habe mir aber auch Mühe gemacht. Riechen Sie mal. Mm.
1: Oh, das riecht nach Rosen.
0: Ja, das 100 Punkte.
1: Ja,
0: Rosenshampoo, extra für Sie.
1: Ja, das ist sehr angenehm.
0: Sie mögen die Rose in jeder Ausprägung. Sie mögen den Duft, Sie mögen den Geschmack, Sie mögen die Rose als Blume. Wieso?
1: Ja, das ist also, ich habe schon als kleines Kind angefangen, mich für die Rosen zu interessieren. Und was mir auch sehr am Herzen immer lag, das war der Rosenduft. Und ich habe auch immer experimentiert, zu Hause irgendwas gemacht. Und ich habe auch ganz als junges Mädchen schon das Veredeln gelernt. Also mit, da gibt es ja ein Okuliermesser. Und da durfte ich schon mit aufs Feld.
0: Mit
1: und
0: diesem Okuliermesser
1: mit
0: veredelt,
1: veredelt
0: man. Das haben Sie als kleines Mädchen schon machen.
1: Ja, das durfte ich als. Es war aber in Steinfurt immer Sache der Männer. Und ich bin also praktisch in diese Domäne eingebrochen und hatte viel Erfolg.
0: Also durch und durch eine Rosenliebhaberin. Wenn Sie es versuchen, mal auf den Punkt zu bringen, was begeistert Sie so an der Rose? Der Duft,
1: der die Duft, Farben? Die Farben hauptsächlich. Hm. Die meine Farben sind halt rosa und rot. Und was ich sehr gerne mag, ist weiß. Hm. Viele sagen ja, weiß ist keine Farbe, aber eine schöne weiße Rose oder einzelne Rose nur. Ich stelle also nie so große Rosensträuße hin, sondern ich liebe halt die einzelne Rose und ich spreche auch mit denen und gucke, wie sie aufblüht und wie sie verblüht.
0: Ja.
1: Und das ist also was ganz, ganz Schönes.
0: Es gibt ja auch so schöne Geschichten, die Sie erzählen können. Also Sie haben geheiratet, das war im Jahr 1957 und Sie wollten unbedingt mit Rosen heiraten.
1: Ja.
0: Das war aber damals gar nicht so üblich. Erzählen Sie mal.
1: Nein, das war überhaupt nicht üblich. Also wäre so ein bisschen aus der Reihe immer, ich bin nicht aus der Reihe getanzt. Das war mein Wunsch, mit Rosen zu heiraten. Ich habe sehr jung geheiratet.
0: Gar kein Wunder in Ihrem Fall.
1: Ja, und einen schönen Rosenstrauß. Und Adenauer hatte seinen 81. Geburtstag. Und da hat man ihm 81 Rosen in einem Korb nach Bonn geschickt.
0: Rosen aus Steinfurt.
1: Rosen aus Steinfurt. Und da habe ich dann die 20 Rosen bekommen für meinen Brautstrauß.
0: Also Sie waren sozusagen Nutznießerin vom Geburtstag von Adenauer.
1: Eigentlich
0: sonst
1: ja.
0: Sonst hätten Sie mit Nelken heiraten
1: sonst
0: müssen.
1: Sonst hätte ich mit Nelken, ja, sonst hätte ich mit Nelken heiraten müssen.
0: Rund 3000 verschiedene Rosenobjekte haben Sie. Ich meine, die Liebe zur Rose ist die eine Sache, aber dass man dann auch so aktiv als Sammlerin ist, das ist ja dann wieder die andere Sache. Wie hat sich denn das entwickelt, dass Sie so viele Dinge in Sachen Rosen zusammengetragen
1: haben? Ja, ich habe also sehr früh auch angefangen zu sammeln.
0: Wann denn?
1: Ach Gott, da war ich 10. Ja. Mir hat alles gut gefallen. Ich habe eigentlich gar keine anderen Blumen gesehen. Ich habe nur immer die Rose gesehen. Und ich habe dann meinen Mann geheiratet und der hat auch alles nur mit Rosen gesehen und hat auch die Genossenschaft hier gegründet. Und wir waren nur für Rosen da.
0: Da haben Sie sich ja wirklich wunderbar ergänzt, nicht? Und Sie haben sich auch ergänzt. Es gibt ja Bücher von Ihnen. Ich greife mal eins raus. Da hat Ihr Mann, Helmut Steinhauer, hat den Text geschrieben und Sie haben die Fotos gemacht. Machen Sie heute auch noch Rosenfotos?
1: Ja, ich fotografiere noch, ja. Der Fotoapparat ist mein bester Freund.
0: Ja.
1: Und wenn das Wetter schön ist, dann gehe ich aufs Rosenfeld oder in die Rosengärten und fotografiere. Und wenn das Wetter im Sommer nicht ganz so schön ist, dann habe ich ein Studio im Keller aufgebaut und dort fotografiere ich dann die Rosen für Kataloge, für Bücher.
0: Ja, und da sind Sie auch eine richtig gefragte und hochgeschätzte Expertin. Eigentlich sind ja auch schon mehrfach ausgezeichnet worden.
1: Ja, ich habe schon einige Auszeichnungen bekommen. Und ich habe also den Steinfurter Rosenring vor 6 Jahren bekommen.
0: Den haben Sie, glaube ich, auf, ne?
1: Ja, den habe ich, hab ich hier, Steinfurter Rosenring.
0: Also da ist eine richtige Rose eingraviert.
1: Eingraviert, aha. Ja. Ja,
0: den auch was ganz Besonderes.
1: Ja. Ist auch was Besonderes.
0: Ich wünsche Ihnen, Frau Steinhauer, dass noch ganz viele rosafarbene und weiße Rosen für Sie blühen und für
1: Dankeschön.
0: Sie duften.
1: Ja, danke.
0: Und danke, dass Sie so eine angenehme Gastgeberin sind und dass wir bei Ihnen sein dürfen.
1: Ja, gerne.
0: Aber ganz wichtig, darf ich nicht vergessen, für unsere Sendung Herrliches Hessen mache ich ja Fotos. Für mich zur Erinnerung, für mein Fotoalbum möchte ich ganz gerne auch von Ihnen noch eins machen. Darf ich
1: gerne, sicher, können Sie gerne tun.
0: Dann machen wir das jetzt.
1: Ja,
0: Frau Steinhauer.

0: Ja. Bitte recht freundlich, aber anders können Sie ja sowieso nicht gucken. Achtung, auf drei. Eins, zwei und... Das ist sozusagen das Geschenk für mich. Das nehme ich für mich mit.
1: Ah, ja.
0: Aber ich habe Ihnen auch noch was mitgebracht.
1: Frau Steinhauer.
0: Ja, das habe ich doch gerade unter die Kissen gemogelt.
1: Was ist dann? Liegt dann da unten? Was
0: haben das 3001. Sammelobjekt für Ria Steinhauer.
1: Ach du liebe Zeit.
0: Ich hoffe, Sie freuen sich
1: Vielen
0: ein bisschen darüber.
1: Dank. Wunderschön.
0: Liebe Zuschauer, das, was für Frau Steinhauer die Rosen, das sind für die nächste Bad Nauheimerin Enten. Sie haben richtig gehört, Enten. Sie wird auch die Entenflüsterin von Bad Nauheim genannt. Lassen Sie sich überraschen.
2: Hauptanziehungspunkt in Bad Nauheim, der Kurpark. Um 16 Uhr gibt es hier regelmäßig das große Entenfüttern. Aber schon vorher heißt es natürlich für Kurgäste und Einheimische flanieren, bummeln, einfach den Tag genießen.

Nicht weit vom Kurpark entfernt die Gradierbauten, riesige Zeugen der alten Methode zur Salzgewinnung. Frisch restauriert sorgen sie für die gute Luft von Bad Nauheim. Wahre Gesundbrunnen.

0: Gerda! Gerda! Ganz komm!
1: Wenn Ingrid Schmidt im Kurpark ihre Enten ruft, dann kommen sie aus allen Himmelsrichtungen. Sie wissen, jetzt gibt es was zu essen. In Bad Nauheim wird nämlich biologisch korrekt gefüttert. Jeden Tag zur selben Zeit. Verantwortlich dafür ist Ingrid Schmidt. Die Biologin kennt in Bad Nauheim jeder. Sie und auch ihre Enten.

0: Guten Tag. Das möchte ich gerne mit Ihnen, das meine ich nicht despektierlich, möchte ich gerne mit Ihnen ein bisschen schnattern.
1: Sagen Sie mal, schnattert noch jemand mit?
0: Merken wer ist Sie das?
1: Das ist der Holger.
0: Das ist der Holger?
1: Holger ist der Ehemann zu unserer Berla.
0: Und der Holger ist ziemlich eifersüchtig, oder?
1: Und der ist ganz schrecklich eifersüchtig. Ja. Und sobald er meine Stimme hört, fängt er an zu schreien. Meine Frau! Meine Frau!
0: Aber sagen Sie mal, Frau Schmidt, Sie sind Biologin.
1: Ja, bin ich.
0: Welchen Narren haben Sie eigentlich an den Enten gefressen? Es gibt ja so viele Tiere.
1: Ja, das hat sich eigentlich per Zufall entwickelt. Und zwar habe ich im Jahr 2002 und 2003 hier ein Bildband gemacht. Und da habe ich noch gearbeitet. Und dann bin ich immer morgens so vor der Arbeit, bin ich hier eine Stunde mit der Kamera rumgelaufen und habe geguckt, was die Tiere machen. Also nicht nur Enten, sondern generell alles, was hier kreucht und fleucht. Und dann, wie dieses Buch gerade erscheinen sollte, kam ein ganz schlimmes Entensterben, verursacht durch eine Nahrungsmittelvergiftung, weil die Leute so verrückt gefüttert hatten, Entschuldigung, dass zu viele Tiere hier gelebt haben.
0: Aber nun füttern Sie ja hier ja auch 365 Tage im Jahr regelmäßig um 16 Uhr.
1: Ja.
0: Und das bringt das die Natur nicht aus dem Gleichgewicht?
1: Nein, früher war das so, dass die Enten wirklich 24 Stunden am Tag drauf gewartet haben, dass die nächste Brottüte auf zwei Beinen kommt. Die Idee ist, den Menschen auch, die zu uns kommen, klarzumachen, dass es darum geht, die einheimischen Wildtiere in Ruhe zu lassen. Und stellvertretend, weil die Leute so gerne füttern, füttern wir eben hier diese Exoten, die ursprünglich mal ausgesetzt worden
0: also
1: sind
0: Sie
1: und
0: wollten,
1: in unserer Verantwortung sind.
0: Und Sie wollten das Füttern ja eben genau deshalb auch nicht verbieten. Und da gibt es eine schöne Geschichte, die müssen Sie uns einfach erzählen. Eines Tages kamen Sie hier vorbei und ein kleines Mädchen hat Enten gefüttert. Erzählen Sie mal.
1: Das war wirklich für mich das echte Schlüsselerlebnis. Ja. Das war kurz nach diesem tragischen Entensterben, wo 50 Tiere gestorben waren und ein ganz striktes Fütterungsverbot war. Und da komme ich hier und da steht so ein ganz kleines Truttelchen von 2-3 Jahren und hat so ein Brötchen, wirft da immer so ein Bröckchen hin.
0: Und hat sich gefreut darüber.
1: Begeisterung jedes Mal, wenn so eine Ente zuschnappt. Und da habe ich gedacht, soll es jetzt hingehen und der Großmutter sagen, das Kind darf das nicht. Also ich war total im Konflikt.
0: Und da mussten Sie die Fütterung in vernünftige Bahnen leiten. Und dann gab es hier ab sofort um 16 Uhr immer am Erna-Ente-Treff die Fütterung. Man sagt ja auch, Sie kennen die Beziehungen unter den Enten und Gänsen und anderen Wasservögeln, kennen Sie ganz genau. Wer mit wem und wie die alle heißen, erzählen Sie mal ein bisschen.
1: Sondern das Wichtige ist, dass die Menschen in Bad Nauheim und viele auch von außerhalb das inzwischen kennen. Das sind jetzt nicht mehr anonyme Massen von Parkenten, sondern weniger einzelne Individuen, die von den Menschen als Individuum wahrgenommen werden. Ja. Die Tiere haben auch Namen bei uns.
0: Holger und Gerda haben wir gerade kennengelernt.
1: Und die kleinen Kinder die in der Stadt, die halten mich teilweise an und sagen, wie geht's denn dem Lubchen oder wie geht's dem Holger? Das heißt, die haben eine Beziehung und gucken damit viel genauer hin.
0: Sind Sie akzeptiert unter den Enten und den anderen Wasservögeln? Sind Sie so eine Art, meine ich nicht böse, so eine Art Oberente?
1: Ja, ich bin die dumme Gans. Ja, das bin ich auf jeden Fall.
0: Das wollte ich jetzt nicht provozieren, nein. Aber die Tiere sehen Sie schon so an, oder?
1: Ja, also ich gehöre mit in diese Rangordnung rein und habe damit auch meine Schwierigkeiten. Also jetzt in der Brutzeit bin ich halt der böse Feind, weil ich aus irgendwelchen Gründen, wahrscheinlich weil ich die Weibchen halt locke und die mir auch normalerweise antworten. Das wagen die jetzt in der Brutzeit gar nicht. Ja. Normalerweise geht das so, dass ich rufe, Gerda, Gerda. Was kein Zufall ist, sondern wirklich den Ruf der
0: Sie imitieren den Ruf der Gänse.
1: Und die antworten mir dann, ja. Und das bringt in der Brutzeit den Gander also absolut durcheinander. Das ist so, als wenn Sie mit Ihrer Frau spazieren gehen und plötzlich pfeift ein anderer Mann und die dreht sich rum und rennt dahin.
0: Frau
1: so
0: Schmidt,
1: ist die Situation.
0: Wenn ich Sie ins China-Restaurant einlade und es gibt Ente süß-sauer oder es gibt bei mir Weihnachten Gänsebraten, sind Sie mit dabei? Essen Sie das mit?
1: Wenn Sie eine Bio-Ente haben, bin ich dabei. Der Punkt ist, also ich bin auf dem Bauernhof groß geworden und ich sehe kein Problem. Prinzipiell, der Mensch ist von seiner Anatomie her Gemischtesser. Da gehört auch Fleisch dazu, aber es darf die Tiere müssen artgerecht gehalten sein.
0: Vollkommen in Ordnung für Sie.
1: Das ist das Entscheidende.
0: Frau Schmidt, Ente gut, alles gut. Das hat mir Spaß gemacht, Sie mal kennenzulernen hier am Erna-Ente-Treff.
1: Schönen Dank, dass Sie gekommen sind.
0: Ja, danke, dass wir bei Ihnen sein durften. Alles Gute für die Zukunft und für Ihre gefiederten Freunde.
1: Danke.
0: Tschüss, Frau Schmidt. So, natürlich unbedingt auch hier, ich darf es nicht vergessen, ich muss noch ein Foto machen für das herrliche Hessen-Album. Und da sollen die Kinder, die Enten hier fleißig füttern, natürlich mit draufkommen. Darf ich mit euch ein Foto machen gemeinsam?
2: Ja.
0: Ja? Kommt mal her, kommt in meinen Arm. So, und in die Kamera gucken. Und Achtung! Schön habt ihr das gemacht. Dankeschön. Mhm.

0: Tja, wie schnell die Zeit vergeht. Vorbei ein Tag voller Eindrücke, Geschichten und Bilder. Gekommen bin ich mit einem prachtvollen Zweispänner. Nach Hause aber fahre ich mit der Kutsche des 21. Jahrhunderts.
1: Muss sie denn zum Städele hinaus? Leider, liebe Zuschauer, ist unser schöner Ausflug durch Bad Nauheim schon wieder zu Ende. Aber schön, dass Sie mit von der Partie waren. Und ich habe ja schöne Erinnerungen, vor allem ja auch meine Fotos, die ich heute gemacht habe. Freue ich mich richtig drüber. Und ich freue mich auf das nächste Mal. Da sind wir im Werratal unterwegs, zwischen Witzenhausen und Bad Soden-Allendorf. In Witzenhausen ist gut Kirschenessen, da gibt es die leckersten Kirschen Deutschlands. Und was für Witzenhausen die Kirschen, das ist für Bad Soden-Allendorf das Salz, was man alles mit Salz machen kann. Wir gehen beispielsweise gemeinsam in eine salzige Sauna. Ich hoffe, Sie sind mit dabei. So, und nun sehen Sie, wie versprochen, noch die Fotos, die ich heute gemacht habe. Und ich sage tschüss, bis zum nächsten Mal.

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Herzlich willkommen zur ersten Folge von Das Beste aus Beat, Beat, Beat. Wenn Sie sich kurz erinnern, die Sendereihe lief ja in den Jahren 66 bis 69 in mehr oder weniger regelmäßigen Abständen im Fernsehen. Wir haben uns entschlossen, den Begriff Das Beste so zu interpretieren, dass wir Ihnen nicht nur die großen Stars zeigen werden, von denen wir übrigens eine ganze Reihe haben, sondern auch regionale Gruppen und das, was man im Fachjargon mit dem Wort Eintagsfliege am besten umschreibt. Dazu Biografien, Hintergründe, Tagesereignisse, soweit sie im weitesten für das bessere Verständnis der Zeit unumgänglich notwendig waren. Ich selbst kann über die 60er kaum reden, ohne früher oder später auf die Beatles zu sprechen zu kommen. Die können wir Ihnen live natürlich nicht anbieten, allerdings eine ganze Menge Truppen, die ihre Lieder interpretieren werden. Wir fangen auch gleich mit einer solchen an. Und zwar Casey Jones und die Governors. Der erste Titel ist Dizzy Miss Lizzy. Der zweite, der Riesenhit aus der eigenen Schreibe, der Partyknüller damals, Don't Ha Ha. Casey Jones und die Governors.

Also wenn ich mir die Jungs heute so ansehe, dann fällt mir doch auf, dass sie nicht nur in musikalischer Hinsicht, sondern wohl auch in Bezug auf ihr Aussehen reichlich von den Beatles beeinflusst waren. Die Biografie von Casey Jones liest sich übrigens wie so viele andere aus der Zeit. Er stammt aus Liverpool, ist dort aufgewachsen, gründet seine ersten Bands, hat regionalen Ruhm, geht nach London, um einen Durchbruch zu schaffen, packt es nicht, muss zurück nach Liverpool gehen, findet dort aber die Männer, die dann später Casey Jones and the Governors geworden sind. Der erste Auftritt im Star Club in Hamburg, gleich ein toller Erfolg. Schallplattenfirma steigt ein, Schallplattenvertrag, erste Single Don't Haha, Riesenknüller in Deutschland. Ein Topstar werden, das wollte ganz sicherlich die junge Dame, die ich Ihnen jetzt zeigen will, auch werden. Die Beryl Marston begann als Backup-Sängerin in der Lee Curtis Band. Beim Zustandekommen ihres Schallplattenvertrages sollen ihr die Beziehungen zu den Beatles, die gerüchteweise nicht nur ganz musikalischer Natur waren, sehr zu Hilfe gekommen sein. Heute würde es eine Schallplattenfirma wahrscheinlich wesentlich geschickter formulieren, wenn sie eine Künstlerin vermarkten wollte. Ich möchte gerne was aus der Originalbiografie zitieren, weil es mir doch als sehr bezeichnend für die Zeit erscheint. Da heißt es: Intensive Bemühungen auf kosmetischem Gebiet haben innerhalb kurzer Zeit aus dem noch vor Jahresfrist unscheinbaren Teenager einen interessanten Typ geformt. Die gesanglichen Voraussetzungen der Sängerin und die Wunderwirkungen der kosmetischen Bemühungen sollten eigentlich reichen, um ihr den Weg nach oben zu ebnen. Wir hören und sehen jetzt Beryl Marston mit dem Titel Everything is gonna be alright.

Den Künstler, den ich Ihnen jetzt zeigen will, den habe ich nicht etwa deswegen ausgewählt, weil er selber so außergewöhnlich populär geworden wäre. Allerdings die zwei Titel, die er gleich bringen wird, die sind es geworden. Der erste, What's New Pussycat, kennen Sie in der Interpretation von Tom Jones, ist nebenbei auch so eine Art erster Beatwalzer. Der zweite Titel heißt Under the Boardwalk und den kennen Sie ganz sicher, weil den die Rolling Stones auch gespielt haben. Sehen Sie jetzt Gene Williams.

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1: Ja, der Gene Williams würde heutzutage sicher gut zu einer Gruppe wie Madness oder den Specials passen. In den frühen 60er Jahren ist es ja noch nicht so gewesen, dass die angloamerikanischen Formationen die Szenerie so eindeutig beherrscht hätten, wie es dann später der Fall gewesen ist. Wir hatten da in Deutschland die Lords, die Rattles und die waren genauso populär wie die ausländischen Kollegen. Skandinavien hatte die Spotniks und die Gruppe, die ich Ihnen als nächstes vorstellen will, Stan & Stan Lee. Hier ihr erster Titel, Girl.

Stan und Stanley sind auch insofern bemerkenswert, als sie heute noch in Schweden ganz gut im Geschäft sind. Die machen da regelmäßige Rundfunksendungen, Fernsehsendungen und die haben 1980 mit ihrer schwedischen Version von Santa Maria auch noch mal einen riesen Verkaufserfolg gehabt. Wir sehen sie jetzt zum Abschluss noch mal, ganz in der Tradition der 50er Jahre mit ihrer Version von Sex and Drugs and Rock'n'Roll. Der Titel heißt Rock'n'Roll.

Na, da ging die Post ganz schön ab. Auffällig ist ja ohne dies die ausgelassene Partystimmung unter den Studiogästen von damals. Ein Phänomen, an das ja die 80er erst wieder so richtig an.

anschließen, während in den 70ern ja im Großen und Ganzen das Publikum eine mehr oder weniger passive Rolle eingenommen hat. Als letztes einer meiner absoluten Lieblingstruppen, die Kings. In den 60ern mussten sie ja notgedrungen im Schatten der Beatles und der Stones stehen. Nichtsdestoweniger haben sie Rockgeschichte gemacht, sind Legende geworden und sie haben es geschafft, heil und unbeschadet in die 80er zu kommen. Das sogar mit recht viel Erfolg. Hier der erste Titel, Till the End of the Day.

So, ich verabschiede mich jetzt von Ihnen mit einem Titel von Kings, der ganz sicher ein Rock-Klassiker geworden ist. Mir persönlich ist er aus ganz anderen Gründen in Erinnerung geblieben. Ich habe nämlich damals versucht, mangels Beherrschung eines Instruments, mit Freunden zusammen bei dröhnenden Lautsprechern, Tennisschläger umgehängt, die wilde Bühnenshow der Gruppe zu imitieren. Die Kings und You Really Got Me.

Ja, ich möchte Sie sehr herzlich zu unserer Sendung Das Beste aus Beat, Beat, Beat begrüßen. Die Gruppe eben, das waren Freddy and the Dreamers. Der Titel, Sie haben ihn erkannt, Run for Your Life von John Lennon und Paul McCartney. Wir werden die Gruppe gleich noch mit zwei weiteren Titeln haben, deswegen ein paar Bemerkungen biografischer Natur. Der Freddy und die Dreamers spielten seit Ende der 50er Jahre zusammen und die Einflüsse dieser Zeit, so glaube ich, sind auch unverkennbar, auch in Bezug auf Optik und musikalische Stilmittel. Die Popularität der Band, vor allen Dingen in den Staaten, hing vor allen Dingen damit zusammen, dass der Leadsänger Freddy ein Talent für komische Einlagen hatte. Die haben also da drei Filme gemacht, die das dortige Publikum begeistert haben. Und mich wundert es gar nicht, denn der Freddy erinnert mich sehr an seinen berühmten Schauspielerkollegen Woody Allen. Viel Spaß jetzt und gute Unterhaltung mit Freddy and the Dreamers und den Titeln I'm Telling You Now und If You Got a Minute.

Helen Shapiro, unsere nächste Interpretin, machte bereits im zarten Alter von 14 Jahren auf sich aufmerksam. So alt, oder wenn Sie wollen, so jung war sie nämlich, als sie 1960 das erste Mal die englischen Hitparaden angeführt hat. 1962 ist sie von der Weltpresse mehrfach als beste Sängerin des Jahres bezeichnet worden. Und woran es liegen mag, dass sie im Zuge des Beatbooms an Breitenwirkung verloren hat, vermag ich nicht zu beurteilen, denn ich denke, sie hat eine tolle Stimme und ein Song wie "It Might As Well Rain Until September" ist auch heute noch attraktiv. Helen Shapiro findet mit dieser Art von Musik auch heute noch ihr Publikum, dann speziell in Nightclubs und das wiederum im englischsprachigen Raum. Helen Shapiro. What?

Ja, dieser Song erinnert mich an Darbietungen von Dusty Springfield oder später Dionne Warwick, die diese Musikrichtung ja noch vervollkommnet haben. In den 60er Jahren hat man ja in vielen Filmen diese Art von Musik auch gern als Untermalung, als Soundtrack verwendet. Ich hoffe jedenfalls, der nächste Titel wird Ihnen genauso gefallen wie uns. My Guy.

Ich möchte Ihnen jetzt eine der berühmtesten deutschen Formationen von damals vorstellen, und zwar die Rattles. Für mich Anlass genug, auch ein paar Worte über den Hamburger Star Club zu verlieren. Es ist ja hinreichend bekannt, dass eine ganze Menge von Beatbands im Star Club ihre internationale Karriere begründet haben. Und zusammen mit dem Liverpooler Cavern Club war der Star Club ja wohl sowas wie das Mekka der Beat-Generation. Im Star Club wurden ab 62 regelmäßig Beatband-Wettbewerbe ausgetragen und einen solchen haben die Rattles 63 gewonnen. Was den Bekanntheitsgrad anschließend betrifft, so konnten sie sich durchaus mit ihren englischen Kollegen messen. Und nicht nur das, sie haben in London vor ausverkauften Häusern gespielt und sind meines Wissens die einzige deutsche Gruppe, die in der damaligen Zeit einen eigenen Fanclub in England hatten. Hier also live 1966. Die Rattles mit ihren Songs La La La und Come On and Sing. 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

Searchers aus Liverpool. Warum sie es langfristig nicht geblieben sind, kann ich nicht sagen. Vielleicht hat ihnen so ein ideenreicher Manager wie der Brian Epstein gefehlt. Es gibt natürlich eine ganze Menge Gemeinsamkeiten zwischen den beiden Formationen. Und damit meine ich also nicht nur den ausgefeilten, tollen Chorgesang, sondern vor allen Dingen auch die Tatsache, dass ja beide Gruppen über den Cavern Club Liverpool im weitesten Sinne zunächst regional und dann international bekannt geworden sind. Der größte Hit von Searchers war Needles and Pins 1964. Das gibt es ja dann nochmal sehr erfolgreich in der Interpretation von Smokey 1976. Und ich möchte mich jetzt von Ihnen verabschieden mit zwei von den Klassikern der Searchers. Love Potion No. 9, Sweets for My Sweet, The Searchers.

Ja, hallo. Herzlich willkommen zur heutigen Ausgabe von Das Beste aus Beat, Beat, Beat. Stichwort 1966. Denken Sie an was Bestimmtes, wenn Sie an das Jahr denken? Also ich habe als erstes dieses sagenhafte Endspiel bei der Fußball-WM 1966 im Wembley-Stadion in London assoziiert. 4-2, dieses dritte Tor, Sie werden sich sicher erinnern, ist ja heute noch heiß diskutiert. In letzter Konsequenz sind es aber doch andere Sachen gewesen in der Tagespolitik, die also Weltgeschichte gemacht haben. Ich denke an zwei Sachen ganz besonders. Die Kulturrevolution in China, die Eskalation des Vietnamkrieges, beides Dinge, die also 1966, fast kritiklos noch hingenommen werden, 1967 ja ganz anders von der Jugend bewertet werden. Eine richtig erste starke Friedensbewegung, die sich da artikuliert. Auch Flower Power muss ich dazu rechnen. 1966 steckte das alles noch in Ansätzen. Und in musikalischer Hinsicht, glaube ich, kann man sagen, dass dieser tolle Drive der 63, 64, 65 in der Beatmusik die Massen aufgerüttelt hat, dass dieser Dampf da einfach draußen gewesen ist. Wenn ich die Hitparaden angucke, sehe ich unheimlich viele melodische, aber halt sehr langsame Titel, die das Rennen gemacht haben. Und ich glaube, dass in diese musikalische Landschaft die erste Gruppe, die wir Ihnen heute bringen werden, ganz gut reinpasst. Das sind die Overlanders, eine englische Gruppe, die allerdings in den Staaten wesentlich mehr Erfolg hatte als in Deutschland oder in England. Wir haben sie mit zwei Titeln, einen Live-Mitschnitt von 1966, ein Beach Boys-Klassiker, Barbara Ann, und der Titel, mit dem sie in England Nummer 1 geworden sind, ein Beatles-Titel, Michelle.